0: Eine komplett neue Mannschaft muss sich also erst finden. Die ersten Eindrücke aus der Vorbereitung stimmen Geschäftsführer Lukas Thielemann aber positiv.
1: Auch bisher, Testspiele liefen, glaube ich, sehr zufriedenstellend. Hatten bisher 3, haben davon 2 gewonnen, 1 unentschieden. Unentschieden, untypisches Ergebnis. Im Testspiel durchaus möglich. Haben natürlich viel probiert, viel getestet, wie im Testspiel das eben so ist, zumindest in der ersten Liga. Ich kann nicht für andere Sportarten sprechen oder für andere Ligen. Aber wir machen es eigentlich immer so, dass weniger das Augenmerk auf dem Sieg liegt oder den unbedingt haben zu wollen, sondern vielmehr verschiedene Sachen mal anzutesten, Spieler in verschiedene Situationen mal reinzuschmeißen. Aber wenn wir jetzt, ich sag mal, drauf schauen, dass, wie wir so mit unserer vermeintlichen Startsechs gespielt haben, dann war das schon sehr gut, auch in dem Spiel, was wir unentschieden gespielt haben.
0: 3 Testspiele, 2 Siege und ein Unentschieden. Dabei ging es weniger darum, unbedingt jedes Spiel zu gewinnen. Vielmehr sollten die neuen Spieler verschiedene Situationen kennenlernen und die Mannschaft unterschiedliche Formationen testen. Seit rund 2 Wochen trainiert der komplette Kader gemeinsam. Bis zum ersten Pflichtspiel bleibt trotzdem nicht mehr viel Zeit.
1: Wir sind jetzt seit 2 Wochen so mit der vollen Truppe zusammen, können viel auch in der Komplexität trainieren. Und das tut uns schon gut. Jetzt haben wir noch eine volle Woche bis zur Pokalquali als allererstes Pflichtspiel. Dann ja nochmal 1,5 Wochen bis zum ersten Ligaspiel. Und die Zeit müssen wir gut nutzen, aber ich denke aktuell alles erfolgsversprechend.
0: Der erste große Härtetest vor heimischem Publikum wartet dann in der Bundesliga. Die Netzhoppers sind zu Gast in der SWH-Arena. Gegen die Mannschaft wurde in den Vorbereitungen bereits getestet. Das Ergebnis 2:2. Allerdings mit einer deutlich veränderten Aufstellung. Für Thielemann zählt deshalb am ersten Spieltag vor allem eines.
1: Aber am Ende, ich glaube, überrascht es keinen, wenn ich sage, wir wollen das Spiel gewinnen. Zählt da quasi nichts als der Sieg. Erstes Heimspiel, schlagbarer Gegner mit den Netzhoppers, die dann hier zu Gast sein werden.
0: Neben dem neuen Kader müssen sich die Goats in dieser Saison auch auf einige neue Regeln einstellen. Bis zu 8 Wechsel sind möglich. Außerdem darf der Ball auf der eigenen Seite unter bestimmten Bedingungen die Hallendecke berühren. Und auch beim Zuspiel und beim sogenannten Powertip wurden die Regeln geändert. Für die neu formierte Mannschaft heißt das, noch mehr neue Abläufe, die im Training sitzen müssen.
1: Wurden jetzt über den Sommer in den internationalen Wettbewerben mit den Nationalteams Regeln getestet, die ja immer mehr dahin gehen, dass das Spiel verständlicher wird für den neuen Zuschauer, dass weniger Unterbrechungen sind, weniger komplizierte Regeln. Man passt jetzt Kleinigkeiten an, wie zum Beispiel, dass 8 anstatt 6 Wechsel möglich sind. Man passt aber eben auch größere Dinge an, dass der Zuspielkontakt hat sich ja im letzten Jahr schon geändert. Es gibt keinen technischen Fehler mehr im Zuspiel. Jetzt kommt als Riesenneuerung dazu, dass quasi eine Deckenberührung erlaubt ist auf eigener Seite. Also der Ball muss auf der eigenen Seite die Decke berühren und auch auf der eigenen Seite bleiben. Aber dann ist quasi eine Deckenberührung kein Fehler mehr. Wird natürlich auch nochmal viel ändern. Du brauchst kein Libero mehr zwingend in deinem Team. Du kannst auch komplett ohne Libero spielen. Das war bei einer Mindestanzahl von 12 Spielern so bisher auch nicht. Und so haben sich schon ein paar Sachen geändert, wo wir natürlich gespannt sind. Auch der sogenannte Power-Tip hat sich geändert, wird quasi wieder rausgenommen, regeltechnisch, dass das längere Führen des Balls nicht mehr möglich ist. Und ein technischer Fehler geahndet wird. Und das ändert natürlich auf dem Level das Spiel schon enorm.
0: 4 bekannte Spieler, 10 Neuzugänge und ein komplett neuer Trainerstab. Die Cerebricks Volleygoals starten mit einer Mannschaft in die neue Saison, die sich in vielen Bereichen erst noch finden muss. Die Vorbereitung macht Mut. Jetzt muss sich zeigen, ob aus den vielen neuen Gesichtern auch auf dem Feld schnell eine Einheit wird. Der erste Pflichtspielauftritt steht unmittelbar bevor.
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0: Der Donnerstagvormittag ist überwiegend stark bewölkt mit Temperaturen bis 14 Grad. Zu Mittag ist es wechselnd bewölkt und es scheint ein wenig die Sonne. Am Abend bleibt es überwiegend bewölkt bei Temperaturen um 13 Grad. In der Nacht ist es wechselnd bewölkt und es bläst ein schwacher Wind aus Südwesten. Der Freitag wird etwas freundlicher mit einem Sonnenwolkenmix und Temperaturen um 18 Grad.
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3: In Halberstadt ist am Mittwochnachmittag ein Radfahrer bei einem Verkehrsunfall leicht verletzt worden. Ein 61-jähriger Autofahrer war auf der Schützenstraße in Richtung NP-Markt unterwegs und übersah beim Abbiegen einen vorfahrtberechtigten Radfahrer. Der 28-Jährige wurde verletzt und zur Behandlung ins Klinikum gebracht. Am Auto entstand ein Schaden von rund 1.000 Euro. Gegen den Autofahrer wird wegen fahrlässiger Körperverletzung ermittelt. In Thale ist am Donnerstagmorgen eine Autofahrerin mit ihrem Skoda gegen eine Verkehrsinsel gefahren. Der Unfall ereignete sich gegen 6.45 Uhr auf der Blankenburger Straße in Richtung Timmenrode. Aus bislang ungeklärter Ursache kollidierte die 28-Jährige mit einer Verkehrsinsel und verletzte sich dabei leicht. Sie wurde zur Behandlung in ein Klinikum gebracht. Am Fahrzeug entstand ein Schaden von rund 5.000 Euro. In Wernigerode ist am Mittwochabend ein Wohnmobil gegen eine Straßenlaterne geprallt. Ein 63-jähriger Fahrer kam im Kreisverkehr an der Benzinger Röder Chaussee aus bislang ungeklärter Ursache von der Fahrbahn ab. Durch den Aufprall wurde die Laterne aus der Verankerung gerissen und auf die gegenüberliegende Straßenseite geschleudert. Der Schaden an Wohnmobil und Laterne beträgt insgesamt rund 8.500 Euro. Ein Atemalkoholtest ergab 1,44 Promille. Die Polizei ließ eine Blutprobe entnehmen und stellte den Führerschein sicher. In Harzgerode ist ein Autofahrer am Freitag vor einer Polizeikontrolle geflüchtet. Dabei fuhr er auf einen Beamten zu, der nur durch einen Sprung zur Seite einen Zusammenstoß verhindern konnte. Das Fahrzeug war mit Kennzeichen unterwegs, die nicht dazugehörten. Die Polizei nahm die Verfolgung auf, brach sie aber ab, als der Fahrer mit hoher Geschwindigkeit und riskanten Überholmanövern andere Verkehrsteilnehmer gefährdete. Der Mann fuhr in Richtung Gernrode weiter. Die Polizei ermittelt unter anderem wegen gefährlichen Eingriffs in den Straßenverkehr und des Verdachts eines verbotenen Kraftfahrzeugsrennens. Hinweise nimmt das Polizeirevier Harz unter 03941 674 293 entgegen. In Thale hat am Freitagabend ein Kinderzimmer in einer Erdgeschosswohnung gebrannt. Das Feuer brach gegen 22.30 Uhr in einem Mehrfamilienhaus im Theodor-Fontane-Ring aus. Drei Menschen, darunter ein vierjähriges Kind, konnten die Wohnung dank funktionierender Rauchmelder unverletzt verlassen. Die Feuerwehr evakuierte außerdem 20 Bewohner des Hauses. Insgesamt waren 46 Einsatzkräfte aus Thale und Neinstedt im Einsatz. Die übrigen Bewohner konnten nach den Löscharbeiten in ihre Wohnungen zurückkehren. Die drei Betroffenen aus der Brandwohnung wurden anderweitig untergebracht. Die Brandursache wird untersucht.
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0: Das ist ja dunkel wie im Sack hier.
1: Ah, gleich viel besser.
2: Was machen Sie denn hier?
1: Spitz, kein Name. Von der Heizungsfirma Casale GmbH und Co. KG. Ich bin hier, um Ihre Heizungsanlage einzustellen. Nicht, dass Sie noch zu den armen Menschen gehören, die Energie sparen.
2: Ach, ich sag ja auch immer, Dekadenz in seinem Lauf hält wieder Ochs noch Esel auf.
1: Ja, wo haben Sie denn Ihre Heizungsanlage?
2: Woher soll ich das denn wissen? Sie sind doch der Experte von uns beiden.
1: Na, das ist ja mal wieder typisch, diese Großstädter. Wollen immer alle besser wissen, aber haben selber auch keinen Plan. Hier, sehen Sie das? Das ist Ihre Heizungsanlage. Hier ist der Heizkessel 1000 mit dem Sicherheitsventil B6, der über drei identische Schlauchmuffen vom Typ Doppel-E mit dem Vor- und Rücklauf der Heizungsanlage verbunden ist. Und da ist die Wärmepumpe mit Photovoltaikanlage, die das Wasser über Virtual Reality und ChatGPT in den Heizkreislauf der Heizungsanlage einspeist. Und ja, hier ist der Warmwasserspeicher in einem C89-Tank mit einem Fassungsvermögen von 1000 Litern, der sich auch über WLAN steuern lässt.
2: Hä? Erzählen Sie mir doch kein Fachchinesisch.
1: Na Mensch, das ist doch die Drehmich-Auf-Heizungsanlage 3000 in der Deluxe-Ausführung. Da brauchen Sie sich um nichts mehr zu kümmern.
2: Naja, also wenn das so einfach sein soll, warum ist es denn hier so fürchterlich kalt?
1: Ja, sehen Sie den Knopf da? Ja, das ist der Knopf zum Öffnen des Touchscreens der Heizungsanlage. Touch! Ja, und da ist der Thermostat. Ah ja, da ist der Fehler. Hier hat jemand den Regler auf F gestellt.
2: Auf F?
1: Frieren für den Frieden. 19 Grad, also wir sind doch nicht in öffentlichen Gebäuden.
2: Na, dann drehen Sie ihn mal auf.
1: Ja, 20 Grad. Jawohl, okay. 25 Grad. Ja?
2: Also kommen Sie mal, ja? Als Experte wissen Sie ja wohl selbst, dass bei steigender Abkühlung der Raumtemperatur die Gefahr der Bildung von Schimmelpilzen in der Wohnung zunimmt.
1: Weiß ich. 30 Grad.
2: Jetzt geizen Sie doch mal nicht so.
1: Na gut, dann wollen wir mal 35 Grad PNR.
2: Was?
1: Point of no returns. Aber nicht, dass Sie sich nachher noch wegen Ihren gestiegenen Betriebskosten aufregen.
2: Ach, sind doch nicht meine Betriebskosten. Und wenn, dann zeige ich das Ihnen mit dem Doppelwumms aus der Portokasse. Und wenn das nicht reicht, dann Ihnen mit dem Trippelwumms.
1: Mensch, das wumms ja bei Ihnen. Also, wenn es so ist, ist es doch für Sie sicher kein Problem, wenn ich mich ja für ein, zwei Tage... Ach, sagen wir doch gleich für eine ganze Woche häuslich einrichte. Ich muss doch auf die Heizungsanlage achten. Den Regelbetrieb überprüfen. Nicht, dass Ihnen noch ein Worst Case passiert.
2: Was?
1: Ein Störfall.
2: Ach so. Ja, also Ihre Heizungsfirma ist ja auch schon sehr zuvorkommend.
1: Ja.
2: Aber jetzt wird das auch ganz schön warm hier, oder?
1: Na, ist doch schön. Dann brauchen wir keine zwei Pullover und auch kein T-Shirt mehr.
3: Was ist denn hier los? Was machen Sie in meiner Wohnung? Warum ist es hier so warm?
1: Schmidt, mein Name, von der Heizungsfirma Casale GmbH und Co. KG. Und das ist meine Praktikantin.
3: Endlich sind Sie da. Vor 18 Monaten habe ich mich zur Wartung der Heizungsanlage angemeldet. Och, ich hatte schon alle Hoffnungen eingegangen.

0: verloren?
1: Ja, naja, die wissen ja, die Lieferkettenengpässe, der Fachkräftemangel, der Krieg in der Ukraine, der Nahostkonflikt. Wir haben ganz schön zu tun.
0: Ja, läuft denn alles?
2: Tja, mit Schwung bergab.
1: Na, die müssen entschuldigen. Unsere Praktikantin hat ihr Anlagentechnikstudium im 6. Semester erfolgreich abgebrochen und befindet sich nun in einem Orientierungsjahr zur beruflichen Resozialisierung. Das Studium hat sie ganz schön mitgenommen.
2: Ja, wir haben Ihnen das Thermostat auf 35 Grad eingestellt.
0: Ja. Muss das denn wirklich sein? Ich will doch dieses Jahr noch in den Urlaub fliegen. Die steigernden Energiekosten schmälern mein Urlaubsbudget daher ganz schön.
1: Ach, Unsinn. Wir holen uns die karibischen Träume einfach zu uns nach Hause. Seychellen, Malediven.
2: Und Sie brauchen sich auch nie wieder über lange Schlangen vor Flugterminals, streikendem Flugpersonal oder sogar Gepäckverlust zu ärgern.
1: Genau. Mit unserem Rundum-Sorglos-Vertrag brauchen Sie sich um die Einstellung Ihres Thermostats auch nicht mehr zu sorgen. All inclusive auf Ihrer eigenen Wärmeinsel.
0: Toll! So macht umweltfreundliches und nachhaltiges Reisen wieder Spaß.

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0: Der Donnerstagvormittag ist überwiegend stark bewölkt mit Temperaturen bis 14 Grad. Zu Mittag ist es wechselnd bewölkt und es scheint ein wenig die Sonne. Am Abend bleibt es überwiegend bewölkt bei Temperaturen um 13 Grad. In der Nacht ist es wechselnd bewölkt und es bläst ein schwacher Wind aus Südwesten. Der Freitag wird etwas freundlicher mit einem Sonnenwolkenmix und Temperaturen um 18 Grad.
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0: Welche Hunde damals an Höfen gehalten wurden, es waren Jagdhunde oder auch Schoßhunde. Nun mussten wir bei diesem Hund tatsächlich erstmal herausfinden, ob es ein Jagdhund oder ein Schoßhund ist, aber er ähnelt keinem Jagdhund und es wäre auch untypisch gewesen, dass eine Äbtissin sich mit einem Jagdhund, der auf einem Tisch positioniert ist, porträtieren lässt. Und so sind wir davon ausgegangen, dass es eben ein Schoßhund ist. Und im 17. Jahrhundert kamen Mopshunde aus China nach Europa und dieser Hund ähnelt sehr stark einem Mopshund und deswegen gehen wir davon aus, dass es ein Mopshund gewesen ist.
1: Vorbild ist eine schwarze Mopshündin, die einst der Quedlinburger Äbtissin Anna Sophie von Pfalz-Birkenfeld gehörte. Die Äbtissin soll eine ganz besondere Verbindung zu ihrer Hündin gehabt haben. So besonders, dass Nina sogar mit ihr auf einem großen Gemälde verewigt wurde.
0: Wir sehen den Hund auf einem Gemälde mit Anna Sophie von Pfalz-Birkenfeld, einer Äbtissin aus dem 17. Jahrhundert, und sie hat sich mit ihrem Hündchen porträtieren lassen. Und wir wollten eben eine Figur, die sehr geliebt wurde, die den Memoria-Gedanken, also den Gedanken der Erinnerung auch trägt. Und genau das tut dieser Hund. Und deswegen ist es eben dieser Hund geworden, der auch ein großes Grabmal bekommen hat im Jägergarten. Also sie verkörpert perfekt den Gedanken der Erinnerung, den wir hier eben auch in der Ausstellung als großes Thema haben.
1: Und genau diese historische Nina ist zurück, allerdings in einer ganz neuen Form. Die Puppenbauerin, Figurenspielerin und Designerin Kerstin Date aus Thale hat aus der historischen Hündin eine moderne Klappmaulfigur gemacht.
2: Das ist die Nina. Nina wird das Maskottchen sein, was einerseits im Kinderheft und im Kleidmaterial auftaucht, aber und vor allen Dingen, deswegen ist sie heute hier in 3D für die Kinderführungen als Begleiter für den jeweiligen Museumsguide natürlich da sein wird und genau und ja, wahrscheinlich auch nicht immer nur konform sein wird, sondern auch mal widersprechen wird.
1: Kinderfreundlich, lebendig und vor allem bereit für ihren neuen Job im Schlossmuseum. Denn Nina soll künftig bei Kinderführungen mit dabei sein. Sie kann Fragen stellen, Geschichten erzählen und den jungen Besuchern zeigen, dass Geschichte nicht nur hinter Vitrinen steckt.
2: Also die Idee ist natürlich, dass das Maskottchen da ist, nicht nur um da zu sein, sondern tatsächlich auch als Partner für den Museumsguide an der Seite zu sein und für die Kinder natürlich als Bezugsperson, dass man einfach nochmal eine Brücke schafft, um Kindern diese ganze Schlossgeschichte auch nochmal anders zu vermitteln.
1: Und damit beginnt für die kleine Mopshündin ein neues Kapitel. Einst Lieblingshündin der Äbtissin, heute Maskottchen und Geschichtsvermittlerin auf dem Quedlinburger Stiftsberg.
3: Ausstellung erinnert an Helmut Schmidt.
4: Ausstellung erinnert an Helmut Schmidt. Der 3. Oktober erinnert an die Wiedervereinigung Deutschlands und steht für Einheit, Freiheit und Demokratie. Passend zum Tag der Deutschen Einheit zeigte das Mitmachlokal in der Kavalierstraße die Gedenkausstellung Mut zur Zukunft, Demokratie bewahren. Bei der Eröffnung war auch der SPD-Bundestagsabgeordnete Martin Kröber zu Gast. 7 Künstler präsentieren hier verschiedene Werke über Helmut Schmidt. Die Ausstellung verbindet unterschiedliche Stilrichtungen wie Expressionismus, Realismus und Kubismus. Helmut Schmidt war SPD-Politiker und der 5. Bundeskanzler Deutschlands. Er gehörte zu den prägenden Persönlichkeiten der deutschen Nachkriegsgeschichte. Die Ausstellung erinnert an sein politisches Wirken und die Bedeutung demokratischer Werte. Seit dem 28. April tourt die Ausstellung durch Deutschland und ist bis 2027 in verschiedenen Städten zu sehen. In Dessau kann sie noch bis zum 25. Oktober besucht werden. In einer zukünftigen Zeitnah-Ausgabe werden wir von RAN 1 noch einmal ausführlicher über die Vernissage berichten.
3: Einblick hinter die Tonne. Tag der offenen Tür bei der Abfallwirtschaft.
5: Mit einem solchen Andrang hatten die Organisatoren des Tages der offenen Tür bei der Abfallwirtschaft in Mertendorf nicht gerechnet. Das Interesse der Besucher schien grenzenlos. An allen Ständen, die die Mitarbeiter aufgebaut hatten, herrschte Andrang.
6: Wir haben heute hier am Standort in Gürschen unseren allerersten Tag der offenen Tür, den wir für unsere Kundinnen und Kunden vor allen Dingen gestalten, aber natürlich auch für unsere Beschäftigten.
7: Aber scheinbar

0: Offenbar ist ja das Interesse der Menschen sehr groß. Also nicht nur, dass sie ihre Mülltonnen vor die Haustür stellen, sondern die wollen auch sehen, wie funktioniert's.
1: Offensichtlich ist das so. Wir freuen uns sehr über diesen großen Zuspruch. Wir hatten jetzt gerade ein bisschen die anwesenden Gäste gezählt und wir sind jetzt schon kurz nach 12 auf knapp 2000 Gäste gekommen und die Veranstaltung läuft ja noch bis 16 Uhr. Also wir sind sehr zufrieden und ich glaube, wenn Sie in die Gesichter der Menschen gucken, unserer Kundinnen und Kunden, dann werden Sie auch sehr viel Lächeln sehen, Zufriedenheit und nicht nur wegen des Wetters. Ich glaube, wir haben ganz viel für unsere Kundinnen und Kunden hier organisiert. Wir haben Rundfahrten mit dem Entsorgungs-LKW. Wir haben ganz viel Umweltbildung. Wir haben die Möglichkeit, heute alle drei Unternehmen, also sowohl die Exas, die Biocomp als auch die AWSAS zu erleben. Wir haben einen kleinen Wertstoffhof aufgebaut beispielsweise und ähnliches. Also heute können unsere Kundinnen und Kunden Kreislaufwirtschaft, kommunale Kreislaufwirtschaft in Gänze hier erleben.
0: Aber es gibt ja nebenbei auch ein kleines Kulturprogramm, habe ich gesehen. Ja. Aber ein Zelt, wo wir gerade dran vorbeigelaufen sind, das war noch so, das gehört eigentlich nicht zur Abfallwirtschaft, sondern zum Gymnasium in Droysig. Wie kommt das Gymnasium in Droysig hierher zum Tag der offenen Tür?
1: Ja, das war auch eine ganz spannende Geschichte. Wir brauchten natürlich, wie für jedes Fest, Catering. Wir haben eine ganze Menge gewerbliche Caterer organisiert und durch unsere Umweltbildung haben wir Kontakt zu verschiedenen Schulen, die wir unterstützen und mit denen wir zusammenarbeiten. Und deswegen haben wir einen kleinen Wettbewerb gemacht, welche Schule denn sozusagen durch ihr Konzept, was sie uns einreichte, das beste Konzept geliefert hat und damit an diesem Tag, am heutigen Tag, Kuchen und Kaffee verkaufen kann und das Ganze natürlich für den Zweck, die Abikasse zu füllen.
0: Ihr sammelt für einen Abiball. Wie läuft denn das Geschäft heute?
2: Es läuft jetzt sehr, sehr gut. Also gerade eben standen die Leute Schlange und wir haben auch noch vielen guten Kuchen. Also
0: wer hat denn da gebacken? Die Schüler oder die Eltern?
2: Offiziell alle zusammen. Also es haben auch Großeltern mitgeholfen, die Schüler selber und natürlich die Eltern.
3: Für viele war an diesem Tag der Höhepunkt eine Mitfahrt in einem der Entsorgungsfahrzeuge, die seit dem Morgen Runden durch das Gewerbegebiet drehten.
4: Ja, ich freue mich wirklich, dass die Resonanz für unsere Rundfahrten so groß ist. Das zeigt wirklich, dass die Leute interessiert an der Technik sind und das ist ja unser Geschäft. Wir als Logistiker haben halt die Technik hier zum Vorführen und das machen wir auch ganz emsig. Wir haben ja unsere Wasserstofftankstelle, unsere Wasserstofffahrzeuge. Hier diese Rundfahrten und komplett alle Fahrzeugtypen stellen wir hier vor. Und besonders diese Rundfahrten, man sieht es, haben eine große Resonanz und das freut mich echt riesig. Das Wetter passt natürlich. Generell bin ich total glücklich, wie hier der Tag der offenen Tür angenommen wird bei uns in der Abfallwirtschaft.
0: Jeder von uns hat ja die Fahrzeuge schon auf der Straße gesehen. Aber was mich wundert, es fahren Fahrzeuge rum mit unterschiedlichen Logos. Und Sie haben mir im Vorgespräch erzählt, es gibt ein neues Logo und ich sehe es ja auch auf Ihrer Brust.
4: Ja.
0: Jetzt heißt Abfallwirtschaft Burgenlandkreis.
4: Genau, ja.
0: Aber die Firma, an der Firma hat sich ja nichts geändert.
4: Richtig. Tatsächlich ist es so, dass der Bürger, ja, ich sag mal, ein bisschen unschlüssig war, für welches Problem welche unserer Firmen nun verantwortlich ist. Wir haben drei Firmen im Burgenlandkreis, die im Sinne der Abfallwirtschaft unterwegs sind. Und so ehrlich muss man sein, in keinen der Firmennamen kommt Burgenlandkreis vor. Wir sind aber für die Abfallwirtschaft im Burgenlandkreis verantwortlich. Und um diesen Außenauftritt zu bündeln, um ein Ansprechpartner für alle Probleme der Abfallwirtschaft dann zu sein und auch nach außen zu kommunizieren, haben wir uns drei Firmen, die Geschäftsführer und die Leitungsebene, verständigt und haben uns dann, ja, das kann man hier sehen, auf den Namen Abfallwirtschaft Burgenlandkreis geeinigt. Ist eingängig, zeigt die Verbundenheit zum Burgenlandkreis und es ist sowohl nach außen diese Bündelung der Abfallwirtschaft, aber auch ein bisschen zeigt es die Verbundenheit nach innen, dass wir eigentlich drei Firmen einer Sache sind, die eng zusammenarbeiten. Ja, und das war jetzt der würdige Rahmen, das mal den Banner fallen zu lassen.
0: Wir sehen es immer wieder, es kommen immer wieder Leute, die sich an die Schlange anstellen.
4: Ja.
0: Sie haben vorhin gesagt, Sie haben heute früh zum Start mit drei Fahrzeugen begonnen.
4: Ja.
0: Aber jetzt, wenn man sich umguckt, es sind ja jetzt ein paar mehr auf der Runde.
4: Also Tatsächlich haben einige Kollegen, die das verantwortlich hier organisiert haben, schon gesagt, das wird hier der Renner werden, diese Rundfahrten. Wir sind früh mit 3 gestartet und haben jetzt weitere Kollegen noch herangezogen und wir sind jetzt mit 5 Fahrzeugen hier im Gewerbegebiet unterwegs und zeigen, Sie sehen besonders den Jungbesuchern jetzt hier unsere Technik. Es ist auch interessant. Wir haben verschiedene Fahrzeuge, wie Sie sehen, sogar jetzt die ersten mit unserem neuen Logo. Vielleicht können wir es kurz mal da. Die ersten 3 Fahrzeuge mit der neuen Beschriftung. Unterschiedliche Fahrzeuge. Das ist auch tatsächlich ein Thema, das hätte ich gar nicht erwartet, dass die Bürger so interessiert sind, für was sind diese runden Sammelbehälter, also diese Rotopress, welche Fraktion sammeln die und welche Mülltonne wird mit diesen eckigen Fahrzeugen gesammelt. Ja, das sind alles so Dinge, die wir hier vorstellen und ich bin wirklich begeistert, wie interessiert die Bürger sind, aber auch wirklich stolz, wie unsere Mitarbeiter hier Rede und Antwort stehen und mit Freude dabei sind. Also ist ein toller Tag bisher.
0: Das wäre auch mal meine Frage gewesen. Was ist jetzt der Unterschied zwischen den eckigen und den runden, wo man die Trommel drehen sieht?
4: Ja, also
0: so ganz kurz in 3 Sätzen.
4: Ganz kurz. Mit den runden sammeln wir die Hausmüll- und die Biomülltonnen und die eckigen sind für Papier- und Sperrmüll. Und aus der einfach die Begründung, die Runden würden bei Papier und Sperrmüll einfach zu sehr verschleißen. Durch die rotierende Bewegung während der Sammlung schleifen sie einfach mit Sperrmüll und mit Papier die Behälterwand durch. Deswegen für Sperrmüll und für Papier diese Pressplattenfahrzeuge und diese Rotopressfahrzeuge für die braune und die schwarze Tonne.
3: Natürlich waren auch die mit Wasserstoff betriebenen Fahrzeuge zu bestaunen. Damit geht die Einsparung von teurem Dieselkraftstoff und damit eine für die Kunden wichtige Frage zur Kosteneinsparung einen Schritt weiter. Nach dem Besuch der Fahrzeuge ging es für viele an die Stände, um sich Informationen rund um das Thema Abfall zu holen.
0: So, jetzt sind wir hier beim Clever Trennen. Jetzt habe ich mal eine Fachfrage. Bei uns zu Hause entsteht immer wieder der Streit, was kann denn alles in die gelbe Tonne? Bloß Plastik oder auch andere Verpackungen, eine Milchpackung, eine leere oder was darf ich denn nun alles?
5: Die leere Milchpackung als Beispiel gehört auch rein.
3: Natürlich war auch für das leibliche Wohl gesorgt und man konnte sich beim Programm vom Rundgang auf dem Gelände ausruhen. Wer den ersten Tag der offenen Tür verpasst hat, der wird wohl eine gewisse Zeit warten müssen, denn eine jährliche Wiederholung ist zurzeit nicht geplant, wie uns Hendrik Otto verriet.
1: Wir sind quasi jetzt 33 Jahre nach Bestehen, nach Gründung unserer beiden Unternehmen Exas und Biocomp und AWSAS. Und wir haben diesen großen Tag der offenen Tür zum allerersten Mal veranstaltet. Wir werden das nicht jedes Jahr machen können. Wir glauben auch, dass es wichtig ist, gewisse Ankerpunkte zu setzen, aber es nicht sozusagen jedes Jahr zu wiederholen, zum Allgemeingut werden zu lassen. Ja? Wir werden auswerten, wie dieser Tag gelaufen ist und werden uns dann entscheiden, auf welche Art und Weise, in welcher Größe, an welchem Ort wir wieder einen Tag der offenen Tür machen, aber sicherlich nicht sofort im nächsten oder im übernächsten Jahr. Wir wollen das gezielt und damit, denken wir, sind wir gut in einer Planung. Wir brauchen relativ lange Vorlauf für so eine Planung und wir glauben, damit unseren Kunden am besten entgegentreten zu können.
3: Viele weitere Informationen bietet auch die Internetseite der Abfallwirtschaft Burgenlandkreis. Und wenn das nächste Mal Ihre Mülltonnen geleert werden, dann freuen sich die Mitarbeiter ganz sicher über ein freundliches Dankeschön.

0: Biosphärenreservate. Das sind großflächige Modellregionen für komplex strukturierte Kulturlandschaften, in denen ein dauerhaft umweltgerechter Umgang mit natürlichen Ressourcen verfolgt wird. Die Gebiete schließen sowohl unbeeinflusst gelassene Bereiche, Naturschutzgebiete und Landschaftsschutzgebiete als auch Wohn- und Wirtschaftsflächen ein. Die Nutzung durch den Menschen ist also bei Berücksichtigung der Umweltverträglichkeit Bestandteil der Konzeption. Insbesondere die ordnungsgemäße, umweltgerechte Landwirtschaft und der naturnahe Tourismus werden diesen Ansprüchen gerecht. 1990 wurde unter Einbeziehung früherer ernannter Biosphärenreservate das etwa 43.000 Hektar große Biosphärenreservat Mittlere Elbe geschaffen. Später wurde es auf jetzt 125.510 Hektar ausgedehnt und somit fast verdreifacht. Auf einer Strecke von etwas über 300 Kilometern entlang der Elbe finden sich zahlreiche Tier- und Pflanzenarten in diesem einzigartigen Schutzgebiet.
1: Also nur hier an der Elbe, in diesem Gebiet, gibt es Auenwälder, das sind sozusagen die Regenwälder Europas. Dort gibt es die höchste Dichte an Tier- und Pflanzenarten überhaupt, ähnlich wie in den tropischen Regenwäldern. Also unter anderem an einem Frühjahrsmorgen kann man in einem Auenwald über 80 Vogelarten singen hören, jedenfalls derjenige, der die unterscheiden kann. Aber auch das Konzert ist ein tolles Erlebnis. Und es gibt nirgendwo in Deutschland und in Mitteleuropa so weite Flussauen und natürliche Flusslandschaften wie hier.
0: Mit der Anerkennung der Flusslandschaft Elbe 1997 ist ein erweitertes UNESCO-Biosphärenreservat entstanden.
1: Biosphärenreservat ist seit 1979 anerkannt von UNESCO, ist also das älteste UNESCO-Schutzgebiet in Deutschland überhaupt. Weltkulturerbe sind wir mit dem Gartenreich des Wörlitz auf über 14.000 Hektar. Das ist seit 2000 und das Gartenreich selber gehört auch seit 1988 zum Biosphärenreservat. Und eine Voraussetzung dafür ist einfach, dass es ein gutes Management gibt. Das ist also einerseits die Kulturstiftung der Wörlitz und auch wir als Biosphärenreservatsverwaltung mit vielen verschiedenen Partnern. Und zum anderen braucht es eben einfach eine gute Naturausstattung, also das an Natur und Landschaft, was wir hier, was die Generationen vor uns hier übergeben haben. Und wir wollen weiter damit gut umgehen und das auch an die nächsten Generationen übergeben.
0: Mittelelbe ist der sachsen-anhaltische Teilbereich des größten deutschen Biosphärenreservates. Der zentrale Verwaltungssitz ist die Karpenmühle zwischen Dessau und Oranienbaum. Das Auenhaus entstand als Expo-Projekt im Jahr 2000 und wird derzeit im Innenraum für eine neue Ausstellung umgebaut. Auf dem Außengelände befindet sich eine Biberburg, die 20 Besuchern Platz bietet und über den hier ansässigen Elbebiber informiert. Auf dem Weg in das nördliche Informationszentrum Haus der Flüsse in Havelberg kommt man mit den größten naturbelassenen Auenwäldern Europas in Kontakt.
1: Wir sind in der schönen Lage, dass der beliebteste deutsche Radweg, der Elbe-Radweg, quer durchs Gebiet geht. Und der ist so gelegt, dass man Natur und Landschaft, aber auch Land und Leute erleben kann, ohne eigentlich Natur und Landschaft zu schaden. Von da aus kann man links und rechts vieles weiter erleben. Und diese Zonierung, die wir vorhin angesprochen haben, also das gibt eben Zonen, wo keine Nutzung ist. Es gibt aber auch Zonen, wo Nutzung in unterschiedlichen Grade möglich ist. Und bei der Größe des Gebietes ist Platz für Tourismus im guten Sinne, ohne die Natur zu kurz kommen zu lassen.

0: Die Mischung aus Naturschutz und Nutzbarmachung des Gebietes ist es, was das UNESCO-Biosphärenreservat ausmacht. Das Naturschutzprojekt Mittlere Elbe hat Besonderheiten wie den letzten noch zusammenhängenden großen Auenwald an der Elbe, Stromtalwiesen mit einer hohen Artenvielfalt und eine Flusslandschaft mit teilweise noch natürlichen Talrändern und Hochwasserdeichen. Aber auch eine artenreiche Tierwelt ist vertreten.
1: Es sind über 300 Vogelarten nachgewiesen. Es gibt wenige Lebensräume in Deutschland, wo das überhaupt der Fall ist. Eigentlich nur noch im Wattenmeer. Also ist ja auch bekannt, also eigentlich von den Großlandschaften. International sind die Elbe-Landschaft und das Wattenmeer eigentlich die besonderen Landschaften, die Deutschland international zu bieten hat. Ja, ansonsten also von der Vogelwelt, Adler, Seeadler, Fischadler sind eigentlich fast jeder Jahreszeit zu erleben. Fischadler sind im Winter auf dem Zug, aber Seeadler sind das ganze Jahr da. Kraniche sind gut zu erleben.

0: Es ist die größte Weißstorchpopulation überhaupt in Deutschland entlang dieses Flusses. Und dann nimmt Lorche, also die Rotbauchunke, unscheinbar, aber ein kleiner Lorch sozusagen, den man immer hört. Im Frühjahr ist es so ein Geräusch, wenn man das einmal gehört hat, bekommt man es mit. Und ja, von der Vogelwelt akustisch, dieses Vogelkonzert im Auenwald oder im Schilf, dort wo eben große Schilfkomplexe sind, das ist schon ein einmaliges Erlebnis in Morgenstunden. Und nirgendwo gibt es so viel Nachtigallen wie hier.
1: Zudem tummeln sich an den vielen alten Flussläufen Kormorane, hunderte Graugänse, aber auch Stockenten und Haubentaucher. Besonders stolz ist man auf die Farne, welche im Wasser prächtig gedeihen. Seit kurzer Zeit erst gibt es entlang der Elbe besondere Schutzgebiete. Natura 2000 ist ein zusammenhängendes europäisches Netz von besonders wichtigen Schutzgebieten. Alle Länder haben sich darauf verständigt, bestimmte Gebiete, die besondere Biotope darstellen oder besonders schützenswerten Tieren und Pflanzen einen Lebensraum bieten, als Natura 2000-Gebiete zu melden und auszuweisen. Das Schutzgebiet befindet sich südlich der Stadt Stendal und beschränkt sich größtenteils auf den Flusslauf des Tangers, einschließlich seiner Nebenarme und zulaufenden Gräben im Tangergebiet bis zur Mündung in die Elbe bei Tangermünde. Im weiteren Verlauf kommt man zum nächsten Biosphärenreservats-Informationspunkt. Die Hansestadt Havelberg bildet den nördlichsten Punkt des Reservats auf sachsen-anhaltischem Grund. Hier, wo die Havel in die Elbe mündet, befindet sich das Haus der Flüsse. Hier wird das Flusssystem Elbe-Havel mit seinen Auenlandschaften, die Lebensräume mit der dazugehörigen Tier- und Pflanzenwelt sowie die Nutzung der Region durch den Menschen präsentiert. Die Besucher erhalten auch Informationen zum Weltnetz der UNESCO-Biosphärenreservate und zum europäischen Schutzgebietssystem Natura 2000. Somit dient das Haus der Flüsse als Ort für Informations- und Bildungsarbeit. Es ist fast unmöglich, die Vielfalt und Schönheit des Biosphärenreservates Mittlere Elbe in einem kurzen Film zusammenzufassen. Wann kommen Sie und erkunden die Natur entlang der Elbe?

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0: Der Donnerstagvormittag ist überwiegend stark bewölkt mit Temperaturen bis 14 Grad. Zu Mittag ist es wechselnd bewölkt und es scheint ein wenig die Sonne. Am Abend bleibt es überwiegend bewölkt bei Temperaturen um 13 Grad. In der Nacht ist es wechselnd bewölkt und es bläst ein schwacher Wind aus Südwesten. Der Freitag wird etwas freundlicher mit einem Sonnenwolkenmix und Temperaturen um 18 Grad.
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0: Saisoneröffnung der Volleygoats.
1: Neue Saison, neuer Kader, neuer Trainerstab. Bei den Cerebrix Volleygoats ist kaum etwas so geblieben, wie es war. 4 Spieler aus der vergangenen Saison sind noch dabei. Tom Borchardt mit der Nummer 4 im Außenangriff, Nick Breitenbach mit der 11 im Mittelblock, Lukas Pockrand mit der 9 als Universalspieler und Paul Stommel mit der 16 im Zuspiel. Dazu kommen 10 Neuzugänge und diese bringen ordentlich internationale Erfahrung mit. Im Außenangriff tragen Jordan McKee die Nummer 5, Cole Kaczynski die 15 und Jesse Delancey die 18. Im Mittelblock stehen neben Breitenbach jetzt Elliot Collard mit der 3, Sebastian Rösler mit der 10 und Rico Wardlow mit der 23. Auf der Diagonalposition kommt Jacob Harris mit der 8 und Andrei Druta mit der 1 dazu. Und auch beim Zuspiel und auf der Libero-Position gibt es neue Optionen. Neo Laumann trägt die 13, Jacob Riley die 6. Der Kader ist damit auch international aufgestellt. Die Spieler kommen aus Deutschland, Kanada, den USA, den Bahamas und Rumänien. Auch auf der Trainerbank gibt es einen Neustart. Der Kanadier Brad Hudson übernimmt als neuer Headcoach und soll die neu formierte Mannschaft durch die Saison führen. Unterstützt wird er vom Australier Jack Payne, der als Co-Trainer Teil des neuen Trainerteams ist. Eine komplett neue Mannschaft muss sich also erst finden. Die ersten Eindrücke aus der Vorbereitung stimmen Geschäftsführer Lukas Thielemann aber positiv.
2: Auch bisher, Testspiele liefen, glaube ich, sehr zufriedenstellend. Hatten bisher 3, haben davon 2 gewonnen, 1 unentschieden. Unentschieden, untypisches Ergebnis. Im Testspiel durchaus möglich. Haben natürlich viel probiert, viel getestet, wie im Testspiel das eben so ist. Zumindest in der ersten Liga. Ich kann nicht für andere Sportarten sprechen oder für andere Liegen, aber wir machen es eigentlich immer so, dass weniger das Augenmerk auf dem Sieg liegt oder den unbedingt haben zu wollen, sondern vielmehr verschiedene Sachen mal anzutesten, Spieler in verschiedene Situationen mal reinzuschmeißen. Aber wenn wir jetzt, ich sag mal, drauf schauen, dass, wie wir so mit unserer vermeintlichen Startsechs gespielt haben, dann war das schon sehr gut, auch in dem Spiel, was wir unentschieden gespielt haben.
1: 3 Testspiele, 2 Siege und ein Unentschieden. Dabei ging es weniger darum, unbedingt jedes Spiel zu gewinnen. Vielmehr sollten die neuen Spieler verschiedene Situationen kennenlernen und die Mannschaft unterschiedliche Formationen testen. Seit rund 2 Wochen trainiert der komplette Kader gemeinsam. Bis zum ersten Pflichtspiel bleibt trotzdem nicht mehr viel Zeit.
2: Wir sind jetzt seit 2 Wochen so mit der vollen Truppe zusammen, können viel auch in der Komplexität trainieren. Und das tut uns schon gut. Jetzt haben wir noch eine volle Woche bis zur Pokalquali als allererstes Pflichtspiel. Dann ja nochmal 1,5 Wochen bis zum ersten Ligaspiel. Und die Zeit müssen wir gut nutzen, aber ich denke aktuell alles erfolgsversprechend.
1: Der erste große Härtetest vor heimischem Publikum wartet dann in der Bundesliga. Die Netzhoppers sind zu Gast in der SWH-Arena. Gegen die Mannschaft wurde in den Vorbereitungen bereits getestet. Das Ergebnis 2:2, allerdings mit einer deutlich veränderten Aufstellung. Für Thielemann zählt deshalb am ersten Spieltag vor allem eines.
2: Aber am Ende, glaube ich, überrascht es keinen, wenn ich sage, wir wollen das Spiel gewinnen. Zählt da quasi nichts als der Sieg. Erstes Heimspiel, schlagbarer Gegner mit den Netzhoppers, die dann hier zu Gast sein werden.
1: Neben dem neuen Kader müssen sich die Goats in dieser Saison auch auf einige neue Regeln einstellen. Bis zu 8 Wechsel sind möglich. Außerdem darf der Ball auf der eigenen Seite unter bestimmten Bedingungen die Hallendecke berühren. Und auch beim Zuspiel und beim sogenannten Powertip wurden die Regeln geändert. Für die neu formierte Mannschaft heißt das, noch mehr neue Abläufe, die im Training sitzen müssen.
2: Wurden jetzt über den Sommer in den internationalen Wettbewerben mit den Nationalteams Regeln getestet, die ja immer mehr dahin gehen, dass das Spiel verständlicher wird für den neuen Zuschauer, dass weniger Unterbrechungen sind, weniger komplizierte Regeln. Man passt jetzt Kleinigkeiten an, wie zum Beispiel, dass 8 anstatt 6 Wechsel möglich sind.

0: sind. Man passt aber eben auch größere Dinge an, dass der Zuspielkontakt hat sich ja im letzten Jahr schon geändert. Es gibt keinen technischen Fehler mehr im Zuspiel. Jetzt kommt als Riesenneuerung dazu, dass quasi eine Deckenberührung erlaubt ist auf eigener Seite. Also der Ball muss auf der eigenen Seite die Decke berühren und auch auf der eigenen Seite bleiben. Aber dann ist quasi eine Deckenberührung kein Fehler mehr. Wird natürlich auch nochmal viel ändern. Du brauchst kein Libero mehr zwingend in deinem Team. Du kannst auch komplett ohne Libero spielen. Das war bei einer Mindestanzahl von 12 Spielern so bisher auch nicht. Und so haben sich schon ein paar Sachen geändert, wo wir natürlich gespannt sind. Auch der sogenannte Power-Tip hat sich geändert, wird quasi wieder rausgenommen, regeltechnisch, dass das längere Führen des Balls nicht mehr möglich ist und ein technischer Fehler geahndet wird. Und das ändert natürlich auf dem Level das Spiel schon enorm.
1: 4 bekannte Spieler, 10 Neuzugänge und ein komplett neuer Trainerstab. Die Cerebrics Volleygoals starten mit einer Mannschaft in die neue Saison, die sich in vielen Bereichen erst noch finden muss. Die Vorbereitung macht Mut. Jetzt muss sich zeigen, ob aus den vielen neuen Gesichtern auch auf dem Feld schnell eine Einheit wird. Der erste Pflichtspielauftritt steht unmittelbar bevor.
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0: Der Donnerstagvormittag ist überwiegend stark bewölkt mit Temperaturen bis 14 Grad. Zu Mittag ist es wechselnd bewölkt und es scheint ein wenig die Sonne. Am Abend bleibt es überwiegend bewölkt bei Temperaturen um 13 Grad. In der Nacht ist es wechselnd bewölkt und es bläst ein schwacher Wind aus Südwesten. Der Freitag wird etwas freundlicher mit einem Sonnenwolkenmix und Temperaturen um 18 Grad.
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3: In Halberstadt ist am Mittwochnachmittag ein Radfahrer bei einem Verkehrsunfall leicht verletzt worden. Ein 61-jähriger Autofahrer war auf der Schützenstraße in Richtung NP-Markt unterwegs und übersah beim Abbiegen einen vorfahrtberechtigten Radfahrer. Der 28-Jährige wurde verletzt und zur Behandlung ins Klinikum gebracht. Am Auto entstand ein Schaden von rund 1.000 Euro. Gegen den Autofahrer wird wegen fahrlässiger Körperverletzung ermittelt. In Thale ist am Donnerstagmorgen eine Autofahrerin mit ihrem Skoda gegen eine Verkehrsinsel gefahren. Der Unfall ereignete sich gegen 6.45 Uhr auf der Blankenburger Straße in Richtung Timmenrode. Aus bislang ungeklärter Ursache kollidierte die 28-Jährige mit einer Verkehrsinsel und verletzte sich dabei leicht. Sie wurde zur Behandlung in ein Klinikum gebracht. Am Fahrzeug entstand ein Schaden von rund 5.000 Euro. In Wernigerode ist am Mittwochabend ein Wohnmobil gegen eine Straßenlaterne geprallt. Ein 63-jähriger Fahrer kam im Kreisverkehr an der Benzinger Röder Chaussee aus bislang ungeklärter Ursache von der Fahrbahn ab. Durch den Aufprall wurde

0: die Laterne aus der Verankerung gerissen und auf die gegenüberliegende Straßenseite geschleudert. Der Schaden an Wohnmobil und Laterne beträgt insgesamt rund 8.500 Euro. Ein Atemalkoholtest ergab 1,44 Promille. Die Polizei ließ eine Blutprobe entnehmen und stellte den Führerschein sicher. In Harzgerode ist ein Autofahrer am Freitag vor einer Polizeikontrolle geflüchtet. Dabei fuhr er auf einen Beamten zu, der nur durch einen Sprung zur Seite einen Zusammenstoß verhindern konnte. Das Fahrzeug war mit Kennzeichen unterwegs, die nicht dazugehörten. Die Polizei nahm die Verfolgung auf, brach sie aber ab, als der Fahrer mit hoher Geschwindigkeit und riskanten Überholmanövern andere Verkehrsteilnehmer gefährdete. Der Mann fuhr in Richtung Gernrode weiter. Die Polizei ermittelt unter anderem wegen gefährlichen Eingriffs in den Straßenverkehr und des Verdachts eines verbotenen Kraftfahrzeugsrennens. Hinweise nimmt das Polizeirevier Harz unter 03941 674 293 entgegen. In Thale hat am Freitagabend ein Kinderzimmer in einer Erdgeschosswohnung gebrannt. Das Feuer brach gegen 22.30 Uhr in einem Mehrfamilienhaus im Theodor-Fontane-Ring aus. Drei Menschen, darunter ein vierjähriges Kind, konnten die Wohnung dank funktionierender Rauchmelder unverletzt verlassen. Die Feuerwehr evakuierte außerdem 20 Bewohner des Hauses. Insgesamt waren 46 Einsatzkräfte aus Thale und Neinstedt im Einsatz. Die übrigen Bewohner konnten nach den Löscharbeiten in ihre Wohnungen zurückkehren. Die drei Betroffenen aus der Brandwohnung wurden anderweitig untergebracht. Die Brandursache wird untersucht.
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0: Es ist ja dunkel wie im Sack hier.
1: Ah, gleich viel besser.
2: Was machen Sie denn hier?
1: Schmidt, mein Name. Von der Heizungsfirma Casale GmbH und Co. KG. Ich bin hier, um Ihre Heizungsanlage einzustellen. Nicht, dass Sie noch zu den armen Menschen gehören, die Energie sparen.
2: Ach, ich sag ja auch immer, Dekadenz in seinem Lauf hält weder Ochs noch Esel auf.
1: Ja, wo haben Sie denn Ihre Heizungsanlage?
2: Woher soll ich das denn wissen? Sie sind doch der Experte von uns beiden.
1: Na, das ist ja mal wieder typisch, diese Großstädter. Wollen immer alles besser wissen, aber haben selber auch keinen Plan. Hier, sehen Sie das? Das ist Ihre Heizungsanlage. Hier ist der Heizkessel 1000 mit dem Sicherheitsventil B6, der über drei identische Schlauchmuffen vom Typ Doppel-E mit dem Vor- und Rücklauf der Heizungsanlage verbunden ist. Und da ist die Wärmepumpe mit Photovoltaikanlage, die das Wasser über Virtual Reality und ChatGPT in den Heizkreislauf der Heizungsanlage einspeist. Und ja, hier ist der Warmwasserspeicher in einem 1089-Tank mit einem Fassungsvermögen von 1000 Liter, der sich auch über WLAN steuern lässt.
2: Hä? Erzählen Sie mir doch kein Fachchinesisch.
1: Na Mensch, das ist doch die Dreh-mich-auf-Heizungsanlage 3000 in der Deluxe-Ausführung. Da brauchen Sie sich um nichts mehr zu kümmern.
2: Naja, also wenn das so einfach sein soll, warum ist es denn hier so fürchterlich kalt?
1: Ja, sehen Sie den Knopf da? Ja, das ist der Knopf zum Öffnen des Touchscreens der Heizungsanlage. Touch! Ja, und da ist der Thermostat. Ah ja, da ist der Fehler. Hier hat jemand den Regler auf F gestellt.
2: Auf F?
1: Frieren für den Frieden. 19 Grad, also wir sind doch nicht in öffentlichen Gebäuden.
2: Na, dann drehen Sie ihn mal auf.
1: Ja, 20 Grad. Jawohl, okay. 25 Grad. Ja?
2: Also kommen Sie mal, ja? Als Experte wissen Sie ja wohl selbst, dass bei steigender Abkühlung der Raumtemperatur die Gefahr der Bildung von Schimmelpilzen in der Wohnung zunimmt.
1: Weiß ich. 30 Grad.
2: Jetzt geizen Sie doch mal nicht so.
1: Na gut, dann wollen wir mal 35 Grad PNR.
2: Was?
1: Point of no returns. Aber nicht, dass Sie sich nachher noch wegen Ihren gestiegenen Betriebskosten aufregen.
2: Ach, sind doch nicht meine Betriebskosten. Und wenn, dann zeige ich das Ihnen mit dem Doppelwumms aus der Portokasse. Und wenn das nicht reicht, dann Ihnen mit dem Trippelwumms.
1: Mensch, das wumst ja bei Ihnen. Also, wenn das so ist, ist es doch für Sie sicher kein Problem, wenn ich mich ja für ein, zwei Tage... Ach, sagen wir doch gleich für eine ganze Woche häuslich einrichte. Ich muss doch auf die Heizungsanlage achten, den Regelbetrieb überprüfen. Nicht, dass Ihnen noch ein Worst Case passiert.
2: Was?
1: Ein Störfall.
2: Ach so. Ja, also Ihre Heizungsfirma ist ja auch schon sehr zuvorkommend.
1: Ja.
2: Aber jetzt wird das auch ganz schön warm hier, oder?
1: Na, ist doch schön. Dann brauchen wir keine zwei Pullover und auch kein T-Shirt mehr.
3: Was ist denn hier los? Was machen Sie in meiner Wohnung? Und warum ist es hier so warm?
1: Schmidt, mein Name. Von der Heizungsfirma Casale GmbH und Co. KG. Und... Das ist meine Praktikantin.
3: Endlich sind Sie da. Vor 18 Monaten habe ich mich zur Wartung der Heizungsanlage angemeldet. Auch ich hatte schon alle Hoffnungen eingefroren.
1: Ja, naja, Sie wissen ja, die Lieferkettenengpässe, der Fachkräftemangel, der Krieg in der Ukraine, der Nahostkonflikt. Wir haben ganz schön zu tun.
3: Ja, läuft denn alles?
2: Ja, mit Schwung bergab.
1: Na, Sie müssen entschuldigen, unsere Praktikantin hat ihr Anlagentechnikstudium im 6. Semester erfolgreich abgebrochen und befindet sich nun in einem Orientierungsjahr zur beruflichen Resozialisierung. Das Studium hat sie ganz schön mitgenommen.
2: Ja, wir haben Ihnen das Thermostat auf 35 Grad eingestellt.
3: Ja. Muss das denn wirklich sein? Ich will doch dieses Jahr noch in den Urlaub fliegen. Die steigernden Energiekosten schmälern mein Urlaubsbudget daher ganz schön.
1: Ach, Unsinn. Wir holen uns die karibischen Träume. Einfach zu uns nach Hause. Seychellen, Malediven.
2: Und sie brauchen sich auch nie wieder über lange Schlangen vor Flugterminals, streikendem Flugpersonal oder sogar Gepäckverlust zu ärgern.
1: Genau. Mit unserem Rundum-Sorglos-Vertrag brauchen Sie sich um die Einstellung Ihres Thermostats auch nicht mehr zu sorgen. All-inclusive auf Ihrer eigenen Wärmeinsel.
3: Toll! So macht umweltfreundliches und nachhaltiges Reisen wieder Spaß. Sozialer Tourismus.
1: Ein Hoch auf unser Urlaubsfeeling. Wir sind die Aktivisten für ein neues Wir-Gefühl.

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0: Der Donnerstagvormittag ist überwiegend stark bewölkt mit Temperaturen bis 14 Grad. Zu Mittag ist es wechselnd bewölkt und es scheint ein wenig die Sonne. Am Abend bleibt es überwiegend bewölkt bei Temperaturen um 13 Grad. In der Nacht ist es wechselnd bewölkt und es bläst ein schwacher Wind aus Südwesten. Der Freitag wird etwas freundlicher mit einem Sonnenwolkenmix und Temperaturen um 18 Grad.
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0: Der neue Star auf dem Stiftsberg. Mit Mops Nina durchs Schloss.

0: Sophie von Pfalz-Birkenfeld gehörte. Die Äbtissin soll eine ganz besondere Verbindung zu ihrer Hündin gehabt haben. So besonders, dass Nina sogar mit ihr auf einem großen Gemälde verewigt wurde.
1: Wir sehen den Hund auf einem Gemälde mit Anna Sophie von Pfalz-Birkenfeld, einer Äbtissin aus dem 17. Jahrhundert, und sie hat sich mit ihrem Hündchen porträtieren lassen. Und wir wollten eben eine Figur, die sehr geliebt wurde, die den Memoria-Gedanken, also den Gedanken der Erinnerung auch trägt. Und genau das tut dieser Hund. Und deswegen ist es eben dieser Hund geworden, der auch ein großes Grabmal bekommen hat im Jägergarten. Also sie verkörpert perfekt den Gedanken der Erinnerung, den wir hier eben auch in der Ausstellung als großes Thema haben.
0: Und genau diese historische Nina ist zurück, allerdings in einer ganz neuen Form. Die Puppenbauerin, Figurenspielerin und Designerin Kerstin Date aus Thale hat aus der historischen Hündin eine moderne Klappmaulfigur gemacht.
2: Das ist die Nina. Nina wird das Maskottchen sein, was einerseits im Kinderheft und im Kleidmaterial auftaucht, aber und vor allen Dingen, deswegen ist sie heute hier in 3D für die Kinderführungen als Begleiter für den jeweiligen Museumsguide natürlich da sein wird. Und genau, und ja, wahrscheinlich auch nicht immer nur konform sein wird, sondern auch mal widersprechen wird.
0: Kinderfreundlich, lebendig und vor allem bereit für ihren neuen Job im Schlossmuseum. Denn Nina soll künftig bei Kinderführungen mit dabei sein. Sie kann Fragen stellen, Geschichten erzählen und den jungen Besuchern zeigen, dass Geschichte nicht nur hinter Vitrinen steckt.
2: Also die Idee ist natürlich, dass das Maskottchen da ist, nicht nur um da zu sein, sondern tatsächlich auch als Partner für den Museumsguide an der Seite zu sein und für die Kinder natürlich als Bezugsperson, dass man einfach nochmal eine Brücke schafft, um Kindern diese ganze Schlossgeschichte auch nochmal anders zu vermitteln.
0: Und damit beginnt für die kleine Mopshündin ein neues Kapitel. Einst Lieblingshündin der Äbtissin, heute Maskottchen und Geschichtsvermittlerin auf dem Quedlinburger Stiftsberg.
3: Ausstellung erinnert an Helmut Schmidt.
4: Ausstellung erinnert an Helmut Schmidt. Der 3. Oktober erinnert an die Wiedervereinigung Deutschlands und steht für Einheit, Freiheit und Demokratie. Passend zum Tag der Deutschen Einheit zeigte das Mitmachlokal in der Kavalierstraße die Gedenkausstellung Mut zur Zukunft, Demokratie bewahren. Bei der Eröffnung war auch der SPD-Bundestagsabgeordnete Martin Kröber zu Gast. 7 Künstler präsentieren hier verschiedene Werke über Helmut Schmidt. Die Ausstellung verbindet unterschiedliche Stilrichtungen wie Expressionismus, Realismus und Kubismus. Helmut Schmidt war SPD-Politiker und der 5. Bundeskanzler Deutschlands. Er gehörte zu den prägenden Persönlichkeiten der deutschen Nachkriegsgeschichte. Die Ausstellung erinnert an sein politisches Wirken und die Bedeutung demokratischer Werte. Seit dem 28. April tourt die Ausstellung durch Deutschland und ist bis 2027 in verschiedenen Städten zu sehen. In Dessau kann sie noch bis zum 25. Oktober besucht werden. In einer zukünftigen Zeitnah-Ausgabe werden wir von RAN 1 noch einmal ausführlicher über die Vernissage berichten.
3: Einblick hinter die Tonne. Tag der offenen Tür bei der Abfallwirtschaft.
5: Mit einem solchen Andrang hatten die Organisatoren des Tages der offenen Tür bei der Abfallwirtschaft in Mertendorf nicht gerechnet. Das Interesse der Besucher schien grenzenlos. An allen Ständen, die die Mitarbeiter aufgebaut hatten, herrschte Andrang.
6: Wir haben heute hier am Standort in Gürschen unseren allerersten Tag der offenen Tür, den wir für unsere Kundinnen und Kunden vor allen Dingen gestalten, aber natürlich auch für unsere Beschäftigten.
7: Aber scheinbar ist ja das Interesse der Menschen sehr groß. Also nicht nur, dass sie ihre Mülltonnen vor der Haustür stellen, sondern die wollen auch sehen, wie funktioniert's.
6: Offensichtlich ist das so. Wir freuen uns sehr über diesen großen Zuspruch. Wir hatten jetzt gerade ein bisschen die anwesenden Gäste gezählt und wir sind jetzt schon kurz nach 12 auf knapp 2000 Gäste gekommen und die Veranstaltung läuft ja noch bis 16 Uhr. Also wir sind sehr zufrieden und ich glaube, wenn Sie in die Gesichter der Menschen gucken, unserer Kundinnen und Kunden, dann werden Sie auch sehr viel Lächeln sehen, Zufriedenheit und nicht nur wegen des Wetters. Ich glaube,

0: Aber wir haben ganz viel für unsere Kundinnen und Kunden hier organisiert. Wir haben Rundfahrten mit dem Entsorgungs-LKW. Wir haben ganz viel Umweltbildung. Wir haben die Möglichkeit, heute alle drei Unternehmen, also sowohl die Exas, die Biocomp als auch die AWS-AS zu erleben. Wir haben einen kleinen Wertstoffhof aufgebaut beispielsweise und Ähnliches. Also heute können unsere Kundinnen und Kunden Kreislaufwirtschaft, kommunale Kreislaufwirtschaft in Gänze hier erleben.
1: Aber es gibt ja nebenbei auch ein kleines Kulturprogramm, habe ich gesehen. Ja. Aber ein Zelt, wo wir gerade dran vorbeigelaufen sind, das war noch so, das gehört eigentlich nicht zur Abfallwirtschaft, sondern zum Gymnasium in Treusig. Wie kommt das Gymnasium in Treusig hierher zum Tag der offenen Tür?
0: Ja, das war auch eine ganz spannende Geschichte. Wir brauchten natürlich, wie für jedes Fest, Catering. Wir haben eine ganze Menge gewerbliche Caterer organisiert und durch unsere Umweltbildung haben wir Kontakt zu verschiedenen Schulen, die wir unterstützen und mit denen wir zusammenarbeiten. Und deswegen haben wir einen kleinen Wettbewerb gemacht, welche Schule denn sozusagen durch ihr Konzept, was sie uns einreichte, das beste Konzept geliefert hat und damit an diesem Tag, am heutigen Tag, Kuchen und Kaffee verkaufen kann und das Ganze natürlich für den Zweck, die Abikasse zu füllen.
1: Ja, sammelt für einen Abiball. Wie läuft denn das Geschäft heute?
2: Es läuft jetzt sehr, sehr gut. Also wir, gerade eben standen die Leute Schlange und wir haben auch noch vielen guten Kuchen. Also.
1: Wer hat denn da gebacken? Die Schüler oder die Eltern?
2: Also offiziell alle zusammen. Also es haben auch Großeltern mitgeholfen, die Schüler selber und natürlich die Eltern.
3: Für viele war an diesem Tag der Höhepunkt eine Mitfahrt in einem der Entsorgungsfahrzeuge, die seit dem Morgen Runden durch das Gewerbegebiet drehten.
4: Ja, ich freue mich wirklich, dass die Resonanz für unsere Rundfahrten so groß ist. Das zeigt wirklich, dass die Leute interessiert an der Technik sind und das ist ja unser Geschäft. Wir als Logistiker haben halt die Technik hier zum Vorführen und das machen wir auch ganz emsig. Wir haben ja unsere Wasserstofftankstelle, unsere Wasserstofffahrzeuge. Hier diese Rundfahrten und komplett alle Fahrzeugtypen stellen wir hier vor. Und besonders diese Rundfahrten, man sieht es, haben eine große Resonanz und das freut mich echt riesig. Das Wetter passt natürlich. Generell bin ich total glücklich, wie hier der Dach der offenen Tür angenommen wird bei uns in der Abfallwirtschaft.
1: Jeder von uns hat ja die Fahrzeuge schon auf der Straße gesehen. Aber was mich wundert, es fahren Fahrzeuge rum mit unterschiedlichen Logos. Und Sie haben mir ja im Vorgespräch erzählt, es gibt ein neues Logo und ich sehe es ja auch auf Ihrer Brust. Ja. Jetzt heißt es Abfallwirtschaft Burgenlandkreis. Genau, aber genau. An der Firma hat sich ja nichts geändert.
4: Richtig. Tatsächlich ist es so, dass der Bürger, ja, ich sag mal, ein bisschen unschlüssig war, für welches Problem welche unserer Firmen nun verantwortlich ist. Wir haben drei Firmen im Burgenlandkreis, die im Sinne der Abfallwirtschaft unterwegs sind. Und so ehrlich muss man sein, in keinen der Firmennamen kommt Burgenlandkreis vor. Wir sind aber für die Abfallwirtschaft im Burgenlandkreis verantwortlich. Und um diesen Außenauftritt zu bündeln, um ein Ansprechpartner für alle Probleme der Abfallwirtschaft dann zu sein und auch nach außen zu kommunizieren, haben wir uns drei Firmen, die Geschäftsführer und die Leitungsebene, verständigt und haben uns dann, ja, das kann man hier sehen, auf den Namen Abfallwirtschaft Burgenlandkreis geeinigt. Ist eingängig, zeigt die Verbundenheit zum Burgenlandkreis und es ist sowohl nach außen diese Bündelung der Abfallwirtschaft, aber auch ein bisschen zeigt es die Verbundenheit nach innen, dass wir eigentlich drei Firmen einer Sache sind, die eng zusammenarbeiten. Ja, und das war jetzt der würdige Rahmen, das mal den Banner fallen zu lassen.
1: Wir sehen es immer wieder, es kommen immer wieder Leute, die sich an die Schlange anstellen.
4: Ja.
1: Sie haben vorhin gesagt, Sie haben heute früh zum Start mit drei Fahrzeugen begonnen.
4: Ja.
1: Aber jetzt, wenn man sich umguckt, es sind ja jetzt ein paar mehr auf der Runde.
4: Also tatsächlich haben einige Kollegen, die das verantwortlich hier organisiert haben, schon gesagt, das wird hier der Renner werden, diese Rundfahrten. Wir sind früh mit drei gestartet und haben jetzt weitere Kollegen noch herangezogen und wir sind jetzt mit fünf Fahrzeugen hier im Gewerbegebiet unterwegs und zeigen, Sie sehen besonders den Jungbesuchern jetzt hier unsere Technik. Es ist auch interessant. Wir haben verschiedene Fahrzeuge, wie Sie sehen, sogar jetzt die ersten mit unserem neuen Logo. Vielleicht können wir es kurz mal. Da. Die ersten drei Fahrzeuge mit der neuen Beschriftung. Unterschiedliche Fahrzeuge. Das ist auch tatsächlich ein Thema, das hätte ich gar nicht

0: erwartet, dass die Bürger so interessiert sind, für was sind diese runden Sammelbehälter, also diese Rotopress, welche Fraktionen sammeln die und welche Mülltonne wird mit diesen eckigen Fahrzeugen gesammelt. Ja, das sind alles so Dinge, die wir hier vorstellen und ich bin wirklich begeistert, wie interessiert die Bürger sind, aber auch wirklich stolz, wie unsere Mitarbeiter hier Rede und Antwort stehen und mit Freude dabei sind. Also es ist ein toller Tag bisher.
1: Das wäre auch mal meine Frage gewesen. Was ist jetzt der Unterschied zwischen den eckigen und den runden, wo man die Trommel drehen sieht?
0: Ja, also
1: so ich mach's in drei Sätzen.
0: Ganz kurz. Mit den runden sammeln wir die Hausmüll- und die Biomülltonnen und die eckigen sind für Papier- und Sperrmüll. Und aus der einfach die Begründung, die Runden würden bei Papier und Sperrmüll einfach zu sehr verschleißen. Durch die rotierende Bewegung während der Sammlung schleifen sie einfach mit Sperrmüll und mit Papier diesen die Behälterwand durch. Deswegen für Sperrmüll und für Papier diese Pressplattenfahrzeuge und diese Rotopressfahrzeuge für die braune und die schwarze Tonne.
2: Natürlich waren auch die mit Wasserstoff betriebenen Fahrzeuge zu bestaunen. Damit geht die Einsparung von teurem Dieselkraftstoff und damit eine für die Kunden wichtige Frage zur Kosteneinsparung einen Schritt weiter. Nach dem Besuch der Fahrzeuge ging es für viele an die Stände, um sich Informationen rund um das Thema Abfall zu holen.
1: So, jetzt sind wir hier beim Clever Trennen. Jetzt habe ich mal eine Fachfrage. Bei uns zu Hause entsteht immer wieder der Streit, was kann denn alles in die gelbe Tonne? Bloß Plastik oder auch andere Verpackungen, eine Milchpackung, eine leere oder was darf ich denn nun alles?
3: Die leere Milchpackung als Beispiel gehört auch rein.
2: Natürlich war auch für das leibliche Wohl gesorgt und man konnte sich beim Programm vom Rundgang auf dem Gelände ausruhen. Wer den ersten Tag der offenen Tür verpasst hat, der wird wohl eine gewisse Zeit warten müssen, denn eine jährliche Wiederholung ist zurzeit nicht geplant, wie uns Hendrik Otto verriet.
4: Wir sind quasi jetzt 33 Jahre nach Bestehen, nach Gründung unserer beiden Unternehmen Exas und Biocomp und AWSAS. Und wir haben diesen großen Tag der offenen Tür zum allerersten Mal veranstaltet. Wir werden das nicht jedes Jahr machen können. Wir glauben auch, dass es wichtig ist, gewisse Ankerpunkte zu setzen, aber es nicht sozusagen jedes Jahr zu wiederholen, zum Allgemeingut werden zu lassen. Ja? Wir werden auswerten, wie dieser Tag gelaufen ist und werden uns dann entscheiden, auf welche Art und Weise, in welcher Größe, an welchem Ort wir wieder einen Tag der offenen Tür machen, aber sicherlich nicht sofort im nächsten oder im übernächsten Jahr. Wir wollen das gezielt und damit, denken wir, sind wir gut in einer Planung. Wir brauchen relativ lange Vorlauf für so eine Planung und wir glauben, damit unseren Kunden am besten entgegentreten zu können.
2: Viele weitere Informationen bietet auch die Internetseite der Abfallwirtschaft Burgenlandkreis. Und wenn das nächste Mal Ihre Mülltonnen geleert werden, dann freuen sich die Mitarbeiter ganz sicher über ein freundliches Dankeschön.

0: Biosphärenreservate. Das sind großflächige Modellregionen für komplex strukturierte Kulturlandschaften, in denen ein dauerhaft umweltgerechter Umgang mit natürlichen Ressourcen verfolgt wird. Die Gebiete schließen sowohl unbeeinflusst gelassene Bereiche, Naturschutzgebiete und Landschaftsschutzgebiete als auch Wohn- und Wirtschaftsflächen ein. Die Nutzung durch den Menschen ist also, bei Berücksichtigung der Umweltverträglichkeit, Bestandteil der Konzeption. Insbesondere die ordnungsgemäße, umweltgerechte Landwirtschaft und der naturnahe Tourismus werden diesen Ansprüchen gerecht. 1990 wurde unter Einbeziehung früherer ernannter Biosphärenreservate das etwa 43.000 Hektar große Biosphärenreservat Mittlere Elbe geschaffen. Später wurde es auf jetzt 125.510 Hektar ausgedehnt und somit fast verdreifacht. Auf einer Strecke von etwas über 300 Kilometern entlang der Elbe finden sich zahlreiche Tier- und Pflanzenarten in diesem einzigartigen Schutzgebiet.
1: Also nur hier an der Elbe, in diesem Gebiet, gibt es Auenwälder, das sind sozusagen die Regenwälder Europas. Dort gibt es die höchste Dichte an Tier- und Pflanzenarten überhaupt, ähnlich wie in den tropischen Regenwäldern. Also unter anderem an einem Frühjahrsmorgen kann man in einem Auenwald über 80 Vogelarten singen hören. Jedenfalls derjenige, der die unterscheiden kann, aber auch das Konzert ist ein tolles Erlebnis. Und es gibt nirgendwo in Deutschland und in Mitteleuropa so weite Flussauen und natürliche Flusslandschaften wie hier.
0: Mit der Anerkennung der Flusslandschaft Elbe 1997 ist ein erweitertes UNESCO-Biosphärenreservat entstanden.
1: Biosphärenreservat ist seit 1979 anerkannt von UNESCO, ist also das älteste UNESCO-Schutzgebiet in Deutschland überhaupt. Weltkulturerbe sind wir mit dem Gartenreich des Wörlitz auf über 14.000 Hektar. Das ist seit 2000 und das Gartenreich selber gehört auch seit 1988 zum Biosphärenreservat. Und eine Voraussetzung dafür ist einfach, dass es ein gutes Management gibt. Das ist also einerseits die Kulturstiftung der Wörlitz und auch wir als Biosphärenreservatsverwaltung mit vielen verschiedenen Partnern. Und zum anderen braucht es eben einfach eine gute Naturausstattung. Also das an Natur und Landschaft, was wir hier, was die Generationen vor uns uns hier übergeben haben. Und wir wollen weiter damit gut umgehen und das auch an die nächsten Generationen übergeben.
0: Mittelelbe ist der sachsen-anhaltische Teilbereich des größten deutschen Biosphärenreservates. Der zentrale Verwaltungssitz ist die Karpenmühle zwischen Dessau und Oranienbaum. Das Auenhaus entstand als Expo-Projekt im Jahr 2000 und wird derzeit im Innenraum für eine neue Ausstellung umgebaut. Auf dem Außengelände befindet sich eine Biberburg, die 20 Besuchern Platz bietet und über den hier ansässigen Elbebiber informiert. Auf dem Weg in das nördliche Informationszentrum Haus der Flüsse in Havelberg kommt man mit den größten naturbelassenen Auenwäldern Europas in Kontakt.
1: Wir sind in der schönen Lage, dass der beliebteste deutsche Radweg, der Elbe-Radweg, quer durchs Gebiet geht. Und der ist so gelegt, dass man Natur und Landschaft, aber auch Land und Leute erleben kann, ohne eigentlich Natur und Landschaft zu schaden. Von da aus kann man links und rechts vieles weiter erleben. Und diese Zonierung, die wir vorhin angesprochen haben, also das gibt eben Zonen, wo keine Nutzung ist, es gibt aber auch Zonen, wo Nutzung in unterschiedlichen Grade möglich ist. Und bei der Größe des Gebietes ist Platz für Tourismus im guten Sinne, ohne die Natur zu kurz kommen zu lassen.

0: Die Mischung aus Naturschutz und Nutzbarmachung des Gebietes ist es, was das UNESCO-Biosphärenreservat ausmacht. Das Naturschutzprojekt Mittlere Elbe hat Besonderheiten wie den letzten noch zusammenhängenden großen Auenwald an der Elbe, Stromtalwiesen mit einer hohen Artenvielfalt und eine Flusslandschaft mit teilweise noch natürlichen Talrändern und Hochwasserdeichen. Aber auch eine artenreiche Tierwelt ist vertreten.
1: Es sind über 300 Vogelarten nachgewiesen. Es gibt wenige Lebensräume in Deutschland, wo das überhaupt der Fall ist. Eigentlich nur noch im Wattenmeer. Also ist ja auch bekannt, also eigentlich von den Großlandschaften. International sind die Elbe-Landschaft und das Wattenmeer eigentlich die besonderen Landschaften, die Deutschland international zu bieten hat. Ja, ansonsten also von der Vogelwelt, Adler, Seeadler, Fischadler sind eigentlich fast jeder Jahreszeit zu erleben. Fischadler sind im Winter auf dem Zug, aber Seeadler sind das ganze Jahr da. Kraniche sind gut zu erleben. Es ist die größte Weißdurchpopulation überhaupt in Deutschland entlang dieses Flusses. Und dann nehmt Lorche, also die Rotbauchunke, unscheinbar, aber ein kleiner Lorch sozusagen, den man immer hört. Im Frühjahr ist das so ein Geräusch, wenn man das einmal gehört hat, bekommt man es mit. Und ja, von der Vogelwelt akustisch, dieses Vogelkonzert im Auenwald oder im Schilf, dort wo eben große Schilfkomplexe sind, das ist schon ein einmaliges Erlebnis in Morgenstunden. Und nirgendwo gibt es so viel Nachtigallen wie hier.
0: Zudem tummeln sich an den vielen alten Flussläufen Kormorane, hunderte Graugänse, aber auch Stockenten und Haubentaucher.

Besonders stolz ist man auf die Farne, welche im Wasser prächtig gedeihen. Seit kurzer Zeit erst gibt es entlang der Elbe besondere Schutzgebiete. Natura 2000 ist ein zusammenhängendes europäisches Netz von besonders wichtigen Schutzgebieten. Alle Länder haben sich darauf verständigt, bestimmte Gebiete, die besondere Biotope darstellen oder besonders schützenswerten Tieren und Pflanzen einen Lebensraum bieten, als Natura 2000 Gebiete zu melden und auszuweisen. Das Schutzgebiet befindet sich südlich der Stadt Stendal und beschränkt sich größtenteils auf den Flusslauf des Tangers, einschließlich seiner Nebenarme und zulaufenden Gräben im Tangergebiet bis zur Mündung in die Elbe bei Tangermünde. Im weiteren Verlauf kommt man zum nächsten Biosphärenreservats-Informationspunkt. Die Hansestadt Havelberg bildet den nördlichsten Punkt des Reservats auf sachsen-anhaltischem Grund. Hier, wo die Havel in die Elbe mündet, befindet sich das Haus der Flüsse. Hier wird das Flusssystem Elbe-Havel mit seinen Auenlandschaften, die Lebensräume mit der dazugehörigen Tier- und Pflanzenwelt sowie die Nutzung der Region durch den Menschen präsentiert. Die Besucher erhalten auch Informationen zum Weltnetz der UNESCO-Biosphärenreservate und zum europäischen Schutzgebietssystem Natura 2000. Somit dient das Haus der Flüsse als Ort für Informations- und Bildungsarbeit. Es ist fast unmöglich, die Vielfalt und Schönheit des Biosphärenreservates Mittlere Elbe in einem kurzen Film zusammenzufassen. Wann kommen Sie und erkunden die Natur entlang der Elbe?

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0: Der Donnerstagvormittag ist überwiegend stark bewölkt mit Temperaturen bis 14 Grad. Zu Mittag ist es wechselnd bewölkt und es scheint ein wenig die Sonne. Am Abend bleibt es überwiegend bewölkt bei Temperaturen um 13 Grad. In der Nacht ist es wechselnd bewölkt und es bläst ein schwacher Wind aus Südwesten. Der Freitag wird etwas freundlicher mit einem Sonnenwolkenmix und Temperaturen um 18 Grad.
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0: Blankenburgers Stadtwerke gehen neue Wege. Gute Lösungen für preiswerte Energie. Das Seniorenzentrum im Blankenburger Ortsteil Ösig ist zu einer Großbaustelle geworden. Der gemeinnützige Verein für Sozialeinrichtungen hatte geplant, diesen Gebäudekomplex umfassend zu sanieren.
1: Nur den Umbau des Seniorenzentrums, das heißt alle Etagen, alle Bewohnerzimmer werden neu gerichtet, auch die Fassade, das Umgelände auch wird neu ertüchtigt, wie auch die Dachsanierung, die wir eingehend selber machen wollten, aber in der Konstellation mit den Stadtwerken sehr guten Partner getroffen haben, der uns natürlich sehr gut unterstützen konnte.
0: Da zwischen Stadtwerken und GVS schon seit Jahren eine enge Zusammenarbeit besteht, einigten sich die Partner, ein gemeinsames, großes Photovoltaikprojekt zu realisieren, das eine Win-Win-Situation schafft.
1: Die Bewohner haben den Vorteil, dass wir keine Zählerkosten mehr haben, dass wir einen Mischpreis haben. Das heißt, wir sind 25 Jahre eingefroren mit den Preisen. Das heißt, alle Steigerungen, die wir haben im Netz, werden nicht umgelegt. Das heißt, die Bewohner haben klassisch den Preis, den sie vorher hatten, nur viel, viel günstiger, der auch bestehen bleibt.
0: Das alles ist hier nur durch die Installation einer 3000 Quadratmeter großen PV-Anlage möglich, die bis zu 406.000 Kilowattstunden Strom pro Jahr produzieren kann. So viel, wie zum Beispiel für durchschnittlich 100 Haushalte notwendig wären. Und weitere Objekte werden künftig mit einbezogen.
2: Wir haben die Aufgabe gehabt, die Dächer zu sanieren, vorzubereiten, das ganze Vertragswerk vorzubereiten, die rechentechnische Vorbereitung zu machen, wie die Strompreise und Tarife sich entsprechend gestalten. Wir haben die Dachsanierung kontrolliert, im Einzelnen mit den lokalen Ausführenden. Und wir haben die PV-Anlage beaufsichtigt, wie sie gebaut wurde, und den Blitzschutz kontrolliert. Also all das ist in der technischen Oberüberwachung zu erledigen ist. Wir haben natürlich nicht als Stadtwerke nicht die Module selber gesetzt, sondern das der Fachfirma überlassen.
0: 826 PV-Module sind auf dem Dach befestigt und 30 an der Südfassade. Der PV-Überschuss kann in 250 kWh-Batterien gespeichert werden. Und außerdem ist es möglich, Heizstäbe für die Warmwasserspeicher mit 27 kW Leistung zu versorgen.
1: Wir haben ca. 80% Eigenleistung, die wir hier im Haus verbrauchen, die Solaranlage erzeugt. Der Überschuss wird quasi in Batterien gepuffert, kann in das Netz gespeist werden und auch rückwärts auch wieder durch die ganze Geschichte Kabel in das Haus hinein. Und alle anderen 20% werden vom Netzbetreiber weiterhin betrieben. Das heißt, wir kriegen die 20% auch von den Stadtwerken ins Haus geliefert.
0: Für die Stadtwerke ist das Projekt, dessen Planungen schon seit 2024 laufen, eine große Herausforderung.
2: Der Vorteil ist natürlich der, dass wir trotz dieses hohen finanziellen Investment einen Kunden haben, den wir für 25 Jahre dauerhaft an die Stadtwerke gebunden haben und der dauerhaft von uns seinen eigenen Strom, den eigenen Strom hier vom Dach produzierten Strom verbraucht und wir dadurch eine hohe Kundenbindung haben, eine Netzentlastung sowieso, weil ja viel Strom direkt vom Dach kommt und das Ganze lokal betreiben, das ist dann schon ein Vorteil, dass man das als Stadtwerk selber macht. Und wir würden gerne alle Dächer natürlich in Blankenburg, die sich dafür anbieten, so behandeln. Aber wir haben hier einen guten Anfang gemacht für die sozialen Einrichtungen des GVS.
0: Das Herzstück der Anlage ist der Container auf dem Grundstück, der ebenfalls mit Photovoltaikplatten belegt ist. Sogar Klima- und Heizungsanlage sind in dieser kompakten Umwandlungs- und Speicherstation vorhanden.
3: Das Besondere ist halt wirklich dieser Container, weil so eine Lösung haben wir noch nie umgesetzt. Wir müssen ja irgendwo die Technik unterbringen. Es wird ja immer mehr Batterien, die Wechselrichter bei diesen Leistungen werden groß. Ich brauche irgendwo diese Hauptverteilung, um die Energie zu verteilen. Und meistens ist es ja so, dass in so Bestandgebäuden der Keller ja schon mit einer Heizungsanlage und einer Elektroverteilung relativ ausgebaut ist und da gar kein Platz ist. Und da haben wir uns einfach überlegt, woher kamen jetzt die Kabel von den Stadtwerken, haben geguckt laut Plan, wo gingen die lang und haben gesagt, hier stellen wir einen Container, holen die Kabel hier rein, bringen die ganze Technik hier quasi neben das Gebäude, bringen hier die ganzen Wechselrichter, Speicher unter. Und das ist einfach genial, das Konzept, weil wir von dem Wohnpark mit den PV-Leitungen hierher kommen, vom Seniorenheim mit den PV-Leitungen hierher kommen und hier genau auf dem Kabel oder neben dem Kabel aufgebaut haben, was dann ins Gebäude geht. Und das war einfach ja, eine geniale Lösung und ich denke, alle Beteiligten sind zufrieden mit der Lösung, weil wir auch brandschutztechnisch sind vom Gebäude weg. Also wenn hier mal was passieren sollte, ist auch das Gebäude sicher und wir haben hier auch noch Platz, um den Speicher auch zu verdoppeln. Also wir können hier aus den 250 Kilowattstunden ganz ohne Probleme auch 500 Kilowattstunden noch machen, wenn es der Bedarf nachher zeigt, dass wir ja am Tag genug Strom haben und nachts ihn noch brauchen sollten.
0: Die Energie dort gewinnen, wo sie gebraucht wird. Das ist das Anliegen der Blankenburger Stadtwerke. Ihr nächstes Projekt ist die 72 Jahre alte GVS-Kindertagesstätte am Westend mit Solarmodulen auszustatten. Sie finanzieren auch hier die Dachsanierung und die Installation der PV-Anlage. Da nicht mehr so viele Kita-Plätze benötigt werden, wird eins der mit Photovoltaik bestückten Gebäude von GVS zur Notunterkunft für Kinder bis zum 8. Lebensjahr umgebaut. Die Solarenergie soll hier später eine Wärmepumpe betreiben. Auch eine gute Lösung für preiswerte Energie von den Blankenburger Stadtwerken.

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0: Am Freitagvormittag ist es wechselnd bewölkt und es scheint ein wenig die Sonne. Zu Mittag wird es freundlich und teils sonnig mit Temperaturen bis 20 Grad. Der Abend ist dann wieder überwiegend bewölkt und es bläst ein leichter Wind aus Südwesten. In der Nacht kann es vereinzelt zu leichtem Regen kommen mit Temperaturen um 14 Grad. Der Samstag wird teils sonnig, teils bewölkt mit Temperaturen um 10 Grad.
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3: In Halberstadt haben Unbekannte am vergangenen Wochenende einen Kleintraktor gestohlen. Die Täter verschafften sich zwischen Freitagmittag und Montagmorgen Zutritt zu einem Betriebsgelände in der Kantstraße. Dort entwendeten sie einen roten Kleintraktor der Marke Yanmar samt orangefarbenen Anbaugerät. Der Wert der gestohlenen Fahrzeuge und Geräte liegt bei rund 8.000 Euro. Die Polizei ermittelt wegen Diebstahls im besonders schweren Fall und bittet Zeugen um Hinweise unter 03941 674 293. In Wernigerode ist ein Quad im Wert von rund 14.000 Euro gestohlen worden. Das grün-camouflagefarbene Fahrzeug der Marke CF Moto war im Feckenstädter Weg auf einem Großparkplatz abgestellt und mit einer Schutzplane abgedeckt. Zwischen Samstagabend und Sonntagnachmittag verschwand das Quad samt Plane. Auffällig ist eine Schramme im vorderen Bereich. Die Polizei hat ein Ermittlungsverfahren eingeleitet und bittet Zeugen, sich unter 03941 674 293 zu melden. Die Polizei sucht nach zwei Personen, die im Verdacht stehen, Parfümerieartikel gestohlen zu haben. In einer Filiale in der Quedlinburger Steinbrücke sollen sie am 17. November 2025 und am 22. Mai 2026 Waren im Gesamtwert von rund 1.000 Euro entwendet haben. Außerdem wird ihnen ein weiterer Diebstahl im November 2025 in einer Parfümerie am Halberstädter Fischmarkt zur Last gelegt. Dort sollen Artikel im Wert von etwa 70 Euro gestohlen worden sein. Die Polizei nutzt Aufnahmen aus den Überwachungskameras für die Öffentlichkeitsfahndung. Die Polizei beschreibt den gesuchten Mann als kräftiger gebaut mit kurzen, dunklen Haaren. Er trug dunkle Oberbekleidung mit hellen Ärmeln, eine helle, weit geschnittene Hose und dunkle Sportschuhe mit heller Sohle. Die gesuchte Frau ist schlank und hat längere, hellbraune bis dunkelblonde Haare. Sie trug dunkle Oberbekleidung, eine dunkle Hose und eine dunkle Handtasche. Hinweise nimmt das Polizeirevier Harz unter 03941 674 293 entgegen.
4: Wie geht es in Zukunft weiter? Schließung der Merse 54.
5: Fast anderthalb Jahre lang war dieser Raum in der Merseburger Straße 54 ein Ort zum Ausprobieren. Hier haben Studierende und Forschende der Universität Leipzig mit Menschen aus Weißenfels gesprochen, Veranstaltungen entwickelt und Ideen für die Stadt gesammelt. Jetzt schließt die Merse 54 ihre Türen. Doch einige der Projekte sollen bleiben.
6: Ja, der Raum, die Merse 54, sollte ein Ort sein, ein Möglichkeitsraum, kann man sagen, um auszuprobieren, was passiert eigentlich in so einer Stadt, wenn eine Universität kommt und vielleicht mit der ein oder anderen Methode, mit den ein oder anderen Mitteln versucht, gemeinsam mit der Stadt Projekte zu machen. Das kann die Verwaltung sein, das können Leute aus der Stadt sein, Engagierte. Wir hatten auch Jugendliche, also es können Jugendliche sein. Das ist eigentlich ganz egal, es geht eher so um die Idee, wer hat Lust dazu? Wer hat auch bestimmte Themen, die er reinbringt? Und was kann daraus entstehen, wenn wir das zusammen machen? Entsteht da vielleicht nochmal was Neues? Und im besten Fall, und das war auch immer der Anspruch hier der Merse, entsteht etwas, das uns überdauert. Also
5: die Universität Leipzig wollte dabei nicht mit einem fertigen Konzept nach Weißenfels kommen. Zunächst ging es darum, die Stadt kennenzulernen und herauszufinden, was beschäftigt die Menschen hier eigentlich?
6: Ich komme halt auch aus einer Fachrichtung, die erstmal Städte sich prinzipiell

0: anschaut. Und was wir feststellen, ist, dass die Städte wahnsinnig unterschiedlich sind. Es gibt zwar eine Forschung zu mittelgroßen Städten, wo jetzt Weißenfels dazu zählt, aber was wir halt im Beispiel auch immer wieder sehen, gerade wenn wir in die Städte gehen, da gibt es so viele Details, die einfach unterschiedlich sind in den Städten. Und auch natürlich das, was die Menschen uns vor Ort sagen, was ihnen wichtig ist, was Orte sind, die relevant sind, was Themen auch in der Stadt sind, sodass wir immer eigentlich erstmal sagen, wir müssen erstmal gucken, wie tickt diese Stadt, wie ticken die Menschen, was geben die auch rein an Themen, weil wir der Überzeugung sind, wenn wir vor Ort gehen und schon mit einem Thema kommen, sei es Klima, sei es Verkehr, was auch immer, kann das ein Thema sein, was interessiert, aber vielleicht ist es nicht das Kernthema.
1: Eine zentrale Erkenntnis: In Weißenfels gibt es viele engagierte Menschen und Initiativen, doch oft wissen sie wenig voneinander. Engagement hängt zudem nicht selten an einzelnen Personen.
0: Ich glaube, das ist jetzt auch eben in der Diskussion so ein bisschen rausgekommen. Das ist schon das Thema Kommunikation. Wer redet hier mit wem? Wie können wir in den Austausch kommen? Also wir haben auch im Vergleich mit anderen Städten schon festgestellt, dass Initiativen vielleicht ein bisschen versteckter sind. Es gibt ein großes Engagement, es gibt viele Vereine, aber gerade so dieses, wie machen wir eigentlich Stadt zusammen, also auch so zivilgesellschaftliches Engagement, die sind doch ein bisschen versteckter oder die Pflänzchen sind kleiner. Es stehen manchmal nur Einzelpersonen dahinter oder häufig stehen nur Einzelpersonen dahinter. Und wir haben in der Projektzeit jetzt Laufzeit auch erlebt, dass die wegbrechen aus Überlastung, weil das alleine einfach nicht stemmbar ist, wenn man auch noch nebenbei 40 Stunden arbeitet oder auch noch Familie hat. Und genau, deswegen haben wir erstmal geguckt, was gibt's hier und was können die Leute auch leisten und wie passt das zusammen auch mit dem, was wir da tun. Also gerade wenn wir feststellen, die Menschen haben eigentlich nicht so viel Kapazitäten, dann müssen wir gucken, dass wir an diejenigen kommen, die auch in der Lage sind, diese Kooperation einzugehen. Und in Weißenfels ist das zum Glück auch eine starke Stadtverwaltung, die in der Lage ist, das eben zu leisten.
1: Besonders deutlich wurde das beim Thema Jugend. Viele junge Menschen wünschten sich mehr Möglichkeiten und Orte, an denen sie ihre eigenen Ideen umsetzen können. Bei einer Veranstaltung im Sommer 2024 entstand schließlich eine Gruppe von Jugendlichen. Ihre Idee? Ein eigenes Sommerkino!
0: Also was wir in Weißenfels haben, ist eine hohe Anzahl an Kindern und Jugendlichen, so im Vergleich auch noch zu anderen Städten. Ich würde sagen, die Zahl ist noch relativ hoch, weil man auch in Statistiken reinschaut. Und was wir auch erleben, ist, dass es durchaus viele Jugendliche gibt, die gehört werden wollen. Wir haben häufig gehört, für uns gibt es hier nichts vor Ort, wir brauchen Räume, wir brauchen Möglichkeiten, uns einzubringen. Und auch die Stadtverwaltung hatte das erkannt. Das war so im Jahr 24 im Sommer, wo es ein Grillfest gab, von der Stadtverwaltung organisiert, und wir haben unseren Workshop daran gekoppelt, wo wir darüber sprechen wollten, wen erreichen wir noch nicht, wer ist aktiv in der Stadt, um auch Stadt gemeinsam zu gestalten. Und dort sind wir mit Jugendlichen in Austausch gekommen und da hat sich so ein bisschen die Idee gesponnen, lasst uns schauen, dass wir Jugendliche so eine Gruppe zusammenbringen, die auch konkret Projekte vielleicht umsetzen kann, um eben auch aus diesem Loch, es passiert hier nichts, ein bisschen rauszukommen. Und da haben sich, ich glaube, am Anfang waren es 12 Jugendliche gefunden, die gesagt haben, Mensch, wir wollen hier was zusammen machen und im besten Fall ein Kino. Kino, ich meine, Kino hat auch eine Historie in der Stadt, ne? Wir haben auch drüber gesprochen, Gloria und all die anderen Kinos. Und das ist ein Anliegen hier, ne? Dass man sagt, wir wollen auch wieder Kino haben.
1: Die Aufgabe der Universität war dabei nicht, das Kino selbst zu organisieren. Vielmehr sollten die Jugendlichen lernen, ihr Projekt selbst auf die Beine zu stellen und herausfinden, welche Rollen und Fähigkeiten es in der Gruppe gibt.
0: Ich meine, die Gruppe Jugendliche ist da, die Idee Sommerkino ist da. Aber woran es eben noch so ein bisschen hakte, war die Idee, wenn diese Jugendlichen zusammenkommen, wie kann es eigentlich passieren, dass die auch längerfristig zusammenbleiben? So eine Gruppe ist erstmal lose. Die haben vielleicht auch unterschiedliche Interessen, die kommen aus unterschiedlichen Stadtteilen. Wie bindet man die eigentlich zusammen als eine Gruppe, die dann auch besteht, um sowas letztlich auch durchzuziehen und nicht dann nach 5 Wochen zu sagen, ich bin raus, weil es kriselt oder so. Und dann war unsere Aufgabe so ein bisschen erstmal zu gucken, wer kommt hier eigentlich zusammen? Wie ticken die Jugendlichen so? Was haben die für Talente auch? Wie gehen die auch in der Gruppe? Welche Rolle nehmen die ein? Um auch zu gucken, wer könnte dann zum Beispiel auch Sprecher oder Sprecherin werden, wenn es um Anliegen in der Stadt geht. Und daran haben wir zum einen gearbeitet, dass wir die Jugendlichen als Gruppe ein Stück weit bestärken können mit den Methoden, die wir haben.
1: Dafür entstand ein konkreter Leitfaden. Darin steht, was für ein Sommerkino gebraucht wird. Von Ansprechpartnern und Technik über Strom und Toiletten bis hin zu Essen und Getränken. Dafür

0: haben die Studierenden unter anderem mit der Stadtverwaltung, Unternehmen und Jugendlichen gesprochen.
1: Und zum anderen, und das ist hier die Idee von dem Leitfaden, über das Sommerkino. Im Idealfall, und das kam vorhin auch in der Diskussion auf, ist es ja nicht die Stadtverwaltung, die dann diese Veranstaltung immer organisiert, sondern im Idealfall werden die Jugendlichen in die Lage versetzt, auch so Dinge selber zu organisieren. Und dazu war dieser Leitfaden da, zu gucken, okay, was muss alles beachtet werden, wenn man sowas organisieren will? Wer sind AnsprechpartnerInnen? Welche Materialien brauchst du? Technik? Brauchst du Essen, Getränke? Was machen wir mit Toiletten? Welchen Platz, also wo machen wir das überhaupt? Und da haben unsere Studierenden dann eben Interviews geführt mit Verwaltung, mit Firmen, mit den Jugendlichen auch nochmal und haben dann zusammengestellt, was es alles braucht und das in diesen Leitfaden gepackt und auch noch Interviews zum Beispiel mit einem Fachschaftsrat der Uni geführt, die auch so ähnliche Veranstaltungen machen, die dann erzählt haben, okay, so organisieren wir das, haben sich noch quasi Tipps eingeholt und das dann in diese Leitfaden gepackt und am Ende wurde das dann dem Jugendgremium, mittlerweile Beirat, übergeben und soweit wir gehört haben und auch im Austausch sind, nutzen die das auch aktiv und versuchen damit auch Dinge selber zu machen. Und darum geht es letztlich.
0: Der Leitfaden ist damit eines der Ergebnisse, die über die Merse 54 hinaus Bestand haben sollen. Denn mit dem Ende der ersten Projektphase endet auch der Betrieb des Raumes. Die Zusammenarbeit zwischen Universität und Stadt soll aber weitergehen. Ein Beispiel ist die Stadtbibliothek. Sie soll künftig in das ehemalige Müller-Kaufhaus umziehen. Dort soll nicht nur Platz für Bücher entstehen, sondern auch für Begegnung und neue Angebote.
1: Ich glaube, da gibt es mehrere Seiten dazu. Erstmal ist, glaube ich, für uns als Universität das Thema Transfer, das heißt, Uni geht in Austausch mit Kommunen, wird ein Dauerthema sein. Auch die Frage, wie lässt sich das überhaupt umsetzen, was ist möglich, was sind auch Grenzen. Und wenn wir dann an Weißenfels denken, wird das für uns auch weiterhin ein Thema sein. Wir haben jetzt gerade einen Antrag gemeinsam mit der Stadtbibliothek, mit Sandra Baumgart eingereicht, weil wir überlegt haben, für die Zukunft ist es möglicherweise besser, keinen eigenen Raum als Uni zu haben, sondern direkt mit Initiativen vor Ort zusammenzuarbeiten, in dem Fall die Stadtbibliothek, um zu gucken, wie kann man da konkret unterstützen und zusammenarbeiten, dass daraus auch wieder was entsteht.
0: Für die Universität war das Projekt gleichzeitig ein Lernort für die eigenen Studierenden. Sie konnten über mehrere Semester erleben, wie Stadtentwicklung in einer mittelgroßen Stadt funktioniert und wie unterschiedlich die Perspektiven auf Stadt und gesellschaftliches Engagement sein können.
1: Das ist eigentlich nochmal ein Kapitel für sich. Also wir haben über diese 5 Semester tolle Erfahrungen gemacht. Und das hat uns selber auch nochmal darin bestärkt, dass das irgendwie ein Weg ist, ne? Mit den Städten so zusammenzuarbeiten und die Studierenden auch mitzunehmen. Und zu überlegen, wie hat das für die Studierenden einen Mehrwert, aber auch für die Stadt. Wir haben gerade in den ersten Semestern sind wir mit den Studierenden vor Ort gekommen. Die haben sich alles angeschaut. Leute auch aus der Stadt haben sie rumgeführt, haben ihm gezeigt, was sind ihre Orte. Wir haben darüber mit den Studierenden gesprochen, reflektiert, was macht das mit euch? Und die haben als so eine Prüfungsleistung bei uns, die kriegen ja Punkte und am Ende kriegen sie dann einen Abschluss. Und in diesem Seminar, was sie mit uns haben, gibt es eben eine Benotung und da haben sie ein Portfolio geschrieben, in dem wir sie haben reflektieren lassen, welchen Eindruck das oder welche Wirkung das auf sie hat, in dieser Stadt zu sein. Und es war wahnsinnig beeindruckend, weil die meisten Studierenden haben irgendwie auch schon mal persönlich eine Art von Erfahrung gehabt, die entweder sehr, sehr ähnlich ist und die dann auch darüber reflektieren, was kann man machen, oder auch ganz konträr ist. Und dann aber auch, ne, die zum Beispiel aus einer westdeutschen Großstadt kommen und dann mit dem Blick aus dieser westdeutschen Großstadt nach Weißenfels kommen und diese Erfahrung machen und beschreiben, was das mit ihnen auch macht. Oder eben auch aus einer ostdeutschen Kleinstadt kommen und sagen, bei mir ist es eigentlich ganz genauso. Und ich mache mir darüber Gedanken, was ist, wenn ich mal Kinder habe und in diese Stadt zurückkomme? Was passiert dann? Ne? Und was macht so eine Stadt eigentlich für mich und meine Kinder lebenswert? Und das waren total spannende Erfahrungen. Und was wir erfreulicherweise auch sehen, ist, dass die Studierenden dann entweder Abschlussarbeiten unbedingt bei uns schreiben wollen. Also wir hatten mehr Anfragen, als was wir leisten konnten. Wir haben Studierende gesehen, die selber in ein Engagement gegangen sind in der Kleinstadt. Also auch ein Studierender, der ein Engagement in einer Kleinstadt hat, die auch so eine Art Kulturbahnhof aufgebaut haben und dort regelmäßig Veranstaltungen machen. Oder die Praktiken machen und in diesen Bereich reinschnuppern, ne? Stadtentwicklung, Quartiersmanagement, Initiativen rund ums Engagement und Stadt machen. Und das ist so das, was wir mitnehmen, was für uns auch einfach nochmal zeigt, auch in die Universität hinein hat das wahnsinnigen Mehrwert, diesen Transfer zu machen mit den Kommunen zusammen.
0: Die Merse

0: sich an der Dessauer Friedensglocke auf dem Platz der Deutschen Einheit am Rathaus zu versammeln. Der 3. Oktober erinnerte an die Wiedervereinigung Deutschlands und damit an die Überwindung der jahrzehntelangen deutschen Teilung. Gleichzeitig ist dieser Tag ein Anlass, sich die Bedeutung von Frieden, Freiheit und Demokratie immer wieder bewusst zu machen. Auch der gesellschaftliche Zusammenhalt und das gemeinsame Miteinander standen dabei im Mittelpunkt. Um 11 Uhr begann die Veranstaltung mit einem ökumenischen Friedensgebet an der Friedensglocke. Im Anschluss gab es Raum für Begegnungen, Gespräche und einen gemeinsamen Austausch. Zum Abschluss waren alle Teilnehmer zum Frühschoppen ins Brauhaus zum alten Dessauer eingeladen.
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0: Am Freitagvormittag ist es wechselnd bewölkt und es scheint ein wenig die Sonne. Zu Mittag wird es freundlich und teils sonnig mit Temperaturen bis 20 Grad. Der Abend ist dann wieder überwiegend bewölkt und es bläst ein leichter Wind aus Südwesten. In der Nacht kann es vereinzelt zu leichtem Regen kommen mit Temperaturen um 14 Grad. Der Samstag wird teils sonnig, teils bewölkt mit Temperaturen um 10 Grad.
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2: 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Saisoneröffnung der Volleygoats.
3: Neue Saison, neuer Kader, neuer Trainerstab. Bei den Cerebrix Volleygoats ist kaum etwas so geblieben, wie es war. 4 Spieler aus der vergangenen Saison sind noch dabei. Tom Borchardt mit der Nummer 4 im Außenangriff, Nick Breitenbach mit der 11 im Mittelblock, Lukas Pockrand mit der 9 als Universalspieler und Paul Stommel mit der 16 im Zuspiel. Dazu kommen 10 Neuzugänge und diese bringen ordentlich internationale Erfahrung mit. Im Außenangriff tragen Jordan

0: Jackie die Nummer 5, Cole Kaczynski die 15 und Jesse Delancey die 18. Im Mittelblock stehen neben Breitenbach jetzt Elliot Collard mit der 3, Sebastian Rösler mit der 10 und Rico Wardlow mit der 23. Auf der Diagonalposition kommt Jacob Harris mit der 8 und Andrei Druta mit der 1 dazu. Und auch beim Zuspiel und auf der Libero-Position gibt es neue Optionen. Neo Laumann trägt die 13, Jacob Riley die 6. Der Kader ist damit auch international aufgestellt. Die Spieler kommen aus Deutschland, Kanada, den USA, den Bahamas und Rumänien. Auch auf der Trainerbank gibt es einen Neustart. Der Kanadier Brad Hudson übernimmt als neuer Head Coach und soll die neu formierte Mannschaft durch die Saison führen. Unterstützt wird er vom Australier Jack Payne, der als Co-Trainer Teil des neuen Trainerteams ist. Eine komplett neue Mannschaft muss sich also erst finden. Die ersten Eindrücke aus der Vorbereitung stimmen Geschäftsführer Lukas Thielemann aber positiv.
1: Auch bisher, die Testspiele liefen, glaube ich, sehr zufriedenstellend. Hatten bisher 3, haben davon 2 gewonnen, 1 unentschieden. Unentschieden, untypisches Ergebnis. Im Testspiel durchaus möglich. Haben natürlich viel probiert, viel getestet, wie im Testspiel. Das eben so ist, zumindest in der ersten Liga. Ich kann nicht für andere Sportarten sprechen oder für andere Ligen. Aber wir machen es eigentlich immer so, dass weniger das Augenmerk auf dem Sieg liegt oder den unbedingt haben zu wollen, sondern vielmehr verschiedene Sachen mal anzutesten, Spieler in verschiedene Situationen mal reinzuschmeißen. Aber wenn wir jetzt, ich sag mal, drauf schauen, dass, wie wir so mit unserer vermeintlichen Startsechs gespielt haben, dann war das schon sehr gut, auch in dem Spiel, was wir unentschieden gespielt haben.
0: 3 Testspiele, 2 Siege und ein Unentschieden. Dabei ging es weniger darum, unbedingt jedes Spiel zu gewinnen. Vielmehr sollten die neuen Spieler verschiedene Situationen kennenlernen und die Mannschaft unterschiedliche Formationen testen. Seit rund 2 Wochen trainiert der komplette Kader gemeinsam. Bis zum ersten Pflichtspiel bleibt trotzdem nicht mehr viel Zeit.
1: Wir sind jetzt seit 2 Wochen so mit der vollen Truppe zusammen, können viel auch in der Komplexität trainieren. Und das tut uns schon gut. Jetzt haben wir noch eine volle Woche bis zur Pokalquali als allererstes Pflichtspiel. Dann ja nochmal 1,5 Wochen bis zum ersten Ligaspiel. Und die Zeit müssen wir gut nutzen, aber ich denke aktuell alles erfolgsversprechend.
0: Der erste große Härtetest vor heimischem Publikum wartet dann in der Bundesliga. Die Netzhoppers sind zu Gast in der SWH-Arena. Gegen die Mannschaft wurde in den Vorbereitungen bereits getestet. Das Ergebnis 2:2. Allerdings mit einer deutlich veränderten Aufstellung. Für Thielemann zählt deshalb am ersten Spieltag vor allem eines.
1: Aber am Ende, ich glaube, überrascht es keinen, wenn ich sage, wir wollen das Spiel gewinnen. Zählt da quasi nichts als der Sieg. Erstes Heimspiel, schlagbarer Gegner mit den Netzhoppers, die dann hier zu Gast sein werden.
0: Neben dem neuen Kader müssen sich die Goats in dieser Saison auch auf einige neue Regeln einstellen. Bis zu 8 Wechsel sind möglich. Außerdem darf der Ball auf der eigenen Seite unter bestimmten Bedingungen die Hallendecke berühren. Und auch beim Zuspiel und beim sogenannten Powertip wurden die Regeln geändert. Für die neu formierte Mannschaft heißt das, noch mehr neue Abläufe, die im Training sitzen müssen.
1: Wurden jetzt über den Sommer in den internationalen Wettbewerben mit den Nationalteams Regeln getestet, die ja immer mehr dahin gehen, dass das Spiel verständlicher wird für den neuen Zuschauer, dass weniger Unterbrechungen sind, weniger komplizierte Regeln. Man passt jetzt Kleinigkeiten an, wie zum Beispiel, dass 8 anstatt 6 Wechsel möglich sind. Man passt aber eben auch größere Dinge an, dass der Zuspielkontakt hat sich ja im letzten Jahr schon geändert. Es gibt keinen technischen Fehler mehr im Zuspiel. Jetzt kommt als Riesenneuerung dazu, dass quasi eine Deckenberührung erlaubt ist auf eigener Seite. Also der Ball muss auf der eigenen Seite die Decke berühren und auch auf der eigenen Seite bleiben. Aber dann ist quasi eine Deckenberührung kein Fehler mehr. Wird natürlich auch nochmal viel ändern. Du brauchst kein Libero mehr zwingend in deinem Team. Du kannst auch komplett ohne Libero spielen. Das war bei einer Mindestanzahl von 12 Spielern so bisher auch nicht. Und so haben sich schon ein paar Sachen geändert, wo wir natürlich gespannt sind. Auch der sogenannte Power-Tip hat sich geändert, wird quasi wieder rausgenommen, regeltechnisch, dass das längere Führen des Balls nicht mehr möglich ist und ein technischer Fehler geahndet wird.

0: Und das ändert natürlich auf dem Level das Spiel schon enorm.
1: 4 bekannte Spieler, 10 Neuzugänge und ein komplett neuer Trainerstab. Die Cerebrix Volleygoals starten mit einer Mannschaft in die neue Saison, die sich in vielen Bereichen erst noch finden muss. Die Vorbereitung macht Mut. Jetzt muss sich zeigen, ob aus den vielen neuen Gesichtern auch auf dem Feld schnell eine Einheit wird. Der erste Pflichtspielauftritt steht unmittelbar bevor.
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0: Das ist ja dunkel wie im Sack hier.
1: Ah, gleich viel besser.
2: Was machen Sie denn hier?
1: 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KG. 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
2: Ach, ich sag ja auch immer, Dekadenz in seinem Lauf hält weder Ochs noch Esel auf.
1: Ja, wo haben Sie denn Ihre Heizungsanlage?
2: Woher soll ich das denn wissen? Sie sind doch der Experte von uns beiden.
1: Na, das ist ja mal wieder typisch, diese Großstädter. Wollen immer alles besser wissen, aber haben selber auch keinen Plan. Hier, sehen Sie das? Das ist Ihre Heizungsanlage. Hier ist der Heizkessel 1000 mit dem Sicherheitsventil B6, der über drei identische Schlauchmuffen vom Typ Doppel-E mit dem Vor- und Rücklauf der Heizungsanlage verbunden ist. Und da ist die Wärmepumpe mit Photovoltaikanlage, die das Wasser über Virtual Reality und ChatGPT in den Heizkreislauf der Heizungsanlage einspeist. Und ja, hier ist der Warmwasserspeicher in einem 1089-Tank mit einem Fassungsvermögen von 1000 Liter, der sich auch über WLAN steuern lässt.
2: Hä? Erzählen Sie mir denn kein Fachchinesisch?
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2: Naja, also wenn das so einfach sein soll, warum ist es denn hier so fürchterlich kalt?
1: Ja, sehen Sie den Knopf da? Ja, das ist der Knopf zum Öffnen des Touchscreens der Heizungsanlage. Touch! Ja, und da ist der Thermostat. Ah ja, da ist der Fehler. Hier hat jemand den Regler auf F gestellt.
2: Auf F?
1: Frieren für den Frieden. 19 Grad, also wir sind doch nicht in öffentlichen Gebäuden.
2: Na, dann drehen Sie ihn mal auf.
1: Ja, 20 Grad. Jawohl, okay. 25 Grad. Ja?
2: Also kommen Sie mal, ja? Als Experte wissen Sie ja wohl selbst, dass bei steigender Abkühlung der Raumtemperatur die Gefahr der Bildung von Schimmelpilzen in der Wohnung zunimmt.
1: Weiß ich. 30 Grad.
2: Jetzt geizen Sie doch mal nicht so.
1: Na gut, dann wollen wir mal 35 Grad PNR.
2: Was?
1: Point of no returns. Aber nicht, dass Sie sich nachher noch wegen Ihren gestiegenen Betriebskosten aufregen.
2: Ach, sind doch nicht meine Betriebskosten. Und wenn, dann zeige ich das Ihnen mit dem Doppelwumms aus der Portokasse. Und wenn das nicht reicht, dann Ihnen mit dem Trippelwumms.
1: Mensch, das wumms ja bei Ihnen. Also, wenn es so ist, ist es doch für Sie sicher kein Problem, wenn ich mich ja für ein, zwei Tage...
3: Ach, sagen wir doch gleich für eine ganze Woche häuslich einrichte. Ich muss doch auf die Heizungsanlage achten, den Regelbetrieb überprüfen. Nicht, dass Ihnen noch ein Worst Case passiert.
2: Was?
3: Ein Störfall.
2: Ach so. Ja, also Ihre Heizungsfirma ist ja auch schon sehr zuvorkommend.
3: Ja.
2: Aber jetzt wird das auch ganz schön warm hier, oder?
3: Na, ist doch schön. Dann brauchen wir keine zwei Pullover und auch kein T-Shirt mehr.

0: ist denn hier los? Was machen Sie in meiner Wohnung? Warum ist es hier so warm?
1: Schmidt, mein Name. Von der Heizungsfirma Casalec GmbH und Co. KG. Und das ist meine Praktikantin.
0: Endlich sind Sie da. Vor 18 Monaten habe ich mich zur Wartung der Heizungsanlage angemeldet. Oh, ich hatte schon alle Hoffnungen eingefroren.
1: Ja, naja, Sie wissen ja, die Lieferkettenengpässe, der Fachkräftemangel, der Krieg in der Ukraine, der Nahostkonflikt. Wir haben ganz schön zu tun.
0: Ja, läuft denn alles?
2: Ja, mit Schwung bergab.
1: Na, Sie müssen entschuldigen. Unsere Praktikantin hat ihr Anlagentechnikstudium im 6. Semester erfolgreich abgebrochen und befindet sich nun in einem Orientierungsjahr zur beruflichen Resozialisierung. Das Studium hat sie ganz schön mitgenommen.
2: Ja, wir haben Ihnen das Thermostat auf 35 Grad eingestellt.
0: Ja. Muss das denn wirklich sein? Ich will doch dieses Jahr noch in den Urlaub fliegen. Die steigenden Energiekosten schmälern mein Urlaubsbudget daher ganz schön.
1: Ach, Unsinn. Wir holen uns die karibischen Träume einfach zu uns nach Hause. Seychellen, Malediven.
2: Und Sie brauchen sich auch nie wieder über lange Schlangen vor Flugterminals, streikendem Flugpersonal oder sogar Gepäckverlust zu ärgern.
1: Genau. 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All-inclusive auf Ihrer eigenen Wärmeinsel.
0: Toll! So macht umweltfreundliches und nachhaltiges Reisen wieder Spaß. Sozialer Tourismus.
3: Ein Hoch auf unser Urlaubsfeeling. Wir sind die Aktivisten für ein neues Wir-Gefühl.

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0: Am Freitagvormittag ist es wechselnd bewölkt und es scheint ein wenig die Sonne. Zu Mittag wird es freundlich und teils sonnig mit Temperaturen bis 20 Grad. Der Abend ist dann wieder überwiegend bewölkt und es bläst ein leichter Wind aus Südwesten. In der Nacht kann es vereinzelt zu leichtem Regen kommen mit Temperaturen um 14 Grad. Der Samstag wird teils sonnig, teils bewölkt mit Temperaturen um 10 Grad.
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0: Blankenburger Stadtwerke gehen neue Wege. Gute Lösungen für preiswerte Energie. Das Seniorenzentrum im Blankenburger Ortsteil Ösig ist zu einer Großbaustelle geworden. Der gemeinnützige Verein für Sozialeinrichtungen hatte geplant, diesen Gebäudekomplex umfassend zu sanieren.
1: Nur den Umbau des Seniorenzentrums, das heißt alle Etagen, alle Bewohnerzimmer werden neu gerichtet, auch die Fassade, das Umgelände auch wird neu ertüchtigt, wie auch die Dachsanierung, die wir eingehend selber machen wollten, aber in der Konstellation mit den Stadtwerken sehr guten Partner getroffen haben, der uns natürlich sehr gut unterstützen konnte.
0: Da zwischen Stadtwerken und GVS schon seit Jahren eine enge Zusammenarbeit besteht, einigten sich die Partner, ein gemeinsames, großes Photovoltaikprojekt zu realisieren, das eine Win-Win-Situation schafft.
1: Bewohner haben den Vorteil, dass wir keine Zählerkosten mehr haben, dass wir einen Mischpreis haben. Das heißt, wir sind 25 Jahre eingefroren mit den Preisen. Das heißt, alle Steigerungen, die wir haben im Netz, werden nicht umgelegt. Das heißt, die Bewohner haben klassisch den Preis, den sie vorher hatten, nur viel, viel günstiger, der auch bestehen bleibt.
0: Das alles ist hier nur durch die Installation einer 3000 Quadratmeter großen PV-Anlage möglich, die bis zu 406.000 Kilowattstunden Strom pro Jahr produzieren kann. So viel, wie zum Beispiel für durchschnittlich 100 Haushalte notwendig wären. Und weitere Objekte werden künftig mit einbezogen.
2: Wir haben die Aufgabe gehabt, die Dächer zu sanieren, vorzubereiten, das ganze Vertragswerk vorzubereiten, die rechentechnische Vorbereitung zu machen, wie die Strompreise und Tarife sich entsprechend gestalten. Wir haben die Dachsanierung kontrolliert, im Einzelnen mit den lokalen Ausführenden. Und wir haben die PV-Anlage beaufsichtigt, wie sie gebaut wurde, und den Blitzschutz kontrolliert. Also all das ist in der technischen Oberüberwachung zu erledigen ist. Wir haben natürlich nie als Stadtwerke nicht die Module selber gesetzt, sondern das der Fachfirma überlassen.
0: 826 PV-Module sind auf dem Dach befestigt und 30 an der Südfassade. Der PV-Überschuss kann in 250 kWh-Batterien gespeichert werden und außerdem ist es möglich, Heizstäbe für die Warmwasserspeicher mit 27 kW Leistung zu versorgen.
1: Wir haben ca. 80% Eigenleistung, die wir hier im Haus verbrauchen, die die Solaranlage erzeugt. Der Überschuss wird quasi in Batterien gepuffert, kann in das Netz gespeist werden und auch rückwärts auch wieder durch die ganze Geschichte Kabel in das Haus hinein, und alle anderen 20% werden vom Netzbetreiber weiterhin betrieben. Das heißt, wir kriegen die 20% auch von den Stadtwerken ins Haus geliefert.
0: Für die Stadtwerke ist das Projekt, dessen Planungen schon seit 2024 laufen, eine große Herausforderung.
2: Der Vorteil ist natürlich der, dass wir trotz dieses hohen finanziellen Investment einen Kunden haben, den wir für 25 Jahre dauerhaft an die Stadtwerke gebunden haben und der dauerhaft von uns seinen eigenen Strom, den eigenen Strom hier vom Dach produzierten Strom verbraucht, und wir dadurch eine hohe Kundenbindung haben, eine Netzentlastung sowieso, weil ja viel Strom direkt vom Dach kommt, und das Ganze lokal betreiben, das ist dann schon ein Vorteil, dass man das als Stadtwerk selber macht. Und wir würden gerne alle Dächer natürlich in Blankenburg, die sich dafür anbieten, so behandeln. Aber wir haben hier einen guten Anfang gemacht für die sozialen Einrichtungen des GVS.
0: Das Herzstück der Anlage ist der Container auf dem Grundstück, der ebenfalls mit Photovoltaikplatten belegt ist. Sogar Klima- und Heizungsanlage sind in dieser kompakten Umwandlungs- und Speicherstation vorhanden.
3: Das Besondere ist halt wirklich dieser Container, weil so eine Lösung haben wir noch nie umgesetzt. Wir müssen ja irgendwo die Technik unterbringen. Es wird ja immer mehr Batterien, die Wechselrichter bei diesen Leistungen werden groß. Ich brauche irgendwo diese Hauptverteilung, um die Energie zu verteilen. Und meistens ist es ja so, dass in so Bestandgebäuden der Keller ja schon mit einer Heizungsanlage und einer Elektroverteilung relativ ausgebaut ist und da gar kein Platz ist. Und da haben wir uns einfach überlegt, woher kamen jetzt die Kabel von den Stadtwerken, haben geguckt laut Plan, wo gingen die lang und haben gesagt, hier stellen wir einen Container, holen die Kabel hier rein, bringen die ganze Technik hier quasi neben das Gebäude, bringen hier die ganzen Wechselrichter, Speicher unter. Und das ist einfach genial, das Konzept, weil wir von dem Wohnpark mit den PV-Leitungen hierher kommen, vom Seniorenheim mit den PV-Leitungen hierher kommen und hier genau auf dem Kabel oder neben dem Kabel aufgebaut haben, was dann ins Gebäude geht. Und das war einfach ja, eine geniale Lösung und ich denke, alle Beteiligten sind zufrieden mit der Lösung, weil wir auch brandschutztechnisch sind vom Gebäude weg. Also wenn hier mal was passieren sollte, ist auch das Gebäude sicher und wir haben hier auch noch Platz, um den Speicher auch zu verdoppeln. Also wir können hier aus den 250 Kilowattstunden ganz ohne Probleme auch 500 Kilowattstunden noch machen, wenn es der Bedarf nachher zeigt, dass wir ja, am Tag genug Strom haben und nachts ihn noch brauchen sollten.
0: Die Energie dort gewinnen, wo sie gebraucht wird. Das ist das Anliegen der Blankenburger Stadtwerke. Ihr nächstes Projekt ist die 72 Jahre alte GVS-Kindertagesstätte am Westend mit Solarmodulen auszustatten. Sie finanzieren auch hier die Dachsanierung und die Installation der PV-Anlage. Da nicht mehr so viel Kita-Plätze benötigt werden, wird eins der mit Photovoltaik bestückten Gebäude von GVS zur Notunterkunft für Kinder bis zum 8. Lebensjahr umgebaut. Die Solarenergie soll hier später eine Wärmepumpe betreiben. Auch eine gute Lösung für preiswerte Energie von den Blankenburger Stadtwerken.

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0: Am Freitagvormittag ist es wechselnd bewölkt und es scheint ein wenig die Sonne. Zu Mittag wird es freundlich und teils sonnig mit Temperaturen bis 20 Grad. Der Abend ist dann wieder überwiegend bewölkt und es bläst ein leichter Wind aus Südwesten. In der Nacht kann es vereinzelt zu leichtem Regen kommen mit Temperaturen um 14 Grad. Der Samstag wird teils sonnig, teils bewölkt mit Temperaturen um 10 Grad.
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1: In Halberstadt haben Unbekannte am vergangenen Wochenende einen Kleintraktor gestohlen. Die Täter verschafften sich zwischen Freitagmittag und Montagmorgen Zutritt zu einem Betriebsgelände in der Kantstraße. Dort entwendeten sie einen roten Kleintraktor der Marke Yanmar samt orangefarbenen Anbaugerät. Der Wert der gestohlenen Fahrzeuge und Geräte liegt bei rund 8.000 Euro. Die Polizei ermittelt wegen Diebstahls im besonders schweren Fall und bittet Zeugen um Hinweise unter 03941 674 293. In Wernigerode ist ein Quad im Wert von rund 14.000 Euro gestohlen worden. Das grün-camouflagefarbene Fahrzeug der Marke CF Moto war im Feckenstädter Weg auf einem Großparkplatz abgestellt und mit einer Schutzplane abgedeckt. Zwischen Samstagabend und Sonntagnachmittag verschwand das Quad samt Plane. Auffällig ist eine Schramme im vorderen Bereich. Die Polizei hat ein Ermittlungsverfahren eingeleitet und bittet Zeugen, sich unter 03941 674 293 zu melden. Die Polizei sucht nach zwei Personen, die im Verdacht stehen, Parfümerieartikel gestohlen zu haben. In einer Filiale in der Quedlinburger Steinbrücke sollen sie am 17. November 2025 und am 22. Mai 2026 Waren im Gesamtwert von rund 1.000 Euro entwendet haben. Außerdem wird ihnen ein weiterer Diebstahl im November 2025 in einer Parfümerie am Halberstädter Fischmarkt zur Last gelegt. Dort sollen Artikel im Wert von etwa 70 Euro gestohlen worden sein. Die Polizei nutzt Aufnahmen aus den Überwachungskameras für die Öffentlichkeitsfahndung. Die Polizei beschreibt den gesuchten Mann als kräftiger gebaut mit kurzen, dunklen Haaren. Er trug dunkle Oberbekleidung mit hellen Ärmeln, eine helle, weit geschnittene Hose und dunkle Sportschuhe mit heller Sohle. Die gesuchte Frau ist schlank und hat längere, hellbraune bis dunkelblonde Haare. Sie trug dunkle Oberbekleidung, eine dunkle Hose und eine dunkle Handtasche. Hinweise nimmt das Polizeirevier Harz unter 03941 674 293 entgegen.
2: Wie geht es in Zukunft weiter? Schließung der Merse 54.
3: Fast anderthalb Jahre lang war dieser Raum in der Merseburger Straße 54 ein Ort zum Ausprobieren. Hier haben Studierende und Forschende der Universität Leipzig mit Menschen aus Weißenfels gesprochen, Veranstaltungen entwickelt und Ideen für die Stadt gesammelt. Jetzt schließt die Merse 54 ihre Türen. Doch einige der Projekte sollen bleiben.
4: Ja, der Raum, die Merse 54, sollte ein Ort sein, ein Möglichkeitsraum, kann man sagen, um auszuprobieren, was passiert eigentlich in so einer Stadt, wenn eine Universität kommt und vielleicht mit der ein oder anderen Methode, mit den ein oder anderen Mitteln versucht, gemeinsam mit der Stadt Projekte zu machen. Das kann die Verwaltung sein, das können Leute aus der Stadt sein, Engagierte. Wir hatten auch Jugendliche, also es können Jugendliche sein. Das ist eigentlich ganz egal, es geht eher so um die Idee, wer hat Lust dazu? Wer hat auch bestimmte Themen, die er reinbringt? Und was kann daraus entstehen, wenn wir das zusammen machen? Entsteht da vielleicht nochmal was Neues? Und im besten Fall, und das war auch immer der Anspruch hier der Merse, entsteht etwas, das uns überdauert. Also
3: die Universität Leipzig wollte dabei nicht mit einem fertigen Konzept nach Weißenfels kommen. Zunächst ging es darum, die Stadt kennenzulernen und herauszufinden, was beschäftigt die Menschen hier eigentlich?
4: Ich komme halt auch aus einer Fachrichtung, die erstmal Städte sich prinzipiell anschaut, und was wir feststellen ist, dass die Städte wahnsinnig unterschiedlich sind. Es gibt zwar eine Forschung zu mittelgroßen Städten, wo jetzt Weißenfels dazu zählt, aber was wir halt im Beispiel auch immer wieder sehen, gerade wenn wir in die Städte gehen, da gibt es so viele Details, die einfach unterschiedlich sind in den Städten, und auch natürlich das, was die Menschen uns vor Ort sagen, was ihnen wichtig ist, was Orte sind, die relevant sind, was Themen auch in der Stadt sind, sodass wir immer eigentlich erstmal sagen, wir müssen erstmal gucken, wie tickt diese Stadt, wie ticken die Menschen, was geben die auch rein an Themen, weil wir der Überzeugung sind, wenn wir vor Ort gehen und schon mit einem Thema kommen, sei es Klima, sei es Veränderung.

0: Verkehr, was auch immer, kann das ein Thema sein, was interessiert, aber vielleicht ist es nicht das Kernthema.
1: Eine zentrale Erkenntnis: In Weißenfels gibt es viele engagierte Menschen und Initiativen, doch oft wissen sie wenig voneinander. Engagement hängt zudem nicht selten an einzelnen Personen.
0: Ich glaube, das ist jetzt auch eben in der Diskussion so ein bisschen rausgekommen. Das ist schon das Thema Kommunikation. Wer redet hier mit wem? Wie können wir in den Austausch kommen? Also wir haben auch im Vergleich mit anderen Städten schon festgestellt, dass Initiativen vielleicht ein bisschen versteckter sind. Es gibt ein großes Engagement, es gibt viele Vereine, aber gerade so dieses, wie machen wir eigentlich Stadt zusammen, also auch so zivilgesellschaftliches Engagement, die sind doch ein bisschen versteckter oder die Pflänzchen sind kleiner. Es stehen manchmal nur Einzelpersonen dahinter oder häufig stehen nur Einzelpersonen dahinter. Und wir haben in der Projektzeit jetzt Laufzeit auch erlebt, dass die wegbrechen aus Überlastung, weil das alleine einfach nicht stemmbar ist, wenn man auch noch nebenbei 40 Stunden arbeitet oder auch noch Familie hat. Und genau, deswegen haben wir erstmal geguckt, was gibt es hier und was können die Leute auch leisten und wie passt das zusammen auch mit dem, was wir da tun. Also gerade wenn wir feststellen, die Menschen haben eigentlich nicht so viel Kapazitäten, dann müssen wir gucken, dass wir an diejenigen kommen, die auch in der Lage sind, diese Kooperation einzugehen. Und in Weißenfels ist das zum Glück auch eine starke Stadtverwaltung, die in der Lage ist, das eben zu leisten.
1: Besonders deutlich wurde das beim Thema Jugend. Viele junge Menschen wünschten sich mehr Möglichkeiten und Orte, an denen sie ihre eigenen Ideen umsetzen können. Bei einer Veranstaltung im Sommer 2024 entstand schließlich eine Gruppe von Jugendlichen. Ihre Idee? Ein eigenes Sommerkino.
0: Also was wir in Weißenfels haben, ist eine hohe Anzahl an Kindern und Jugendlichen, so im Vergleich auch noch zu anderen Städten. Ich würde sagen, die Zahl ist noch relativ hoch, weil man auch in Statistiken reinschaut. Und was wir auch erleben, ist, dass es durchaus viele Jugendliche gibt, die gehört werden wollen. Wir haben häufig gehört, für uns gibt es hier nichts vor Ort, wir brauchen Räume, wir brauchen Möglichkeiten, uns einzubringen. Und auch die Stadtverwaltung hatte das erkannt. Das war so im Jahr 25, 2025 im Sommer, nee, 24 im Sommer, wo es ein Grillfest gab, von der Stadtverwaltung organisiert. Und wir haben unseren Workshop daran gekoppelt, wo wir darüber sprechen wollten, wen erreichen wir noch nicht, wer ist aktiv in der Stadt, um auch Stadt gemeinsam zu gestalten. Und dort sind wir mit Jugendlichen in Austausch gekommen und da hat sich so ein bisschen die Idee gesponnen, lasst uns schauen, dass wir Jugendliche, so eine Gruppe zusammenbringen, die auch konkret Projekte vielleicht umsetzen kann, um eben auch aus diesem Loch, es passiert hier nichts, ein bisschen rauszukommen. Und da haben sich, ich glaube, am Anfang waren es 12 Jugendliche gefunden, die gesagt haben, Mensch, wir wollen hier was zusammen machen und im besten Fall ein Kino. Kino, ich meine, Kino hat auch eine Historie in der Stadt, ne? Wir haben auch drüber gesprochen, Gloria und all die anderen Kinos. Und das ist ein Anliegen hier, ne? Dass man sagt, wir wollen auch wieder Kino haben.
1: Die Aufgabe der Universität war dabei nicht, das Kino selbst zu organisieren. Vielmehr sollten die Jugendlichen lernen, ihr Projekt selbst auf die Beine zu stellen und herausfinden, welche Rollen und Fähigkeiten es in der Gruppe gibt.
0: Ich meine, die Gruppe Jugendliche ist da, die Idee Sommerkino ist da. Aber woran es eben noch so ein bisschen hakte, war die Idee, wenn diese Jugendlichen zusammenkommen, wie kann es eigentlich passieren, dass die auch längerfristig zusammenbleiben? So eine Gruppe ist erstmal lose. Die haben vielleicht auch unterschiedliche Interessen, die kommen aus unterschiedlichen Stadtteilen. Wie bindet man die eigentlich zusammen als eine Gruppe, die dann auch besteht, um sowas letztlich auch durchzuziehen und nicht dann nach 5 Wochen zu sagen, ich bin raus, weil es kriselt oder so. Und dann war unsere Aufgabe so ein bisschen erstmal zu gucken, wer kommt hier eigentlich zusammen? Wie ticken die Jugendlichen so? Was haben die für Talente auch? Wie gehen die auch in der Gruppe? Welche Rolle nehmen die ein? Um auch zu gucken, wer könnte dann zum Beispiel auch Sprecher oder Sprecherin werden, wenn es um Anliegen in der Stadt geht. Und daran haben wir zum einen gearbeitet, dass wir die Jugendlichen als Gruppe ein Stück weit bestärken können mit den Methoden, die wir haben.
1: Dafür entstand ein konkreter Leitfaden. Darin steht, was für ein Sommerkino gebraucht wird. Von Ansprechpartnern und Technik über Strom und Toiletten bis hin zu Essen und Getränken. Dafür haben die Studierenden unter anderem mit der Stadtverwaltung, Unternehmen und Jugendlichen gesprochen.
0: Und zum anderen, und das ist hier die Idee von dem Leitfaden, über das Sommerkino. Im Idealfall, und das kam vorhin auch in der Diskussion auf, ist das ja nicht die Stadtverwaltung, die dann diese Veranstaltung immer organisiert, sondern im Idealfall werden die Jugendlichen in die Lage versetzt, auch so Dinge selber zu organisieren. Und dazu war dieser Leitfaden da, zu gucken, okay, was muss alles beachtet werden, wenn man sowas organisieren will? Wer sind AnsprechpartnerInnen? Welche Materialien brauchst du? Technik? Brauchst du Essen, Getränke? Was machen wir mit Toiletten? Welchen Platz, also wo machen wir das überhaupt? Und da haben unsere Studierenden dann eben Interviews geführt mit Verwaltung, mit Firmen, mit den Jugendlichen auch nochmal. Und haben dann zusammengestellt, was es alles braucht und das in diesen Leitfaden gepackt und auch noch Interviews zum Beispiel mit einem Fachschaftsrat der Uni geführt, die auch so ähnliche Veranstaltungen machen, die dann erzählt haben, okay, so organisieren wir das, haben sich noch quasi Tipps eingeholt und das dann in diese Leitfaden gepackt und am Ende wurde das dann dem Jugendgremium, mittlerweile Beirat, übergeben und soweit wir gehört haben und auch im Austausch sind, nutzen die das auch aktiv und versuchen damit auch Dinge selber zu machen. Und darum geht's letztlich.
1: Der Leitfaden ist damit eines der Ergebnisse, die über die Merse 54 hinaus Bestand haben sollen. Denn mit dem Ende der ersten Projektphase endet auch der Betrieb des Raumes. Die Zusammenarbeit zwischen Universität und Stadt soll aber weitergehen. Ein Beispiel ist die Stadtbibliothek. Sie soll künftig in das ehemalige Müller-Kaufhaus umziehen. Dort soll nicht nur Platz für Bücher entstehen, sondern auch für Begegnung und neue Angebote.
0: Ich glaube, da gibt es mehrere Seiten dazu. Erstmal ist, glaube ich, für uns als Universität das Thema Transfer, das heißt, Uni geht in Austausch mit Kommunen, wird ein Dauerthema sein. Auch die Frage, wie lässt sich das überhaupt umsetzen, was ist möglich, was sind auch Grenzen. Und wenn wir dann an Weißenfels denken, wird das für uns auch weiterhin ein Thema sein. Wir haben jetzt gerade einen Antrag gemeinsam mit der Stadtbibliothek, mit Sandra Baumgart eingereicht, weil wir überlegt haben, für die Zukunft ist es möglicherweise besser, keinen eigenen Raum als Uni zu haben, sondern direkt mit Initiativen vor Ort zusammenzuarbeiten, in dem Fall die Stadtbibliothek, um zu gucken, wie kann man da konkret unterstützen und zusammenarbeiten, dass daraus auch wieder was entsteht.
1: Für die Universität war das Projekt gleichzeitig ein Lernort für die eigenen Studierenden. Sie konnten über mehrere Semester erleben, wie Stadtentwicklung in einer mittelgroßen Stadt funktioniert und wie unterschiedlich die Perspektiven auf Stadt und gesellschaftliches Engagement sein können.
0: Das ist eigentlich nochmal ein Kapitel für sich. Also wir haben über diese 5 Semester tolle Erfahrungen gemacht. Und das hat uns selber auch nochmal darin bestärkt, dass das irgendwie ein Weg ist, ne? Mit den Städten so zusammenzuarbeiten und die Studierenden auch mitzunehmen und zu überlegen, wie hat das für die Studierenden einen Mehrwert, aber auch für die Stadt. Wir haben gerade in den ersten Semestern sind wir mit den Studierenden vor Ort gekommen, die haben sich alles angeschaut. Leute auch aus der Stadt haben sie rumgeführt, haben ihm gezeigt, was sind ihre Orte. Wir haben darüber mit den Studierenden gesprochen, reflektiert, was macht das mit euch? Und die haben als so eine Prüfungsleistung bei uns, die kriegen ja Punkte und am Ende kriegen sie dann einen Abschluss. Und in diesem Seminar, was sie mit uns haben, gibt es eben eine Benotung und da haben sie ein Portfolio geschrieben, in dem wir sie haben reflektieren lassen, welchen Eindruck das oder welche Wirkung das auf sie hat, in dieser Stadt zu sein. Und es war wahnsinnig beeindruckend, weil die meisten Studierenden haben irgendwie auch schon mal persönlich eine Art von Erfahrung gehabt, die entweder sehr, sehr ähnlich ist und die dann auch darüber reflektieren, was kann man machen, oder auch ganz konträr ist. Und dann aber auch, ne, die zum Beispiel aus einer westdeutschen Großstadt kommen und dann mit dem Blick aus dieser westdeutschen Großstadt nach Weißenfels kommen und diese Erfahrung machen und beschreiben, was das mit ihnen auch macht. Oder eben auch aus einer ostdeutschen Kleinstadt kommen, sagen, bei mir ist es eigentlich ganz genauso. Und ich mache mir darüber Gedanken, was ist, wenn ich mal Kinder habe und in diese Stadt zurückkomme? Was passiert dann? Ne? Und was macht so eine Stadt eigentlich für mich und meine Kinder lebenswert? Und das waren total spannende Erfahrungen. Und was wir erfreulicherweise auch sehen, ist, dass die Studierenden dann entweder Abschlussarbeiten unbedingt bei uns schreiben wollen. Also wir hatten mehr Anfragen, als was wir leisten konnten. Wir haben Studierende gesehen, die selber in ein Engagement gegangen sind in der Kleinstadt. Also auch ein Studierender, der ein Engagement in einer Kleinstadt hat, die auch so eine Art Kulturbahnhof aufgebaut haben und dort regelmäßig Veranstaltungen machen. Oder die Praktiken machen und in diesen Bereich reinschnuppern, ne? Stadtentwicklung, Quartiersmanagement, Initiativen rund ums Engagement und Stadt machen. Und das ist so das, was wir mitnehmen, was für uns auch einfach nochmal zeigt, auch in die Universität hinein hat das wahnsinnigen Mehrwert, diesen Transfer zu machen mit den Kommunen zusammen.
1: Die Merse 54 schließt damit zwar ihre Türen. Zurück bleiben aber Kontakte, Erfahrungen und konkrete Ideen. Vor allem zeigt das Projekt, was entstehen kann, wenn Universität und Stadt nicht nur übereinander sprechen, sondern gemeinsam an Lösungen arbeiten. Und genau diese Zusammenarbeit soll in Weißenfels weitergehen.
2: Gemeinsam für Friede, Freiheit und Demokratie.
3: Gemeinsam für Frieden, Freiheit und Demokratie. Zum Tag der Deutschen Einheit am 3. Oktober lud der CDU-Kreisverband Dessau-Roßlau alle Bürger herzlich ein,

0: Gespräche und einen gemeinsamen Austausch. Zum Abschluss waren alle Teilnehmer zum Frühschoppen ins Brauhaus zum Alten Dessauer eingeladen.
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0: Am Freitagvormittag ist es wechselnd bewölkt und es scheint ein wenig die Sonne. Zu Mittag wird es freundlich und teils sonnig mit Temperaturen bis 20 Grad. Der Abend ist dann wieder überwiegend bewölkt und es bläst ein leichter Wind aus Südwesten. In der Nacht kann es vereinzelt zu leichtem Regen kommen mit Temperaturen um 14 Grad. Der Samstag wird teils sonnig, teils bewölkt mit Temperaturen um 10 Grad.
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2: 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Saisoneröffnung der Volley Goats.
3: Neue Saison, neuer Kader, neuer Trainerstab. Bei den Cerebrix Volley Goats ist kaum etwas so geblieben, wie es war. 4 Spieler aus der vergangenen Saison sind noch dabei. Tom Borchardt mit der Nummer 4 im Außenangriff, Nick Breitenbach mit der 11 im Mittelblock, Lukas Pockrand mit der 9 als Universalspieler und Paul Stommel mit der 16 im Zuspiel. Dazu kommen 10 Neuzugänge und diese bringen ordentlich internationale Erfahrung mit. Im Außenangriff tragen Jordan McKee die Nummer 5, Cole Kaczynski die 15 und Jesse Delancey die 18. Im Mittelblock stehen neben Breitenbach jetzt Elliot Collard mit der 3, Sebastian Rösler mit der 10 und Rico Wardlow mit der 23. Auf der Diagonalposition kommt Jacob Harris mit der 8 und Andrei Druta mit der 1 dazu. Und auch beim Zuspiel und auf der Libero-Position gibt es neue Optionen. Neo Laumann trägt die 13, Jacob Riley die 6. Der Kader ist damit auch international aufgestellt. Die Spieler kommen aus Deutschland, Kanada, den USA, den Bahamas.

0: Bahamas und Rumänien. Auch auf der Trainerbank gibt es einen Neustart. Der Kanadier Brad Hudson übernimmt als neuer Head Coach und soll die neu formierte Mannschaft durch die Saison führen. Unterstützt wird er vom Australier Jack Payne, der als Co-Trainer Teil des neuen Trainerteams ist. Eine komplett neue Mannschaft muss sich also erst finden. Die ersten Eindrücke aus der Vorbereitung stimmen Geschäftsführer Lukas Thielemann aber positiv.
1: Auch bisher, Testspiele liefen, glaube ich, sehr zufriedenstellend. Hatten bisher drei, haben davon zwei gewonnen, eins unentschieden. Unentschieden, untypisches Ergebnis. Im Testspiel durchaus möglich. Haben natürlich viel probiert, viel getestet, wie im Testspiel das eben so ist, zumindest in der ersten Liga. Ich kann nicht für andere Sportarten sprechen oder für andere Ligen. Aber wir machen es eigentlich immer so, dass weniger das Augenmerk auf dem Sieg liegt oder den unbedingt haben zu wollen, sondern vielmehr verschiedene Sachen mal anzutesten, Spieler in verschiedene Situationen mal reinzuschmeißen. Aber wenn wir jetzt, ich sag mal, drauf schauen, dass, wie wir so mit unserer vermeintlichen Startsechs gespielt haben, dann war das schon sehr gut, auch in dem Spiel, was wir unentschieden gespielt haben.
0: Drei Testspiele, zwei Siege und ein Unentschieden. Dabei ging es weniger darum, unbedingt jedes Spiel zu gewinnen. Vielmehr sollten die neuen Spieler verschiedene Situationen kennenlernen und die Mannschaft unterschiedliche Formationen testen. Seit rund zwei Wochen trainiert der komplette Kader gemeinsam. Bis zum ersten Pflichtspiel bleibt trotzdem nicht mehr viel Zeit.
1: Wir sind jetzt seit zwei Wochen so mit der vollen Truppe zusammen, können viel auch in der Komplexität trainieren. Und das tut uns schon gut. Jetzt haben wir noch eine volle Woche bis zur Pokalquali als allererstes Pflichtspiel. Dann ja nochmal anderthalb Wochen bis zum ersten Ligaspiel. Und die Zeit müssen wir gut nutzen, aber ich denke aktuell alles erfolgsversprechend.
0: Der erste große Härtetest vor heimischem Publikum wartet dann in der Bundesliga. Die Netzhoppers sind zu Gast in der SWH-Arena. Gegen die Mannschaft wurde in den Vorbereitungen bereits getestet. Das Ergebnis 2:2, allerdings mit einer deutlich veränderten Aufstellung. Für Thielemann zählt deshalb am ersten Spieltag vor allem eines.
1: Aber am Ende, glaube ich, überrascht es keinen, wenn ich sage, wir wollen das Spiel gewinnen. Zählt da quasi nichts als der Sieg. Erstes Heimspiel, schlagbarer Gegner mit den Netzhoppers, die dann hier zu Gast sein werden.
0: Neben dem neuen Kader müssen sich die Goats in dieser Saison auch auf einige neue Regeln einstellen. Bis zu 8 Wechsel sind möglich. Außerdem darf der Ball auf der eigenen Seite unter bestimmten Bedingungen die Hallendecke berühren. Und auch beim Zuspiel und beim sogenannten Powertip wurden die Regeln geändert. Für die neu formierte Mannschaft heißt das, noch mehr neue Abläufe, die im Training sitzen müssen.
1: Wurden jetzt über den Sommer in den internationalen Wettbewerben mit den Nationalteams Regeln getestet, die ja immer mehr dahin gehen, dass das Spiel verständlicher wird für den neuen Zuschauer, dass weniger Unterbrechungen sind, weniger komplizierte Regeln. Man passt jetzt Kleinigkeiten an, wie zum Beispiel, dass 8 anstatt 6 Wechsel möglich sind. Man passt aber eben auch größere Dinge an, dass der Zuspielkontakt hat sich ja im letzten Jahr schon geändert. Es gibt keinen technischen Fehler mehr im Zuspiel. Jetzt kommt als Riesenneuerung dazu, dass quasi eine Deckenberührung erlaubt ist auf eigener Seite. Also der Ball muss auf der eigenen Seite die Decke berühren und auch auf der eigenen Seite bleiben. Aber dann ist quasi eine Deckenberührung kein Fehler mehr. Wird natürlich auch nochmal viel ändern. Du brauchst kein Libero mehr zwingend in deinem Team. Du kannst auch komplett ohne Libero spielen. Das war bei einer Mindestanzahl von 12 Spielern so bisher auch nicht. Und so haben sich schon ein paar Sachen geändert, wo wir natürlich gespannt sind. Auch der sogenannte Power-Tip hat sich geändert, wird quasi wieder rausgenommen, regeltechnisch, dass das längere Führen des Balls nicht mehr möglich ist und ein technischer Fehler geahndet wird. Und das ändert natürlich auf dem Level das Spiel schon enorm.
0: 4 bekannte Spieler, 10 Neuzugänge und ein komplett neuer Trainerstab. Die Cerebrics Volleygoals starten mit einer Mannschaft in die neue Saison, die sich in vielen Bereichen erst noch finden muss. Die Vorbereitung macht Mut. Jetzt muss sich zeigen, ob aus den vielen neuen Gesichtern auch auf dem Feld schnell eine Einheit wird. Der erste Pflichtspielauftritt steht unmittelbar bevor.
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0: Es ist ja dunkel wie im Sack hier.
1: Ah, gleich viel besser.
2: Was machen Sie denn hier?
1: Schmidt, mein Name. Von der Heizungsfirma Casalec GmbH und Co. KG. Ich bin hier, um Ihre Heizungsanlage einzustellen. Nicht, dass Sie noch zu den armen Menschen gehören, die Energie sparen.
2: Ach, ich sag ja auch immer, Dekadenz in seinem Lauf hält wieder Ochs noch Esel auf.
1: Ja, wo haben Sie denn Ihre Heizungsanlage?
2: Woher soll ich das denn wissen? Sie sind doch der Experte von uns beiden.
1: Na, das ist ja mal wieder typisch, diese Großstädter. Wollen immer alle besser wissen, aber haben selber auch keinen Plan. Hier, sehen Sie das? Das ist Ihre Heizungsanlage. Hier ist der Heizkessel 1000 mit dem Sicherheitsventil B6, der über drei identische Schlauchmuffen vom Typ Doppel-E mit dem Vor- und Rücklauf der Heizungsanlage verbunden ist. Und da ist die Wärmepumpe mit Photovoltaikanlage, die das Wasser über Virtual Reality und ChatGPT in den Heizkreislauf der Heizungsanlage einspeist. Und ja, hier ist der Warmwasserspeicher in einem 1089-Tank mit einem Fassungsvermögen von 1000 Liter, der sich auch über WLAN steuern lässt.
2: Hä? Erzählen Sie mir doch kein Fachchinesisch.
1: Na Mensch, das ist doch die Drehmichauf-Heizungsanlage 3000 in der Deluxe-Ausführung. Da brauchen Sie sich um nichts mehr zu kümmern.
2: Naja, also wenn das so einfach sein soll, warum ist es denn hier so fürchterlich kalt?
1: Ja, sehen Sie den Knopf da? Ja, das ist der Knopf zum Öffnen des Touchscreens der Heizungsanlage. Touch! Ja, und da ist der Thermostat. Ah ja, da ist der Fehler. Hier hat jemand den Regler auf F gestellt.
2: Auf F?
1: Frieren für den Frieden. 19 Grad, also wir sind doch nicht in öffentlichen Gebäuden.
2: Na, dann drehen Sie ihn mal auf.
1: Ja. 20 Grad. Jawohl, okay. 25 Grad. Ja?
2: Also kommen Sie mal, ja? Als Experte wissen Sie ja wohl selbst, dass bei steigender Abkühlung der Raumtemperatur die Gefahr der Bildung von Schimmelpilzen in der Wohnung zunimmt.
1: Weiß ich. 30 Grad.
2: Jetzt geizen Sie doch mal nicht so.
1: Na gut, dann wollen wir mal 35 Grad PNR.
2: Was?
1: Point of no returns. Aber nicht, dass Sie sich nachher noch wegen Ihren gestiegenen Betriebskosten aufregen.
2: Ach, sind doch nicht meine Betriebskosten. Und wenn, dann zeige ich das eben mit dem Doppelwumms aus der Portokasse. Und wenn das nicht reicht, dann eben mit dem Trippelwumms.
1: Mensch, das wumst ja bei Ihnen. Also, wenn es so ist, ist es doch für Sie sicher kein Problem, wenn ich mich ja für ein, zwei Tage... Ach, sagen wir doch gleich für eine ganze Woche häuslich einrichte. Ich muss doch auf die Heizungsanlage achten, den Regelbetrieb überprüfen. Nicht, dass Ihnen noch ein Worst Case passiert.
2: Was?
1: Ein Störfall.
2: Ach so. Ja, also Ihre Heizungsfirma ist ja auch schon sehr zuvorkommend.
1: Ja.
2: Aber jetzt wird das auch ganz schön warm hier, oder?
1: Na, ist doch schön. Dann brauchen wir keine zwei Pullover und auch kein T-Shirt mehr.
3: Was ist denn hier los? Was machen Sie in meiner Wohnung? Und warum ist es hier so warm?
1: Schmidt, mein Name. Von der Heizungsfirma Casalec GmbH und Co. KG. Und... Das ist meine Praktikantin.
3: Endlich sind Sie da. Vor 18 Monaten habe ich mich zur Wartung der Heizungsanlage angemeldet. Auch ich hatte schon alle Hoffnungen eingefroren.
1: Ja, naja, Sie wissen ja, die Lieferkettenengpässe, der Fachkräftemangel, der Krieg in der Ukraine, der Nahostkonflikt. Wir haben ganz schön zu tun.
3: Ja, läuft denn alles? Ja.

0: Schwung bergab.
1: Na, die müssen entschuldigen. Unsere Praktikantin hat ihr Anlagentechnikstudium im 6. Semester erfolgreich abgebrochen und befindet sich nun in einem Orientierungsjahr zur beruflichen Resozialisierung. Das Studium hat sie ganz schön mitgenommen.
0: Ja, wir haben Ihnen das Thermostat auf 35 Grad eingestellt. Ja.
2: Muss das denn wirklich sein? Ich will doch dieses Jahr noch in den Urlaub fliegen. Die steigernden Energiekosten schmälern mein Urlaubsbudget daher ganz schön.
1: Ach, Unsinn. Wir holen uns die karibischen Träume einfach zu uns nach Hause. Seychellen, Malediven.
0: Und Sie brauchen sich auch nie wieder über lange Schlangen vor Flugterminals, streikendem Flugpersonal oder sogar Gepäckverlust zu ärgern.
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0: Am Freitagvormittag ist es wechselnd bewölkt und es scheint ein wenig die Sonne. Zu Mittag wird es freundlich und teils sonnig mit Temperaturen bis 20 Grad. Der Abend ist dann wieder überwiegend bewölkt und es bläst ein leichter Wind aus Südwesten. In der Nacht kann es vereinzelt zu leichtem Regen kommen mit Temperaturen um 14 Grad. Der Samstag wird teils sonnig, teils bewölkt mit Temperaturen um 10 Grad.
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0: Blankenburgers Stadtwerke gehen neue Wege. Gute Lösungen für preiswerte Energie. Das Seniorenzentrum im Blankenburger Ortsteil Ösig ist zu einer Großbaustelle geworden. Der gemeinnützige Verein für Sozialeinrichtungen hatte geplant, diesen Gebäudekomplex umfassend zu sanieren.
1: Nur den Umbau des Seniorenzentrums, das heißt alle Etagen, alle Bewohnerzimmer werden neu gerichtet, auch die Fassade, das Umgelände auch wird neu ertüchtigt, wie auch die Dachsanierung, die wir eingehend selber machen wollten, aber in der Konstellation mit den Stadtwerken sehr guten Partner getroffen haben, der uns natürlich sehr gut unterstützen konnte.
0: Da zwischen Stadtwerken und GVS schon seit Jahren eine enge Zusammenarbeit besteht, einigten sich die Partner, ein gemeinsames, großes Photovoltaikprojekt zu realisieren, das eine Win-Win-Situation schafft.
1: Die Bewohner haben den Vorteil, dass wir keine Zählerkosten mehr haben, dass wir einen Mischpreis haben. Das heißt, wir sind 25 Jahre eingefroren mit den Preisen. Das heißt, alle Steigerungen, die wir haben im Netz, werden nicht umgelegt. Das heißt, die Bewohner haben klassisch den Preis, den sie vorher hatten, nur viel, viel günstiger, der auch bestehen bleibt.
0: Das alles ist hier nur durch die Installation einer 3000 Quadratmeter großen PV-Anlage möglich, die bis zu 406.000 Kilowattstunden Strom pro Jahr produzieren kann. So viel, wie zum Beispiel für durchschnittlich 100 Haushalte notwendig wären. Und weitere Objekte werden künftig mit einbezogen.
2: Wir haben die Aufgabe gehabt, die Dächer zu sanieren, vorzubereiten, das ganze Vertragswerk vorzubereiten, die rechentechnische Vorbereitung zu machen, wie die Strompreise und Tarife sich entsprechend gestalten. Wir haben die Dachsanierung kontrolliert, im Einzelnen mit den lokalen Ausführenden. Und wir haben die PV-Anlage beaufsichtigt, wie sie gebaut wurde, und den Blitzschutz kontrolliert. Also all das ist in der technischen Oberüberwachung zu erledigen ist. Wir haben natürlich nicht als Stadtwerke nicht die Module selber gesetzt, sondern das der Fachfirma überlassen.
0: 826 PV-Module sind auf dem Dach befestigt und 30 an der Südfassade. Der PV-Überschuss kann in 250 kWh-Batterien gespeichert werden. Und außerdem ist es möglich, Heizstäbe für die Warmwasserspeicher mit 27 kW Leistung zu versorgen.
1: Wir haben ca. 80% Eigenleistung, die wir hier im Haus verbrauchen, die die Solaranlage erzeugt. Der Überschuss wird quasi in Batterien gepuffert, kann in das Netz gespeist werden und auch rückwärts auch wieder durch die ganze Geschichte Kabel in das Haus hinein. Und alle anderen 20% werden vom Netzbetreiber weiterhin betrieben. Das heißt, wir kriegen die 20% auch von den Stadtwerken ins Haus geliefert.
0: Für die Stadtwerke ist das Projekt, dessen Planungen schon seit 2024 laufen, eine große Herausforderung.
2: Der Vorteil ist natürlich der, dass wir trotz dieses hohen finanziellen Investment einen Kunden haben, den wir für 25 Jahre dauerhaft an die Stadtwerke gebunden haben und der dauerhaft von uns seinen eigenen Strom, den eigenen Strom hier vom Dach produzierten Strom verbraucht und wir dadurch eine hohe Kundenbindung haben, eine Netzentlastung sowieso, weil ja viel Strom direkt vom Dach kommt und das Ganze lokal betreiben, das ist dann schon ein Vorteil, dass man das als Stadtwerk selber macht. Und wir würden gerne alle Dächer natürlich in Blankenburg, die sich dafür anbieten, so behandeln. Aber wir haben hier einen guten Anfang gemacht für die sozialen Einrichtungen des GVS.
0: Das Herzstück der Anlage ist der Container auf dem Grundstück, der ebenfalls

0: als mit Photovoltaikplatten belegt ist. Sogar Klima- und Heizungsanlage sind in dieser kompakten Umwandlungs- und Speicherstation vorhanden.
1: Das Besondere ist halt wirklich dieser Container, weil so eine Lösung haben wir noch nie umgesetzt. Wir müssen ja irgendwo die Technik unterbringen. Es wird ja immer mehr Batterien, die Wechselrichter bei diesen Leistungen werden groß. Ich brauche irgendwo diese Hauptverteilung, um die Energie zu verteilen. Und meistens ist es ja so, dass in so Bestandgebäuden der Keller ja schon mit einer Heizungsanlage und einer Elektroverteilung relativ ausgebaut ist und da gar kein Platz ist. Und da haben wir uns einfach überlegt, woher kamen jetzt die Kabel von den Stadtwerken, haben geguckt laut Plan, wo gingen die lang und haben gesagt, hier stellen wir einen Container, holen die Kabel hier rein, bringen die ganze Technik hier quasi neben das Gebäude, bringen hier die ganzen Wechselrichter, Speicher unter. Und das ist einfach genial, das Konzept, weil wir von dem Wohnpark mit den PV-Leitungen hierher kommen, vom Seniorenheim mit den PV-Leitungen hierher kommen und hier genau auf dem Kabel oder neben dem Kabel aufgebaut haben, was dann ins Gebäude geht. Und das war einfach ja, eine geniale Lösung und ich denke, alle Beteiligten sind zufrieden mit der Lösung, weil wir auch brandschutztechnisch sind vom Gebäude weg. Also wenn hier mal was passieren sollte, ist auch das Gebäude sicher und wir haben hier auch noch Platz, um den Speicher auch zu verdoppeln. Also wir können hier aus den 250 Kilowattstunden ganz ohne Probleme auch 500 Kilowattstunden noch machen, wenn es der Bedarf nachher zeigt, dass wir ja, am Tag genug Strom haben und nachts ihn noch brauchen sollten.
0: Die Energie dort gewinnen, wo sie gebraucht wird. Das ist das Anliegen der Blankenburger Stadtwerke. Ihr nächstes Projekt ist die 72 Jahre alte GVS-Kindertagesstätte am Westend mit Solarmodulen auszustatten. Sie finanzieren auch hier die Dachsanierung und die Installation der PV-Anlage. Da nicht mehr so viel Kita-Plätze benötigt werden, wird eins der mit Photovoltaik bestückten Gebäude von GVS zur Notunterkunft für Kinder bis zum 8. Lebensjahr umgebaut. Die Solarenergie soll hier später eine Wärmepumpe betreiben. Auch eine gute Lösung für preiswerte Energie von den Blankenburger Stadtwerken.

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0: Am Freitagvormittag ist es wechselnd bewölkt und es scheint ein wenig die Sonne. Zu Mittag wird es freundlich und teils sonnig mit Temperaturen bis 20 Grad. Der Abend ist dann wieder überwiegend bewölkt und es bläst ein leichter Wind aus Südwesten. In der Nacht kann es vereinzelt zu leichtem Regen kommen mit Temperaturen um 14 Grad. Der Samstag wird teils sonnig, teils bewölkt mit Temperaturen um 10 Grad.
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3: In Halberstadt haben Unbekannte am vergangenen Wochenende einen Kleintraktor gestohlen. Die Täter verschafften sich zwischen Freitagmittag und Montagmorgen Zutritt zu einem Betriebsgelände in der Kantstraße. Dort entwendeten sie einen roten Kleintraktor der Marke Yanmar samt orangefarbenen Anbaugerät. Der Wert der gestohlenen Fahrzeuge und Geräte liegt bei rund 8.000 Euro. Die Polizei

0: Polizei ermittelt wegen Diebstahls im besonders schweren Fall und bittet Zeugen um Hinweise unter 03941 674 293. In Wernigerode ist ein Quad im Wert von rund 14.000 Euro gestohlen worden. Das grün-camouflagefarbene Fahrzeug der Marke CF Moto war im Feckenstädter Weg auf einem Großparkplatz abgestellt und mit einer Schutzplane abgedeckt. Zwischen Samstagabend und Sonntagnachmittag verschwand das Quad samt Plane. Auffällig ist eine Schramme im vorderen Bereich. Die Polizei hat ein Ermittlungsverfahren eingeleitet und bittet Zeugen, sich unter 03941 674 293 zu melden. Die Polizei sucht nach zwei Personen, die im Verdacht stehen, Parfümerieartikel gestohlen zu haben. In einer Filiale in der Quedlinburger Steinbrücke sollen sie am 17. November 2025 und am 22. Mai 2026 Waren im Gesamtwert von rund 1.000 Euro entwendet haben. Außerdem wird ihnen ein weiterer Diebstahl im November 2025 in einer Parfümerie am Halberstädter Fischmarkt zur Last gelegt. Dort sollen Artikel im Wert von etwa 70 Euro gestohlen worden sein. Die Polizei nutzt Aufnahmen aus den Überwachungskameras für die Öffentlichkeitsfahndung. Die Polizei beschreibt den gesuchten Mann als kräftiger gebaut mit kurzen, dunklen Haaren. Er trug dunkle Oberbekleidung mit hellen Ärmeln, eine helle, weit geschnittene Hose und dunkle Sportschuhe mit heller Sohle. Die gesuchte Frau ist schlank und hat längere, hellbraune bis dunkelblonde Haare. Sie trug dunkle Oberbekleidung, eine dunkle Hose und eine dunkle Handtasche. Hinweise nimmt das Polizeirevier Harz unter 03941 674 293 entgegen.
1: Wie geht es in Zukunft weiter? Schließung der Merse 54.
2: Fast anderthalb Jahre lang war dieser Raum in der Merseburger Straße 54 ein Ort zum Ausprobieren. Hier haben Studierende und Forschende der Universität Leipzig mit Menschen aus Weißenfels gesprochen, Veranstaltungen entwickelt und Ideen für die Stadt gesammelt. Jetzt schließt die Merse 54 ihre Türen. Doch einige der Projekte sollen bleiben.
3: Ja, der Raum, die Merse 54, sollte ein Ort sein, ein Möglichkeitsraum, kann man sagen, um auszuprobieren, was passiert eigentlich in so einer Stadt, wenn eine Universität kommt und vielleicht mit der ein oder anderen Methode, mit den ein oder anderen Mitteln versucht, gemeinsam mit der Stadt Projekte zu machen. Das kann die Verwaltung sein, das können Leute aus der Stadt sein, Engagierte. Wir hatten auch Jugendliche, also es können Jugendliche sein. Das ist eigentlich ganz egal, es geht eher so um die Idee, wer hat Lust dazu? Wer hat auch bestimmte Themen, die er reinbringt? Und was kann daraus entstehen, wenn wir das zusammen machen? Entsteht da vielleicht nochmal was Neues? Und im besten Fall, und das war auch immer der Anspruch hier der Merse, entsteht etwas, das uns überdauert. Also
2: die Universität Leipzig wollte dabei nicht mit einem fertigen Konzept nach Weißenfels kommen. Zunächst ging es darum, die Stadt kennenzulernen und herauszufinden, was beschäftigt die Menschen hier eigentlich?
3: Ich komme halt auch aus einer Fachrichtung, die erstmal Städte sich prinzipiell anschaut, und was wir feststellen ist, dass die Städte wahnsinnig unterschiedlich sind. Es gibt zwar eine Forschung zu mittelgroßen Städten, wo jetzt Weißenfels dazu zählt, aber was wir halt im Beispiel auch immer wieder sehen, gerade wenn wir in die Städte gehen, da gibt es so viele Details, die einfach unterschiedlich sind in den Städten, und auch natürlich das, was die Menschen uns vor Ort sagen, was ihnen wichtig ist, was Orte sind, die relevant sind, was Themen auch in der Stadt sind, sodass wir immer eigentlich erstmal sagen, wir müssen erstmal gucken, wie tickt diese Stadt, wie ticken die Menschen, was geben die auch rein an Themen, weil wir der Überzeugung sind, wenn wir vor Ort gehen und schon mit einem Thema kommen, sei es Klima, sei es Verkehr, was auch immer, kann das ein Thema sein, was interessiert, aber vielleicht ist es nicht das Kernthema.
2: Eine zentrale Erkenntnis: In Weißenfels gibt es viele engagierte Menschen und Initiativen, doch oft wissen sie wenig voneinander. Engagement hängt zudem nicht selten an einzelnen Personen.
3: Ich glaube, das ist jetzt auch eben in der Diskussion so ein bisschen rausgekommen. Das ist schon das Thema Kommunikation. Wer redet hier mit wem? Wie können wir in den Austausch kommen? Also wir haben auch im Vergleich mit anderen Städten schon festgestellt, dass Initiativen vielleicht ein bisschen versteckter sind. Es gibt ein großes Engagement, es gibt viele Vereine, aber gerade so dieses, wie machen wir eigentlich Stadt zusammen, also auch so zivil.

0: Zivilgesellschaftliches Engagement, die sind doch ein bisschen versteckter oder die Pflänzchen sind kleiner. Es stehen manchmal nur Einzelpersonen dahinter oder häufig stehen nur Einzelpersonen dahinter. Und wir haben in der Projektzeit jetzt Laufzeit auch erlebt, dass die wegbrechen aus Überlastung, weil das alleine einfach nicht stemmbar ist, wenn man auch noch nebenbei 40 Stunden arbeitet oder auch noch Familie hat. Und genau, deswegen haben wir erstmal geguckt, was gibt es hier und was können die Leute auch leisten. Und wie passt das zusammen auch mit dem, was wir da tun? Also gerade wenn wir feststellen, die Menschen haben eigentlich nicht so viel Kapazitäten, dann müssen wir gucken, dass wir an diejenigen kommen, die auch in der Lage sind, diese Kooperation einzugehen. Und in Weißenfels ist das zum Glück auch eine starke Stadtverwaltung, die in der Lage ist, das eben zu leisten.
1: Besonders deutlich wurde das beim Thema Jugend. Viele junge Menschen wünschten sich mehr Möglichkeiten und Orte, an denen sie ihre eigenen Ideen umsetzen können. Bei einer Veranstaltung im Sommer 2024 entstand schließlich eine Gruppe von Jugendlichen. Ihre Idee? Ein eigenes Sommerkino!
0: Also was wir in Weißenfels haben, ist eine hohe Anzahl an Kindern und Jugendlichen, so im Vergleich auch noch zu anderen Städten. Ich würde sagen, die Zahl ist noch relativ hoch, weil man auch in Statistiken reinschaut. Und was wir auch erleben, ist, dass es durchaus viele Jugendliche gibt, die gehört werden wollen. Wir haben häufig gehört, für uns gibt es hier nichts vor Ort, wir brauchen Räume, wir brauchen Möglichkeiten, uns einzubringen. Und auch die Stadtverwaltung hatte das erkannt. Das war so im Jahr 24 im Sommer, wo es ein Grillfest gab, von der Stadtverwaltung organisiert, und wir haben unseren Workshop daran gekoppelt, wo wir darüber sprechen wollten, wen erreichen wir noch nicht, wer ist aktiv in der Stadt, um auch Stadt gemeinsam zu gestalten. Und dort sind wir mit Jugendlichen in Austausch gekommen und da hat sich so ein bisschen die Idee gesponnen, lasst uns schauen, dass wir Jugendliche so eine Gruppe zusammenbringen, die auch konkret Projekte vielleicht umsetzen kann, um eben auch aus diesem Loch, es passiert hier nichts, ein bisschen rauszukommen. Und da haben sich, ich glaube, am Anfang waren es 12 Jugendliche gefunden, die gesagt haben, Mensch, wir wollen hier was zusammen machen und im besten Fall ein Kino. Kino hat auch eine Historie in der Stadt, ne? Wir haben auch drüber gesprochen, Gloria und all die anderen Kinos. Und das ist ein Anliegen hier, ne? Dass man sagt, wir wollen auch wieder Kino haben.
1: Die Aufgabe der Universität war dabei nicht, das Kino selbst zu organisieren. Vielmehr sollten die Jugendlichen lernen, ihr Projekt selbst auf die Beine zu stellen und herausfinden, welche Rollen und Fähigkeiten es in der Gruppe gibt.
0: Ich meine, die Gruppe Jugendliche ist da, die Idee Sommerkino ist da. Aber woran es eben noch so ein bisschen hakte, war die Idee, wenn diese Jugendlichen zusammenkommen, wie kann es eigentlich passieren, dass die auch längerfristig zusammenbleiben? So eine Gruppe ist erstmal lose. Die haben vielleicht auch unterschiedliche Interessen, die kommen aus unterschiedlichen Stadtteilen. Wie bindet man die eigentlich zusammen als eine Gruppe, die dann auch besteht, um sowas letztlich auch durchzuziehen und nicht dann nach 5 Wochen zu sagen, ich bin raus, weil es kriselt oder so. Und dann war unsere Aufgabe so ein bisschen erstmal zu gucken, wer kommt hier eigentlich zusammen? Wie ticken die Jugendlichen so? Was haben die für Talente auch? Wie gehen die auch in der Gruppe? Welche Rolle nehmen die ein? Um auch zu gucken, wer könnte dann zum Beispiel auch Sprecher oder Sprecherin werden, wenn es um Anliegen in der Stadt geht. Und daran haben wir zum einen gearbeitet, dass wir die Jugendlichen als Gruppe ein Stück weit bestärken können mit den Methoden, die wir haben.
1: Dafür entstand ein konkreter Leitfaden. Darin steht, was für ein Sommerkino gebraucht wird. Von Ansprechpartnern und Technik über Strom und Toiletten bis hin zu Essen und Getränken. Dafür haben die Studierenden unter anderem mit der Stadtverwaltung, Unternehmen und Jugendlichen gesprochen.
0: Und zum anderen, und das ist hier die Idee von dem Leitfaden, über das Sommerkino. Im Idealfall, und das kam vorhin auch in der Diskussion auf, ist es ja nicht die Stadtverwaltung, die dann diese Veranstaltung immer organisiert, sondern im Idealfall werden die Jugendlichen in die Lage versetzt, auch so Dinge selber zu organisieren. Und dazu war dieser Leitfaden da, zu gucken, okay, was muss alles beachtet werden, wenn man sowas organisieren will? Wer sind AnsprechpartnerInnen? Welche Materialien brauchst du? Technik? Brauchst du Essen, Getränke? Was machen wir mit Toiletten? Welchen Platz, also wo machen wir das überhaupt? Und da haben unsere Studierenden dann eben Interviews geführt mit Verwaltung, mit Firmen, mit den Jugendlichen auch nochmal und haben dann zusammengestellt, was es alles braucht und das in diesen Leitfaden gepackt und auch noch Interviews zum Beispiel mit einem Fachschaftsrat der Uni geführt, die auch so ähnliche Veranstaltungen machen, die dann erzählt haben, okay, so organisieren wir das, haben sich noch quasi Tipps eingeholt und das dann in diese Leitfaden gepackt und am Ende wurde das dann dem Jugendgremium, mittlerweile Beirat, übergeben und soweit wir gehört haben und auch im Austausch sind, nutzen die das auch aktiv und versuchen damit auch Dinge selber zu machen. Und darum geht es letztlich.
1: Der Leitfaden ist damit eines der Ergebnisse, die über die MERSE 54 hinaus Bestand haben sollen. Denn mit dem Ende der ersten Projektphase endet auch der Betrieb des Raumes. Die Zusammenarbeit zwischen Universität und Stadt soll aber weitergehen. Ein Beispiel ist die Stadtbibliothek. Sie soll künftig in das ehemalige Müller-Kaufhaus umziehen. Dort soll nicht nur Platz für Bücher entstehen, sondern auch für Begegnung und neue Angebote.
0: Ich glaube, da gibt es mehrere Seiten dazu. Erstmal ist, glaube ich, für uns als Universität das Thema Transfer, das heißt, Uni geht in Austausch mit Kommunen, wird ein Dauerthema sein. Auch die Frage, wie lässt sich das überhaupt umsetzen, was ist möglich, was sind auch Grenzen. Und wenn wir dann an Weißenfels denken, wird das für uns auch weiterhin ein Thema sein. Wir haben jetzt gerade einen Antrag gemeinsam mit der Stadtbibliothek, mit Sandra Baumgart eingereicht, weil wir überlegt haben, für die Zukunft ist es möglicherweise besser, keinen eigenen Raum als Uni zu haben, sondern direkt mit Initiativen vor Ort zusammenzuarbeiten, in dem Fall die Stadtbibliothek, um zu gucken, wie kann man da konkret unterstützen und zusammenarbeiten, dass daraus auch wieder was entsteht.
1: Für die Universität war das Projekt gleichzeitig ein Lernort für die eigenen Studierenden. Sie konnten über mehrere Semester erleben, wie Stadtentwicklung in einer mittelgroßen Stadt funktioniert und wie unterschiedlich die Perspektiven auf Stadt und gesellschaftliches Engagement sein können.
0: Das ist eigentlich nochmal ein Kapitel für sich. Also wir haben über diese 5 Semester tolle Erfahrungen gemacht. Und das hat uns selber auch nochmal darin bestärkt, dass das irgendwie ein Weg ist, ne? Mit den Städten so zusammenzuarbeiten und die Studierenden auch mitzunehmen und zu überlegen, wie hat das für die Studierenden einen Mehrwert, aber auch für die Stadt. Wir haben gerade in den ersten Semestern sind wir mit den Studierenden vor Ort gekommen, die haben sich alles angeschaut. Leute auch aus der Stadt haben sie rumgeführt, haben ihm gezeigt, was sind ihre Orte. Wir haben darüber mit den Studierenden gesprochen, reflektiert, was macht das mit euch? Und die haben als so eine Prüfungsleistung bei uns, die kriegen ja Punkte und am Ende kriegen sie dann einen Abschluss. Und in diesem Seminar, was sie mit uns haben, gibt es eben eine Benotung und da haben sie ein Portfolio geschrieben, in dem wir sie haben reflektieren lassen, welchen Eindruck das oder welche Wirkung das auf sie hat, in dieser Stadt zu sein. Und es war wahnsinnig beeindruckend, weil die meisten Studierenden haben irgendwie auch schon mal persönlich eine Art von Erfahrung gehabt, die entweder sehr, sehr ähnlich ist und die dann auch darüber reflektieren, was kann man machen, oder auch ganz konträr ist. Und dann aber auch, ne, die zum Beispiel aus einer westdeutschen Großstadt kommen und dann mit dem Blick aus dieser westdeutschen Großstadt nach Weißenfels kommen und diese Erfahrung machen und beschreiben, was das mit ihnen auch macht. Oder eben auch aus einer ostdeutschen Kleinstadt kommen und sagen, bei mir ist es eigentlich ganz genauso. Und ich mache mir darüber Gedanken, was ist, wenn ich mal Kinder habe und in diese Stadt zurückkomme? Was passiert dann? Ne? Und was macht so eine Stadt eigentlich für mich und meine Kinder lebenswert? Und das waren total spannende Erfahrungen. Und was wir erfreulicherweise auch sehen, ist, dass die Studierenden dann entweder Abschlussarbeiten unbedingt bei uns schreiben wollen. Also wir hatten mehr Anfragen, als was wir leisten konnten. Wir haben Studierende gesehen, die selber in ein Engagement gegangen sind in der Kleinstadt. Also auch ein Studierender, der ein Engagement in einer Kleinstadt hat, die auch so eine Art Kulturbahnhof aufgebaut haben und dort regelmäßig Veranstaltungen machen. Oder die Praktiken machen und in diesen Bereich reinschnuppern, ne? Stadtentwicklung, Quartiersmanagement, Initiativen rund ums Engagement und Stadt machen. Und das ist so das, was wir mitnehmen, was für uns auch einfach nochmal zeigt, auch in die Universität hinein hat das wahnsinnigen Mehrwert, diesen Transfer zu machen mit den Kommunen zusammen.
1: Die MERSE 54 schließt damit zwar ihre Türen. Zurück bleiben aber Kontakte, Erfahrungen und konkrete Ideen. Vor allem zeigt das Projekt, was entstehen kann, wenn Universität und Stadt nicht nur übereinander sprechen, sondern gemeinsam an Lösungen arbeiten. Und genau diese Zusammenarbeit soll in Weißenfels weitergehen.
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0: Am Freitagvormittag ist es wechselnd bewölkt und es scheint ein wenig die Sonne. Zu Mittag wird es freundlich und teils sonnig mit Temperaturen bis 20 Grad. Der Abend ist dann wieder überwiegend bewölkt und es bläst ein leichter Wind aus Südwesten. In der Nacht kann es vereinzelt zu leichtem Regen kommen mit Temperaturen um 14 Grad. Der Samstag wird teils sonnig, teils bewölkt mit Temperaturen um 10 Grad.
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2: 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Saisoneröffnung der Volley Goats.
3: Neue Saison, neuer Kader, neuer Trainerstab. Bei den Cerebrix Volley Goats ist kaum etwas so geblieben, wie es war. 4 Spieler aus der vergangenen Saison sind noch dabei. Tom Borchardt mit der Nummer 4 im Außenangriff, Nick Breitenbach mit der 11 im Mittelblock, Lukas Pockrand mit der 9 als Universalspieler und Paul Stommel mit der 16 im Zuspiel. Dazu kommen 10 Neuzugänge und diese bringen ordentlich internationale Erfahrung mit. Im Außenangriff tragen Jordan McKee die Nummer 5, Cole Kaczynski die 15 und Jesse Delancey die 18. Im Mittelblock stehen neben Breitenbach jetzt Elliot Collard mit der 3, Sebastian Rösler mit der 10 und Rico Wardlow mit der 23. Auf der Diagonalposition kommt Jacob Harris mit der 8 und Andrei Druta mit der 1 dazu. Und auch beim Zuspiel und auf der Libero-Position gibt es neue Optionen. Neo Laumann trägt die 13, Jacob Riley die 6. Der Kader ist damit auch international aufgestellt. Die Spieler kommen aus Deutschland, Kanada, den USA, den Bahamas und Rumänien. Auch auf der Trainerbank gibt es einen Neustart. Der Kanadier Brad Hudson übernimmt als neuer Headcoach und soll die neu formierte Mannschaft durch die Saison führen. Unterstützt wird er vom Australier Jack Payne, der als Co-Trainer Teil des neuen Trainerteams ist. Eine komplett neue Mannschaft muss sich also erst finden. Die ersten Eindrücke aus der Vorbereitung stimmen Geschäftsführer Lukas Thielemann aber positiv.
4: Auch bisher, Testspiele liefen, glaube ich, sehr zufriedenstellend. Hatten bisher 3, haben davon 2 gewonnen, 1 unentschieden. Untypisches Ergebnis, im Testspiel durchaus möglich.

0: haben natürlich viel probiert, viel getestet, wie im Testspiel das eben so ist, zumindest in der ersten Liga. Ich kann nicht für andere Sportarten sprechen oder für andere Ligen. Aber wir machen es eigentlich immer so, dass weniger das Augenmerk auf dem Sieg liegt oder den unbedingt haben zu wollen, sondern vielmehr verschiedene Sachen mal anzutesten, Spieler in verschiedene Situationen mal reinzuschmeißen. Aber wenn wir jetzt, ich sag mal, drauf schauen, dass, wie wir so mit unserer vermeintlichen Startsechs gespielt haben, dann war das schon sehr gut, auch in dem Spiel, was wir unentschieden gespielt haben.
1: 3 Testspiele, 2 Siege und ein Unentschieden. Dabei ging es weniger darum, unbedingt jedes Spiel zu gewinnen. Vielmehr sollten die neuen Spieler verschiedene Situationen kennenlernen und die Mannschaft unterschiedliche Formationen testen. Seit rund 2 Wochen trainiert der komplette Kader gemeinsam. Bis zum ersten Pflichtspiel bleibt trotzdem nicht mehr viel Zeit.
0: Wir sind jetzt seit 2 Wochen so mit der vollen Truppe zusammen, können viel auch in der Komplexität trainieren. Und das tut uns schon gut. Jetzt haben wir noch eine volle Woche bis zur Pokalquali als allererstes Pflichtspiel. Dann ja nochmal 1,5 Wochen bis zum ersten Ligaspiel. Und die Zeit müssen wir gut nutzen, aber ich denke aktuell alles erfolgsversprechend.
1: Der erste große Härtetest vor heimischem Publikum wartet dann in der Bundesliga. Die Netzhoppers sind zu Gast in der SWH-Arena. Gegen die Mannschaft wurde in den Vorbereitungen bereits getestet. Das Ergebnis 2:2, allerdings mit einer deutlich veränderten Aufstellung. Für Thielemann zählt deshalb am ersten Spieltag vor allem eines.
0: Aber am Ende, ich glaube, überrascht es keinen, wenn ich sage, wir wollen das Spiel gewinnen. Zählt da quasi nichts als der Sieg. Erstes Heimspiel, schlagbarer Gegner mit den Netzhoppers, die dann hier zu Gast sein werden.
1: Neben dem neuen Kader müssen sich die Goats in dieser Saison auch auf einige neue Regeln einstellen. Bis zu 8 Wechsel sind möglich. Außerdem darf der Ball auf der eigenen Seite unter bestimmten Bedingungen die Hallendecke berühren. Und auch beim Zuspiel und beim sogenannten Powertip wurden die Regeln geändert. Für die neu formierte Mannschaft heißt das noch mehr neue Abläufe, die im Training sitzen müssen.
0: Wurden jetzt über den Sommer in den internationalen Wettbewerben mit den Nationalteams Regeln getestet, die ja immer mehr dahin gehen, dass das Spiel verständlicher wird für den neuen Zuschauer, dass weniger Unterbrechungen sind, weniger komplizierte Regeln. Man passt jetzt Kleinigkeiten an, wie zum Beispiel, dass 8 anstatt 6 Wechsel möglich sind. Man passt aber eben auch größere Dinge an, dass der Zuspielkontakt hat sich ja im letzten Jahr schon geändert. Es gibt keinen technischen Fehler mehr im Zuspiel. Jetzt kommt als Riesenneuerung dazu, dass quasi eine Deckenberührung erlaubt ist auf eigener Seite. Also der Ball muss auf der eigenen Seite die Decke berühren und auch auf der eigenen Seite bleiben. Aber dann ist quasi eine Deckenberührung kein Fehler mehr. Wird natürlich auch nochmal viel ändern. Du brauchst kein Libero mehr zwingend in deinem Team. Du kannst auch komplett ohne Libero spielen. Das war bei einer Mindestanzahl von 12 Spielern so bisher auch nicht. Und so haben sich schon ein paar Sachen geändert, wo wir natürlich gespannt sind. Auch der sogenannte Power-Tip hat sich geändert, wird quasi wieder rausgenommen, regeltechnisch, dass das längere Führen des Balls nicht mehr möglich ist und ein technischer Fehler geahndet wird. Und das ändert natürlich auf dem Level das Spiel schon enorm.
1: 4 bekannte Spieler, 10 Neuzugänge und ein komplett neuer Trainerstab. Die Cerebrics Volley Goals starten mit einer Mannschaft in die neue Saison, die sich in vielen Bereichen erst noch finden muss. Die Vorbereitung macht Mut. Jetzt muss sich zeigen, ob aus den vielen neuen Gesichtern auch auf dem Feld schnell eine Einheit wird. Der erste Pflichtspielauftritt steht unmittelbar bevor.
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0: Es ist ja dunkel wie im Sack hier.
1: Ah, gleich viel besser.
2: Was machen Sie denn hier?
1: Schmidt, mein Name, von der Heizungsfirma Casale GmbH und Co. KG. Ich bin hier, um Ihre Heizungsanlage einzustellen. Nicht, dass Sie noch zu den armen Menschen gehören, die Energie sparen.
2: Ach, ich sag ja auch immer, Dekadenz in seinem Lauf hält wieder Ochs noch Esel auf.
1: Ja, wo haben Sie denn Ihre Heizungsanlage?
2: Woher soll ich das denn wissen? Sie sind doch der Experte von uns beiden.
1: Na, das ist ja mal wieder typisch, diese Großstädte. Wollen immer alles besser wissen, aber haben selber auch keinen Plan. Hier, sehen Sie das? Das ist Ihre Heizungsanlage. Hier ist der Heizkessel 1000 mit dem Sicherheitsventil B6, der über drei identische Schlauchmuffen vom Typ Doppel-E mit dem Vor- und Rücklauf der Heizungsanlage verbunden ist. Und da ist die Wärmepumpe mit Photovoltaikanlage, die das Wasser über Virtual Reality und ChatGPT in den Heizkreislauf der Heizungsanlage einspeist. Und ja, hier ist der Warmwasserspeicher in einem 1089-Tank mit einem Fassungsvermögen von 1000 Liter, der sich auch über WLAN steuern lässt.
2: Hä? Erzählen Sie mir doch kein Fachchinesisch.
1: Na Mensch, das ist doch die Dreh-mich-auf-Heizungsanlage 3000 in der Deluxe-Ausführung. Da brauchen Sie sich um nichts mehr zu kümmern.
2: Naja, also wenn das so einfach sein soll, warum ist es denn hier so fürchterlich kalt?
1: Ja, sehen Sie den Knopf da? Ja, das ist der Knopf zum Öffnen des Touchscreens der Heizungsanlage. Touch! Ja, und da ist der Thermostat. Ah ja, da ist der Fehler. Hier hat jemand den Regler auf F gestellt.
2: Auf F?
1: Frieren für den Frieden. 19 Grad, also wir sind doch nicht in öffentlichen Gebäuden.
2: Na, dann drehen Sie ihn mal auf.
1: Ja, 20 Grad. Jawohl, okay. 25 Grad.
2: Also kommen Sie mal, ja? Als Experte wissen Sie ja wohl selbst, dass bei steigender Abkühlung der Raumtemperatur die Gefahr der Bildung von Schimmelpilzen in der Wohnung zunimmt.
1: Weiß ich. 30 Grad.
2: Jetzt geizen Sie doch mal nicht so.
1: Na gut, dann wollen wir mal 35 Grad PNR.
2: Was?
1: Point of No Returns. Aber nicht, dass Sie sich nachher noch wegen Ihren gestiegenen Betriebskosten aufregen.
2: Ach, sind doch nicht meine Betriebskosten. Und wenn, dann zeige ich das Ihnen mit dem Doppelwumms aus der Portokasse. Und wenn das nicht reicht, dann Ihnen mit dem Trippelwumms.
1: Mensch, das wumst ja bei Ihnen. Also, wenn das so ist, ist doch für Sie sicher kein Problem, wenn ich mich ja für ein, zwei Tage... Sagen wir doch gleich für eine ganze Woche häuslich einrichte. Ich muss doch auf die Heizungsanlage achten, den Regelbetrieb überprüfen. Nicht, dass Ihnen noch ein Worst Case passiert.
2: Was?
1: Ein Störfall.
2: Ach so. Ja, also Ihre Heizungsfirma ist ja auch schon sehr zuvorkommend.
1: Ja.
2: Aber jetzt wird das auch ganz schön warm hier, oder?
1: Na, ist doch schön. Dann brauchen wir keine zwei Pullover und auch kein T-Shirt mehr.
3: Was ist denn hier los? Was machen Sie in meiner Wohnung? Und warum ist es hier so warm?
1: Schmidt, mein Name, von der Heizungsfirma Casale GmbH und Co. KG. Und das ist meine Praktikantin.
3: Endlich sind Sie da. Vor 18 Monaten habe ich mich zur Wartung der Heizungsanlage angemeldet. Auch ich hatte schon alle Hoffnungen eingefroren.
1: Ja, naja, Sie wissen ja, die Lieferkettenengpässe. Der Fachkräftemangel, der Krieg in der Ukraine, der Nahostkonflikt. Wir haben ganz schön zu tun.
3: Ja, läuft denn alles?
2: Ja, mit Schwung bergab.
1: Na, Sie müssen entschuldigen. Unsere Praktikantin hat ihr Anlagentechnikstudium im 6. Semester erfolgreich abgebrochen und befindet sich nun in einem Orientierungsjahr zur beruflichen Resozialisierung. Das Studium hat sie ganz schön mitgenommen.
2: Wir haben Ihnen das Thermostat auf 35 Grad eingestellt.
3: Ja. Muss das denn wirklich sein? Ich will doch dieses Jahr noch in den Urlaub fliegen. Die steigernden Energiekosten schmälern mein Urlaubsbudget daher ganz schön.
1: Ach, Unsinn. Wir holen uns die karibischen Träume. Einfach zu uns nach Hause. Seychellen, Malediven.
2: Und sie brauchen sich auch nie wieder über lange Schlangen vor Flugterminals, streikendem Flugpersonal oder sogar Gepäckverlust zu ärgern.
1: Genau. Mit unserem Rundum-Sorglos-Vertrag brauchen Sie sich um die Einstellung Ihres Thermostats auch nicht mehr zu sorgen. All inclusive auf Ihrer eigenen Wärmeinsel.
3: Toll! So macht umweltfreundliches und nachhaltiges Reisen wieder Spaß. Sozialer Tourismus.
1: Ein Hoch auf unser Urlaubsfeeling. Wir sind die Aktivisten für ein neues Wir-Gefühl.

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0: Am Freitagvormittag ist es wechselnd bewölkt und es scheint ein wenig die Sonne. Zu Mittag wird es freundlich und teils sonnig mit Temperaturen bis 20 Grad. Der Abend ist dann wieder überwiegend bewölkt und es bläst ein leichter Wind aus Südwesten. In der Nacht kann es vereinzelt zu leichtem Regen kommen mit Temperaturen um 14 Grad. Der Samstag wird teils sonnig, teils bewölkt mit Temperaturen um 10 Grad.
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0: Blankenburger Stadtwerke gehen neue Wege. Gute Lösungen für preiswerte Energie. Das Seniorenzentrum im Blankenburger Ortsteil Ösig ist zu einer Großbaustelle geworden. Der gemeinnützige Verein für Sozialeinrichtungen hatte geplant, diesen Gebäudekomplex umfassend zu sanieren.
1: Nur den Umbau des Seniorenzentrums, das heißt alle Etagen, alle Bewohnerzimmer werden neu gerichtet, auch die Fassade, das Umgelände auch wird neu ertüchtigt, wie auch die Dachsanierung, die wir eingehend selber machen wollten, aber in der Konstellation mit den Stadtwerken sehr guten Partner getroffen haben, der uns natürlich sehr gut unterstützen konnte.
0: Da zwischen Stadtwerken und GVS schon seit Jahren eine enge Zusammenarbeit besteht, einigten sich die Partner, ein gemeinsames, großes Photovoltaikprojekt zu realisieren, das eine Win-Win-Situation schafft.
1: Bewohner haben den Vorteil, dass wir keine Zählerkosten mehr haben, dass wir einen Mischpreis haben, das heißt, wir sind 25 Jahre eingefroren mit den Preisen, das heißt, alle Steigerungen, die wir haben im Netz, werden nicht umgelegt, das heißt, die Bewohner haben klassisch den Preis, den sie vorher hatten, nur viel, viel günstiger, der auch bestehen bleibt.
0: Das alles ist hier nur durch die Installation einer 3000 Quadratmeter großen PV-Anlage möglich, die bis zu 406.000 Kilowattstunden Strom pro Jahr produzieren kann. So viel, wie zum Beispiel für durchschnittlich 100 Haushalte notwendig wären. Und weitere Objekte werden künftig mit einbezogen.
2: Wir haben die Aufgabe gehabt, die Dächer zu sanieren, vorzubereiten, das ganze Vertragswerk vorzubereiten, die rechentechnische Vorbereitung zu machen, wie die Strompreise und Tarife sich entsprechend gestalten. Wir haben die Dachsanierung kontrolliert, im Einzelnen mit den lokalen Ausführenden. Und wir haben die PV-Anlage beaufsichtigt, wie sie gebaut wurde, und den Blitzschutz kontrolliert. Also all das ist in der technischen Oberüberwachung zu erledigen ist. Wir haben natürlich nie als Stadtwerke nicht die Module selber gesetzt, sondern das der Fachfirma überlassen.
0: 826 PV-Module sind auf dem Dach befestigt und 30 an der Südfassade. Der PV-Überschuss kann in 250 kWh-Batterien gespeichert werden und außerdem ist es möglich, Heizstäbe für die Warmwasserspeicher mit 27 kW Leistung zu versorgen.
1: Wir haben ca. 80% Eigenleistung, die wir hier im Haus verbrauchen, die Solaranlage erzeugt. Der Überschuss wird quasi in Batterien gepuffert, kann in das Netz gespeist werden und auch rückwärts auch wieder durch die ganze Geschichte Kabel in das Haus hinein, und alle anderen 20% werden vom Netzbetreiber weiterhin betrieben. Das heißt, wir kriegen die 20% auch von den Stadtwerken ins Haus geliefert.
0: Für die Stadtwerke ist das Projekt, dessen Planungen schon seit 2024 laufen, eine große Herausforderung.
2: Der Vorteil ist natürlich der, dass wir trotz dieses hohen finanziellen Investment einen Kunden haben, den wir für 25 Jahre dauerhaft an die Stadtwerke gebunden haben und der dauerhaft von uns seinen eigenen Strom, den eigenen Strom hier vom Dach produzierten Strom verbraucht, und wir dadurch eine hohe Kundenbindung haben, eine Netzentlastung sowieso, weil ja viel Strom direkt vom Dach kommt, und das Ganze lokal betreiben, das ist dann schon ein Vorteil, dass man das als Stadtwerk selber macht. Und wir würden gerne alle Dächer natürlich in Blankenburg, die sich dafür anbieten, so behandeln. Aber wir haben hier einen guten Anfang gemacht für die sozialen Einrichtungen des GVS.
0: Das Herzstück der Anlage ist der Container auf dem Grundstück, der ebenfalls mit Photovoltaikplatten belegt ist. Sogar Klima- und Heizungsanlage sind in dieser kompakten Umwandlungs- und Speicherstation vorhanden.
3: Das Besondere ist halt wirklich dieser Container, weil so eine Lösung haben wir noch nie umgesetzt. Wir müssen ja irgendwo die Technik unterbringen. Und es wird ja immer mehr Batterien, die Wechselrichter bei diesen Leistungen werden groß. Ich brauche irgendwo diese Hauptverteilung, um die Energie zu verteilen. Und meistens ist es ja so, dass in so Bestandgebäuden der Keller ja schon mit einer Heizungsanlage und einer Elektroverteilung relativ ausgebaut ist und da gar kein Platz ist. Und da haben wir uns einfach überlegt, woher kamen jetzt die Kabel von den Stadtwerken, haben geguckt laut Plan, wo gingen die lang und haben gesagt, hier stellen wir einen Container, holen die Kabel hier rein, bringen die ganze Technik hier quasi neben das Gebäude, bringen hier die ganzen Wechselrichter, Speicher unter. Und das ist einfach genial, das Konzept, weil wir von dem Wohnpark mit den PV-Leitungen hierher kommen, vom Seniorenheim mit den PV-Leitungen hierher kommen und hier genau auf dem Kabel oder neben dem Kabel aufgebaut haben, was dann ins Gebäude geht. Und das war einfach ja, eine geniale Lösung und ich denke, alle Beteiligten sind zufrieden mit der Lösung, weil wir auch brandschutztechnisch sind vom Gebäude weg. Also wenn hier mal was passieren sollte, ist auch das Gebäude sicher und wir haben hier auch noch Platz, um den Speicher auch zu verdoppeln. Also wir können hier aus den 250 Kilowattstunden ganz ohne Probleme auch 500 Kilowattstunden noch machen, wenn es der Bedarf nachher zeigt, dass wir ja, am Tag genug Strom haben und nachts ihn noch brauchen sollten.
0: Die Energie dort gewinnen, wo sie gebraucht wird. Das ist das Anliegen der Blankenburger Stadtwerke. Ihr nächstes Projekt ist die 72 Jahre alte GVS-Kindertagesstätte am Westend mit Solarmodulen auszustatten. Sie finanzieren auch hier die Dachsanierung und die Installation der PV-Anlage. Da nicht mehr so viel Kita-Plätze benötigt werden, wird eins der mit Photovoltaik bestückten Gebäude von GVS zur Notunterkunft für Kinder bis zum 8. Lebensjahr umgebaut. Die Solarenergie soll hier später eine Wärmepumpe betreiben. Auch eine gute Lösung für preiswerte Energie von den Blankenburger Stadtwerken.

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0: Am Freitagvormittag ist es wechselnd bewölkt und es scheint ein wenig die Sonne. Zu Mittag wird es freundlich und teils sonnig mit Temperaturen bis 20 Grad. Der Abend ist dann wieder überwiegend bewölkt und es bläst ein leichter Wind aus Südwesten. In der Nacht kann es vereinzelt zu leichtem Regen kommen mit Temperaturen um 14 Grad. Der Samstag wird teils sonnig, teils bewölkt mit Temperaturen um 10 Grad.
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3: In Halberstadt haben Unbekannte am vergangenen Wochenende einen Kleintraktor gestohlen. Die Täter verschafften sich zwischen Freitagmittag und Montagmorgen Zutritt zu einem Betriebsgelände in der Kantstraße. Dort entwendeten sie einen roten Kleintraktor der Marke Yanmar samt orangefarbenen Anbaugerät. Der Wert der gestohlenen Fahrzeuge und Geräte liegt bei rund 8.000 Euro. Die Polizei ermittelt wegen Diebstahls im besonders schweren Fall und bittet Zeugen um Hinweise unter 03941 674 293. In Wernigerode ist ein Quad im Wert von rund 14.000 Euro gestohlen worden. Das grün-camouflagefarbene Fahrzeug der Marke CF Moto war im Feckenstädter Weg auf einem Großparkplatz abgestellt und mit einer Schutzplane abgedeckt. Zwischen Samstagabend und Sonntagnachmittag verschwand das Quad samt Plane. Auffällig ist eine Schramme im vorderen Bereich. Die Polizei hat ein Ermittlungsverfahren eingeleitet und bittet Zeugen, sich unter 03941 674 293 zu melden. Die Polizei sucht nach zwei Personen, die im Verdacht stehen, Parfümerieartikel gestohlen zu haben. In einer Filiale in der Quedlinburger Steinbrücke sollen sie am 17. November 2025 und am 22. Mai 2026 Waren im Gesamtwert von rund 1.000 Euro entwendet haben. Außerdem wird ihnen ein weiterer Diebstahl im November 2025 in einer Parfümerie am Halberstädter Fischmarkt zur Last gelegt. Dort sollen Artikel im Wert von etwa 70 Euro gestohlen worden sein. Die Polizei nutzt Aufnahmen aus den Überwachungskameras für die Öffentlichkeitsfahndung. Die Polizei beschreibt den gesuchten Mann als kräftiger gebaut mit kurzen, dunklen Haaren. Er trug dunkle Oberbekleidung mit hellen Ärmeln, eine helle, weit geschnittene Hose und dunkle Sportschuhe mit heller Sohle. Die gesuchte Frau ist schlank und hat längere, hellbraune bis dunkelblonde Haare. Sie trug dunkle Oberbekleidung, eine dunkle Hose und eine dunkle Handtasche. Hinweise nimmt das Polizeirevier Harz unter 03941 674 293 entgegen.
4: Wie geht es in Zukunft weiter? Schließung der Merse 54.
5: Fast anderthalb Jahre lang war dieser Raum in der Merseburger Straße 54 ein Ort zum Ausprobieren. Hier haben Studierende und Forschende der Universität Leipzig mit Menschen aus Weißenfels gesprochen, Veranstaltungen entwickelt und Ideen für die Stadt gesammelt. Jetzt schließt die Merse 54 ihre Türen. Doch einige der Projekte sollen bleiben.
6: Ja, der Raum, die Merse 54, sollte ein Ort sein, ein Möglichkeitsraum, kann man sagen, um auszuprobieren, was passiert eigentlich in so einer Stadt, wenn eine Universität kommt und vielleicht mit der ein oder anderen Methode, mit den ein oder anderen Mitteln versucht, gemeinsam mit der Stadt Projekte zu machen. Das kann die Verwaltung sein, das können Leute aus der Stadt sein, Engagierte. Wir hatten auch Jugendliche, also es können Jugendliche sein. Das ist eigentlich ganz egal, es geht eher so um die Idee, wer hat Lust dazu? Wer hat auch bestimmte Themen, die er reinbringt? Und was kann daraus entstehen, wenn wir das zusammen machen? Entsteht da vielleicht nochmal was Neues? Und im besten Fall, und das war auch immer der Anspruch hier der Merse, entsteht etwas, das uns überdauert. Also
5: die Universität Leipzig wollte dabei nicht mit einem fertigen Konzept nach Weißenfels kommen. Zunächst ging es darum, die Stadt kennenzulernen und herauszufinden, was beschäftigt die Menschen hier eigentlich?
6: Ich komme halt auch aus einer Fachrichtung, die erstmal Städte sich prinzipiell anschaut. Und was wir feststellen ist, dass die Städte wahnsinnig unterschiedlich sind. Es gibt zwar eine Forschung zu mittelgroßen Städten, wo jetzt Weißenfels dazu zählt, aber was wir halt im Beispiel auch immer wieder sehen, gerade wenn wir in die Städte gehen, da gibt es so viele Details, die einfach unterschiedlich sind in den Städten. Und auch natürlich das, was die Menschen uns vor Ort sagen, was ihnen wichtig ist, was Orte sind, die relevant sind, was Themen auch in der Stadt sind, sodass wir immer eigentlich erstmal sagen, wir müssen erstmal gucken, wie tickt diese Stadt, wie ticken die Menschen, was geben die auch rein an Themen, weil wir der Überzeugung sind, wenn wir vor Ort gehen und schon mit einem Thema kommen, sei es Klima, sei es Verkehr, was auch immer, kann das ein Thema sein, was interessiert, aber vielleicht ist es nicht das Kernthema.
5: Eine zentrale Erkenntnis: In Weißenfels gibt es viele engagierte Menschen und Initiativen, doch oft wissen sie wenig voneinander. Engagement hängt zudem nicht selten an einzelnen Personen.
6: Ich glaube, das ist jetzt auch eben in der Diskussion so ein bisschen rausgekommen. Das ist schon das Thema Kommunikation. Wer redet hier mit wem? Wie können wir in den Austausch kommen? Also wir haben auch im Vergleich mit anderen Städten schon festgestellt, dass Initiativen vielleicht ein bisschen versteckter sind. Es gibt ein großes Engagement, es gibt viele Vereine, aber gerade so dieses, wie machen wir eigentlich Stadt zusammen, also auch so zivilgesellschaftliches Engagement, die sind doch ein bisschen versteckter oder die Pflänzchen sind kleiner. Es stehen manchmal nur Einzelpersonen dahinter oder häufig stehen nur Einzelpersonen dahinter. Und wir haben in der Projektzeit jetzt Laufzeit auch erlebt, dass die wegbrechen aus Überlastung, weil das alleine einfach nicht stemmbar ist, wenn man auch noch nebenbei 40 Stunden arbeitet oder auch noch Familie hat. Und genau, deswegen haben wir erstmal geguckt, was gibt's hier und was können die Leute auch leisten und wie passt das zusammen auch mit dem, was wir da tun. Also gerade wenn wir feststellen, die Menschen haben eigentlich nicht so viel Kapazitäten, dann müssen wir gucken, dass wir an diejenigen kommen, die auch in der Lage sind, diese Kooperation einzugehen. Und in Weißenfels ist das zum Glück auch eine starke Stadtverwaltung, die in der Lage ist, das eben zu leisten.
5: Besonders deutlich wurde das beim Thema Jugend. Viele junge Menschen wünschten sich mehr Möglichkeiten und Orte, an denen sie ihre eigenen Ideen umsetzen können. Bei einer Veranstaltung im Sommer 2024 entstand schließlich eine Gruppe von Jugendlichen. Ihre Idee? Ein eigenes Sommerkino!
6: Also was wir in Weißenfels haben, ist eine hohe Anzahl an Kindern und Jugendlichen, so im Vergleich auch noch zu anderen Städten. Ich würde sagen, die Zahl ist noch relativ hoch, weil man auch in Statistiken reinschaut. Und was wir auch erleben, ist, dass es durchaus viele Jugendliche gibt, die gehört werden wollen. Wir haben häufig gehört, für uns gibt es hier nichts vor Ort, wir brauchen Räume, wir brauchen Möglichkeiten, uns einzubringen. Und auch die Stadtverwaltung hatte das erkannt. Das war so im Jahr 24 im Sommer, wo es ein Grillfest gab, von der Stadtverwaltung organisiert, und wir haben unseren Workshop daran gekoppelt, wo wir darüber sprechen wollten, wen erreichen wir noch nicht, wer ist aktiv in der Stadt, um auch Stadt gemeinsam zu gestalten. Und dort sind wir mit Jugendlichen in Austausch gekommen und da hat sich so ein bisschen die Idee gesponnen, lasst uns schauen, dass wir Jugendliche, so eine Gruppe zusammenbringen, die auch konkret Projekte vielleicht umsetzen kann, um eben auch aus diesem Loch, es passiert hier nichts, ein bisschen rauszukommen. Und da haben sich, ich glaube, am Anfang waren es 12 Jugendliche gefunden, die gesagt haben, Mensch, wir wollen hier was zusammen machen und im besten Fall ein Kino. Kino, ich meine, Kino hat auch eine Historie in der Stadt, ne? Wir haben auch drüber gesprochen, Gloria und all die anderen Kinos. Und das ist ein Anliegen hier, ne? Dass man sagt, wir wollen auch wieder Kino haben.
5: Die Aufgabe der Universität war dabei nicht, das Kino selbst zu organisieren. Vielmehr sollten die Jugendlichen lernen, ihr Projekt selbst auf die Beine zu stellen und herausfinden, welche Rollen und Fähigkeiten es in der Gruppe gibt.
6: Ich meine, die Gruppe Jugendliche ist da, die Idee Sommerkino ist da. Aber woran es eben noch so ein bisschen hakte, war die Idee, wenn diese Jugendlichen zusammenkommen, wie kann es eigentlich passieren, dass die auch längerfristig zusammenbleiben? So eine Gruppe ist erstmal lose. Die haben vielleicht auch unterschiedliche Interessen, die kommen aus unterschiedlichen Stadtteilen. Wie bindet man die eigentlich zusammen als eine Gruppe, die dann auch besteht, um sowas letztlich auch durchzuziehen und nicht dann nach 5 Wochen zu sagen, ich bin raus, weil es kriselt oder so. Und dann war unsere Aufgabe so ein bisschen erstmal zu gucken, wer kommt hier eigentlich zusammen? Wie ticken die Jugendlichen so? Was haben die für Talente auch? Wie gehen die auch in der Gruppe? Welche Rolle nehmen die ein? Um auch zu gucken, wer könnte dann zum Beispiel auch Sprecher oder Sprecherin werden, wenn es um Anliegen in der Stadt geht. Und daran haben wir zum einen gearbeitet, dass wir die Jugendlichen als Gruppe ein Stück weit bestärken können mit den Methoden, die wir haben.
5: Dafür entstand ein konkreter Leitfaden. Darin steht, was für ein Sommerkino gebraucht wird, Von Ansprechpartnern und Technik über Strom und Toiletten bis hin zu Essen und Getränken. Dafür haben die Studierenden unter anderem mit der Stadtverwaltung, Unternehmen und Jugendlichen gesprochen.
6: Und zum anderen, und das ist hier die Idee von dem Leitfaden, über das Sommerkino. Im Idealfall, und das kam vorhin auch in der Diskussion auf, ist es ja nicht die Stadtverwaltung, die dann diese Veranstaltung immer organisiert, sondern im Idealfall werden die Jugendlichen in die Lage versetzt, auch so Dinge selber zu organisieren. Und dazu war dieser Leitfaden da, zu gucken, okay, was muss alles beachtet werden, wenn man sowas organisieren will? Wer sind AnsprechpartnerInnen? Welche Materialien brauchst du? Technik? Brauchst du Essen, Getränke? Was machen wir mit Toiletten? Welchen Platz, also wo machen wir das überhaupt? Und da haben unsere Studierenden dann eben Interviews geführt mit Verwaltung, mit Firmen, mit den Jugendlichen auch nochmal und haben dann zusammengestellt, was es alles braucht und das in diesen Leitfaden gepackt und auch noch Interviews zum Beispiel mit einem Fachschaftsrat der Uni geführt, die auch so ähnliche Veranstaltungen machen, die dann erzählt haben, okay, so organisieren wir das, haben sich noch quasi Tipps eingeholt und das dann in diese Leitfaden gepackt und am Ende wurde das dann dem Jugendgremium, mittlerweile Beirat, übergeben und soweit wir gehört haben und auch im Austausch sind, nutzen die das auch aktiv und versuchen damit auch Dinge selber zu machen. Und darum geht es letztlich.
5: Der Leitfaden ist damit eines der Ergebnisse, die über die Merse 54 hinaus Bestand haben sollen. Denn mit dem Ende der ersten Projektphase endet auch der Betrieb des Raumes. Die Zusammenarbeit zwischen Universität und Stadt soll aber weitergehen. Ein Beispiel ist die Stadtbibliothek. Sie soll künftig in das ehemalige Müller-Kaufhaus umziehen. Dort soll nicht nur Platz für Bücher entstehen, sondern auch für Begegnung und neue Angebote.
6: Ich glaube, da gibt es mehrere Seiten dazu. Erstmal ist, glaube ich, für uns als Universität das Thema Transfer, das heißt, Uni geht in Austausch mit Kommunen, wird ein Dauerthema sein. Auch die Frage, wie lässt sich das überhaupt umsetzen, was ist möglich, was sind auch Grenzen? Und wenn wir dann an Weißenfels denken, wird das für uns auch weiterhin ein Thema sein. Wir haben jetzt gerade einen Antrag gemeinsam mit der Stadtbibliothek, mit Sandra Baumgart eingereicht, weil wir überlegt haben, für die Zukunft ist es möglicherweise besser, keinen eigenen Raum als Uni zu haben, sondern direkt mit Initiativen vor Ort zusammenzuarbeiten, in dem Fall die Stadtbibliothek, um zu gucken, wie kann man da konkret unterstützen und zusammenarbeiten, dass daraus auch wieder was entsteht.
5: Für die Universität war das Projekt gleichzeitig ein Lernort für die eigenen Studierenden. Sie konnten über mehrere Semester erleben, wie Stadtentwicklung in einer mittelgroßen Stadt funktioniert und wie unterschiedlich die Perspektiven auf Stadt und gesellschaftliches Engagement sein können.
6: Das ist eigentlich nochmal ein Kapitel für sich. Also wir haben über diese 5 Semester tolle Erfahrungen gemacht. Und das hat uns selber auch nochmal darin bestärkt, dass das irgendwie ein Weg ist, ne? Mit den Städten so zusammenzuarbeiten und die Studierenden auch mitzunehmen. Und zu überlegen, wie hat das für die Studierenden einen Mehrwert, aber auch für die Stadt. Wir haben gerade in den ersten Semestern sind wir mit den Studierenden vor Ort gekommen. Die haben sich alles angeschaut. Leute auch aus der Stadt haben sie rumgeführt, haben ihm gezeigt, was sind ihre Orte. Wir haben darüber mit den Studierenden gesprochen, reflektiert, was macht das mit euch? Und die haben als so eine Prüfungsleistung bei uns, die kriegen ja Punkte und am Ende kriegen sie dann einen Abschluss. Und in diesem Seminar, was sie mit uns haben, gibt es eben eine Benotung und da haben sie ein Portfolio geschrieben, in dem wir sie haben reflektieren lassen, welchen Eindruck das oder welche Wirkung das auf sie hat, in dieser Stadt zu sein. Und es war wahnsinnig beeindruckend, weil die meisten Studierenden haben irgendwie auch schon mal persönlich eine Art von Erfahrung gehabt, die entweder sehr, sehr ähnlich ist und die dann auch darüber reflektieren, was kann man machen, oder auch ganz konträr ist. Und dann aber auch, ne, die zum Beispiel aus einer westdeutschen Großstadt kommen und dann mit dem Blick aus dieser westdeutschen Großstadt nach Weißenfels kommen und diese Erfahrung machen und beschreiben, was das mit ihnen auch macht. Oder eben auch aus einer ostdeutschen Kleinstadt kommen und sagen, bei mir ist es eigentlich ganz genauso. Und ich mache mir darüber Gedanken, was ist, wenn ich mal Kinder habe und in diese Stadt zurückkomme? Was passiert dann? Ne? Und was macht so eine Stadt eigentlich für mich und meine Kinder lebenswert? Und das waren total spannende Erfahrungen. Und was wir erfreulicherweise auch sehen, ist, dass die Studierenden dann entweder Abschlussarbeiten unbedingt bei uns schreiben wollen. Also wir hatten mehr Anfragen, als was wir leisten konnten. Wir haben Studierende gesehen, die selber in ein Engagement gegangen sind in der Kleinstadt. Also auch ein Studierender, der ein Engagement in einer Kleinstadt hat, die auch so eine Art Kulturbahnhof aufgebaut haben und dort regelmäßig Veranstaltungen machen. oder die Praktiken machen und in diesen Bereich reinschnuppern, ne? Stadtentwicklung, Quartiersmanagement, Initiativen rund ums Engagement und Stadtmachen. Und das ist so das, was wir mitnehmen, was für uns auch einfach nochmal zeigt, auch in die Universität hinein hat es wahnsinnigen Mehrwert, diesen Transfer zu machen mit den Kommunen zusammen.
5: Die Merse 54 schließt damit zwar ihre Türen. Zurück bleiben aber Kontakte, Erfahrungen und konkrete Ideen. Vor allem zeigt das Projekt, was entstehen kann, wenn Universität und Stadt nicht nur übereinander sprechen, sondern gemeinsam an Lösungen arbeiten. Und genau diese Zusammenarbeit soll in Weißenfels weitergehen.
4: Gemeinsam für Friede, Freiheit und Demokratie.
7: Gemeinsam für Frieden, Freiheit und Demokratie. Zum Tag der Deutschen Einheit am 3. Oktober lud der CDU-Kreisverband Dessau-Roßlau alle Bürger herzlich ein, sich an der Dessauer Friedensglocke auf dem Platz der Deutschen Einheit am Rathaus zu versammeln. Der 3. Oktober erinnerte an die Wiedervereinigung Deutschlands und damit an die Überwindung der jahrzehntelangen deutschen Teilung. Gleichzeitig ist dieser Tag ein Anlass, sich die Bedeutung von Frieden, Freiheit und Demokratie immer wieder bewusst zu machen. Auch der gesellschaftliche Zusammenhalt und das gemeinsame Miteinander standen dabei im Mittelpunkt. Um 11 Uhr begann die Veranstaltung mit einem ökumenischen Friedensgebet an der Friedensglocke. Im Anschluss gab es Raum für Begegnungen, Gespräche und einen gemeinsamen Austausch. Zum Abschluss waren alle Teilnehmer zum Frühschoppen ins Brauhaus zum alten Dessauer eingeladen.
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0: Am Freitagvormittag ist es wechselnd bewölkt und es scheint ein wenig die Sonne. Zu Mittag wird es freundlich und teils sonnig mit Temperaturen bis 20 Grad. Der Abend ist dann wieder überwiegend bewölkt und es bläst ein leichter Wind aus Südwesten. In der Nacht kann es vereinzelt zu leichtem Regen kommen mit Temperaturen um 14 Grad. Der Samstag wird teils sonnig, teils bewölkt mit Temperaturen um 10 Grad.
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2: 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Saisoneröffnung der Volley Goats.
3: Neue Saison, neuer Kader, neuer Trainerstab. Bei den Cerebrix Volley Goats ist kaum etwas so geblieben, wie es war. 4 Spieler aus der vergangenen Saison sind noch dabei. Tom Borchardt mit der Nummer 4 im Außenangriff, Nick Breitenbach mit der 11 im Mittelblock, Lukas Pockrand mit der 9 als Universalspieler und Paul Stommel mit der 16 im Zuspiel. Dazu kommen 10 Neuzugänge und diese bringen ordentlich internationale Erfahrung mit. Im Außenangriff tragen Jordan McKee die Nummer 5, Cole Kaczynski die 15 und Jesse Delancey die 18. Im Mittelblock stehen neben Breitenbach jetzt Elliot Collard mit der 3, Sebastian Rösler mit der 10 und Rico Wardlow mit der 23. Auf der Diagonalposition kommt Jacob Harris mit der 8 und Andrei Druta mit der 1 dazu. Und auch beim Zuspiel und auf der Libero-Position gibt es neue Optionen. Neo Laumann trägt die 13, Jacob Riley die 6. Der Kader ist damit auch international aufgestellt. Die Spieler kommen aus Deutschland, Kanada, den USA, den Bahamas und Rumänien. Auch auf der Trainerbank gibt es einen Neustart. Der Kanadier Brad Hudson übernimmt als neuer Headcoach und soll die neu formierte Mannschaft durch die Saison führen. Unterstützt wird er vom Australier Jack Payne, der als Co-Trainer Teil des neuen Trainerteams ist. Eine komplett neue Mannschaft muss sich also erst finden. Die ersten Eindrücke aus der Vorbereitung stimmen Geschäftsführer Lukas Thielemann aber positiv.
4: Auch bisher, Testspiele liefen, glaube ich, sehr zufriedenstellend. Hatten bisher 3, haben davon 2 gewonnen, 1 unentschieden. Unentschieden, untypisches Ergebnis. Im Testspiel durchaus möglich. Haben natürlich viel probiert, viel getestet, wie im Testspiel das eben so ist, zumindest in der ersten Liga. Ich kann nicht für andere Sportarten sprechen oder für andere Liegen, aber wir machen es eigentlich immer so, dass weniger das Augenmerk auf dem Sieg liegt oder den unbedingt haben zu wollen, sondern vielmehr verschiedene Sachen mal anzutesten, Spieler in verschiedene Situationen mal reinzuschmeißen. Aber wenn wir jetzt, ich sag mal, drauf schauen, dass, wie wir so mit unserer vermeintlichen Startsechs gespielt haben, dann war das schon sehr gut, auch in dem Spiel, was wir unentschieden gespielt haben.
3: 3 Testspiele, 2 Siege und ein Unentschieden.

0: Dabei ging es weniger darum, unbedingt jedes Spiel zu gewinnen. Vielmehr sollten die neuen Spieler verschiedene Situationen kennenlernen und die Mannschaft unterschiedliche Formationen testen. Seit rund 2 Wochen trainiert der komplette Kader gemeinsam. Bis zum ersten Pflichtspiel bleibt trotzdem nicht mehr viel Zeit.
1: Wir sind jetzt seit 2 Wochen so mit der vollen Truppe zusammen, können viel auch in der Komplexität trainieren. Und das tut uns schon gut. Jetzt haben wir noch eine volle Woche bis zur Pokalquali als allererstes Pflichtspiel. Dann ja nochmal 1,5 Wochen bis zum ersten Ligaspiel. Und die Zeit müssen wir gut nutzen, aber ich denke aktuell alles erfolgsversprechend.
0: Der erste große Härtetest vor heimischem Publikum wartet dann in der Bundesliga. Die Netzhoppers sind zu Gast in der SWH-Arena. Gegen die Mannschaft wurde in den Vorbereitungen bereits getestet. Das Ergebnis 2:2. Allerdings mit einer deutlich veränderten Aufstellung. Für Thielemann zählt deshalb am ersten Spieltag vor allem eines.
1: Aber am Ende, ich glaube, überrascht es keinen, wenn ich sage, wir wollen das Spiel gewinnen. Zählt da quasi nichts als der Sieg. Erstes Heimspiel, schlagbarer Gegner mit den Netzhoppers, die dann hier zu Gast sein werden.
0: Neben dem neuen Kader müssen sich die Goats in dieser Saison auch auf einige neue Regeln einstellen. Bis zu 8 Wechsel sind möglich. Außerdem darf der Ball auf der eigenen Seite unter bestimmten Bedingungen die Hallendecke berühren. Und auch beim Zuspiel und beim sogenannten Powertip wurden die Regeln geändert. Für die neu formierte Mannschaft heißt das, noch mehr neue Abläufe, die im Training sitzen müssen.
1: Wurden jetzt über den Sommer in den internationalen Wettbewerben mit den Nationalteams Regeln getestet, die ja immer mehr dahin gehen, dass das Spiel verständlicher wird für den neuen Zuschauer, dass weniger Unterbrechungen sind, weniger komplizierte Regeln. Man passt jetzt Kleinigkeiten an, wie zum Beispiel, dass 8 anstatt 6 Wechsel möglich sind. Man passt aber eben auch größere Dinge an, dass der Zuspielkontakt hat sich ja im letzten Jahr schon geändert. Es gibt keinen technischen Fehler mehr im Zuspiel. Jetzt kommt als Riesenneuerung dazu, dass quasi eine Deckenberührung erlaubt ist auf eigener Seite. Also der Ball muss auf der eigenen Seite die Decke berühren und auch auf der eigenen Seite bleiben. Aber dann ist quasi eine Deckenberührung kein Fehler mehr. Wird natürlich auch nochmal viel ändern. Du brauchst kein Libero mehr zwingend in deinem Team. Du kannst auch komplett ohne Libero spielen. Das war bei einer Mindestanzahl von 12 Spielern so bisher auch nicht. Und so haben sich schon ein paar Sachen geändert, wo wir natürlich gespannt sind. Auch der sogenannte Power-Tip hat sich geändert, wird quasi wieder rausgenommen, regeltechnisch, dass das längere Führen des Balls nicht mehr möglich ist. Und ein technischer Fehler geahndet wird. Und das ändert natürlich auf dem Level das Spiel schon enorm.
0: 4 bekannte Spieler, 10 Neuzugänge und ein komplett neuer Trainerstab. Die Cerebricks Volleygoats starten mit einer Mannschaft in die neue Saison, die sich in vielen Bereichen erst noch finden muss. Die Vorbereitung macht Mut. Jetzt muss sich zeigen, ob aus den vielen neuen Gesichtern auch auf dem Feld schnell eine Einheit wird. Der erste Pflichtspielauftritt steht unmittelbar bevor.
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0: Es ist ja dunkel wie im Sack hier.
1: Ah, gleich viel besser.
2: Was machen Sie denn hier?
1: Schmidt, mein Name, von der Heizungsfirma Casale GmbH und Co. KG. Ich bin hier, um Ihre Heizungsanlage einzustellen. Nicht, dass Sie noch zu den armen Menschen gehören, die Energie sparen.
2: Ach, ich sag ja auch immer, Dekadenz in seinem Lauf hält wieder Ochs noch Esel auf.
1: Ja, wo haben Sie denn Ihre Heizungsanlage?
2: Woher soll ich das denn wissen? Sie sind doch der Experte von uns beiden.
1: Na, das ist ja mal wieder typisch, diese Großstädter.

0: immer alles besser wissen, aber haben selber auch keinen Plan. Hier, sehen Sie das? Das ist Ihre Heizungsanlage. Hier ist der Heizkessel 1000 mit dem Sicherheitsventil B6, der über drei identische Schlauchmuffen vom Typ Doppel-E mit dem Vor- und Rücklauf der Heizungsanlage verbunden ist. Und da ist die Wärmepumpe mit Photovoltaikanlage, die das Wasser über Virtual Reality und ChatGPT in den Heizkreislauf der Heizungsanlage einspeist. Und ja, hier ist der Warmwasserspeicher in einem 1089-Tank mit einem Fassungsvermögen von 1000 Liter, der sich auch über WLAN steuern lässt.
1: Hä? Erzählen Sie mir doch kein Fachchinesisch.
0: Na Mensch, das ist doch die Dreh-mich-auf-Heizungsanlage 3000 in der Deluxe-Ausführung. Da brauchen Sie sich um nichts mehr zu kümmern.
1: Naja, also wenn das so einfach sein soll, warum ist es denn hier so fürchterlich kalt?
0: Ja, sehen Sie den Knopf da? Ja, das ist der Knopf zum Öffnen des Touchscreens der Heizungsanlage. Touch! Ja, und da ist der Thermostat. Ah ja, da ist der Fehler. Hier hat jemand den Regler auf F gestellt.
1: Auf F?
0: Frieren für den Frieden. 19 Grad, also wir sind doch nicht in öffentlichen Gebäuden.
1: Na, dann drehen Sie ihn mal auf.
0: Ja, 20 Grad. Jawohl, okay. 25 Grad. Ja?
1: Also kommen Sie mal, ja? Als Experte wissen Sie ja wohl selbst, dass bei steigender Abkühlung der Raumtemperatur die Gefahr der Bildung von Schimmelpilzen in der Wohnung zunimmt.
0: Weiß ich. 30 Grad.
1: Jetzt geizen Sie doch mal nicht so.
0: Na gut, dann wollen wir mal 35 Grad PNR.
1: Was?
0: Point of no returns. Aber nicht, dass Sie sich nachher noch wegen Ihren gestiegenen Betriebskosten aufregen.
1: Ach, sind doch nicht meine Betriebskosten. Und wenn, dann zeige ich das Ihnen mit dem Doppelwumms aus der Portokasse. Und wenn das nicht reicht, dann Ihnen mit dem Trippelwumms.
0: Mensch, das wumst ja bei Ihnen. Also, wenn es so ist, ist es doch für Sie sicher kein Problem, wenn ich mich ja für ein, zwei Tage... Ach, sagen wir doch gleich für eine ganze Woche häuslich einrichte. Ich muss doch auf die Heizungsanlage achten, den Regelbetrieb überprüfen. Nicht, dass Ihnen noch ein Worst Case passiert.
1: Was?
0: Ein Störfall.
1: Ach so. Ja, also Ihre Heizungsfirma ist ja auch schon sehr zuvorkommend.
0: Ja.
1: Aber jetzt wird das auch ganz schön warm hier, oder?
0: Na, ist doch schön. Da brauchen wir keine zwei Pullover und auch kein T-Shirt mehr.
2: Was ist denn hier los? Was machen Sie in meiner Wohnung? Und warum ist es hier so warm?
0: Schmidt, mein Name. Von der Heizungsfirma Kasalek GmbH und Co. KG. Und... Das ist meine Praktikantin.
2: Endlich sind Sie da. Vor 18 Monaten habe ich mich zur Wartung der Heizungsanlage angemeldet. Auch ich hatte schon alle Hoffnungen eingefroren.
0: Ja, naja, Sie wissen ja, die Lieferkettenengpässe, der Fachkräftemangel, der Krieg in der Ukraine, der Nahostkonflikt. Wir haben ganz schön zu tun.
2: Ja, läuft denn alles?
1: Ja, mit Schwung bergab.
0: Na, Sie müssen entschuldigen, unsere Praktikantin hat ihr Anlagentechnikstudium im 6. Semester erfolgreich abgebrochen und befindet sich nun in einem Orientierungsjahr zur beruflichen Resozialisierung. Das Studium hat sie ganz schön mitgenommen.
1: Ja, wir haben Ihnen das Thermostat auf 35 Grad eingestellt.
2: Ja. Muss das denn wirklich sein? Ich will doch dieses Jahr noch in den Urlaub fliegen. Die steigernden Energiekosten schmälern mein Urlaubsbudget daher ganz schön.
0: Ach, Unsinn. Wir holen uns die karibischen Träume einfach zu uns nach Hause. Seychellen, Malediven.
1: Und Sie brauchen sich auch nie wieder über lange Schlangen vor Flugterminals, streikendem Flugpersonal oder sogar Gepäckverlust zu ärgern.
0: Genau. 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All-inclusive auf Ihrer eigenen Wärmeinsel.
2: Toll! 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
0: Ein Hoch auf unser Urteil.

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0: Vormittag ist es wechselnd bewölkt und es scheint ein wenig die Sonne. Zu Mittag wird es freundlich und teils sonnig mit Temperaturen bis 20 Grad. Der Abend ist dann wieder überwiegend bewölkt und es bläst ein leichter Wind aus Südwesten. In der Nacht kann es vereinzelt zu leichtem Regen kommen mit Temperaturen um 14 Grad. Der Samstag wird teils sonnig, teils bewölkt mit Temperaturen um 10 Grad.
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0: Blankenburger Stadtwerke gehen neue Wege. Gute Lösungen für preiswerte Energie. Das Seniorenzentrum im Blankenburger Ortsteil Ösig ist zu einer Großbaustelle geworden. Der gemeinnützige Verein für Sozialeinrichtungen hatte geplant, diesen Gebäudekomplex umfassend zu sanieren.
1: Nur den Umbau des Seniorenzentrums, das heißt alle Etagen, alle Bewohnerzimmer werden neu gerichtet, auch die Fassade, das Umgelände auch wird neu ertüchtigt, wie auch die Dachsanierung, die wir eingehend selber machen wollten, aber in der Konstellation mit den Stadtwerken sehr guten Partner getroffen haben, der uns natürlich sehr gut unterstützen konnte.
0: Da zwischen Stadtwerken und GVS schon seit Jahren eine enge Zusammenarbeit besteht, einigten sich die Partner, ein gemeinsames, großes Photovoltaikprojekt zu realisieren, das eine Win-Win-Situation schafft.
1: Bewohner haben den Vorteil, dass wir keine Zählerkosten mehr haben, dass wir einen Mischpreis haben. Das heißt, wir sind 25 Jahre eingefroren mit den Preisen. Das heißt, alle Steigerungen, die wir haben im Netz, werden nicht umgelegt. Das heißt, die Bewohner haben klassisch den Preis, den sie vorher hatten, nur viel, viel günstiger, der auch bestehen bleibt.
0: Das alles ist hier nur durch die Installation einer 3000 Quadratmeter großen PV-Anlage möglich, die bis zu 406.000 Kilowattstunden Strom pro Jahr produzieren kann. So viel, wie zum Beispiel für durchschnittlich 100 Haushalte notwendig wären. Und weitere Objekte werden künftig mit einbezogen.
2: Wir haben die Aufgabe gehabt, die Dächer zu sanieren, vorzubereiten, das ganze Vertragswerk vorzubereiten, die rechentechnische Vorbereitung zu machen, wie die Strompreise und Tarife sich entsprechend gestalten. Wir haben die Dachsanierung kontrolliert, im Einzelnen mit den lokalen Ausführenden. Und wir haben die PV-Anlage beaufsichtigt, wie sie gebaut wurde, und den Blitzschutz kontrolliert. Also all das ist in der technischen Oberüberwachung zu erledigen ist. Wir haben natürlich nie als Stadtwerke nicht die Module selber gesetzt, sondern das der Fachfirma überlassen.
0: 826 PV-Module sind auf dem Dach befestigt und 30 an der Südfassade. Der PV-Überschuss kann in 250 kWh-Batterien gespeichert werden. Und außerdem ist es möglich, Heizstäbe für die Warmwasserspeicher mit 27 kW Leistung zu versorgen.
1: Wir haben ca. 80% Eigenleistung, die wir hier im Haus verbrauchen, die Solaranlage erzeugt. Der Überschuss wird quasi in Batterien gepuffert, kann in das Netz gespeist werden und auch rückwärts auch wieder durch die ganze Geschichte Kabel in das Haus hinein. Und alle anderen 20% werden vom Netzbetreiber weiterhin betrieben. Das heißt, wir kriegen die 20% auch von den Stadtwerken ins Haus geliefert.
0: Für die Stadtwerke ist das Projekt, dessen Planungen schon seit 2024 laufen, eine große Herausforderung.
2: Der Vorteil ist natürlich der, dass wir trotz dieses hohen finanziellen Investment einen Kunden haben, den wir für 25 Jahre dauerhaft an die Stadtwerke gebunden haben und der dauerhaft von uns seinen eigenen Strom, den eigenen Strom hier vom Dach produzierten Strom verbraucht und wir dadurch eine hohe Kundenbindung haben, eine Netzentlastung sowieso, weil ja viel Strom direkt vom Dach kommt und das Ganze lokal betreiben, das ist dann schon ein Vorteil, dass man das als Stadtwerk selber macht. Und wir würden gerne alle Dächer natürlich in Blankenburg, die sich dafür anbieten, so behandeln. Aber wir haben hier einen guten Anfang gemacht für die sozialen Einrichtungen des GVS.
0: Das Herzstück der Anlage ist der Container auf dem Grundstück, der ebenfalls mit Photovoltaikplatten belegt ist. Sogar Klima- und Heizungsanlage sind in dieser kompakten Umwandlungs- und Speicherstation vorhanden.
3: Das Besondere ist halt wirklich dieser Container, weil so eine Lösung haben wir noch nie umgesetzt. Wir müssen ja irgendwo die Technik unterbringen. Es wird ja immer mehr Batterien, die Wechselrichter bei diesen Leistungen werden groß. Ich brauche irgendwo diese Hauptverteilung, um die Energie zu verteilen. Und meistens ist es ja so, dass in so Bestandgebäuden der Keller ja schon mit einer Heizungsanlage und einer Elektroverteilung relativ ausgebaut ist und da gar kein Platz ist. Und da haben wir uns einfach überlegt, woher kamen jetzt die Kabel von den Stadtwerken, haben geguckt laut Plan, wo gingen die lang und haben gesagt, hier stellen wir einen Container, holen die Kabel hier rein, bringen die ganze Technik hier quasi neben das Gebäude, bringen hier die ganzen Wechselrichter, Speicher unter. Und das ist einfach genial, das Konzept, weil wir von dem Wohnpark mit den PV-Leitungen hierher kommen, vom Seniorenheim mit den PV-Leitungen hierher kommen und hier genau auf dem Kabel oder neben dem Kabel aufgebaut haben, was dann ins Gebäude geht. Und das war einfach ja, eine geniale Lösung und ich denke, alle Beteiligten sind zufrieden mit der Lösung, weil wir auch brandschutztechnisch sind vom Gebäude weg. Also wenn hier mal was passieren sollte, ist auch das Gebäude sicher und wir haben hier auch noch Platz, um den Speicher auch zu verdoppeln. Also wir können hier aus den 250 Kilowattstunden ganz ohne Probleme auch 500 Kilowattstunden noch machen, wenn es der Bedarf nachher zeigt, dass wir ja, am Tag genug Strom haben und nachts ihn noch brauchen sollten.
0: Die Energie dort gewinnen, wo sie gebraucht wird. Das ist das Anliegen der Blankenburger Stadtwerke. Ihr nächstes Projekt ist die 72 Jahre alte GVS-Kindertagesstätte am Westend mit Solarmodulen auszustatten. Sie finanzieren auch hier die Dachsanierung und die Installation der PV-Anlage. Da nicht mehr so viele Kita-Plätze benötigt werden, wird eins der mit Photovoltaik bestückten Gebäude von GVS zur Notunterkunft für Kinder bis zum 8. Lebensjahr umgebaut. Die Solarenergie soll hier später eine Wärmepumpe betreiben. Auch eine gute Lösung für preiswerte Energie von den Blankenburger Stadtwerken.

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0: Am Freitagvormittag ist es wechselnd bewölkt und es scheint ein wenig die Sonne. Zu Mittag wird es freundlich und teils sonnig mit Temperaturen bis 20 Grad. Der Abend ist dann wieder überwiegend bewölkt und es bläst ein leichter Wind aus Südwesten. In der Nacht kann es vereinzelt zu leichtem Regen kommen mit Temperaturen um 14 Grad. Der Samstag wird teils sonnig, teils bewölkt mit Temperaturen um 10 Grad.
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2: Samuelson State University is preparing for the tree.
3: In Halberstadt haben Unbekannte am vergangenen Wochenende einen Kleintraktor gestohlen. Die Täter verschafften sich zwischen Freitagmittag und Montagmorgen Zutritt zu einem Betriebsgelände in der Kantstraße. Dort entwendeten sie einen roten Kleintraktor der Marke Yanmar samt orangefarbenen Anbaugerät. Der Wert der gestohlenen Fahrzeuge und Geräte liegt bei rund 8000 Euro. Die Polizei ermittelt wegen Diebstahls im besonders schweren Fall und bittet Zeugen um Hinweise unter 03941 674 293. In Wernigerode ist ein Quad im Wert von rund 14.000 Euro gestohlen worden. Das grün-camouflagefarbene Fahrzeug der Marke CF Moto war im Feckenstädter Weg auf einem Großparkplatz abgestellt und mit einer Schutzplane abgedeckt. Zwischen Samstagabend und Sonntagnachmittag verschwand das Quad samt Plane. Auffällig ist eine Schramme im vorderen Bereich. Die Polizei hat ein Ermittlungsverfahren eingeleitet und bittet Zeugen, sich unter 03941 674 293 zu melden. Die Polizei sucht nach zwei Personen, die im Verdacht stehen, Parfümerieartikel gestohlen zu haben. In einer Filiale in der Quedlinburger Steinbrücke sollen sie am 17. November 2025 und am 22. Mai 2026 Waren im Gesamtwert von rund 1.000 Euro entwendet haben. Außerdem wird ihnen ein weiterer Diebstahl im November 2025 in einer Parfümerie am Halberstädter Fischmarkt zur Last gelegt. Dort sollen Artikel im

0: Wert von etwa 70 Euro gestohlen worden sein. Die Polizei nutzt Aufnahmen aus den Überwachungskameras für die Öffentlichkeitsfahndung. Die Polizei beschreibt den gesuchten Mann als kräftiger gebaut mit kurzen, dunklen Haaren. Er trug dunkle Oberbekleidung mit hellen Ärmeln, eine helle, weit geschnittene Hose und dunkle Sportschuhe mit heller Sohle. Die gesuchte Frau ist schlank und hat längere, hellbraune bis dunkelblonde Haare. Sie trug dunkle Oberbekleidung, eine dunkle Hose und eine dunkle Handtasche. Hinweise nimmt das Polizeirevier Harz unter 03941 674 293 entgegen.
1: Wie geht es in Zukunft weiter? Schließung der Merse 54.
2: Fast anderthalb Jahre lang war dieser Raum in der Merseburger Straße 54 ein Ort zum Ausprobieren. Hier haben Studierende und Forschende der Universität Leipzig mit Menschen aus Weißenfels gesprochen, Veranstaltungen entwickelt und Ideen für die Stadt gesammelt. Jetzt schließt die Merse 54 ihre Türen. Doch einige der Projekte sollen bleiben.
3: Ja, der Raum, die Merse 54, sollte ein Ort sein, ein Möglichkeitsraum, kann man sagen, um auszuprobieren, was passiert eigentlich in so einer Stadt, wenn eine Universität kommt und vielleicht mit der ein oder anderen Methode, mit den ein oder anderen Mitteln versucht, gemeinsam mit der Stadt Projekte zu machen. Das kann die Verwaltung sein, das können Leute aus der Stadt sein, Engagierte. Wir hatten auch Jugendliche, also es können Jugendliche sein. Das ist eigentlich ganz egal, es geht eher so um die Idee, wer hat Lust dazu? Wer hat auch bestimmte Themen, die er reinbringt? Und was kann daraus entstehen, wenn wir das zusammen machen? Entsteht da vielleicht nochmal was Neues? Und im besten Fall, und das war auch immer der Anspruch hier der Merse, entsteht etwas, das uns überdauert. Also
2: die Universität Leipzig wollte dabei nicht mit einem fertigen Konzept nach Weißenfels kommen. Zunächst ging es darum, die Stadt kennenzulernen und herauszufinden, was beschäftigt die Menschen hier eigentlich?
3: Ich komme halt auch aus einer Fachrichtung, die erstmal Städte sich prinzipiell anschaut. Und was wir feststellen ist, dass die Städte wahnsinnig unterschiedlich sind. Es gibt zwar eine Forschung zu mittelgroßen Städten, wo jetzt Weißenfels dazu zählt, aber was wir halt im Beispiel auch immer wieder sehen, gerade wenn wir in die Städte gehen, da gibt es so viele Details, die einfach unterschiedlich sind in den Städten. Und auch natürlich das, was die Menschen uns vor Ort sagen, was ihnen wichtig ist, was Orte sind, die relevant sind, was Themen auch in der Stadt sind, sodass wir immer eigentlich erstmal sagen, wir müssen erstmal gucken, wie tickt diese Stadt, wie ticken die Menschen, was geben die auch rein an Themen, weil wir der Überzeugung sind, wenn wir vor Ort gehen und schon mit einem Thema kommen, sei es Klima, sei es Verkehr, was auch immer, kann das ein Thema sein, was interessiert, aber vielleicht ist es nicht das Kernthema.
2: Eine zentrale Erkenntnis: In Weißenfels gibt es viele engagierte Menschen und Initiativen, doch oft wissen sie wenig voneinander. Engagement hängt zudem nicht selten an einzelnen Personen.
3: Ich glaube, das ist jetzt auch eben in der Diskussion so ein bisschen rausgekommen. Das ist schon das Thema Kommunikation. Wer redet hier mit wem? Wie können wir in den Austausch kommen? Also wir haben auch im Vergleich mit anderen Städten schon festgestellt, dass Initiativen vielleicht ein bisschen versteckter sind. Es gibt ein großes Engagement, es gibt viele Vereine, aber gerade so dieses, wie machen wir eigentlich Stadt zusammen, also auch so zivilgesellschaftliches Engagement, die sind doch ein bisschen versteckter oder die Pflänzchen sind kleiner. Es stehen manchmal nur Einzelpersonen dahinter oder häufig stehen nur Einzelpersonen dahinter. Und wir haben in der Projektzeit jetzt Laufzeit auch erlebt, dass die wegbrechen aus Überlastung, weil das alleine einfach nicht stemmbar ist, wenn man auch noch nebenbei 40 Stunden arbeitet oder auch noch Familie hat. Und genau, deswegen haben wir erstmal geguckt, was gibt's hier und was können die Leute auch leisten und wie passt das zusammen auch mit dem, was wir da tun. Also gerade wenn wir feststellen, die Menschen haben eigentlich nicht so viel Kapazitäten, dann müssen wir gucken, dass wir an diejenigen kommen, die auch in der Lage sind, diese Kooperation einzugehen. Und in Weißenfels ist das zum Glück auch eine starke Stadtverwaltung, die in der Lage ist, das eben zu leisten.
2: Besonders deutlich wurde das beim Thema Jugend. Viele junge Menschen wünschten sich mehr Möglichkeiten und Orte, an denen sie ihre eigenen Ideen umsetzen können. Bei einer Veranstaltung im Sommer 2024 entstand schließlich eine Gruppe von Jugendlichen. Ihre Idee? Ein eigenes Sommerkino!
3: Also was wir in Weißenfels haben, ist eine hohe Anzahl an Kindern und Jugendlichen, so im Vergleich auch noch zu anderen Städten. Ich würde sagen, die Zahl ist noch relativ hoch, weil man auch in Statistiken reinschaut. Und was wir auch erleben, ist, dass es durchaus viele Jugendliche gibt, die gehört werden wollen. Wir haben häufig gehört, für uns gibt es hier nichts vor Ort, wir brauchen Räume, wir brauchen Möglichkeiten, uns einzubringen. Und auch die Stadtverwaltung hatte das erkannt. Das war so im Jahr 24 im Sommer, wo es ein Grillfest gab von der Stadtverwaltung organisiert, und wir haben unseren Workshop daran gekoppelt, wo wir darüber sprechen wollten, wen erreichen wir noch nicht, wer ist aktiv in der Stadt, um auch Stadt gemeinsam zu gestalten. Und dort sind wir mit Jugendlichen in Austausch gekommen, und da hat sich so ein bisschen die Idee gesponnen, lasst uns schauen, dass wir Jugendliche, so eine Gruppe zusammenbringen, die auch konkret Projekte vielleicht umsetzen kann, um eben auch aus diesem Loch, es passiert hier nichts, ein bisschen rauszukommen. Und da haben sich, ich glaube, am Anfang waren es 12 Jugendliche gefunden, die gesagt haben, Mensch, wir wollen hier was zusammen machen. Und im besten Fall ein Kino. Kino hat auch eine Historie in der Stadt. Ne? Wir haben auch drüber gesprochen, Gloria und all die anderen Kinos. Und das ist ein Anliegen hier, ne? Dass man sagt, wir wollen auch wieder Kino haben.
2: Die Aufgabe der Universität war dabei nicht, das Kino selbst zu organisieren. Vielmehr sollten die Jugendlichen lernen, ihr Projekt selbst auf die Beine zu stellen und herausfinden, welche Rollen und Fähigkeiten es in der Gruppe gibt.
3: Ich meine, die Gruppe Jugendliche ist da, die Idee Sommerkino ist da. Aber woran es eben noch so ein bisschen hakte, war die Idee, wenn diese Jugendlichen zusammenkommen, wie kann es eigentlich passieren, dass die auch längerfristig zusammenbleiben? So eine Gruppe ist erstmal lose. Die haben vielleicht auch unterschiedliche Interessen, die kommen aus unterschiedlichen Stadtteilen. Wie bindet man die eigentlich zusammen als eine Gruppe, die dann auch besteht, um sowas letztlich auch durchzuziehen und nicht dann nach 5 Wochen zu sagen, ich bin raus, weil es kriselt oder so. Und dann war unsere Aufgabe so ein bisschen erstmal zu gucken, wer kommt hier eigentlich zusammen? Wie ticken die Jugendlichen so? Was haben die für Talente auch? Wie gehen die auch in der Gruppe? Welche Rolle nehmen die ein? Um auch zu gucken, wer könnte dann zum Beispiel auch Sprecher oder Sprecherin werden, wenn es um Anliegen in der Stadt geht. Und daran haben wir zum einen gearbeitet, dass wir die Jugendlichen als Gruppe ein Stück weit bestärken können mit den Methoden, die wir haben.
2: Dafür entstand ein konkreter Leitfaden. Darin steht, was für ein Sommerkino gebraucht wird. Von Ansprechpartnern und Technik über Strom und Toiletten bis hin zu Essen und Getränken. Dafür haben die Studierenden unter anderem mit der Stadtverwaltung, Unternehmen und Jugendlichen gesprochen.
3: Und zum anderen, und das ist hier die Idee von dem Leitfaden, über das Sommerkino. Im Idealfall, und das kam vorhin auch in der Diskussion auf, ist es ja nicht die Stadtverwaltung, die dann diese Veranstaltung immer organisiert, sondern im Idealfall werden die Jugendlichen in die Lage versetzt, auch so Dinge selber zu organisieren. Und dazu war dieser Leitfaden da, zu gucken, okay, was muss alles beachtet werden, wenn man sowas organisieren will? Wer sind AnsprechpartnerInnen? Welche Materialien brauchst du? Technik? Brauchst Essen, Getränke? Was machen wir mit Toiletten? Welchen Platz, also wo machen wir das überhaupt? Und da haben unsere Studierenden dann eben Interviews geführt mit Verwaltung, mit Firmen, mit den Jugendlichen auch nochmal und haben dann zusammengestellt, was es alles braucht und das in diesen Leitfaden gepackt und auch noch Interviews zum Beispiel mit einem Fachschaftsrat der Uni geführt, die auch so ähnliche Veranstaltungen machen, die dann erzählt haben, okay, so organisieren wir das, haben sich noch quasi Tipps eingeholt und das dann in diese Leitfaden gepackt und am Ende wurde das dann dem Jugendgremium, mittlerweile Beirat, übergeben und soweit wir gehört haben und auch im Austausch sind, nutzen die das auch aktiv und versuchen damit auch Dinge selber zu machen. Und darum geht's letztlich.
2: Der Leitfaden ist damit eines der Ergebnisse, die über die Merse 54 hinaus Bestand haben sollen. Denn mit dem Ende der ersten Projektphase endet auch der Betrieb des Raumes. Die Zusammenarbeit zwischen Universität und Stadt soll aber weitergehen. Ein Beispiel ist die Stadtbibliothek. Sie soll künftig in das ehemalige Müller-Kaufhaus umziehen. Dort soll nicht nur Platz für Bücher entstehen, sondern auch für Begegnung und neue Angebote.
3: Ich glaube, da gibt es mehrere Seiten dazu. Erstmal ist, glaube ich, für uns als Universität das Thema Transfer, das heißt, Uni geht in Austausch mit Kommunen, wird ein Dauerthema sein. Auch die Frage, wie lässt sich das überhaupt umsetzen, was ist möglich, was sind auch Grenzen. Und wenn wir dann an Weißenfels denken, wird das für uns auch weiterhin ein Thema sein. Wir haben jetzt gerade einen Antrag gemeinsam mit der Stadtbibliothek, mit Sandra Baumgart eingereicht, weil wir überlegt haben, für die Zukunft ist es möglicherweise besser, keinen eigenen Raum als Uni zu haben, sondern direkt mit Initiativen vor Ort zusammenzuarbeiten, in dem Fall die Stadtbibliothek, um zu gucken, wie kann man da konkret unterstützen und zusammenarbeiten, dass daraus auch wieder was entsteht.
2: Für die Universität war das Projekt gleichzeitig ein Lernort für die eigenen Studierenden. Sie konnten über mehrere Semester erleben, wie Stadtentwicklung in einer mittelgroßen Stadt funktioniert und wie unterschiedlich die Perspektiven auf Stadt und gesellschaftliches Engagement

0: sein können.
1: Das ist eigentlich nochmal ein Kapitel für sich. Also wir haben über diese 5 Semester tolle Erfahrungen gemacht. Und das hat uns selber auch nochmal darin bestärkt, dass das irgendwie ein Weg ist, ne? Mit den Städten so zusammenzuarbeiten und die Studierenden auch mitzunehmen und zu überlegen, wie hat das für die Studierenden einen Mehrwert, aber auch für die Stadt. Wir haben gerade in den ersten Semestern sind wir mit den Studierenden vor Ort gekommen, die haben sich alles angeschaut. Leute auch aus der Stadt haben sie rumgeführt, haben ihm gezeigt, was sind ihre Orte. Wir haben darüber mit den Studierenden gesprochen, reflektiert, was macht das mit euch? Und die haben als so eine Prüfungsleistung bei uns, die kriegen ja Punkte und am Ende kriegen sie dann einen Abschluss. Und in diesem Seminar, was sie mit uns haben, gibt es eben eine Benotung und da haben sie ein Portfolio geschrieben, in dem wir sie haben reflektieren lassen, welchen Eindruck das oder welche Wirkung das auf sie hat, in dieser Stadt zu sein. Und es war wahnsinnig beeindruckend, weil die meisten Studierenden haben irgendwie auch schon mal persönlich eine Art von Erfahrung gehabt, die entweder sehr, sehr ähnlich ist und die dann auch darüber reflektieren, was kann man machen, oder auch ganz konträr ist. Und dann aber auch, ne, die zum Beispiel aus einer westdeutschen Großstadt kommen und dann mit dem Blick aus dieser westdeutschen Großstadt nach Weißenfels kommen und diese Erfahrung machen und beschreiben, was das mit ihnen auch macht. Oder eben auch aus einer ostdeutschen Kleinstadt kommen, sagen, bei mir ist es eigentlich ganz genauso. Und ich mache mir darüber Gedanken, was ist, wenn ich mal Kinder habe und in diese Stadt zurückkomme? Was passiert dann? Ne? Und was macht so eine Stadt eigentlich für mich und meine Kinder lebenswert? Und das waren total spannende Erfahrungen. Und was wir erfreulicherweise auch sehen, ist, dass die Studierenden dann entweder Abschlussarbeiten unbedingt bei uns schreiben wollen. Also wir hatten mehr Anfragen, als was wir leisten konnten. Wir haben Studierende gesehen, die selber in ein Engagement gegangen sind in der Kleinstadt. Also auch ein Studierender, der ein Engagement in einer Kleinstadt hat, die auch so eine Art Kulturbahnhof aufgebaut haben und dort regelmäßig Veranstaltungen machen. Oder die Praktiken machen und in diesen Bereich reinschnuppern, Stadtentwicklung, Quartiersmanagement, Initiativen rund ums Engagement und Stadt machen. Und das ist so das, was wir mitnehmen, was für uns auch einfach nochmal zeigt, auch in die Universität hinein hat es wahnsinnigen Mehrwert, diesen Transfer zu machen mit den Kommunen zusammen.
0: Die Merse 54 schließt damit zwar ihre Türen. Zurück bleiben aber Kontakte, Erfahrungen und konkrete Ideen. Vor allem zeigt das Projekt, was entstehen kann, wenn Universität und Stadt nicht nur übereinander sprechen, sondern gemeinsam an Lösungen arbeiten. Und genau diese Zusammenarbeit soll in Weißenfels weitergehen.
2: Gemeinsam für Friede, Freiheit und Demokratie.
3: Gemeinsam für Frieden, Freiheit und Demokratie. Zum Tag der Deutschen Einheit am 3. Oktober lud der CDU-Kreisverband Dessau-Roßlau alle Bürger herzlich ein, sich an der Dessauer Friedensglocke auf dem Platz der Deutschen Einheit am Rathaus zu versammeln. Der 3. Oktober erinnerte an die Wiedervereinigung Deutschlands und damit an die Überwindung der jahrzehntelangen deutschen Teilung. Gleichzeitig ist dieser Tag ein Anlass, sich die Bedeutung von Frieden, Freiheit und Demokratie immer wieder bewusst zu machen. Auch der gesellschaftliche Zusammenhalt und das gemeinsame Miteinander standen dabei im Mittelpunkt. Um 11 Uhr begann die Veranstaltung mit einem ökumenischen Friedensgebet an der Friedensglocke. Im Anschluss gab es Raum für Begegnungen, Gespräche und einen gemeinsamen Austausch. Zum Abschluss waren alle Teilnehmer zum Frühschoppen ins Brauhaus zum alten Dessauer eingeladen.
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0: Am Freitagvormittag ist es wechselnd bewölkt und es scheint ein wenig die Sonne. Zu Mittag wird es freundlich und teils sonnig mit Temperaturen bis 20 Grad. Der Abend ist dann wieder überwiegend bewölkt und es bläst ein leichter Wind aus Südwesten. In der Nacht kann es vereinzelt zu leichtem Regen kommen mit Temperaturen um 14 Grad. Der Samstag wird teils sonnig, teils bewölkt mit Temperaturen um 10 Grad.
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2: 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Saisoneröffnung der Volleygoats.
3: Neue Saison, neuer Kader, neuer Trainerstab. Bei den Cerebrix Volleygoats ist kaum etwas so geblieben, wie es war. 4 Spieler aus der vergangenen Saison sind noch dabei. Tom Borchardt mit der Nummer 4 im Außenangriff, Nick Breitenbach mit der 11 im Mittelblock, Lukas Pockrand mit der 9 als Universalspieler und Paul Stommel mit der 16 im Zuspiel. Dazu kommen 10 Neuzugänge und diese bringen ordentlich internationale Erfahrung mit. Im Außenangriff tragen Jordan McKee die Nummer 5, Cole Kaczynski die 15 und Jesse Delancey die 18. Im Mittelblock stehen neben Breitenbach jetzt Elliot Collard mit der 3, Sebastian Rösler mit der 10 und Rico Wardlow mit der 23. Auf der Diagonalposition kommt Jacob Harris mit der 8 und Andrei Truta mit der 1 dazu. Und auch beim Zuspiel und auf der Libero-Position gibt es neue Optionen. Neo Laumann trägt die 13, Jacob Riley die 6. Der Kader ist damit auch international aufgestellt. Die Spieler kommen aus Deutschland, Kanada, den USA, den Bahamas und Rumänien. Auch auf der Trainerbank gibt es einen Neustart. Der Kanadier Brad Hudson übernimmt als neuer Headcoach und soll die neu formierte Mannschaft durch die Saison führen. Unterstützt wird er vom Australier Jack Payne, der als Co-Trainer Teil des neuen Trainerteams ist. Eine komplett neue Mannschaft muss sich also erst finden. Die ersten Eindrücke aus der Vorbereitung stimmen Geschäftsführer Lukas Thielemann aber positiv.
4: Auch bisher, Testspiele liefen, glaube ich, sehr zufriedenstellend. Hatten bisher 3, haben davon 2 gewonnen, 1 unentschieden. Unentschieden, untypisches Ergebnis. Im Testspiel durchaus möglich. Haben natürlich viel probiert, viel getestet, wie im Testspiel das eben so ist, zumindest in der ersten Liga. Ich kann nicht für andere Sportarten sprechen oder für andere Ligen, aber wir machen es eigentlich immer so, dass weniger das Augenmerk auf dem Sieg liegt oder den unbedingt haben zu wollen, sondern vielmehr verschiedene Sachen mal anzutesten, Spieler in verschiedene Situationen mal reinzuschmeißen. Aber wenn wir jetzt, ich sag mal, drauf schauen, dass, wie wir so mit unserer vermeintlichen Startsechs gespielt haben, dann war das schon sehr gut, auch in dem Spiel, was wir unentschieden gespielt haben.
3: 3 Testspiele, 2 Siege und ein Unentschieden. Dabei ging es weniger darum, unbedingt jedes Spiel zu gewinnen. Vielmehr sollten die neuen Spieler verschiedene Situationen kennenlernen und die Mannschaft unterschiedliche Formationen testen. Seit rund 2 Wochen trainiert der komplette Kader gemeinsam. Bis zum ersten Pflichtspiel bleibt trotzdem nicht mehr viel Zeit.
4: Wir sind jetzt seit 2 Wochen so mit der vollen Truppe zusammen, können viel auch in der Komplexität trainieren. Und das tut uns schon gut. Jetzt haben wir noch eine volle Woche bis zur Pokalquali als allererstes Pflichtspiel. Dann ja nochmal 1,5 Wochen bis zum ersten Ligaspiel. Und die Zeit müssen wir gut nutzen. Aber ich denke, aktuell

0: Alles erfolgsversprechend.
1: Der erste große Härtetest vor heimischem Publikum wartet dann in der Bundesliga. Die Netzhoppers sind zu Gast in der SWH Arena. Gegen die Mannschaft wurde in den Vorbereitungen bereits getestet. Das Ergebnis 2:2. Allerdings mit einer deutlich veränderten Aufstellung. Für Thielemann zählt deshalb am ersten Spieltag vor allem eines.
0: Aber am Ende, ich glaube, überrascht es keinen, wenn ich sage, wir wollen das Spiel gewinnen. Zählt da quasi nichts als der Sieg. Erstes Heimspiel, schlagbarer Gegner mit den Netzhoppers, die dann hier zu Gast sein werden.
1: Neben den neuen Kader müssen sich die Goats in dieser Saison auch auf einige neue Regeln einstellen. Bis zu 8 Wechsel sind möglich. Außerdem darf der Ball auf der eigenen Seite unter bestimmten Bedingungen die Hallendecke berühren. Und auch beim Zuspiel und beim sogenannten Powertip wurden die Regeln geändert. Für die neu formierte Mannschaft heißt das, noch mehr neue Abläufe, die im Training sitzen müssen.
0: Wurden jetzt über den Sommer in den internationalen Wettbewerben mit den Nationalteams Regeln getestet, die ja immer mehr dahin gehen, dass das Spiel verständlicher wird für den neuen Zuschauer, dass weniger Unterbrechungen sind, weniger komplizierte Regeln. Man passt jetzt Kleinigkeiten an, wie zum Beispiel, dass 8 anstatt 6 Wechsel möglich sind. Man passt aber eben auch größere Dinge an, dass der Zuspielkontakt hat sich ja im letzten Jahr schon geändert. Es gibt keinen technischen Fehler mehr im Zuspiel. Jetzt kommt als Riesenneuerung dazu, dass quasi eine Deckenberührung erlaubt ist auf eigener Seite. Also der Ball muss auf der eigenen Seite die Decke berühren und auch auf der eigenen Seite bleiben. Aber dann ist quasi eine Deckenberührung kein Fehler mehr. Wird natürlich auch nochmal viel ändern. Du brauchst kein Libero mehr zwingend in deinem Team. Du kannst auch komplett ohne Libero spielen. Das war bei einer Mindestanzahl von 12 Spielern so bisher auch nicht. Und so haben sich schon ein paar Sachen geändert, wo wir natürlich gespannt sind. Auch der sogenannte Power-Tip hat sich geändert, wird quasi wieder rausgenommen, regeltechnisch, dass das längere Führen des Balls nicht mehr möglich ist und ein technischer Fehler geahndet wird. Und das ändert natürlich auf dem Level das Spiel schon enorm.
1: 4 bekannte Spieler, 10 Neuzugänge und ein komplett neuer Trainerstab. Die Cerebrix Volleygoats starten mit einer Mannschaft in die neue Saison, die sich in vielen Bereichen erst noch finden muss. Die Vorbereitung macht Mut. Jetzt muss sich zeigen, ob aus den vielen neuen Gesichtern auch auf dem Feld schnell eine Einheit wird. Der erste Pflichtspielauftritt steht unmittelbar bevor.
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0: Es ist ja dunkel wie im Sack hier.
1: Ah, gleich viel besser.
2: Was machen Sie denn hier?
1: Schmidt, mein Name. Von der Heizungsfirma Casalec GmbH und Co. KG. Ich bin hier, um Ihre Heizungsanlage einzustellen. Nicht, dass Sie noch zu den armen Menschen gehören, die Energie sparen.
2: Ach, ich sag ja auch immer, Dekadenz in seinem Lauf hält weder Ochs noch Esel auf.
1: Ja, wo haben Sie denn Ihre Heizungsanlage?
2: Woher soll ich das denn wissen? Sie sind doch der Experte von uns beiden.
1: Na, das ist ja mal wieder typisch, diese Großstädter. Wollen immer alle besser wissen, aber haben selber auch keinen Plan. Hier, sehen Sie das? Das ist Ihre Heizungsanlage. Hier ist der Heizkessel 1000 mit dem Sicherheitsventil B6, der über drei identische Schlauchmuffen vom Typ Doppel-E mit dem Vor- und Rücklauf der Heizungsanlage verbunden ist. Und da ist die Wärmepumpe mit Photovoltaikanlage, die das Wasser über Virtual Reality und ChatGPT in den Heizkreislauf der Heizungsanlage einspeist. Und ja, hier ist der Warmwasserspeicher in einem 10...

0: 89 Tank mit einem Fassungsvermögen von 1000 Litern, der sich auch über WLAN steuern lässt.
1: Hä? Erzählen Sie mir doch kein Fachchinesisch.
0: Na Mensch, das ist doch die Drehmichauf-Heizungsanlage 3000 in der Deluxe-Ausführung. Da brauchen Sie sich um nichts mehr zu kümmern.
1: Naja, also wenn das so einfach sein soll, warum ist es denn hier so fürchterlich kalt?
0: Ja, sehen Sie den Knopf da? Ja. Das ist der Knopf zum Öffnen des Touchscreens der Heizungsanlage. Touch! Ja, und da ist der Thermostat. Ah ja, da ist der Fehler. Hier hat jemand den Regler auf F gestellt.
1: Auf F?
0: Frieren für den Frieden. 19 Grad, also wir sind doch nicht in öffentlichen Gebäuden.
1: Na, dann drehen Sie ihn mal auf.
0: Ja, 20 Grad. Jawohl, okay. 25 Grad. Ja?
1: Also kommen Sie mal, ja? Als Experte wissen Sie ja wohl selbst, dass bei steigender Abkühlung der Raumtemperatur die Gefahr der Bildung von Schimmelpilzen in der Wohnung zunimmt.
0: Weiß ich. 30 Grad.
1: Jetzt geizen Sie doch mal nicht so.
0: Na gut, dann wollen wir mal 35 Grad PNR.
1: Was?
0: Point of No Returns. Aber nicht, dass Sie sich nachher noch wegen Ihren gestiegenen Betriebskosten aufregen.
1: Ach, sind doch nicht meine Betriebskosten. Und wenn, dann zeige ich das Ihnen mit dem Doppelwumms aus der Portokasse. Und wenn das nicht reicht, dann Ihnen mit dem Trippelwumms.
0: Mensch, das wumms ja bei Ihnen. Also, wenn das so ist, ist es doch für Sie sicher kein Problem, wenn ich mich ja für ein, zwei Tage... Ach, sagen wir doch gleich für eine ganze Woche häuslich einrichte. Ich muss doch auf die Heizungsanlage achten. Den Regelbetrieb überprüfen. Nicht, dass Ihnen noch ein Worst Case passiert.
1: Was?
0: Ein Störfall.
1: Ach so. Ja, also Ihre Heizungsfirma ist ja auch schon sehr zuvorkommend.
0: Ja.
1: Aber jetzt wird das auch ganz schön warm hier, oder?
0: Na, ist doch schön. Dann brauchen wir keine zwei Pullover und auch kein T-Shirt mehr.
2: Was ist denn hier los? Was machen Sie in meiner Wohnung? Warum ist es hier so warm?
0: Schmidt, mein Name. Von der Heizungsfirma Kasalek GmbH und Co. KG. Und das ist meine Praktikantin.
2: Endlich sind Sie da. Vor 18 Monaten habe ich mich zur Wartung der Heizungsanlage angemeldet. Och, ich hatte schon alle Hoffnungen eingefroren.
0: Ja, naja, Sie wissen ja, die Lieferkettenengpässe. Der Fachkräftemangel, der Krieg in der Ukraine, der Nahostkonflikt. Wir haben ganz schön zu tun.
2: Ja, läuft denn alles?
1: Ja, mit Schwung bergab.
0: Na, Sie müssen entschuldigen. Unsere Praktikantin hat ihr Anlagentechnikstudium im 6. Semester erfolgreich abgebrochen und befindet sich nun in einem Orientierungsjahr zur beruflichen Resozialisierung. Das Studium hat sie ganz schön mitgenommen.
1: Wir haben Ihnen das Thermostat auf 35 Grad eingestellt.
2: Ja. Muss das denn wirklich sein? Ich will doch dieses Jahr noch in den Urlaub fliegen. Die steigernden Energiekosten schmälern mein Urlaubsbudget daher ganz schön.
0: Ach, Unsinn. Wir holen uns die karibischen Träume einfach zu uns nach Hause. Seychellen, Malediven.
1: Und Sie brauchen sich auch nie wieder über lange Schlangen vor Flugterminals, streikendem Flugpersonal oder sogar Gepäckverlust zu ärgern.
0: Genau. Mit unserem Rundum-Sorglos-Vertrag brauchen Sie sich um die Einstellung Ihres Thermostats auch nicht mehr zu sorgen. All inclusive auf Ihrer eigenen Wärmeinsel.
2: Toll! So macht umweltfreundliches und nachhaltiges Reisen wieder Spaß. Sozialer Tourismus.
0: Ein Hoch auf unser Urlaubsfeeling. Wir sind die Aktivisten.

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0: Am Freitagvormittag ist es wechselnd bewölkt und es scheint ein wenig die Sonne. Zu Mittag wird es freundlich und teils sonnig mit Temperaturen bis 20 Grad. Der Abend ist dann wieder überwiegend bewölkt und es bläst ein leichter Wind aus Südwesten. In der Nacht kann es vereinzelt zu leichtem Regen kommen mit Temperaturen um 14 Grad. Der Samstag wird teils sonnig, teils bewölkt mit Temperaturen um 10 Grad.
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0: Blankenburgers Stadtwerke gehen neue Wege. Gute Lösungen für preiswerte Energie. Das Seniorenzentrum im Blankenburger Ortsteil Ösig ist zu einer Großbaustelle geworden. Der gemeinnützige Verein für Sozialeinrichtungen hatte geplant, diesen Gebäudekomplex umfassend zu sanieren.
1: Nur den Umbau des Seniorenzentrums, das heißt alle Etagen, alle Bewohnerzimmer werden neu gerichtet, auch die Fassade, das Umgelände auch wird neu ertüchtigt, wie auch die Dachsanierung, die wir eingehend selber machen wollten, aber in der Konstellation mit den Stadtwerken sehr guten Partner getroffen haben, der uns natürlich sehr gut unterstützen konnte.
0: Da zwischen Stadtwerken und GVS schon seit Jahren eine enge Zusammenarbeit besteht, einigten sich die Partner, ein gemeinsames, großes Photovoltaikprojekt zu realisieren, das eine Win-Win-Situation schafft.
1: Die Bewohner haben den Vorteil, dass wir keine Zählerkosten mehr haben, dass wir einen Mischpreis haben, das heißt, wir sind 25 Jahre eingefroren mit den Preisen. Das heißt, alle Steigerungen, die wir haben im Netz, werden nicht umgelegt. Das heißt, die Bewohner haben klassisch den Preis, den sie vorher

0: hatten, nur viel, viel günstiger, der auch bestehen bleibt.
1: Das alles ist hier nur durch die Installation einer 3000 Quadratmeter großen PV-Anlage möglich, die bis zu 406.000 Kilowattstunden Strom pro Jahr produzieren kann. So viel, wie zum Beispiel für durchschnittlich 100 Haushalte notwendig wären. Und weitere Objekte werden künftig mit einbezogen.
2: Wir haben die Aufgabe gehabt, die Dächer zu sanieren, vorzubereiten, das ganze Vertragswerk vorzubereiten, die rechentechnische Vorbereitung zu machen, wie die Strompreise und Tarife sich entsprechend gestalten. Wir haben die Dachsanierung kontrolliert, im Einzelnen mit den lokalen Ausführenden. Und wir haben die PV-Anlage beaufsichtigt, wie sie gebaut wurde, und den Blitzschutz kontrolliert. Also all das ist in der technischen Oberüberwachung zu erledigen ist. Wir haben natürlich nie als Stadtwerke nicht die Module selber gesetzt, sondern das der Fachfirma überlassen.
1: 826 PV-Module sind auf dem Dach befestigt und 30 an der Südfassade. Der PV-Überschuss kann in 250 kWh-Batterien gespeichert werden und außerdem ist es möglich, Heizstäbe für die Warmwasserspeicher mit 27 kW Leistung zu versorgen.
0: Wir haben ca. 80% Eigenleistung, die wir hier im Haus verbrauchen, die die Solaranlage erzeugt. Der Überschuss wird quasi in Batterien gepuffert, kann in das Netz gespeist werden und auch rückwärts auch wieder durch die ganze Geschichte Kabel in das Haus hinein. Und alle anderen 20% werden vom Netzbetreiber weiterhin betrieben. Das heißt, wir kriegen die 20% auch von den Stadtwerken ins Haus geliefert.
1: Für die Stadtwerke ist das Projekt, dessen Planungen schon seit 2024 laufen, eine große Herausforderung.
2: Der Vorteil ist natürlich der, dass wir trotz dieses hohen finanziellen Investment einen Kunden haben, den wir für 25 Jahre dauerhaft an die Stadtwerke gebunden haben und der dauerhaft von uns seinen eigenen Strom, den eigenen Strom hier vom Dach produzierten Strom verbraucht. Und wir dadurch eine hohe Kundenbindung haben, eine Netzentlastung sowieso, weil ja viel Strom direkt vom Dach kommt. Und das Ganze lokal betreiben, das ist dann schon ein Vorteil, dass man das als Stadtwerk selber macht. Und wir würden gerne alle Dächer natürlich in Blankenburg, die sich dafür anbieten, so behandeln. Aber wir haben hier einen guten Anfang gemacht für die sozialen Einrichtungen des GVS.
1: Das Herzstück der Anlage ist der Container auf dem Grundstück, der ebenfalls mit Photovoltaikplatten belegt ist. Sogar Klima- und Heizungsanlage sind in dieser kompakten Umwandlungs- und Speicherstation vorhanden.
3: Das Besondere ist halt wirklich dieser Container, weil so eine Lösung haben wir noch nie umgesetzt. Wir müssen ja irgendwo die Technik unterbringen. Es wird ja immer mehr Batterien, die Wechselrichter bei diesen Leistungen werden groß. Ich brauche irgendwo diese Hauptverteilung, um die Energie zu verteilen. Und meistens ist es ja so, dass in so Bestandgebäuden der Keller ja schon mit einer Heizungsanlage und einer Elektroverteilung relativ ausgebaut ist und da gar kein Platz ist. Und da haben wir uns einfach überlegt, woher kamen jetzt die Kabel von den Stadtwerken, haben geguckt laut Plan, wo gingen die lang und haben gesagt, hier stellen wir einen Container, holen die Kabel hier rein, bringen die ganze Technik hier quasi neben das Gebäude, bringen hier die ganzen Wechselrichter, Speicher unter. Und das ist einfach genial, das Konzept, weil wir von dem Wohnpark mit den PV-Leitungen hierher kommen, vom Seniorenheim mit den PV-Leitungen hierher kommen und hier genau auf dem Kabel oder neben dem Kabel aufgebaut haben, was dann ins Gebäude geht. Und das war einfach ja, eine geniale Lösung und ich denke, alle Beteiligten sind zufrieden mit der Lösung, weil wir auch brandschutztechnisch sind vom Gebäude weg. Also wenn hier mal was passieren sollte, ist auch das Gebäude sicher und wir haben hier auch noch Platz, um den Speicher auch zu verdoppeln. Also wir können hier aus den 250 Kilowattstunden ganz ohne Probleme auch 500 Kilowattstunden noch machen, wenn es der Bedarf nachher zeigt, dass wir ja, am Tag genug Strom haben und nachts ihn noch brauchen sollten.
1: Die Energie dort gewinnen, wo sie gebraucht wird. Das ist das Anliegen der Blankenburger Stadtwerke. Ihr nächstes Projekt ist die 72 Jahre alte GVS-Kindertagesstätte am Westend mit Solarmodulen auszustatten. Sie finanzieren auch hier die Dachsanierung und die Installation der PV-Anlage. Da nicht mehr so viel Kita-Plätze benötigt werden, wird eins der mit Photovoltaik bestückten Gebäude von GVS zur Notunterkunft für Kinder bis zum 8. Lebensjahr umgebaut. Die soll

Solarenergie soll hier später eine Wärmepumpe betreiben. Auch eine gute Lösung für preiswerte Energie von den Blankenburger Stadtwerken.

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0: Am Freitagvormittag ist es wechselnd bewölkt und es scheint ein wenig die Sonne. Zu Mittag wird es freundlich und teils sonnig mit Temperaturen bis 20 Grad. Der Abend ist dann wieder überwiegend bewölkt und es bläst ein leichter Wind aus Südwesten. In der Nacht kann es vereinzelt zu leichtem Regen kommen mit Temperaturen um 14 Grad. Der Samstag wird teils sonnig, teils bewölkt mit Temperaturen um 10 Grad.
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3: In Halberstadt haben Unbekannte am vergangenen Wochenende einen Kleintraktor gestohlen. Die Täter verschafften sich zwischen Freitagmittag und Montagmorgen Zutritt zu einem Betriebsgelände in der Kantstraße. Dort entwendeten sie einen roten Kleintraktor der Marke Yanmar samt orangefarbenen Anbaugerät. Der Wert der gestohlenen Fahrzeuge und Geräte liegt bei rund 8000 Euro. Die Polizei ermittelt wegen Diebstahls im besonders schweren Fall und bittet Zeugen um Hinweise unter 03941 674 293. In Wernigerode ist ein Quad im Wert von rund 14.000 Euro gestohlen worden. Das grün-camouflagefarbene Fahrzeug der Marke CF Moto war im Feckenstädter Weg auf einem Großparkplatz abgestellt und mit einer Schutzplane abgedeckt. Zwischen Samstagabend und Sonntagnachmittag verschwand das Quad samt Plane. Auffällig ist eine Schramme im vorderen Bereich. Die Polizei hat ein Ermittlungsverfahren eingeleitet und bittet Zeugen, sich unter 03941 674 293 zu melden. Die Polizei sucht nach zwei Personen, die im Verdacht stehen, Parfümerieartikel gestohlen zu haben. In einer Filiale in der Quedlinburger Steinbrücke sollen sie am 17. November 2025 und am 22. Mai 2026 Waren im Gesamtwert von rund 1.000 Euro entwendet haben. Außerdem wird ihnen ein weiterer Diebstahl im November 2025 in einer Parfümerie am Halberstädter Fischmarkt zur Last gelegt. Dort sollen Artikel im Wert von etwa 70 Euro gestohlen worden sein. Die Polizei nutzt Aufnahmen aus den Überwachungskameras für die Öffentlichkeitsfahndung. Die Polizei beschreibt den gesuchten Mann als kräftiger gebaut mit kurzen, dunklen Haaren. Er trug dunkle Oberbekleidung mit hellen Ärmeln, eine helle, weit geschnittene Hose und dunkle Sportschuhe mit heller Sohle. Die gesuchte Frau ist schlank und hat längere, hellbraune bis dunkelblonde Haare. Sie trug dunkle Oberbekleidung, eine dunkle Hose und eine dunkle Handtasche. Hinweise nimmt das Polizeirevier Harz unter 03941 674 293 entgegen.

0: Wie geht es in Zukunft weiter? Schließung der Merse 54.
1: Fast anderthalb Jahre lang war dieser Raum in der Merseburger Straße 54 ein Ort zum Ausprobieren. Hier haben Studierende und Forschende der Universität Leipzig mit Menschen aus Weißenfels gesprochen, Veranstaltungen entwickelt und Ideen für die Stadt gesammelt. Jetzt schließt die Merse 54 ihre Türen. Doch einige der Projekte sollen bleiben.
2: Ja, der Raum, die Merse 54, sollte ein Ort sein, ein Möglichkeitsraum, kann man sagen, um auszuprobieren, was passiert eigentlich in so einer Stadt, wenn eine Universität kommt und vielleicht mit der ein oder anderen Methode, mit den ein oder anderen Mitteln versucht, gemeinsam mit der Stadt Projekte zu machen. Das kann die Verwaltung sein, das können Leute aus der Stadt sein, Engagierte. Wir hatten auch Jugendliche, also es können Jugendliche sein. Das ist eigentlich ganz egal, es geht eher so um die Idee, wer hat Lust dazu? Wer hat auch bestimmte Themen, die er reinbringt? Und was kann daraus entstehen, wenn wir das zusammen machen? Entsteht da vielleicht nochmal was Neues? Und im besten Fall, und das war auch immer der Anspruch hier der Merse, entsteht etwas, das uns überdauert. Also
1: die Universität Leipzig wollte dabei nicht mit einem fertigen Konzept nach Weißenfels kommen. Zunächst ging es darum, die Stadt kennenzulernen und herauszufinden, was beschäftigt die Menschen hier eigentlich?
2: Ich komme halt auch aus einer Fachrichtung, die erstmal Städte sich prinzipiell anschaut, und was wir feststellen ist, dass die Städte wahnsinnig unterschiedlich sind. Es gibt zwar eine Forschung zu mittelgroßen Städten, wo jetzt Weißenfels dazu zählt, aber was wir halt im Beispiel auch immer wieder sehen, gerade wenn wir in die Städte gehen, da gibt es so viele Details, die einfach unterschiedlich sind in den Städten, und auch natürlich das, was die Menschen uns vor Ort sagen, was ihnen wichtig ist, was Orte sind, die relevant sind, was Themen auch in der Stadt sind, sodass wir immer eigentlich erstmal sagen, wir müssen erstmal gucken, wie tickt diese Stadt, wie ticken die Menschen, was geben die auch rein an Themen, weil wir der Überzeugung sind, wenn wir vor Ort gehen und schon mit einem Thema kommen, sei es Klima, sei es Verkehr, was auch immer, kann das ein Thema sein, was interessiert, aber vielleicht ist es nicht das Kernthema.
1: Eine zentrale Erkenntnis: In Weißenfels gibt es viele engagierte Menschen und Initiativen, doch oft wissen sie wenig voneinander. Engagement hängt zudem nicht selten an einzelnen Personen.
2: Ich glaube, das ist jetzt auch eben in der Diskussion so ein bisschen rausgekommen. Das ist schon das Thema Kommunikation. Wer redet hier mit wem? Wie können wir in den Austausch kommen? Also wir haben auch im Vergleich mit anderen Städten schon festgestellt, dass Initiativen vielleicht ein bisschen versteckter sind. Es gibt ein großes Engagement, es gibt viele Vereine, aber gerade so dieses, wie machen wir eigentlich Stadt zusammen, also auch so zivilgesellschaftliches Engagement, die sind doch ein bisschen versteckter oder die Pflänzchen sind kleiner. Es stehen manchmal nur Einzelpersonen dahinter oder häufig stehen nur Einzelpersonen dahinter. Und wir haben in der Projektzeit jetzt Laufzeit auch erlebt, dass die wegbrechen aus Überlastung, weil das alleine einfach nicht stemmbar ist, wenn man auch noch nebenbei 40 Stunden arbeitet oder auch noch Familie hat. Und genau, deswegen haben wir erstmal geguckt, was gibt's hier und was können die Leute auch leisten und wie passt das zusammen auch mit dem, was wir da tun. Also gerade wenn wir feststellen, die Menschen haben eigentlich nicht so viel Kapazitäten, dann müssen wir gucken, dass wir an diejenigen kommen, die auch in der Lage sind, diese Kooperation einzugehen. Und in Weißenfels ist das zum Glück auch eine starke Stadtverwaltung, die in der Lage ist, das eben zu leisten.
1: Besonders deutlich wurde das beim Thema Jugend. Viele junge Menschen wünschten sich mehr Möglichkeiten und Orte, an denen sie ihre eigenen Ideen umsetzen können. Bei einer Veranstaltung im Sommer 2024 entstand schließlich eine Gruppe von Jugendlichen. Ihre Idee? Ein eigenes Sommerkino!
2: Also was wir in Weißenfels haben, ist eine hohe Anzahl an Kindern und Jugendlichen, so im Vergleich auch noch zu anderen Städten. Ich würde sagen, die Zahl ist noch relativ hoch, weil man auch in Statistiken reinschaut. Und was wir auch erleben, ist, dass es durchaus viele Jugendliche gibt, die gehört werden wollen. Wir haben häufig gehört, für uns gibt es hier nichts vor Ort, wir brauchen Räume, wir brauchen Möglichkeiten, uns einzubringen. Und auch die Stadtverwaltung hatte das erkannt. Das war so im Jahr 24 im Sommer, wo es ein Grillfest gab, von der Stadtverwaltung organisiert, und wir haben unseren Workshop daran gekoppelt, wo wir darüber sprechen wollten, wen erreichen wir noch nicht, wer ist aktiv in der Stadt, um auch Stadt gemeinsam zu gestalten. Und dort sind wir mit Jugendlichen in Austausch gekommen und da hat sich so ein bisschen die Idee gesponnen, lasst uns schauen, dass wir Jugendliche, so eine Gruppe zusammenbringen, die auch konkret Projekte vielleicht umsetzen kann, um eben auch aus diesem Loch

0: Es passiert hier nichts, ein bisschen rauszukommen. Und da haben sich, ich glaube, am Anfang waren es 12 Jugendliche gefunden, die gesagt haben, Mensch, wir wollen hier was zusammen machen und im besten Fall ein Kino. Kino, ich meine, Kino hat auch eine Historie in der Stadt, ne? Wir haben auch drüber gesprochen, Gloria und all die anderen Kinos. Und das ist ein Anliegen hier, ne? Dass man sagt, wir wollen auch wieder Kino haben.
1: Die Aufgabe der Universität war dabei nicht, das Kino selbst zu organisieren. Vielmehr sollten die Jugendlichen lernen, ihr Projekt selbst auf die Beine zu stellen und herausfinden, welche Rollen und Fähigkeiten es in der Gruppe gibt.
0: Ich meine, die Gruppe Jugendliche ist da, die Idee Sommerkino ist da. Aber woran es eben noch so ein bisschen hakte, war die Idee, wenn diese Jugendlichen zusammenkommen, wie kann es eigentlich passieren, dass die auch längerfristig zusammenbleiben? So eine Gruppe ist erstmal lose. Die haben vielleicht auch unterschiedliche Interessen, die kommen aus unterschiedlichen Stadtteilen. Wie bindet man die eigentlich zusammen als eine Gruppe, die dann auch besteht, um sowas letztlich auch durchzuziehen und nicht dann nach 5 Wochen zu sagen, ich bin raus, weil es kriselt oder so. Und dann war unsere Aufgabe so ein bisschen erstmal zu gucken, wer kommt hier eigentlich zusammen? Wie ticken die Jugendlichen so? Was haben die für Talente auch? Wie gehen die auch in der Gruppe? Welche Rolle nehmen die ein? Um auch zu gucken, wer könnte dann zum Beispiel auch Sprecher oder Sprecherin werden, wenn es um Anliegen in der Stadt geht? Und daran haben wir zum einen gearbeitet, dass wir die Jugendlichen als Gruppe ein Stück weit bestärken können mit den Methoden, die wir haben.
1: Dafür entstand ein konkreter Leitfaden. Darin steht, was für ein Sommerkino gebraucht wird. Von Ansprechpartnern und Technik über Strom und Toiletten bis hin zu Essen und Getränken. Dafür haben die Studierenden unter anderem mit der Stadtverwaltung, Unternehmen und Jugendlichen gesprochen.
0: Und zum anderen, und das ist hier die Idee von dem Leitfaden, über das Sommerkino. Im Idealfall, und das kam vorhin auch in der Diskussion auf, ist das ja nicht die Stadtverwaltung, die dann diese Veranstaltung immer organisiert, sondern im Idealfall werden die Jugendlichen in die Lage versetzt, auch so Dinge selber zu organisieren. Und dazu war dieser Leitfaden da, zu gucken, okay, was muss alles beachtet werden, wenn man sowas organisieren will? Wer sind AnsprechpartnerInnen? Welche Materialien brauchst du? Technik? Brauchst du Essen, Getränke? Was machen wir mit Toiletten? Welchen Platz, also wo machen wir das überhaupt? Und da haben unsere Studierenden dann eben Interviews geführt mit Verwaltung, mit Firmen, mit den Jugendlichen auch nochmal und haben dann zusammengestellt, was es alles braucht und das in diesen Leitfaden gepackt und auch noch Interviews zum Beispiel mit einem Fachschaftsrat der Uni geführt, die auch so ähnliche Veranstaltungen machen, die dann erzählt haben, okay, so organisieren wir das, haben sich noch quasi Tipps eingeholt und das dann in diese Leitfaden gepackt und am Ende wurde das dann dem Jugendgremium, mittlerweile Beirat, übergeben und soweit wir gehört haben und auch im Austausch sind, nutzen die das auch aktiv und versuchen damit auch Dinge selber zu machen. Und darum geht's letztlich.
1: Der Leitfaden ist damit eines der Ergebnisse, die über die Merse 54 hinaus Bestand haben sollen. Denn mit dem Ende der ersten Projektphase endet auch der Betrieb des Raumes. Die Zusammenarbeit zwischen Universität und Stadt soll aber weitergehen. Ein Beispiel ist die Stadtbibliothek. Sie soll künftig in das ehemalige Müller-Kaufhaus umziehen. Dort soll nicht nur Platz für Bücher entstehen, sondern auch für Begegnung und neue Angebote.
0: Ich glaube, da gibt es mehrere Seiten dazu. Erstmal ist, glaube ich, für uns als Universität das Thema Transfer, das heißt, Uni geht in Austausch mit Kommunen, wird ein Dauerthema sein. Auch die Frage, wie lässt sich das überhaupt umsetzen, was ist möglich, was sind auch Grenzen? Und wenn wir dann an Weißenfels denken, wird das für uns auch weiterhin ein Thema sein. Wir haben jetzt gerade einen Antrag gemeinsam mit der Stadtbibliothek, mit Sandra Baumgart eingereicht, weil wir überlegt haben, für die Zukunft ist es möglicherweise besser, keinen eigenen Raum als Uni zu haben, sondern direkt mit Initiativen vor Ort zusammenzuarbeiten, in dem Fall die Stadtbibliothek, um zu gucken, wie kann man da konkret unterstützen und zusammenarbeiten, dass daraus auch wieder was entsteht.
1: Für die Universität war das Projekt gleichzeitig ein Lernort für die eigenen Studierenden. Sie konnten über mehrere Semester erleben, wie Stadtentwicklung in einer mittelgroßen Stadt funktioniert und wie unterschiedlich die Perspektiven auf Stadt und gesellschaftliches Engagement sein können.
0: Das ist eigentlich nochmal ein Kapitel für sich. Also wir haben über diese 5 Semester tolle Erfahrungen gemacht. Und das hat uns selber auch nochmal darin bestärkt, dass das irgendwie ein Weg ist, ne? Mit den Städten so zusammenzuarbeiten und die Studierenden auch mitzunehmen. Und zu überlegen, wie hat das für die Studierenden einen Mehrwert, aber auch für die Stadt. Wir haben gerade in den ersten Semestern sind wir mit den Studierenden vor Ort gekommen. Die haben sich alles angeschaut. Leute auch aus der Stadt haben sie rumgeführt, haben ihnen gezeigt, was sind ihre Orte. Wir haben darüber mit den Studierenden gesprochen, reflektiert, was macht das mit euch? Und die haben als so eine Prüfungsleistung bei uns, die kriegen ja Punkte und am Ende kriegen sie dann einen Abschluss. Und in diesem Seminar, was sie mit uns haben, gibt es eben eine Benotung und da haben sie ein Portfolio geschrieben, in dem wir sie haben reflektieren lassen, welchen Eindruck das oder welche Wirkung das auf sie hat, in dieser Stadt zu sein. Und es war wahnsinnig beeindruckend, weil die meisten Studierenden haben irgendwie auch schon mal persönlich eine Art von Erfahrung gehabt, die entweder sehr, sehr ähnlich ist und die dann auch darüber reflektieren, was kann man machen, oder auch ganz konträr ist. Und dann aber auch, ne, die zum Beispiel aus einer westdeutschen Großstadt kommen und dann mit dem Blick aus dieser westdeutschen Großstadt nach Weißenfels kommen und diese Erfahrung machen und beschreiben, was das mit ihnen auch macht. Oder eben auch aus einer ostdeutschen Kleinstadt kommen und sagen, bei mir ist es eigentlich ganz genauso. Und ich mache mir darüber Gedanken, was ist, wenn ich mal Kinder habe und in diese Stadt zurückkomme? Was passiert dann? Ne? Und was macht so eine Stadt eigentlich für mich und meine Kinder lebenswert? Und das waren total spannende Erfahrungen. Und was wir erfreulicherweise auch sehen, ist, dass die Studierenden dann entweder Abschlussarbeiten unbedingt bei uns schreiben wollen. Also wir hatten mehr Anfragen, als was wir leisten konnten. Wir haben Studierende gesehen, die selber in ein Engagement gegangen sind in der Kleinstadt. Also auch ein Studierender, der ein Engagement in einer Kleinstadt hat, die auch so eine Art Kulturbahnhof aufgebaut haben und dort regelmäßig Veranstaltungen machen. Oder die Praktiken machen und in diesen Bereich reinschnuppern, ne? Stadtentwicklung, Quartiersmanagement, Initiativen rund ums Engagement und Stadt machen. Und das ist so das, was wir mitnehmen, was für uns auch einfach nochmal zeigt, auch in die Universität hinein hat das wahnsinnigen Mehrwert, diesen Transfer zu machen mit den Kommunen zusammen.
1: Die Merse 54 schließt damit zwar ihre Türen. Zurück bleiben aber Kontakte, Erfahrungen und konkrete Ideen. Vor allem zeigt das Projekt, was entstehen kann, wenn Universität und Stadt nicht nur übereinander sprechen, sondern gemeinsam an Lösungen arbeiten. Und genau diese Zusammenarbeit soll in Weißenfels weitergehen.
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3: Gemeinsam für Frieden, Freiheit und Demokratie. 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Oktober lud der CDU-Kreisverband Dessau-Roßlau alle Bürger herzlich ein, sich an der Dessauer Friedensglocke auf dem Platz der Deutschen Einheit am Rathaus zu versammeln. Der 3. Oktober erinnerte an die Wiedervereinigung Deutschlands und damit an die Überwindung der jahrzehntelangen deutschen Teilung. Gleichzeitig ist dieser Tag ein Anlass, sich die Bedeutung von Frieden, Freiheit und Demokratie immer wieder bewusst zu machen. Auch der gesellschaftliche Zusammenhalt und das gemeinsame Miteinander standen dabei im Mittelpunkt. Um 11 Uhr begann die Veranstaltung mit einem ökumenischen Friedensgebet an der Friedensglocke. 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Zum Abschluss waren alle Teilnehmer zum Frühschoppen ins Brauhaus zum alten Dessauer eingeladen.
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0: 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Saisoneröffnung der Volley Goats.
1: Neue Saison, neuer Kader, neuer Trainerstab. Bei den Cerebrix Volley Goats ist kaum etwas so geblieben, wie es war. 4 Spieler aus der vergangenen Saison sind noch dabei. Tom Borchert mit der Nummer 4 im Außenangriff, Nick Breitenbach mit der 11 im Mittelblock, Lukas Pockrand mit der 9 als Universalspieler und Paul Stommel mit der 16 im Zuspiel. Dazu kommen 10 Neuzugänge und diese bringen ordentlich internationale Erfahrung mit. Im Außenangriff tragen Jordan McKee die Nummer 5, Cole Kaczynski die 15 und Jesse Delancey die 18. Im Mittelblock stehen neben Breitenbach jetzt Elliot Collard mit der 3, Sebastian Rösler mit der 10 und Rico Wardlow mit der 23. Auf der Diagonalposition kommt Jacob Harris mit der 8 und Andrei Druta mit der 1 dazu. Und auch beim Zuspiel und auf der Libero-Position gibt es neue Optionen. Neo Laumann trägt die 13, Jacob Riley die 6. Der Kader ist damit auch international aufgestellt. Die Spieler kommen aus Deutschland, Kanada, den USA, den Bahamas und Rumänien. Auch auf der Trainerbank gibt es einen Neustart. Der Kanadier Brad Hudson übernimmt als neuer Head Coach und soll die neu formierte Mannschaft durch die Saison führen. Unterstützt wird er vom Australier Jack Payne, der als Co-Trainer Teil des neuen Trainerteams ist. Eine komplett neue Mannschaft muss sich also erst finden. Die ersten Eindrücke aus der Vorbereitung stimmen Geschäftsführer Lukas Thielemann aber positiv.
2: Auch bisher, Testspiele liefen, glaube ich, sehr zufriedenstellend. Hatten bisher 3, haben davon 2 gewonnen, 1 unentschieden. Unentschieden, untypisches Ergebnis. Im Testspiel durchaus möglich. Haben natürlich viel probiert, viel getestet, wie im Testspiel. Das eben so ist, zumindest in der ersten Liga. Ich kann nicht für andere Sportarten sprechen oder für andere Ligen. Aber wir machen es eigentlich immer so, dass weniger das Augenmerk auf dem Sieg liegt oder den unbedingt haben zu wollen, sondern vielmehr verschiedene Sachen mal anzutesten, Spieler in verschiedene Situationen mal reinzuschmeißen. Aber wenn wir jetzt, ich sag mal, drauf schauen, dass, wie wir so mit unserer vermeintlichen Startsechs gespielt haben, dann war das schon sehr gut, auch in dem Spiel, was wir unentschieden gespielt haben.
1: 3 Testspiele, 2 Siege und ein Unentschieden. Dabei ging es weniger darum, unbedingt jedes Spiel zu gewinnen. Vielmehr sollten die neuen Spieler verschiedene Situationen kennenlernen und die Mannschaft unterschiedliche Formationen testen. Seit rund 2 Wochen trainiert der komplette Kader gemeinsam. Bis zum ersten Pflichtspiel bleibt trotzdem nicht mehr viel Zeit.
2: Wir sind jetzt seit 2 Wochen so mit der vollen Truppe zusammen, können viel auch in der Komplexität trainieren. Und das tut uns schon gut. Jetzt haben wir noch eine volle Woche bis zur Pokalquali als allererstes Pflichtspiel. Dann ja nochmal 1,5 Wochen bis zum ersten Ligaspiel. Und die Zeit müssen wir gut nutzen, aber ich denke aktuell alles erfolgsversprechend.
1: Der erste große Härtetest vor heimischem Publikum wartet dann in der Bundesliga. Die Netzhoppers sind zu Gast in der SWH-Arena. Gegen die Mannschaft wurde in den Vorbereitungen bereits getestet. Das Ergebnis 2:2, allerdings mit einer deutlich veränderten Aufstellung. Für Thielemann zählt deshalb am ersten Spieltag vor allem eines.
2: Aber am Ende, glaube ich, überrascht es keinen, wenn ich sage, wir wollen das Spiel gewinnen. Zählt da quasi nichts als der Sieg. Erstes Heimspiel, schlagbarer Gegner mit den Netzhoppers, die dann hier zu Gast sein werden.
1: Neben den neuen Kader müssen sich die Goats in dieser Saison

0: Saison auch auf einige neue Regeln einstellen. Bis zu 8 Wechsel sind möglich. Außerdem darf der Ball auf der eigenen Seite unter bestimmten Bedingungen die Hallendecke berühren. Und auch beim Zuspiel und beim sogenannten Powertip wurden die Regeln geändert. Für die neu formierte Mannschaft heißt das, noch mehr neue Abläufe, die im Training sitzen müssen.
1: Wurden jetzt über den Sommer in den internationalen Wettbewerben mit den Nationalteams Regeln getestet, die ja immer mehr dahin gehen, dass das Spiel verständlicher wird für den neuen Zuschauer, dass weniger Unterbrechungen sind, weniger komplizierte Regeln. Man passt jetzt Kleinigkeiten an, wie zum Beispiel, dass 8 anstatt 6 Wechsel möglich sind. Man passt aber eben auch größere Dinge an, dass der Zuspielkontakt hat sich ja im letzten Jahr schon geändert. Es gibt keinen technischen Fehler mehr im Zuspiel. Jetzt kommt als Riesenneuerung dazu, dass quasi eine Deckenberührung erlaubt ist auf eigener Seite. Also der Ball muss auf der eigenen Seite die Decke berühren und auch auf der eigenen Seite bleiben. Aber dann ist quasi eine Deckenberührung kein Fehler mehr. Wird natürlich auch nochmal viel ändern. Du brauchst kein Libero mehr zwingend in deinem Team. Du kannst auch komplett ohne Libero spielen. Das war bei einer Mindestanzahl von 12 Spielern so bisher auch nicht. Und so haben sich schon ein paar Sachen geändert, wo wir natürlich gespannt sind. Auch der sogenannte Power-Tip hat sich geändert, wird quasi wieder rausgenommen, regeltechnisch, dass das längere Führen des Balls nicht mehr möglich ist. Und ein technischer Fehler geahndet wird. Und das ändert natürlich auf dem Level das Spiel schon enorm.
0: 4 bekannte Spieler, 10 Neuzugänge und ein komplett neuer Trainerstab. Die Cerebrics Volleygoals starten mit einer Mannschaft in die neue Saison, die sich in vielen Bereichen erst noch finden muss. Die Vorbereitung macht Mut. Jetzt muss sich zeigen, ob aus den vielen neuen Gesichtern auch auf dem Feld schnell eine Einheit wird. Der erste Pflichtspielauftritt steht unmittelbar bevor.
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0: Das ist ja dunkel wie im Sack hier.
1: Ah, gleich viel besser.
2: Was machen Sie denn hier?
1: Schmidt, mein Name. Von der Heizungsfirma Casale GmbH und Co. KG. Ich bin hier, um Ihre Heizungsanlage einzustellen. Nicht, dass Sie noch zu den armen Menschen gehören, die Energie sparen.
2: Ach, ich sag ja auch immer, Dekadenz in seinem Lauf hält weder Ochs noch Esel auf.
1: Ja, wo haben Sie denn Ihre Heizungsanlage?
2: Woher soll ich das denn wissen? Sie sind doch der Experte von uns beiden.
1: Na, das ist ja mal wieder typisch, diese Großstädter. Wollen immer alle besser wissen, aber haben selber auch keinen Plan. Hier, sehen Sie das? Das ist Ihre Heizungsanlage. Hier ist der Heizkessel 1000 mit dem Sicherheitsventil B6, der über drei identische Schlauchmuffen vom Typ Doppel-E mit dem Vor- und Rücklauf der Heizungsanlage verbunden ist. Und da ist die Wärmepumpe mit Photovoltaikanlage, die das Wasser über Virtual Reality und ChatGPT in den Heizkreislauf der Heizungsanlage einspeist. Und ja, hier ist der Warmwasserspeicher in einem 1089-Tank mit einem Fassungsvermögen von 1000 Litern, der sich auch über WLAN steuern lässt.
2: Hä? Erzählen Sie mir doch kein Fachchinesisch.
1: Na Mensch, das ist doch die Drehmichauf-Heizungsanlage 3000 in der Deluxe-Ausführung. Da brauchen Sie sich um nichts mehr zu kümmern.
2: Naja, also wenn das so einfach sein soll, warum ist es denn hier so fürchterlich kalt?
1: Ja, sehen Sie den Knopf da? Ja, das ist der Knopf zum Öffnen des Touchscreens der Heizungsanlage. Touch! Ja, und da ist der Thermostat. Ah ja, da ist der Fehler. Hier hat jemand den Regler auf F gestellt.

0: demonstrieren für den Frieden. 19 Grad, also wir sind doch nicht in öffentlichen Gebäuden.
1: Na, dann drehen Sie ihn mal auf.
0: Ja. 20 Grad. Jawohl, okay. 25 Grad. Ja?
1: Also kommen Sie mal, ja? Als Experte wissen Sie ja wohl selbst, dass bei steigender Abkühlung der Raumtemperatur die Gefahr der Bildung von Schimmelpilzen in der Wohnung zunimmt.
0: Weiß ich. 30 Grad.
1: Jetzt geizen Sie doch mal nicht so.
0: Na gut, dann wollen wir mal 35 Grad PNR.
1: Was?
0: Point of No Returns. Aber nicht, dass Sie sich nachher noch wegen Ihren gestiegenen Betriebskosten aufregen.
1: Ach, sind doch nicht meine Betriebskosten. Und wenn, dann zeige ich das Ihnen mit dem Doppelwumms aus der Portokasse. Und wenn das nicht reicht, dann Ihnen mit dem Trippelwumms.
0: Mensch, das wumst ja bei Ihnen. Also, wenn das so ist, ist es doch für Sie sicher kein Problem, wenn ich mich ja für ein, zwei Tage...
2: Ach, sagen wir doch gleich für eine ganze Woche häuslich einrichte. Ich muss doch auf die Heizungsanlage achten. Den Regelbetrieb überprüfen. Nicht, dass Ihnen noch ein Worst Case passiert.
1: Was?
2: Ein Störfall.
1: Ach so. Ja, also Ihre Heizungsfirma ist ja auch schon sehr zuvorkommend.
2: Ja.
1: Aber jetzt wird das auch ganz schön warm hier, oder?
2: Na, ist doch schön. Dann brauchen wir keine zwei Pullover und auch kein T-Shirt mehr.
3: Was ist denn hier los? Was machen Sie in meiner Wohnung? Warum ist es hier so warm?
2: Schmidt, mein Name. Von der Heizungsfirma Kasalek GmbH und Co. KG. Und das ist meine Praktikantin.
3: Endlich sind Sie da. Vor 18 Monaten habe ich mich zur Wartung der Heizungsanlage angemeldet. Auch ich hatte schon alle Hoffnungen eingefroren.
2: Ja, naja, Sie wissen ja, die Lieferkettenengpässe, der Fachkräftemangel, der Krieg in der Ukraine, der Nahostkonflikt. Wir haben ganz schön zu tun.
3: Ja, läuft denn alles?
1: Ja, mit Schwung bergab.
2: Na, Sie müssen entschuldigen. Unsere Praktikantin hat ihr Anlagentechnikstudium im 6. Semester erfolgreich abgebrochen und befindet sich nun in einem Orientierungsjahr zur beruflichen Resozialisierung. Das Studium hat sie ganz schön mitgenommen.
1: Ja, wir haben Ihnen das Thermostat auf 35 Grad eingestellt.
3: Ja. Muss das denn wirklich sein? Ich will doch dieses Jahr noch in den Urlaub fliegen. Die steigernden Energiekosten schmälern mein Urlaubsbudget daher ganz schön.
2: Ach, Unsinn. Wir holen uns die karibischen Träume einfach zu uns nach Hause. Seychellen, Malediven.
1: Und Sie brauchen sich auch nie wieder über lange Schlangen vor Flugterminals, streikendem Flugpersonal oder sogar Gepäckverlust zu ärgern.
2: Genau. 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All-inclusive auf Ihrer eigenen Wärmeinsel.
3: Toll! So macht umweltfreundliches und nachhaltiges Reisen wieder Spaß. Sozialer Tourismus.
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0: Am Freitagvormittag ist es wechselnd bewölkt und es scheint ein wenig die Sonne. Zu Mittag wird es freundlich und teils sonnig mit Temperaturen bis 20 Grad. Der Abend ist dann wieder überwiegend bewölkt und es bläst ein leichter Wind aus Südwesten. In der Nacht kann es vereinzelt zu leichtem Regen kommen mit Temperaturen um 14 Grad. Der Samstag wird teils sonnig, teils bewölkt mit Temperaturen um 10 Grad.
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0: Blankenburgers Stadtwerke gehen neue Wege. Gute Lösungen für preiswerte Energie. Das Seniorenzentrum im Blankenburger Ortsteil Ösig ist zu einer Großbaustelle geworden. Der gemeinnützige Verein für Sozialeinrichtungen hatte geplant, diesen Gebäudekomplex umfassend zu sanieren.
1: Nur den Umbau des Seniorenzentrums, das heißt alle Etagen, alle Bewohnerzimmer werden neu gerichtet, auch die Fassade, das Umgelände auch wird neu ertüchtigt, wie auch die Dachsanierung, die wir eingehend selber machen wollten, aber in der Konstellation mit den Stadtwerken sehr guten Partner getroffen haben, der uns natürlich sehr gut unterstützen konnte.
0: Da zwischen Stadtwerken und GVS schon seit Jahren eine enge Zusammenarbeit besteht, einigten sich die Partner, ein gemeinsames, großes Photovoltaikprojekt zu realisieren, das eine Win-Win-Situation schafft.
1: Die Bewohner haben den Vorteil, dass wir keine Zählerkosten mehr haben, dass wir einen Mischpreis haben, das heißt, wir sind 25 Jahre eingefroren mit den Preisen. Das heißt, alle Steigerungen, die wir haben im Netz, werden nicht umgelegt. Das heißt, die Bewohner haben klassisch den Preis, den sie vorher hatten, nur viel, viel günstiger, der auch bestehen bleibt.
0: Das alles ist hier nur durch die Installation einer 3000 Quadratmeter großen PV-Anlage möglich, die bis zu 406.000 Kilowattstunden Strom pro Jahr produzieren kann. So viel, wie zum Beispiel für durchschnittlich 100 Haushalte notwendig wären. Und weitere Objekte werden künftig mit einbezogen.
2: Wir haben die Aufgabe gehabt, die Dächer zu sanieren, vorzubereiten, das ganze Vertragswerk vorzubereiten, die rechentechnische Vorbereitung zu machen, wie die Strompreise und Tarife.

0: sich entsprechend gestalten. Wir haben die Dachsanierung kontrolliert, im Einzelnen mit den lokalen Ausführenden. Und wir haben die PV-Anlage beaufsichtigt, wie sie gebaut wurde, und den Blitzschutz kontrolliert. Also all das ist in der technischen Oberüberwachung zu erledigen ist. Wir haben natürlich nie als Stadtwerke nicht die Module selber gesetzt, sondern das der Fachfirma überlassen.
1: 826 PV-Module sind auf dem Dach befestigt und 30 an der Südfassade. Der PV-Überschuss kann in 250 kWh-Batterien gespeichert werden und außerdem ist es möglich, Heizstäbe für die Warmwasserspeicher mit 27 kW Leistung zu versorgen.
2: Wir haben ca. 80% Eigenleistung, die wir hier im Haus verbrauchen, die Solaranlage erzeugt. Der Überschuss wird quasi in Batterien gepuffert, kann in das Netz gespeist werden und auch rückwärts auch wieder durch die ganze Geschichte Kabel in das Haus hinein. Und alle anderen 20% werden vom Netzbetreiber weiterhin betrieben. Das heißt, wir kriegen die 20% auch von den Stadtwerken ins Haus geliefert.
1: Für die Stadtwerke ist das Projekt, dessen Planungen schon seit 2024 laufen, eine große Herausforderung.
0: Der Vorteil ist natürlich der, dass wir trotz dieses hohen finanziellen Investment einen Kunden haben, den wir für 25 Jahre dauerhaft an die Stadtwerke gebunden haben und der dauerhaft von uns seinen eigenen Strom, den eigenen Strom hier vom Dach produzierten Strom verbraucht und wir dadurch eine hohe Kundenbindung haben. Eine Netzentlastung sowieso, weil ja viel Strom direkt vom Dach kommt. Und das Ganze lokal betreiben, das ist dann schon ein Vorteil, dass man das als Stadtwerk selber macht. Und wir würden gerne alle Dächer natürlich in Blankenburg, die sich dafür anbieten, so behandeln. Aber wir haben hier einen guten Anfang gemacht für die sozialen Einrichtungen des GVS.
1: Das Herzstück der Anlage ist der Container auf dem Grundstück, der ebenfalls mit Photovoltaikplatten belegt ist. Sogar Klima- und Heizungsanlage sind in dieser kompakten Umwandlungs- und Speicherstation vorhanden.
3: Das Besondere ist halt wirklich dieser Container, weil so eine Lösung haben wir noch nie umgesetzt. Wir müssen ja irgendwo die Technik unterbringen und es wird ja immer mehr Batterien, die Wechselrichter bei diesen Leistungen werden groß. Ich brauche irgendwo diese Hauptverteilung, um die Energie zu verteilen. Und meistens ist es ja so, dass in so Bestandgebäuden der Keller ja schon mit einer Heizungsanlage und einer Elektroverteilung relativ ausgebaut ist und da gar kein Platz ist. Und da haben wir uns einfach überlegt, woher kamen jetzt die Kabel von den Stadtwerken, haben geguckt laut Plan, wo gingen die lang und haben gesagt, hier stellen wir einen Container, holen die Kabel hier rein, bringen die ganze Technik hier quasi neben das Gebäude, bringen hier die ganzen Wechselrichter, Speicher unter. Und das ist einfach genial, das Konzept, weil wir von dem Wohnpark mit den PV-Leitungen hierher kommen, vom Seniorenheim mit den PV-Leitungen hierher kommen und hier genau auf dem Kabel oder neben dem Kabel aufgebaut haben, was dann ins Gebäude geht. Und das war einfach ja, eine geniale Lösung und ich denke, alle Beteiligten sind zufrieden mit der Lösung, weil wir auch brandschutztechnisch sind vom Gebäude weg. Also wenn hier mal was passieren sollte, ist auch das Gebäude sicher und wir haben hier auch noch Platz, um den Speicher auch zu verdoppeln. Also wir können hier aus den 250 Kilowattstunden ganz ohne Probleme auch 500 Kilowattstunden noch machen, wenn es der Bedarf nachher zeigt, dass wir ja am Tag genug Strom haben und nachts ihn noch brauchen sollten.
1: Die Energie dort gewinnen, wo sie gebraucht wird. Das ist das Anliegen der Blankenburger Stadtwerke. Ihr nächstes Projekt ist die 72 Jahre alte GVS-Kindertagesstätte am Westend mit Solarmodulen auszustatten. Sie finanzieren auch hier die Dachsanierung und die Installation der PV-Anlage. Da nicht mehr so viele Kita-Plätze benötigt werden, wird eins der mit Photovoltaik bestückten Gebäude von GVS zur Notunterkunft für Kinder bis zum 8. Lebensjahr umgebaut. Die Solarenergie soll hier später eine Wärmepumpe betreiben. Auch eine gute Lösung für preiswerte Energie von den Blankenburger Stadtwerken.

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0: Am Freitagvormittag ist es wechselnd bewölkt und es scheint ein wenig die Sonne. Zu Mittag wird es freundlich und teils sonnig mit Temperaturen bis 20 Grad. Der Abend ist dann wieder überwiegend bewölkt und es bläst ein leichter Wind aus Südwesten. In der Nacht kann es vereinzelt zu leichtem Regen kommen mit Temperaturen um 14 Grad. Der Samstag wird teils sonnig, teils bewölkt mit Temperaturen um 10 Grad.
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2: San Jose State University is preparing for the treatment.
3: In Halberstadt haben Unbekannte am vergangenen Wochenende einen Kleintraktor gestohlen. Die Täter verschafften sich zwischen Freitagmittag und Montagmorgen Zutritt zu einem Betriebsgelände in der Kantstraße. Dort entwendeten sie einen roten Kleintraktor der Marke Yanmar samt orangefarbenen Anbaugerät. Der Wert der gestohlenen Fahrzeuge und Geräte liegt bei rund 8.000 Euro. Die Polizei ermittelt wegen Diebstahls im besonders schweren Fall und bittet Zeugen um Hinweise unter 03941 674 293. In Wernigerode ist ein Quad im Wert von rund 14.000 Euro gestohlen worden. Das grün-camouflagefarbene Fahrzeug der Marke CF Moto war im Feckenstädter Weg auf einem Großparkplatz abgestellt und mit einer Schutzplane abgedeckt. Zwischen Samstagabend und Sonntagnachmittag verschwand das Quad samt Plane. Auffällig ist eine Schramme im vorderen Bereich. Die Polizei hat ein Ermittlungsverfahren eingeleitet und bittet Zeugen, sich unter 03941 674 293 zu melden. Die Polizei sucht nach zwei Personen, die im Verdacht stehen, Parfümerieartikel gestohlen zu haben. In einer Filiale in der Quedlinburger Steinbrücke sollen sie am 17. November 2025 und am 22. Mai 2026 Waren im Gesamtwert von rund 1.000 Euro entwendet haben. Außerdem wird ihnen ein weiterer Diebstahl im November 2025 in einer Parfümerie am Halberstädter Fischmarkt zur Last gelegt. Dort sollen Artikel im Wert von etwa 70 Euro gestohlen worden sein. Die Polizei nutzt Aufnahmen aus den Überwachungskameras für die Öffentlichkeitsfahndung. Die Polizei beschreibt den gesuchten Mann als kräftiger gebaut mit kurzen, dunklen Haaren. Er trug dunkle Oberbekleidung mit hellen Ärmeln, eine helle, weit geschnittene Hose und dunkle Sportschuhe mit heller Sohle. Die gesuchte Frau ist schlank und hat längere, hellbraune bis dunkelblonde Haare. Sie trug dunkle Oberbekleidung, eine dunkle Hose und eine dunkle Handtasche. Hinweise nimmt das Polizeirevier Harz unter 03941 674 293 entgegen.
4: Wie geht es in Zukunft weiter? Schließung der Merse 54.
5: Fast anderthalb Jahre lang war dieser Raum in der Merseburger Straße 54 ein Ort zum Ausprobieren. Hier haben Studierende und Forschende der Universität Leipzig mit Menschen aus Weißenfels gesprochen, Veranstaltungen entwickelt und Ideen für die Stadt gesammelt. Jetzt schließt die Merse 54 ihre Türen. Doch einige der Projekte sollen bleiben.
6: Ja, der Raum, die Merse 54, sollte ein Ort sein, ein Möglichkeitsraum, kann man sagen, um auszuprobieren, was passiert eigentlich in so einer Stadt, wenn eine Universität kommt und vielleicht mit der ein oder anderen Methode, mit den ein oder anderen Mitteln versucht, gemeinsam mit der Stadt Projekte zu machen. Das kann die Verwaltung sein, das können Leute aus der Stadt sein, Engagierte. Wir hatten auch Jugendliche, also es können Jugendliche sein. Das ist eigentlich ganz egal, es geht eher so um die Idee, wer hat Lust dazu? Wer hat auch bestimmte Themen, die er reinbringt? Und was kann daraus entstehen, wenn wir das zusammen machen? Entsteht da vielleicht nochmal was Neues? Und im besten Fall, und das war auch immer der Anspruch hier der Merse, entsteht etwas, das uns überdauert. Also
5: die Universität Leipzig wollte dabei nicht mit einem fertigen Konzept nach Weißenfels kommen. Zunächst ging es darum, die Stadt kennenzulernen und herauszufinden, was beschäftigt die Menschen hier eigentlich?
6: Ich komme halt auch aus einer Fachrichtung, die erstmal Städte sich prinzipiell anschaut. Und was wir feststellen ist, dass die Städte wahnsinnig unterschiedlich sind. Es gibt zwar eine Forschung zu mittelgroßen Städten, wo jetzt Weißenfels dazu zählt, aber was wir halt im Beispiel auch immer wieder sehen, gerade wenn wir in die Städte gehen, da gibt es so viele Details, die einfach unterschiedlich sind in den Städten und auch natürlich das, was die Menschen uns vor Ort sagen, was ihnen wichtig ist, was Orte sind, die relevant sind, was Themen auch in der Stadt sind, sodass wir immer eigentlich erstmal sagen, wir müssen erstmal gucken, wie tickt diese Stadt, wie ticken die Menschen, was geben die auch rein an Themen, weil wir der Überzeugung sind, wenn wir vor Ort gehen und schon mit einem Thema kommen, sei es Klima, sei es Verkehr, was auch immer, kann das ein Thema sein, was interessiert, aber vielleicht ist es nicht das Kernthema.
5: Eine zentrale Erkenntnis: In Weißenfels gibt es viele engagierte Menschen und Initiativen, doch oft wissen sie wenig voneinander. Engagement hängt zudem nicht selten an einzelnen Personen.
6: Ich glaube, das ist jetzt auch eben in der Diskussion so ein bisschen rausgekommen. Das ist schon das Thema Kommunikation. Wer redet hier mit wem? Wie können wir in den Austausch kommen? Also wir haben auch im Vergleich mit anderen Städten schon festgestellt, dass Initiativen vielleicht ein bisschen versteckter sind. Es gibt ein großes Engagement, es gibt viele Vereine, aber gerade so dieses, wie machen wir eigentlich Stadt zusammen, also auch so zivilgesellschaftliches Engagement, die sind doch ein bisschen versteckter oder die Pflänzchen sind kleiner. Es stehen manchmal nur Einzelpersonen dahinter oder häufig stehen nur Einzelpersonen dahinter. Und wir haben in der Projektzeit jetzt Laufzeit auch erlebt, dass die wegbrechen aus Überlastung, weil das alleine einfach nicht stemmbar ist, wenn man auch noch nebenbei 40 Stunden arbeitet oder auch noch Familie hat. Und genau, deswegen haben wir erstmal geguckt, was gibt es hier und was können die Leute auch leisten und wie passt das zusammen auch mit dem, was wir da tun. Also gerade wenn wir feststellen, die Menschen haben eigentlich nicht so viel Kapazitäten, dann müssen wir gucken, dass wir an diejenigen kommen, die auch in der Lage sind, diese Kooperation einzugehen. Und in Weißenfels ist das zum Glück auch eine starke Stadtverwaltung, die in der Lage ist, das eben zu leisten.
5: Besonders deutlich wurde das beim Thema Jugend. Viele junge Menschen wünschten sich mehr Möglichkeiten und Orte, an denen sie ihre eigenen Ideen umsetzen können. Bei einer Veranstaltung im Sommer 2024 entstand schließlich eine Gruppe von Jugendlichen. Ihre Idee? Ein eigenes Sommerkino!
6: Also was wir in Weißenfels haben, ist eine hohe Anzahl an Kindern und Jugendlichen, so im Vergleich auch noch zu anderen Städten. Ich würde sagen, die Zahl ist noch relativ hoch, weil man auch in Statistiken reinschaut. Und was wir auch erleben, ist, dass es durchaus viele Jugendliche gibt, die gehört werden wollen. Wir haben häufig gehört, für uns gibt es hier nichts vor Ort, wir brauchen Räume, wir brauchen Möglichkeiten, uns einzubringen. Und auch die Stadtverwaltung hatte das erkannt. Das war so im Jahr 24 im Sommer, wo es ein Grillfest gab von der Stadtverwaltung organisiert und wir haben unseren Workshop daran gekoppelt, wo wir darüber sprechen wollten, wen erreichen wir noch nicht, wer ist aktiv in der Stadt, um auch Stadt gemeinsam zu gestalten. Und dort sind wir mit Jugendlichen in Austausch gekommen und da hat sich so ein bisschen die Idee gesponnen, lasst uns schauen, dass wir Jugendliche so eine Gruppe zusammenbringen, die auch konkret Projekte vielleicht umsetzen kann, um eben auch aus diesem Loch, es passiert hier nichts, ein bisschen rauszukommen. Und da haben sich, ich glaube, am Anfang waren es 12 Jugendliche gefunden, die gesagt haben, Mensch, wir wollen hier was zusammen machen und im besten Fall ein Kino. Kino, ich meine, Kino hat auch eine Historie in der Stadt, ne? Wir haben auch drüber gesprochen, Gloria und all die anderen Kinos. Und das ist ein Anliegen hier, ne? Dass man sagt, wir wollen auch wieder Kino haben.
5: Die Aufgabe der Universität war dabei nicht, das Kino selbst zu organisieren. Vielmehr sollten die Jugendlichen lernen, ihr Projekt selbst auf die Beine zu stellen und herausfinden, welche Rollen und Fähigkeiten es in der Gruppe gibt.
6: Ich meine, die Gruppe Jugendliche ist da, die Idee Sommerkino ist da. Aber woran es eben noch so ein bisschen hakte, war die Idee, wenn diese Jugendlichen zusammenkommen, wie kann

0: Kann es eigentlich passieren, dass die auch längerfristig zusammenbleiben? So eine Gruppe ist erstmal lose, die haben vielleicht auch unterschiedliche Interessen, die kommen aus unterschiedlichen Stadtteilen. Wie bindet man die eigentlich zusammen als eine Gruppe, die dann auch besteht, um sowas letztlich auch durchzuziehen und nicht dann nach 5 Wochen zu sagen, ich bin raus, weil es kriselt oder so. Und dann war unsere Aufgabe so ein bisschen erstmal zu gucken, wer kommt hier eigentlich zusammen? Wie ticken die Jugendlichen so? Was haben die für Talente auch? Wie gehen die auch in der Gruppe, welche Rolle nehmen die ein, um auch zu gucken, wer könnte dann zum Beispiel auch Sprecher oder Sprecherin werden, wenn es um Anliegen in der Stadt geht. Und daran haben wir zum einen gearbeitet, dass wir die Jugendlichen als Gruppe ein Stück weit bestärken können mit den Methoden, die wir haben.
1: Dafür entstand ein konkreter Leitfaden. Darin steht, was für ein Sommerkino gebraucht wird. Von Ansprechpartnern und Technik über Strom und Toiletten bis hin zu Essen und Getränken. Dafür haben die Studierenden unter anderem mit der Stadtverwaltung, Unternehmen und Jugendlichen gesprochen.
0: Und zum anderen, und das ist hier die Idee von dem Leitfaden, über das Sommerkino. Im Idealfall, und das kam vorhin auch in der Diskussion auf, ist es ja nicht die Stadtverwaltung, die dann diese Veranstaltung immer organisiert, sondern im Idealfall werden die Jugendlichen in die Lage versetzt, auch so Dinge selber zu organisieren. Und dazu war dieser Leitfaden da, zu gucken, okay, was muss alles beachtet werden, wenn man sowas organisieren will? Wer sind AnsprechpartnerInnen? Welche Materialien brauchst du? Technik? Brauchst du Essen, Getränke? Was machen wir mit Toiletten? Welchen Platz, also wo machen wir das überhaupt? Und da haben unsere Studierenden dann eben Interviews geführt mit Verwaltung, mit Firmen, mit den Jugendlichen auch nochmal und haben dann zusammengestellt, was es alles braucht und das in diesen Leitfaden gepackt und auch noch Interviews zum Beispiel mit einem Fachschaftsrat der Uni geführt, die auch so ähnliche Veranstaltungen machen, die dann erzählt haben, okay, so organisieren wir das, haben sich noch quasi Tipps eingeholt und das dann in diese Leitfaden gepackt und am Ende wurde das dann dem Jugendgremium, mittlerweile Beirat, übergeben und soweit wir gehört haben und auch im Austausch sind, nutzen die das auch aktiv und versuchen damit auch Dinge selber zu machen. Und darum geht's letztlich.
1: Der Leitfaden ist damit eines der Ergebnisse, die über die Merse 54 hinaus Bestand haben sollen. Denn mit dem Ende der ersten Projektphase endet auch der Betrieb des Raumes. Die Zusammenarbeit zwischen Universität und Stadt soll aber weitergehen. Ein Beispiel ist die Stadtbibliothek. Sie soll künftig in das ehemalige Müller-Kaufhaus umziehen. Dort soll nicht nur Platz für Bücher entstehen, sondern auch für Begegnung und neue Angebote.
0: Ich glaube, da gibt es mehrere Seiten dazu. Erstmal ist, glaube ich, für uns als Universität das Thema Transfer, das heißt, Uni geht in Austausch mit Kommunen, wird ein Dauerthema sein. Auch die Frage, wie lässt sich das überhaupt umsetzen, was ist möglich, was sind auch Grenzen. Und wenn wir dann an Weißenfels denken, wird das für uns auch weiterhin ein Thema sein. Wir haben jetzt gerade einen Antrag gemeinsam mit der Stadtbibliothek, mit Sandra Baumgart eingereicht, weil wir überlegt haben, für die Zukunft ist es möglicherweise besser, keinen eigenen Raum als Uni zu haben, sondern direkt mit Initiativen vor Ort zusammenzuarbeiten, in dem Fall die Stadtbibliothek, um zu gucken, wie kann man da konkret unterstützen und zusammenarbeiten, dass daraus auch wieder was entsteht.
1: Für die Universität war das Projekt gleichzeitig ein Lernort für die eigenen Studierenden. Sie konnten über mehrere Semester erleben, wie Stadtentwicklung in einer mittelgroßen Stadt funktioniert und wie unterschiedlich die Perspektiven auf Stadt und gesellschaftliches Engagement sein können.
0: Das ist eigentlich nochmal ein Kapitel für sich. Also wir haben über diese 5 Semester tolle Erfahrungen gemacht. Und das hat uns selber auch nochmal darin bestärkt, dass das irgendwie ein Weg ist, ne? Mit den Städten so zusammenzuarbeiten und die Studierenden auch mitzunehmen. Und zu überlegen, wie hat das für die Studierenden einen Mehrwert, aber auch für die Stadt. Wir haben gerade in den ersten Semestern sind wir mit den Studierenden vor Ort gekommen. Die haben sich alles angeschaut. Leute auch aus der Stadt haben sie rumgeführt, haben ihnen gezeigt, was sind ihre Orte. Wir haben darüber mit den Studierenden gesprochen, reflektiert, was macht das mit euch? Und die haben als so eine Prüfungsleistung bei uns, die kriegen ja Punkte und am Ende kriegen sie dann einen Abschluss. Und in diesem Seminar, was sie mit uns haben, gibt es eben eine Benotung und da haben sie ein Portfolio geschrieben, in dem wir sie haben reflektieren lassen, welchen Eindruck das oder welche Wirkung das auf sie hat, in dieser Stadt zu sein. Und es war wahnsinnig beeindruckend, weil die meisten Studierenden haben irgendwie auch schon mal persönlich eine Art von Erfahrung gehabt, die entweder sehr, sehr ähnlich ist und die dann auch darüber reflektieren, was kann man machen, oder auch ganz konträr ist. Und dann aber auch, ne, die zum Beispiel aus einer westdeutschen Großstadt kommen und dann mit dem Blick aus dieser westdeutschen Großstadt nach Weißenfels kommen und diese Erfahrung machen und beschreiben, was das mit ihnen auch macht. oder eben auch aus einer ostdeutschen Kleinstadt kommen, sagen, bei mir ist es eigentlich ganz

0: Genauso. Und ich mache mir darüber Gedanken, was ist, wenn ich mal Kinder habe und in diese Stadt zurückkomme? Was passiert dann, ne? Und was macht so eine Stadt eigentlich für mich und meine Kinder lebenswert? Und das waren total spannende Erfahrungen. Und was wir erfreulicherweise auch sehen, ist, dass die Studierenden dann entweder Abschlussarbeiten unbedingt bei uns schreiben wollen. Also wir hatten mehr Anfragen, als was wir leisten konnten. Wir haben Studierende gesehen, die selber in ein Engagement gegangen sind in der Kleinstadt. Also auch ein Studierender, der ein Engagement in einer Kleinstadt hat, die auch so eine Art Kulturbahnhof aufgebaut haben und dort regelmäßig Veranstaltungen machen. Oder die Praktiken machen und in diesen Bereich reinschnuppern, Stadtentwicklung, Quartiersmanagement, Initiativen rund ums Engagement und Stadtmachen. Und das ist so das, was wir mitnehmen, was für uns auch einfach nochmal zeigt, auch in die Universität hinein hat es wahnsinnigen Mehrwert, diesen Transfer zu machen mit den Kommunen zusammen.
1: Die Merse 54 schließt damit zwar ihre Türen. Zurück bleiben aber Kontakte, Erfahrungen und konkrete Ideen. Vor allem zeigt das Projekt, was entstehen kann, wenn Universität und Stadt nicht nur übereinander sprechen, sondern gemeinsam an Lösungen arbeiten. Und genau diese Zusammenarbeit soll in Weißenfels weitergehen.
2: Gemeinsam für Friede, Freiheit und Demokratie.
3: Gemeinsam für Frieden, Freiheit und Demokratie. Zum Tag der Deutschen Einheit am 3. Oktober lud der CDU-Kreisverband Dessau-Roßlau alle Bürger herzlich ein, sich an der Dessauer Friedensglocke auf dem Platz der Deutschen Einheit am Rathaus zu versammeln. Der 3. Oktober erinnerte an die Wiedervereinigung Deutschlands und damit an die Überwindung der jahrzehntelangen deutschen Teilung. Gleichzeitig ist dieser Tag ein Anlass, sich die Bedeutung von Frieden, Freiheit und Demokratie immer wieder bewusst zu machen. Auch der gesellschaftliche Zusammenhalt und das gemeinsame Miteinander standen dabei im Mittelpunkt. Um 11 Uhr begann die Veranstaltung mit einem ökumenischen Friedensgebet an der Friedensglocke. Im Anschluss gab es Raum für Begegnungen, Gespräche und einen gemeinsamen Austausch. Zum Abschluss waren alle Teilnehmer zum Frühschoppen ins Brauhaus zum alten Dessauer eingeladen.
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0: Am Freitagvormittag ist es wechselnd bewölkt und es scheint ein wenig die Sonne. Zu Mittag wird es freundlich und teils sonnig mit Temperaturen bis 20 Grad. Der Abend ist dann wieder überwiegend bewölkt und es bläst ein leichter Wind aus Südwesten. In der Nacht kann es vereinzelt zu leichtem Regen kommen mit Temperaturen um 14 Grad. Der Samstag wird teils sonnig, teils bewölkt mit Temperaturen um 10 Grad.
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0: 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Saisoneröffnung der Volleygoats.
1: Neue Saison, neuer Kader, neuer Trainerstab. Bei den Cerebrix Volleygoats ist kaum etwas so geblieben, wie es war. 4 Spieler aus der vergangenen Saison sind noch dabei. Tom Borchardt mit der Nummer 4 im Außenangriff, Nick Breitenbach mit der 11 im Mittelblock, Lukas Pockrand mit der 9 als Universalspieler und Paul Stommel mit der 16 im Zuspiel. Dazu kommen 10 Neuzugänge und diese bringen ordentlich internationale Erfahrung mit. Im Außenangriff tragen Jordan McKee die Nummer 5, Cole Kaczynski die 15 und Jesse Delancey die 18. Im Mittelblock stehen neben Breitenbach jetzt Elliot Collard mit der 3, Sebastian Rösler mit der 10 und Rico Wardlow mit der 23. Auf der Diagonalposition kommt Jacob Harris mit der 8 und Andrei Druta mit der 1 dazu. Und auch beim Zuspiel und auf der Libero-Position gibt es neue Optionen. Neo Laumann trägt die 13, Jacob Riley die 6. Der Kader ist damit auch international aufgestellt. Die Spieler kommen aus Deutschland, Kanada, den USA, den Bahamas und Rumänien. Auch auf der Trainerbank gibt es einen Neustart. Der Kanadier Brad Hudson übernimmt als neuer Headcoach und soll die neu formierte Mannschaft durch die Saison führen. Unterstützt wird er vom Australier Jack Payne, der als Co-Trainer Teil des neuen Trainerteams ist. Eine komplett neue Mannschaft muss sich also erst finden. Die ersten Eindrücke aus der Vorbereitung stimmen Geschäftsführer Lukas Thielemann aber positiv.
2: Auch bisher, Testspiele liefen, glaube ich, sehr zufriedenstellend. Hatten bisher 3, haben davon 2 gewonnen, 1 unentschieden. Unentschieden, untypisches Ergebnis. Im Testspiel durchaus möglich. Haben natürlich viel probiert, viel getestet, wie im Testspiel das eben so ist, zumindest in der ersten Liga. Ich kann nicht für andere Sportarten sprechen oder für andere Ligen, aber wir machen es eigentlich immer so, dass weniger das Augenmerk auf dem Sieg liegt oder den unbedingt haben zu wollen, sondern vielmehr verschiedene Sachen mal anzutesten, Spieler in verschiedene Situationen mal reinzuschmeißen. Aber wenn wir jetzt, ich sag mal, drauf schauen, dass, wie wir so mit unserer vermeintlichen Startsechs gespielt haben, dann war das schon sehr gut, auch in dem Spiel, was wir unentschieden gespielt haben.
1: 3 Testspiele, 2 Siege und ein Unentschieden. Dabei ging es weniger darum, unbedingt jedes Spiel zu gewinnen. Vielmehr sollten die neuen Spieler verschiedene Situationen kennenlernen und die Mannschaft unterschiedliche Formationen testen. Seit rund 2 Wochen trainiert der komplette Kader gemeinsam. Bis zum ersten Pflichtspiel bleibt trotzdem nicht mal viel Zeit.
2: Wir sind jetzt seit 2 Wochen so mit der vollen Truppe zusammen, können viel auch in der Komplexität trainieren. Und das tut uns schon gut. Jetzt haben wir noch eine volle Woche bis zur Pokalquali als allererstes Pflichtspiel. Dann ja nochmal 1,5 Wochen bis zum ersten Ligaspiel. Und die Zeit müssen wir gut nutzen, aber ich denke aktuell alles erfolgsversprechend.
1: Der erste große Härtetest vor heimischem Publikum wartet dann in der Bundesliga. Die Netzhoppers sind zu Gast in der SWH-Arena. Gegen die Mannschaft wurde in den Vorbereitungen bereits getestet. Das Ergebnis 2-2, allerdings mit einer deutlich veränderten Aufstellung. Für Thielemann zählt deshalb am ersten Spieltag vor allem eines.
2: Aber am Ende, ich glaube, überrascht es keinen, wenn ich sage, wir wollen das Spiel gewinnen. Zählt da quasi nichts als der Sieg. Erstes Heimspiel, schlagbarer Gegner mit den Netzhoppers, die dann hier zu Gast sein werden.
1: Neben dem neuen Kader müssen sich die Goats in dieser Saison auch auf einige neue Regeln einstellen. Bis zu 8 Wechsel sind möglich. Außerdem darf der Ball auf der eigenen Seite unter bestimmten Bedingungen die Hallendecke berühren. Und auch beim Zuspiel und beim sogenannten Powertip wurden die Regeln geändert. Für die neu formierte Mannschaft heißt das, noch mehr neue Abläufe, die im Training sitzen müssen.
2: Wurden jetzt über den Sommer in den internationalen Wettbewerben mit den Nationalteams Regeln getestet, die ja immer mehr dahin gehen, dass das Spiel verständlicher wird für den neuen Zuschauer, das wenig

0: Weniger Unterbrechungen sind, weniger komplizierte Regeln. Man passt jetzt Kleinigkeiten an, wie zum Beispiel, dass 8 anstatt 6 Wechsel möglich sind. Man passt aber eben auch größere Dinge an, dass der Zuspielkontakt hat sich ja im letzten Jahr schon geändert. Es gibt keinen technischen Fehler mehr im Zuspiel. Jetzt kommt als Riesenneuerung dazu, dass quasi eine Deckenberührung erlaubt ist auf eigener Seite. Also der Ball muss auf der eigenen Seite die Decke berühren und auch auf der eigenen Seite bleiben. Aber dann ist quasi eine Deckenberührung kein Fehler mehr. Wird natürlich auch nochmal viel ändern. Du brauchst kein Libero mehr zwingend in deinem Team. Du kannst auch komplett ohne Libero spielen. Das war bei einer Mindestanzahl von 12 Spielern so bisher auch nicht. Und so haben sich schon ein paar Sachen geändert, wo wir natürlich gespannt sind. Auch der sogenannte Power-Tip hat sich geändert, wird quasi wieder rausgenommen, regeltechnisch, dass das längere Führen des Balls nicht mehr möglich ist und ein technischer Fehler geahndet wird. Und das ändert natürlich auf dem Level das Spiel schon enorm.
1: 4 bekannte Spieler, 10 Neuzugänge und ein komplett neuer Trainerstab. Die Cerebrics Volleygoals starten mit einer Mannschaft in die neue Saison, die sich in vielen Bereichen erst noch finden muss. Die Vorbereitung macht Mut. Jetzt muss sich zeigen, ob aus den vielen neuen Gesichtern auch auf dem Feld schnell eine Einheit wird. Der erste Pflichtspielauftritt steht unmittelbar bevor.
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0: Es ist ja dunkel wie im Sack hier.
1: Ah, gleich viel besser.
2: Was machen Sie denn hier?
1: Schmitz, mein Name. Von der Heizungsfirma Casale GmbH und Co. KG. Ich bin hier, um Ihre Heizungsanlage einzustellen. Nicht, dass Sie noch zu den armen Menschen gehören, die Energie sparen.
2: Ach, ich sag ja auch immer, Dekadenz in seinem Lauf hält weder Ochs noch Esel auf.
1: Ja, wo haben Sie denn Ihre Heizungsanlage?
2: Woher soll ich das denn wissen? Sie sind doch der Experte von uns beiden.
1: Na, das ist ja mal wieder typisch, diese Großstädter. Wollen immer alle besser wissen, aber haben selber auch keinen Plan. Hier, sehen Sie das? Das ist Ihre Heizungsanlage. Hier ist der Heizkessel 1000 mit dem Sicherheitsventil B6, der über drei identische Schlauchmuffen vom Typ Doppel-E mit dem Vor- und Rücklauf der Heizungsanlage verbunden ist. Und da ist die Wärmepumpe mit Photovoltaikanlage, die das Wasser über Virtual Reality und ChatGPT in den Heizkreislauf der Heizungsanlage einspeist. Und ja, hier ist der Warmwasserspeicher in einem C89-Tank mit einem Fassungsvermögen von 1000 Litern, der sich auch über WLAN steuern lässt.
2: Hä? Erzählen Sie mir doch kein Fachchinesisch.
1: Na Mensch, das ist doch die Dreh-mich-auf-Heizungsanlage 3000 in der Deluxe-Ausführung. Da brauchen Sie sich um nichts mehr zu kümmern.
2: Naja, also wenn das so einfach sein soll, warum ist es denn hier so fürchterlich kalt?
1: Ja, sehen Sie den Knopf da? Ja, das ist der Knopf zum Öffnen des Touchscreens der Heizungsanlage. Touch! Ja, und da ist der Thermostat. Ah ja, da ist der Fehler. Hier hat jemand den Regler auf F gestellt.
2: Auf F?
1: Frieren für den Frieden. 19 Grad, also wir sind doch nicht in öffentlichen Gebäuden.
2: Na, dann drehen Sie ihn mal auf.
1: Ja, 20 Grad. Jawohl, okay. 25 Grad. Ja?
2: Also kommen Sie mal, ja? Als Experte wissen Sie ja wohl selbst, dass bei steigender Abkühlung der Raumtemperatur die Gefahr der Bildung von Schimmelpilzen in der Wohnung zunimmt.
1: Weiß ich. 30 Grad.
2: Jetzt geizen Sie doch mal nicht so.
1: Na gut,

0: 35 Grad PNR.
1: Was?
0: Point of no return.
2: Aber nicht, dass Sie sich nachher noch wegen Ihren gestiegenen Betriebskosten aufregen.
1: Ach, sind doch nicht meine Betriebskosten. Und wenn, dann zeige ich das Ihnen mit dem Doppelwumms aus der Portokasse. Und wenn das nicht reicht, dann Ihnen mit dem Trippelwumms.
2: Mensch, das wumms ja bei Ihnen. Also, wenn das so ist, ist es doch für Sie sicher kein Problem, wenn ich mich ja für ein, zwei Tage...
0: Ach, sagen wir doch gleich für eine ganze Woche häuslich einrichte. Ich muss doch auf die Heizungsanlage achten, den Regelbetrieb überprüfen. Nicht, dass Ihnen noch ein Worst Case passiert.
1: Was?
0: Ein Störfall.
1: Ach so. Ja, also Ihre Heizungsfirma ist ja auch schon sehr zuvorkommend.
0: Ja.
1: Aber jetzt wird das auch ganz schön warm hier, oder?
0: Na, ist doch schön. Dann brauchen wir keine zwei Pullover und auch kein T-Shirt mehr.
3: Was ist denn hier los? Was machen Sie in meiner Wohnung? Und warum ist es hier so warm?
0: Schmidt, mein Name. Von der Heizungsfirma Casale GmbH und Co. KG. Und... Das ist meine Praktikantin.
3: Endlich sind Sie da. Vor 18 Monaten habe ich mich zur Wartung der Heizungsanlage angemeldet. Auch ich hatte schon alle Hoffnungen eingefroren.
0: Ja, naja, die wissen ja, die Lieferkettenengpässe, der Fachkräftemangel, der Krieg in der Ukraine, der Nahostkonflikt. Wir haben ganz schön zu tun.
3: Ja, läuft denn alles?
1: Ja, mit Schwung bergab.
0: Na, Sie müssen entschuldigen, unsere Praktikantin hat ihr Anlagentechnikstudium im 6. Semester erfolgreich abgebrochen und befindet sich nun in einem Orientierungsjahr zur beruflichen Resozialisierung. Das Studium hat sie ganz schön mitgenommen.
1: Ja, wir haben Ihnen das Thermostat auf 35 Grad eingestellt.
3: Ja. Muss das denn wirklich sein? Ich will doch dieses Jahr noch in den Urlaub fliegen. Die steigernden Energiekosten schmälern mein Urlaubsbudget daher ganz schön.
0: Ach, Unsinn. Wir holen uns die karibischen Träume einfach zu uns nach Hause. Seychellen, Malediven.
1: Und Sie brauchen sich auch nie wieder über lange Schlangen vor Flugterminals, streikendem Flugpersonal oder sogar Gepäckverlust zu ärgern.
0: Genau. Mit unserem Rundum-Sorglos-Vertrag brauchen Sie sich um die Einstellung Ihres Thermostats auch nicht mehr zu sorgen. All inclusive auf Ihrer eigenen Wärmeinsel.
3: Toll! So macht umweltfreundliches und nachhaltiges Reisen wieder Spaß. Sozialer Tourismus.
4: Ein Hoch auf unser Urlaubsfeeling. Wir sind die Aktivisten für ein neues Wir-Gefühl.

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0: Am Freitagvormittag ist es wechselnd bewölkt und es scheint ein wenig die Sonne. Zu Mittag wird es freundlich und teils sonnig mit Temperaturen bis 20 Grad. Der Abend ist dann wieder überwiegend bewölkt und es bläst ein leichter Wind aus Südwesten. In der Nacht kann es vereinzelt zu leichtem Regen kommen mit Temperaturen um 14 Grad. Der Samstag wird teils sonnig, teils bewölkt mit Temperaturen um 10 Grad.
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0: Blankenburgers Stadtwerke gehen neue Wege. Gute Lösungen für preiswerte Energie. Das Seniorenzentrum im Blankenburger Ortsteil Ösig ist zu einer Großbaustelle geworden. Der gemeinnützige Verein für Sozialeinrichtungen hatte geplant, diesen Gebäudekomplex umfassend zu sanieren.
1: Nur den Umbau des Seniorenzentrums, das heißt alle Etagen, alle Bewohnerzimmer werden neu gerichtet, auch die Fassade, das Umgelände auch wird neu ertüchtigt, wie auch die Dachsanierung, die wir eingehend selber machen wollten, aber in der Konstellation mit den Stadtwerken sehr guten Partner getroffen haben, der uns natürlich sehr gut unterstützen konnte.
0: Da zwischen Stadtwerken und GVS schon seit Jahren eine enge Zusammenarbeit besteht, einigten sich die Partner, ein gemeinsames, großes Photovoltaikprojekt zu realisieren, das eine Win-Win-Situation schafft.
1: Die Bewohner haben den Vorteil, dass wir keine Zählerkosten mehr haben, dass wir einen Mischpreis haben, das heißt, wir sind 25 Jahre eingefroren mit den Preisen. Das heißt, alle Steigerungen, die wir haben im Netz, werden nicht umgelegt. Das heißt, die Bewohner haben klassisch den Preis, den sie vorher hatten, nur viel, viel günstiger, der auch bestehen bleibt.
0: Das alles ist hier nur durch die Installation einer 3000 Quadratmeter großen PV-Anlage möglich, die bis zu 406.000 Kilowattstunden Strom pro Jahr produzieren kann. So viel, wie zum Beispiel für durchschnittlich 100 Haushalte notwendig wären. Und weitere Objekte werden künftig mit einbezogen.
2: Wir haben die Aufgabe gehabt, die Dächer zu sanieren, vorzubereiten, das ganze Vertragswerk vorzubereiten, die rechentechnische Vorbereitung zu machen, wie die Strompreise und Tarife sich entsprechend gestalten. Wir haben die Dachsanierung kontrolliert, im Einzelnen mit den lokalen Ausführenden. Und wir haben die PV-Anlage beaufsichtigt, wie sie gebaut wurde, und den Blitzschutz kontrolliert. Also all das ist in der technischen Oberüberwachung zu erledigen ist. Wir haben natürlich nie als Stadtwerke nicht die Module selber gesetzt, sondern das der Fachfirma überlassen.
0: 826 PV-Module sind auf dem Dach befestigt und 30 an der Südfassade. Der PV-Überschuss kann in 250 kWh-Batterien gespeichert werden und außerdem ist es möglich, Heizstäbe für die Warmwasserspeicher mit 27 kW Leistung zu versorgen.
1: Wir haben ca. 80% Eigenleistung, die wir hier im Haus verbrauchen, die Solaranlage erzeugt. Der Überschuss wird quasi in Batterien gepuffert, kann in das Netz gespeist werden und auch rückwärts auch wieder durch die ganze Geschichte Kabel in das Haus hinein. Und alle anderen 20% werden vom Netzbetreiber weiterhin betrieben. Das heißt, wir kriegen die 20% auch von den Stadtwerken ins Haus geliefert.
0: Für die Stadtwerke ist das Projekt, dessen Planungen schon seit 2024 laufen, eine große Herausforderung.
2: Der Vorteil ist natürlich der, dass wir trotz dieses hohen finanziellen Investment einen Kunden haben, den wir für 25 Jahre dauerhaft an die Stadtwerke gebunden haben und der dauerhaft von uns seinen eigenen Strom, den eigenen Strom hier vom Dach produzierten Strom verbraucht und wir dadurch eine hohe Kundenbindung haben. Eine Netzentlastung sowieso, weil ja viel Strom direkt vom Dach kommt. Und das Ganze lokal betreiben, das ist dann schon ein Vorteil, dass man das als Stadtwerk selber macht. Und wir würden gerne alle Dächer natürlich in Blankenburg, die sich dafür anbieten, so behandeln. Aber wir haben hier einen guten Anfang gemacht für die sozialen Einrichtungen des GVS.
0: Das Herzstück der Anlage ist der Container auf dem Grundstück, der ebenfalls mit Photovoltaikplatten belegt ist. Sogar Klima- und Heizungsanlage sind in dieser kompakten Umwandlungs- und Speicherstation vorhanden.
3: Das Besondere ist halt wirklich dieser Container, weil so eine Lösung haben wir noch nie umgesetzt. Wir müssen ja irgendwo die Technik unterbringen. Es wird ja immer mehr Batterien, die Wechselrichter bei diesen Leistungen werden groß. Ich brauche irgendwo diese Hauptverteilung, um die Energie zu verteilen. Und meistens ist es ja so, dass in so Bestandgebäuden der Keller ja schon mit einer Heizungsanlage und einer Elektroverteilung relativ ausgebaut ist und da gar kein Platz ist. Und da haben wir uns einfach überlegt, woher kamen jetzt die Kabel von den Stadtwerken, haben geguckt laut Plan, wo gingen die lang und haben gesagt, hier stellen wir einen Container, holen die Kabel hier rein, bringen die ganze Technik hier quasi neben das Gebäude, bringen hier die ganzen Wechselrichter, Speicher unter. Und das ist einfach genial, das Konzept, weil wir von dem Wohnpark mit den PV-Leitungen hierher kommen, vom Seniorenheim mit den PV-Leitungen hierher kommen und hier genau auf dem Kabel oder neben dem Kabel aufgebaut haben, was dann ins Gebäude geht. Und das war einfach ja, eine geniale Lösung und ich denke, alle Beteiligten sind zufrieden mit der Lösung, weil wir auch brandschutztechnisch sind vom Gebäude weg. Also wenn hier mal was passieren sollte, ist auch das Gebäude sicher und wir haben hier auch noch Platz, um den Speicher auch zu verdoppeln. Also wir können hier aus den 250 Kilowattstunden ganz ohne Probleme auch 500 Kilowattstunden noch machen, wenn es der Bedarf nachher zeigt, dass wir ja am Tag genug Strom haben und nachts ihn noch brauchen sollten.
0: Die Energie dort gewinnen, wo sie gebraucht wird. Das ist das Anliegen der Blankenburger Stadtwerke. Ihr nächstes Projekt ist die 72 Jahre alte GVS-Kindertagesstätte am Westend mit Solarmodulen auszustatten. Sie finanzieren auch hier die Dachsanierung und die Installation der PV-Anlage. Da nicht mehr so viele Kita-Plätze benötigt werden, wird eins der mit Photovoltaik bestückten Gebäude von GVS zur Notunterkunft für Kinder bis zum 8. Lebensjahr umgebaut. Die Solarenergie soll hier später eine Wärmepumpe betreiben. Auch eine gute Lösung für preiswerte Energie von den Blankenburger Stadtwerken.

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0: Am Freitagvormittag ist es wechselnd bewölkt und es scheint ein wenig die Sonne. Zu Mittag wird es freundlich und teils sonnig mit Temperaturen bis 20 Grad. Der Abend ist dann wieder überwiegend bewölkt und es bläst ein leichter Wind aus Südwesten. In der Nacht kann es vereinzelt zu leichtem Regen kommen mit Temperaturen um 14 Grad. Der Samstag wird teils sonnig, teils bewölkt mit Temperaturen um 10 Grad.
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2: Sam Houston State University is preparing for the treatment.
3: In Halberstadt haben Unbekannte am vergangenen Wochenende einen Kleintraktor gestohlen. Die Täter verschafften sich zwischen Freitagmittag und Montagmorgen Zutritt zu einem Betriebsgelände in der Kantstraße. Dort entwendeten sie einen roten Kleintraktor der Marke Yanmar samt orangefarbenen Anbaugerät. Der Wert der gestohlenen Fahrzeuge und Geräte liegt bei rund 8.000 Euro. Die Polizei ermittelt wegen Diebstahls im besonders schweren Fall und bittet Zeugen um Hinweise unter 03941 674 293. In Wernigerode ist ein Quad im Wert von rund 14.000 Euro gestohlen worden. Das grün-camouflagefarbene Fahrzeug der Marke CF Moto war im Feckenstädter Weg auf einem Großparkplatz abgestellt und mit einer Schutzplane abgedeckt. Zwischen Samstagabend und Sonntagnachmittag verschwand das Quad samt Plane. Auffällig ist eine Schramme im vorderen Bereich. Die Polizei hat ein Ermittlungsverfahren eingeleitet und bittet Zeugen, sich unter 03941 674 293 zu melden. Die Polizei sucht nach zwei Personen, die im Verdacht stehen, Parfümerieartikel gestohlen zu haben. In einer Filiale in der Quedlinburger Steinbrücke sollen sie am 17. November 2025 und am 22. Mai 2026 Waren im Gesamtwert von rund 1.000 Euro entwendet haben. Außerdem wird ihnen ein weiterer Diebstahl im November 2025 in einer Parfümerie am Halberstädter Fischmarkt zur Last gelegt. Dort sollen Artikel im Wert von etwa 70 Euro gestohlen worden sein. Die Polizei nutzt Aufnahmen aus den Überwachungskameras für die Öffentlichkeitsfahndung. Die Polizei beschreibt den gesuchten Mann als kräftiger gebaut mit kurzen, dunklen Haaren. Er trug dunkle Oberbekleidung mit hellen Ärmeln, eine helle, weit geschnittene Hose und dunkle Sportschuhe mit heller Sohle. Die gesuchte Frau ist schlank und hat längere, hellbraune bis dunkelblonde Haare. Sie trug dunkle Oberbekleidung, eine dunkle Hose und eine dunkle Handtasche. Hinweise nimmt das Polizeirevier Harz unter 03941 674 293 entgegen.
4: Wie geht es in Zukunft weiter? Schließung der Merse 54.
5: Fast anderthalb Jahre lang war dieser Raum in der Merseburger Straße 54 ein Ort zum Ausprobieren. Hier haben Studierende und Forschende der Universität Leipzig mit Menschen aus Weißenfels gesprochen, Veranstaltungen entwickelt und Ideen für die Stadt gesammelt. Jetzt schließt die Merse 54 ihre Türen. Doch einige der Projekte sollen bleiben.
6: Ja, der Raum, die Merse 54, sollte ein Ort sein, ein Möglichkeitsraum, kann man sagen, um auszuprobieren, was passiert eigentlich in so einer Stadt, wenn eine Universität kommt und vielleicht mit der ein oder anderen Methode, mit den ein oder anderen Mitteln versucht, gemeinsam mit der Stadt Projekte zu machen. Das kann die Verwaltung sein, das können Leute aus der Stadt sein, Engagierte. Wir hatten auch Jugendliche, also es können Jugendliche sein. Das ist eigentlich ganz egal, es geht eher so um die Idee, wer hat Lust dazu? Wer hat auch bestimmte Themen, die er reinbringt? Und was kann daraus entstehen, wenn wir das zusammen machen? Entsteht da vielleicht nochmal was Neues? Und im besten Fall, und das war auch immer der Anspruch hier der Merse,

0: entsteht etwas, das uns überdauert. Also
1: die Universität Leipzig wollte dabei nicht mit einem fertigen Konzept nach Weißenfels kommen. Zunächst ging es darum, die Stadt kennenzulernen und herauszufinden, was beschäftigt die Menschen hier eigentlich?
0: Ich komme halt auch aus einer Fachrichtung, die erstmal Städte sich prinzipiell anschaut. Und was wir feststellen ist, dass die Städte wahnsinnig unterschiedlich sind. Es gibt zwar eine Forschung zu mittelgroßen Städten, wo jetzt Weißenfels dazu zählt, aber was wir halt im Beispiel auch immer wieder sehen, gerade wenn wir in die Städte gehen, da gibt es so viele Details, die einfach unterschiedlich sind in den Städten. Und auch natürlich das, was die Menschen uns vor Ort sagen, was ihnen wichtig ist, was Orte sind, die relevant sind, was Themen auch in der Stadt sind, sodass wir immer eigentlich erstmal sagen, wir müssen erstmal gucken, wie tickt diese Stadt, wie ticken die Menschen, was geben die auch rein an Themen, weil wir der Überzeugung sind, wenn wir vor Ort gehen und schon mit einem Thema kommen, sei es Klima, sei es Verkehr, was auch immer, kann es ein Thema sein, was interessiert, aber vielleicht ist es nicht das Kernthema.
1: Eine zentrale Erkenntnis: In Weißenfels gibt es viele engagierte Menschen und Initiativen, doch oft wissen sie wenig voneinander. Engagement hängt zudem nicht selten an einzelnen Personen.
0: Ich glaube, das ist jetzt auch eben in der Diskussion so ein bisschen rausgekommen. Das ist schon das Thema Kommunikation. Wer redet hier mit wem? Wie können wir in den Austausch kommen? Also wir haben auch im Vergleich mit anderen Städten schon festgestellt, dass Initiativen vielleicht ein bisschen versteckter sind. Es gibt ein großes Engagement, es gibt viele Vereine, aber gerade so dieses, wie machen wir eigentlich Stadt zusammen, also auch so zivilgesellschaftliches Engagement, die sind doch ein bisschen versteckter oder die Pflänzchen sind kleiner. Es stehen manchmal nur Einzelpersonen dahinter oder häufig stehen nur Einzelpersonen dahinter. Und wir haben in der Projektzeit jetzt Laufzeit auch erlebt, dass die wegbrechen aus Überlastung, weil das alleine einfach nicht stemmbar ist, wenn man auch noch nebenbei 40 Stunden arbeitet oder auch noch Familie hat. Und genau, deswegen haben wir erstmal geguckt, was gibt's hier und was können die Leute auch leisten und wie passt das zusammen auch mit dem, was wir da tun. Also gerade wenn wir feststellen, die Menschen haben eigentlich nicht so viel Kapazitäten, dann müssen wir gucken, dass wir an diejenigen kommen, die auch in der Lage sind, diese Kooperation einzugehen. Und in Weißenfels ist das zum Glück auch eine starke Stadtverwaltung, die in der Lage ist, das eben zu leisten.
1: Besonders deutlich wurde das beim Thema Jugend. Viele junge Menschen wünschten sich mehr Möglichkeiten und Orte, an denen sie ihre eigenen Ideen umsetzen können. Bei einer Veranstaltung im Sommer 2024 entstand schließlich eine Gruppe von Jugendlichen. Ihre Idee? Ein eigenes Sommerkino!
0: Also was wir in Weißenfels haben, ist eine hohe Anzahl an Kindern und Jugendlichen, so im Vergleich auch noch zu anderen Städten. Ich würde sagen, die Zahl ist noch relativ hoch, weil man auch in Statistiken reinschaut. Und was wir auch erleben, ist, dass es durchaus viele Jugendliche gibt, die gehört werden wollen. Wir haben häufig gehört, für uns gibt es hier nichts vor Ort, wir brauchen Räume, wir brauchen Möglichkeiten, uns einzubringen. Und auch die Stadtverwaltung hatte das erkannt. Das war so im Jahr 24 im Sommer, wo es ein Grillfest gab, von der Stadtverwaltung organisiert, und wir haben unseren Workshop daran gekoppelt, wo wir darüber sprechen wollten, wen erreichen wir noch nicht, wer ist aktiv in der Stadt, um auch Stadt gemeinsam zu gestalten. Und dort sind wir mit Jugendlichen in Austausch gekommen und da hat sich so ein bisschen die Idee gesponnen, lasst uns schauen, dass wir Jugendliche, so eine Gruppe zusammenbringen, die auch konkret Projekte vielleicht umsetzen kann, um eben auch aus diesem Loch, es passiert hier nichts, ein bisschen rauszukommen. Und da haben sich, ich glaube, am Anfang waren es 12 Jugendliche gefunden, die gesagt haben, Mensch, wir wollen hier was zusammen machen und im besten Fall ein Kino. Kino, ich meine, Kino hat auch eine Historie in der Stadt, ne? Wir haben auch drüber gesprochen, Gloria und all die anderen Kinos. Und das ist ein Anliegen hier, ne? Dass man sagt, wir wollen auch wieder Kino haben.
1: Die Aufgabe der Universität war dabei nicht, das Kino selbst zu organisieren. Vielmehr sollten die Jugendlichen lernen, ihr Projekt selbst auf die Beine zu stellen und herausfinden, welche Rollen und Fähigkeiten es in der Gruppe gibt.
0: Ich meine, die Gruppe Jugendliche ist da, die Idee Sommerkino ist da. Aber woran es eben noch so ein bisschen hakte, war die Idee, wenn diese Jugendlichen zusammenkommen, wie kann es eigentlich passieren, dass die auch längerfristig zusammenbleiben? So eine Gruppe ist erstmal lose. Die haben vielleicht auch unterschiedliche Interessen, die kommen aus unterschiedlichen Stadtteilen. Wie bindet man die eigentlich zusammen als eine Gruppe, die dann auch besteht, um sowas letztlich auch durchzuziehen und nicht dann nach 5 Wochen zu sagen, ich bin raus, weil es kriselt oder so. Und dann war unsere Aufgabe so ein bisschen erstmal zu gucken, wer kommt hier eigentlich zusammen? Wie ticken die Jugendlichen so? Was haben die für Talente auch? Wie gehen die auch in der Gruppe? Welche Rolle nehmen die ein? Um auch zu gucken, wer könnte dann zum Beispiel auch Sprecher oder Sprecherin werden, wenn es um Anliegen in der Stadt geht. Und daran haben wir zum einen gearbeitet, dass wir die Jugendlichen als Gruppe ein Stück weit bestärken können mit den Methoden, die wir haben.
1: Dafür entstand ein konkreter Leitfaden. Darin steht, was für ein Sommerkino gebraucht wird. Von Ansprechpartnern und Technik über Strom und Toiletten bis hin zu Essen und Getränken. Dafür haben die Studierenden unter anderem mit der Stadtverwaltung, Unternehmen und Jugendlichen gesprochen.
0: Und zum anderen, und das ist hier die Idee von dem Leitfaden, über das Sommerkino. Im Idealfall, und das kam vorhin auch in der Diskussion auf, ist es ja nicht die Stadtverwaltung, die dann diese Veranstaltung immer organisiert, sondern im Idealfall werden die Jugendlichen in die Lage versetzt, auch so Dinge selber zu organisieren. Und dazu war dieser Leitfaden da, zu gucken, okay, was muss alles beachtet werden, wenn man sowas organisieren will? Wer sind AnsprechpartnerInnen? Welche Materialien brauchst du? Technik? Brauchst du Essen, Getränke? Was machen wir mit Toiletten? Welchen Platz, also wo machen wir das überhaupt? Und da haben unsere Studierenden dann eben Interviews geführt mit Verwaltung, mit Firmen, mit den Jugendlichen auch nochmal und haben dann zusammengestellt, was es alles braucht und das in diesen Leitfaden gepackt und auch noch Interviews zum Beispiel mit einem Fachschaftsrat der Uni geführt, die auch so ähnliche Veranstaltungen machen, die dann erzählt haben, okay, so organisieren wir das, haben sich noch quasi Tipps eingeholt und das dann in diese Leitfaden gepackt und am Ende wurde das dann dem Jugendgremium, mittlerweile Beirat, übergeben und soweit wir gehört haben und auch im Austausch sind, nutzen die das auch aktiv und versuchen damit auch Dinge selber zu machen. Und darum geht es letztlich.
1: Der Leitfaden ist damit eines der Ergebnisse, die über die Merse 54 hinaus Bestand haben sollen. Denn mit dem Ende der ersten Projektphase endet auch der Betrieb des Raumes. Die Zusammenarbeit zwischen Universität und Stadt soll aber weitergehen. Ein Beispiel ist die Stadtbibliothek. Sie soll künftig in das ehemalige Müller-Kaufhaus umziehen. Dort soll nicht nur Platz für Bücher entstehen, sondern auch für Begegnung und neue Angebote.
0: Ich glaube, da gibt es mehrere Seiten dazu. Erstmal ist, glaube ich, für uns als Universität das Thema Transfer, das heißt, Uni geht in Austausch mit Kommunen, wird ein Dauerthema sein. Auch die Frage, wie lässt sich das überhaupt umsetzen, was ist möglich, was sind auch Grenzen. Und wenn wir dann an Weißenfels denken, wird das für uns auch weiterhin ein Thema sein. Wir haben jetzt gerade einen Antrag gemeinsam mit der Stadtbibliothek, mit Sandra Baumgart eingereicht, weil wir überlegt haben, für die Zukunft ist es möglicherweise besser, keinen eigenen Raum als Uni zu haben, sondern direkt mit Initiativen vor Ort zusammenzuarbeiten, in dem Fall die Stadtbibliothek, um zu gucken, wie kann man da konkret unterstützen und zusammenarbeiten, dass daraus auch wieder was entsteht.
1: Für die Universität war das Projekt gleichzeitig ein Lernort für die eigenen Studierenden. Sie konnten über mehrere Semester erleben, wie Stadtentwicklung in einer mittelgroßen Stadt funktioniert und wie unterschiedlich die Perspektiven auf Stadt und gesellschaftliches Engagement sein können.
0: Das ist eigentlich nochmal ein Kapitel für sich. Also wir haben über diese 5 Semester tolle Erfahrungen gemacht. Und das hat uns selber auch nochmal darin bestärkt, dass das irgendwie ein Weg ist, ne? Mit den Städten so zusammenzuarbeiten und die Studierenden auch mitzunehmen und zu überlegen, wie hat das für die Studierenden einen Mehrwert, aber auch für die Stadt. Wir haben gerade in den ersten Semestern sind wir mit den Studierenden vor Ort gekommen, die haben sich alles angeschaut. Leute auch aus der Stadt haben sie rumgeführt, haben ihm gezeigt, was sind ihre Orte. Wir haben darüber mit den Studierenden gesprochen, reflektiert, was macht das mit euch? Und die haben als so eine Prüfungsleistung bei uns, die kriegen ja Punkte und am Ende kriegen sie dann einen Abschluss. Und in diesem Seminar, was sie mit uns haben, gibt es eben eine Benotung und da haben sie ein Portfolio geschrieben, in dem wir sie haben reflektieren lassen, welchen Eindruck das oder welche Wirkung das auf sie hat, in dieser Stadt zu sein. Und es war wahnsinnig beeindruckend, weil die meisten Studierenden haben irgendwie auch schon mal persönlich eine Art von Erfahrung gehabt, die entweder sehr, sehr ähnlich ist und die dann auch darüber reflektieren, was kann man machen, oder auch ganz konträr ist. Und dann aber auch, ne, die zum Beispiel aus einer westdeutschen Großstadt kommen und dann mit dem Blick aus dieser westdeutschen Großstadt nach Weißenfels kommen und diese Erfahrung machen und beschreiben, was das mit ihnen auch macht. Oder eben auch aus einer ostdeutschen Kleinstadt kommen und sagen, bei mir ist es eigentlich ganz genauso. Und ich mache mir darüber Gedanken, was ist, wenn ich mal Kinder habe und in diese Stadt zurückkomme? Was passiert dann? Ne? Und was macht so eine Stadt eigentlich für mich und meine Kinder lebenswert? Und das waren total spannende Erfahrungen. Und was wir erfreulicherweise auch sehen, ist, dass die Studierenden dann entweder Abschlussarbeiten unbedingt bei uns schreiben wollen. Also wir hatten mehr Anfragen, als was wir leisten konnten. Wir haben Studierende gesehen, die selber in ein Engagement gegangen sind in der Kleinstadt. Also auch ein Studierender, der ein Engagement in einer Kleinstadt hat, die auch so eine Art Kulturbahnhof aufgebaut haben und dort regelmäßig Veranstaltungen machen. oder die Praktiken machen.

0: und in diesen Bereich reinschnuppern, ne? Stadtentwicklung, Quartiersmanagement, Initiativen rund ums Engagement und Stadtmachen. Und das ist so das, was wir mitnehmen, was für uns auch einfach nochmal zeigt, auch in die Universität hinein hat es wahnsinnigen Mehrwert, diesen Transfer zu machen mit den Kommunen zusammen.
1: Die Merse 54 schließt damit zwar ihre Türen. Zurück bleiben aber Kontakte, Erfahrungen und konkrete Ideen. Vor allem zeigt das Projekt, was entstehen kann, wenn Universität und Stadt nicht nur übereinander sprechen, sondern gemeinsam an Lösungen arbeiten. Und genau diese Zusammenarbeit soll in Weißenfels weitergehen.
2: Gemeinsam für Friede, Freiheit und Demokratie.
3: Gemeinsam für Frieden, Freiheit und Demokratie. Zum Tag der Deutschen Einheit am 3. Oktober lud der CDU-Kreisverband Dessau-Roßlau alle Bürger herzlich ein, sich an der Dessauer Friedensglocke auf dem Platz der Deutschen Einheit am Rathaus zu versammeln. Der 3. Oktober erinnerte an die Wiedervereinigung Deutschlands und damit an die Überwindung der jahrzehntelangen deutschen Teilung. Gleichzeitig ist dieser Tag ein Anlass, sich die Bedeutung von Frieden, Freiheit und Demokratie immer wieder bewusst zu machen. Auch der gesellschaftliche Zusammenhalt und das gemeinsame Miteinander standen dabei im Mittelpunkt. Um 11 Uhr begann die Veranstaltung mit einem ökumenischen Friedensgebet an der Friedensglocke. Im Anschluss gab es Raum für Begegnungen, Gespräche und einen gemeinsamen Austausch. Zum Abschluss waren alle Teilnehmer zum Frühschoppen ins Brauhaus zum alten Dessauer eingeladen.
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0: Am Freitagvormittag ist es wechselnd bewölkt und es scheint ein wenig die Sonne. Zu Mittag wird es freundlich und teils sonnig mit Temperaturen bis 20 Grad. Der Abend ist dann wieder überwiegend bewölkt und es bläst ein leichter Wind aus Südwesten. In der Nacht kann es vereinzelt zu leichtem Regen kommen mit Temperaturen um 14 Grad. Der Samstag wird teils sonnig, teils bewölkt mit Temperaturen um 10 Grad.
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0: Außenangriff, Nick Breitenbach mit der Elf im Mittelblock, Lukas Pockrand mit der 9 als Universalspieler und Paul Stommel mit der 16 im Zuspiel. Dazu kommen 10 Neuzugänge und diese bringen ordentlich internationale Erfahrung mit. Im Außenangriff tragen Jordan McKee die Nummer 5, Cole Kaczynski die 15 und Jesse Delancey die 18. Im Mittelblock stehen neben Breitenbach jetzt Elliot Collard mit der 3, Sebastian Rösler mit der 10 und Rico Wardlow mit der 23. Auf der Diagonalposition kommt Jacob Harris mit der 8 und Andrei Druta mit der 1 dazu. Und auch beim Zuspiel und auf der Libero-Position gibt es neue Optionen. Neo Laumann trägt die 13, Jacob Riley die 6. Der Kader ist damit auch international aufgestellt. Die Spieler kommen aus Deutschland, Kanada, den USA, den Bahamas und Rumänien. Auch auf der Trainerbank gibt es einen Neustart. Der Kanadier Brad Hudson übernimmt als neuer Head Coach und soll die neu formierte Mannschaft durch die Saison führen. Unterstützt wird er vom Australier Jack Payne, der als Co-Trainer Teil des neuen Trainerteams ist. Eine komplett neue Mannschaft muss sich also erst finden. Die ersten Eindrücke aus der Vorbereitung stimmen Geschäftsführer Lukas Thielemann aber positiv.
1: Auch bisher, Testspiele liefen, glaube ich, sehr zufriedenstellend. Hatten bisher 3, haben davon 2 gewonnen, 1 unentschieden. Unentschieden, untypisches Ergebnis. Im Testspiel durchaus möglich. Haben natürlich viel probiert, viel getestet, wie im Testspiel das eben so ist, zumindest in der ersten Liga. Ich kann nicht für andere Sportarten sprechen oder für andere Liegen, aber wir machen es eigentlich immer so, dass weniger das Augenmerk auf dem Sieg liegt oder den unbedingt haben zu wollen, sondern vielmehr verschiedene Sachen mal anzutesten, Spieler in verschiedene Situationen mal reinzuschmeißen. Aber wenn wir jetzt, ich sag mal, drauf schauen, dass, wie wir so mit unserer vermeintlichen Startsechs gespielt haben, dann war das schon sehr gut, auch in dem Spiel, was wir unentschieden gespielt haben.
0: 3 Testspiele, 2 Siege und ein Unentschieden. Dabei ging es weniger darum, unbedingt jedes Spiel zu gewinnen. Vielmehr sollten die neuen Spieler verschiedene Situationen kennenlernen und die Mannschaft unterschiedliche Formationen testen. Seit rund 2 Wochen trainiert der komplette Kader gemeinsam. Bis zum ersten Pflichtspiel bleibt trotzdem nicht mehr viel Zeit.
1: Wir sind jetzt seit 2 Wochen so mit der vollen Truppe zusammen, können viel auch in der Komplexität trainieren. Und das tut uns schon gut. Jetzt haben wir noch eine volle Woche bis zur Pokalquali als allererstes Pflichtspiel. Dann ja nochmal 1,5 Wochen bis zum ersten Ligaspiel. Und die Zeit müssen wir gut nutzen. Aber ich denke, aktuell alles erfolgsversprechend.
0: Der erste große Härtetest vor heimischem Publikum wartet dann in der Bundesliga. Die Netzhoppers sind zu Gast in der SWH-Arena. Gegen die Mannschaft wurde in den Vorbereitungen bereits getestet. Das Ergebnis 2:2, allerdings mit einer deutlich veränderten Aufstellung. Für Thielemann zählt deshalb am ersten Spieltag vor allem eines.
1: Aber am Ende, ich glaube, überrascht es keinen, wenn ich sage, wir wollen das Spiel gewinnen. Zählt da quasi nichts als der Sieg. Erstes Heimspiel, schlagbarer Gegner mit den Netzhoppers, die dann hier zu Gast sein werden.
0: Neben dem neuen Kader müssen sich die Goats in dieser Saison auch auf einige neue Regeln einstellen. Bis zu 8 Wechsel sind möglich. Außerdem darf der Ball auf der eigenen Seite unter bestimmten Bedingungen die Hallendecke berühren. Und auch beim Zuspiel und beim sogenannten Powertip wurden die Regeln geändert. Für die neu formierte Mannschaft heißt das, noch mehr neue Abläufe, die im Training sitzen müssen.
1: Wurden jetzt über den Sommer in den internationalen Wettbewerben mit den Nationalteams Regeln getestet, die ja immer mehr dahin gehen, dass das Spiel verständlicher wird für den neuen Zuschauer, dass weniger Unterbrechungen sind, weniger komplizierte Regeln. Man passt jetzt Kleinigkeiten an, wie zum Beispiel, dass 8 anstatt 6 Wechsel möglich sind. Man passt aber eben auch größere Dinge an, dass der Zuspielkontakt hat sich ja im letzten Jahr schon geändert. Es gibt keinen technischen Fehler mehr im Zuspiel. Jetzt kommt als Riesenneuerung dazu, dass quasi eine Deckenberührung erlaubt ist auf eigener Seite. Also der Ball muss auf der eigenen Seite die Decke berühren und auch auf der eigenen Seite bleiben. Aber dann ist quasi eine Deckenberührung kein Fehler mehr. wird natürlich auch nochmal viel ändern. Du brauchst kein Libero mehr zwingend in deinem Team. Du kannst auch komplett ohne Libero spielen. Das war bei einer Mindestanzahl von

0: 12 Spielern so bisher auch nicht. Und so haben sich schon ein paar Sachen geändert, wo wir natürlich gespannt sind. Auch der sogenannte Power-Tip hat sich geändert, wird quasi wieder rausgenommen, regeltechnisch, dass das längere Führen des Balls nicht mehr möglich ist und ein technischer Fehler geahndet wird. Und das ändert natürlich auf dem Level das Spiel schon enorm.
1: 4 bekannte Spieler, 10 Neuzugänge und ein komplett neuer Trainerstab. Die Cerebrics Volleygoals starten mit einer Mannschaft in die neue Saison, die sich in vielen Bereichen erst noch finden muss. Die Vorbereitung macht Mut. Jetzt muss sich zeigen, ob aus den vielen neuen Gesichtern auch auf dem Feld schnell eine Einheit wird. Der erste Pflichtspielauftritt steht unmittelbar bevor.
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0: Das ist ja dunkel wie im Sack hier.
1: Ah, gleich viel besser.
2: Was machen Sie denn hier?
1: Schmidt, mein Name. Von der Heizungsfirma Casalec GmbH und Co. KG. Ich bin hier, um Ihre Heizungsanlage einzustellen. Nicht, dass Sie noch zu den armen Menschen gehören, die Energie sparen.
2: Ach, ich sag ja auch immer, Dekadenz in seinem Lauf hält weder Ochs noch Esel auf.
1: Ja, wo haben Sie denn Ihre Heizungsanlage?
2: Woher soll ich das denn wissen? Sie sind doch der Experte von uns beiden.
1: Na, das ist ja mal wieder typisch, diese Großstädter. Wollen immer alles besser wissen, aber haben selber auch keinen Plan. Hier, sehen Sie das? Das ist Ihre Heizungsanlage. Hier ist der Heizkessel 1000 mit dem Sicherheitsventil B6, der über drei identische Schlauchmuffen vom Typ Doppel-E mit dem Vor- und Rücklauf der Heizungsanlage verbunden ist. Und da ist die Wärmepumpe mit Photovoltaikanlage, die das Wasser über Virtual Reality und ChatGPT in den Heizkreislauf der Heizungsanlage einspeist. Und ja, hier ist der Warmwasserspeicher in einem 1089-Tank mit einem Fassungsvermögen von 1000 Liter, der sich auch über WLAN steuern lässt.
2: Hä? Erzählen Sie mir doch kein Fachchinesisch.
1: Na Mensch, das ist doch die Drehmichauf-Heizungsanlage 3000 in der Deluxe-Ausführung. Da brauchen Sie sich um nichts mehr zu kümmern.
2: Naja, also wenn das so einfach sein soll, warum ist es denn hier so fürchterlich kalt?
1: Ja, sehen Sie den Knopf da? Ja, das ist der Knopf zum Öffnen des Touchscreens der Heizungsanlage. Touch! Ja, und da ist der Thermostat. Ah ja, da ist der Fehler. Hier hat jemand den Regler auf F gestellt.
2: Auf F?
1: Frieren für den Frieden. 19 Grad, also wir sind doch nicht in öffentlichen Gebäuden.
2: Na, dann drehen Sie ihn mal auf.
1: Ja. 20 Grad. Jawohl, okay. 25 Grad. Ja?
2: Also kommen Sie mal, ja? Als Experte wissen Sie ja wohl selbst, dass bei steigender Abkühlung der Raumtemperatur die Gefahr der Bildung von Schimmelpilzen in der Wohnung zunimmt.
1: Weiß ich. 30 Grad.
2: Jetzt geizen Sie doch mal nicht so.
1: Na gut, dann wollen wir mal 35 Grad PNR.
2: Was?
1: Point of no returns. Aber nicht, dass Sie sich nachher noch wegen Ihren gestiegenen Betriebskosten aufregen.
2: Ach, sind doch nicht meine Betriebskosten. Und wenn, dann zeige ich das Ihnen mit dem Doppelwumms aus der Portokasse. Und wenn das nicht reicht, dann Ihnen mit dem Trippelwumms.
1: Mensch, das wumms ja bei Ihnen. Also, wenn das so ist, ist es doch für Sie sicher kein Problem, wenn ich mich ja für ein, zwei Tage... Ach. Sagen wir doch gleich für eine ganze Woche häuslich einrichte. Ich muss doch auf die Heizungsanlage achten, den Regelbetrieb überprüfen. Nicht, dass ich noch

0: Worst Case passiert.
1: Was?
0: Ein Störfall.
1: Ach so. Ja, also Ihre Heizungsfirma ist ja auch schon sehr zuvorkommend.
0: Ja.
1: Aber jetzt wird das auch ganz schön warm hier, oder?
0: Na, ist doch schön. Dann brauchen wir keine zwei Pullover und auch kein T-Shirt mehr.
2: Was ist denn hier los? Was machen Sie in meiner Wohnung? Warum ist es hier so warm?
0: Schmidt, mein Name, von der Heizungsfirma Casale GmbH und Co. KG. Und das ist meine Praktikantin.
2: Endlich sind Sie da. Vor 18 Monaten habe ich mich zur Wartung der Heizungsanlage angemeldet. Auch ich hatte schon alle Hoffnungen eingefroren.
0: Ja, naja, Sie wissen ja, die Lieferkettenengpässe. Der Fachkräftemangel, der Krieg in der Ukraine, der Nahostkonflikt. Wir haben ganz schön zu tun.
2: Ja, läuft denn alles?
1: Tja, mit Schwung bergab.
0: Na, Sie müssen entschuldigen. Unsere Praktikantin hat ihr Anlagentechnikstudium im 6. Semester erfolgreich abgebrochen und befindet sich nun in einem Orientierungsjahr zur beruflichen Resozialisierung. Das Studium hat sie ganz schön mitgenommen.
1: Wir haben Ihnen das Thermostat auf 35 Grad eingestellt.
2: Ja. Muss das denn wirklich sein? Ich will doch dieses Jahr noch in den Urlaub fliegen. Die steigenden Energiekosten schmälern mein Urlaubsbudget daher ganz schön.
0: Ach, Unsinn. 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
1: Und Sie brauchen sich auch nie wieder über lange Schlangen vor Flugterminals, streikendem Flugpersonal oder sogar Gepäckverlust zu ärgern.
0: Genau. 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
0: Ein

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0: Am Freitagvormittag ist es wechselnd bewölkt und es scheint ein wenig die Sonne. Zu Mittag wird es freundlich und teils sonnig mit Temperaturen bis 20 Grad. Der Abend ist dann wieder überwiegend bewölkt und es bläst ein leichter Wind aus Südwesten. In der Nacht kann es vereinzelt zu leichtem Regen kommen mit Temperaturen um 14 Grad. Der Samstag wird teils sonnig, teils bewölkt mit Temperaturen um 10 Grad.
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0: Blankenburgers Stadtwerke gehen neue Wege. Gute Lösungen für preiswerte Energie. Das Seniorenzentrum im Blankenburger Ortsteil Ösig ist zu einer Großbaustelle geworden. Der gemeinnützige Verein für Sozialeinrichtungen hatte geplant, diesen Gebäudekomplex umfassend zu sanieren.
1: Nur den Umbau des Seniorenzentrums, das heißt alle Etagen, alle Bewohnerzimmer werden neu gerichtet, auch die Fassade, das Umgelände auch wird neu ertüchtigt, wie auch die Dachsanierung, die wir eingehend selber machen wollten, aber in der Konstellation mit den Stadtwerken sehr guten Partner getroffen haben, der uns natürlich sehr gut unterstützen konnte.
0: Da zwischen Stadtwerken und GVS schon seit Jahren eine enge Zusammenarbeit besteht, einigten sich die Partner, ein gemeinsames, großes Photovoltaikprojekt zu realisieren, das eine Win-Win-Situation schafft.
1: Bewohner haben den Vorteil, dass wir keine Zählerkosten mehr haben, dass wir einen Mischpreis haben, das heißt, wir sind 25 Jahre eingefroren mit den Preisen. Das heißt, alle Steigerungen, die wir haben im Netz, werden nicht umgelegt. Das heißt, die Bewohner haben klassisch den Preis, den sie vorher hatten, nur viel, viel günstiger, der auch bestehen bleibt.
0: Das alles ist hier nur durch die Installation einer 3000 Quadratmeter großen PV-Anlage möglich, die bis zu 406.000 Kilowattstunden Strom pro Jahr produzieren kann. So viel, wie zum Beispiel für durchschnittlich 100 Haushalte notwendig wären. Und weitere Objekte werden künftig mit einbezogen.
2: Wir haben die Aufgabe gehabt, die Dächer zu sanieren, vorzubereiten, das ganze Vertragswerk vorzubereiten, die rechentechnische Vorbereitung zu machen, wie die Strompreise und Tarife sich entsprechend gestalten. Wir haben die Dachsanierung kontrolliert, im Einzelnen mit den lokalen Ausführenden. Und wir haben die PV-Anlage beaufsichtigt, wie sie gebaut wurde, und den Blitzschutz kontrolliert. Also all das ist in der technischen Oberüberwachung zu erledigen ist. Wir haben natürlich nie als Stadtwerke nicht die Module selber gesetzt, sondern das der Fachfirma überlassen.
0: 826 PV-Module sind auf dem Dach befestigt und 30 an der Südfassade. Der PV-Überschuss kann in 250 kWh-Batterien gespeichert werden und außerdem ist es möglich, Heizstäbe für die Warmwasserspeicher mit 27 kW Leistung zu versorgen.
1: Wir haben ca. 80% Eigenleistung, die wir hier im Haus verbrauchen, die die Solaranlage erzeugt. Der Überschuss wird quasi in Batterien gepuffert, kann in das Netz gespeist werden und auch rückwärts auch wieder durch die ganze Geschichte Kabel in das Haus hinein, und alle anderen 20% werden vom Netzbetreiber weiterhin betrieben. Das heißt, wir kriegen die 20% auch von den Stadtwerken ins Haus geliefert.
0: Für die Stadtwerke ist das Projekt, dessen Planungen schon seit 2024 laufen, eine große Herausforderung.
2: Der Vorteil ist natürlich der, dass wir trotz dieses hohen finanziellen Investment einen Kunden haben, den wir für 25 Jahre dauerhaft an die Stadtwerke gebunden haben und der dauerhaft von uns seinen eigenen Strom, den eigenen Strom hier vom Dach produzierten Strom verbraucht, und wir dadurch eine hohe Kundenbindung haben, eine Netzentlastung sowieso, weil ja viel Strom direkt vom Dach kommt, und das Ganze lokal betreiben, das ist dann schon ein Vorteil, dass man das als Stadtwerk selber macht. Und wir würden gerne alle Dächer natürlich in Blankenburg, die sich dafür anbieten, so behandeln. Aber wir haben hier einen guten Anfang gemacht für die sozialen Einrichtungen des GVS.
0: Das Herzstück der Anlage ist der Container auf dem Grundstück, der ebenfalls mit Photovoltaikplatten belegt ist. Sogar Klima- und Heizungsanlage sind in dieser kompakten Umwandlungs- und Speicherstation vorhanden.
3: Das Besondere ist halt wirklich dieser Container, weil so eine Lösung haben wir noch nie umgesetzt. Wir müssen ja irgendwo die Technik unterbringen. Es wird ja immer mehr Batterien, die Wechselrichter bei diesen Leistungen werden groß. Ich brauche irgendwo diese Hauptverteilung, um die Energie zu verteilen. Und meistens ist es ja so, dass in so Bestandgebäuden der Keller ja schon mit einer Heizungsanlage und einer Elektroverteilung relativ ausgebaut ist und da gar kein Platz ist. Und da haben wir uns einfach überlegt, woher kamen jetzt die Kabel von den Stadtwerken, haben geguckt laut Plan, wo gingen die lang und haben gesagt, hier stellen wir einen Container, holen die Kabel hier rein, bringen die ganze Technik hier quasi neben das Gebäude, bringen hier die ganzen Wechselrichter, Speicher unter. Und das ist einfach genial, das Konzept, weil wir von dem Wohnpark mit den PV-Leitungen hierher kommen, vom Seniorenheim mit den PV-Leitungen hierher kommen und hier genau auf dem Kabel oder neben dem Kabel aufgebaut haben, was dann ins Gebäude geht. Und das war einfach ja, eine geniale Lösung und ich denke, alle Beteiligten sind zufrieden mit der Lösung, weil wir auch brandschutztechnisch sind vom Gebäude weg. Also wenn hier mal was passieren sollte, ist auch das Gebäude sicher und wir haben hier auch noch Platz, um den Speicher auch zu verdoppeln. Also wir können hier aus den 250 Kilowattstunden ganz ohne Probleme auch 500 Kilowattstunden noch machen, wenn es der Bedarf nachher zeigt, dass wir ja, am Tag genug Strom haben und nachts ihn noch brauchen sollten.
0: Die Energie dort gewinnen, wo sie gebraucht wird. Das ist das Anliegen der Blankenburger Stadtwerke. Ihr nächstes Projekt ist die 72 Jahre alte GVS-Kindertagesstätte am Westend mit Solarmodulen auszustatten. Sie finanzieren auch hier die Dachsanierung und die Installation der PV-Anlage. Da nicht mehr so viel Kita-Plätze benötigt werden, wird eins der mit Photovoltaik bestückten Gebäude von GVS zur Notunterkunft für Kinder bis zum 8. Lebensjahr umgebaut. Die Solarenergie soll hier später eine Wärmepumpe betreiben. Auch eine gute Lösung für preiswerte Energie von den Blankenburger Stadtwerken.

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0: Am Freitagvormittag ist es wechselnd bewölkt und es scheint ein wenig die Sonne. Zu Mittag wird es freundlich und teils sonnig mit Temperaturen bis 20 Grad. Der Abend ist dann wieder überwiegend bewölkt und es bläst ein leichter Wind aus Südwesten. In der Nacht kann es vereinzelt zu leichtem Regen kommen mit Temperaturen um 14 Grad. Der Samstag wird teils sonnig, teils bewölkt mit Temperaturen um 10 Grad.
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2: Samuelson State University is preparing for the treatment.
3: In Halberstadt haben Unbekannte am vergangenen Wochenende einen Kleintraktor gestohlen. Die Täter verschafften sich zwischen Freitagmittag und Montagmorgen Zutritt zu einem Betriebsgelände in der Kantstraße. Dort entwendeten sie einen roten Kleintraktor der Marke Yanmar samt orangefarbenen Anbaugerät. Der Wert der gestohlenen Fahrzeuge und Geräte liegt bei rund 8000 Euro. Die Polizei ermittelt wegen Diebstahls im besonders schweren Fall und bittet Zeugen um Hinweise unter 03941 674 293. In Wernigerode ist ein Quad im Wert von rund 14.000 Euro gestohlen worden. Das grün-camouflagefarbene Fahrzeug der Marke CF Moto war im Feckenstädter Weg auf einem Großparkplatz abgestellt und mit einer Schutzplane abgedeckt. Zwischen Samstagabend und Sonntagnachmittag verschwand das Quad samt Plane. Auffällig ist eine Schramme im vorderen Bereich. Die Polizei hat ein Ermittlungsverfahren eingeleitet und bittet Zeugen, sich unter 03941 674 293 zu melden. Die Polizei sucht nach zwei Personen, die im Verdacht stehen, Parfümerieartikel gestohlen zu haben. In einer Filiale in der Quedlinburger Steinbrücke sollen sie am 17. November 2025 und am 22. Mai 2026 Waren im Gesamtwert von rund 1.000 Euro entwendet haben. Außerdem wird ihnen ein weiterer Diebstahl im November 2025 in einer Parfümerie am Halberstädter Fischmarkt zur Last gelegt. Dort sollen Artikel im Wert von etwa 70 Euro gestohlen worden sein. Die Polizei nutzt Aufnahmen aus den Überwachungskameras für die Öffentlichkeitsfahndung. Die Polizei beschreibt den gesuchten Mann als kräftiger gebaut mit kurzen, dunklen Haaren. Er trug dunkle Oberbekleidung mit hellen Ärmeln, eine helle, weit geschnittene Hose und dunkle Sportschuhe mit heller Sohle. Die gesuchte Frau ist schlank und hat längere, hellbraune bis dunkelblonde Haare. Sie trug dunkle Oberbekleidung, eine dunkle Hose und eine dunkle Handtasche. Hinweise nimmt das Polizeirevier Harz unter 03941 674 293 entgegen.
4: Wie geht es in Zukunft weiter? Schließung der Merse 54.
5: Fast anderthalb Jahre lang war dieser Raum in der Merseburger Straße 54 ein Ort zum Ausprobieren. Hier haben Studierende und Forschende der Universität Leipzig mit Menschen aus Weißenfels gesprochen, Veranstaltungen entwickelt und Ideen für die Stadt gesammelt. Jetzt schließt die Merse 54 ihre Türen. Doch einige der Projekte sollen bleiben.
6: Ja, der Raum, die Merse 54, sollte ein Ort sein, ein Möglichkeitsraum, kann man sagen, um auszuprobieren, was passiert eigentlich in so einer Stadt, wenn eine Universität kommt und vielleicht mit der ein oder anderen Methode, mit den ein oder anderen Mitteln versucht, gemeinsam mit der Stadt Projekte zu machen. Das kann die Verwaltung sein, das können Leute aus der Stadt sein, Engagierte. Wir hatten auch Jugendliche, also es können Jugendliche sein. Das ist eigentlich ganz egal, es geht eher so um die Idee, wer hat Lust dazu? Wer hat auch bestimmte Themen, die er reinbringt? Und was kann daraus entstehen, wenn wir das zusammen machen? Entsteht da vielleicht nochmal was Neues? Und im besten Fall, und das war auch immer der Anspruch hier der Merse, entsteht etwas, das uns überdauert. Also
5: die Universität Leipzig wollte dabei nicht mit einem fertigen Konzept nach Weißenfels kommen. Zunächst ging es darum, die Stadt kennenzulernen und herauszufinden, was beschäftigt die Menschen hier eigentlich?
6: Ich komme halt auch aus einer Fachrichtung, die erstmal Städte sich prinzipiell anschaut. Und was wir feststellen ist, dass die Städte wahnsinnig unterschiedlich sind. Es gibt zwar eine Forschung zu mittelgroßen Städten, wo jetzt Weißenfels dazu zählt, aber was wir halt im Beispiel auch immer wieder sehen, gerade wenn wir in die Städte gehen, da gibt es so viele Details, die einfach unterschiedlich sind in den Städten. Und auch natürlich das, was die Menschen uns vor Ort sagen, was ihnen wichtig ist, was Orte sind, die relevant sind, was Themen auch in der Stadt sind, sodass wir immer eigentlich erstmal sagen, wir müssen erstmal gucken, wie tickt diese Stadt, wie ticken die Menschen, was geben die auch rein an Themen, weil wir der Überzeugung sind, wenn wir vor Ort gehen und schon mit einem Thema kommen, sei es Klima, sei es Verkehr, was auch immer, kann es ein Thema sein, was interessiert, aber vielleicht ist es nicht das Kernthema.
5: Eine zentrale Erkenntnis: In Weißenfels gibt es viele engagierte Menschen und Initiativen, doch oft wissen sie wenig voneinander. Engagement hängt zudem nicht selten an einzelnen Personen.
6: Ich glaube, das ist jetzt auch eben in der Diskussion so ein bisschen rausgekommen. Das ist schon das Thema Kommunikation. Wer redet hier mit wem? Wie können wir in den Austausch kommen? Also wir haben auch im Vergleich mit anderen Städten schon festgestellt, dass Initiativen vielleicht ein bisschen versteckter sind. Es gibt ein großes Engagement, es gibt viele Vereine, aber gerade so dieses, wie machen wir eigentlich Stadt zusammen, also auch so zivilgesellschaftliches Engagement, die sind doch ein bisschen versteckter oder die Pflänzchen sind kleiner. Es stehen manchmal nur Einzelpersonen dahinter oder häufig stehen nur Einzelpersonen dahinter. Und wir haben in der Projektzeit jetzt Laufzeit auch erlebt, dass die wegbrechen aus Überlastung, weil das alleine einfach nicht stemmbar ist, wenn man auch noch nebenbei 40 Stunden arbeitet oder auch noch Familie hat. Und genau, deswegen haben wir erstmal geguckt, was gibt's hier und was können die Leute auch leisten und wie passt das zusammen auch mit dem, was wir da tun. Also gerade wenn wir feststellen, die Menschen haben eigentlich nicht so viel Kapazitäten, dann müssen wir gucken, dass wir an diejenigen kommen, die auch in der Lage sind, diese Kooperation einzugehen. Und in Weißenfels ist das zum Glück auch eine starke Stadtverwaltung, die in der Lage ist, das eben zu leisten.
5: Besonders deutlich wurde das beim Thema Jugend. Viele junge Menschen wünschten sich mehr Möglichkeiten und Orte, an denen sie ihre eigenen Ideen umsetzen können. Bei einer Veranstaltung im Sommer 2024 entstand schließlich eine Gruppe von Jugendlichen. Ihre Idee? Ein eigenes Sommerkino!
6: Also was wir in Weißenfels haben, ist eine hohe Anzahl an Kindern und Jugendlichen, so im Vergleich auch noch zu anderen Städten. Ich würde sagen, die Zahl ist noch relativ hoch, weil man auch in Statistiken reinschaut. Und was wir auch erleben, ist, dass es durchaus viele Jugendliche gibt, die gehört werden wollen. Wir haben häufig gehört, für uns gibt es hier nichts vor Ort, wir brauchen Räume, wir brauchen Möglichkeiten, uns einzubringen. Und auch die Stadtverwaltung hatte das erkannt. Das war so im Jahr 24 im Sommer, wo es ein Grillfest gab, von der Stadtverwaltung organisiert. Und wir haben unseren Workshop daran gekoppelt, wo wir darüber sprechen wollten, wen erreichen wir noch nicht, wer ist aktiv in der Stadt, um auch Stadt gemeinsam zu gestalten. Und dort sind wir mit Jugendlichen in Austausch gekommen und da hat sich so ein bisschen die Idee gesponnen, lasst uns schauen, dass wir Jugendliche, so eine Gruppe zusammenbringen, die auch konkret Projekte vielleicht umsetzen kann, um eben auch aus diesem Loch, es passiert hier nichts, ein bisschen rauszukommen. Und da haben sich, ich glaube, am Anfang waren es 12 Jugendliche gefunden, die gesagt haben, Mensch, wir wollen hier was zusammen machen und im besten Fall ein Kino. Kino, ich meine, Kino hat auch eine Historie in der Stadt, ne? Wir haben auch drüber gesprochen, Gloria und all die anderen Kinos. Und das ist ein Anliegen hier, ne? Dass man sagt, wir wollen auch wieder Kino haben.
5: Die Aufgabe der Universität war dabei nicht, das Kino selbst zu organisieren. Vielmehr sollten die Jugendlichen lernen, ihr Projekt selbst auf die Beine zu stellen und herausfinden, welche Rollen und Fähigkeiten es in der Gruppe gibt.
6: Ich meine, die Gruppe Jugendliche ist da, die Idee Sommerkino ist da. Aber woran es eben noch so ein bisschen hakte, war die Idee, wenn diese Jugendlichen zusammenkommen, wie kann es eigentlich passieren, dass die auch längerfristig zusammenbleiben? So eine Gruppe ist erstmal lose. Die haben vielleicht auch unterschiedliche Interessen, die kommen aus unterschiedlichen Stadtteilen. Wie bindet man die eigentlich zusammen als eine Gruppe, die dann auch besteht, um sowas letztlich auch durchzuziehen und nicht dann nach 5 Wochen zu sagen, ich bin raus, weil es kriselt oder so. Und dann war unsere Aufgabe so ein bisschen erstmal zu gucken, wer kommt hier eigentlich zusammen? Wie ticken die Jugendlichen so? Was haben die für Talente auch? Wie gehen die auch in der Gruppe? Welche Rolle nehmen die ein? Um auch zu gucken, wer könnte dann zum Beispiel auch Sprecher oder Sprecherin werden, wenn es um Anliegen in der Stadt geht? Und daran haben wir zum einen gearbeitet, dass wir die Jugendlichen als Gruppe ein Stück weit bestärken können mit den Methoden, die wir haben.
5: Dafür entstand ein konkreter Leitfaden. Darin steht, was für ein Sommerkino gebraucht wird Von Ansprechpartnern und Technik über Strom und Toiletten bis hin zu Essen und Getränken. Dafür haben die Studierenden unter anderem mit der Stadtverwaltung, Unternehmen und Jugendlichen gesprochen.
6: Und zum anderen, und das ist hier die Idee von dem Leitfaden, über das Sommerkino. Im Idealfall, und das kam vorhin auch in der Diskussion auf, ist das ja nicht die Stadtverwaltung, die dann diese Veranstaltung immer organisiert, sondern im Idealfall werden die Jugendlichen in die Lage versetzt, auch so Dinge selber zu organisieren. Und dazu war dieser Leitfaden da, zu gucken, okay, was muss alles beachtet werden, wenn man sowas organisieren will? Wer sind AnsprechpartnerInnen? Welche Materialien brauchst du? Technik? Brauchst du Essen, Getränke? Was machen wir mit Toiletten? Welchen Platz, also wo machen wir das überhaupt? Und da haben unsere Studierenden dann eben Interviews geführt mit Verwaltung, mit Firmen, mit den Jugendlichen auch nochmal und haben dann zusammengestellt, was es alles braucht und das in diesen Leitfaden gepackt und auch noch Interviews zum Beispiel mit einem Fachschaftsrat der Uni geführt, die auch so ähnliche Veranstaltungen machen, die dann erzählt haben, okay, so organisieren wir das, haben sich noch quasi Tipps eingeholt und das dann in diese Leitfaden gepackt und am Ende wurde das dann dem Jugendgremium, mittlerweile Beirat, übergeben und soweit wir gehört haben und auch im Austausch sind, nutzen die das auch aktiv und versuchen damit auch Dinge selber zu machen. Und darum geht's letztlich.
5: Der Leitfaden ist damit eines der Ergebnisse, die über die Merse 54 hinaus Bestand haben sollen. Denn mit dem Ende der ersten Projektphase endet auch der Betrieb des Raumes. Die Zusammenarbeit zwischen Universität und Stadt soll aber weitergehen. Ein Beispiel ist die Stadtbibliothek. Sie soll künftig in das ehemalige Müller-Kaufhaus umziehen. Dort soll nicht nur Platz für Bücher entstehen, sondern auch für Begegnung und neue Angebote.
6: Ich glaube, da gibt es mehrere Seiten dazu. Erstmal ist, glaube ich, für uns als Universität das Thema Transfer, das heißt, Uni geht in Austausch mit Kommunen, wird ein Dauerthema sein. Auch die Frage, wie lässt sich das überhaupt umsetzen, was ist möglich, was sind auch Grenzen. Und wenn wir dann an Weißenfels denken, wird das für uns auch weiterhin ein Thema sein. Wir haben jetzt gerade einen Antrag gemeinsam mit der Stadtbibliothek, mit Sandra Baumgart eingereicht, weil wir überlegt haben, für die Zukunft ist es möglicherweise besser, keinen eigenen Raum als Uni zu haben, sondern direkt mit Initiativen vor Ort zusammenzuarbeiten, in dem Fall die Stadtbibliothek, um zu gucken, wie kann man da konkret unterstützen und zusammenarbeiten, dass daraus auch wieder was entsteht.
5: Für die Universität war das Projekt gleichzeitig ein Lernort für die eigenen Studierenden. Sie konnten über mehrere Semester erleben, wie Stadtentwicklung in einer mittelgroßen Stadt funktioniert und wie unterschiedlich die Perspektiven auf Stadt und gesellschaftliches Engagement sein können.
6: Das ist eigentlich nochmal ein Kapitel für sich. Also wir haben über diese 5 Semester tolle Erfahrungen gemacht. Und das hat uns selber auch nochmal darin bestärkt, dass das irgendwie ein Weg ist, ne? Mit den Städten so zusammenzuarbeiten und die Studierenden auch mitzunehmen und zu überlegen, wie hat das für die Studierenden einen Mehrwert, aber auch für die Stadt. Wir haben gerade in den ersten Semestern sind wir mit den Studierenden vor Ort gekommen, die haben sich alles angeschaut. Leute auch aus der Stadt haben sie rumgeführt, haben ihm gezeigt, was sind ihre Orte. Wir haben darüber mit den Studierenden gesprochen, reflektiert, was macht das mit euch? Und die haben als so eine Prüfungsleistung bei uns, die kriegen ja Punkte und am Ende kriegen sie dann einen Abschluss. Und in diesem Seminar, was sie mit uns haben, gibt es eben eine Benotung und da haben sie ein Portfolio geschrieben, in dem wir sie haben reflektieren lassen, welchen Eindruck das oder welche Wirkung das auf sie hat, in dieser Stadt zu sein. Und es war wahnsinnig beeindruckend, weil die meisten Studierenden haben irgendwie auch schon mal persönlich eine Art von Erfahrung gehabt, die entweder sehr, sehr ähnlich ist und die dann auch darüber reflektieren, was kann man machen, oder auch ganz konträr ist. Und dann aber auch, ne, die zum Beispiel aus einer westdeutschen Großstadt kommen und dann mit dem Blick aus dieser westdeutschen Großstadt nach Weißenfels kommen und diese Erfahrung machen und beschreiben, was das mit ihnen auch macht. Oder eben auch aus einer ostdeutschen Kleinstadt kommen und sagen, bei mir ist es eigentlich ganz genauso. Und ich mache mir darüber Gedanken, was ist, wenn ich mal Kinder habe und in diese Stadt zurückkomme? Was passiert dann? Ne? Und was macht so eine Stadt eigentlich für mich und meine Kinder lebenswert? Und das waren total spannende Erfahrungen. Und was wir erfreulicherweise auch sehen, ist, dass die Studierenden dann entweder Abschlussarbeiten unbedingt bei uns schreiben wollen. Also wir hatten mehr Anfragen, als was wir leisten konnten. Wir haben Studierende gesehen, die selber in ein Engagement gegangen sind in der Kleinstadt. Also auch ein Studierender, der ein Engagement in einer Kleinstadt hat, die auch so eine Art Kulturbahnhof aufgebaut haben und dort regelmäßig Veranstaltungen machen. Oder die Praktiken machen und in diesen Bereich reinschnuppern, ne? Stadtentwicklung, Quartiersmanagement, Initiativen rund ums Engagement und Stadtmachen. Und das ist so das, was wir mitnehmen, was für uns auch einfach nochmal zeigt, auch in die Universität hinein hat es wahnsinnigen Mehrwert, diesen Transfer zu machen mit den Kommunen zusammen.
5: Die Merse 54 schließt damit zwar ihre Türen. Zurück bleiben aber Kontakte, Erfahrungen und konkrete Ideen. Vor allem zeigt das Projekt, was entstehen kann, wenn Universität und Stadt nicht nur übereinander sprechen, sondern gemeinsam an Lösungen arbeiten. Und genau diese Zusammenarbeit soll in Weißenfels weitergehen.
4: Gemeinsam für Friede, Freiheit und Demokratie.
7: Gemeinsam für Frieden, Freiheit und Demokratie. Zum Tag der Deutschen Einheit am 3. Oktober lud der CDU-Kreisverband Dessau-Roßlau alle Bürger herzlich ein, sich an der Dessauer Friedensglocke auf dem Platz der Deutschen Einheit am Rathaus zu versammeln. Der 3. Oktober erinnerte an die Wiedervereinigung Deutschlands und damit an die Überwindung der jahrzehntelangen deutschen Teilung. Gleichzeitig ist dieser Tag ein Anlass, sich die Bedeutung von Frieden, Freiheit und Demokratie immer wieder bewusst zu machen. Auch der gesellschaftliche Zusammenhalt und das gemeinsame Miteinander standen dabei im Mittelpunkt. Um 11 Uhr begann die Veranstaltung mit einem ökumenischen Friedensgebet an der Friedensglocke. Im Anschluss gab es Raum für Begegnungen, Gespräche und einen gemeinsamen Austausch. Zum Abschluss waren alle Teilnehmer zum Frühschoppen ins Brauhaus zum alten Dessauer eingeladen.
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0: Am Freitagvormittag ist es wechselnd bewölkt und es scheint ein wenig die Sonne. Zu Mittag wird es freundlich und teils sonnig mit Temperaturen bis 20 Grad. Der Abend ist dann wieder überwiegend bewölkt und es bläst ein leichter Wind aus Südwesten. In der Nacht kann es vereinzelt zu leichtem Regen kommen mit Temperaturen um 14 Grad. Der Samstag wird teils sonnig, teils bewölkt mit Temperaturen um 10 Grad.
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2: 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Saisoneröffnung der Volleygoats.
3: Neue Saison, neuer Kader, neuer Trainerstab. Bei den Cerebrix Volleygoats ist kaum etwas so geblieben, wie es war. 4 Spieler aus der vergangenen Saison sind noch dabei. Tom Borchardt mit der Nummer 4 im

0: und auf der Libero-Position gibt es neue Optionen. Neo Laumann trägt die 13, Jacob Riley die 6. Der Kader ist damit auch international aufgestellt. Die Spieler kommen aus Deutschland, Kanada, den USA, den Bahamas und Rumänien. Auch auf der Trainerbank gibt es einen Neustart. Der Kanadier Brad Hudson übernimmt als neuer Head Coach und soll die neu formierte Mannschaft durch die Saison führen. Unterstützt wird er vom Australier Jack Payne, der als Co-Trainer Teil des neuen Trainerteams ist. Eine komplett neue Mannschaft muss sich also erst finden. Die ersten Eindrücke aus der Vorbereitung stimmen Geschäftsführer Lukas Thielemann aber positiv.
1: Auch bisher, die Testspiele liefen, glaube ich, sehr zufriedenstellend. Hatten bisher 3, haben davon 2 gewonnen, 1 unentschieden. Unentschieden, untypisches Ergebnis. Im Testspiel durchaus möglich. Haben natürlich viel probiert, viel getestet, wie im Testspiel. Das eben so ist, zumindest in der ersten Liga. Ich kann nicht für andere Sportarten sprechen oder für andere Ligen. Aber wir machen es eigentlich immer so, dass weniger das Augenmerk auf dem Sieg liegt oder den unbedingt haben zu wollen, sondern vielmehr verschiedene Sachen mal anzutesten, Spieler in verschiedene Situationen mal reinzuschmeißen. Aber wenn wir jetzt, ich sag mal, drauf schauen, dass, wie wir so mit unserer vermeintlichen Startsechs gespielt haben, dann war das schon sehr gut, auch in dem Spiel, was wir unentschieden gespielt haben.
0: 3 Testspiele, 2 Siege und ein Unentschieden. Dabei ging es weniger darum, unbedingt jedes Spiel zu gewinnen. Vielmehr sollten die neuen Spieler verschiedene Situationen kennenlernen und die Mannschaft unterschiedliche Formationen testen. Seit rund 2 Wochen trainiert der komplette Kader gemeinsam. Bis zum ersten Pflichtspiel bleibt trotzdem nicht mehr viel Zeit.
1: Wir sind jetzt seit 2 Wochen so mit der vollen Truppe zusammen, können viel auch in der Komplexität trainieren. Und das tut uns schon gut. Jetzt haben wir noch eine volle Woche bis zur Pokalquali als allererstes Pflichtspiel. Dann ja nochmal 1,5 Wochen bis zum ersten Ligaspiel. Und die Zeit müssen wir gut nutzen, aber ich denke aktuell alles erfolgsversprechend.
0: Der erste große Härtetest vor heimischem Publikum wartet dann in der Bundesliga. Die Netzhoppers sind zu Gast in der SWH-Arena. Gegen die Mannschaft wurde in den Vorbereitungen bereits getestet. Das Ergebnis 2:2. Allerdings mit einer deutlich veränderten Aufstellung. Für Thielemann zählt deshalb am ersten Spieltag vor allem eines.
1: Aber am Ende, ich glaube, überrascht es keinen, wenn ich sage, wir wollen das Spiel gewinnen. Zählt da quasi nichts als der Sieg. Erstes Heimspiel, schlagbarer Gegner mit den Netzhoppers, die dann hier zu Gast sein werden.
0: Neben dem neuen Kader müssen sich die Goats in dieser Saison auch auf einige neue Regeln einstellen. Bis zu 8 Wechsel sind möglich. Außerdem darf der Ball auf der eigenen Seite unter bestimmten Bedingungen die Hallendecke berühren. Und auch beim Zuspiel und beim sogenannten Powertip wurden die Regeln geändert. Für die neu formierte Mannschaft heißt das, noch mehr neue Abläufe, die im Training sitzen müssen.
1: Wurden jetzt über den Sommer in den internationalen Wettbewerben mit den Nationalteams Regeln getestet, die ja immer mehr dahin gehen, dass das Spiel verständlicher wird für den neuen Zuschauer, dass weniger Unterbrechungen sind, weniger komplizierte Regeln. Man passt jetzt Kleinigkeiten an, wie zum Beispiel, dass 8 anstatt 6 Wechsel möglich sind. Man passt aber eben auch größere Dinge an, dass der Zuspielkontakt hat sich ja im letzten Jahr schon geändert. Es gibt keinen technischen Fehler mehr im Zuspiel. Jetzt kommt als Riesenneuerung dazu, dass quasi eine Deckenberührung erlaubt ist auf eigener Seite. Also der Ball muss auf der eigenen Seite die Decke berühren und auch auf der eigenen Seite bleiben. Aber dann ist quasi eine Deckenberührung kein Fehler mehr. Wird natürlich auch nochmal viel ändern. Du brauchst kein Libero mehr zwingend in deinem Team. Du kannst auch komplett ohne Libero spielen. Das war bei einer Mindestanzahl von 12 Spielern so bisher auch nicht. Und so haben sich schon ein paar Sachen geändert, wo wir natürlich gespannt sind. Auch der sogenannte Power-Tip hat sich geändert, wird quasi wieder rausgenommen, regeltechnisch, dass das längere Führen des Balls nicht mehr möglich ist und ein technischer Fehler geahndet wird. Und das ändert natürlich auf dem Level das Spiel schon enorm.
0: 4 bekannte Spieler, 10 Neuzugänge und ein komplett neuer Trainerstab. Die Cerebrix Volleygoats starten mit einer Mannschaft in die neue Saison, die sich in vielen Bereichen erst noch finden muss. Die Vorbereitung macht Mut. Jetzt muss sich zeigen, ob aus den vielen neuen Gesichtern auch auf dem Feld schnell eine Einheit wird.

0: Der erste Pflichtspielauftritt steht unmittelbar bevor.
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0: Es ist ja dunkel wie im Sack hier.
1: Ah, gleich viel besser.
2: Was machen Sie denn hier?
1: Schmidt, mein Name. Von der Heizungsfirma Casale GmbH und Co. KG. Ich bin hier, um Ihre Heizungsanlage einzustellen. Nicht, dass Sie noch zu den armen Menschen gehören, die Energie sparen.
2: Ach, ich sag ja auch immer, Dekadenz in seinem Lauf hält wieder Ochs noch Esel auf.
1: Ja, wo haben Sie denn Ihre Heizungsanlage?
2: Woher soll ich das denn wissen? Sie sind doch der Experte von uns beiden.
1: Na, das ist ja mal wieder typisch, diese Großstädter. Wollen immer alles besser wissen, aber haben selber auch keinen Plan. Hier, sehen Sie das? Das ist Ihre Heizungsanlage. Hier ist der Heizkessel 1000 mit dem Sicherheitsventil B6, der über drei identische Schlauchmuffen vom Typ Doppel-E mit dem Vor- und Rücklauf der Heizungsanlage verbunden ist. Und da ist die Wärmepumpe mit Photovoltaikanlage, die das Wasser über Virtual Reality und ChatGPT in den Heizkreislauf der Heizungsanlage einspeist. Und ja, hier ist der Warmwasserspeicher in einem 1089-Tank mit einem Fassungsvermögen von 1000 Liter, der sich auch über WLAN steuern lässt.
2: Hä? Erzählen Sie mir doch kein Fachchinesisch.
1: Na Mensch, das ist doch die Dreh-mich-auf-Heizungsanlage 3000 in der Deluxe-Ausführung. Da brauchen Sie sich um nichts mehr zu kümmern.
2: Naja, also wenn das so einfach sein soll, warum ist es denn hier so fürchterlich kalt?
1: Ja, sehen Sie den Knopf da? Ja, das ist der Knopf zum Öffnen des Touchscreens der Heizungsanlage. Touch! Ja, und da ist der Thermostat. Ah ja, da ist der Fehler. Hier hat jemand den Regler auf F gestellt.
2: Auf F?
1: Frieren für den Frieden. 19 Grad, also wir sind doch nicht in öffentlichen Gebäuden.
2: Na, dann drehen Sie ihn mal auf.
1: Ja, 20 Grad. Jawohl, okay. 25 Grad. Ja?
2: Also kommen Sie mal, ja? Als Experte wissen Sie ja wohl selbst, dass bei steigender Abkühlung der Raumtemperatur die Gefahr der Bildung von Schimmelpilzen in der Wohnung zunimmt.
1: Weiß ich. 30 Grad.
2: Jetzt geizen Sie doch mal nicht so.
1: Na gut, dann wollen wir mal 35 Grad PNR.
2: Was?
1: Point of No Returns. Aber nicht, dass Sie sich nachher noch wegen Ihren gestiegenen Betriebskosten aufregen.
2: Ach, sind doch nicht meine Betriebskosten. Und wenn, dann zeige ich das Ihnen mit dem Doppelwumms aus der Portokasse. Und wenn das nicht reicht, dann Ihnen mit dem Trippelwumms.
1: Mensch, das wumst ja bei Ihnen. Also, wenn es so ist, ist es doch für Sie sicher kein Problem, wenn ich mich ja für ein, zwei Tage... Ach, sagen wir doch gleich für eine ganze Woche häuslich einrichte. Ich muss doch auf die Heizungsanlage achten, den Regelbetrieb überprüfen. Nicht, dass Ihnen noch ein Worst Case passiert.
2: Was?
1: Ein Störfall.
2: Ach so. Ja, also Ihre Heizungsfirma ist ja auch schon sehr zuvorkommend.
1: Ja.
2: Aber jetzt wird das auch ganz schön warm hier, oder?
1: Na, ist doch schön. Dann brauchen wir keine zwei Pullover und auch kein T-Shirt mehr.
3: Was ist denn hier los? Was machen Sie in meiner Wohnung? Warum ist es hier so warm?
1: Schmidt, mein Name, von der Heizungsfirma Casale GmbH und Co. 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Und das ist meine Praktikantin.
3: Endlich sind Sie da. Vor 18 Monaten habe ich mich zur Wartung der Heizungsanlage angemeldet. Oh, ich hatte schon alle Hoffnungen eingefroren.
1: Ja, naja, Sie wissen ja, die Lieferkettenengpässe. Der Fachkräftemangel, der Krieg in der Ukraine, der Nahostkonflikt. Wir haben ganz schön zu tun.
3: Ja, läuft denn alles?
2: Ja, mit Schwung bergab.
1: Na, Sie müssen entschuldigen. Unsere Praktikantin hat ihr Anlagentechnikstudium im 6. Semester erfolgreich abgebrochen und befindet sich nun in einem Orientierungsjahr zur beruflichen Resozialisierung. Das Studium hat sie ganz schön mitgenommen.
2: Wir haben Ihnen das Thermostat auf 35 Grad eingestellt.
3: Ja. Muss das denn wirklich sein? Ich will doch dieses Jahr noch in den Urlaub fliegen. Die steigernden Energiekosten schmälern mein Urlaubsbudget daher ganz schön.
1: Ach, Unsinn. Wir holen uns die karibischen Träume einfach zu uns nach Hause. Seychellen, Malediven.
2: Und sie brauchen sich auch nie wieder über lange Schlangen vor Flugterminals, streikendem Flugpersonal oder sogar Gepäckverlust zu ärgern.
1: Genau, mit unserem Rundum-Sorglos-Vertrag brauchen sie sich um die Einstellung ihres Thermostats auch nicht mehr zu sorgen. All inclusive auf ihrer eigenen Wärmeinsel.
3: Oh, toll! So macht umweltfreundliches und nachhaltiges Reisen wieder Spaß. Sozialer Tourismus.
1: Ein Hoch auf unser Urlaubsfeeling. Wir sind die Aktivisten für ein neues Wir-Gefühl.

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0: Am Freitagvormittag ist es wechselnd bewölkt und es scheint ein wenig die Sonne. Zu Mittag wird es freundlich und teils sonnig mit Temperaturen bis 20 Grad. Der Abend ist dann wieder überwiegend bewölkt und es bläst ein leichter Wind aus Südwesten. In der Nacht kann es vereinzelt zu leichtem Regen kommen mit Temperaturen um 14 Grad. Der Samstag wird teils sonnig, teils bewölkt mit Temperaturen um 10 Grad.
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0: Blankenburgers Stadtwerke gehen neue Wege. Gute Lösungen für preiswerte Energie. Das Seniorenzentrum im Blankenburger Ortsteil Ösig ist zu einer Großbaustelle geworden. Der gemeinnützige Verein für Sozialeinrichtungen hatte geplant, diesen Gebäudekomplex umfassend zu sanieren.
1: Nur den Umbau des Seniorenzentrums, das heißt alle Etagen, alle Bewohnerzimmer werden neu gerichtet, auch die Fassade, das Umgelände auch wird neu ertüchtigt, wie auch die Dachsanierung, die wir eingehend selber machen wollten, aber in der Konstellation mit den Stadtwerken sehr guten Partner getroffen haben, der uns natürlich sehr gut unterstützen konnte.
0: Da zwischen Stadtwerken und GVS schon seit Jahren eine enge Zusammenarbeit besteht, einigten sich die Partner, ein gemeinsames, großes Photovoltaikprojekt zu realisieren, das eine Win-Win-Situation schafft.
1: Die Bewohner haben den Vorteil, dass wir keine Zählerkosten mehr haben, dass wir einen Mischpreis haben. Das heißt, wir sind 25 Jahre eingefroren mit den Preisen. Das heißt, alle Steigerungen, die wir haben im Netz, werden nicht umgelegt. Das heißt, die Bewohner haben klassisch den Preis, den sie vorher hatten, nur viel, viel günstiger, der auch bestehen bleibt.
0: Das alles ist hier nur durch die Installation einer 3000 Quadratmeter großen PV-Anlage möglich, die bis zu 406.000 Kilowattstunden Strom pro Jahr produzieren kann. So viel, wie zum Beispiel für durchschnittlich 100 Haushalte notwendig wären. Und weitere Objekte werden künftig mit einbezogen.
2: Wir haben die Aufgabe gehabt, die Dächer zu sanieren, vorzubereiten, das ganze Vertragswerk vorzubereiten, die rechentechnische Vorbereitung zu machen, wie die Strompreise und Tarife sich entsprechend gestalten. Wir haben die Dachsanierung kontrolliert, im Einzelnen mit den lokalen Ausführenden. Und wir haben die PV-Anlage beaufsichtigt, wie sie gebaut wurde, und den Blitzschutz kontrolliert. Also all das ist in der technischen Oberüberwachung zu erledigen ist. Wir haben natürlich nie als Stadtwerke nicht die Module selber gesetzt, sondern das der Fachfirma überlassen.
0: 826 PV-Module sind auf dem Dach befestigt und 30 an der Südfassade. Der PV-Überschuss kann in 250 kWh-Batterien gespeichert werden. Und außerdem ist es möglich, Heizstäbe für die Warmwasserspeicher mit 27 kW Leistung zu versorgen.
1: Wir haben ca. 80% Eigenleistung, die wir hier im Haus verbrauchen, die die Solaranlage erzeugt. Der Überschuss wird quasi in Batterien gepuffert, kann in das Netz gespeist werden und auch rückwärts auch wieder durch die ganze Geschichte Kabel in das Haus hinein. Und alle anderen 20% werden vom Netzbetreiber weiterhin betrieben. Das heißt, wir kriegen die 20% auch von den Stadtwerken ins Haus geliefert.
0: Für die Stadtwerke ist das Projekt, dessen Planungen schon seit 2024 laufen, eine große Herausforderung.
2: Der Vorteil ist natürlich der, dass wir trotz dieses hohen finanziellen Investment einen Kunden haben, den wir für 25 Jahre dauerhaft an die Stadtwerke gebunden haben. Und der dauerhaft von uns seinen eigenen Strom, den eigenen Strom hier vom Dach produzierten Strom verbraucht. Und wir dadurch eine hohe Kundenbindung haben, eine Netzentlastung sowieso, weil ja viel Strom direkt vom Dach kommt. Und das Ganze lokal betreiben, das ist dann schon ein Vorteil, dass man das als Stadtwerk selber macht. Und wir würden gerne alle Dächer natürlich

0: in Blankenburg, die sich dafür anbieten, so behandeln. Aber wir haben hier einen guten Anfang gemacht für die sozialen Einrichtungen des GVS.
1: Das Herzstück der Anlage ist der Container auf dem Grundstück, der ebenfalls mit Photovoltaikplatten belegt ist. Sogar Klima- und Heizungsanlage sind in dieser kompakten Umwandlungs- und Speicherstation vorhanden.
2: Das Besondere ist halt wirklich dieser Container, weil so eine Lösung haben wir noch nie umgesetzt. Wir müssen ja irgendwo die Technik unterbringen. Es wird ja immer mehr Batterien, die Wechselrichter, bei diesen Leistungen werden groß. Ich brauche irgendwo diese Hauptverteilung, um die Energie zu verteilen. Und meistens ist es ja so, dass in so Bestandgebäuden der Keller ja schon mit einer Heizungsanlage und einer Elektroverteilung relativ ausgebaut ist und da gar kein Platz ist. Und da haben wir uns einfach überlegt, woher kamen jetzt die Kabel von den Stadtwerken, haben geguckt laut Plan, wo gingen die lang und haben gesagt, hier stellen wir einen Container, holen die Kabel hier rein, bringen die ganze Technik hier quasi neben das Gebäude, bringen hier die ganzen Wechselrichter, Speicher unter. Und das ist einfach genial, das Konzept, weil wir von dem Wohnpark mit den PV-Leitungen hierher kommen, vom Seniorenheim mit den PV-Leitungen hierher kommen und hier genau auf dem Kabel oder neben dem Kabel aufgebaut haben, was dann ins Gebäude geht. Und das war einfach ja, eine geniale Lösung und ich denke, alle Beteiligten sind zufrieden mit der Lösung, weil wir auch brandschutztechnisch sind vom Gebäude weg. Also wenn hier mal was passieren sollte, ist auch das Gebäude sicher und wir haben hier auch noch Platz, um den Speicher auch zu verdoppeln. Also wir können hier aus den 250 Kilowattstunden ganz ohne Probleme auch 500 Kilowattstunden noch machen, wenn es der Bedarf nachher zeigt, dass wir ja, am Tag genug Strom haben und nachts ihn noch brauchen sollten.
1: Die Energie dort gewinnen, wo sie gebraucht wird. Das ist das Anliegen der Blankenburger Stadtwerke. Ihr nächstes Projekt ist die 72 Jahre alte GVS-Kindertagesstätte am Westend mit Solarmodulen auszustatten. Sie finanzieren auch hier die Dachsanierung und die Installation der PV-Anlage. Da nicht mehr so viel Kita-Plätze benötigt werden, wird eins der mit Photovoltaik bestückten Gebäude von GVS zur Notunterkunft für Kinder bis zum 8. Lebensjahr umgebaut. Die Solarenergie soll hier später eine Wärmepumpe betreiben. Auch eine gute Lösung für preiswerte Energie von den Blankenburger Stadtwerken.

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0: Am Freitagvormittag ist es wechselnd bewölkt und es scheint ein wenig die Sonne. Zu Mittag wird es freundlich und teils sonnig mit Temperaturen bis 20 Grad. Der Abend ist dann wieder überwiegend bewölkt und es bläst ein leichter Wind aus Südwesten. In der Nacht kann es vereinzelt zu leichtem Regen kommen mit Temperaturen um 14 Grad. Der Samstag wird teils sonnig, teils bewölkt mit Temperaturen um 10 Grad.
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3: In Halberstadt haben Unbekannte am vergangenen Wochenende einen Kleintraktor gestohlen. Die Täter verschafften sich zwischen Freitagmittag und Montagmorgen Zutritt zu einem Betriebsgelände.

0: Gemeinde in der Kantstraße. Dort entwendeten sie einen roten Kleintraktor der Marke Janmar samt orangefarbenen Anbaugerät. Der Wert der gestohlenen Fahrzeuge und Geräte liegt bei rund 8.000 Euro. Die Polizei ermittelt wegen Diebstahls im besonders schweren Fall und bittet Zeugen um Hinweise unter 03941 674 293. In Wernigerode ist ein Quad im Wert von rund 14.000 Euro gestohlen worden. Das grün-camouflagefarbene Fahrzeug der Marke CF Moto war im Feckenstädter Weg auf einem Großparkplatz abgestellt und mit einer Schutzplane abgedeckt. Zwischen Samstagabend und Sonntagnachmittag verschwand das Quad samt Plane. Auffällig ist eine Schramme im vorderen Bereich. Die Polizei hat ein Ermittlungsverfahren eingeleitet und bittet Zeugen, sich unter 03941 674 293 zu melden. Die Polizei sucht nach zwei Personen, die im Verdacht stehen, Parfümerieartikel gestohlen zu haben. In einer Filiale in der Quedlinburger Steinbrücke sollen sie am 17. November 2025 und am 22. Mai 2026 Waren im Gesamtwert von rund 1.000 Euro entwendet haben. Außerdem wird ihnen ein weiterer Diebstahl im November 2025 in einer Parfümerie am Halberstädter Fischmarkt zur Last gelegt. Dort sollen Artikel im Wert von etwa 70 Euro gestohlen worden sein. Die Polizei nutzt Aufnahmen aus den Überwachungskameras für die Öffentlichkeitsfahndung. Die Polizei beschreibt den gesuchten Mann als kräftiger gebaut mit kurzen, dunklen Haaren. Er trug dunkle Oberbekleidung mit hellen Ärmeln, eine helle, weit geschnittene Hose und dunkle Sportschuhe mit heller Sohle. Die gesuchte Frau ist schlank und hat längere, hellbraune bis dunkelblonde Haare. Sie trug dunkle Oberbekleidung, eine dunkle Hose und eine dunkle Handtasche. Hinweise nimmt das Polizeirevier Harz unter 03941 674 293 entgegen.
1: Wie geht es in Zukunft weiter? Schließung der Merse 54.
2: Fast anderthalb Jahre lang war dieser Raum in der Merseburger Straße 54 ein Ort zum Ausprobieren. Hier haben Studierende und Forschende der Universität Leipzig mit Menschen aus Weißenfels gesprochen, Veranstaltungen entwickelt und Ideen für die Stadt gesammelt. Jetzt schließt die Merse 54 ihre Türen. Doch einige der Projekte sollen bleiben.
3: Ja, der Raum, die Merse 54, sollte ein Ort sein, ein Möglichkeitsraum, kann man sagen, um auszuprobieren, was passiert eigentlich in so einer Stadt, wenn eine Universität kommt und vielleicht mit der ein oder anderen Methode, mit den ein oder anderen Mitteln versucht, gemeinsam mit der Stadt Projekte zu machen. Das kann die Verwaltung sein, das können Leute aus der Stadt sein, Engagierte. Wir hatten auch Jugendliche, also es können Jugendliche sein. Das ist eigentlich ganz egal, es geht eher so um die Idee, wer hat Lust dazu? Wer hat auch bestimmte Themen, die er reinbringt? Und was kann daraus entstehen, wenn wir das zusammen machen? Entsteht da vielleicht nochmal was Neues? Und im besten Fall, und das war auch immer der Anspruch hier der Merse, entsteht etwas, das uns überdauert. Also
2: die Universität Leipzig wollte dabei nicht mit einem fertigen Konzept nach Weißenfels kommen. Zunächst ging es darum, die Stadt kennenzulernen und herauszufinden, was beschäftigt die Menschen hier eigentlich?
3: Ich komme halt auch aus einer Fachrichtung, die erstmal Städte sich prinzipiell anschaut, und was wir feststellen ist, dass die Städte wahnsinnig unterschiedlich sind. Es gibt zwar eine Forschung zu mittelgroßen Städten, wo jetzt Weißenfels dazu zählt, aber was wir halt im Beispiel auch immer wieder sehen, gerade wenn wir in die Städte gehen, da gibt es so viele Details, die einfach unterschiedlich sind in den Städten, und auch natürlich das, was die Menschen uns vor Ort sagen, was ihnen wichtig ist, was Orte sind, die relevant sind, was Themen auch in der Stadt sind, sodass wir immer eigentlich erstmal sagen, wir müssen erstmal gucken, wie tickt diese Stadt, wie ticken die Menschen, was geben die auch rein an Themen, weil wir der Überzeugung sind, wenn wir vor Ort gehen und schon mit einem Thema kommen, sei es Klima, sei es Verkehr, was auch immer, kann das ein Thema sein, was interessiert, aber vielleicht ist es nicht das Kernthema.
2: Eine zentrale Erkenntnis: In Weißenfels gibt es viele engagierte Menschen und Initiativen, doch oft wissen sie wenig voneinander. Engagement hängt zudem nicht selten an einzelnen Personen.
3: Ich glaube, das ist jetzt auch eben in der Diskussion so ein bisschen rausgekommen. Das ist schon das Thema Kommunikation. wer redet hier mit wem, wie können wir in den Austausch kommen. Also wir haben auch im Vergleich mit anderen Städten schon festgestellt, dass Initiativen vielleicht ein bisschen versteckter sind. Es gibt ein großes Engagement, es gibt viele Vereine, aber gerade so dieses, wie machen wir eigentlich Stadt zusammen, also auch so zivilgesellschaftliches Engagement, die sind doch ein bisschen versteckter oder die Pflänzchen sind kleiner. Es stehen manchmal nur Einzelpersonen dahinter oder häufig stehen nur Einzelpersonen dahinter. Und wir haben in der Projektzeit jetzt Laufzeit auch erlebt, dass die wegbrechen aus Überlastung, weil das alleine einfach nicht stemmbar ist, wenn man auch noch nebenbei 40 Stunden arbeitet oder auch noch Familie hat. Und genau, deswegen haben wir erstmal geguckt, was gibt's hier und was können die Leute auch leisten und wie passt das zusammen auch mit dem, was wir da tun. Also gerade wenn wir feststellen, die Menschen haben eigentlich nicht so viel Kapazitäten, dann müssen wir gucken, dass wir an diejenigen kommen, die auch in der Lage sind, diese Kooperation einzugehen. Und in Weißenfels ist das zum Glück auch eine starke Stadtverwaltung, die in der Lage ist, das eben zu leisten.
2: Besonders deutlich wurde das beim Thema Jugend. Viele junge Menschen wünschten sich mehr Möglichkeiten und Orte, an denen sie ihre eigenen Ideen umsetzen können. Bei einer Veranstaltung im Sommer 2024 entstand schließlich eine Gruppe von Jugendlichen. Ihre Idee? Ein eigenes Sommerkino!
3: Also was wir in Weißenfels haben, ist eine hohe Anzahl an Kindern und Jugendlichen, so im Vergleich auch noch zu anderen Städten. Ich würde sagen, die Zahl ist noch relativ hoch, weil man auch in Statistiken reinschaut. Und was wir auch erleben, ist, dass es durchaus viele Jugendliche gibt, die gehört werden wollen. Wir haben häufig gehört, für uns gibt es hier nichts vor Ort, wir brauchen Räume, wir brauchen Möglichkeiten, uns einzubringen. Und auch die Stadtverwaltung hatte das erkannt. Das war so im Jahr 24 im Sommer, wo es ein Grillfest gab, von der Stadtverwaltung organisiert, und wir haben unseren Workshop daran gekoppelt, wo wir darüber sprechen wollten, wen erreichen wir noch nicht, wer ist aktiv in der Stadt, um auch Stadt gemeinsam zu gestalten. Und dort sind wir mit Jugendlichen in Austausch gekommen und da hat sich so ein bisschen die Idee gesponnen, lasst uns schauen, dass wir Jugendliche so eine Gruppe zusammenbringen, die auch konkret Projekte vielleicht umsetzen kann, um eben auch aus diesem Loch, es passiert hier nichts, ein bisschen rauszukommen. Und da haben sich, ich glaube, am Anfang waren es 12 Jugendliche gefunden, die gesagt haben, Mensch, wir wollen hier was zusammen machen und im besten Fall ein Kino. Kino, ich meine, Kino hat auch eine Historie in der Stadt, ne? Wir haben auch drüber gesprochen, Gloria und all die anderen Kinos. Und das ist ein Anliegen hier, ne? Dass man sagt, wir wollen auch wieder Kino haben.
2: Die Aufgabe der Universität war dabei nicht, das Kino selbst zu organisieren. Vielmehr sollten die Jugendlichen lernen, ihr Projekt selbst auf die Beine zu stellen und herausfinden, welche Rollen und Fähigkeiten es in der Gruppe gibt.
3: Ich meine, die Gruppe Jugendliche ist da, die Idee Sommerkino ist da. Aber woran es eben noch so ein bisschen hakte, war die Idee, wenn diese Jugendlichen zusammenkommen, wie kann es eigentlich passieren, dass die auch längerfristig zusammenbleiben? So eine Gruppe ist erstmal lose. Die haben vielleicht auch unterschiedliche Interessen, die kommen aus unterschiedlichen Stadtteilen. Wie bindet man die eigentlich zusammen als eine Gruppe, die dann auch besteht, um sowas letztlich auch durchzuziehen und nicht dann nach 5 Wochen zu sagen, ich bin raus, weil es kriselt oder so. Und dann war unsere Aufgabe so ein bisschen erstmal zu gucken, wer kommt hier eigentlich zusammen? Wie ticken die Jugendlichen so? Was haben die für Talente auch? Wie gehen die auch in der Gruppe? Welche Rolle nehmen die ein? Um auch zu gucken, wer könnte dann zum Beispiel auch Sprecher oder Sprecherin werden, wenn es um Anliegen in der Stadt geht? Und daran haben wir zum einen gearbeitet, dass wir die Jugendlichen als Gruppe ein Stück weit bestärken können mit den Methoden, die wir haben.
2: Dafür entstand ein konkreter Leitfaden. Darin steht, was für ein Sommerkino gebraucht wird. Von Ansprechpartnern und Technik über Strom und Toiletten bis hin zu Essen und Getränken. Dafür haben die Studierenden unter anderem mit der Stadtverwaltung, Unternehmen und Jugendlichen gesprochen.
3: Und zum anderen, und das ist hier die Idee von dem Leitfaden, über das Sommerkino. Im Idealfall, und das kam vorhin auch in der Diskussion auf, ist es ja nicht die Stadtverwaltung, die dann diese Veranstaltung immer organisiert, sondern im Idealfall werden die Jugendlichen in die Lage versetzt, auch so Dinge selber zu organisieren. Und dazu war dieser Leitfaden da, zu gucken, okay, was muss alles beachtet werden, wenn man sowas organisieren will? Wer sind AnsprechpartnerInnen? Welche Materialien brauchst du? Technik? Brauchst du Essen, Getränke? Was machen wir mit Toiletten? Welchen Platz, also wo machen wir das überhaupt? Und da haben unsere Studierenden dann eben Interviews geführt mit Verwaltung, mit Firmen, mit den Jugendlichen auch nochmal und haben dann zusammengestellt, was es alles braucht und das in diesen Leitfaden gepackt und auch noch Interviews zum Beispiel mit einem Fachschaftsrat der Uni geführt, die auch so ähnliche Veranstaltungen machen, die dann erzählt haben, okay, so organisieren wir das, haben sich noch quasi Tipps eingeholt und das dann in diese Leitfaden gepackt und Am Ende wurde das dann dem Jugendgremium, mittlerweile Beirat, übergeben. Und soweit wir gehört haben und auch im Austausch sind, nutzen die das auch aktiv und versuchen damit auch Dinge selber zu machen. Und darum geht's letztlich.
2: Der Leitfaden ist damit eines der Ergebnisse, die über die Merse 54 hinaus Bestand haben sollen. Denn mit dem Ende der ersten Projektphase endet auch der Betrieb des Raumes. Die Zusammenarbeit zwischen Universität und Stadt soll aber weitergehen. Ein Beispiel ist die Stadtbibliothek. Sie soll künftig in das ehemalige Müller-Kaufhaus umziehen. Dort soll nicht nur Platz für Bücher entstehen, sondern auch für Begegnung und neue Angebote.
3: Ich glaube, da gibt es mehrere Seiten dazu. Erstmal ist, glaube ich, für uns als Universität das Thema Transfer, das heißt, Uni geht in Austausch mit Kommunen, wird ein Dauerthema sein. Auch die Frage, wie lässt sich das überhaupt umsetzen, was ist möglich, was sind auch Grenzen. Und wenn wir dann an Weißenfels denken, wird das für uns auch weiterhin ein Thema sein. Wir haben jetzt gerade einen Antrag gemeinsam mit der Stadtbibliothek, mit Sandra Baumgart eingereicht, weil wir überlegt haben, für die Zukunft ist es möglicherweise besser, keinen eigenen Raum als Uni zu haben, sondern direkt mit Initiativen vor Ort zusammenzuarbeiten, in dem Fall die Stadtbibliothek, um zu gucken, wie kann man da konkret unterstützen und zusammenarbeiten, dass daraus auch wieder was entsteht.
2: Für die Universität war das Projekt gleichzeitig ein Lernort für die eigenen Studierenden. Sie konnten über mehrere Semester erleben, wie Stadtentwicklung in einer mittelgroßen Stadt funktioniert und wie unterschiedlich die Perspektiven auf Stadt und gesellschaftliches Engagement sein können.
3: Das ist eigentlich nochmal ein Kapitel für sich. Also wir haben über diese 5 Semester tolle Erfahrungen gemacht. Und das hat uns selber auch nochmal darin bestärkt, dass das irgendwie ein Weg ist, ne? Mit den Städten so zusammenzuarbeiten und die Studierenden auch mitzunehmen. Und zu überlegen, wie hat das für die Studierenden einen Mehrwert, aber auch für die Stadt. Wir haben gerade in den ersten Semestern sind wir mit den Studierenden vor Ort gekommen. Die haben sich alles angeschaut. Leute auch aus der Stadt haben sie rumgeführt, haben ihm gezeigt, was sind ihre Orte. Wir haben darüber mit den Studierenden gesprochen, reflektiert, was macht das mit euch? Und die haben als so eine Prüfungsleistung bei uns, die kriegen ja Punkte und am Ende kriegen sie dann einen Abschluss. Und in diesem Seminar, was sie mit uns haben, gibt es eben eine Benotung und da haben sie ein Portfolio geschrieben, in dem wir sie haben reflektieren lassen, welchen Eindruck das oder welche Wirkung das auf sie hat, in dieser Stadt zu sein. Und es war wahnsinnig beeindruckend, weil die meisten Studierenden haben irgendwie auch schon mal persönlich eine Art von Erfahrung gehabt, die entweder sehr, sehr ähnlich ist und die dann auch darüber reflektieren, was kann man machen, oder auch ganz konträr ist. Und dann aber auch, ne, die zum Beispiel aus einer westdeutschen Großstadt kommen und dann mit dem Blick aus dieser westdeutschen Großstadt nach Weißenfels kommen und diese Erfahrung machen und beschreiben, was das mit ihnen auch macht. Oder eben auch aus einer ostdeutschen Kleinstadt kommen und sagen, bei mir ist es eigentlich ganz genauso. Und ich mache mir darüber Gedanken, was ist, wenn ich mal Kinder habe und in diese Stadt zurückkomme? Was passiert dann? Ne? Und was macht so eine Stadt eigentlich für mich und meine Kinder lebenswert? Und das waren total spannende Erfahrungen. Und was wir erfreulicherweise auch sehen, ist, dass die Studierenden dann entweder Abschlussarbeiten unbedingt bei uns schreiben wollen. Also wir hatten mehr Anfragen, als was wir leisten konnten. Wir haben Studierende gesehen, die selber in ein Engagement gegangen sind in der Kleinstadt. Also auch ein Studierender, der ein Engagement in einer Kleinstadt hat, die auch so eine Art Kulturbahnhof aufgebaut haben und dort regelmäßig Veranstaltungen machen oder die Praktiken machen und in diesen Bereich reinschnuppern, ne? Stadtentwicklung, Quartiersmanagement, Initiativen rund ums Engagement und Stadt machen. Und das ist so das, was wir mitnehmen, was für uns auch einfach nochmal zeigt, auch in die Universität hinein hat das wahnsinnigen Mehrwert, diesen Transfer zu machen mit den Kommunen zusammen.
2: Die Merse 54 schließt damit zwar ihre Türen. Zurück bleiben aber Kontakte, Erfahrungen und konkrete Ideen. Vor allem zeigt das Projekt, was entstehen kann, wenn Universität und Stadt nicht nur übereinander sprechen, sondern gemeinsam an Lösungen arbeiten. Und genau diese Zusammenarbeit soll in Weißenfels weitergehen.
1: Gemeinsam für Friede, Freiheit und Demokratie.
4: Gemeinsam für Frieden, Freiheit und Demokratie. Zum Tag der Deutschen Einheit am 3. Oktober lud der CDU-Kreisverband Dessau-Roßlau alle Bürger herzlich ein, sich an der Dessauer Friedensglocke auf dem Platz der Deutschen Einheit am Rathaus zu versammeln. Der 3. Oktober erinnerte an die Wiedervereinigung Deutschlands und damit an die Überwindung der jahrzehntelangen deutschen Teilung. Gleichzeitig ist dieser Tag ein Anlass, sich die Bedeutung von Frieden, Freiheit und Demokratie immer wieder bewusst zu machen. Auch der gesellschaftliche Zusammenhalt und das gemeinsame Miteinander standen dabei im Mittelpunkt. Um 11 Uhr begann die Veranstaltung mit einem ökumenischen Friedensgebet an der Friedensglocke. Im Anschluss gab es Raum für Begegnungen, Gespräche und einen gemeinsamen Austausch. Zum Abschluss waren alle Teilnehmer zum Frühschoppen ins Brauhaus zum Alten Dessauer eingeladen.
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0: Am Freitagvormittag ist es wechselnd bewölkt und es scheint ein wenig die Sonne. Zu Mittag wird es freundlich und teils sonnig mit Temperaturen bis 20 Grad. Der Abend ist dann wieder überwiegend bewölkt und es bläst ein leichter Wind aus Südwesten. In der Nacht kann es vereinzelt zu leichtem Regen kommen mit Temperaturen um 14 Grad. Der Samstag wird teils sonnig, teils bewölkt mit Temperaturen um 10 Grad.
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2: 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Saisoneröffnung der Volley Goats.
3: Neue Saison, neuer Kader, neuer Trainerstab. Bei den Cerebrix Volley Goats ist kaum etwas so geblieben, wie es war. 4 Spieler aus der vergangenen Saison sind noch dabei. Tom Borchert mit der Nummer 4 im Außenangriff, Nick Breitenbach mit der 11 im Mittelblock, Lukas Pockrand mit der 9 als Universalspieler und Paul Stommel mit der 16 im Zuspiel. Dazu kommen 10 Neuzugänge und diese bringen ordentlich internationale Erfahrung mit. Im Außenangriff tragen Jordan McKee die Nummer 5, Cole Kaczynski die 15 und Jesse Delancey die 18. Im Mittelblock stehen neben Breitenbach jetzt Elliot Collard mit der 3, Sebastian Rösler mit der 10 und Rico Wardlow mit der 23. Auf der Diagonalposition kommt Jacob Harris mit der 8 und Andrei Druta mit der 1 dazu. Und auch beim Zuspiel

0: Eine komplett neue Mannschaft muss sich also erst finden. Die ersten Eindrücke aus der Vorbereitung stimmen Geschäftsführer Lukas Thielemann aber positiv.
1: Auch bisher, Testspiele liefen, glaube ich, sehr zufriedenstellend. Hatten bisher 3, haben davon 2 gewonnen, 1 unentschieden. Unentschieden, untypisches Ergebnis. Im Testspiel durchaus möglich. Haben natürlich viel probiert, viel getestet, wie im Testspiel das eben so ist, zumindest in der ersten Liga. Ich kann nicht für andere Sportarten sprechen oder für andere Ligen. Aber wir machen es eigentlich immer so, dass weniger das Augenmerk auf dem Sieg liegt oder den unbedingt haben zu wollen, sondern vielmehr verschiedene Sachen mal anzutesten, Spieler in verschiedene Situationen mal reinzuschmeißen. Aber wenn wir jetzt, ich sag mal, drauf schauen, dass, wie wir so mit unserer vermeintlichen Startsechs gespielt haben, dann war das schon sehr gut, auch in dem Spiel, was wir unentschieden gespielt haben.
0: 3 Testspiele, 2 Siege und ein Unentschieden. Dabei ging es weniger darum, unbedingt jedes Spiel zu gewinnen. Vielmehr sollten die neuen Spieler verschiedene Situationen kennenlernen und die Mannschaft unterschiedliche Formationen testen. Seit rund 2 Wochen trainiert der komplette Kader gemeinsam. Bis zum ersten Pflichtspiel bleibt trotzdem nicht mal viel Zeit.
1: Wir sind jetzt seit 2 Wochen so mit der vollen Truppe zusammen, können viel auch in der Komplexität trainieren. Und das tut uns schon gut. Jetzt haben wir noch eine volle Woche bis zur Pokalquali als allererstes Pflichtspiel. Dann ja nochmal 1,5 Wochen bis zum ersten Ligaspiel. Und die Zeit müssen wir gut nutzen, aber ich denke aktuell alles erfolgsversprechend.
0: Der erste große Härtetest vor heimischem Publikum wartet dann in der Bundesliga. Die Netzhoppers sind zu Gast in der SWH-Arena. Gegen die Mannschaft wurde in den Vorbereitungen bereits getestet. Das Ergebnis 2:2. Allerdings mit einer deutlich veränderten Aufstellung. Für Thielemann zählt deshalb am ersten Spieltag vor allem eines.
1: Aber am Ende, ich glaube, überrascht es keinen, wenn ich sage, wir wollen das Spiel gewinnen. Zählt da quasi nichts als der Sieg. Erstes Heimspiel, schlagbarer Gegner mit den Netzhoppers, die dann hier zu Gast sein werden.
0: Neben dem neuen Kader müssen sich die Goats in dieser Saison auch auf einige neue Regeln einstellen. Bis zu 8 Wechsel sind möglich. Außerdem darf der Ball auf der eigenen Seite unter bestimmten Bedingungen die Hallendecke berühren. Und auch beim Zuspiel und beim sogenannten Powertip wurden die Regeln geändert. Für die neu formierte Mannschaft heißt das, noch mehr neue Abläufe, die im Training sitzen müssen.
1: Wurden jetzt über den Sommer in den internationalen Wettbewerben mit den Nationalteams Regeln getestet, die ja immer mehr dahin gehen, dass das Spiel verständlicher wird für den neuen Zuschauer, dass weniger Unterbrechungen sind, weniger komplizierte Regeln. Man passt jetzt Kleinigkeiten an, wie zum Beispiel, dass 8 anstatt 6 Wechsel möglich sind. Man passt aber eben auch größere Dinge an, dass der Zuspielkontakt hat sich ja im letzten Jahr schon geändert. Es gibt keinen technischen Fehler mehr im Zuspiel. Jetzt kommt als Riesenneuerung dazu, dass quasi eine Deckenberührung erlaubt ist auf eigener Seite. Also der Ball muss auf der eigenen Seite die Decke berühren und auch auf der eigenen Seite bleiben. Aber dann ist quasi eine Deckenberührung kein Fehler mehr. Wird natürlich auch nochmal viel ändern. Du brauchst kein Libero mehr zwingend in deinem Team. Du kannst auch komplett ohne Libero spielen. Das war bei einer Mindestanzahl von 12 Spielern so bisher auch nicht. Und so haben sich schon ein paar Sachen geändert, wo wir natürlich gespannt sind. Auch der sogenannte Power-Tip hat sich geändert, wird quasi wieder rausgenommen, regeltechnisch, dass das längere Führen des Balls nicht mehr möglich ist und ein technischer Fehler geahndet wird. Und das ändert natürlich auf dem Level das Spiel schon enorm.
0: 4 bekannte Spieler, 10 Neuzugänge und ein komplett neuer Trainerstab. Die Cerebrix Volleygoals starten mit einer Mannschaft in die neue Saison, die sich in vielen Bereichen erst noch finden muss. Die Vorbereitung macht Mut. Jetzt muss sich zeigen, ob aus den vielen neuen Gesichtern auch auf dem Feld schnell eine Einheit wird. Der erste Pflichtspielauftritt steht unmittelbar bevor.
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0: Das ist ja dunkel wie im Sack hier.
1: Ah, gleich viel besser.
2: Was machen Sie denn hier?
1: Schmidt, mein Name, von der Heizungsfirma Casalec GmbH und Co. KG. Ich bin hier, um Ihre Heizungsanlage einzustellen. Nicht, dass Sie noch zu den armen Menschen gehören, die Energie sparen.
2: Ach, ich sag ja auch immer, Dekadenz in seinem Lauf hält wie der Ochsenesel auf.
1: Ja, wo haben Sie denn Ihre Heizungsanlage?
2: Woher soll ich das denn wissen? Sie sind doch der Experte von uns beiden.
1: Na, das ist ja mal wieder typisch, diese Großstädter. Wollen immer alles besser wissen, aber haben selber auch keinen Plan. Hier, sehen Sie das? Das ist Ihre Heizungsanlage. Hier ist der Heizkessel 1000 mit dem Sicherheitsventil B6, der über drei identische Schlauchmuffen vom Typ Doppel-E mit dem Vor- und Rücklauf der Heizungsanlage verbunden ist. Und da ist die Wärmepumpe mit Photovoltaikanlage, die das Wasser über Virtual Reality und ChatGPT in den Heizkreislauf der Heizungsanlage einspeist. Und ja, hier ist der Warmwasserspeicher in einem 1089-Tank mit einem Fassungsvermögen von 1000 Liter, der sich auch über WLAN steuern lässt.
2: Hä? Erzählen Sie mir doch kein Fachchinesisch.
1: Na Mensch, das ist doch die Drehmichaufheizungsanlage 3000 in der Deluxe-Ausführung. Da brauchen Sie sich um nichts mehr zu kümmern.
2: Naja, also wenn das so einfach sein soll, warum ist es denn hier so fürchterlich kalt?
1: Ja, sehen Sie den Knopf da? Ja? Das ist der Knopf zum Öffnen des Touchscreens der Heizungsanlage. Touch! Ja, und da ist der Thermostat. Ah ja, da ist der Fehler. Hier hat jemand den Regler auf F gestellt.
2: Auf F?
1: Frieren für den Frieden. 19 Grad, also wir sind doch nicht in öffentlichen Gebäuden.
2: Na, dann drehen Sie ihn mal auf.
1: Ja. 20 Grad. Jawohl, okay. 25 Grad. Ja?
2: Also kommen Sie mal, ja? Als Experte wissen Sie ja wohl selbst, dass bei steigender Abkühlung der Raumtemperatur die Gefahr der Bildung von Schimmelpilzen in der Wohnung zunimmt.
1: Weiß ich. 30 Grad.
2: Jetzt geizen Sie doch mal nicht so.
1: Na gut, dann wollen wir mal 35 Grad PNR.
2: Was?
1: Point of no returns. Aber nicht, dass Sie sich nachher noch wegen Ihren gestiegenen Betriebskosten aufregen.
2: Ach, sind doch nicht meine Betriebskosten. Und wenn, dann zeige ich das Ihnen mit dem Doppelwumms aus der Portokasse. Und wenn das nicht reicht, dann Ihnen mit dem Trippelwumms.
1: Mensch, das wumst ja bei Ihnen. Also, wenn das so ist, ist es doch für Sie sicher kein Problem, wenn ich mich ja für ein, zwei Tage... Sagen wir doch gleich für eine ganze Woche häuslich einrichte. Ich muss doch auf die Heizungsanlage achten, den Regelbetrieb überprüfen. Nicht, dass Ihnen noch ein Worst Case passiert.
2: Was?
1: Ein Störfall.
2: Ach so. Ja, also Ihre Heizungsfirma ist ja auch schon sehr zuvorkommend.
1: Ja.
2: Aber jetzt wird das auch ganz schön warm hier, oder?
1: Na, ist doch schön. Dann brauchen wir keine zwei Pullover und auch kein T-Shirt mehr.
3: Was ist denn hier los? Was machen Sie in meiner Wohnung? Und warum ist es hier so warm?
1: Schmidt, mein Name, von der Heizungsfirma Casalec GmbH und Co. KG. Und das ist meine Praktikantin.
3: Endlich sind Sie da. Vor 18 Monaten habe ich mich zur Wartung der Heizungsanlage angemeldet. Och, ich hatte schon alle Hoffnungen eingefroren.
1: Ja, naja, Sie wissen ja, die Lieferkettenengpässe. Der Fachkräftemangel, der Krieg in der Ukraine, der Nahostkonflikt. Wir haben ganz schön zu tun.
3: Ja, läuft denn alles?
2: Ja, mit Schwung bergab.
1: Na, Sie müssen entschuldigen. Unsere Praktikantin hat ihr Anlagentechnikstudium im 6. Semester erfolgreich abgebrochen und befindet sich nun in einem Orientierungsjahr zur beruflichen Resozialisierung. Das Studium hat sie ganz schön mitgenommen.
2: Wir haben Ihnen das Thermostat auf 35 Grad eingestellt.
3: Ja. Muss das denn wirklich sein? Ich will doch dieses Jahr noch in den Urlaub fliegen. Die steigernden Energiekosten schmälern mein Urlaubsbudget daher ganz schön.
1: Ach, Unsinn. Wir holen uns die karibischen Träume. Einfach zu uns nach Hause. Seychellen. Malediven.
2: Und sie brauchen sich auch nie wieder über lange Schlangen vor Flugterminals, streikendem Flugpersonal oder sogar Gepäckverlust zu ärgern.
1: Genau. Mit unserem Rundum-Sorglos-Vertrag brauchen Sie sich um die Einstellung Ihres Thermostats auch nicht mehr zu sorgen. All inclusive auf Ihrer eigenen Wärmeinsel.
3: Toll! So macht umweltfreundliches und nachhaltiges Reisen wieder Spaß. Sozialer Tourismus.
1: Ein Hoch auf unser Urlaubsfeeling. Wir sind die Aktivisten für ein neues Wir-Gefühl.

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0: Am Freitagvormittag ist es wechselnd bewölkt und es scheint ein wenig die Sonne. Zu Mittag wird es freundlich und teils sonnig mit Temperaturen bis 20 Grad. Der Abend ist dann wieder überwiegend bewölkt und es bläst ein leichter Wind aus Südwesten. In der Nacht kann es vereinzelt zu leichtem Regen kommen mit Temperaturen um 14 Grad. Der Samstag wird teils sonnig, teils bewölkt mit Temperaturen um 10 Grad.
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0: Blankenburgers Stadtwerke gehen neue Wege. Gute Lösungen für preiswerte Energie. Das Seniorenzentrum im Blankenburger Ortsteil Ösig ist zu einer Großbaustelle geworden. Der gemeinnützige Verein für Sozialeinrichtungen hatte geplant, diesen Gebäudekomplex umfassend zu sanieren.
1: Nur den Umbau des Seniorenzentrums, das heißt alle Etagen, alle Bewohnerzimmer werden neu gerichtet, auch die Fassade, das Umgelände auch wird neu ertüchtigt, wie auch die Dachsanierung, die wir eingehend selber machen wollten, aber in der Konstellation mit den Stadtwerken sehr guten Partner getroffen haben, der uns natürlich sehr gut unterstützen konnte.
0: Da zwischen Stadtwerken und GVS schon seit Jahren eine enge Zusammenarbeit besteht, einigten sich die Partner, ein gemeinsames, großes Photovoltaikprojekt zu realisieren, das eine Win-Win-Situation schafft.
1: Bewohner haben den Vorteil, dass wir keine Zählerkosten mehr haben, dass wir einen Mischpreis haben, das heißt, wir sind 25 Jahre eingefroren mit den Preisen. Das heißt, alle Steigerungen, die wir haben im Netz, werden nicht umgelegt. Das heißt, die Bewohner haben klassisch den Preis, den sie vorher hatten, nur viel, viel günstiger, der auch bestehen bleibt.
0: Das alles ist hier nur durch die Installation einer 3000 Quadratmeter großen PV-Anlage möglich, die bis zu 406.000 Kilowattstunden Strom pro Jahr produzieren kann. So viel, wie zum Beispiel für durchschnittlich 100 Haushalte notwendig wären. Und weitere Objekte werden künftig mit einbezogen.
2: Wir haben die Aufgabe gehabt, die Dächer zu sanieren, vorzubereiten, das ganze Vertragswerk vorzubereiten, die rechentechnische Vorbereitung zu machen, wie die Strompreise und Tarife sich entsprechend gestalten. Wir haben die Dachsanierung kontrolliert, im Einzelnen mit den lokalen Ausführenden. Und wir haben die PV-Anlage beaufsichtigt, wie sie gebaut wurde, und den Blitzschutz kontrolliert. Also all das ist in der technischen Oberüberwachung zu erledigen ist. Wir haben natürlich nie als Stadtwerke nicht die Module selber gesetzt, sondern das der Fachfirma überlassen.
0: 826 PV-Module sind auf dem Dach befestigt und 30 an der Südfassade. Der PV-Überschuss kann in 250 kWh-Batterien gespeichert werden und außerdem ist es möglich, Heizstäbe für die Warmwasserspeicher mit 27 kW Leistung zu versorgen.
1: Wir haben ca. 80% Eigenleistung, die wir hier im Haus verbrauchen, die Solaranlage erzeugt. Der Überschuss wird quasi in Batterien gepuffert, kann in das Netz gespeist werden und auch rückwärts auch wieder durch die ganze Geschichte Kabel in das Haus hinein, und alle anderen 20% werden vom Netzbetreiber weiterhin betrieben. Das heißt, wir kriegen die 20% auch von den Stadtwerken ins Haus geliefert.
0: Für die Stadtwerke ist das Projekt, dessen Planungen schon seit 2024 laufen, eine große Herausforderung.
2: Der Vorteil ist natürlich der, dass wir trotz dieses hohen finanziellen Investment einen Kunden haben, den wir für 25 Jahre dauerhaft an die Stadtwerke gebunden haben und der dauerhaft von uns seinen eigenen Strom, den eigenen Strom hier vom Dach produzierten Strom verbraucht, und wir dadurch eine hohe Kundenbindung haben, eine Netzentlastung sowieso, weil ja viel Strom direkt vom Dach kommt, und das Ganze lokal betreiben, das ist dann schon ein Vorteil, dass man das als Stadtwerk selber macht. Und wir würden gerne alle Dächer natürlich in Blankenburg, die sich dafür anbieten, so behandeln. Aber wir haben hier einen guten Anfang gemacht für die sozialen Einrichtungen des GVS.
0: Das Herzstück der Anlage ist der Container auf dem Grundstück, der ebenfalls mit Photovoltaikplatten belegt ist. Sogar Klima- und Heizungsanlage sind in dieser kompakten Umwandlungs- und Speicherstation vorhanden.
3: Das Besondere ist halt wirklich dieser Container, weil so eine Lösung haben wir noch nie umgesetzt. Wir müssen ja irgendwo die Technik unterbringen. Und es wird ja immer mehr Batterien, die Wechselrichter bei diesen Leistungen werden groß. Ich brauche irgendwo diese Hauptverteilung, um die Energie zu verteilen. Und meistens ist es ja so, dass in so Bestandgebäuden der Keller ja schon mit einer Heizungsanlage und einer Elektroverteilung relativ ausgebaut ist und da gar kein Platz ist. Und da haben wir uns einfach überlegt, woher kamen jetzt die Kabel von den Stadtwerken, haben geguckt laut Plan, wo gingen die lang und haben gesagt, hier stellen wir einen Container, holen die Kabel hier rein, bringen die ganze Technik hier quasi neben das Gebäude, bringen hier die ganzen Wechselrichter, Speicher unter. Und das ist einfach genial, das Konzept, weil wir von dem Wohnpark mit den PV-Leitungen hierher kommen, vom Seniorenheim mit den PV-Leitungen hierher kommen und hier genau auf dem Kabel oder neben dem Kabel aufgebaut haben, was dann ins Gebäude geht. Und das war einfach ja, eine geniale Lösung und ich denke, alle Beteiligten sind zufrieden mit der Lösung, weil wir auch brandschutztechnisch sind vom Gebäude weg. Also wenn hier mal was passieren sollte, ist auch das Gebäude sicher und wir haben hier auch noch Platz, um den Speicher auch zu verdoppeln. Also wir können hier aus den 250 Kilowattstunden ganz ohne Probleme auch 500 Kilowattstunden noch machen, wenn es der Bedarf nachher zeigt, dass wir ja, am Tag genug Strom haben und nachts ihn noch brauchen sollten.
0: Die Energie dort gewinnen, wo sie gebraucht wird. Das ist das Anliegen der Blankenburger Stadtwerke. Ihr nächstes Projekt ist die 72 Jahre alte GVS-Kindertagesstätte am Westend mit Solarmodulen auszustatten. Sie finanzieren auch hier die Dachsanierung und die Installation der PV-Anlage. Da nicht mehr so viel Kita-Plätze benötigt werden, wird eins der mit Photovoltaik bestückten Gebäude von GVS zur Notunterkunft für Kinder bis zum 8. Lebensjahr umgebaut. Die Solarenergie soll hier später eine Wärmepumpe betreiben. Auch eine gute Lösung für preiswerte Energie von den Blankenburger Stadtwerken.

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0: Am Freitagvormittag ist es wechselnd bewölkt und es scheint ein wenig die Sonne. Zu Mittag wird es freundlich und teils sonnig mit Temperaturen bis 20 Grad. Der Abend ist dann wieder überwiegend bewölkt und es bläst ein leichter Wind aus Südwesten. In der Nacht kann es vereinzelt zu leichtem Regen kommen mit Temperaturen um 14 Grad. Der Samstag wird teils sonnig, teils bewölkt mit Temperaturen um 10 Grad.
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2: San Jose State University is preparing for the Tree of Life.
3: In Halberstadt haben Unbekannte am vergangenen Wochenende einen Kleintraktor gestohlen. Die Täter verschafften sich zwischen Freitagmittag und Montagmorgen Zutritt zu einem Betriebsgelände in der Kantstraße. Dort entwendeten sie einen roten Kleintraktor der Marke Yanmar samt orangefarbenen Anbaugerät. Der Wert der gestohlenen Fahrzeuge und Geräte liegt bei rund 8.000 Euro. Die Polizei ermittelt wegen Diebstahls im besonders schweren Fall und bittet Zeugen um Hinweise unter 03941 674 293. In Wernigerode ist ein Quad im Wert von rund 14.000 Euro gestohlen worden. Das grün-camouflagefarbene Fahrzeug der Marke CF Moto war im Feckenstädter Weg auf einem Großparkplatz abgestellt und mit einer Schutzplane abgedeckt. Zwischen Samstagabend und Sonntagnachmittag verschwand das Quad samt Plane. Auffällig ist eine Schramme im vorderen Bereich. Die Polizei hat ein Ermittlungsverfahren eingeleitet und bittet Zeugen, sich unter 03941 674 293 zu melden. Die Polizei sucht nach zwei Personen, die im Verdacht stehen, Parfümerieartikel gestohlen zu haben. In einer Filiale in der Quedlinburger Steinbrücke sollen sie am 17. November 2025 und am 22. Mai 2026 Waren im Gesamtwert von rund 1.000 Euro entwendet haben. Außerdem wird ihnen ein weiterer Diebstahl im November 2025 in einer Parfümerie am Halberstädter Fischmarkt zur Last gelegt. Dort sollen Artikel im Wert von etwa 70 Euro gestohlen worden sein. Die Polizei nutzt Aufnahmen aus den Überwachungskameras für die Öffentlichkeitsfahndung. Die Polizei beschreibt den gesuchten Mann als kräftiger gebaut mit kurzen, dunklen Haaren. Er trug dunkle Oberbekleidung mit hellen Ärmeln, eine helle, weit geschnittene Hose und dunkle Sportschuhe mit heller Sohle. Die gesuchte Frau ist schlank und hat längere, hellbraune bis dunkelblonde Haare. Sie trug dunkle Oberbekleidung, eine dunkle Hose und eine dunkle Handtasche. Hinweise nimmt das Polizeirevier Harz unter 03941 674 293 entgegen.
4: Wie geht es in Zukunft weiter? Schließung der Merse 54.
5: Fast anderthalb Jahre lang war dieser Raum in der Merseburger Straße 54 ein Ort zum Ausprobieren. Hier haben Studierende und Forschende der Universität Leipzig mit Menschen aus Weißenfels gesprochen, Veranstaltungen entwickelt und Ideen für die Stadt gesammelt. Jetzt schließt die Merse 54 ihre Türen. Doch einige der Projekte sollen bleiben.
6: Ja, der Raum, die Merse 54, sollte ein Ort sein, ein Möglichkeitsraum, kann man sagen, um auszuprobieren, was passiert eigentlich in so einer Stadt, wenn eine Universität kommt und vielleicht mit der ein oder anderen Methode, mit den ein oder anderen Mitteln versucht, gemeinsam mit der Stadt Projekte zu machen. Das kann die Verwaltung sein, das können Leute aus der Stadt sein, Engagierte. Wir hatten auch Jugendliche, also es können Jugendliche sein. Das ist eigentlich ganz egal, es geht eher so um die Idee, wer hat Lust dazu? Wer hat auch bestimmte Themen, die er reinbringt? Und was kann daraus entstehen, wenn wir das zusammen machen? Entsteht da vielleicht nochmal was Neues? Und im besten Fall, und das war auch immer der Anspruch hier der Merse, entsteht etwas, das uns überdauert. Also
5: die Universität Leipzig wollte dabei nicht mit einem fertigen Konzept nach Weißenfels kommen. Zunächst ging es darum, die Stadt kennenzulernen und herauszufinden, was beschäftigt die Menschen hier eigentlich?
6: Ich komme halt auch aus einer Fachrichtung, die erstmal Städte sich prinzipiell anschaut. Und was wir feststellen ist, dass die Städte wahnsinnig unterschiedlich sind. Es gibt zwar eine Forschung zu mittelgroßen Städten, wo jetzt Weißenfels dazu zählt, aber was wir halt im Beispiel auch immer wieder sehen, gerade wenn wir in die Städte gehen, da gibt es so viele Details, die einfach unterschiedlich sind in den Städten. Und auch natürlich das, was die Menschen uns vor Ort sagen, was ihnen wichtig ist, was Orte sind, die relevant sind, was Themen auch in der Stadt sind, sodass wir immer eigentlich erstmal sagen, wir müssen erstmal gucken, wie tickt diese Stadt, wie ticken die Menschen, was geben die auch rein an Themen, weil wir der Überzeugung sind, wenn wir vor Ort gehen und schon mit einem Thema kommen, sei es Klima, sei es Verkehr, was auch immer, kann das ein Thema sein, was interessiert, aber vielleicht ist es nicht das Kernthema.
5: Eine zentrale Erkenntnis: In Weißenfels gibt es viele engagierte Menschen und Initiativen, doch oft wissen sie wenig voneinander. Engagement hängt zudem nicht selten an einzelnen Personen.
6: Ich glaube, das ist jetzt auch eben in der Diskussion so ein bisschen rausgekommen. Das ist schon das Thema Kommunikation. Wer redet hier mit wem? Wie können wir in den Austausch kommen? Also wir haben auch im Vergleich mit anderen Städten schon festgestellt, dass Initiativen vielleicht ein bisschen versteckter sind. Es gibt ein großes Engagement, es gibt viele Vereine, aber gerade so dieses, wie machen wir eigentlich Stadt zusammen, also auch so zivilgesellschaftliches Engagement, die sind doch ein bisschen versteckter oder die Pflänzchen sind kleiner. Es stehen manchmal nur Einzelpersonen dahinter oder häufig stehen nur Einzelpersonen dahinter. Und wir haben in der Projektzeit jetzt Laufzeit auch erlebt, dass die wegbrechen aus Überlastung, weil das alleine einfach nicht stemmbar ist, wenn man auch noch nebenbei 40 Stunden arbeitet oder auch noch Familie hat. Und genau, deswegen haben wir erstmal geguckt, was gibt's hier und was können die Leute auch leisten und wie passt das zusammen auch mit dem, was wir da tun. Also gerade wenn wir feststellen, die Menschen haben eigentlich nicht so viel Kapazitäten, dann müssen wir gucken, dass wir an diejenigen kommen, die auch in der Lage sind, diese Kooperation einzugehen. Und in Weißenfels ist das zum Glück auch eine starke Stadtverwaltung, die in der Lage ist, das eben zu leisten.
5: Besonders deutlich wurde das beim Thema Jugend. Viele junge Menschen wünschten sich mehr Möglichkeiten und Orte, an denen sie ihre eigenen Ideen umsetzen können. Bei einer Veranstaltung im Sommer 2024 entstand schließlich eine Gruppe von Jugendlichen. Ihre Idee? Ein eigenes Sommerkino!
6: Also was wir in Weißenfels haben, ist eine hohe Anzahl an Kindern und Jugendlichen, so im Vergleich auch noch zu anderen Städten. Ich würde sagen, die Zahl ist noch relativ hoch, weil man auch in Statistiken reinschaut. Und was wir auch erleben, ist, dass es durchaus viele Jugendliche gibt, die gehört werden wollen. Wir haben häufig gehört, für uns gibt es hier nichts vor Ort, wir brauchen Räume, wir brauchen Möglichkeiten, uns einzubringen. Und auch die Stadtverwaltung hatte das erkannt. Das war so im Jahr 24 im Sommer, wo es ein Grillfest gab, von der Stadtverwaltung organisiert, und wir haben unseren Workshop daran gekoppelt, wo wir darüber sprechen wollten, wen erreichen wir noch nicht, wer ist aktiv in der Stadt, um auch Stadt gemeinsam zu gestalten. Und dort sind wir mit Jugendlichen in Austausch gekommen und da hat sich so ein bisschen die Idee gesponnen, lasst uns schauen, dass wir Jugendliche, so eine Gruppe zusammenbringen, die auch konkret Projekte vielleicht umsetzen kann, um eben auch aus diesem Loch, es passiert hier nichts, ein bisschen rauszukommen. Und da haben sich, ich glaube, am Anfang waren es 12 Jugendliche gefunden, die gesagt haben, Mensch, wir wollen hier was zusammen machen und im besten Fall ein Kino. Kino hat auch eine Historie in der Stadt, ne? Wir haben auch drüber gesprochen, Gloria und all die anderen Kinos. Und das ist ein Anliegen hier, ne? Dass man sagt, wir wollen auch wieder Kino haben.
5: Die Aufgabe der Universität war dabei nicht, das Kino selbst zu organisieren. Vielmehr sollten die Jugendlichen lernen, ihr Projekt selbst auf die Beine zu stellen und herausfinden, welche Rollen und Fähigkeiten es in der Gruppe gibt.
6: Ich meine, die Gruppe Jugendliche ist da, die Idee Sommerkino ist da. Aber woran es eben noch so ein bisschen hakte, war die Idee, wenn diese Jugendlichen zusammenkommen, wie kann es eigentlich passieren, dass die auch längerfristig zusammenbleiben? So eine Gruppe ist erstmal lose. Die haben vielleicht auch unterschiedliche Interessen, die kommen aus unterschiedlichen Stadtteilen. Wie bindet man die eigentlich zusammen als eine Gruppe, die dann auch besteht, um sowas letztlich auch durchzuziehen und nicht dann nach 5 Wochen zu sagen, ich bin raus, weil es kriselt oder so. Und dann war unsere Aufgabe so ein bisschen erstmal zu gucken, wer kommt hier eigentlich zusammen? Wie ticken die Jugendlichen so? Was haben die für Talente auch? Wie gehen die auch in der Gruppe? Welche Rolle nehmen die ein? Um auch zu gucken, wer könnte dann zum Beispiel auch Sprecher oder Sprecherin werden, wenn es um Anliegen in der Stadt geht. Und daran haben wir zum einen gearbeitet, dass wir die Jugendlichen als Gruppe ein Stück weit bestärken können mit den Methoden, die wir haben.
5: Dafür entstand ein konkreter Leitfaden. Darin steht, was für ein Sommerkino gebraucht wird, Von Ansprechpartnern und Technik über Strom und Toiletten bis hin zu Essen und Getränken. Dafür haben die Studierenden unter anderem mit der Stadtverwaltung, Unternehmen und Jugendlichen gesprochen.
6: Und zum anderen, und das ist hier die Idee von dem Leitfaden, über das Sommerkino. Im Idealfall, und das kam vorhin auch in der Diskussion auf, ist es ja nicht die Stadtverwaltung, die dann diese Veranstaltung immer organisiert, sondern im Idealfall werden die Jugendlichen in die Lage versetzt, auch so Dinge selber zu organisieren. Und dazu war dieser Leitfaden da, zu gucken, okay, was muss alles beachtet werden, wenn man sowas organisieren will? Wer sind AnsprechpartnerInnen? Welche Materialien brauchst du? Technik? Brauchst du Essen, Getränke? Was machen wir mit Toiletten? Welchen Platz, also wo machen wir das überhaupt? Und da haben unsere Studierenden dann eben Interviews geführt mit Verwaltung, mit Firmen, mit den Jugendlichen auch nochmal und haben dann zusammengestellt, was es alles braucht und das in diesen Leitfaden gepackt und auch noch Interviews zum Beispiel mit einem Fachschaftsrat der Uni geführt, die auch so ähnliche Veranstaltungen machen, die dann erzählt haben, okay, so organisieren wir das, haben sich noch quasi Tipps eingeholt und das dann in diese Leitfaden gepackt und am Ende wurde das dann dem Jugendgremium, mittlerweile Beirat, übergeben und soweit wir gehört haben und auch im Austausch sind, nutzen die das auch aktiv und versuchen damit auch Dinge selber zu machen. Und darum geht es letztlich.
5: Der Leitfaden ist damit eines der Ergebnisse, die über die Merse 54 hinaus Bestand haben sollen. Denn mit dem Ende der ersten Projektphase endet auch der Betrieb des Raumes. Die Zusammenarbeit zwischen Universität und Stadt soll aber weitergehen. Ein Beispiel ist die Stadtbibliothek. Sie soll künftig in das ehemalige Müller-Kaufhaus umziehen. Dort soll nicht nur Platz für Bücher entstehen,

0: sondern auch für Begegnung und neue Angebote.
1: Ich glaube, da gibt es mehrere Seiten dazu. Erstmal ist, glaube ich, für uns als Universität das Thema Transfer, das heißt, Uni geht in Austausch mit Kommunen, wird ein Dauerthema sein. Auch die Frage, wie lässt sich das überhaupt umsetzen, was ist möglich, was sind auch Grenzen. Und wenn wir dann an Weißenfels denken, wird das für uns auch weiterhin ein Thema sein. Wir haben jetzt gerade einen Antrag gemeinsam mit der Stadtbibliothek, mit Sandra Baumgart eingereicht, weil wir überlegt haben, für die Zukunft ist es möglicherweise besser, keinen eigenen Raum als Uni zu haben, sondern direkt mit Initiativen vor Ort zusammenzuarbeiten, in dem Fall die Stadtbibliothek, um zu gucken, wie kann man da konkret unterstützen und zusammenarbeiten, dass daraus auch wieder was entsteht.
0: Für die Universität war das Projekt gleichzeitig ein Lernort für die eigenen Studierenden. Sie konnten über mehrere Semester erleben, wie Stadtentwicklung in einer mittelgroßen Stadt funktioniert und wie unterschiedlich die Perspektiven auf Stadt und gesellschaftliches Engagement sein können.
1: Das ist eigentlich nochmal ein Kapitel für sich. Also wir haben über diese 5 Semester tolle Erfahrungen gemacht. Und das hat uns selber auch nochmal darin bestärkt, dass das irgendwie ein Weg ist, ne? Mit den Städten so zusammenzuarbeiten und die Studierenden auch mitzunehmen. Und zu überlegen, wie hat das für die Studierenden einen Mehrwert, aber auch für die Stadt. Wir haben gerade in den ersten Semestern sind wir mit den Studierenden vor Ort gekommen. Die haben sich alles angeschaut. Leute auch aus der Stadt haben sie rumgeführt, haben ihnen gezeigt, was sind ihre Orte. Wir haben darüber mit den Studierenden gesprochen, reflektiert, was macht das mit euch? Und die haben als so eine Prüfungsleistung bei uns, die kriegen ja Punkte und am Ende kriegen sie dann einen Abschluss. Und in diesem Seminar, was sie mit uns haben, gibt es eben eine Benotung und da haben sie ein Portfolio geschrieben, in dem wir sie haben reflektieren lassen, welchen Eindruck das oder welche Wirkung das auf sie hat, in dieser Stadt zu sein. Und es war wahnsinnig beeindruckend, weil die meisten Studierenden haben irgendwie auch schon mal persönlich eine Art von Erfahrung gehabt, die entweder sehr, sehr ähnlich ist und die dann auch darüber reflektieren, was kann man machen, oder auch ganz konträr ist. Und dann aber auch, ne, die zum Beispiel aus einer westdeutschen Großstadt kommen und dann mit dem Blick aus dieser westdeutschen Großstadt nach Weißenfels kommen und diese Erfahrung machen und beschreiben, was das mit ihnen auch macht. Oder eben auch aus einer ostdeutschen Kleinstadt kommen, sagen, bei mir ist es eigentlich ganz genauso. Und ich mache mir darüber Gedanken, was ist, wenn ich mal Kinder habe und in diese Stadt zurückkomme? Was passiert dann? Ne? Und was macht so eine Stadt eigentlich für mich und meine Kinder lebenswert? Und das waren total spannende Erfahrungen. Und was wir erfreulicherweise auch sehen, ist, dass die Studierenden dann entweder Abschlussarbeiten unbedingt bei uns schreiben wollen. Also wir hatten mehr Anfragen, als was wir leisten konnten. Wir haben Studierende gesehen, die selber in ein Engagement gegangen sind in der Kleinstadt. Also auch ein Studierender, der ein Engagement in einer Kleinstadt hat, die auch so eine Art Kulturbahnhof aufgebaut haben und dort regelmäßig Veranstaltungen machen. Oder die Praktiken machen und in diesen Bereich reinschnuppern, ne? Stadtentwicklung, Quartiersmanagement, Initiativen rund ums Engagement und Stadtmachen. Und das ist so das, was wir mitnehmen, was für uns auch einfach nochmal zeigt, auch in die Universität hinein hat es wahnsinnigen Mehrwert, diesen Transfer zu machen mit den Kommunen zusammen.
0: Die Merse 54 schließt damit zwar ihre Türen. Zurück bleiben aber Kontakte, Erfahrungen und konkrete Ideen. Vor allem zeigt das Projekt, was entstehen kann, wenn Universität und Stadt nicht nur übereinander sprechen, sondern gemeinsam an Lösungen arbeiten. Und genau diese Zusammenarbeit soll in Weißenfels weitergehen.
2: Gemeinsam für Friede, Freiheit und Demokratie.
3: Gemeinsam für Frieden, Freiheit und Demokratie. Zum Tag der Deutschen Einheit am 3. Oktober lud der CDU-Kreisverband Dessau-Roßlau alle Bürger herzlich ein, sich an der Dessauer Friedensglocke auf dem Platz der Deutschen Einheit am Rathaus zu versammeln. Der 3. Oktober erinnerte an die Wiedervereinigung Deutschlands und damit an die Überwindung der jahrzehntelangen deutschen Teilung. Gleichzeitig ist dieser Tag ein Anlass, sich die Bedeutung von Frieden, Freiheit und Demokratie immer wieder bewusst zu machen. Auch der gesellschaftliche Zusammenhalt und das gemeinsame Miteinander standen dabei im Mittelpunkt. Um 11 Uhr begann die Veranstaltung mit einem ökumenischen Friedensgebet an der Friedensglocke. Im Anschluss gab es Raum für Begegnungen, Gespräche und einen gemeinsamen Austausch. Zum Abschluss waren alle Teilnehmer zum Frühschoppen ins Brauhaus zum Alten Dessauer eingeladen.
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0: Am Freitagvormittag ist es wechselnd bewölkt und es scheint ein wenig die Sonne. Zu Mittag wird es freundlich und teils sonnig mit Temperaturen bis 20 Grad. Der Abend ist dann wieder überwiegend bewölkt und es bläst ein leichter Wind aus Südwesten. In der Nacht kann es vereinzelt zu leichtem Regen kommen mit Temperaturen um 14 Grad. Der Samstag wird teils sonnig, teils bewölkt mit Temperaturen um 10 Grad.
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2: 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Saisoneröffnung der Volleygoats.
3: Neue Saison, neuer Kader, neuer Trainerstab. Bei den Cerebrix Volleygoats ist kaum etwas so geblieben, wie es war. 4 Spieler aus der vergangenen Saison sind noch dabei. Tom Borchert mit der Nummer 4 im Außenangriff, Nick Breitenbach mit der 11 im Mittelblock, Lukas Pockrand mit der 9 als Universalspieler und Paul Stommel mit der 16 im Zuspiel. Dazu kommen 10 Neuzugänge und diese bringen ordentlich internationale Erfahrung mit. Im Außenangriff tragen Jordan McKee die Nummer 5, Cole Kaczynski die 15 und Jesse Delancey die 18. Im Mittelblock stehen neben Breitenbach jetzt Elliot Collard mit der 3, Sebastian Rösler mit der 10 und Rico Wardlow mit der 23. Auf der Diagonalposition kommt Jacob Harris mit der 8 und Andrei Druta mit der 1 dazu. Und auch beim Zuspiel und auf der Libero-Position gibt es neue Optionen. Neo Laumann trägt die 13, Jacob Riley die 6. Der Kader ist damit auch international aufgestellt. Die Spieler kommen aus Deutschland, Kanada, den USA, den Bahamas und Rumänien. Auch auf der Trainerbank gibt es einen Neustart. Der Kanadier Brad Hudson übernimmt als neuer Headcoach und soll die neu formierte Mannschaft durch die Saison führen. Unterstützt wird er vom Australier Jack Payne, der als Co-Trainer Teil des neuen Trainerteams ist.

0: weniger das Augenmerk auf dem Sieg liegt oder den unbedingt haben zu wollen, sondern vielmehr verschiedene Sachen mal anzutesten, Spieler in verschiedene Situationen mal reinzuschmeißen. Aber wenn wir jetzt, ich sag mal, drauf schauen, dass, wie wir so mit unserer vermeintlichen Startsechs gespielt haben, dann war das schon sehr gut, auch in dem Spiel, was wir unentschieden gespielt haben.
1: 3 Testspiele, 2 Siege und ein Unentschieden. Dabei ging es weniger darum, unbedingt jedes Spiel zu gewinnen. Vielmehr sollten die neuen Spieler verschiedene Situationen kennenlernen und die Mannschaft unterschiedliche Formationen testen. Seit rund 2 Wochen trainiert der komplette Kader gemeinsam. Bis zum ersten Pflichtspiel bleibt trotzdem nicht mehr viel Zeit.
0: Wir sind jetzt seit 2 Wochen so mit der vollen Truppe zusammen, können viel auch in der Komplexität trainieren. Und das tut uns schon gut. Jetzt haben wir noch eine volle Woche bis zur Pokalquali als allererstes Pflichtspiel. Dann ja nochmal 1,5 Wochen bis zum ersten Ligaspiel. Und die Zeit müssen wir gut nutzen, aber ich denke aktuell alles erfolgsversprechend.
1: Der erste große Härtetest vor heimischem Publikum wartet dann in der Bundesliga. Die Netzhoppers sind zu Gast in der SWH-Arena. Gegen die Mannschaft wurde in den Vorbereitungen bereits getestet. Das Ergebnis 2:2, allerdings mit einer deutlich veränderten Aufstellung. Für Thielemann zählt deshalb am ersten Spieltag vor allem eines.
0: Aber am Ende, ich glaube, überrascht es keinen, wenn ich sage, wir wollen das Spiel gewinnen. Zählt da quasi nichts als der Sieg. Erstes Heimspiel, schlagbarer Gegner mit den Netzhoppers, die dann hier zu Gast sein werden.
1: Neben dem neuen Kader müssen sich die Goats in dieser Saison auch auf einige neue Regeln einstellen. Bis zu 8 Wechsel sind möglich. Außerdem darf der Ball auf der eigenen Seite unter bestimmten Bedingungen die Hallendecke berühren. Und auch beim Zuspiel und beim sogenannten Powertip wurden die Regeln geändert. Für die neu formierte Mannschaft heißt das, noch mehr neue Abläufe, die im Training sitzen müssen.
0: Wurden jetzt über den Sommer in den internationalen Wettbewerben mit den Nationalteams Regeln getestet, die ja immer mehr dahin gehen, dass das Spiel verständlicher wird für den neuen Zuschauer, dass weniger Unterbrechungen sind, weniger komplizierte Regeln. Man passt jetzt Kleinigkeiten an, wie zum Beispiel, dass 8 anstatt 6 Wechsel möglich sind. Man passt aber eben auch größere Dinge an, dass der Zuspielkontakt hat sich ja im letzten Jahr schon geändert. Es gibt keinen technischen Fehler mehr im Zuspiel. Jetzt kommt als Riesenneuerung dazu, dass quasi eine Deckenberührung erlaubt ist auf eigener Seite. Also der Ball muss auf der eigenen Seite die Decke berühren und auch auf der eigenen Seite bleiben. Aber dann ist quasi eine Deckenberührung kein Fehler mehr. Wird natürlich auch nochmal viel ändern. Du brauchst kein Libero mehr zwingend in deinem Team. Du kannst auch komplett ohne Libero spielen. Das war bei einer Mindestanzahl von 12 Spielern so bisher auch nicht. Und so haben sich schon ein paar Sachen geändert, wo wir natürlich gespannt sind. Auch der sogenannte Power-Tip hat sich geändert, wird quasi wieder rausgenommen, regeltechnisch, dass das längere Führen des Balls nicht mehr möglich ist und ein technischer Fehler geahndet wird. Und das ändert natürlich auf dem Level das Spiel schon enorm.
1: 4 bekannte Spieler, 10 Neuzugänge und ein komplett neuer Trainerstab. Die Cerebrix Volleygoats starten mit einer Mannschaft in die neue Saison, die sich in vielen Bereichen erst noch finden muss. Die Vorbereitung macht Mut. Jetzt muss sich zeigen, ob aus den vielen neuen Gesichtern auch auf dem Feld schnell eine Einheit wird. Der erste Pflichtspielauftritt steht unmittelbar bevor.
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0: Das ist ja dunkel wie im Sack hier.
1: Ah, gleich viel besser.
2: Was machen Sie denn hier?
1: Schmidt, kein Name, von der Heizungsfirma Kassel.

0: alle GmbH und Co. KG. Ich bin hier, um Ihre Heizungsanlage einzustellen. Nicht, dass Sie noch zu den armen Menschen gehören, die Energie sparen.
1: Ach, ich sag ja auch immer, Dekadenz in seinem Lauf hält weder Ochs noch Esel auf.
0: Ja, wo haben Sie denn Ihre Heizungsanlage?
1: Woher soll ich das denn wissen? Sie sind doch der Experte von uns beiden.
0: Na, das ist ja mal wieder typisch, diese Großstädter. Wollen immer alles besser wissen, aber haben selber auch keinen Plan. Hier, sehen Sie das? Das ist Ihre Heizungsanlage. Hier ist der Heizkessel 1000 mit dem Sicherheitsventil B6, der über drei identische Schlauchmuffen vom Typ Doppel-E mit dem Vor- und Rücklauf der Heizungsanlage verbunden ist. Und da ist die Wärmepumpe mit Photovoltaikanlage, die das Wasser über Virtual Reality und ChatGPT in den Heizkreislauf der Heizungsanlage einspeist. Und ja, hier ist der Warmwasserspeicher in einem 1089-Tank mit einem Fassungsvermögen von 1000 Liter, der sich auch über WLAN steuern lässt.
1: Hä? Erzählen Sie mir doch kein Fachchinesisch.
0: Na Mensch, das ist doch die Drehmichaufheizungsanlage 3000 in der Deluxe-Ausführung. Da brauchen Sie sich um nichts mehr zu kümmern.
1: Naja, also wenn das so einfach sein soll, warum ist es denn hier so fürchterlich kalt?
0: Ja, sehen Sie den Knopf da? Ja, das ist der Knopf zum Öffnen des Touchscreens der Heizungsanlage. Touch! Ja, und da ist der Thermostat. Ah ja, da ist der Fehler. Hier hat jemand den Regler auf F gestellt.
1: Auf F?
0: Frieren für den Frieden. 19 Grad, also wir sind doch nicht in öffentlichen Gebäuden.
1: Na, dann drehen Sie ihn mal auf.
0: Ja. 20 Grad. Jawohl, okay. 25 Grad. Ja?
1: Also kommen Sie mal, ja? Als Experte wissen Sie ja wohl selbst, dass bei steigender Abkühlung der Raumtemperatur die Gefahr der Bildung von Schimmelpilzen in der Wohnung zunimmt.
0: Weiß ich. 30 Grad.
1: Jetzt geizen Sie doch mal nicht so.
0: Na gut, dann wollen wir mal 35 Grad PNR.
1: Was?
0: Point of no returns. Aber nicht, dass Sie sich nachher noch wegen Ihren gestiegenen Betriebskosten aufregen.
1: Ach, sind doch nicht meine Betriebskosten. Und wenn, dann zeige ich das Ihnen mit dem Doppelwumms aus der Portokasse. Und wenn das nicht reicht, dann Ihnen mit dem Trippelwumms.
0: Mensch, das wumst ja bei Ihnen. Also, wenn das so ist, ist es doch für Sie sicher kein Problem, wenn ich mich ja für ein, zwei Tage... Ach, sagen wir doch gleich für eine ganze Woche häuslich einrichte. Ich muss doch auf die Heizungsanlage achten, den Regelbetrieb überprüfen. Nicht, dass Ihnen noch ein Worst Case passiert.
1: Was?
0: Ein Störfall.
1: Ach so. Ja, also Ihre Heizungsfirma ist ja auch schon sehr zuvorkommend.
0: Ja.
1: Aber jetzt wird das auch ganz schön warm hier, oder?
0: Na, ist doch schön. Dann brauchen wir keine zwei Pullover und auch kein T-Shirt mehr.
2: Was ist denn hier los? Was machen Sie in meiner Wohnung? Warum ist es hier so warm?
0: Schmidt, mein Name, von der Heizungsfirma Casale GmbH und Co. KG. Und das ist meine Praktikantin.
2: Endlich sind Sie da. Vor 18 Monaten habe ich mich zur Wartung der Heizungsanlage angemeldet. Och, ich hatte schon alle Hoffnungen eingefroren.
0: Ja, naja, Sie wissen ja, die Lieferkettenengpässe. Der Fachkräftemangel, der Krieg in der Ukraine, der Nahostkonflikt. Wir haben ganz schön zu tun.
2: Ja, läuft denn alles?
1: Tja, mit Schwung bergab.
0: Na, Sie müssen entschuldigen. Unsere Praktikantin hat ihr Anlagentechnikstudium im 6. Semester erfolgreich abgebrochen und befindet sich nun in einem Orientierungsjahr zur beruflichen Resozialisierung. Das Studium hat sie ganz schön mitgenommen.
1: Wir haben Ihnen das Thermostat auf 35 Grad eingestellt.
2: Ja. Muss das denn wirklich sein? Ich will doch dieses Jahr noch in den Urlaub fliegen. Die steigenden Energiekosten schmälern mein Urlaubsbudget daher ganz schön.
0: Ach, Unsinn. Wir holen uns die karibischen Träume einfach zu uns nach Hause. Seychellen, Malediven.
1: Und Sie brauchen sich auch nie wieder über lange Schlangen vor Flugterminals, streikendem Flugpersonal oder sogar Gepäckverlust

0: Genau, mit unserem Rundum-Sorglos-Vertrag brauchen Sie sich um die Einstellung Ihres Thermostats auch nicht mehr zu sorgen. 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

0: Am Freitagvormittag ist es wechselnd bewölkt und es scheint ein wenig die Sonne. Zu Mittag wird es freundlich und teils sonnig mit Temperaturen bis 20 Grad. Der Abend ist dann wieder überwiegend bewölkt und es bläst ein leichter Wind aus Südwesten. In der Nacht kann es vereinzelt zu leichtem Regen kommen mit Temperaturen um 14 Grad. Der Samstag wird teils sonnig, teils bewölkt mit Temperaturen um 10 Grad.
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Blankenburgers Stadtwerke gehen neue Wege. Gute Lösungen für preiswerte Energie. Das Seniorenzentrum im Blankenburger Ortsteil Ösig ist zu einer Großbaustelle

0: geworden. Der gemeinnützige Verein für Sozialeinrichtungen hatte geplant, diesen Gebäudekomplex umfassend zu sanieren.
1: Nicht nur den Umbau des Seniorenzentrums, das heißt alle Etagen, alle Bewohnerzimmer werden neu gerichtet, auch die Fassade, das Umgelände auch wird neu ertüchtigt, wie auch die Dachsanierung, die wir eingehend selber machen wollten, aber in der Konstellation mit den Stadtwerken sehr guten Partner getroffen haben, der uns natürlich sehr gut unterstützen konnte.
0: Da zwischen Stadtwerken und GVS schon seit Jahren eine enge Zusammenarbeit besteht, einigten sich die Partner, ein gemeinsames, großes Photovoltaikprojekt zu realisieren, das eine Win-Win-Situation schafft.
1: Die Bewohner haben den Vorteil, dass wir keine Zählerkosten mehr haben, dass wir einen Mischpreis haben, das heißt, wir sind 25 Jahre eingefroren mit den Preisen. Das heißt, alle Steigerungen, die wir haben im Netz, werden nicht umgelegt. Das heißt, die Bewohner haben klassisch den Preis, den sie vorher hatten, nur viel, viel günstiger, der auch bestehen bleibt.
0: Das alles ist hier nur durch die Installation einer 3000 Quadratmeter großen PV-Anlage möglich, die bis zu 406.000 Kilowattstunden Strom pro Jahr produzieren kann. So viel, wie zum Beispiel für durchschnittlich 100 Haushalte notwendig wären. Und weitere Objekte werden künftig mit einbezogen.
2: Wir haben die Aufgabe gehabt, die Dächer zu sanieren, vorzubereiten, das ganze Vertragswerk vorzubereiten, die rechentechnische Vorbereitung zu machen, wie die Strompreise und Tarife sich entsprechend gestalten. Wir haben die Dachsanierung kontrolliert, im Einzelnen mit den lokalen Ausführenden. Und wir haben die PV-Anlage beaufsichtigt, wie sie gebaut wurde, und den Blitzschutz kontrolliert. Also all das ist in der technischen Oberüberwachung zu erledigen ist. Wir haben natürlich nie als Stadtwerke nicht die Module selber gesetzt, sondern das der Fachfirma überlassen.
0: 826 PV-Module sind auf dem Dach befestigt und 30 an der Südfassade. Der PV-Überschuss kann in 250 kWh-Batterien gespeichert werden und außerdem ist es möglich, Heizstäbe für die Warmwasserspeicher mit 27 kW Leistung zu versorgen.
1: Wir haben ca. 80% Eigenleistung, die wir hier im Haus verbrauchen, die Solaranlage erzeugt. Der Überschuss wird quasi in Batterien gepuffert, kann in das Netz gespeist werden und auch rückwärts auch wieder durch die ganze Geschichte Kabel in das Haus hinein, und alle anderen 20% werden vom Netzbetreiber weiterhin betrieben. Das heißt, wir kriegen die 20% auch von den Stadtwerken ins Haus geliefert.
0: Für die Stadtwerke ist das Projekt, dessen Planungen schon seit 2024 laufen, eine große Herausforderung.
2: Der Vorteil ist natürlich der, dass wir trotz dieses hohen finanziellen Investment einen Kunden haben, den wir für 25 Jahre dauerhaft an die Stadtwerke gebunden haben und der dauerhaft von uns seinen eigenen Strom, den eigenen Strom hier vom Dach produzierten Strom verbraucht, und wir dadurch eine hohe Kundenbindung haben, eine Netzentlastung sowieso, weil ja viel Strom direkt vom Dach kommt, und das Ganze lokal betreiben, das ist dann schon ein Vorteil, dass man das als Stadtwerk selber macht. Und wir würden gerne alle Dächer natürlich in Blankenburg, die sich dafür anbieten, so behandeln. Aber wir haben hier einen guten Anfang gemacht für die sozialen Einrichtungen des GVS.
0: Das Herzstück der Anlage ist der Container auf dem Grundstück, der ebenfalls mit Photovoltaikplatten belegt ist. Sogar Klima- und Heizungsanlage sind in dieser kompakten Umwandlungs- und Speicherstation vorhanden.
3: Das Besondere ist halt wirklich dieser Container, weil so eine Lösung haben wir noch nie umgesetzt. Wir müssen ja irgendwo die Technik unterbringen. Es wird ja immer mehr Batterien, die Wechselrichter bei diesen Leistungen werden groß. Ich brauche irgendwo diese Hauptverteilung, um die Energie zu verteilen. Und meistens ist es ja so, dass in so Bestandgebäuden der Keller ja schon mit einer Heizungsanlage und einer Elektroverteilung relativ ausgebaut ist und da gar kein Platz ist. Und da haben wir uns einfach überlegt, woher kamen jetzt die Kabel von den Stadtwerken, haben geguckt laut Plan, wo gingen die lang, und haben gesagt, hier stellen wir einen Container, holen die Kabel hier rein, bringen die ganze Technik hier quasi neben das Gebäude, bringen hier die ganzen Wechselrichter, Speicher unter, Und das ist einfach genial, das Konzept, weil wir von dem Wohnpark mit den PV-Leitungen hierher kommen, vom Seniorenheim mit den PV-Leitungen hierher kommen und hier genau auf dem Kabel oder neben dem Kabel aufgebaut haben, was dann ins Gebäude geht. Und das war einfach ja, eine geniale Lösung und ich denke, alle Beteiligten sind zufrieden mit der Lösung, weil wir auch brandschutztechnisch sind vom Gebäude weg. Also wenn hier mal was passieren sollte, ist auch das Gebäude sicher und wir haben hier auch noch Platz, um den Speicher auch zu verdoppeln. Also wir können hier aus den 250 Kilowattstunden ganz ohne Probleme auch 500 Kilowattstunden noch machen, wenn es der Bedarf nachher zeigt, dass wir ja, am Tag genug Strom haben und nachts ihn noch brauchen sollten.
0: Die Energie dort gewinnen, wo sie gebraucht wird. Das ist das Anliegen der Blankenburger Stadtwerke. Ihr nächstes Projekt ist die 72 Jahre alte GVS-Kindertagesstätte am Westend mit Solarmodulen auszustatten. Sie finanzieren auch hier die Dachsanierung und die Installation der PV-Anlage. Da nicht mehr so viele Kita-Plätze benötigt werden, wird eins der mit Photovoltaik bestückten Gebäude von GVS zur Notunterkunft für Kinder bis zum 8. Lebensjahr umgebaut. Die Solarenergie soll hier später eine Wärmepumpe betreiben. Auch eine gute Lösung für preiswerte Energie von den Blankenburger Stadtwerken.

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0: Am Freitagvormittag ist es wechselnd bewölkt und es scheint ein wenig die Sonne. Zu Mittag wird es freundlich und teils sonnig mit Temperaturen bis 20 Grad. Der Abend ist dann wieder überwiegend bewölkt und es bläst ein leichter Wind aus Südwesten. In der Nacht kann es vereinzelt zu leichtem Regen kommen mit Temperaturen um 14 Grad. Der Samstag wird teils sonnig, teils bewölkt mit Temperaturen um 10 Grad.
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3: In Halberstadt haben Unbekannte am vergangenen Wochenende einen Kleintraktor gestohlen. Die Täter verschafften sich zwischen Freitagmittag und Montagmorgen Zutritt zu einem Betriebsgelände in der Kantstraße. Dort entwendeten sie einen roten Kleintraktor der Marke Janmar samt orangefarbenen Anbaugerät. Der Wert der gestohlenen Fahrzeuge und Geräte liegt bei rund 8.000 Euro. Die Polizei ermittelt wegen Diebstahls im besonders schweren Fall und bittet Zeugen um Hinweise unter 03941 674 293. In Wernigerode ist ein Quad im Wert von rund 14.000 Euro gestohlen worden. Das grün-camouflagefarbene Fahrzeug der Marke CF Moto war im Feckenstädter Weg auf einem Großparkplatz abgestellt und mit einer Schutzplane abgedeckt. Zwischen Samstagabend und Sonntagnachmittag verschwand das Quad samt Plane. Auffällig ist eine Schramme im vorderen Bereich. Die Polizei hat ein Ermittlungsverfahren eingeleitet und bittet Zeugen, sich unter 03941 674 293 zu melden. Die Polizei sucht nach zwei Personen, die im Verdacht stehen, Parfümerieartikel gestohlen zu haben. In einer Filiale in der Quedlinburger Steinbrücke sollen sie am 17. November 2025 und am 22. Mai 2026 Waren im Gesamtwert von rund 1.000 Euro entwendet haben. Außerdem wird ihnen ein weiterer Diebstahl im November 2025 in einer Parfümerie am Halberstädter Fischmarkt zur Last gelegt. Dort sollen Artikel im Wert von etwa 70 Euro gestohlen worden sein. Die Polizei nutzt Aufnahmen aus den Überwachungskameras für die Öffentlichkeitsfahndung. Die Polizei beschreibt den gesuchten Mann als kräftiger gebaut mit kurzen, dunklen Haaren. Er trug dunkle Oberbekleidung mit hellen Ärmeln, eine helle, weit geschnittene Hose und dunkle Sportschuhe mit heller Sohle. Die gesuchte Frau ist schlank und hat längere, hellbraune bis dunkelblonde Haare. Sie trug dunkle Oberbekleidung, eine dunkle Hose und eine dunkle Handtasche. Hinweise nimmt das Polizeirevier Harz unter 03941 674 293 entgegen.
4: Wie geht es in Zukunft weiter? Schließung der Merse 54.
5: Fast anderthalb Jahre lang war dieser Raum in der Merseburger Straße 54 ein Ort zum Ausprobieren. Hier haben Studierende und Forschende der Universität Leipzig mit Menschen aus Weißenfels gesprochen, Veranstaltungen entwickelt und Ideen für die Stadt gesammelt. Jetzt schließt die Merse 54 ihre Türen. Doch einige der Projekte sollen bleiben.
6: Ja, der Raum, die Merse 54, sollte ein Ort sein, ein Möglichkeitsraum, kann man sagen, um auszuprobieren, was passiert eigentlich in so einer Stadt, wenn eine Universität kommt und vielleicht mit der ein oder anderen Methode, mit den ein oder anderen Mitteln versucht, gemeinsam mit der Stadt Projekte zu machen. Das kann die Verwaltung sein, das können Leute aus der Stadt sein, Engagierte. Wir hatten auch Jugendliche, also es können Jugendliche sein. Das ist eigentlich ganz egal, es geht eher so um die Idee, wer hat Lust dazu? Wer hat auch bestimmte Themen, die er reinbringt? Und was kann daraus entstehen, wenn wir das zusammen machen? Entsteht da vielleicht nochmal was Neues? Und im besten Fall, und das war auch immer der Anspruch hier der Merse, entsteht etwas, das uns überdauert. Also
5: die Universität Leipzig wollte dabei nicht mit einem fertigen Konzept nach Weißenfels kommen. Zunächst ging es darum, die Stadt kennenzulernen und herauszufinden, was beschäftigt die Menschen hier eigentlich?
6: Ich komme halt auch aus einer Fachrichtung, die erstmal Städte sich prinzipiell anschaut. Und was wir feststellen ist, dass die Städte wahnsinnig unterschiedlich sind. Es gibt zwar eine Forschung zu mittelgroßen Städten, wo jetzt Weißenfels dazu zählt, aber was wir halt im Beispiel auch immer wieder sehen, gerade wenn wir in die Städte gehen, da gibt es so viele Details, die einfach unterschiedlich sind in den Städten. Und auch natürlich das, was die Menschen uns vor Ort sagen, was ihnen wichtig ist, was Orte sind, die relevant sind, was Themen auch in der Stadt sind, sodass wir immer eigentlich erstmal sagen, wir müssen erstmal gucken, wie tickt diese Stadt, wie ticken die Menschen, was geben die auch rein an Themen, weil wir der Überzeugung sind, wenn wir vor Ort gehen und schon mit einem Thema kommen, sei es Klima, sei es Verkehr, was auch immer, kann das ein Thema sein, was interessiert, aber vielleicht ist es nicht das Kernthema.
5: Eine zentrale Erkenntnis: In Weißenfels gibt es viele engagierte Menschen und Initiativen, doch oft wissen sie wenig voneinander. Engagement hängt zudem nicht selten an einzelnen Personen.
6: Ich glaube, das ist jetzt auch eben in der Diskussion so ein bisschen rausgekommen. Das ist schon das Thema Kommunikation. Wer redet hier mit wem? Wie können wir in den Austausch kommen? Also wir haben auch im Vergleich mit anderen Städten schon festgestellt, dass Initiativen vielleicht ein bisschen versteckter sind. Es gibt ein großes Engagement, es gibt viele Vereine, aber gerade so dieses, wie machen wir eigentlich Stadt zusammen, also auch so zivilgesellschaftliches Engagement, die sind doch ein bisschen versteckter oder die Pflänzchen sind kleiner. Es stehen manchmal nur Einzelpersonen dahinter oder häufig stehen nur Einzelpersonen dahinter. Und wir haben in der Projektzeit jetzt Laufzeit auch erlebt, dass die wegbrechen aus Überlastung, weil das alleine einfach nicht stemmbar ist, wenn man auch noch nebenbei 40 Stunden arbeitet oder auch noch Familie hat. Und genau, deswegen haben wir erstmal geguckt, was gibt's hier und was können die Leute auch leisten und wie passt das zusammen auch mit dem, was wir da tun. Also gerade wenn wir feststellen, die Menschen haben eigentlich nicht so viel Kapazitäten, dann müssen wir gucken, dass wir an diejenigen kommen, die auch in der Lage sind, diese Kooperation einzugehen. Und in Weißenfels ist das zum Glück auch eine starke Stadtverwaltung, die in der Lage ist, das eben zu leisten.
5: Besonders deutlich wurde das beim Thema Jugend. Viele junge Menschen wünschten sich mehr Möglichkeiten und Orte, an denen sie ihre eigenen Ideen umsetzen.

0: umsetzen können. Bei einer Veranstaltung im Sommer 2024 entstand schließlich eine Gruppe von Jugendlichen. Ihre Idee? Ein eigenes Sommerkino.
1: Also was wir in Weißenfels haben, ist eine hohe Anzahl an Kindern und Jugendlichen, so im Vergleich auch noch zu anderen Städten. Ich würde sagen, die Zahl ist noch relativ hoch, weil man auch in Statistiken reinschaut. Und was wir auch erleben, ist, dass es durchaus viele Jugendliche gibt, die gehört werden wollen. Wir haben häufig gehört, für uns gibt es hier nichts vor Ort, wir brauchen Räume, wir brauchen Möglichkeiten, uns einzubringen. Und auch die Stadtverwaltung hatte das erkannt, das war so im Jahr 24 im Sommer, wo es ein Grillfest gab von der Stadtverwaltung organisiert und wir haben unseren Workshop daran gekoppelt, wo wir darüber sprechen wollten, wen erreichen wir noch nicht, wer ist aktiv in der Stadt, um auch Stadt gemeinsam zu gestalten. Und dort sind wir mit Jugendlichen in Austausch gekommen und da hat sich so ein bisschen die Idee gesponnen, lasst uns schauen, dass wir Jugendliche so eine Gruppe zusammenbringen, die auch konkret Projekte vielleicht umsetzen kann, um eben auch aus diesem Loch, es passiert hier nichts, ein bisschen rauszukommen. Und da haben sich, ich glaube, am Anfang waren es 12 Jugendliche gefunden, die gesagt haben, Mensch, wir wollen hier was zusammen machen und im besten Fall ein Kino. Kino, ich meine, Kino hat auch eine Historie in der Stadt, ne? Wir haben auch drüber gesprochen, Gloria und all die anderen Kinos. Und das ist ein Anliegen hier, ne? Dass man sagt, wir wollen auch wieder Kino haben.
0: Die Aufgabe der Universität war dabei nicht, das Kino selbst zu organisieren. Vielmehr sollten die Jugendlichen lernen, ihr Projekt selbst auf die Beine zu stellen und herausfinden, welche Rollen und Fähigkeiten es in der Gruppe gibt.
1: Ich meine, die Gruppe Jugendliche ist da, die Idee Sommerkino ist da. Aber woran es eben noch so ein bisschen hakte, war die Idee, wenn diese Jugendlichen zusammenkommen, wie kann es eigentlich passieren, dass die auch längerfristig zusammenbleiben? So eine Gruppe ist erstmal lose. Die haben vielleicht auch unterschiedliche Interessen, die kommen aus unterschiedlichen Stadtteilen. Wie bindet man die eigentlich zusammen als eine Gruppe, die dann auch besteht, um sowas letztlich auch durchzuziehen und nicht dann nach 5 Wochen zu sagen, ich bin raus, weil es kriselt oder so. Und dann war unsere Aufgabe so ein bisschen erstmal zu gucken, wer kommt hier eigentlich zusammen? Wie ticken die Jugendlichen so? Was haben die für Talente auch? Wie gehen die auch in der Gruppe? Welche Rolle nehmen die ein? Um auch zu gucken, wer könnte dann zum Beispiel auch Sprecher oder Sprecherin werden, wenn es um Anliegen in der Stadt geht? Und daran haben wir zum einen gearbeitet, dass wir die Jugendlichen als Gruppe ein Stück weit bestärken können mit den Methoden, die wir haben.
0: Dafür entstand ein konkreter Leitfaden. Darin steht, was für ein Sommerkino gebraucht wird. Von Ansprechpartnern und Technik über Strom und Toiletten bis hin zu Essen und Getränken. Dafür haben die Studierenden unter anderem mit der Stadtverwaltung, Unternehmen und Jugendlichen gesprochen.
1: Und zum anderen, und das ist hier die Idee von dem Leitfaden, über das Sommerkino. Im Idealfall, und das kam vorhin auch in der Diskussion auf, ist das ja nicht die Stadtverwaltung, die dann diese Veranstaltung immer organisiert, sondern im Idealfall werden die Jugendlichen in die Lage versetzt, auch so Dinge selber zu organisieren. Und dazu war dieser Leitfaden da, zu gucken, okay, was muss alles beachtet werden, wenn man sowas organisieren will? Wer sind AnsprechpartnerInnen? Welche Materialien brauchst du? Technik? Brauchst du Essen, Getränke? Was machen wir mit Toiletten? Welchen Platz, also wo machen wir das überhaupt? Und da haben unsere Studierenden dann eben Interviews geführt mit Verwaltung, mit Firmen, mit den Jugendlichen auch nochmal und haben dann zusammengestellt, was es alles braucht und das in diesen Leitfaden gepackt und auch noch Interviews zum Beispiel mit einem Fachschaftsrat der Uni geführt, die auch so ähnliche Veranstaltungen machen, die dann erzählt haben, okay, so organisieren wir das, haben sich noch quasi Tipps eingeholt und das dann in diese Leitfaden gepackt und am Ende wurde das dann dem Jugendgremium, mittlerweile Beirat, übergeben und soweit wir gehört haben und auch im Austausch sind, nutzen die das auch aktiv und versuchen damit auch Dinge selber zu machen. Und darum geht's letztlich.
0: Der Leitfaden ist damit eines der Ergebnisse, die über die Merse 54 hinaus Bestand haben sollen. Denn mit dem Ende der ersten Projektphase endet auch der Betrieb des Raumes. Die Zusammenarbeit zwischen Universität und Stadt soll aber weitergehen. Ein Beispiel ist die Stadtbibliothek. Sie soll künftig in das ehemalige Müller-Kaufhaus umziehen. Dort soll nicht nur Platz für Bücher entstehen, sondern auch für Begegnung und neue Angebote.
1: Ich glaube, da gibt es mehrere Seiten dazu. Erstmal ist, glaube ich, für uns als Universität das Thema Transfer, das heißt, Uni geht in Austausch mit Kommunen, wird ein Dauerthema sein. Auch die Frage, wie lässt sich das überhaupt umsetzen, was ist möglich, was sind auch Grenzen. Und wenn wir dann an Weißenfels denken, wird das für uns auch weiterhin ein Thema sein. Wir haben jetzt gerade einen Antrag gemeinsam mit der Stadtbibliothek, mit Sandra Baumgart eingereicht, weil wir überlegt haben, für die Zukunft ist es möglicherweise besser, keinen eigenen Raum als Uni zu haben, sondern direkt mit

0: Initiativen vor Ort zusammenzuarbeiten, in dem Fall die Stadtbibliothek, um zu gucken, wie kann man da konkret unterstützen und zusammenarbeiten, dass daraus auch wieder was entsteht.
1: Für die Universität war das Projekt gleichzeitig ein Lernort für die eigenen Studierenden. Sie konnten über mehrere Semester erleben, wie Stadtentwicklung in einer mittelgroßen Stadt funktioniert und wie unterschiedlich die Perspektiven auf Stadt und gesellschaftliches Engagement sein können.
0: Das ist eigentlich nochmal ein Kapitel für sich. Also wir haben über diese 5 Semester tolle Erfahrungen gemacht. Und das hat uns selber auch nochmal darin bestärkt, dass das irgendwie ein Weg ist, ne? Mit den Städten so zusammenzuarbeiten und die Studierenden auch mitzunehmen und zu überlegen, wie hat das für die Studierenden einen Mehrwert, aber auch für die Stadt. Wir haben gerade in den ersten Semestern sind wir mit den Studierenden vor Ort gekommen, die haben sich alles angeschaut. Leute auch aus der Stadt haben sie rumgeführt, haben ihm gezeigt, was sind ihre Orte. Wir haben darüber mit den Studierenden gesprochen, reflektiert, was macht das mit euch? Und die haben als so eine Prüfungsleistung bei uns, die kriegen ja Punkte und am Ende kriegen sie dann einen Abschluss. Und in diesem Seminar, was sie mit uns haben, gibt es eben eine Benotung und da haben sie ein Portfolio geschrieben, in dem wir sie haben reflektieren lassen, welchen Eindruck das oder welche Wirkung das auf sie hat, in dieser Stadt zu sein. Und es war wahnsinnig beeindruckend, weil die meisten Studierenden haben irgendwie auch schon mal persönlich eine Art von Erfahrung gehabt, die entweder sehr, sehr ähnlich ist und die dann auch darüber reflektieren, was kann man machen, oder auch ganz konträr ist. Und dann aber auch, ne, die zum Beispiel aus einer westdeutschen Großstadt kommen und dann mit dem Blick aus dieser westdeutschen Großstadt nach Weißenfels kommen und diese Erfahrung machen und beschreiben, was das mit ihnen auch macht. Oder eben auch aus einer ostdeutschen Kleinstadt kommen und sagen, bei mir ist es eigentlich ganz genauso. Und ich mache mir darüber Gedanken, was ist, wenn ich mal Kinder habe und in diese Stadt zurückkomme? Was passiert dann? Ne? Und was macht so eine Stadt eigentlich für mich und meine Kinder lebenswert? Und das waren total spannende Erfahrungen. Und was wir erfreulicherweise auch sehen, ist, dass die Studierenden dann entweder Abschlussarbeiten unbedingt bei uns schreiben wollen. Also wir hatten mehr Anfragen, als was wir leisten konnten. Wir haben Studierende gesehen, die selber in ein Engagement gegangen sind in der Kleinstadt. Also auch ein Studierender, der ein Engagement in einer Kleinstadt hat, die auch so eine Art Kulturbahnhof aufgebaut haben und dort regelmäßig Veranstaltungen machen. Oder die Praktiken machen und in diesen Bereich reinschnuppern, ne? Stadtentwicklung, Quartiersmanagement, Initiativen rund ums Engagement und Stadtmachen. Und das ist so das, was wir mitnehmen, was für uns auch einfach nochmal zeigt, auch in die Universität hinein hat das wahnsinnigen Mehrwert, diesen Transfer zu machen mit den Kommunen zusammen.
1: Die Merse 54 schließt damit zwar ihre Türen. Zurück bleiben aber Kontakte, Erfahrungen und konkrete Ideen. Vor allem zeigt das Projekt, was entstehen kann, wenn Universität und Stadt nicht nur übereinander sprechen, sondern gemeinsam an Lösungen arbeiten. Und genau diese Zusammenarbeit soll in Weißenfels weitergehen.
2: Gemeinsam für Friede, Freiheit und Demokratie.
3: Gemeinsam für Frieden, Freiheit und Demokratie. Zum Tag der Deutschen Einheit am 3. Oktober lud der CDU-Kreisverband Dessau-Roßlau alle Bürger herzlich ein, sich an der Dessauer Friedensglocke auf dem Platz der Deutschen Einheit am Rathaus zu versammeln. Der 3. Oktober erinnerte an die Wiedervereinigung Deutschlands und damit an die Überwindung der jahrzehntelangen deutschen Teilung. Gleichzeitig ist dieser Tag ein Anlass, sich die Bedeutung von Frieden, Freiheit und Demokratie immer wieder bewusst zu machen. Auch der gesellschaftliche Zusammenhalt und das gemeinsame Miteinander standen dabei im Mittelpunkt. Um 11 Uhr begann die Veranstaltung mit einem ökumenischen Friedensgebet an der Friedensglocke. Im Anschluss gab es Raum für Begegnungen, Gespräche und einen gemeinsamen Austausch. Zum Abschluss waren alle Teilnehmer zum Frühschoppen ins Brauhaus zum alten Dessauer eingeladen.
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0: Am Freitagvormittag ist es wechselnd bewölkt und es scheint ein wenig die Sonne. Zu Mittag wird es freundlich und teils sonnig mit Temperaturen bis 20 Grad. Der Abend ist dann wieder überwiegend bewölkt und es bläst ein leichter Wind aus Südwesten. In der Nacht kann es vereinzelt zu leichtem Regen kommen mit Temperaturen um 14 Grad. Der Samstag wird teils sonnig, teils bewölkt mit Temperaturen um 10 Grad.
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2: 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Saisoneröffnung der Volleygoats.
3: Neue Saison, neuer Kader, neuer Trainerstab. Bei den Cerebrix Volleygoats ist kaum etwas so geblieben, wie es war. 4 Spieler aus der vergangenen Saison sind noch dabei. Tom Borchert mit der Nummer 4 im Außenangriff, Nick Breitenbach mit der 11 im Mittelblock, Lukas Pockrand mit der 9 als Universalspieler und Paul Stommel mit der 16 im Zuspiel. Dazu kommen 10 Neuzugänge und diese bringen ordentlich internationale Erfahrung mit. Im Außenangriff tragen Jordan McKee die Nummer 5, Cole Kaczynski die 15 und Jesse Delancey die 18. Im Mittelblock stehen neben Breitenbach jetzt Elliot Collard mit der 3, Sebastian Rösler mit der 10 und Rico Wardlow mit der 23. Auf der Diagonalposition kommt Jacob Harris mit der 8 und Andrei Druta mit der 1 dazu. Und auch beim Zuspiel und auf der Libero-Position gibt es neue Optionen. Neo Laumann trägt die 13, Jacob Riley die 6. Der Kader ist damit auch international aufgestellt. Die Spieler kommen aus Deutschland, Kanada, den USA, den Bahamas und Rumänien. Auch auf der Trainerbank gibt es einen Neustart. Der Kanadier Brad Hudson übernimmt als neuer Head Coach und soll die neu formierte Mannschaft durch die Saison führen. Unterstützt wird er vom Australier Jack Payne, der als Co-Trainer Teil des neuen Trainerteams ist. Eine komplett neue Mannschaft muss sich also erst finden. Die ersten Eindrücke aus der Vorbereitung stimmen Geschäftsführer Lukas Thielemann aber positiv.
4: Auch bisher, Testspiele liefen, glaube ich, sehr zufriedenstellend. Hatten bisher 3, haben davon 2 gewonnen, 1 unentschieden. Unentschieden, untypisches Ergebnis. Im Testspiel durchaus möglich. Haben natürlich viel probiert, viel getestet, wie im Testspiel. Das eben so ist, zumindest in der ersten Liga. Ich kann nicht für andere Sportarten sprechen oder für andere Ligen, aber wir machen es eigentlich immer so, dass

0: Klassenpflichtspiel bleibt trotzdem nicht mal viel Zeit.
1: Wir sind jetzt seit zwei Wochen so mit der vollen Truppe zusammen, können viel auch in der Komplexität trainieren. Und das tut uns schon gut. Jetzt haben wir noch eine volle Woche bis zur Pokalquali als allererstes Pflichtspiel. Dann ja nochmal anderthalb Wochen bis zum ersten Ligaspiel. Und die Zeit müssen wir gut nutzen, aber ich denke aktuell alles erfolgsversprechend.
0: Der erste große Härtetest vor heimischem Publikum wartet dann in der Bundesliga. Die Netzhoppers sind zu Gast in der SWH-Arena. Gegen die Mannschaft wurde in den Vorbereitungen bereits getestet. Das Ergebnis 2:2. Allerdings mit einer deutlich veränderten Aufstellung. Für Thielemann zählt deshalb am ersten Spieltag vor allem eines.
1: Aber am Ende, ich glaube, überrascht es keinen, wenn ich sage, wir wollen das Spiel gewinnen. Zählt da quasi nichts als der Sieg. Erstes Heimspiel, schlagbarer Gegner mit den Netzhoppers, die dann hier zu Gast sein werden.
0: Neben dem neuen Kader müssen sich die Goats in dieser Saison auch auf einige neue Regeln einstellen. Bis zu 8 Wechsel sind möglich. Außerdem darf der Ball auf der eigenen Seite unter bestimmten Bedingungen die Hallendecke berühren. Und auch beim Zuspiel und beim sogenannten Powertip wurden die Regeln geändert. Für die neu formierte Mannschaft heißt das, noch mehr neue Abläufe, die im Training sitzen müssen.
1: Wurden jetzt über den Sommer in den internationalen Wettbewerben mit den Nationalteams Regeln getestet, die ja immer mehr dahin gehen, dass das Spiel verständlicher wird für den neuen Zuschauer, dass weniger Unterbrechungen sind, weniger komplizierte Regeln. Man passt jetzt Kleinigkeiten an, wie zum Beispiel, dass 8 anstatt 6 Wechsel möglich sind. Man passt aber eben auch größere Dinge an, dass der Zuspielkontakt hat sich ja im letzten Jahr schon geändert. Es gibt keinen technischen Fehler mehr im Zuspiel. Jetzt kommt als Riesenneuerung dazu, dass quasi eine Deckenberührung erlaubt ist auf eigener Seite. Also der Ball muss auf der eigenen Seite die Decke berühren und auch auf der eigenen Seite bleiben. Aber dann ist quasi eine Deckenberührung kein Fehler mehr. Wird natürlich auch nochmal viel ändern. Du brauchst kein Libero mehr zwingend in deinem Team. Du kannst auch komplett ohne Libero spielen. Das war bei einer Mindestanzahl von 12 Spielern so bisher auch nicht. Und so haben sich schon ein paar Sachen geändert, wo wir natürlich gespannt sind. Auch der sogenannte Power-Tip hat sich geändert, wird quasi wieder rausgenommen, regeltechnisch, dass das längere Führen des Balls nicht mehr möglich ist und ein technischer Fehler geahndet wird. Und das ändert natürlich auf dem Level das Spiel schon enorm.
0: 4 bekannte Spieler, 10 Neuzugänge und ein komplett neuer Trainerstab. Die Cerebrix Volleygoats starten mit einer Mannschaft in die neue Saison, die sich in vielen Bereichen erst noch finden muss. Die Vorbereitung macht Mut. Jetzt muss sich zeigen, ob aus den vielen neuen Gesichtern auch auf dem Feld schnell eine Einheit wird. Der erste Pflichtspielauftritt steht unmittelbar bevor.
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0: Es ist ja dunkel wie im Sack hier.
1: Ah, gleich viel besser.
2: Was machen Sie denn hier?
1: Schmidt, kein Name. Von der Heizungsfirma Casalec GmbH und Co. KG. Ich bin hier, um Ihre Heizungsanlage einzustellen. Nicht, dass Sie noch zu den armen Menschen gehören, die Energie sparen.
2: Ach, ich sag ja auch immer, Dekadenz in seinem Lauf hält weder Ochs noch Esel auf.
1: Ja, wo haben Sie denn Ihre Heizungsanlage?
2: Woher soll ich das denn wissen? Sie sind doch der Experte von uns beiden.
1: Na, das ist ja mal wieder typisch, diese Großstädter. Wollen immer alles besser wissen, aber haben selber auch keinen Plan. Hier, sehen Sie das? Das ist Ihre Heizungsanlage. Hier ist der Heizkessel 1000 mit dem Sicherheitsventil B6, der über drei identische Schlauchmuffen vom

0: Doppel-E mit dem Vor- und Rücklauf der Heizungsanlage verbunden ist. Und da ist die Wärmepumpe mit Photovoltaikanlage, die das Wasser über Virtual Reality und ChatGPT in den Heizkreislauf der Heizungsanlage einspeist. Und ja, hier ist der Warmwasserspeicher in einem 1089-Tank mit einem Fassungsvermögen von 1000 Liter, der sich auch über WLAN steuern lässt.
1: Hä? Erzählen Sie mir doch kein Fachchinesisch.
0: Na Mensch, das ist doch die Drehlichtaufheizungsanlage 3000. In der Deluxe-Ausführung, da brauchen Sie sich um nichts mehr zu kümmern.
1: Naja, also wenn das so einfach sein soll, warum ist es denn hier so fürchterlich kalt?
0: Ja, sehen Sie den Knopf da? Ja? Das ist der Knopf zum Öffnen des Touchscreens der Heizungsanlage. Touch! Ja, und da ist der Thermostat. Ah ja, da ist der Fehler. Hier hat jemand den Regler auf F gestellt.
1: Auf F?
0: Frieren für den Frieden. 19 Grad, also wir sind doch nicht in öffentlichen Gebäuden.
1: Na, dann drehen Sie ihn mal auf.
0: Ja, 20 Grad. Jawohl, okay. 25 Grad. Ja?
1: Also kommen Sie mal, ja, als Experte wissen Sie ja wohl selbst, dass bei steigender Abkühlung der Raumtemperatur die Gefahr der Bildung von Schimmelpilzen in der Wohnung zunimmt.
0: 30. 30 Grad.
1: Jetzt geizen Sie doch mal nicht so.
0: Na gut, dann wollen wir mal 35 Grad PNR.
1: Was?
0: Point of No Returns. Aber nicht, dass Sie sich nachher noch wegen Ihren gestiegenen Betriebskosten aufregen.
1: Ach, sind doch nicht meine Betriebskosten. Und wenn, dann zeige ich das Ihnen mit dem Doppelwumms aus der Portokasse. Und wenn das nicht reicht, dann Ihnen mit dem Trippelwumms.
0: Mensch, das wumms ja bei Ihnen. Also, wenn es so ist, ist doch für Sie sicher kein Problem, wenn ich mich ja für ein, zwei Tage... Ach, das sagen wir doch gleich für eine ganze Woche häuslich einrichte. Ich muss doch auf die Heizungsanlage achten, den Regelbetrieb überprüfen. Nicht, dass Ihnen noch ein Worst Case passiert.
1: Was?
0: Ein Störfall.
1: Ach so. Ja, also Ihre Heizungsfirma ist ja auch schon sehr zuvorkommend.
0: Ja.
1: Aber jetzt wird das auch ganz schön warm hier, oder?
0: Na, ist doch schön. Dann brauchen wir keine zwei Pullover und auch kein T-Shirt mehr.
2: Was ist denn hier los? Was machen Sie in meiner Wohnung? Warum ist es hier so warm?
0: Schmidt, mein Name. Von der Heizungsfirma Casale GmbH und Co. KG. Und... Das ist meine Praktikantin.
2: Endlich sind Sie da. Vor 18 Monaten habe ich mich zur Wartung der Heizungsanlage angemeldet. Auch ich hatte schon alle Hoffnungen eingefroren.
0: Ja, naja, Sie wissen ja, die Lieferkettenengpässe, der Fachkräftemangel, der Krieg in der Ukraine, der Nahostkonflikt. Wir haben ganz schön zu tun.
2: Ja, läuft denn alles?
1: Ja, mit Schwung bergab.
0: Na, Sie müssen entschuldigen, unsere Praktikantin hat ihr Anlagentechnikstudium im 6. Semester erfolgreich abgebrochen und befindet sich nun in einem Orientierungsjahr zur beruflichen Resozialisierung. Das Studium hat sie ganz schön mitgenommen.
1: Ja, wir haben Ihnen das Thermostat auf 35 Grad eingestellt.
2: Ja. Muss das denn wirklich sein? Ich will doch dieses Jahr noch in den Urlaub fliegen. Die steigernden Energiekosten schmälern mein Urlaubsbudget daher ganz schön.
0: Ach, Unsinn. Wir holen uns die karibischen Träume einfach zu uns nach Hause. Seychellen, Malediven.
1: Und Sie brauchen sich auch nie wieder über lange Schlangen vor Flugterminals, streikendem Flugpersonal oder sogar Gepäckverlust zu ärgern.
0: Genau. Mit unserem Rundum-Sorglos-Vertrag brauchen Sie sich um die Einstellung Ihres Thermostats auch nicht mehr zu sorgen. All inclusive auf Ihrer eigenen Wärmeinsel.
2: Toll! 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
1: 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Tim ist oft müde, schlapp und ausgebrannt. Er kann sich abends kaum noch konzentrieren und es wird immer schlimmer. 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Nun, nicht alle Nahrungsmittelunverträglichkeiten machen sich durch klare Symptome wie Hautreaktionen, Verdauungsstörungen oder Schnupfen deutlich bemerkbar. 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

0: Am Freitagvormittag ist es wechselnd bewölkt und es scheint ein wenig die Sonne. Zu Mittag wird es freundlich und teils sonnig mit Temperaturen bis 20 Grad. Der Abend ist dann wieder überwiegend bewölkt und es bläst ein leichter Wind aus Südwesten. In der Nacht kann es vereinzelt zu leichtem Regen kommen mit Temperaturen um 14 Grad. Der Samstag wird teils sonnig, teils bewölkt mit Temperaturen um 10 Grad.
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0: Blankenburger Stadtwerke gehen neue Wege. Gute Lösungen für preiswerte Energie. Das Seniorenzentrum im Blankenburger Ortsteil Ösig ist zu einer Großbaustelle geworden. Der gemeinnützige Verein für Sozialeinrichtungen hatte geplant, diesen Gebäudekomplex umfassend zu sanieren.
1: Nur den Umbau des Seniorenzentrums, das heißt alle Etagen, alle Bewohnerzimmer werden neu gerichtet, auch die Fassade, das Umgelände auch wird neu ertüchtigt, wie auch die Dachsanierung, die wir eingehend selber machen wollten, aber in der Konstellation mit den Stadtwerken sehr guten Partner getroffen haben, der uns natürlich sehr gut unterstützen konnte.
0: Da zwischen Stadtwerken und GVS schon seit Jahren eine enge Zusammenarbeit besteht, einigten sich die Partner, ein gemeinsames, großes Photovoltaik.

0: Photovoltaikprojekt zu realisieren, das eine Win-Win-Situation schafft.
1: Bewohner haben den Vorteil, dass wir keine Zählerkosten mehr haben, dass wir einen Mischpreis haben. Das heißt, wir sind 25 Jahre eingefroren mit den Preisen. Das heißt, alle Steigerungen, die wir haben im Netz, werden nicht umgelegt. Das heißt, die Bewohner haben klassisch den Preis, den sie vorher hatten, nur viel, viel günstiger, der auch bestehen bleibt.
0: Das alles ist hier nur durch die Installation einer 3000 Quadratmeter großen PV-Anlage möglich, die bis zu 406.000 Kilowattstunden Strom pro Jahr produzieren kann. So viel, wie zum Beispiel für durchschnittlich 100 Haushalte notwendig wären. Und weitere Objekte werden künftig mit einbezogen.
2: Wir haben die Aufgabe gehabt, die Dächer zu sanieren, vorzubereiten, das ganze Vertragswerk vorzubereiten, die rechentechnische Vorbereitung zu machen, wie die Strompreise und Tarife sich entsprechend gestalten. Wir haben die Dachsanierung kontrolliert, im Einzelnen mit den lokalen Ausführenden. Und wir haben die PV-Anlage beaufsichtigt, wie sie gebaut wurde, und den Blitzschutz kontrolliert. Also all das ist in der technischen Oberüberwachung zu erledigen ist. Wir haben natürlich nicht als Stadtwerke nicht die Module selber gesetzt, sondern das der Fachfirma überlassen.
0: 826 PV-Module sind auf dem Dach befestigt und 30 an der Südfassade. Der PV-Überschuss kann in 250 kWh-Batterien gespeichert werden und außerdem ist es möglich, Heizstäbe für die Warmwasserspeicher mit 27 kW Leistung zu versorgen.
1: Wir haben ca. 80% Eigenleistung, die wir hier im Haus verbrauchen, die die Solaranlage erzeugt. Der Überschuss wird quasi in Batterien gepuffert, kann in das Netz gespeist werden und auch rückwärts auch wieder durch die ganze Geschichte Kabel in das Haus hinein. Und alle anderen 20% werden vom Netzbetreiber weiterhin betrieben. Das heißt, wir kriegen die 20% auch von den Stadtwerken ins Haus geliefert.
0: Für die Stadtwerke ist das Projekt, dessen Planungen schon seit 2024 laufen, eine große Herausforderung.
2: Der Vorteil ist natürlich der, dass wir trotz dieses hohen finanziellen Investment einen Kunden haben, den wir für 25 Jahre dauerhaft an die Stadtwerke gebunden haben und der dauerhaft von uns seinen eigenen Strom, den eigenen Strom hier vom Dach produzierten Strom verbraucht. Und wir dadurch eine hohe Kundenbindung haben, eine Netzentlastung sowieso, weil ja viel Strom direkt vom Dach kommt. Und das Ganze lokal betreiben, das ist dann schon ein Vorteil, dass man das als Stadtwerk selber macht. Und wir würden gerne alle Dächer natürlich in Blankenburg, die sich dafür anbieten, so behandeln. Aber wir haben hier einen guten Anfang gemacht für die sozialen Einrichtungen des GVS.
0: Das Herzstück der Anlage ist der Container auf dem Grundstück, der ebenfalls mit Photovoltaikplatten belegt ist. Sogar Klima- und Heizungsanlage sind in dieser kompakten Umwandlungs- und Speicherstation vorhanden.
3: Das Besondere ist halt wirklich dieser Container, weil so eine Lösung haben wir noch nie umgesetzt. Wir müssen ja irgendwo die Technik unterbringen. Es wird ja immer mehr Batterien, die Wechselrichter bei diesen Leistungen werden groß. Ich brauche irgendwo diese Hauptverteilung, um die Energie zu verteilen. Und meistens ist es ja so, dass in so Bestandgebäuden der Keller ja schon mit einer Heizungsanlage und einer Elektroverteilung relativ ausgebaut ist und da gar kein Platz ist. Und da haben wir uns einfach überlegt, woher kamen jetzt die Kabel von den Stadtwerken, haben geguckt laut Plan, wo gingen die lang und haben gesagt, hier stellen wir einen Container, holen die Kabel hier rein, bringen die ganze Technik hier quasi neben das Gebäude, bringen hier die ganzen Wechselrichter, Speicher unter. Und das ist einfach genial, das Konzept, weil wir von dem Wohnpark mit den PV-Leitungen hierher kommen, vom Seniorenheim mit den PV-Leitungen hierher kommen und hier genau auf dem Kabel oder neben dem Kabel aufgebaut haben, was dann ins Gebäude geht. Und das war einfach ja, eine geniale Lösung und ich denke, alle Beteiligten sind zufrieden mit der Lösung, weil wir auch brandschutztechnisch sind vom Gebäude weg. Also wenn hier mal was passieren sollte, ist auch das Gebäude sicher und wir haben hier auch noch Platz, um den Speicher auch zu verdoppeln. Also wir können hier aus den 250 Kilowattstunden ganz ohne Probleme auch 500 Kilowattstunden noch machen, wenn es der Bedarf nachher zeigt, dass wir ja, am Tag genug Strom haben und nachts ihn noch brauchen sollten.
0: Die Energie dort gewinnen, wo sie gebraucht wird. Das ist das Anliegen der Blankenburger Stadtwerke. Ihr nächstes Projekt ist die 72 Jahre alte GVS-Kindertagesstätte am Westend mit Solarmodulen auszustatten. Sie finanzieren auch hier die Dachsanierung und die Installation der PV-Anlage. Da nicht mehr so viel Kita-Plätze benötigt werden, wird eins der mit Photovoltaik bestückten Gebäude von GVS zur Notunterkunft für Kinder bis zum 8. Lebensjahr umgebaut. Die Solarenergie soll hier später eine Wärmepumpe betreiben. Auch eine gute Lösung für preiswerte Energie von den Blankenburger Stadtwerken.

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0: Am Freitagvormittag ist es wechselnd bewölkt und es scheint ein wenig die Sonne. Zu Mittag wird es freundlich und teils sonnig mit Temperaturen bis 20 Grad. Der Abend ist dann wieder überwiegend bewölkt und es bläst ein leichter Wind aus Südwesten. In der Nacht kann es vereinzelt zu leichtem Regen kommen mit Temperaturen um 14 Grad. Der Samstag wird teils sonnig, teils bewölkt mit Temperaturen um 10 Grad.
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2: San Jose State University is preparing for the treatment.
3: In Halberstadt haben Unbekannte am vergangenen Wochenende einen Kleintraktor gestohlen. Die Täter verschafften sich zwischen Freitagmittag und Montagmorgen Zutritt zu einem Betriebsgelände in der Kantstraße. Dort entwendeten sie einen roten Kleintraktor der Marke Yanmar samt orangefarbenen Anbaugerät. Der Wert der gestohlenen Fahrzeuge und Geräte liegt bei rund 8000 Euro. Die Polizei ermittelt wegen Diebstahls im besonders schweren Fall und bittet Zeugen um Hinweise unter 03941 674 293. In Wernigerode ist ein Quad im Wert von rund 14.000 Euro gestohlen worden. Das grün-camouflagefarbene Fahrzeug der Marke CF Moto war im Feckenstädter Weg auf einem Großparkplatz abgestellt und mit einer Schutzplane abgedeckt. Zwischen Samstagabend und Sonntagnachmittag verschwand das Quad samt Plane. Auffällig ist eine Schramme im vorderen Bereich. Die Polizei hat ein Ermittlungsverfahren eingeleitet und bittet Zeugen, sich unter 03941 674 293 zu melden. Die Polizei sucht nach zwei Personen, die im Verdacht stehen, Parfümerieartikel gestohlen zu haben. In einer Filiale in der Quedlinburger Steinbrücke sollen sie am 17. November 2025 und am 22. Mai 2026 Waren im Gesamtwert von rund 1.000 Euro entwendet haben. Außerdem wird ihnen ein weiterer Diebstahl im November 2025 in einer Parfümerie am Halberstädter Fischmarkt zur Last gelegt. Dort sollen Artikel im Wert von etwa 70 Euro gestohlen worden sein. Die Polizei nutzt Aufnahmen aus den Überwachungskameras für die Öffentlichkeitsfahndung. Die Polizei beschreibt den gesuchten Mann als kräftiger gebaut mit kurzen, dunklen Haaren. Er trug dunkle Oberbekleidung

0: mit hellen Ärmeln, eine helle, weit geschnittene Hose und dunkle Sportschuhe mit heller Sohle. Die gesuchte Frau ist schlank und hat längere, hellbraune bis dunkelblonde Haare. Sie trug dunkle Oberbekleidung, eine dunkle Hose und eine dunkle Handtasche. Hinweise nimmt das Polizeirevier Harz unter 03941 674 293 entgegen.
1: Wie geht es in Zukunft weiter? Schließung der Merse 54.
2: Fast anderthalb Jahre lang war dieser Raum in der Merseburger Straße 54 ein Ort zum Ausprobieren. Hier haben Studierende und Forschende der Universität Leipzig mit Menschen aus Weißenfels gesprochen, Veranstaltungen entwickelt und Ideen für die Stadt gesammelt. Jetzt schließt die Merse 54 ihre Türen. Doch einige der Projekte sollen bleiben.
3: Ja, der Raum, die Merse 54, sollte ein Ort sein, ein Möglichkeitsraum, kann man sagen, um auszuprobieren, was passiert eigentlich in so einer Stadt, wenn eine Universität kommt und vielleicht mit der ein oder anderen Methode, mit den ein oder anderen Mitteln versucht, gemeinsam mit der Stadt Projekte zu machen. Das kann die Verwaltung sein, das können Leute aus der Stadt sein, Engagierte. Wir hatten auch Jugendliche, also es können Jugendliche sein. Das ist eigentlich ganz egal, es geht eher so um die Idee, wer hat Lust dazu? Wer hat auch bestimmte Themen, die er reinbringt? Und was kann daraus entstehen, wenn wir das zusammen machen? Entsteht da vielleicht nochmal was Neues? Und im besten Fall, und das war auch immer der Anspruch hier der Merse, entsteht etwas, das uns überdauert. Also
2: die Universität Leipzig wollte dabei nicht mit einem fertigen Konzept nach Weißenfels kommen. Zunächst ging es darum, die Stadt kennenzulernen und herauszufinden, was beschäftigt die Menschen hier eigentlich?
3: Ich komme halt auch aus einer Fachrichtung, die erstmal Städte sich prinzipiell anschaut, und was wir feststellen ist, dass die Städte wahnsinnig unterschiedlich sind. Es gibt zwar eine Forschung zu mittelgroßen Städten, wo jetzt Weißenfels dazu zählt, aber was wir halt im Beispiel auch immer wieder sehen, gerade wenn wir in die Städte gehen, da gibt es so viele Details, die einfach unterschiedlich sind in den Städten, und auch natürlich das, was die Menschen uns vor Ort sagen, was ihnen wichtig ist, was Orte sind, die relevant sind, was Themen auch in der Stadt sind, sodass wir immer eigentlich erstmal sagen, wir müssen erstmal gucken, wie tickt diese Stadt, wie ticken die Menschen, was geben die auch rein an Themen, weil wir der Überzeugung sind, wenn wir vor Ort gehen und schon mit einem Thema kommen, sei es Klima, sei es Verkehr, was auch immer, kann das ein Thema sein, was interessiert, aber vielleicht ist es nicht das Kernthema.
2: Eine zentrale Erkenntnis: In Weißenfels gibt es viele engagierte Menschen und Initiativen, doch oft wissen sie wenig voneinander. Engagement hängt zudem nicht selten an einzelnen Personen.
3: Ich glaube, das ist jetzt auch eben in der Diskussion so ein bisschen rausgekommen. Das ist schon das Thema Kommunikation. Wer redet hier mit wem? Wie können wir in den Austausch kommen? Also wir haben auch im Vergleich mit anderen Städten schon festgestellt, dass Initiativen vielleicht ein bisschen versteckter sind. Es gibt ein großes Engagement, es gibt viele Vereine, aber gerade so dieses, wie machen wir eigentlich Stadt zusammen, also auch so zivilgesellschaftliches Engagement, die sind doch ein bisschen versteckter oder die Pflänzchen sind kleiner. Es stehen manchmal nur Einzelpersonen dahinter oder häufig stehen nur Einzelpersonen dahinter. Und wir haben in der Projektzeit jetzt Laufzeit auch erlebt, dass die wegbrechen aus Überlastung, weil das alleine einfach nicht stemmbar ist, wenn man auch noch nebenbei 40 Stunden arbeitet oder auch noch Familie hat. Und genau, deswegen haben wir erstmal geguckt, was gibt's hier und was können die Leute auch leisten und wie passt das zusammen auch mit dem, was wir da tun. Also gerade wenn wir feststellen, die Menschen haben eigentlich nicht so viel Kapazitäten, dann müssen wir gucken, dass wir an diejenigen kommen, die auch in der Lage sind, diese Kooperation einzugehen. Und in Weißenfels ist das zum Glück auch eine starke Stadtverwaltung, die in der Lage ist, das eben zu leisten.
2: Besonders deutlich wurde das beim Thema Jugend. Viele junge Menschen wünschten sich mehr Möglichkeiten und Orte, an denen sie ihre eigenen Ideen umsetzen können. Bei einer Veranstaltung im Sommer 2024 entstand schließlich eine Gruppe von Jugendlichen. Ihre Idee? Ein eigenes Sommerkino!
3: Also was wir in Weißenfels haben, ist eine hohe Anzahl an Kindern und Jugendlichen, so im Vergleich auch noch zu anderen Städten. Ich würde sagen, die Zahl ist noch relativ hoch, weil man auch in Statistiken reinschaut. Und was wir auch erleben, ist, dass es durchaus viele Jugendliche gibt, die gehört werden wollen. Wir haben häufig gehört, für uns gibt es hier nichts vor Ort, wir brauchen Räume, wir brauchen Möglichkeiten, uns einzubringen. Und auch die Stadtverwaltung hatte das erkannt. Das war so im Jahr 2024 im Sommer, wo es ein Grillfest gab. gab von der Stadtverwaltung.

0: organisiert und wir haben unseren Workshop daran gekoppelt, wo wir darüber sprechen wollten, wen erreichen wir noch nicht, wer ist aktiv in der Stadt, um auch Stadt gemeinsam zu gestalten. Und dort sind wir mit Jugendlichen in Austausch gekommen und da hat sich so ein bisschen die Idee gesponnen, lasst uns schauen, dass wir Jugendliche so eine Gruppe zusammenbringen, die auch konkret Projekte vielleicht umsetzen kann, um eben auch aus diesem Loch, es passiert hier nichts, ein bisschen rauszukommen. Und da haben sich, ich glaube, am Anfang waren es 12 Jugendliche gefunden, die gesagt haben, Mensch, wir wollen hier was zusammen machen und im besten Fall ein Kino. Kino, ich meine, Kino hat auch eine Historie in der Stadt, ne? Wir haben auch drüber gesprochen, Gloria und all die anderen Kinos. Und das ist ein Anliegen hier, ne? Dass man sagt, wir wollen auch wieder Kino haben.
1: Die Aufgabe der Universität war dabei nicht, das Kino selbst zu organisieren. Vielmehr sollten die Jugendlichen lernen, ihr Projekt selbst auf die Beine zu stellen und herausfinden, welche Rollen und Fähigkeiten es in der Gruppe gibt.
0: Ich meine, die Gruppe Jugendliche ist da, die Idee Sommerkino ist da. Aber woran es eben noch so ein bisschen hakte, war die Idee, wenn diese Jugendlichen zusammenkommen, wie kann es eigentlich passieren, dass die auch längerfristig zusammenbleiben? So eine Gruppe ist erstmal lose. Die haben vielleicht auch unterschiedliche Interessen, die kommen aus unterschiedlichen Stadtteilen. Wie bindet man die eigentlich zusammen als eine Gruppe, die dann auch besteht, um sowas letztlich auch durchzuziehen und nicht dann nach 5 Wochen zu sagen, ich bin raus, weil es kriselt oder so. Und dann war unsere Aufgabe so ein bisschen erstmal zu gucken, wer kommt hier eigentlich zusammen? Wie ticken die Jugendlichen so? Was haben die für Talente auch? Wie gehen die auch in der Gruppe? Welche Rolle nehmen die ein? Um auch zu gucken, wer könnte dann zum Beispiel auch Sprecher oder Sprecherin werden, wenn es um Anliegen in der Stadt geht. Und daran haben wir zum einen gearbeitet, dass wir die Jugendlichen als Gruppe ein Stück weit bestärken können mit den Methoden, die wir haben.
1: Dafür entstand ein konkreter Leitfaden. Darin steht, was für ein Sommerkino gebraucht wird. Von Ansprechpartnern und Technik über Strom und Toiletten bis hin zu Essen und Getränken. Dafür haben die Studierenden unter anderem mit der Stadtverwaltung, Unternehmen und Jugendlichen gesprochen.
0: Und zum anderen, und das ist hier die Idee von dem Leitfaden, über das Sommerkino. Im Idealfall, und das kam vorhin auch in der Diskussion auf, ist es ja nicht die Stadtverwaltung, die dann diese Veranstaltung immer organisiert, sondern im Idealfall werden die Jugendlichen in die Lage versetzt, auch so Dinge selber zu organisieren. Und dazu war dieser Leitfaden da, zu gucken, okay, was muss alles beachtet werden, wenn man sowas organisieren will? Wer sind AnsprechpartnerInnen? Welche Materialien brauchst du? Technik? Brauchst du Essen, Getränke? Was machen wir mit Toiletten? Welchen Platz, also wo machen wir das überhaupt? Und da haben unsere Studierenden dann eben Interviews geführt mit Verwaltung, mit Firmen, mit den Jugendlichen auch nochmal und haben dann zusammengestellt, was es alles braucht und das in diesen Leitfaden gepackt und auch noch Interviews zum Beispiel mit einem Fachschaftsrat der Uni geführt, die auch so ähnliche Veranstaltungen machen, die dann erzählt haben, okay, so organisieren wir das, haben sich noch quasi Tipps eingeholt und das dann in diese Leitfaden gepackt und am Ende wurde das dann dem Jugendgremium, mittlerweile Beirat, übergeben und soweit wir gehört haben und auch im Austausch sind, nutzen die das auch aktiv und versuchen damit auch Dinge selber zu machen. Und darum geht es letztlich.
1: Der Leitfaden ist damit eines der Ergebnisse, die über die Merse 54 hinaus Bestand haben sollen. Denn mit dem Ende der ersten Projektphase endet auch der Betrieb des Raumes. Die Zusammenarbeit zwischen Universität und Stadt soll aber weitergehen. Ein Beispiel ist die Stadtbibliothek. Sie soll künftig in das ehemalige Müller-Kaufhaus umziehen. Dort soll nicht nur Platz für Bücher entstehen, sondern auch für Begegnung und neue Angebote.
0: Ich glaube, da gibt es mehrere Seiten dazu. Erstmal ist, glaube ich, für uns als Universität das Thema Transfer, das heißt, Uni geht in Austausch mit Kommunen, wird ein Dauerthema sein. Auch die Frage, wie lässt sich das überhaupt umsetzen, was ist möglich, was sind auch Grenzen. Und wenn wir dann an Weißenfels denken, wird das für uns auch weiterhin ein Thema sein. Wir haben jetzt gerade einen Antrag gemeinsam mit der Stadtbibliothek, mit Sandra Baumgart eingereicht, weil wir überlegt haben, für die Zukunft ist es möglicherweise besser, keinen eigenen Raum als Uni zu haben, sondern direkt mit Initiativen vor Ort zusammenzuarbeiten, in dem Fall die Stadtbibliothek, um zu gucken, wie kann man da konkret unterstützen und zusammenarbeiten, dass daraus auch wieder was entsteht.
1: Für die Universität war das Projekt gleichzeitig ein Lernort für die eigenen Studierenden. Sie konnten über mehrere Semester erleben, wie Stadtentwicklung in einer mittelgroßen Stadt funktioniert und wie unterschiedlich die Perspektiven auf Stadt und gesellschaftliches Engagement sein können.
0: Das ist eigentlich nochmal ein Kapitel für sich. Also wir haben über diese 5 Semester tolle Erfahrungen gemacht. Und das hat uns selber auch nochmal darin bestärkt, dass das irgendwie ein Weg ist, ne? Mit den Städten so zusammenzuarbeiten und die Studierenden auch mitzunehmen und zu überlegen,

0: wie hat das für die Studierenden einen Mehrwert, aber auch für die Stadt. Wir haben gerade in den ersten Semestern sind wir mit den Studierenden vor Ort gekommen, die haben sich alles angeschaut. Leute auch aus der Stadt haben sie rumgeführt, haben ihm gezeigt, was sind ihre Orte. Wir haben darüber mit den Studierenden gesprochen, reflektiert, was macht das mit euch? Und die haben als so eine Prüfungsleistung bei uns, die kriegen ja Punkte und am Ende kriegen sie dann einen Abschluss. Und in diesem Seminar, was sie mit uns haben, gibt es eben eine Benotung und da haben sie ein Portfolio geschrieben, in dem wir sie haben reflektieren lassen, welchen Eindruck das oder welche Wirkung das auf sie hat, in dieser Stadt zu sein. Und es war wahnsinnig beeindruckend, weil die meisten Studierenden haben irgendwie auch schon mal persönlich eine Art von Erfahrung gehabt, die entweder sehr, sehr ähnlich ist und die dann auch darüber reflektieren, was kann man machen, oder auch ganz konträr ist. Und dann aber auch, ne, die zum Beispiel aus einer westdeutschen Großstadt kommen und dann mit dem Blick aus dieser westdeutschen Großstadt nach Weißenfels kommen und diese Erfahrung machen und beschreiben, was das mit ihnen auch macht. Oder eben auch aus einer ostdeutschen Kleinstadt kommen und sagen, bei mir ist es eigentlich ganz genauso. Und ich mache mir darüber Gedanken, was ist, wenn ich mal Kinder habe und in diese Stadt zurückkomme? Was passiert dann? Ne? Und was macht so eine Stadt eigentlich für mich und meine Kinder lebenswert? Und das waren total spannende Erfahrungen. Und was wir erfreulicherweise auch sehen, ist, dass die Studierenden dann entweder Abschlussarbeiten unbedingt bei uns schreiben wollen. Also wir hatten mehr Anfragen, als was wir leisten konnten. Wir haben Studierende gesehen, die selber in ein Engagement gegangen sind in einer Kleinstadt. Also auch ein Studierender, der ein Engagement in einer Kleinstadt hat, die auch so eine Art Kulturbahnhof aufgebaut haben und dort regelmäßig Veranstaltungen machen. Oder die Praktiken machen und in diesen Bereich reinschnuppern, ne? Stadtentwicklung, Quartiersmanagement, Initiativen rund ums Engagement und Stadtmachen. Und das ist so das, was wir mitnehmen, was für uns auch einfach nochmal zeigt, auch in die Universität hinein hat das wahnsinnigen Mehrwert, diesen Transfer zu machen mit den Kommunen zusammen.
1: Die Merse 54 schließt damit zwar ihre Türen. Zurück bleiben aber Kontakte, Erfahrungen und konkrete Ideen. Vor allem zeigt das Projekt, was entstehen kann, wenn Universität und Stadt nicht nur übereinander sprechen, sondern gemeinsam an Lösungen arbeiten. Und genau diese Zusammenarbeit soll in Weißenfels weitergehen.
2: Gemeinsam für Friede, Freiheit und Demokratie.
3: Gemeinsam für Frieden, Freiheit und Demokratie. Zum Tag der Deutschen Einheit am 3. Oktober lud der CDU-Kreisverband Dessau-Roßlau alle Bürger herzlich ein, sich an der Dessauer Friedensglocke auf dem Platz der Deutschen Einheit am Rathaus zu versammeln. Der 3. Oktober erinnerte an die Wiedervereinigung Deutschlands und damit an die Überwindung der jahrzehntelangen deutschen Teilung. Gleichzeitig ist dieser Tag ein Anlass, sich die Bedeutung von Frieden, Freiheit und Demokratie immer wieder bewusst zu machen. Auch der gesellschaftliche Zusammenhalt und das gemeinsame Miteinander standen dabei im Mittelpunkt. Um 11 Uhr begann die Veranstaltung mit einem ökumenischen Friedensgebet an der Friedensglocke. Im Anschluss gab es Raum für Begegnungen, Gespräche und einen gemeinsamen Austausch. Zum Abschluss waren alle Teilnehmer zum Frühschoppen ins Brauhaus zum alten Dessauer eingeladen.
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0: Am Freitagvormittag ist es wechselnd bewölkt und es scheint ein wenig die Sonne. Zu Mittag wird es freundlich und teils sonnig mit Temperaturen bis 20 Grad. Der Abend ist dann wieder überwiegend bewölkt und es bläst ein leichter Wind aus Südwesten. In der Nacht kann es vereinzelt zu leichtem Regen kommen mit Temperaturen um 14 Grad. Der Samstag wird teils sonnig, teils bewölkt mit Temperaturen um 10 Grad.
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2: 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Saisoneröffnung der Volleygoats.
3: Neue Saison, neuer Kader, neuer Trainerstab. Bei den Cerebrix Volleygoats ist kaum etwas so geblieben, wie es war. 4 Spieler aus der vergangenen Saison sind noch dabei. Tom Borchardt mit der Nummer 4 im Außenangriff, Nick Breitenbach mit der 11 im Mittelblock, Lukas Pockrand mit der 9 als Universalspieler und Paul Stommel mit der 16 im Zuspiel. Dazu kommen 10 Neuzugänge und diese bringen ordentlich internationale Erfahrung mit. Im Außenangriff tragen Jordan McKee die Nummer 5, Cole Kaczynski die 15 und Jesse Delancey die 18. Im Mittelblock stehen neben Breitenbach jetzt Elliot Collard mit der 3, Sebastian Rösler mit der 10 und Rico Wardlow mit der 23. Auf der Diagonalposition kommt Jacob Harris mit der 8 und Andrei Druta mit der 1 dazu. Und auch beim Zuspiel und auf der Libero-Position gibt es neue Optionen. Neo Laumann trägt die 13, Jacob Riley die 6. Der Kader ist damit auch international aufgestellt. Die Spieler kommen aus Deutschland, Kanada, den USA, den Bahamas und Rumänien. Auch auf der Trainerbank gibt es einen Neustart. Der Kanadier Brad Hudson übernimmt als neuer Headcoach und soll die neu formierte Mannschaft durch die Saison führen. Unterstützt wird er vom Australier Jack Payne, der als Co-Trainer Teil des neuen Trainerteams ist. Eine komplett neue Mannschaft muss sich also erst finden. Die ersten Eindrücke aus der Vorbereitung stimmen Geschäftsführer Lukas Thielemann aber positiv.
4: Auch bisher, Testspiele liefen, glaube ich, sehr zufriedenstellend. Hatten bisher 3, haben davon 2 gewonnen, 1 unentschieden. Unentschieden, untypisches Ergebnis. Im Testspiel durchaus möglich. Haben natürlich viel probiert, viel getestet, wie im Testspiel. Das eben so ist, zumindest in der ersten Liga. Ich kann nicht für andere Sportarten sprechen oder für andere liegen, aber wir machen es eigentlich immer so, dass weniger das Augenmerk auf dem Sieg liegt oder den unbedingt haben zu wollen, sondern vielmehr verschiedene Sachen mal anzutesten, Spieler in verschiedene Situationen mal reinzuschmeißen. Aber wenn wir jetzt, ich sag mal, drauf schauen, dass, wie wir so mit unserer vermeintlichen Startsechs gespielt haben, dann war das schon sehr gut, auch in dem Spiel, was wir unentschieden gespielt haben.
3: 3 Testspiele, 2 Siege und ein Unentschieden. Dabei ging es weniger darum, unbedingt jedes Spiel zu gewinnen. Vielmehr sollten die neuen Spieler verschiedene Situationen kennenlernen und die Mannschaft unterschiedliche Formationen testen. Seit rund 2 Wochen trainiert der komplette Kader gemeinsam. Bis zum

0: getestet. Das Ergebnis 2:2. Allerdings mit einer deutlich veränderten Aufstellung. Für Thielemann zählt deshalb am ersten Spieltag vor allem eines.
1: Aber am Ende, ich glaube, überrascht es keinen, wenn ich sage, wir wollen das Spiel gewinnen. Zählt da quasi nichts als der Sieg. Erstes Heimspiel, schlagbarer Gegner mit den Netzhoppers, die dann hier zu Gast sein werden.
0: Neben dem neuen Kader müssen sich die Goats in dieser Saison auch auf einige neue Regeln einstellen. Bis zu 8 Wechsel sind möglich. Außerdem darf der Ball auf der eigenen Seite unter bestimmten Bedingungen die Hallendecke berühren. Und auch beim Zuspiel und beim sogenannten Powertip wurden die Regeln geändert. Für die neu formierte Mannschaft heißt das, noch mehr neue Abläufe, die im Training sitzen müssen.
1: Wurden jetzt über den Sommer in den internationalen Wettbewerben mit den Nationalteams Regeln getestet, die ja immer mehr dahin gehen, dass das Spiel verständlicher wird für den neuen Zuschauer, dass weniger Unterbrechungen sind, weniger komplizierte Regeln. Man passt jetzt Kleinigkeiten an, wie zum Beispiel, dass 8 anstatt 6 Wechsel möglich sind. Man passt aber eben auch größere Dinge an, dass der Zuspielkontakt hat sich ja im letzten Jahr schon geändert. Es gibt keinen technischen Fehler mehr im Zuspiel. Jetzt kommt als Riesenneuerung dazu, dass quasi eine Deckenberührung erlaubt ist auf eigener Seite. Also der Ball muss auf der eigenen Seite die Decke berühren und auch auf der eigenen Seite bleiben. Aber dann ist quasi eine Deckenberührung kein Fehler mehr. Wird natürlich auch noch mal viel ändern. Du brauchst kein Libero mehr zwingend in deinem Team. Du kannst auch komplett ohne Libero spielen. Das war bei einer Mindestanzahl von 12 Spielern so bisher auch nicht. Und so haben sich schon ein paar Sachen geändert, wo wir natürlich gespannt sind. Auch der sogenannte Power-Tip hat sich geändert, wird quasi wieder rausgenommen, regeltechnisch, dass das längere Führen des Balls nicht mehr möglich ist. Und ein technischer Fehler geahndet wird. Und das ändert natürlich auf dem Level das Spiel schon enorm.
0: 4 bekannte Spieler, 10 Neuzugänge und ein komplett neuer Trainerstab. Die Cerebrics Volleygoats starten mit einer Mannschaft in die neue Saison, die sich in vielen Bereichen erst noch finden muss. Die Vorbereitung macht Mut. Jetzt muss sich zeigen, ob aus den vielen neuen Gesichtern auch auf dem Feld schnell eine Einheit wird. Der erste Pflichtspielauftritt steht unmittelbar bevor.
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0: Es ist ja dunkel wie im Sack hier.
1: Ah, gleich viel besser.
2: Was machen Sie denn hier?
1: Schmidt, kein Name. Von der Heizungsfirma Casalec GmbH und Co. KG. Ich bin hier, um Ihre Heizungsanlage einzustellen. Nicht, dass Sie noch zu den armen Menschen gehören, die Energie sparen.
2: Ach, ich sag ja auch immer, Dekadenz in seinem Lauf hält wieder Ochs noch Esel auf.
1: Ja, wo haben Sie denn Ihre Heizungsanlage?
2: Wo soll ich das denn wissen? Sie sind doch der Experte von uns beiden.
1: Na, das ist ja mal wieder typisch, diese Großstädter. Wollen immer alle besser wissen, aber haben selber auch keinen Plan. Hier, sehen Sie das? Das ist Ihre Heizungsanlage. Hier ist der Heizkessel 1000 mit dem Sicherheitsventil B6, der über drei identische Schlauchmuffen vom Typ Doppel-E mit dem Vor- und Rücklauf der Heizungsanlage verbunden ist. Und da ist die Wärmepumpe mit Photovoltaikanlage, die das Wasser über Virtual Reality und ChatGPT in den Heizkreislauf der Heizungsanlage einspeist. Und ja, hier ist der Warmwasserspeicher in einem 1089-Tank mit einem Fassungsvermögen von 1000 Liter, der sich auch über WLAN steuern lässt.
2: Hä? Erzählen Sie mir doch kein Fachchinesisch.
1: Na Mensch, das ist doch die Drehmichauf-Heizungsanlage 3000.

0: 1000 in der Deluxe-Ausführung. Da brauchen Sie sich um nichts mehr zu kümmern.
1: Naja, also wenn das so einfach sein soll, warum ist es denn hier so fürchterlich kalt?
0: Ja, sehen Sie den Knopf da? Ja, das ist der Knopf zum Öffnen des Touchscreens der Heizungsanlage. Touch! Ja, und da ist der Thermostat. Ah ja, da ist der Fehler. Hier hat jemand den Regler auf F gestellt.
1: Auf F?
0: Frieren für den Frieden. 19 Grad, also wir sind doch nicht in öffentlichen Gebäuden.
1: Na, dann drehen Sie ihn mal auf.
0: Ja, 20 Grad. Jawohl, okay. 25 Grad.
1: Also kommen Sie mal, ja, als Experte wissen Sie ja wohl selbst, dass bei steigender Abkühlung der Raumtemperatur die Gefahr der Bildung von Schimmelpilzen in der Wohnung zunimmt.
0: Weiß ich. 30 Grad.
1: Jetzt geizen Sie doch mal nicht so.
0: Na gut, dann wollen wir mal 35 Grad PNR.
1: Was?
0: Point of No Returns. Aber nicht, dass Sie sich nachher noch wegen Ihren gestiegenen Betriebskosten aufregen.
1: Ach, sind doch nicht meine Betriebskosten. Und wenn, dann zeige ich das Ihnen mit dem Doppelwumms aus der Portokasse. Und wenn das nicht reicht, dann Ihnen mit dem Trippelwumms.
0: Mensch, das wumst ja bei Ihnen. Also, wenn es so ist, ist es doch für Sie sicher kein Problem, wenn ich mich ja für ein, zwei Tage...
2: Ach, das sagen wir doch gleich für eine ganze Woche häuslich einrichte. Ich muss doch auf die Heizungsanlage achten, den Regelbetrieb überprüfen. Nicht, dass Ihnen noch ein Worst Case passiert.
1: Was?
2: Ein Störfall.
1: Ach so. Ja, also Ihre Heizungsfirma ist ja auch schon sehr zuvorkommend.
2: Ja.
1: Aber jetzt wird das auch ganz schön warm hier, oder?
2: Na, ist doch schön. Dann brauchen wir keine zwei Pullover und auch kein T-Shirt mehr.
3: Was ist denn hier los? Was machen Sie in meiner Wohnung? Und warum ist es hier so warm?
2: Schmidt, mein Name. Von der Heizungsfirma Casalec GmbH und Co. KG. Und... Das ist meine Praktikantin.
3: Endlich sind Sie da. Vor 18 Monaten habe ich mich zur Wartung der Heizungsanlage angemeldet. Auch ich hatte schon alle Hoffnungen eingefroren.
2: Ja, naja, Sie wissen ja, die Lieferkettenengpässe, der Fachkräftemangel, der Krieg in der Ukraine, der Nahostkonflikt. Wir haben ganz schön zu tun.
3: Ja, läuft denn alles?
1: Ja, mit Schwung bergab.
2: Na, Sie müssen entschuldigen, unsere Praktikantin hat ihr Anlagentechnikstudium im 6. Semester erfolgreich abgebrochen und befindet sich nun in einem Orientierungsjahr zur beruflichen Resozialisierung. Das Studium hat sie ganz schön mitgenommen.
1: Ja, wir haben Ihnen das Thermostat auf 35 Grad eingestellt.
3: Ja. Muss das denn wirklich sein? Ich will doch dieses Jahr noch in den Urlaub fliegen. Die steigernden Energiekosten schmälern mein Urlaubsbudget daher ganz schön.
2: Ach, Unsinn. Wir holen uns die karibischen Träume einfach zu uns nach Hause. Seychellen, Malediven.
1: Und Sie brauchen sich auch nie wieder über lange Schlangen vor Flugterminals, streikendem Flugpersonal oder sogar Gepäckverlust zu ärgern.
2: Genau. Mit unserem Rundum-Sorglos-Vertrag brauchen Sie sich um die Einstellung Ihres Thermostats auch nicht mehr zu sorgen. All inclusive auf Ihrer eigenen Wärmeinsel.
3: Toll! So macht umweltfreundliches und nachhaltiges Reisen wieder Spaß. Sozialer Tourismus.
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0: Am Freitagvormittag ist es wechselnd bewölkt und es scheint ein wenig die Sonne. Zu Mittag wird es freundlich und teils sonnig mit Temperaturen bis 20 Grad. Der Abend ist dann wieder überwiegend bewölkt und es bläst ein leichter Wind aus Südwesten. In der Nacht kann es vereinzelt zu leichtem Regen kommen mit Temperaturen um 14 Grad. Der Samstag wird teils sonnig, teils bewölkt mit Temperaturen um 10 Grad.
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0: Blankenburger Stadtwerke gehen neue Wege. Gute Lösungen für preiswerte Energie. Das Seniorenzentrum im Blankenburger Ortsteil Ösig ist zu einer Großbaustelle geworden. Der gemeinnützige Verein für Sozialeinrichtungen hatte geplant, diesen Gebäudekomplex umfassend zu sanieren.
1: Nur den Umbau des Seniorenzentrums, das heißt alle Etagen, alle Bewohnerzimmer werden neu gerichtet, auch die Fassade, das Umgelände auch wird neu ertüchtigt, wie auch die Dachsanierung, die wir eingehend selber machen wollten, aber in der Konstellation mit den Stadtwerken sehr guten Partner getroffen haben, der uns natürlich sehr gut unterstützen konnte.
0: Da zwischen Stadtwerken und GVS schon seit Jahren eine enge Zusammenarbeit besteht, einigten sich die Partner, ein gemeinsames, großes Photovoltaikprojekt zu realisieren, das eine Win-Win-Situation schafft.
1: Die Bewohner haben den Vorteil, dass wir keine Zählerkosten mehr haben, dass wir einen Mischpreis haben, das heißt, wir sind 25 Jahre eingefroren mit den Preisen. Das heißt, alle Steigerungen, die wir haben im Netz, werden nicht umgelegt. Das heißt, die Bewohner haben klassisch den Preis, den sie vorher hatten, nur viel, viel günstiger, der auch bestehen bleibt.
0: Das alles ist hier nur durch die Installation einer 3000 Quadratmeter großen PV-Anlage möglich, die bis zu 406.000 Kilowattstunden Strom pro Jahr produzieren kann. So viel, wie zum Beispiel für durchschnittlich 100 Haushalte notwendig wären. Und weitere Objekte werden künftig mit einbezogen.
2: Wir haben die Aufgabe gehabt, die Dächer zu sanieren, vorzubereiten, das ganze Vertragswerk vorzubereiten, die rechentechnische Vorbereitung zu machen, wie die Strompreise und Tarife sich entsprechend gestalten. Wir haben die Dachsanierung kontrolliert, im Einzelnen mit den lokalen Ausführenden. Und wir haben die PV-Anlage beaufsichtigt, wie sie gebaut wurde, und den Blitzschutz kontrolliert. Also all das ist in der technischen Oberüberwachung zu erledigen ist. Wir haben natürlich nie als Stadtwerke nicht die Module selber gesetzt, sondern das der Fachfirma überlassen.
0: 826 PV-Module sind auf dem Dach befestigt und 30 an der Südfassade. Der PV-Überschuss kann in 250 kWh-Batterien gespeichert werden und außerdem ist es möglich, Heizstäbe für die Warmwasserspeicher mit 27 kW Leistung zu versorgen.
1: Wir haben ca. 80% Eigenleistung, die wir hier im Haus verbrauchen, die Solaranlage erzeugt. Der Überschuss wird quasi in Batterien gepuffert, kann in das Netz gespeist werden und auch rückwärts auch wieder durch die ganze Geschichte Kabel in das Haus hinein, und alle anderen 20% werden vom Netzbetreiber weiterhin betrieben. Das heißt, wir kriegen die 20% auch von den Stadtwerken ins Haus geliefert.
0: Für die Stadtwerke ist das Projekt, dessen Planungen schon seit 2024 laufen, eine große Herausforderung.
2: Der Vorteil ist natürlich der, dass wir trotz dieses hohen finanziellen Investment einen Kunden haben, den wir für 25 Jahre dauerhaft an die Stadtwerke gebunden haben und der dauerhaft von uns seinen eigenen Strom, den eigenen Strom hier vom Dach produzierten Strom verbraucht, und wir dadurch eine hohe Kundenbindung haben, eine Netzentlastung sowieso, weil ja viel Strom direkt vom Dach kommt, und das Ganze lokal betreiben, das ist dann schon ein Vorteil, dass man das als Stadtwerk selber macht. Und wir würden gerne alle Dächer natürlich in Blankenburg, die sich dafür anbieten, so behandeln. Aber wir haben hier einen guten Anfang gemacht für die sozialen Einrichtungen des GVS.
0: Das Herzstück der Anlage ist der Container auf dem Grundstück, der ebenfalls mit Photovoltaikplatten belegt ist. Sogar Klima- und Heizungsanlage sind in dieser kompakten Umwandlungs- und Speicherstation vorhanden.
3: Das Besondere ist halt wirklich dieser Container, weil so eine Lösung haben wir noch nie umgesetzt. Wir müssen ja irgendwo die Technik unterbringen. Es wird ja immer mehr Batterien, die Wechselrichter bei diesen Leistungen werden groß. Ich brauche irgendwo diese Hauptverteilung, um die Energie zu verteilen. Und meistens ist es ja so, dass in so Bestandgebäuden der Keller ja schon mit einer Heizungsanlage und einer Elektroverteilung relativ ausgebaut ist und da gar kein Platz ist. Und da haben wir uns einfach überlegt, woher kamen jetzt die Kabel von den Stadtwerken, haben geguckt laut Plan, wo gingen die lang und haben gesagt, hier stellen wir einen Container, holen die Kabel hier rein, bringen die ganze Technik hier quasi neben das Gebäude, bringen hier die ganzen Wechselrichter, Speicher unter. Und das ist einfach genial, das Konzept, weil wir von dem Wohnpark mit den PV-Leitungen hierher kommen, vom Seniorenheim mit den PV-Leitungen hierher kommen und hier genau auf dem Kabel oder neben dem Kabel aufgebaut haben, was dann ins Gebäude geht. Und das war einfach ja, eine geniale Lösung und ich denke, alle Beteiligten sind zufrieden mit der Lösung, weil wir auch brandschutztechnisch sind vom Gebäude weg. Also wenn hier mal was passieren sollte, ist auch das Gebäude sicher und wir haben hier auch noch Platz, um den Speicher auch zu verdoppeln. Also wir können hier aus den 250 Kilowattstunden ganz ohne Probleme auch 500 Kilowattstunden noch machen, wenn es der Bedarf nachher zeigt, dass wir ja, am Tag genug Strom haben und nachts ihn noch brauchen sollten.
0: Die Energie dort gewinnen, wo sie gebraucht wird. Das ist das Anliegen der Blankenburger Stadtwerke. Ihr nächstes Projekt ist die 72 Jahre alte GVS-Kindertagesstätte am Westend mit Solarmodulen auszustatten. Sie finanzieren auch hier die Dachsanierung und die Installation der PV-Anlage. Da nicht mehr so viel Kita-Plätze benötigt werden, wird eins der mit Photovoltaik bestückten Gebäude von GVS zur Notunterkunft für Kinder bis zum 8. Lebensjahr umgebaut. Die Solarenergie soll hier später eine Wärmepumpe betreiben. Auch eine gute Lösung für preiswerte Energie von den Blankenburger Stadtwerken.

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0: Am Freitagvormittag ist es wechselnd bewölkt und es scheint ein wenig die Sonne. Zu Mittag wird es freundlich und teils sonnig mit Temperaturen bis 20 Grad. Der Abend ist dann wieder überwiegend bewölkt und es bläst ein leichter Wind aus Südwesten. In der Nacht kann es vereinzelt zu leichtem Regen kommen mit Temperaturen um 14 Grad. Der Samstag wird teils sonnig, teils bewölkt mit Temperaturen um 10 Grad.
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3: In Halberstadt haben Unbekannte am vergangenen Wochenende einen Kleintraktor gestohlen. Die Täter verschafften sich zwischen Freitagmittag und Montagmorgen Zutritt zu einem Betriebsgelände in der Kantstraße. Dort entwendeten sie einen roten Kleintraktor der Marke Yanmar samt orangefarbenen Anbaugerät. Der Wert der gestohlenen Fahrzeuge und Geräte liegt bei rund 8000 Euro. Die Polizei ermittelt wegen Diebstahls im besonders schweren Fall und bittet Zeugen um Hinweise unter 03941 674 293. In Wernigerode ist ein Quad im Wert von rund 14.000 Euro gestohlen worden. Das grün-camouflagefarbene Fahrzeug der Marke CF Moto war im Feckenstädter Weg auf einem Großparkplatz abgestellt und mit einer Schutzplane abgedeckt. Zwischen Samstagabend und Sonntagnachmittag verschwand das Quad samt Plane. Auffällig ist eine Schramme im vorderen Bereich. Die Polizei hat ein Ermittlungsverfahren eingeleitet und bittet Zeugen, sich unter 03941 674 293 zu melden. Die Polizei sucht nach zwei Personen, die im Verdacht stehen, Parfümerieartikel gestohlen zu haben. In einer Filiale in der Quedlinburger Steinbrücke sollen sie am 17. November 2025 und am 22. Mai 2026 Waren im Gesamtwert von rund 1.000 Euro entwendet haben. Außerdem wird ihnen ein weiterer Diebstahl im November 2025 in einer Parfümerie am Halberstädter Fischmarkt zur Last gelegt. Dort sollen Artikel im Wert von etwa 70 Euro gestohlen worden sein. Die Polizei nutzt Aufnahmen aus den Überwachungskameras für die Öffentlichkeitsfahndung. Die Polizei beschreibt den gesuchten Mann als kräftiger gebaut mit kurzen, dunklen Haaren. Er trug dunkle Oberbekleidung mit hellen Ärmeln, eine helle, weit geschnittene Hose und dunkle Sportschuhe mit heller Sohle. Die gesuchte Frau ist schlank und hat längere, hellbraune bis dunkelblonde Haare. Sie trug dunkle Oberbekleidung, eine dunkle Hose und eine dunkle Handtasche. Hinweise nimmt das Polizeirevier Harz unter 03941 674 293 entgegen.
4: Wie geht es in Zukunft weiter? Schließung der Merse 54.

0: anderthalb Jahre lang war dieser Raum in der Merseburger Straße 54 ein Ort zum Ausprobieren. Hier haben Studierende und Forschende der Universität Leipzig mit Menschen aus Weißenfels gesprochen, Veranstaltungen entwickelt und Ideen für die Stadt gesammelt. Jetzt schließt die Merse 54 ihre Türen. Doch einige der Projekte sollen bleiben.
1: Ja, der Raum, die Merse 54, sollte ein Ort sein, ein Möglichkeitsraum, kann man sagen, um auszuprobieren, was passiert eigentlich in so einer Stadt, wenn eine Universität kommt und vielleicht mit der ein oder anderen Methode, mit den ein oder anderen Mitteln versucht, gemeinsam mit der Stadt Projekte zu machen. Das kann die Verwaltung sein, das können Leute aus der Stadt sein, Engagierte. Wir hatten auch Jugendliche, also es können Jugendliche sein. Das ist eigentlich ganz egal, es geht eher so um die Idee, wer hat Lust dazu? Wer hat auch bestimmte Themen, die er reinbringt? Und was kann daraus entstehen, wenn wir das zusammen machen? Entsteht da vielleicht nochmal was Neues? Und im besten Fall, und das war auch immer der Anspruch hier der Merse, entsteht etwas, das uns überdauert. Also
0: die Universität Leipzig wollte dabei nicht mit einem fertigen Konzept nach Weißenfels kommen. Zunächst ging es darum, die Stadt kennenzulernen und herauszufinden, was beschäftigt die Menschen hier eigentlich?
1: Ich komme halt auch aus einer Fachrichtung, die erstmal Städte sich prinzipiell anschaut, und was wir feststellen ist, dass die Städte wahnsinnig unterschiedlich sind. Es gibt zwar eine Forschung zu mittelgroßen Städten, wo jetzt Weißenfels dazu zählt, aber was wir halt im Beispiel auch immer wieder sehen, gerade wenn wir in die Städte gehen, da gibt es so viele Details, die einfach unterschiedlich sind in den Städten, und auch natürlich das, was die Menschen uns vor Ort sagen, was ihnen wichtig ist, was Orte sind, die relevant sind, was Themen auch in der Stadt sind, sodass wir immer eigentlich erstmal sagen, wir müssen erstmal gucken, wie tickt diese Stadt, wie ticken die Menschen, was geben die auch rein an Themen, weil wir der Überzeugung sind, wenn wir vor Ort gehen und schon mit einem Thema kommen, sei es Klima, sei es Verkehr, was auch immer, kann es ein Thema sein, was interessiert, aber vielleicht ist es nicht das Kernthema.
0: Eine zentrale Erkenntnis: In Weißenfels gibt es viele engagierte Menschen und Initiativen, doch oft wissen sie wenig voneinander. Engagement hängt zudem nicht selten an einzelnen Personen.
1: Ich glaube, das ist jetzt auch eben in der Diskussion so ein bisschen rausgekommen. Das ist schon das Thema Kommunikation. Wer redet hier mit wem? Wie können wir in den Austausch kommen? Also wir haben auch im Vergleich mit anderen Städten schon festgestellt, dass Initiativen vielleicht ein bisschen versteckter sind. Es gibt ein großes Engagement, es gibt viele Vereine, aber gerade so dieses, wie machen wir eigentlich Stadt zusammen, also auch so zivilgesellschaftliches Engagement, die sind doch ein bisschen versteckter oder die Pflänzchen sind kleiner. Es stehen manchmal nur Einzelpersonen dahinter oder häufig stehen nur Einzelpersonen dahinter. Und wir haben in der Projektzeit jetzt Laufzeit auch erlebt, dass die wegbrechen aus Überlastung, weil das alleine einfach nicht stemmbar ist, wenn man auch noch nebenbei 40 Stunden arbeitet oder auch noch Familie hat. Und genau, deswegen haben wir erstmal geguckt, was gibt's hier und was können die Leute auch leisten und wie passt das zusammen auch mit dem, was wir da tun. Also gerade wenn wir feststellen, die Menschen haben eigentlich nicht so viel Kapazitäten, dann müssen wir gucken, dass wir an diejenigen kommen, die auch in der Lage sind, diese Kooperation einzugehen. Und in Weißenfels ist das zum Glück auch eine starke Stadtverwaltung, die in der Lage ist, das eben zu leisten.
0: Besonders deutlich wurde das beim Thema Jugend. Viele junge Menschen wünschten sich mehr Möglichkeiten und Orte, an denen sie ihre eigenen Ideen umsetzen können. Bei einer Veranstaltung im Sommer 2024 entstand schließlich eine Gruppe von Jugendlichen. Ihre Idee? Ein eigenes Sommerkino!
1: Also was wir in Weißenfels haben, ist eine hohe Anzahl an Kindern und Jugendlichen, so im Vergleich auch noch zu anderen Städten. Ich würde sagen, die Zahl ist noch relativ hoch, weil man auch in Statistiken reinschaut. Und was wir auch erleben, ist, dass es durchaus viele Jugendliche gibt, die gehört werden wollen. Wir haben häufig gehört, für uns gibt es hier nichts vor Ort, wir brauchen Räume, wir brauchen Möglichkeiten, uns einzubringen. Und auch die Stadtverwaltung hatte das erkannt. Das war so im Jahr 2025 im Sommer, nee, 24 im Sommer, wo es ein Grillfest gab, von der Stadtverwaltung organisiert, und wir haben unseren Workshop daran gekoppelt, wo wir darüber sprechen wollten, wen erreichen wir noch nicht, wer ist aktiv in der Stadt, um auch Stadt gemeinsam zu gestalten. Und dort sind wir mit Jugendlichen in Austausch gekommen und da hat sich so ein bisschen die Idee gesponnen, lasst uns schauen, dass wir Jugendliche, so eine Gruppe zusammenbringen, die auch konkret Projekte vielleicht umsetzen kann, um eben auch aus diesem Loch, es passiert hier nichts, ein bisschen rauszukommen. Und da haben sich, ich glaube, am Anfang waren es 12 Jugendliche gefunden, die gesagt haben, Mensch, wir wollen hier was zusammen machen und im besten Fall ein Kino. Kino, ich meine, Kino hat auch eine Historie in der Stadt, ne? Wir haben auch drüber gesprochen, Gloria.

0: und all die anderen Kinos. Und das ist ein Anliegen hier, ne? Dass man sagt, wir wollen auch wieder Kino haben.
1: Die Aufgabe der Universität war dabei nicht, das Kino selbst zu organisieren. Vielmehr sollten die Jugendlichen lernen, ihr Projekt selbst auf die Beine zu stellen und herausfinden, welche Rollen und Fähigkeiten es in der Gruppe gibt.
0: Ich meine, die Gruppe Jugendliche ist da, die Idee Sommerkino ist da. Aber woran es eben noch so ein bisschen hakte, war die Idee, wenn diese Jugendlichen zusammenkommen, wie kann es eigentlich passieren, dass die auch längerfristig zusammenbleiben? So eine Gruppe ist erstmal lose. Die haben vielleicht auch unterschiedliche Interessen, die kommen aus unterschiedlichen Stadtteilen. Wie bindet man die eigentlich zusammen als eine Gruppe, die dann auch besteht, um sowas letztlich auch durchzuziehen und nicht dann nach 5 Wochen zu sagen, ich bin raus, weil es kriselt oder so. Und dann war unsere Aufgabe so ein bisschen erstmal zu gucken, wer kommt hier eigentlich zusammen? Wie ticken die Jugendlichen so? Was haben die für Talente auch? Wie gehen die auch in der Gruppe? Welche Rolle nehmen die ein? Um auch zu gucken, wer könnte dann zum Beispiel auch Sprecher oder Sprecherin werden, wenn es um Anliegen in der Stadt geht. Und daran haben wir zum einen gearbeitet, dass wir die Jugendlichen als Gruppe ein Stück weit bestärken können mit den Methoden, die wir haben.
1: Dafür entstand ein konkreter Leitfaden. Darin steht, was für ein Sommerkino gebraucht wird. Von Ansprechpartnern und Technik über Strom und Toiletten bis hin zu Essen und Getränken. Dafür haben die Studierenden unter anderem mit der Stadtverwaltung, Unternehmen und Jugendlichen gesprochen.
0: Und zum anderen, und das ist hier die Idee von dem Leitfaden, über das Sommerkino. Im Idealfall, und das kam vorhin auch in der Diskussion auf, ist das ja nicht die Stadtverwaltung, die dann diese Veranstaltung immer organisiert, sondern im Idealfall werden die Jugendlichen in die Lage versetzt, auch so Dinge selber zu organisieren. Und dazu war dieser Leitfaden da, zu gucken, okay, was muss alles beachtet werden, wenn man sowas organisieren will? Wer sind AnsprechpartnerInnen? Welche Materialien brauchst du? Technik? Brauchst du Essen, Getränke? Was machen wir mit Toiletten? Welchen Platz, also wo machen wir das überhaupt? Und da haben unsere Studierenden dann eben Interviews geführt mit Verwaltung, mit Firmen, mit den Jugendlichen auch nochmal und haben dann zusammengestellt, was es alles braucht und das in diesen Leitfaden gepackt und auch noch Interviews zum Beispiel mit einem Fachschaftsrat der Uni geführt, die auch so ähnliche Veranstaltungen machen, die dann erzählt haben, okay, so organisieren wir das, haben sich noch quasi Tipps eingeholt und das dann in diese Leitfaden gepackt und am Ende wurde das dann dem Jugendgremium, mittlerweile Beirat, übergeben und soweit wir gehört haben und auch im Austausch sind, nutzen die das auch aktiv und versuchen damit auch Dinge selber zu machen. Und darum geht's letztlich.
1: Der Leitfaden ist damit eines der Ergebnisse, die über die Merse 54 hinaus Bestand haben sollen. Denn mit dem Ende der ersten Projektphase endet auch der Betrieb des Raumes. Die Zusammenarbeit zwischen Universität und Stadt soll aber weitergehen. Ein Beispiel ist die Stadtbibliothek. Sie soll künftig in das ehemalige Müller-Kaufhaus umziehen. Dort soll nicht nur Platz für Bücher entstehen, sondern auch für Begegnung und neue Angebote.
0: Ich glaube, da gibt es mehrere Seiten dazu. Erstmal ist, glaube ich, für uns als Universität das Thema Transfer, das heißt, Uni geht in Austausch mit Kommunen, wird ein Dauerthema sein. Auch die Frage, wie lässt sich das überhaupt umsetzen, was ist möglich, was sind auch Grenzen. Und wenn wir dann an Weißenfels denken, wird das für uns auch weiterhin ein Thema sein. Wir haben jetzt gerade einen Antrag gemeinsam mit der Stadtbibliothek, mit Sandra Baumgart eingereicht, weil wir überlegt haben, für die Zukunft ist es möglicherweise besser, keinen eigenen Raum als Uni zu haben, sondern direkt mit Initiativen vor Ort zusammenzuarbeiten, in dem Fall die Stadtbibliothek, um zu gucken, wie kann man da konkret unterstützen und zusammenarbeiten, dass daraus auch wieder was entsteht.
1: Für die Universität war das Projekt gleichzeitig ein Lernort für die eigenen Studierenden. Sie konnten über mehrere Semester erleben, wie Stadtentwicklung in einer mittelgroßen Stadt funktioniert und wie unterschiedlich die Perspektiven auf Stadt und gesellschaftliches Engagement sein können.
0: Das ist eigentlich nochmal ein Kapitel für sich. Also wir haben über diese 5 Semester tolle Erfahrungen gemacht. Und das hat uns selber auch nochmal darin bestärkt, dass das irgendwie ein Weg ist, ne? Mit den Städten so zusammenzuarbeiten und die Studierenden auch mitzunehmen und zu überlegen, wie hat das für die Studierenden einen Mehrwert, aber auch für die Stadt. Wir haben gerade in den ersten Semestern sind wir mit den Studierenden vor Ort gekommen, die haben sich alles angeschaut. Leute auch aus der Stadt haben sie rumgeführt, haben ihnen gezeigt, was sind ihre Orte. Wir haben darüber mit den Studierenden gesprochen, reflektiert, was macht das mit euch? Und die haben als so eine Prüfungsleistung bei uns, die kriegen ja Punkte und am Ende kriegen sie dann einen Abschluss. Und in diesem Seminar, was sie mit uns haben, gibt es eben eine Benotung und da haben sie ein Portfolio geschrieben, in dem wir sie haben reflektieren lassen, welchen Eindruck das oder welche Wirkung das auf sie hat, in dieser Stadt zu sein. Und es war wahnsinnig beeindruckend, weil die meisten Studierenden haben irgendwie auch schon mal persönlich eine Art von Erfahrung gehabt, die entweder sehr, sehr ähnlich ist und die dann auch darüber reflektieren, was kann man machen, oder auch ganz konträr ist. Und dann aber auch, ne, die zum Beispiel aus einer westdeutschen Großstadt kommen und dann mit dem Blick aus dieser westdeutschen Großstadt nach Weißenfels kommen und diese Erfahrung machen und beschreiben, was das mit ihnen auch macht. Oder eben auch aus einer ostdeutschen Kleinstadt kommen, sagen, bei mir ist es eigentlich ganz genauso. Und ich mache mir darüber Gedanken, was ist, wenn ich mal Kinder habe und in diese Stadt zurückkomme? Was passiert dann? Ne? Und was macht so eine Stadt eigentlich für mich und meine Kinder lebenswert? Und das waren total spannende Erfahrungen. Und was wir erfreulicherweise auch sehen, ist, dass die Studierenden dann entweder Abschlussarbeiten unbedingt bei uns schreiben wollen. Also wir hatten mehr Anfragen, als was wir leisten konnten. Wir haben Studierende gesehen, die selber in ein Engagement gegangen sind in der Kleinstadt. Also auch ein Studierender, der ein Engagement in einer Kleinstadt hat, die auch so eine Art Kulturbahnhof aufgebaut haben und dort regelmäßig Veranstaltungen machen. Oder die Praktiken machen und in diesen Bereich reinschnuppern, ne? Stadtentwicklung, Quartiersmanagement, Initiativen rund ums Engagement und Stadt machen. Und das ist so das, was wir mitnehmen, was für uns auch einfach nochmal zeigt, auch in die Universität hinein hat das wahnsinnigen Mehrwert, diesen Transfer zu machen mit den Kommunen zusammen.
1: Die Merse 54 schließt damit zwar ihre Türen. Zurück bleiben aber Kontakte, Erfahrungen und konkrete Ideen. Vor allem zeigt das Projekt, was entstehen kann, wenn Universität und Stadt nicht nur übereinander sprechen, sondern gemeinsam an Lösungen arbeiten. Und genau diese Zusammenarbeit soll in Weißenfels weitergehen.
2: Gemeinsam für Friede, Freiheit und Demokratie.
3: Gemeinsam für Frieden, Freiheit und Demokratie. Zum Tag der Deutschen Einheit am 3. Oktober lud der CDU-Kreisverband Dessau-Roßlau alle Bürger herzlich ein, sich an der Dessauer Friedensglocke auf dem Platz der Deutschen Einheit am Rathaus zu versammeln. Der 3. Oktober erinnerte an die Wiedervereinigung Deutschlands und damit an die Überwindung der jahrzehntelangen deutschen Teilung. Gleichzeitig ist dieser Tag ein Anlass, sich die Bedeutung von Frieden, Freiheit und Demokratie immer wieder bewusst zu machen. Auch der gesellschaftliche Zusammenhalt und das gemeinsame Miteinander standen dabei im Mittelpunkt. Um 11 Uhr begann die Veranstaltung mit einem ökumenischen Friedensgebet an der Friedensglocke. Im Anschluss gab es Raum für Begegnungen, Gespräche und einen gemeinsamen Austausch. Zum Abschluss waren alle Teilnehmer zum Frühschoppen ins Brauhaus zum alten Dessauer eingeladen.
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Am Freitagvormittag ist es wechselnd bewölkt und es scheint ein wenig die Sonne. Zu Mittag wird es freundlich und teils sonnig mit Temperaturen bis 20 Grad. Der Abend ist dann wieder über

0: Überwiegend bewölkt und es bläst ein leichter Wind aus Südwesten. In der Nacht kann es vereinzelt zu leichtem Regen kommen mit Temperaturen um 14 Grad. Der Samstag wird teils sonnig, teils bewölkt mit Temperaturen um 10 Grad.
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2: 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Saisoneröffnung der Volley Goats.
3: Neue Saison, neuer Kader, neuer Trainerstab. Bei den Cerebrix Volley Goats ist kaum etwas so geblieben, wie es war. 4 Spieler aus der vergangenen Saison sind noch dabei. Tom Borchardt mit der Nummer 4 im Außenangriff, Nick Breitenbach mit der 11 im Mittelblock, Lukas Pockrand mit der 9 als Universalspieler und Paul Stommel mit der 16 im Zuspiel. Dazu kommen 10 Neuzugänge und diese bringen ordentlich internationale Erfahrungen mit. Im Außenangriff tragen Jordan McKee die Nummer 5, Cole Kaczynski die 15 und Jesse Delancey die 18. Im Mittelblock stehen neben Breitenbach jetzt Elliot Collard mit der 3, Sebastian Rösler mit der 10 und Rico Wardlow mit der 23. Auf der Diagonalposition kommt Jacob Harris mit der 8 und Andrei Druta mit der 1 dazu. Und auch beim Zuspiel und auf der Libero-Position gibt es neue Optionen. Neo Laumann trägt die 13, Jacob Riley die 6. Der Kader ist damit auch international aufgestellt. Die Spieler kommen aus Deutschland, Kanada, den USA, den Bahamas und Rumänien. Auch auf der Trainerbank gibt es einen Neustart. Der Kanadier Brad Hudson übernimmt als neuer Headcoach und soll die neu formierte Mannschaft durch die Saison führen. Unterstützt wird er vom Australier Jack Payne, der als Co-Trainer Teil des neuen Trainerteams ist. Eine komplett neue Mannschaft muss sich also erst finden. Die ersten Eindrücke aus der Vorbereitung stimmen Geschäftsführer Lukas Thielemann aber positiv.
4: Auch bisher, Testspiele liefen, glaube ich, sehr zufriedenstellend. Hatten bisher 3. Haben davon 2 gewonnen, 1 unentschieden. Unentschieden, untypisches Ergebnis. Im Testspiel durchaus möglich. Haben natürlich viel probiert, viel getestet, wie im Testspiel das eben so ist, zumindest in der ersten Liga. Ich kann nicht für andere Sportarten sprechen oder für andere Ligen. Aber wir machen es eigentlich immer so, dass weniger das Augenmerk auf dem Sieg liegt oder den unbedingt haben zu wollen, sondern vielmehr verschiedene Sachen mal anzutesten. Spieler in verschiedene Situationen mal reinzuschmeißen. Aber wenn wir jetzt, ich sag mal, drauf schauen, dass, wie wir so mit unserer vermeintlichen Startsechs gespielt haben, dann war das schon sehr gut, auch in dem Spiel, was wir unentschieden gespielt haben.
3: 3 Testspiele, 2 Siege und ein Unentschieden. Dabei ging es weniger darum, unbedingt jedes Spiel zu gewinnen. Vielmehr sollten die neuen Spieler verschiedene Situationen kennenlernen und die Mannschaft unterschiedliche Formationen testen. Seit rund 2 Wochen trainiert der komplette Kader gemeinsam. Bis zum ersten Pflichtspiel bleibt trotzdem nicht mehr viel Zeit.
4: Wir sind jetzt seit 2 Wochen so mit der vollen Truppe zusammen, können viel auch in der Komplexität trainieren. Und das tut uns schon gut. Jetzt haben wir noch eine volle Woche bis zur Pokalquali als allererstes Pflichtspiel. Dann ja nochmal 1,5 Wochen bis zum ersten Ligaspiel. Und die Zeit müssen wir gut nutzen, aber ich denke aktuell alles erfolgsversprechend.
3: Der erste große Härtetest vor heimischem Publikum wartet dann in der Bundesliga. Die Netzhoppers sind zu Gast in der SWH-Arena. Gegen die Mannschaft wurde in den Vorbereitungen bereits getestet.

0: Bedingungen die Hallendecke berühren. Und auch beim Zuspiel und beim sogenannten Powertip wurden die Regeln geändert. Für die neu formierte Mannschaft heißt das noch mehr neue Abläufe, die im Training sitzen müssen.
1: Wurden jetzt über den Sommer in den internationalen Wettbewerben mit den Nationalteams Regeln getestet, die ja immer mehr dahin gehen, dass das Spiel verständlicher wird für den neuen Zuschauer, dass weniger Unterbrechungen sind, weniger komplizierte Regeln. Man passt jetzt Kleinigkeiten an, wie zum Beispiel, dass 8 anstatt 6 Wechsel möglich sind. Man passt aber eben auch größere Dinge an, dass der Zuspielkontakt hat sich ja im letzten Jahr schon geändert. Es gibt keinen technischen Fehler mehr im Zuspiel. Jetzt kommt als Riesenneuerung dazu, dass quasi eine Deckenberührung erlaubt ist auf eigener Seite. Also der Ball muss auf der eigenen Seite die Decke berühren und auch auf der eigenen Seite bleiben. Aber dann ist quasi eine Deckenberührung kein Fehler mehr. Wird natürlich auch nochmal viel ändern. Du brauchst kein Libero mehr zwingend in deinem Team. Du kannst auch komplett ohne Libero spielen. Das war bei einer Mindestanzahl von 12 Spielern so bisher auch nicht. Und so haben sich schon ein paar Sachen geändert, wo wir natürlich gespannt sind. Auch der sogenannte Power-Tip hat sich geändert, wird quasi wieder rausgenommen, regeltechnisch, dass das längere Führen des Balls nicht mehr möglich ist und ein technischer Fehler geahndet wird. Und das ändert natürlich auf dem Level das Spiel schon enorm.
0: 4 bekannte Spieler, 10 Neuzugänge und ein komplett neuer Trainerstab. Die Cerebricks Volleygoals starten mit einer Mannschaft in die neue Saison, die sich in vielen Bereichen erst noch finden muss. Die Vorbereitung macht Mut. Jetzt muss sich zeigen, ob aus den vielen neuen Gesichtern auch auf dem Feld schnell eine Einheit wird. Der erste Pflichtspielauftritt steht unmittelbar bevor.
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0: Das ist ja dunkel wie im Sack hier.
1: Ah, gleich viel besser.
2: Was machen Sie denn hier?
1: Schmidt, mein Name. Von der Heizungsfirma Casalec GmbH und Co. KG. Ich bin hier, um Ihre Heizungsanlage einzustellen. Nicht, dass Sie noch zu den armen Menschen gehören, die Energie sparen.
2: Ach, ich sag ja auch immer, Dekadenz in seinem Lauf hält wieder Ochs noch Esel auf.
1: Ja, wo haben Sie denn Ihre Heizungsanlage?
2: Woher soll ich das denn wissen? Sie sind doch der Experte von uns beiden.
1: Na, das ist ja mal wieder typisch, diese Großstädter. Wollen immer alle besser wissen, aber haben selber auch keinen Plan. Hier, sehen Sie das? Das ist Ihre Heizungsanlage. Hier ist der Heizkessel 1000 mit dem Sicherheitsventil B6, der über drei identische Schlauchmuffen vom Typ Doppel-E mit dem Vor- und Rücklauf der Heizungsanlage verbunden ist. Und da ist die Wärmepumpe mit Photovoltaikanlage, die das Wasser über Virtual Reality und ChatGPT in den Heizkreislauf der Heizungsanlage einspeist. Und ja, hier ist der Warmwasserspeicher in einem 1089-Tank mit einem Fassungsvermögen von 1000 Liter, der sich auch über WLAN steuern lässt.
2: Hä? Erzählen Sie mir doch kein Fachchinesisch.
1: Na Mensch, das ist doch die Drehmichauf-Heizungsanlage 3000 in der Deluxe-Ausführung. Da brauchen Sie sich um nichts mehr zu kümmern.
2: Naja, also wenn das so einfach sein soll, warum ist es denn hier so fürchterlich kalt?
1: Ja, sehen Sie den Knopf da? Ja, das ist der Knopf zum Öffnen des Touchscreens der Heizungsanlage. Touch! Ja, und da ist der Thermostat. Ah ja, da ist der Fehler. Hier hat jemand den Regler auf F gestellt.
2: Auf F?
1: Frieren für den Frieden. 19 Grad, also wir sind doch nicht in öffentlichen Gebäuden.
2: Na, dann...

0: 20er.
1: Jawohl, okay.
0: 25er.
1: Ja?
2: Also kommen Sie mal, ja? Als Experte wissen Sie ja wohl selbst, dass bei steigender Abkühlung der Raumtemperatur die Gefahr der Bildung von Schimmelpilzen in der Wohnung zunimmt.
0: 30. 30 Grad.
2: Jetzt geizen Sie doch mal nicht so.
1: Na gut.
0: Der Mondener 35 Grad PNR.
2: Was?
0: Point of no return.
1: Aber nicht, dass Sie sich nachher noch wegen Ihren gestiegenen Betriebskosten aufregen.
2: Ach, sind doch nicht meine Betriebskosten. Und wenn, dann zeige ich das Ihnen mit dem Doppelwumms aus der Portokasse. Und wenn das nicht reicht, dann Ihnen mit dem Trippelwumms.
1: Mensch, das wumst ja bei Ihnen. Also, wenn das so ist, ist doch für Sie sicher kein Problem, wenn ich mich ja für ein, zwei Tage...
0: Ach, sagen wir doch gleich für eine ganze Woche häuslich einrichte. Ich muss noch auf die Heizungsanlage achten, den Regelbetrieb überprüfen. Nicht, dass Ihnen noch ein Worst Case passiert.
2: Was?
0: Ein Störfall.
2: Ach so. Ja, also Ihre Heizungsfirma ist ja auch schon sehr zuvorkommend.
0: Ja.
2: Aber jetzt wird das auch ganz schön warm hier, oder?
0: Na, ist doch schön. Dann brauchen wir keine zwei Pullover und auch kein T-Shirt mehr.
3: Was ist denn hier los? Was machen Sie in meiner Wohnung? Warum ist es hier so warm?
0: Schmidt, mein Name, von der Heizungsfirma Kasalek GmbH und Co. KG. Und das ist meine Praktikantin.
3: Endlich sind Sie da. Vor 18 Monaten habe ich mich zur Wartung der Heizungsanlage angemeldet. Och, ich hatte schon alle Hoffnungen eingefroren.
0: Ja, naja, Sie wissen ja, die Lieferkettenengpässe. Der Fachkräftemangel, der Krieg in der Ukraine, der Nahostkonflikt. Wir haben ganz schön zu tun.
3: Ja, läuft denn alles?
2: Ja, mit Schwung bergab.
0: Na, Sie müssen entschuldigen. Unsere Praktikantin hat ihr Anlagentechnikstudium im 6. Semester erfolgreich abgebrochen und befindet sich nun in einem Orientierungsjahr zur beruflichen Resozialisierung. Das Studium hat sie ganz schön mitgenommen.
2: Wir haben Ihnen das Thermostat auf 35 Grad eingestellt.
3: Ja. Muss das denn wirklich sein? Ich will doch dieses Jahr noch in den Urlaub fliegen. Die steigernden Energiekosten schmälern mein Urlaubsbudget daher ganz schön.
0: Ach, Unsinn. Wir holen uns die karibischen Träume einfach zu uns nach Hause. Seychellen, Malediven.
2: Und Sie brauchen sich auch nie wieder über lange Schlangen vor Flugterminals, streikendem Flugpersonal oder sogar Gepäckverlust zu ärgern.
0: Genau. Mit unserem Rundum-Sorglos-Vertrag brauchen Sie sich um die Einstellung Ihres Thermostats auch nicht mehr zu sorgen. All inclusive auf Ihrer eigenen Wärmeinsel.
3: Toll. 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

0: Am Freitagvormittag ist es wechselnd bewölkt und es scheint ein wenig die Sonne. Zu Mittag wird es freundlich und teils sonnig mit Temperaturen bis 20 Grad. Der Abend ist dann wieder überwiegend bewölkt und es bläst ein leichter Wind aus Südwesten. In der Nacht kann es vereinzelt zu leichtem Regen kommen mit Temperaturen um 14 Grad. Der Samstag wird teils sonnig, teils bewölkt mit Temperaturen um 10 Grad.
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0: Blankenburger Stadtwerke gehen neue Wege. Gute Lösungen für preiswerte Energie. Das Seniorenzentrum im Blankenburger Ortsteil Ösig ist zu einer Großbaustelle geworden. Der gemeinnützige Verein für Sozialeinrichtungen hatte geplant, diesen Gebäudekomplex umfassend zu sanieren.
1: Nicht nur den Umbau des Seniorenzentrums, das heißt alle Etagen, alle Bewohnerzimmer werden neu gerichtet, auch die Fassade, das Umgelände auch wird neu ertüchtigt, wie auch die Dachsanierung, die wir eingehend selber machen wollten, aber in der Konstellation mit den Stadtwerken sehr guten Partner getroffen haben, der uns natürlich sehr gut unterstützen konnte.
0: Da zwischen Stadtwerken und GVS schon seit Jahren eine enge Zusammenarbeit besteht, einigten sich die Partner, ein gemeinsames, großes Photovoltaikprojekt zu realisieren, das eine Win-Win-Situation schafft.
1: Bewohner haben den Vorteil, dass wir keine Zählerkosten mehr haben, dass wir einen Mischpreis haben, das heißt, wir sind 25 Jahre eingefroren mit den Preisen. Das heißt, alle Steigerungen, die wir haben im Netz, werden nicht umgelegt. Das heißt, die Bewohner haben klassisch den Preis, den sie vorher hatten, nur viel, viel günstiger, der auch bestehen bleibt.
0: Das alles ist hier nur durch die Installation einer 3000 Quadratmeter großen PV-Anlage möglich, die bis zu 406.000 Kilowattstunden Strom pro Jahr produzieren kann. So viel, wie zum Beispiel für durchschnittlich 100 Haushalte notwendig wären. Und weitere Objekte werden künftig mit einbezogen.
2: Wir haben die Aufgabe gehabt, die Dächer zu sanieren, vorzubereiten, das ganze Vertragswerk vorzubereiten, die rechentechnische Vorbereitung zu machen, wie die Strompreise und Tarife sich entsprechend gestalten. Wir haben die Dachsanierung kontrolliert, im Einzelnen mit den lokalen

0: Zielführenden. Und wir haben die PV-Anlage beaufsichtigt, wie sie gebaut wurde, und den Blitzschutz kontrolliert. Also all das ist in der technischen Oberüberwachung zu erledigen ist. Wir haben natürlich nie als Stadtwerke nicht die Module selber gesetzt, sondern das der Fachfirma überlassen.
1: 826 PV-Module sind auf dem Dach befestigt und 30 an der Südfassade. Der PV-Überschuss kann in 250 kWh-Batterien gespeichert werden. Und außerdem ist es möglich, Heizstäbe für die Warmwasserspeicher mit 27 kW Leistung zu versorgen.
2: Wir haben ca. 80% Eigenleistung, die wir hier im Haus verbrauchen, die Solaranlage erzeugt. Der Überschuss wird quasi in Batterien gepuffert, kann in das Netz gespeist werden und auch rückwärts auch wieder durch die ganze Geschichte Kabel in das Haus hinein. Und alle anderen 20% werden vom Netzbetreiber weiterhin betrieben. Das heißt, wir kriegen die 20% auch von den Stadtwerken ins Haus geliefert.
1: Für die Stadtwerke ist das Projekt, dessen Planungen schon seit 2024 laufen, eine große Herausforderung.
0: Der Vorteil ist natürlich der, dass wir trotz dieses hohen finanziellen Investment einen Kunden haben, den wir für 25 Jahre dauerhaft an die Stadtwerke gebunden haben und der dauerhaft von uns seinen eigenen Strom, den eigenen Strom hier vom Dach produzierten Strom verbraucht und wir dadurch eine hohe Kundenbindung haben, eine Netzentlastung sowieso, weil ja viel Strom direkt vom Dach kommt und das Ganze lokal betreiben, das ist dann schon ein Vorteil, dass man das als Stadtwerk selber macht. Und wir würden gerne alle Dächer natürlich in Blankenburg, die sich dafür anbieten, so behandeln. Aber wir haben hier einen guten Anfang gemacht für die sozialen Einrichtungen des GVS.
1: Das Herzstück der Anlage ist der Container auf dem Grundstück, der ebenfalls mit Photovoltaikplatten belegt ist. Sogar Klima- und Heizungsanlage sind in dieser kompakten Umwandlungs- und Speicherstation vorhanden.
3: Das Besondere ist halt wirklich dieser Container, weil so eine Lösung haben wir noch nie umgesetzt. Wir müssen ja irgendwo die Technik unterbringen. Es wird ja immer mehr Batterien, die Wechselrichter bei diesen Leistungen werden groß. Ich brauche irgendwo diese Hauptverteilung, um die Energie zu verteilen. Und meistens ist es ja so, dass in so Bestandgebäuden der Keller ja schon mit einer Heizungsanlage und einer Elektroverteilung relativ ausgebaut ist und da gar kein Platz ist. Und da haben wir uns einfach überlegt, woher kamen jetzt die Kabel von den Stadtwerken, haben geguckt laut Plan, wo gingen die lang und haben gesagt, hier stellen wir einen Container, holen die Kabel hier rein, bringen die ganze Technik hier quasi neben das Gebäude, bringen hier die ganzen Wechselrichter, Speicher unter. Und das ist einfach genial, das Konzept, weil wir von dem Wohnpark mit den PV-Leitungen hierher kommen, vom Seniorenheim mit den PV-Leitungen hierher kommen und hier genau auf dem Kabel oder neben dem Kabel aufgebaut haben, was dann ins Gebäude geht. Und das war einfach ja, eine geniale Lösung und ich denke, alle Beteiligten sind zufrieden mit der Lösung, weil wir auch brandschutztechnisch sind vom Gebäude weg. Also wenn hier mal was passieren sollte, ist auch das Gebäude sicher und wir haben hier auch noch Platz, um den Speicher auch zu verdoppeln. Also wir können hier aus den 250 Kilowattstunden ganz ohne Probleme auch 500 Kilowattstunden noch machen, wenn es der Bedarf nachher zeigt, dass wir ja am Tag genug Strom haben und nachts ihn noch brauchen sollten.
1: Die Energie dort gewinnen, wo sie gebraucht wird. Das ist das Anliegen der Blankenburger Stadtwerke. Ihr nächstes Projekt ist die 72 Jahre alte GVS-Kindertagesstätte am Westend mit Solarmodulen auszustatten. Sie finanzieren auch hier die Dachsanierung und die Installation der PV-Anlage. Da nicht mehr so viele Kita-Plätze benötigt werden, wird eins der mit Photovoltaik bestückten Gebäude von GVS zur Notunterkunft für Kinder bis zum 8. Lebensjahr umgebaut. Die Solarenergie soll hier später eine Wärmepumpe betreiben. Auch eine gute Lösung für preiswerte Energie von den Blankenburger Stadtwerken.

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0: Am Freitagvormittag ist es wechselnd bewölkt und es scheint ein wenig die Sonne. Zu Mittag wird es freundlich und teils sonnig mit Temperaturen bis 20 Grad. Der Abend ist dann wieder überwiegend bewölkt und es bläst ein leichter Wind aus Südwesten. In der Nacht kann es vereinzelt zu leichtem Regen kommen mit Temperaturen um 14 Grad. Der Samstag wird teils sonnig, teils bewölkt mit Temperaturen um 10 Grad.
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3: In Halberstadt haben Unbekannte am vergangenen Wochenende einen Kleintraktor gestohlen. Die Täter verschafften sich zwischen Freitagmittag und Montagmorgen Zutritt zu einem Betriebsgelände in der Kantstraße. Dort entwendeten sie einen roten Kleintraktor der Marke Yanmar samt orangefarbenen Anbaugerät. Der Wert der gestohlenen Fahrzeuge und Geräte liegt bei rund 8.000 Euro. Die Polizei ermittelt wegen Diebstahls im besonders schweren Fall und bittet Zeugen um Hinweise unter 03941 674 293. In Wernigerode ist ein Quad im Wert von rund 14.000 Euro gestohlen worden. Das grün-camouflagefarbene Fahrzeug der Marke CF Moto war im Feckenstädter Weg auf einem Großparkplatz abgestellt und mit einer Schutzplane abgedeckt. Zwischen Samstagabend und Sonntagnachmittag verschwand das Quad samt Plane. Auffällig ist eine Schramme im vorderen Bereich. Die Polizei hat ein Ermittlungsverfahren eingeleitet und bittet Zeugen, sich unter 03941 674 293 zu melden. Die Polizei sucht nach zwei Personen, die im Verdacht stehen, Parfümerieartikel gestohlen zu haben. In einer Filiale in der Quedlinburger Steinbrücke sollen sie am 17. November 2025 und am 22. Mai 2026 Waren im Gesamtwert von rund 1.000 Euro entwendet haben. Außerdem wird ihnen ein weiterer Diebstahl im November 2025 in einer Parfümerie am Halberstädter Fischmarkt zur Last gelegt. Dort sollen Artikel im Wert von etwa 70 Euro gestohlen worden sein. Die Polizei nutzt Aufnahmen aus den Überwachungskameras für die Öffentlichkeitsfahndung. Die Polizei beschreibt den gesuchten Mann als kräftiger gebaut mit kurzen, dunklen Haaren. Er trug dunkle Oberbekleidung mit hellen Ärmeln, eine helle, weit geschnittene Hose und dunkle Sportschuhe mit heller Sohle. Die gesuchte Frau ist schlank und hat längere, hellbraune bis dunkelblonde Haare. Sie trug dunkle Oberbekleidung, eine dunkle Hose und eine dunkle Handtasche. Hinweise nimmt das Polizeirevier Harz unter 03941 674 293 entgegen.
4: Wie geht es in Zukunft weiter? Schließung der Merse 54.
5: Fast anderthalb Jahre lang war dieser Raum in der Merseburger Straße 54 ein Ort zum Ausprobieren. Hier haben Studierende und Forschende der Universität Leipzig mit Menschen aus Weißenfels gesprochen, Veranstaltungen entwickelt und Ideen für die Stadt gesammelt. Jetzt schließt die Merse 54 ihre Türen. Doch einige der Projekte sollen bleiben.
6: Ja, der Raum, die Merse 54, sollte ein Ort sein, ein Möglichkeitsraum, kann man sagen, um auszuprobieren, was passiert eigentlich in so einer Stadt, wenn eine Universität kommt und vielleicht mit der ein oder anderen Methode, mit den ein oder anderen Mitteln versucht, gemeinsam mit der Stadt Projekte zu machen. Das kann die Verwaltung sein, das können Leute aus der Stadt sein, Engagierte. Wir hatten auch Jugendliche, also es können Jugendliche sein. Das ist eigentlich ganz egal, es geht eher so um die Idee, wer hat Lust dazu? Wer hat auch bestimmte Themen, die er reinbringt? Und was kann daraus entstehen, wenn wir das zusammen machen? Entsteht da vielleicht nochmal was Neues? Und im besten Fall, und das war auch immer der Anspruch hier der Merse, entsteht etwas, das uns überdauert. Also
5: die Universität Leipzig wollte dabei nicht mit einem fertigen Konzept nach Weißenfels kommen. Zunächst ging es darum, die Stadt kennenzulernen und herauszufinden, was beschäftigt die Menschen hier eigentlich?
6: Ich komme halt auch aus einer Fachrichtung, die erstmal Städte sich prinzipiell anschaut. Und was wir feststellen ist, dass die Städte wahnsinnig unterschiedlich sind. Es gibt zwar eine Forschung zu mittelgroßen Städten, wo jetzt Weißenfels dazu zählt, aber was wir halt im Beispiel auch immer wieder sehen, gerade wenn wir in die Städte gehen, da gibt es so viele Details, die einfach unterschiedlich sind in den Städten. Und auch natürlich das, was die Menschen uns vor Ort sagen, was ihnen wichtig ist, was Orte sind, die relevant sind, was Themen auch in der Stadt sind, sodass wir immer eigentlich erstmal sagen, wir müssen erstmal gucken, wie tickt diese Stadt, wie ticken die Menschen, was geben die auch rein an Themen, weil wir der Überzeugung sind, wenn wir vor Ort gehen und schon mit einem Thema kommen, sei es Klima, sei es Verkehr, was auch immer, kann das ein Thema sein, was interessiert, aber vielleicht ist es nicht das Kernthema.
5: Eine zentrale Erkenntnis: In Weißenfels gibt es viele engagierte Menschen und Initiativen, doch oft wissen sie wenig voneinander. Engagement hängt zudem nicht selten an einzelnen Personen.
6: Ich glaube, das ist jetzt auch eben in der Diskussion so ein bisschen rausgekommen. Das ist schon das Thema Kommunikation. Wer redet hier mit wem? Wie können wir in den Austausch kommen? Also wir haben auch im Vergleich mit anderen Städten schon festgestellt, dass Initiativen vielleicht ein bisschen versteckter sind. Es gibt ein großes Engagement, es gibt viele Vereine, aber gerade so dieses, wie machen wir eigentlich Stadt zusammen, also auch so zivilgesellschaftliches Engagement, die sind doch ein bisschen versteckter oder die Pflänzchen sind kleiner. Es stehen manchmal nur Einzelpersonen dahinter oder häufig stehen nur Einzelpersonen dahinter. Und wir haben in der Projektzeit jetzt Laufzeit auch erlebt, dass die wegbrechen aus Überlastung, weil das alleine einfach nicht stemmbar ist, wenn man auch noch nebenbei 40 Stunden arbeitet oder auch noch Familie hat. Und genau, deswegen haben wir erstmal geguckt, was gibt es hier und was können die Leute auch leisten und wie passt das zusammen auch mit dem, was wir da tun. Also gerade wenn wir feststellen, die Menschen haben eigentlich nicht so viel Kapazitäten, dann müssen wir gucken, dass wir an diejenigen kommen, die auch in der Lage sind, diese Kooperation einzugehen. Und in Weißenfels ist das zum Glück auch eine starke Stadtverwaltung, die in der Lage ist, das eben zu leisten.
5: Besonders deutlich wurde das beim Thema Jugend. Viele junge Menschen wünschten sich mehr Möglichkeiten und Orte, an denen sie ihre eigenen Ideen umsetzen können. Bei einer Veranstaltung im Sommer 2024 entstand schließlich eine Gruppe von Jugendlichen. Ihre Idee? Ein eigenes Sommerkino!
6: Also was wir in Weißenfels haben, ist eine hohe Anzahl an Kindern und Jugendlichen, so im Vergleich auch noch zu anderen Städten. Ich würde sagen, die Zahl ist noch relativ hoch, weil man auch in Statistiken reinschaut. Und was wir auch erleben, ist, dass es durchaus viele Jugendliche gibt, die gehört werden wollen. Wir haben häufig gehört, für uns gibt es hier nichts vor Ort, wir brauchen Räume, wir brauchen Möglichkeiten, uns einzubringen. Und auch die Stadtverwaltung hatte das erkannt. Das war so im Jahr 24 im Sommer, wo es ein Grillfest gab von der Stadtverwaltung organisiert und wir haben unseren Workshop daran gekoppelt, wo wir darüber sprechen wollten, wen erreichen wir noch nicht, wer ist aktiv in der Stadt, um auch Stadt gemeinsam zu gestalten. Und dort sind wir mit Jugendlichen in Austausch gekommen und da hat sich so ein bisschen die Idee gesponnen, lasst uns schauen, dass wir Jugendliche so eine Gruppe zusammenbringen, die auch konkret Projekte vielleicht umsetzen kann, um eben auch aus diesem Loch, es passiert hier nichts, ein bisschen rauszukommen. Und da haben sich, ich glaube, am Anfang waren es 12 Jugendliche gefunden, die gesagt haben, Mensch, wir wollen hier was zusammen machen und im besten Fall ein Kino. Kino, ich meine, Kino hat auch eine Historie in der Stadt, ne? Wir haben auch drüber gesprochen, Gloria und all die anderen Kinos. Und das ist ein Anliegen hier, ne? Dass man sagt, wir wollen auch wieder Kino haben.
5: Die Aufgabe der Universität war dabei nicht, das Kino selbst zu organisieren. Vielmehr sollten die Jugendlichen lernen, ihr Projekt selbst auf die Beine zu stellen und herausfinden, welche Rollen und Fähigkeiten es in der Gruppe gibt.
6: Ich meine, die Gruppe Jugendliche ist da, die Idee Sommerkino ist da. Aber woran es eben noch so ein bisschen hakte, war die Idee, wenn diese Jugendlichen zusammenkommen, wie kann es eigentlich passieren, dass die auch längerfristig zusammenbleiben? So eine Gruppe ist erstmal lose. Die haben vielleicht auch unterschiedliche Interessen, die kommen aus unterschiedlichen Stadtteilen. Wie bindet man die eigentlich zusammen als eine Gruppe, die dann auch besteht, um sowas letztlich auch durchzuziehen und nicht dann nach 5 Wochen zu sagen, ich bin raus, weil es kriselt oder so. Und dann war unsere Aufgabe so ein bisschen erstmal zu gucken, wer kommt hier eigentlich zusammen? Wie ticken die Jugendlichen so? Was haben die für Talente auch? Wie gehen die auch in der Gruppe? Welche Rolle nehmen die ein? Um auch zu gucken, wer könnte dann zum Beispiel auch Sprecher oder Sprecherin werden, wenn es um Anliegen in der Stadt geht? Und daran haben wir zum einen gearbeitet, dass wir die Jugendlichen als Gruppe ein Stück weit bestärken können mit den Methoden, die wir haben.
5: Dafür entstand ein konkreter Leitfaden. Darin steht, was für ein Sommerkino gebraucht wird, Von Ansprechpartnern und Technik über Strom und Toiletten bis hin zu Essen und Getränken. Dafür haben die Studierenden unter anderem mit der Stadtverwaltung, Unternehmen und Jugendlichen gesprochen.
6: Und zum anderen, und das ist hier die Idee von dem Leitfaden, über das Sommerkino. Im Idealfall, und das kam vorhin auch in der Diskussion auf, ist es ja nicht die Stadtverwaltung, die dann diese Veranstaltung immer organisiert, sondern im Idealfall werden die Jugendlichen in die Lage versetzt, auch so Dinge selber zu organisieren. Und dazu war dieser Leitfaden da, zu gucken, okay, was muss alles beachtet werden, wenn man sowas organisieren will? Wer sind AnsprechpartnerInnen? Welche Materialien brauchst du? Technik? Brauchst du Essen, Getränke? Was machen wir mit Toiletten? Welchen Platz, also wo machen wir das überhaupt? Und da haben unsere Studierenden dann eben Interviews geführt mit Verwaltung, mit Firmen, mit den Jugendlichen auch nochmal und haben dann zusammengestellt, was es alles braucht und das in diesen Leitfaden gepackt und auch noch Interviews zum Beispiel mit einem Fachschaftsrat der Uni geführt, die auch so ähnliche Veranstaltungen machen, die dann erzählt haben, okay, so organisieren wir das, haben sich noch quasi Tipps eingeholt und das dann in diese Leitfaden gepackt und am Ende wurde das dann dem Jugendgremium, mittlerweile Beirat, übergeben und soweit wir gehört haben und auch im Austausch sind, nutzen die das auch aktiv und versuchen damit auch Dinge selber zu machen. Und darum geht's letztlich.
5: Der Leitfaden ist damit eines der Ergebnisse, die über die Merse 54 hinaus Bestand haben sollen. Denn mit dem Ende der ersten Projektphase endet auch der Betrieb des Raumes. Die Zusammenarbeit zwischen Universität und Stadt soll aber weitergehen. Ein Beispiel ist die Stadtbibliothek. Sie soll künftig in das ehemalige Müller-Kaufhaus umziehen. Dort soll nicht nur Platz für Bücher entstehen, sondern auch für Begegnung und neue Angebote.
6: Ich glaube, da gibt es mehrere Seiten dazu. Erstmal ist, glaube ich, für uns als Universität das Thema Transfer, das heißt, Uni geht in Austausch mit Kommunen, wird ein Dauerthema sein. Auch die Frage, wie lässt sich das überhaupt umsetzen, was ist möglich, was sind auch Grenzen. Und wenn wir dann an Weißenfels denken, wird das für uns auch weiterhin ein Thema sein. Wir haben jetzt gerade einen Antrag gemeinsam mit der Stadtbibliothek, mit Sandra Baumgart eingereicht, weil wir überlegt haben, für die Zukunft ist es möglicherweise besser, keinen eigenen Raum als Uni zu haben, sondern direkt mit Initiativen vor Ort zusammenzuarbeiten, in dem Fall die Stadtbibliothek, um zu gucken, wie kann man da konkret unterstützen und zusammenarbeiten, dass daraus auch wieder was entsteht.
5: Für die Universität war das Projekt gleichzeitig ein Lernort für die eigenen Studierenden. Sie konnten über mehrere Semester erleben, wie Stadtentwicklung in einer mittelgroßen Stadt funktioniert und wie unterschiedlich die Perspektiven auf Stadt und gesellschaftliches Engagement sein können.
6: Das ist eigentlich nochmal ein Kapitel für sich. Also wir haben über diese 5 Semester tolle Erfahrungen gemacht. Und das hat uns selber auch nochmal darin bestärkt, dass das irgendwie ein Weg ist, ne? Mit den Städten so zusammenzuarbeiten und die Studierenden auch mitzunehmen und zu überlegen, wie hat das für die Studierenden einen Mehrwert, aber auch für die Stadt. Wir haben gerade in den ersten Semestern sind wir mit den Studierenden vor Ort gekommen, die haben sich alles angeschaut. Leute auch aus der Stadt haben sie rumgeführt, haben ihnen gezeigt, was sind ihre Orte. Wir haben darüber mit den Studierenden gesprochen, reflektiert, was macht das mit euch? Und die haben als so eine Prüfungsleistung bei uns, die kriegen ja Punkte und am Ende kriegen sie dann einen Abschluss. Und in diesem Seminar, was sie mit uns haben, gibt es eben eine Benotung und da haben sie ein Portfolio geschrieben, in dem wir sie haben reflektieren lassen, welchen Eindruck das oder welche Wirkung das auf sie hat, in dieser Stadt zu sein. Und es war wahnsinnig beeindruckend, weil die meisten Studierenden haben irgendwie auch schon mal persönlich eine Art von Erfahrung gehabt, die entweder sehr, sehr ähnlich ist und die dann auch darüber reflektieren, was kann man machen, oder auch ganz konträr ist. Und dann aber auch, ne, die zum Beispiel aus einer westdeutschen Großstadt kommen und dann mit dem Blick aus dieser westdeutschen Großstadt nach Weißenfels kommen und diese Erfahrung machen und beschreiben, was das mit ihnen auch macht. Oder eben auch aus einer ostdeutschen Kleinstadt kommen, sagen, bei mir ist es eigentlich ganz genauso. Und ich mache mir darüber Gedanken, was ist, wenn ich mal Kinder habe und in diese Stadt zurückkomme? Was passiert dann? Ne? Und was macht so eine Stadt eigentlich für mich und meine Kinder?

0: lebenswert. Und das waren total spannende Erfahrungen. Und was wir erfreulicherweise auch sehen, ist, dass die Studierenden dann entweder Abschlussarbeiten unbedingt bei uns schreiben wollen. Also wir hatten mehr Anfragen, als was wir leisten konnten. Wir haben Studierende gesehen, die selber in ein Engagement gegangen sind in einer Kleinstadt. Also auch ein Studierender, der ein Engagement in einer Kleinstadt hat, die auch so eine Art Kulturbahnhof aufgebaut haben und dort regelmäßig Veranstaltungen machen. Oder die Praktiken machen und in diesen Bereich reinschnuppern, Stadtentwicklung, Quartiersmanagement, Initiativen rund ums Engagement und Stadtmachen. Und das ist so das, was wir mitnehmen, was für uns auch einfach nochmal zeigt, auch in die Universität hinein hat es wahnsinnigen Mehrwert, diesen Transfer zu machen mit den Kommunen zusammen.
1: Die Merse 54 schließt damit zwar ihre Türen. Zurück bleiben aber Kontakte, Erfahrungen und konkrete Ideen. Vor allem zeigt das Projekt, was entstehen kann, wenn Universität und Stadt nicht nur übereinander sprechen, sondern gemeinsam an Lösungen arbeiten. Und genau diese Zusammenarbeit soll in Weißenfels weitergehen.
2: Gemeinsam für Friede, Freiheit und Demokratie.
3: Gemeinsam für Frieden, Freiheit und Demokratie. Zum Tag der Deutschen Einheit am 3. Oktober lud der CDU-Kreisverband Dessau-Roßlau alle Bürger herzlich ein, sich an der Dessauer Friedensglocke auf dem Platz der Deutschen Einheit am Rathaus zu versammeln. Der 3. Oktober erinnerte an die Wiedervereinigung Deutschlands und damit an die Überwindung der jahrzehntelangen deutschen Teilung. Gleichzeitig ist dieser Tag ein Anlass, sich die Bedeutung von Frieden, Freiheit und Demokratie immer wieder bewusst zu machen. Auch der gesellschaftliche Zusammenhalt und das gemeinsame Miteinander standen dabei im Mittelpunkt. Um 11 Uhr begann die Veranstaltung mit einem ökumenischen Friedensgebet an der Friedensglocke. Im Anschluss gab es Raum für Begegnungen, Gespräche und einen gemeinsamen Austausch. Zum Abschluss waren alle Teilnehmer zum Frühschoppen ins Brauhaus zum Alten Dessauer eingeladen.
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0: Am Freitagvormittag ist es wechselnd bewölkt und es scheint ein wenig die Sonne. Zu Mittag wird es freundlich und teils sonnig mit Temperaturen bis 20 Grad. Der Abend ist dann wieder überwiegend bewölkt und es bläst ein leichter Wind aus Südwesten. In der Nacht kann es vereinzelt zu leichtem Regen kommen mit Temperaturen um 14 Grad. Der Samstag wird teils sonnig, teils bewölkt mit Temperaturen um 10 Grad.
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2: 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Saisoneröffnung der Volley Goats.
3: Neue Saison, neuer Kader, neuer Trainerstab. Bei den Cerebrix Volley Goats ist kaum etwas so geblieben, wie es war. 4 Spieler aus der vergangenen Saison sind noch dabei. Tom Borchardt mit der Nummer 4 im Außenangriff, Nick Breitenbach mit der 11 im Mittelblock, Lukas Pockrand mit der 9 als Universalspieler und Paul Stommel mit der 16 im Zuspiel. Dazu kommen 10 Neuzugänge und diese bringen ordentlich internationale Erfahrung mit. Im Außenangriff tragen Jordan McKee die Nummer 5, Cole Kaczynski die 15 und Jesse Delancey die 18. Im Mittelblock stehen neben Breitenbach jetzt Elliot Collard mit der 3, Sebastian Rösler mit der 10 und Rico Wardlow mit der 23. Auf der Diagonalposition kommt Jacob Harris mit der 8 und Andrei Druta mit der 1 dazu. Und auch beim Zuspiel und auf der Libero-Position gibt es neue Optionen. Neo Laumann trägt die 13, Jacob Riley die 6. Der Kader ist damit auch international aufgestellt. Die Spieler kommen aus Deutschland, Kanada, den USA, den Bahamas und Rumänien. Auch auf der Trainerbank gibt es einen Neustart. Der Kanadier Brad Hudson übernimmt als neuer Headcoach und soll die neu formierte Mannschaft durch die Saison führen. Unterstützt wird er vom Australier Jack Payne, der als Co-Trainer Teil des neuen Trainerteams ist. Eine komplett neue Mannschaft muss sich also erst finden. Die ersten Eindrücke aus der Vorbereitung stimmen Geschäftsführer Lukas Thielemann aber positiv.
4: Auch bisher, Testspiele liefen, glaube ich, sehr zufriedenstellend. Hatten bisher 3, haben davon 2 gewonnen, 1 unentschieden. Unentschieden, untypisches Ergebnis. Im Testspiel durchaus möglich. Haben natürlich viel probiert, viel getestet, wie im Testspiel. Das eben so ist, zumindest in der ersten Liga. Ich kann nicht für andere Sportarten sprechen oder für andere Ligen. Aber wir machen es eigentlich immer so, dass weniger das Augenmerk auf dem Sieg liegt oder den unbedingt haben zu wollen, sondern vielmehr verschiedene Sachen mal anzutesten, Spieler in verschiedene Situationen mal reinzuschmeißen. Aber wenn wir jetzt, ich sag mal, drauf schauen, dass, wie wir so mit unserer vermeintlichen Startsechs gespielt haben, dann war das schon sehr gut, auch in dem Spiel, was wir unentschieden gespielt haben.
3: 3 Testspiele, 2 Siege und ein Unentschieden. Dabei ging es weniger darum, unbedingt jedes Spiel zu gewinnen. Vielmehr sollten die neuen Spieler verschiedene Situationen kennenlernen und die Mannschaft unterschiedliche Formationen testen. Seit rund 2 Wochen trainiert der komplette Kader gemeinsam. Bis zum ersten Pflichtspiel bleibt trotzdem nicht mehr viel Zeit.
4: Wir sind jetzt seit 2 Wochen so mit der vollen Truppe zusammen, können viel auch in der Komplexität trainieren. Und das tut uns schon gut. Jetzt haben wir noch eine volle Woche bis zur Pokalquali als allererstes Pflichtspiel. Dann ja nochmal 1,5 Wochen bis zum ersten Ligaspiel. Und die Zeit müssen wir gut nutzen, aber ich denke aktuell alles erfolgsversprechend.
3: Der erste große Härtetest vor heimischem Publikum wartet dann in der Bundesliga. Die Netzhoppers sind zu Gast in der SWH Arena. Gegen die Mannschaft wurde in den Vorbereitungen bereits getestet. Das Ergebnis 2:2. Allerdings mit einer deutlich veränderten Aufstellung. Für Thielemann zählt deshalb am ersten Spieltag vor allem eines.
4: Aber am Ende, ich glaube, überrascht es keinen, wenn ich sage, wir wollen das Spiel gewinnen. Zählt da quasi nichts als der Sieg. Erstes Heimspiel, schlagbarer Gegner mit den Netzhoppers, die dann hier zu Gast sein werden.
3: Neben dem neuen Kader müssen sich die Goats in dieser Saison auch auf einige neue Regeln einstellen. Bis zu 8 Wechsel sind möglich. Außerdem darf der Ball auf der eigenen Seite unter bestimmten

0: geändert. Es gibt keinen technischen Fehler mehr im Zuspiel. Jetzt kommt als Riesenneuerung dazu, dass quasi eine Deckenberührung erlaubt ist auf eigener Seite. Also der Ball muss auf der eigenen Seite die Decke berühren und auch auf der eigenen Seite bleiben. Aber dann ist quasi eine Deckenberührung kein Fehler mehr. Wird natürlich auch nochmal viel ändern. Du brauchst kein Libero mehr zwingend in deinem Team. Du kannst auch komplett ohne Libero spielen. Das war bei einer Mindestanzahl von 12 Spielern so bisher auch nicht. Und so haben sich schon ein paar Sachen geändert, wo wir natürlich gespannt sind. Auch der sogenannte Power-Tip hat sich geändert, wird quasi wieder rausgenommen, regeltechnisch, dass das längere Führen des Balls nicht mehr möglich ist und ein technischer Fehler geahndet wird. Und das ändert natürlich auf dem Level das Spiel schon enorm.
1: 4 bekannte Spieler, 10 Neuzugänge und ein komplett neuer Trainerstab. Die Cerebrix Volleygoals starten mit einer Mannschaft in die neue Saison, die sich in vielen Bereichen erst noch finden muss. Die Vorbereitung macht Mut. Jetzt muss sich zeigen, ob aus den vielen neuen Gesichtern auch auf dem Feld schnell eine Einheit wird. Der erste Pflichtspielauftritt steht unmittelbar bevor.
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0: Das ist ja dunkel wie im Sack hier.
1: Ah, gleich viel besser.
2: Was machen Sie denn hier?
1: Schmidt, kein Name, von der Heizungsfirma Casale GmbH und Co. KG. Ich bin hier, um Ihre Heizungsanlage einzustellen. Nicht dazu noch zu den armen Menschen gehören, die Energie sparen.
2: Ach, ich sag ja auch immer, Dekadenz in seinem Lauf hält wieder Ochs noch Esel auf.
1: Ja, wo haben Sie denn Ihre Heizungsanlage?
2: Woher soll ich das denn wissen? Sie sind doch der Experte von uns beiden.
1: Na, das ist ja mal wieder typisch, diese Großstädter. Wollen immer alle besser wissen, aber haben selber auch keinen Plan. Hier, sehen Sie das? Das ist Ihre Heizungsanlage. Hier ist der Heizkessel 1000 mit dem Sicherheitsventil B6, der über drei identische Schlauchmuffen vom Typ Doppel-E mit dem Vor- und Rücklauf der Heizungsanlage verbunden ist. Und da ist die Wärmepumpe mit Photovoltaikanlage, die das Wasser über Virtual Reality und ChatGPT in den Heizkreislauf der Heizungsanlage einspeist. Und ja, hier ist der Warmwasserspeicher in einem C89-Tank mit einem Fassungsvermögen von 1000 Liter, der sich auch über WLAN steuern lässt.
2: Hä? Erzählen Sie mir doch kein Fachchinesisch.
1: Na Mensch, das ist doch die Dreh-mich-auf-Heizungsanlage 3000 in der Deluxe-Ausführung. Da brauchen Sie sich um nichts mehr zu kümmern.
2: Naja, also wenn das so einfach sein soll, warum ist es denn hier so fürchterlich kalt?
1: Ja, sehen Sie den Knopf da? Ja, das ist der Knopf zum Öffnen des Touchscreens der Heizungsanlage. Touch! Ja, und da ist der Thermostat. Ah ja, da ist der Fehler. Hier hat jemand den Regler auf F gestellt.
2: Auf F?
1: Frieren für den Frieden. 19 Grad, also wir sind doch nicht in öffentlichen Gebäuden.
2: Na, dann drehen Sie ihn mal auf.
1: Ja, 20 Grad. Jawohl, okay. 25 Grad. Ja?
2: Also kommen Sie mal, ja? Als Experte wissen Sie ja wohl selbst, dass bei steigender Abkühlung der Raumtemperatur die Gefahr der Bildung von Schimmelpilzen in der Wohnung zunimmt.
1: Weiß ich. 30 Grad.
2: Jetzt geizen Sie doch mal nicht so.
1: Na gut, dann wollen wir mal 35 Grad PNR.
2: Was?
1: Point of no returns. Aber nicht, dass Sie sich nachher noch wegen Ihren gestiegenen Betriebskosten aufregen.

0: ich meine Betriebskosten. Und wenn, dann zahle ich das eben mit dem Doppelwumms aus der Portokasse. Und wenn das nicht reicht, dann eben mit dem Trippelwumms.
1: Mensch, das wumst ja bei Ihnen. Also, wenn das so ist, ist es doch für Sie sicher kein Problem, wenn ich mich ja für ein, zwei Tage...
2: Ach, sagen wir doch gleich für eine ganze Woche häuslich einrichte. Ich muss doch auf die Heizungsanlage achten. Den Regelbetrieb überprüfen. Nicht, dass Ihnen noch ein Worst Case passiert.
0: Was?
2: Ein Störfall.
0: Ach so. Ja, also Ihre Heizungsfirma ist ja auch schon sehr zuvorkommend.
2: Ja.
0: Aber jetzt wird das auch ganz schön warm hier, oder?
2: Na, ist doch schön. Dann brauchen wir keine zwei Pullover und auch kein T-Shirt mehr.
3: Was ist denn hier los? Was machen Sie in meiner Wohnung? Warum ist es hier so warm?
2: Schmidt, mein Name. Von der Heizungsfirma Kasalek GmbH und Co. KG. Und... Das ist meine Praktikantin.
3: Endlich sind Sie da. Vor 18 Monaten habe ich mich zur Wartung der Heizungsanlage angemeldet. Auch ich hatte schon alle Hoffnungen eingefroren.
2: Ja, naja, Sie wissen ja, die Lieferkettenengpässe, der Fachkräftemangel, der Krieg in der Ukraine, der Nahostkonflikt. Wir haben ganz schön zu tun.
3: Ja, läuft denn alles?
0: Ja, mit Schwung bergab.
2: Na, Sie müssen entschuldigen, unsere Praktikantin hat ihr Anlagentechnikstudium im 6. Semester erfolgreich abgebrochen und befindet sich nun in einem Orientierungsjahr zur beruflichen Resozialisierung. Das Studium hat sie ganz schön mitgenommen.
0: Ja, wir haben Ihnen das Thermostat auf 35 Grad eingestellt.
3: Ja. Muss das denn wirklich sein? Ich will doch dieses Jahr noch in den Urlaub fliegen. Die steigernden Energiekosten schmälern mein Urlaubsbudget daher ganz schön.
2: Ach, Unsinn. Wir holen uns die karibischen Träume einfach zu uns nach Hause. 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
0: Und Sie brauchen sich auch nie wieder über lange Schlangen vor Flugterminals, streikendem Flugpersonal oder sogar Gepäckverlust zu ärgern.
2: Genau. 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
3: Toll! 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

0: Am Freitagvormittag ist es wechselnd bewölkt und es scheint ein wenig die Sonne. Zu Mittag wird es freundlich und teils sonnig mit Temperaturen bis 20 Grad. Der Abend ist dann wieder überwiegend bewölkt und es bläst ein leichter Wind aus Südwesten. In der Nacht kann es vereinzelt zu leichtem Regen kommen mit Temperaturen um 14 Grad. Der Samstag wird teils sonnig, teils bewölkt mit Temperaturen um 10 Grad.
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0: Blankenburgers Stadtwerke gehen neue Wege. Gute Lösungen für preiswerte Energie. Das Seniorenzentrum im Blankenburger Ortsteil Ösig ist zu einer Großbaustelle geworden. Der gemeinnützige Verein für Sozialeinrichtungen hatte geplant, diesen Gebäudekomplex umfassend zu sanieren.
1: Nur den Umbau des Seniorenzentrums, das heißt alle Etagen, alle Bewohnerzimmer werden neu gerichtet, auch die Fassade, das Umgelände auch wird neu ertüchtigt, wie auch die Dachsanierung, die wir eingehend selber machen wollten, aber in der Konstellation mit den Stadtwerken sehr guten Partner getroffen haben, der uns natürlich sehr gut unterstützen konnte.
0: Da zwischen Stadtwerken und GVS schon seit Jahren eine enge Zusammenarbeit besteht, einigten sich die Partner, ein gemeinsames, großes Photovoltaikprojekt zu realisieren, das eine Win-Win-Situation schafft.
1: Bewohner haben den Vorteil, dass wir keine Zählerkosten mehr haben, dass wir einen Mischpreis haben, das heißt, wir sind 25 Jahre eingefroren mit den Preisen. Das heißt, alle Steigerungen, die wir haben im Netz, werden nicht umgelegt. Das heißt, die Bewohner haben klassisch den Preis, den sie vorher hatten, nur viel, viel günstiger, der auch bestehen bleibt.
0: Das alles ist hier nur durch die Installation einer 3000 Quadratmeter großen PV-Anlage möglich, die bis zu 406.000 Kilowattstunden Strom pro Jahr produzieren kann. So viel, wie zum Beispiel für durchschnittlich 100 Haushalte notwendig wären. Und weitere Objekte werden künftig mit einbezogen.
2: Wir haben die Aufgabe gehabt, die Dächer zu sanieren, vorzubereiten, das ganze Vertragswerk vorzubereiten, die rechentechnische Vorbereitung zu machen, wie die Strompreise und Tarife sich entsprechend gestalten. Wir haben die Dachsanierung kontrolliert, im Einzelnen mit den lokalen Ausführenden. Und wir haben die PV-Anlage beaufsichtigt, wie sie gebaut wurde, und den Blitzschutz kontrolliert. Also all das ist in der technischen Oberüberwachung zu erledigen ist. Wir haben natürlich nie als Stadtwerke nicht die Module selber gesetzt, sondern das der Fachfirma überlassen.
0: 826 PV-Module sind auf dem Dach befestigt und 30 an der Südfassade. Der PV-Überschuss kann in 250 kWh-Batterien gespeichert werden und außerdem ist es möglich, Heizstäbe für die Warmwasserspeicher mit 27 kW Leistung zu versorgen.
1: Wir haben ca. 80% Eigenleistung, die wir hier im Haus verbrauchen, die die Solaranlage erzeugt. Der Überschuss wird quasi in Batterien gepuffert, kann in das Netz gespeist werden und auch rückwärts auch wieder durch die ganze Geschichte Kabel in das Haus hinein, und alle anderen 20% werden vom Netzbetreiber weiterhin betrieben. Das heißt, wir kriegen die 20% auch von den Stadtwerken ins Haus geliefert.
0: Für die Stadtwerke ist das Projekt, dessen Planungen schon seit 2024 laufen, eine große Herausforderung.
2: Der Vorteil ist natürlich der, dass wir trotz dieses hohen finanziellen Investment einen Kunden haben, den wir für 25 Jahre dauerhaft an die Stadtwerke gebunden haben und der dauerhaft von uns seinen eigenen Strom, den eigenen Strom hier vom Dach produzierten Strom verbraucht, und wir dadurch eine hohe Kundenbindung haben, eine Netzentlastung sowieso, weil ja viel Strom direkt vom Dach kommt, und das Ganze lokal betreiben, das ist dann schon ein Vorteil, dass man das als Stadtwerk selber macht. Und wir würden gerne alle Dächer natürlich in Blankenburg, die sich dafür anbieten, so behandeln. Aber wir haben hier einen guten Anfang gemacht für die sozialen Einrichtungen des GVS.
0: Das Herzstück der Anlage ist der Container auf dem Grundstück, der ebenfalls mit Photovoltaikplatten belegt ist. Sogar Klima- und Heizungsanlage sind in dieser kompakten Umwandlungs- und Speicherstation vorhanden.
3: Das Besondere ist halt wirklich dieser Container, weil so eine Lösung haben wir noch nie umgesetzt. Wir müssen ja irgendwo die Technik unterbringen. Es wird ja immer mehr Batterien, die Wechselrichter bei diesen Leistungen werden groß. Ich brauche irgendwo diese Hauptverteilung, um die Energie zu verteilen. Und meistens ist es ja so, dass in so Bestandgebäuden der Keller ja schon mit einer Heizungsanlage und einer Elektroverteilung relativ ausgebaut ist und da gar kein Platz ist. Und da haben wir uns einfach überlegt, woher kamen jetzt die Kabel von den Stadtwerken, haben geguckt laut Plan, wo gingen die lang und haben gesagt, hier stellen wir einen Container, holen die Kabel hier rein, bringen die ganze Technik hier quasi neben das Gebäude, bringen hier die ganzen Wechselrichter, Speicher unter. Und das ist einfach genial, das Konzept, weil wir von dem Wohnpark mit den PV-Leitungen hierher kommen, vom Seniorenheim mit den PV-Leitungen hierher kommen und hier genau auf dem Kabel oder neben dem Kabel aufgebaut haben, was dann ins Gebäude geht. Und das war einfach ja, eine geniale Lösung und ich denke, alle Beteiligten sind zufrieden mit der Lösung, weil wir auch brandschutztechnisch sind vom Gebäude weg. Also wenn hier mal was passieren sollte, ist auch das Gebäude sicher und wir haben hier auch noch Platz, um den Speicher auch zu verdoppeln. Also wir können hier aus den 250 Kilowattstunden ganz ohne Probleme auch 500 Kilowattstunden noch machen, wenn es der Bedarf nachher zeigt, dass wir ja, am Tag genug Strom haben und nachts ihn noch brauchen sollten.
0: Die Energie dort gewinnen, wo sie gebraucht wird. Das ist das Anliegen der Blankenburger Stadtwerke. Ihr nächstes Projekt ist die 72 Jahre alte GVS-Kindertagesstätte am Westend mit Solarmodulen auszustatten. Sie finanzieren auch hier die Dachsanierung und die Installation der PV-Anlage. Da nicht mehr so viel Kita-Plätze benötigt werden, wird eins der mit Photovoltaik bestückten Gebäude von GVS zur Notunterkunft für Kinder bis zum 8. Lebensjahr umgebaut. Die Solarenergie soll hier später eine Wärmepumpe betreiben. Auch eine gute Lösung für preiswerte Energie von den Blankenburger Stadtwerken.

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0: Am Freitagvormittag ist es wechselnd bewölkt und es scheint ein wenig die Sonne. Zu Mittag wird es freundlich und teils sonnig mit Temperaturen bis 20 Grad. Der Abend ist dann wieder überwiegend bewölkt und es bläst ein leichter Wind aus Südwesten. In der Nacht kann es vereinzelt zu leichtem Regen kommen mit Temperaturen um 14 Grad. Der Samstag wird teils sonnig, teils bewölkt mit Temperaturen um 10 Grad.
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3: In Halberstadt haben Unbekannte am vergangenen Wochenende einen Kleintraktor gestohlen. Die Täter verschafften sich zwischen Freitagmittag und Montagmorgen Zutritt zu einem Betriebsgelände in der Kantstraße. Dort entwendeten sie einen roten Kleintraktor der Marke Yanmar samt orangefarbenen Anbaugerät. Der Wert der gestohlenen Fahrzeuge und Geräte liegt bei rund 8000 Euro. Die Polizei ermittelt wegen Diebstahls im besonders schweren Fall und bittet Zeugen um Hinweise unter 03941 674 293. In Wernigerode ist ein Quad im Wert von rund 14.000 Euro gestohlen worden. Das grün-camouflagefarbene Fahrzeug der Marke CF Moto war im Feckenstädter Weg auf einem Großparkplatz abgestellt und mit einer Schutzplane abgedeckt. Zwischen Samstagabend und Sonntagnachmittag verschwand das Quad samt Plane. Auffällig ist eine Schramme im vorderen Bereich. Die Polizei hat ein Ermittlungsverfahren eingeleitet und bittet Zeugen, sich unter 03941 674 293 zu melden. Die Polizei sucht nach zwei Personen, die im Verdacht stehen, Parfümerieartikel gestohlen zu haben. In einer Filialie in der Quedlinburger Steinbrücke sollen sie am 17. November 2025 und am 22. Mai 2026 Waren im Gesamtwert von rund 1.000 Euro entwendet haben. Außerdem wird ihnen ein weiterer Diebstahl im November 2025 in einer Parfümerie am Halberstädter Fischmarkt zur Last gelegt. Dort sollen Artikel im Wert von etwa 70 Euro gestohlen worden sein. Die Polizei nutzt Aufnahmen aus den Überwachungskameras für die Öffentlichkeitsfahndung. Die Polizei beschreibt den gesuchten Mann als kräftiger gebaut mit kurzen, dunklen Haaren. Er trug dunkle Oberbekleidung mit hellen Ärmeln, eine helle, weit geschnittene Hose und dunkle Sportschuhe mit heller Sohle. Die gesuchte Frau ist schlank und hat längere, hellbraune bis dunkelblonde Haare. Sie trug dunkle Oberbekleidung, eine dunkle Hose und eine dunkle Handtasche. Hinweise nimmt das Polizeirevier Harz unter 03941 674 293 entgegen.
4: Wie geht es in Zukunft weiter? Schließung der Merse 54.
5: Fast anderthalb Jahre lang war dieser Raum in der Merseburger Straße 54 ein Ort zum Ausprobieren. Hier haben Studierende und Forschende der Universität Leipzig mit Menschen aus Weißenfels gesprochen, Veranstaltungen entwickelt und Ideen für die Stadt gesammelt. Jetzt schließt die Merse 54 ihre Türen. Doch einige der Projekte sollen bleiben.
6: Ja, der Raum, die Merse 54, sollte ein Ort sein, ein Möglichkeitsraum, kann man sagen, um auszuprobieren, was passiert eigentlich in so einer Stadt, wenn eine Universität kommt und vielleicht mit der ein oder anderen Methode, mit den ein oder anderen Mitteln versucht, gemeinsam mit der Stadt Projekte zu machen. Das kann die Verwaltung sein, das können Leute aus der Stadt sein, Engagierte. Wir hatten auch Jugendliche, also es können Jugendliche sein. Das ist eigentlich ganz egal, es geht eher so um die Idee, wer hat Lust dazu? Wer hat auch bestimmte Themen, die er reinbringt? Und was kann daraus entstehen, wenn wir das zusammen machen? Entsteht da vielleicht nochmal was Neues? Und im besten Fall, und das war auch immer der Anspruch hier der Merse, entsteht etwas, das uns überdauert. Also
5: die Universität Leipzig wollte dabei nicht mit einem fertigen Konzept nach Weißenfels kommen. Zunächst ging es darum, die Stadt kennenzulernen und herauszufinden, was beschäftigt die Menschen hier?

0: hier eigentlich?
1: Ich komme halt auch aus einer Fachrichtung, die erstmal Städte sich prinzipiell anschaut. Und was wir feststellen, ist, dass die Städte wahnsinnig unterschiedlich sind. Es gibt zwar eine Forschung zu mittelgroßen Städten, wo jetzt Weißenfels dazu zählt, aber was wir halt im Beispiel auch immer wieder sehen, gerade wenn wir in die Städte gehen, da gibt es so viele Details, die einfach unterschiedlich sind in den Städten. Und auch natürlich das, was die Menschen uns vor Ort sagen, was ihnen wichtig ist, was Orte sind, die relevant sind, was Themen auch in der Stadt sind, sodass wir immer eigentlich erstmal sagen, wir müssen erstmal gucken, wie tickt diese Stadt, wie ticken die Menschen, was geben die auch rein an Themen, weil wir der Überzeugung sind, wenn wir vor Ort gehen und schon mit einem Thema kommen, sei es Klima, sei es Verkehr, was auch immer, kann es ein Thema sein, was interessiert, aber vielleicht ist es nicht das Kernthema.
0: Eine zentrale Erkenntnis: In Weißenfels gibt es viele engagierte Menschen und Initiativen, doch oft wissen sie wenig voneinander. Engagement hängt zudem nicht selten an einzelnen Personen.
1: Ich glaube, das ist jetzt auch eben in der Diskussion so ein bisschen rausgekommen. Das ist schon das Thema Kommunikation. Wer redet hier mit wem? Wie können wir in den Austausch kommen? Also wir haben auch im Vergleich mit anderen Städten schon festgestellt, dass Initiativen vielleicht ein bisschen versteckter sind. Es gibt ein großes Engagement, es gibt viele Vereine, aber gerade so dieses, wie machen wir eigentlich Stadt zusammen, also auch so zivilgesellschaftliches Engagement, die sind doch ein bisschen versteckter oder die Pflänzchen sind kleiner. Es stehen manchmal nur Einzelpersonen dahinter oder häufig stehen nur Einzelpersonen dahinter. Und wir haben in der Projektzeit jetzt Laufzeit auch erlebt, dass die wegbrechen aus Überlastung, weil das alleine einfach nicht stemmbar ist, wenn man auch noch nebenbei 40 Stunden arbeitet oder auch noch Familie hat. Und genau, deswegen haben wir erstmal geguckt, was gibt's hier und was können die Leute auch leisten und wie passt das zusammen auch mit dem, was wir da tun. Also gerade wenn wir feststellen, die Menschen haben eigentlich nicht so viel Kapazitäten, dann müssen wir gucken, dass wir an diejenigen kommen, die auch in der Lage sind, diese Kooperation einzugehen. Und in Weißenfels ist das zum Glück auch eine starke Stadtverwaltung, die in der Lage ist, das eben zu leisten.
0: Besonders deutlich wurde das beim Thema Jugend. Viele junge Menschen wünschten sich mehr Möglichkeiten und Orte, an denen sie ihre eigenen Ideen umsetzen können. Bei einer Veranstaltung im Sommer 2024 entstand schließlich eine Gruppe von Jugendlichen. Ihre Idee? Ein eigenes Sommerkino!
1: Also was wir in Weißenfels haben, ist eine hohe Anzahl an Kindern und Jugendlichen, so im Vergleich auch noch zu anderen Städten. Ich würde sagen, die Zahl ist noch relativ hoch, weil man auch in Statistiken reinschaut. Und was wir auch erleben, ist, dass es durchaus viele Jugendliche gibt, die gehört werden wollen. Wir haben häufig gehört, für uns gibt es hier nichts vor Ort, wir brauchen Räume, wir brauchen Möglichkeiten, uns einzubringen. Und auch die Stadtverwaltung hatte das erkannt. Das war so im Jahr 24 im Sommer, wo es ein Grillfest gab, von der Stadtverwaltung organisiert, und wir haben unseren Workshop daran gekoppelt, wo wir darüber sprechen wollten, wen erreichen wir noch nicht, wer ist aktiv in der Stadt, um auch Stadt gemeinsam zu gestalten. Und dort sind wir mit Jugendlichen in Austausch gekommen und da hat sich so ein bisschen die Idee gesponnen, lasst uns schauen, dass wir Jugendliche, so eine Gruppe zusammenbringen, die auch konkret Projekte vielleicht umsetzen kann, um eben auch aus diesem Loch, es passiert hier nichts, ein bisschen rauszukommen. Und da haben sich, ich glaube, am Anfang waren es 12 Jugendliche gefunden, die gesagt haben, Mensch, wir wollen hier was zusammen machen und im besten Fall ein Kino. Kino, ich meine, Kino hat auch eine Historie in der Stadt, ne? Wir haben auch drüber gesprochen, Gloria und all die anderen Kinos. Und das ist ein Anliegen hier, ne? Dass man sagt, wir wollen auch wieder Kino haben.
0: Die Aufgabe der Universität war dabei nicht, das Kino selbst zu organisieren. Vielmehr sollten die Jugendlichen lernen, ihr Projekt selbst auf die Beine zu stellen und herausfinden, welche Rollen und Fähigkeiten es in der Gruppe gibt.
1: Ich meine, die Gruppe Jugendliche ist da, die Idee Sommerkino ist da. Aber woran es eben noch so ein bisschen hakte, war die Idee, wenn diese Jugendlichen zusammenkommen, wie kann es eigentlich passieren, dass die auch längerfristig zusammenbleiben? So eine Gruppe ist erstmal lose. Die haben vielleicht auch unterschiedliche Interessen, die kommen aus unterschiedlichen Stadtteilen. Wie bindet man die eigentlich zusammen als eine Gruppe, die dann auch besteht, um sowas letztlich auch durchzuziehen und nicht dann nach 5 Wochen zu sagen, ich bin raus, weil es kriselt oder so. Und dann war unsere Aufgabe so ein bisschen erstmal zu gucken, wer kommt hier eigentlich zusammen? Wie ticken die Jugendlichen so? Was haben die für Talente auch? Wie gehen die auch in der Gruppe? Welche Rolle nehmen die ein? Um auch zu gucken, wer könnte dann zum Beispiel auch Sprecher oder Sprecherin werden, wenn es um Anliegen in der Stadt geht. Und daran haben wir zum einen gearbeitet, dass wir die Jugendlichen als Gruppe ein Stück weit bestärken können mit den Methoden, die wir haben.
0: Dafür entstand ein konkreter Leitfaden. Darin steht, was für ein Sommerkino gebraucht wird, von Anfang

0: Ansprechpartnern und Technik, über Strom und Toiletten bis hin zu Essen und Getränken. Dafür haben die Studierenden unter anderem mit der Stadtverwaltung, Unternehmen und Jugendlichen gesprochen.
1: Und zum anderen, und das ist hier die Idee von dem Leitfaden, über das Sommerkino. Im Idealfall, und das kam vorhin auch in der Diskussion auf, ist es ja nicht die Stadtverwaltung, die dann diese Veranstaltung immer organisiert, sondern im Idealfall werden die Jugendlichen in die Lage versetzt, auch so Dinge selber zu organisieren. Und dazu war dieser Leitfaden da, zu gucken, okay, was muss alles beachtet werden, wenn man sowas organisieren will? Wer sind AnsprechpartnerInnen? Welche Materialien brauchst du? Technik? Brauchst du Essen, Getränke? Was machen wir mit Toiletten? Welchen Platz, also wo machen wir das überhaupt? Und da haben unsere Studierenden dann eben Interviews geführt mit Verwaltung, mit Firmen, mit den Jugendlichen auch nochmal und haben dann zusammengestellt, was es alles braucht und das in diesen Leitfaden gepackt und auch noch Interviews zum Beispiel mit einem Fachschaftsrat der Uni geführt, die auch so ähnliche Veranstaltungen machen, die dann erzählt haben, okay, so organisieren wir das, haben sich noch quasi Tipps eingeholt und das dann in diese Leitfaden gepackt und am Ende wurde das dann dem Jugendgremium, mittlerweile Beirat, übergeben und soweit wir gehört haben und auch im Austausch sind, nutzen die das auch aktiv und versuchen damit auch Dinge selber zu machen. Und darum geht's letztlich.
0: Der Leitfaden ist damit eines der Ergebnisse, die über die Merse 54 hinaus Bestand haben sollen. Denn mit dem Ende der ersten Projektphase endet auch der Betrieb des Raumes. Die Zusammenarbeit zwischen Universität und Stadt soll aber weitergehen. Ein Beispiel ist die Stadtbibliothek. Sie soll künftig in das ehemalige Müller-Kaufhaus umziehen. Dort soll nicht nur Platz für Bücher entstehen, sondern auch für Begegnung und neue Angebote.
1: Ich glaube, da gibt es mehrere Seiten dazu. Erstmal ist, glaube ich, für uns als Universität das Thema Transfer, das heißt, Uni geht in Austausch mit Kommunen, wird ein Dauerthema sein. Auch die Frage, wie lässt sich das überhaupt umsetzen, was ist möglich, was sind auch Grenzen. Und wenn wir dann an Weißenfels denken, wird das für uns auch weiterhin ein Thema sein. Wir haben jetzt gerade einen Antrag gemeinsam mit der Stadtbibliothek, mit Sandra Baumgart eingereicht, weil wir überlegt haben, für die Zukunft ist es möglicherweise besser, keinen eigenen Raum als Uni zu haben, sondern direkt mit Initiativen vor Ort zusammenzuarbeiten, in dem Fall die Stadtbibliothek, um zu gucken, wie kann man da konkret unterstützen und zusammenarbeiten, dass daraus auch wieder was entsteht.
0: Für die Universität war das Projekt gleichzeitig ein Lernort für die eigenen Studierenden. Sie konnten über mehrere Semester erleben, wie Stadtentwicklung in einer mittelgroßen Stadt funktioniert und wie unterschiedlich die Perspektiven auf Stadt und gesellschaftliches Engagement sein können.
1: Das ist eigentlich nochmal ein Kapitel für sich. Also wir haben über diese 5 Semester tolle Erfahrungen gemacht. Und das hat uns selber auch nochmal darin bestärkt, dass das irgendwie ein Weg ist, ne? Mit den Städten so zusammenzuarbeiten und die Studierenden auch mitzunehmen und zu überlegen, wie hat das für die Studierenden einen Mehrwert, aber auch für die Stadt. Wir haben gerade in den ersten Semestern sind wir mit den Studierenden vor Ort gekommen, die haben sich alles angeschaut. Leute auch aus der Stadt haben sie rumgeführt, haben ihm gezeigt, was sind ihre Orte. Wir haben darüber mit den Studierenden gesprochen, reflektiert, was macht das mit euch? Und die haben als so eine Prüfungsleistung bei uns, die kriegen ja Punkte und am Ende kriegen sie dann einen Abschluss. Und in diesem Seminar, was sie mit uns haben, gibt es eben eine Benotung und da haben sie ein Portfolio geschrieben, in dem wir sie haben reflektieren lassen, welchen Eindruck das oder welche Wirkung das auf sie hat, in dieser Stadt zu sein. Und es war wahnsinnig beeindruckend, weil die meisten Studierenden haben irgendwie auch schon mal persönlich eine Art von Erfahrung gehabt, die entweder sehr, sehr ähnlich ist und die dann auch darüber reflektieren, was kann man machen, oder auch ganz konträr ist. Und dann aber auch, ne, die zum Beispiel aus einer westdeutschen Großstadt kommen und dann mit dem Blick aus dieser westdeutschen Großstadt nach Weißenfels kommen und diese Erfahrung machen und beschreiben, was das mit ihnen auch macht. Oder eben auch aus einer ostdeutschen Kleinstadt kommen, sagen, bei mir ist es eigentlich ganz genauso. Und ich mache mir darüber Gedanken, was ist, wenn ich mal Kinder habe und in diese Stadt zurückkomme? Was passiert dann? Ne? Und was macht so eine Stadt eigentlich für mich und meine Kinder lebenswert? Und das waren total spannende Erfahrungen. Und was wir erfreulicherweise auch sehen, ist, dass die Studierenden dann entweder Abschlussarbeiten unbedingt bei uns schreiben wollen. Also wir hatten mehr Anfragen, als was wir leisten konnten. Wir haben Studierende gesehen, die selber in ein Engagement gegangen sind in der Kleinstadt. Also auch ein Studierender, der ein Engagement in einer Kleinstadt hat, die auch so eine Art Kulturbahnhof aufgebaut haben und dort regelmäßig Veranstaltungen machen. Oder die Praktiken machen und in diesen Bereich reinschnuppern, ne? Stadtentwicklung, Quartiersmanagement, Initiativen rund ums Engagement und Stadt machen. Und das ist so das, was wir mitnehmen, was für uns auch einfach nochmal zeigt, auch in die Universität hinein.

0: hat es wahnsinnigen Mehrwert, diesen Transfer zu machen mit den Kommunen zusammen.
1: Die Nerse 54 schließt damit zwar ihre Türen. Zurück bleiben aber Kontakte, Erfahrungen und konkrete Ideen. Vor allem zeigt das Projekt, was entstehen kann, wenn Universität und Stadt nicht nur übereinander sprechen, sondern gemeinsam an Lösungen arbeiten. Und genau diese Zusammenarbeit soll in Weißenfels weitergehen.
2: Gemeinsam für Friede, Freiheit und Demokratie.
3: Gemeinsam für Frieden, Freiheit und Demokratie. Zum Tag der Deutschen Einheit am 3. Oktober lud der CDU-Kreisverband Dessau-Roßlau alle Bürger herzlich ein, sich an der Dessauer Friedensglocke auf dem Platz der Deutschen Einheit am Rathaus zu versammeln. Der 3. Oktober erinnerte an die Wiedervereinigung Deutschlands und damit an die Überwindung der jahrzehntelangen deutschen Teilung. Gleichzeitig ist dieser Tag ein Anlass, sich die Bedeutung von Frieden, Freiheit und Demokratie immer wieder bewusst zu machen. Auch der gesellschaftliche Zusammenhalt und das gemeinsame Miteinander standen dabei im Mittelpunkt. Um 11 Uhr begann die Veranstaltung mit einem ökumenischen Friedensgebet an der Friedensglocke. Im Anschluss gab es Raum für Begegnungen, Gespräche und einen gemeinsamen Austausch. Zum Abschluss waren alle Teilnehmer zum Frühschoppen ins Brauhaus zum alten Dessauer eingeladen.
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0: Am Freitagvormittag ist es wechselnd bewölkt und es scheint ein wenig die Sonne. Zu Mittag wird es freundlich und teils sonnig mit Temperaturen bis 20 Grad. Der Abend ist dann wieder überwiegend bewölkt und es bläst ein leichter Wind aus Südwesten. In der Nacht kann es vereinzelt zu leichtem Regen kommen mit Temperaturen um 14 Grad. Der Samstag wird teils sonnig, teils bewölkt mit Temperaturen um 10 Grad.
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2: 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Saisoneröffnung der Volleygoats.
3: Neue Saison, neuer Kader, neuer Trainerstab. Bei den Cerebrix Volleygoats ist kaum etwas so geblieben, wie es war. 4 Spieler aus der vergangenen Saison sind noch dabei. Tom Borchert mit der Nummer 4 im Außenangriff, Nick Breitenbach mit der 11 im Mittelblock, Lukas Pockrand mit der 9 als Universalspieler und Paul Stommel mit der 16 im Zuspiel. Dazu kommen 10 Neuzugänge und diese bringen ordentlich internationale Erfahrungen mit. Im Außenangriff tragen Jordan McKee die Nummer 5, Cole Kaczynski die 15 und Jesse Delancey die 18. Im Mittelblock stehen neben Breitenbach jetzt Elliot Collard mit der 3, Sebastian Rösler mit der 10 und Rico Wardlow mit der 23. Auf der Diagonalposition kommt Jacob Harris mit der 8 und Andrei Druta mit der 1 dazu. Und auch beim Zuspiel und auf der Libero-Position gibt es neue Optionen. Neo Laumann trägt die 13, Jacob Riley die 6. Der Kader ist damit auch international aufgestellt. Die Spieler kommen aus Deutschland, Kanada, den USA, den Bahamas und Rumänien. Auch auf der Trainerbank gibt es einen Neustart. Der Kanadier Brad Hudson übernimmt als neuer Headcoach und soll die neu formierte Mannschaft durch die Saison führen. Unterstützt wird er vom Australier Jack Payne, der als Co-Trainer Teil des neuen Trainerteams ist. Eine komplett neue Mannschaft muss sich also erst finden. Die ersten Eindrücke aus der Vorbereitung stimmen Geschäftsführer Lukas Thielemann aber positiv.
4: Auch bisher, Testspiele liefen, glaube ich, sehr zufriedenstellend. Hatten bisher 3, haben davon 2 gewonnen, 1 unentschieden. Unentschieden, untypisches Ergebnis. Im Testspiel durchaus möglich. Haben natürlich viel probiert, viel getestet, wie im Testspiel das eben so ist, zumindest in der ersten Liga. Ich kann nicht für andere Sportarten sprechen oder für andere Ligen, aber wir machen es eigentlich immer so, dass weniger das Augenmerk auf dem Sieg liegt oder den unbedingt haben zu wollen, sondern vielmehr verschiedene Sachen mal anzutesten, Spieler in verschiedene Situationen mal reinzuschmeißen. Aber wenn wir jetzt, ich sag mal, drauf schauen, dass, wie wir so mit unserer vermeintlichen Startsechs gespielt haben, dann war das schon sehr gut, auch in dem Spiel, was wir unentschieden gespielt haben.
3: 3 Testspiele, 2 Siege und ein Unentschieden. Dabei ging es weniger darum, unbedingt jedes Spiel zu gewinnen. Vielmehr sollten die neuen Spieler verschiedene Situationen kennenlernen und die Mannschaft unterschiedliche Formationen testen. Seit rund 2 Wochen trainiert der komplette Kader gemeinsam. Bis zum ersten Pflichtspiel bleibt trotzdem nicht mehr viel Zeit.
4: Wir sind jetzt seit 2 Wochen so mit der vollen Truppe zusammen, können viel auch in der Komplexität trainieren. Und das tut uns schon gut. Jetzt haben wir noch eine volle Woche bis zur Pokalquali als allererstes Pflichtspiel. Dann ja nochmal 1,5 Wochen bis zum ersten Ligaspiel. Und die Zeit müssen wir gut nutzen. Aber ich denke, aktuell alles erfolgsversprechend.
3: Der erste große Härtetest vor heimischem Publikum wartet dann in der Bundesliga. Die Netzhoppers sind zu Gast in der SWH-Arena. Gegen die Mannschaft wurde in den Vorbereitungen bereits getestet. Das Ergebnis 2:2. Allerdings mit einer deutlich veränderten Aufstellung. Für Thielemann zählt deshalb am ersten Spieltag vor allem eines.
4: Aber am Ende, ich glaube, überrascht es keinen, wenn ich sage, wir wollen das Spiel gewinnen. Zählt da quasi nichts als der Sieg. Erstes Heimspiel, schlagbarer Gegner mit den Netzhoppers, die dann hier zu Gast sein werden.
3: Neben den neuen Kader müssen sich die Goats in dieser Saison auch auf einige neue Regeln einstellen. Bis zu 8 Wechsel sind möglich. Außerdem darf der Ball auf der eigenen Seite unter bestimmten Bedingungen die Hallendecke berühren. Und auch beim Zuspiel und beim sogenannten Powertip wurden die Regeln geändert. Für die neu formierte Mannschaft heißt das, noch mehr neue Abläufe, die im Training sitzen müssen.
4: Wurden jetzt über den Sommer in den internationalen Wettbewerben mit den Nationalteams Regeln getestet, die ja immer mehr dahin gehen, dass das Spiel verständlicher wird für den neuen Zuschauer, dass weniger Unterbrechungen sind, weniger komplizierte Regeln. Man passt jetzt Kleinigkeiten an, wie zum Beispiel, dass 8 anstatt 6 Wechsel möglich sind. Man passt aber eben auch größere Dinge an, dass der Zuspielkontakt hat sich ja im letzten Jahr schon

0: dass das längere Führen des Balls nicht mehr möglich ist und ein technischer Fehler geahndet wird. Und das ändert natürlich auf dem Level das Spiel schon enorm.
1: 4 bekannte Spieler, 10 Neuzugänge und ein komplett neuer Trainerstab. Die Cerebrics Volley Goals starten mit einer Mannschaft in die neue Saison, die sich in vielen Bereichen erst noch finden muss. Die Vorbereitung macht Mut. Jetzt muss sich zeigen, ob aus den vielen neuen Gesichtern auch auf dem Feld schnell eine Einheit wird. Der erste Pflichtspielauftritt steht unmittelbar bevor.
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0: Es ist ja dunkel wie im Sack hier.
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1: 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Und da ist die Wärmepumpe mit Photovoltaikanlage, die das Wasser über Virtual Reality und ChatGPT in den Heizkreislauf der Heizungsanlage einspeist. Und ja, hier ist der Warmwasserspeicher in einem 1089-Tank mit einem Fassungsvermögen von 1000 Liter, der sich auch über WLAN steuern lässt.
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1: 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Touch! Ja, und da ist der Thermostat. Ah ja, da ist der Fehler. Hier hat jemand den Regler auf F gestellt.
2: Auf F?
1: Frieren für den Frieden. 19 Grad, also wir sind doch nicht in öffentlichen Gebäuden.
2: Na, dann drehen Sie ihn mal auf.
1: Ja, 20 Grad. Jawohl, okay. 25 Grad. Ja?
2: Also kommen Sie mal, ja? Als Experte wissen Sie ja wohl selbst, dass bei steigender Abkühlung der Raumtemperatur die Gefahr der Bildung von Schimmelpilzen in der Wohnung zunimmt.
1: Weiß ich. 30 Grad.
2: Jetzt geizen Sie doch mal nicht so.
1: Na gut, dann wollen wir mal 35 Grad PNR.
2: Was?
1: Point of no returns. Aber nicht, dass Sie sich nachher noch wegen Ihren gestiegenen Betriebskosten aufregen.
2: Ach, sind doch nicht meine Betriebskosten. Und wenn, dann zeige ich das Ihnen mit dem Doppelwumms aus der Portokasse. Und wenn das nicht reicht, dann Ihnen mit dem Trippelwumms.
1: Mensch, das wumst ja bei Ihnen. Also, wenn das so ist, ist es doch für Sie sicher kein Problem, wenn ich mich ja für ein, zwei Tage... Sagen wir doch gleich für eine ganze Woche häuslich einrichte. Ich muss doch auf die Heizungsanlage achten, den Regelbetrieb überprüfen. Nicht, dass Ihnen noch ein Worst Case passiert.
2: Was?
1: Ein Störfall.
2: Ach so. Ja, also Ihre Heizungsfirma ist ja auch schon sehr zuvorkommend.
1: Ja.
2: Aber

0: Ist doch schön. Dann brauchen wir keine zwei Pullover und auch kein T-Shirt mehr.
1: Was ist denn hier los? Was machen Sie in meiner Wohnung? Warum ist es hier so warm?
0: Schmidt, mein Name. Von der Heizungsfirma Casalec GmbH und Co. KG. Und das ist meine Praktikantin.
1: Endlich sind Sie da. Vor 18 Monaten habe ich mich zur Wartung der Heizungsanlage angemeldet. Och, ich hatte schon alle Hoffnungen eingefroren.
0: Ja, naja, die wissen ja, die Lieferkettenengpässe, der Fachkräftemangel, der Krieg in der Ukraine, der Nahostkonflikt. Wir haben ganz schön zu tun.
1: Ja, läuft denn alles?
2: Ja, mit Schwung bergab.
0: Na, Sie müssen entschuldigen. Unsere Praktikantin hat ihr Anlagentechnikstudium im 6. Semester erfolgreich abgebrochen und befindet sich nun in einem Orientierungsjahr zur beruflichen Resozialisierung. Das Studium hat sie ganz schön mitgenommen.
2: Ja, wir haben Ihnen das Thermostat auf 35 Grad eingestellt.
1: Ja. Muss das denn wirklich sein? Ich will doch dieses Jahr noch in den Urlaub fliegen. Die steigenden Energiekosten schmälern mein Urlaubsbudget daher ganz schön.
0: Ach, Unsinn. Wir holen uns die karibischen Träume einfach zu uns nach Hause. Seychellen, Malediven.
2: Und Sie brauchen sich auch nie wieder über lange Schlangen vor Flugterminals, streikendem Flugpersonal oder sogar Gepäckverlust zu ärgern.
0: Genau. Mit unserem Rundum-Sorglos-Vertrag brauchen Sie sich um die Einstellung Ihres Thermostats auch nicht mehr zu sorgen. All inclusive auf Ihrer eigenen Wärmeinsel.
1: Toll! So macht umweltfreundliches und nachhaltiges Reisen wieder Spaß. Sozialer Tourismus.
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0: Am Freitagvormittag ist es wechselnd bewölkt und es scheint ein wenig die Sonne. Zu Mittag wird es freundlich und teils sonnig mit Temperaturen bis 20 Grad. Der Abend ist dann wieder überwiegend bewölkt und es bläst ein leichter Wind aus Südwesten. In der Nacht kann es vereinzelt zu leichtem Regen kommen mit Temperaturen um 14 Grad. Der Samstag wird teils sonnig, teils bewölkt mit Temperaturen um 10 Grad.
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0: Blankenburger Stadtwerke gehen neue Wege. Gute Lösungen für preiswerte Energie. Das Seniorenzentrum im Blankenburger Ortsteil Ösig ist zu einer Großbaustelle geworden. Der gemeinnützige Verein für Sozialeinrichtungen hatte geplant, diesen Gebäudekomplex umfassend zu sanieren.
1: Nur den Umbau des Seniorenzentrums, das heißt alle Etagen, alle Bewohnerzimmer werden neu gerichtet, auch die Fassade, das Umgelände auch wird neu ertüchtigt, wie auch die Dachsanierung, die wir eingehend selber machen wollten, aber in der Konstellation mit den Stadtwerken sehr guten Partner getroffen haben, der uns natürlich sehr gut unterstützen konnte.
0: Da zwischen Stadtwerken und GVS schon seit Jahren eine enge Zusammenarbeit besteht, einigten sich die Partner, ein gemeinsames, großes Photovoltaikprojekt zu realisieren, das eine Win-Win-Situation schafft.
1: Bewohner haben den Vorteil, dass wir keine Zählerkosten mehr haben, dass wir einen Mischpreis haben, das heißt, wir sind 25 Jahre eingefroren mit den Preisen. Das heißt, alle Steigerungen, die wir haben im Netz, werden nicht umgelegt. Das heißt, die Bewohner haben klassisch den Preis, den sie vorher hatten, nur viel, viel günstiger, der auch bestehen bleibt.
0: Das alles ist hier nur durch die Installation einer 3000 Quadratmeter großen PV-Anlage möglich, die bis zu 406.000 Kilowattstunden Strom pro Jahr produzieren kann. So viel, wie zum Beispiel für durchschnittlich 100 Haushalte notwendig wären. Und weitere Objekte werden künftig mit einbezogen.
2: Wir haben die Aufgabe gehabt, die Dächer zu sanieren, vorzubereiten, das ganze Vertragswerk vorzubereiten, die rechentechnische Vorbereitung zu machen, wie die Strompreise und Tarife sich entsprechend gestalten. Wir haben die Dachsanierung kontrolliert, im Einzelnen mit den lokalen Ausführenden. Und wir haben die PV-Anlage beaufsichtigt, wie sie gebaut wurde, und den Blitzschutz kontrolliert. Also all das ist in der technischen Oberüberwachung zu erledigen ist. Wir haben natürlich nie als Stadtwerke nicht die Module selber gesetzt, sondern das der Fachfirma überlassen.
0: 826 PV-Module sind auf dem Dach befestigt und 30 an der Südfassade. Der PV-Überschuss kann in 250 kWh Batterien gespeichert werden und außerdem ist es möglich, Heizstäbe für die Warmwasserspeicher mit 27 kW Leistung zu versorgen.
1: Wir haben ca. 80% Eigenleistung, die wir hier im Haus verbrauchen, die Solaranlage erzeugt. Der Überschuss wird quasi in Batterien gepuffert, kann in das Netz gespeist werden und auch rückwärts auch wieder durch die ganze Geschichte Kabel in das Haus hinein, und alle anderen 20% werden vom Netzbetreiber weiterhin betrieben. Das heißt, wir kriegen die 20% auch von den Stadtwerken ins Haus geliefert.
0: Für die Stadtwerke ist das Projekt, dessen Planungen schon seit 2024 laufen, eine große Herausforderung.
2: Der Vorteil ist natürlich der, dass wir trotz dieses hohen finanziellen Investment einen Kunden haben, den wir für 25 Jahre dauerhaft an die Stadtwerke gebunden haben und der dauerhaft von uns seinen eigenen Strom, den eigenen Strom hier vom Dach produzierten Strom verbraucht, und wir dadurch eine hohe Kundenbindung haben, eine Netzentlastung sowieso, weil ja viel Strom direkt vom Dach kommt, und das Ganze lokal betreiben, das ist dann schon ein Vorteil, dass man das als Stadtwerk selber macht. Und wir würden gerne alle Dächer natürlich in Blankenburg, die sich dafür anbieten, so behandeln. Aber wir haben hier einen guten Anfang gemacht für die sozialen Einrichtungen des GVS.
0: Das Herzstück der Anlage ist der Container auf dem Grundstück, der ebenfalls mit Photovoltaikplatten belegt ist. Sogar Klima- und Heizungsanlage sind in dieser kompakten Umwandlungs- und Speicherstation vorhanden.
3: Das Besondere ist halt wirklich dieser Container, weil so eine Lösung haben wir noch nie umgesetzt. Wir müssen ja irgendwo die Technik unterbringen. Und es wird ja immer mehr Batterien, die Wechselrichter bei diesen Leistungen werden groß. Ich brauche irgendwo diese Hauptverteilung, um die Energie zu verteilen. Und meistens ist es ja so, dass in so Bestandgebäuden der Keller ja schon mit einer Heizungsanlage und einer Elektroverteilung relativ ausgebaut ist und da gar kein Platz ist. Und da haben wir uns einfach überlegt, woher kamen jetzt die Kabel von den Stadtwerken, haben geguckt laut Plan, wo gingen die lang und haben gesagt, hier stellen wir einen Container, holen die Kabel hier rein, bringen die ganze Technik hier quasi neben das Gebäude, bringen hier die ganzen Wechselrichter, Speicher unter. Und das ist einfach genial, das Konzept, weil wir von dem Wohnpark mit den PV-Leitungen hierher kommen, vom Seniorenheim mit den PV-Leitungen hierher kommen und hier genau auf dem Kabel oder neben dem Kabel aufgebaut haben, was dann ins Gebäude geht. Und das war einfach ja, eine geniale Lösung und ich denke, alle Beteiligten sind zufrieden mit der Lösung, weil wir auch brandschutztechnisch sind vom Gebäude weg. Also wenn hier mal was passieren sollte, ist auch das Gebäude sicher und wir haben hier auch noch Platz, um den Speicher auch zu verdoppeln. Also wir können hier aus den 250 Kilowattstunden ganz ohne Probleme auch 500 Kilowattstunden noch machen, wenn es der Bedarf nachher zeigt, dass wir ja, am Tag genug Strom haben und nachts ihn noch brauchen sollten.
0: Die Energie dort gewinnen, wo sie gebraucht wird. Das ist das Anliegen der Blankenburger Stadtwerke. Ihr nächstes Projekt ist die 72 Jahre alte GVS-Kindertagesstätte am Westend mit Solarmodulen auszustatten. Sie finanzieren auch hier die Dachsanierung und die Installation der PV-Anlage. Da nicht mehr so viel Kita-Plätze benötigt werden, wird eins der mit Photovoltaik bestückten Gebäude von GVS zur Notunterkunft für Kinder bis zum 8. Lebensjahr umgebaut. Die Solarenergie soll hier später eine Wärmepumpe betreiben. Auch eine gute Lösung für preiswerte Energie von den Blankenburger Stadtwerken.

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0: Am Freitagvormittag ist es wechselnd bewölkt und es scheint ein wenig die Sonne. Zu Mittag wird es freundlich und teils sonnig mit Temperaturen bis 20 Grad. Der Abend ist dann wieder überwiegend bewölkt und es bläst ein leichter Wind aus Südwesten. In der Nacht kann es vereinzelt zu leichtem Regen kommen mit Temperaturen um 14 Grad. Der Samstag wird teils sonnig, teils bewölkt mit Temperaturen um 10 Grad.
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2: Samuelson State University is preparing for the GMI.
3: In Halberstadt haben Unbekannte am vergangenen Wochenende einen Kleintraktor gestohlen. Die Täter verschafften sich zwischen Freitagmittag und Montagmorgen Zutritt zu einem Betriebsgelände in der Kantstraße. Dort entwendeten sie einen roten Kleintraktor der Marke Yanmar samt orangefarbenen Anbaugerät. Der Wert der gestohlenen Fahrzeuge und Geräte liegt bei rund 8.000 Euro. Die Polizei ermittelt wegen Diebstahls im besonders schweren Fall und bittet Zeugen um Hinweise unter 03941 674 293. In Wernigerode ist ein Quad im Wert von rund 14.000 Euro gestohlen worden. Das grün-camouflagefarbene Fahrzeug der Marke CF Moto war im Feckenstädter Weg auf einem Großparkplatz abgestellt und mit einer Schutzplane abgedeckt. Zwischen Samstagabend und Sonntagnachmittag verschwand das Quad samt Plane. Auffällig ist eine Schramme im vorderen Bereich. Die Polizei hat ein Ermittlungsverfahren eingeleitet und bittet Zeugen, sich unter 03941 674 293 zu melden. Die Polizei sucht nach zwei Personen, die im Verdacht stehen, Parfümerieartikel gestohlen zu haben. In einer Filiale in der Quedlinburger Steinbrücke sollen sie am 17. November 2025 und am 22. Mai 2026 Waren im Gesamtwert von rund 1.000 Euro entwendet haben. Außerdem wird ihnen ein weiterer Diebstahl im November 2025 in einer Parfümerie am Halberstädter Fischmarkt zur Last gelegt. Dort sollen Artikel im Wert von etwa 70 Euro gestohlen worden sein. Die Polizei nutzt Aufnahmen aus den Überwachungskameras für die Öffentlichkeitsfahndung. Die Polizei beschreibt den gesuchten Mann als kräftiger gebaut mit kurzen, dunklen Haaren. Er trug dunkle Oberbekleidung mit hellen Ärmeln, eine helle, weit geschnittene Hose und dunkle Sportschuhe mit heller Sohle. Die gesuchte Frau ist schlank und hat längere, hellbraune bis dunkelblonde Haare. Sie trug dunkle Oberbekleidung, eine dunkle Hose und eine dunkle Handtasche. Hinweise nimmt das Polizeirevier Harz unter 03941 674 293 entgegen.
4: Wie geht es in Zukunft weiter? Schließung der Merse 54.
5: Fast anderthalb Jahre lang war dieser Raum in der Merseburger Straße 54 ein Ort zum Ausprobieren. Hier haben Studierende und Forschende der Universität Leipzig mit Menschen aus Weißenfels gesprochen, Veranstaltungen entwickelt und Ideen für die Stadt gesammelt. Jetzt schließt die Merse 54 ihre Türen. Doch einige der Projekte sollen bleiben.
6: Ja, der Raum, die Merse 54, sollte ein Ort sein, ein Möglichkeitsraum, kann man sagen, um auszuprobieren, was passiert eigentlich in so einer Stadt, wenn eine Universität kommt und vielleicht mit der ein oder anderen Methode, mit den ein oder anderen Mitteln versucht, gemeinsam mit der Stadt Projekte zu machen. Das kann die Verwaltung sein, das können Leute aus der Stadt sein, Engagierte. Wir hatten auch Jugendliche, also es können Jugendliche sein. Das ist eigentlich ganz egal, es geht eher so um die Idee, wer hat Lust dazu? Wer hat auch bestimmte Themen, die er reinbringt? Und was kann daraus entstehen, wenn wir das zusammen machen? Entsteht da vielleicht nochmal was Neues? Und im besten Fall, und das war auch immer der Anspruch hier der Merse, entsteht etwas, das uns überdauert. Also
5: die Universität Leipzig wollte dabei nicht mit einem fertigen Konzept nach Weißenfels kommen. Zunächst ging es darum, die Stadt kennenzulernen und herauszufinden, was beschäftigt die Menschen hier eigentlich?
6: Ich komme halt auch aus einer Fachrichtung, die erstmal Städte sich prinzipiell anschaut. Und was wir feststellen ist, dass die Städte wahnsinnig unterschiedlich sind. Es gibt zwar eine Forschung zu mittelgroßen Städten, wo jetzt Weißenfels dazu zählt, aber was wir halt im Beispiel auch immer wieder sehen, gerade wenn wir in die Städte gehen, da gibt es so viele Details, die einfach unterschiedlich sind in den Städten. Und auch natürlich das, was die Menschen uns vor Ort sagen, was ihnen wichtig ist, was Orte sind, die relevant sind, was Themen auch in der Stadt sind, sodass wir immer eigentlich erstmal sagen, wir müssen erstmal gucken, wie tickt diese Stadt, wie ticken die Menschen, was geben die auch rein an Themen, weil wir der Überzeugung sind, wenn wir vor Ort gehen und schon mit einem Thema kommen, sei es Klima, sei es Verkehr, was auch immer, kann das ein Thema sein, was interessiert, aber vielleicht ist es nicht das Kernthema.
5: Eine zentrale Erkenntnis: In Weißenfels gibt es viele engagierte Menschen und Initiativen, doch oft wissen sie wenig voneinander. Engagement hängt zudem nicht selten an einzelnen Personen.
6: Ich glaube, das ist jetzt auch eben in der Diskussion so ein bisschen rausgekommen. Das ist schon das Thema Kommunikation. Wer redet hier mit wem? Wie können wir in den Austausch kommen? Also wir haben auch im Vergleich mit anderen Städten schon festgestellt, dass Initiativen vielleicht ein bisschen versteckter sind. Es gibt ein großes Engagement, es gibt viele Vereine, aber gerade so dieses, wie machen wir eigentlich Stadt zusammen, also auch so zivilgesellschaftliches Engagement, die sind doch ein bisschen versteckter oder die Pflänzchen sind kleiner. Es stehen manchmal nur Einzelpersonen dahinter oder häufig stehen nur Einzelpersonen dahinter. Und wir haben in der Projektzeit jetzt Laufzeit auch erlebt, dass die wegbrechen aus Überlastung, weil das alleine einfach nicht stemmbar ist, wenn man auch noch nebenbei 40 Stunden arbeitet oder auch noch Familie hat. Und genau, deswegen haben wir erstmal geguckt, was gibt's hier und was können die Leute auch leisten und wie passt das zusammen auch mit dem, was wir da tun. Also gerade wenn wir feststellen, die Menschen haben eigentlich nicht so viel Kapazitäten, dann müssen wir gucken, dass wir an diejenigen kommen, die auch in der Lage sind, diese Kooperation einzugehen. Und in Weißenfels ist das zum Glück auch eine starke Stadtverwaltung, die in der Lage ist, das eben zu leisten.
5: Besonders deutlich wurde das beim Thema Jugend. Viele junge Menschen wünschten sich mehr Möglichkeiten und Orte, an denen sie ihre eigenen Ideen umsetzen können. Bei einer Veranstaltung im Sommer 2024 entstand schließlich eine Gruppe von Jugendlichen. Ihre Idee? Ein eigenes Sommerkino!
6: Also was wir in Weißenfels haben, ist eine hohe Anzahl an Kindern und Jugendlichen, so im Vergleich auch noch zu anderen Städten. Ich würde sagen, die Zahl ist noch relativ hoch, weil man auch in Statistiken reinschaut. Und was wir auch erleben, ist, dass es durchaus viele Jugendliche gibt, die gehört werden wollen. Wir haben häufig gehört, für uns gibt es hier nichts vor Ort, wir brauchen Räume, wir brauchen Möglichkeiten, uns einzubringen. Und auch die Stadtverwaltung hatte das erkannt. Das war so im Jahr 24 im Sommer, wo es ein Grillfest gab, von der Stadtverwaltung organisiert, und wir haben unseren Workshop daran gekoppelt, wo wir darüber sprechen wollten, wen erreichen wir noch nicht, wer ist aktiv in der Stadt, um auch Stadt gemeinsam zu gestalten. Und dort sind wir mit Jugendlichen in Austausch gekommen und da hat sich so ein bisschen die Idee gesponnen, lasst uns schauen, dass wir Jugendliche, so eine Gruppe zusammenbringen, die auch konkret Projekte vielleicht umsetzen kann, um eben auch aus diesem Loch, es passiert hier nichts, ein bisschen rauszukommen. Und da haben sich, ich glaube, am Anfang waren es 12 Jugendliche gefunden, die gesagt haben, Mensch, wir wollen hier was zusammen machen und im besten Fall ein Kino. Kino, ich meine, Kino hat auch eine Historie in der Stadt, ne? Wir haben auch drüber gesprochen, Gloria und all die anderen Kinos. Und das ist ein Anliegen hier, ne? Dass man sagt, wir wollen auch wieder Kino haben.
5: Die Aufgabe der Universität war dabei nicht, das Kino selbst zu organisieren. Vielmehr sollten die Jugendlichen lernen, ihr Projekt selbst auf die Beine zu stellen und herausfinden, welche Rollen und Fähigkeiten es in der Gruppe gibt.
6: Ich meine, die Gruppe Jugendliche ist da, die Idee Sommerkino ist da. Aber woran es eben noch so ein bisschen hakte, war die Idee, wenn diese Jugendlichen zusammenkommen, wie kann es eigentlich passieren, dass die auch längerfristig zusammenbleiben? So eine Gruppe ist erstmal lose. Die haben vielleicht auch unterschiedliche Interessen, die kommen aus unterschiedlichen Stadtteilen. Wie bindet man die eigentlich zusammen als eine Gruppe, die dann auch besteht, um sowas letztlich auch durchzuziehen und nicht dann nach 5 Wochen zu sagen, ich bin raus, weil es kriselt oder so. Und dann war unsere Aufgabe so ein bisschen erstmal zu gucken, wer kommt hier eigentlich zusammen? Wie ticken die Jugendlichen so? Was haben die für Talente auch? Wie gehen die auch in der Gruppe? Welche Rolle nehmen die ein? Um auch zu gucken, wer könnte dann zum Beispiel auch Sprecher oder Sprecherin werden, wenn es um Anliegen in der Stadt geht. Und daran haben wir zum einen gearbeitet, dass wir die Jugendlichen als Gruppe ein Stück weit bestärken können mit den Methoden, die wir haben.
5: Dafür entstand ein konkreter Leitfaden. Darin steht, was für ein Sommerkino gebraucht wird, Von Ansprechpartnern und Technik über Strom und Toiletten bis hin zu Essen und Getränken. Dafür haben die Studierenden unter anderem mit der Stadtverwaltung, Unternehmen und Jugendlichen gesprochen.
6: Und zum anderen, und das ist hier die Idee von dem Leitfaden, über das Sommerkino. Im Idealfall, und das kam vorhin auch in der Diskussion auf, ist es ja nicht die Stadtverwaltung, die dann diese Veranstaltung immer organisiert, sondern im Idealfall werden die Jugendlichen in die Lage versetzt, auch so Dinge selber zu organisieren. Und dazu war dieser Leitfaden da, zu gucken, okay, was muss alles beachtet werden, wenn man sowas organisieren will? Wer sind AnsprechpartnerInnen? Welche Materialien brauchst du? Technik? Brauchst du Essen, Getränke? Was machen wir mit Toiletten? Welchen Platz, also wo machen wir das überhaupt? Und da haben unsere Studierenden dann eben Interviews geführt mit Verwaltung, mit Firmen, mit den Jugendlichen auch nochmal und haben dann zusammengestellt, was es alles braucht und das in diesen Leitfaden gepackt und auch noch Interviews zum Beispiel mit einem Fachschaftsrat der Uni geführt, die auch so ähnliche Veranstaltungen machen, die dann erzählt haben, okay, so organisieren wir das, haben sich noch quasi Tipps eingeholt und das dann in diese Leitfaden gepackt und am Ende wurde das dann dem Jugendgremium, mittlerweile Beirat, übergeben und soweit wir gehört haben und auch im Austausch sind, nutzen die das auch aktiv und versuchen damit auch Dinge selber zu machen. Und darum geht es letztlich.
5: Der Leitfaden ist damit eines der Ergebnisse, die über die Merse 54 hinaus Bestand haben sollen. Denn mit dem Ende der ersten Projektphase endet auch der Betrieb des Raumes. Die Zusammenarbeit zwischen Universität und Stadt soll aber weitergehen. Ein Beispiel ist die Stadtbibliothek. Sie soll künftig in das ehemalige Müller-Kaufhaus umziehen. Dort soll nicht nur Platz für Bücher entstehen, sondern auch für Begegnung und neue Angebote.
6: Ich glaube, da gibt es mehrere Seiten dazu. Erstmal ist, glaube ich, für uns als Universität das Thema Transfer, das heißt, Uni geht in Austausch mit Kommunen, wird ein Dauerthema sein. Auch die Frage, wie lässt sich das überhaupt umsetzen, was ist möglich, was sind auch Grenzen? Und wenn wir dann an Weißenfels denken, wird das für uns auch weiterhin ein Thema sein. Wir haben jetzt gerade einen Antrag gemeinsam mit der Stadtbibliothek, mit Sandra Baumgart eingereicht, weil wir überlegt haben, für die Zukunft ist es möglicherweise besser, keinen eigenen Raum als Uni zu haben, sondern direkt mit Initiativen vor Ort zusammenzuarbeiten, in dem Fall die Stadtbibliothek, um zu gucken, wie kann man da konkret unterstützen und zusammenarbeiten, dass daraus auch wieder was entsteht.
5: Für die Universität war das Projekt gleichzeitig ein Lernort für die eigenen Studierenden. Sie konnten über mehrere Semester erleben, wie Stadtentwicklung in einer mittelgroßen Stadt funktioniert und wie unterschiedlich die Perspektiven auf Stadt und gesellschaftliches Engagement sein können.
6: Das ist eigentlich nochmal ein Kapitel für sich. Also wir haben über diese 5 Semester tolle Erfahrungen gemacht. Und das hat uns selber auch nochmal darin bestärkt, dass das irgendwie ein Weg ist, ne? Mit den Städten so zusammenzuarbeiten und die Studierenden auch mitzunehmen. Und zu überlegen, wie hat das für die Studierenden einen Mehrwert, aber auch für die Stadt. Wir haben gerade in den ersten Semestern sind wir mit den Studierenden vor Ort gekommen. Die haben sich alles angeschaut. Leute auch aus der Stadt haben sie rumgeführt, haben ihm gezeigt, was sind ihre Orte. Wir haben darüber mit den Studierenden gesprochen, reflektiert, was macht das mit euch? Und die haben als so eine Prüfungsleistung bei uns, die kriegen ja Punkte und am Ende kriegen sie dann einen Abschluss. Und in diesem Seminar, was sie mit uns haben, gibt es eben eine Benotung und da haben sie ein Portfolio geschrieben, in dem wir sie haben reflektieren lassen, welchen Eindruck das oder welche Wirkung das auf sie hat, in dieser Stadt zu sein. Und es war wahnsinnig beeindruckend, weil die meisten Studierenden haben irgendwie auch schon mal persönlich eine Art von Erfahrung gehabt, die entweder sehr, sehr ähnlich ist und die dann auch darüber reflektieren, was kann man machen, oder auch ganz konträr ist. Und dann aber auch, ne, die zum Beispiel aus einer westdeutschen Großstadt kommen und dann mit dem Blick aus dieser westdeutschen Großstadt nach Weißenfels kommen und diese Erfahrung machen und beschreiben, was das mit ihnen auch macht. Oder eben auch aus einer ostdeutschen Kleinstadt kommen, sagen, bei mir ist es eigentlich ganz genauso. Und ich mache mir darüber Gedanken, was ist, wenn ich mal Kinder habe und in diese Stadt zurückkomme? Was passiert dann? Ne? Und was macht so eine Stadt eigentlich für mich und meine Kinder lebenswert? Und das waren total spannende Erfahrungen. Und was wir erfreulicherweise auch sehen, ist, dass die Studierenden dann entweder Abschlussarbeiten unbedingt bei uns schreiben wollen. Also wir hatten mehr Anfragen, als was wir leisten konnten. Wir haben Studierende gesehen, die selber in ein Engagement gegangen sind in der Kleinstadt. Also auch ein Studierender, der ein Engagement in einer Kleinstadt hat, die auch so eine Art Kulturbahnhof aufgebaut haben und dort regelmäßig Veranstaltungen machen. oder die Praktiken machen und in diesen Bereich reinschnuppern, ne? Stadtentwicklung, Quartiersmanagement, Initiativen rund ums Engagement und Stadtmachen. Und das ist so das, was wir mitnehmen, was für uns auch einfach nochmal zeigt, auch in die Universität hinein hat es wahnsinnigen Mehrwert, diesen Transfer zu machen mit den Kommunen zusammen.
5: Die Merse 54 schließt damit zwar ihre Türen. Zurück bleiben aber Kontakte, Erfahrungen und konkrete Ideen. Vor allem zeigt das Projekt, was entstehen kann, wenn Universität und Stadt nicht nur übereinander sprechen, sondern gemeinsam an Lösungen arbeiten. Und genau diese Zusammenarbeit soll in Weißenfels weitergehen.
4: Gemeinsam für Friede, Freiheit und Demokratie.
7: Gemeinsam für Frieden, Freiheit und Demokratie. Zum Tag

0: der Deutschen Einheit am 3. Oktober lud der CDU-Kreisverband Dessau-Roßlau alle Bürger herzlich ein, sich an der Dessauer Friedensglocke auf dem Platz der Deutschen Einheit am Rathaus zu versammeln. Der 3. Oktober erinnerte an die Wiedervereinigung Deutschlands und damit an die Überwindung der jahrzehntelangen deutschen Teilung. Gleichzeitig ist dieser Tag ein Anlass, sich die Bedeutung von Frieden, Freiheit und Demokratie immer wieder bewusst zu machen. Auch der gesellschaftliche Zusammenhalt und das gemeinsame Miteinander standen dabei im Mittelpunkt. Um 11 Uhr begann die Veranstaltung mit einem ökumenischen Friedensgebet an der Friedensglocke. Im Anschluss gab es Raum für Begegnungen, Gespräche und einen gemeinsamen Austausch. Zum Abschluss waren alle Teilnehmer zum Frühschoppen ins Brauhaus zum alten Dessauer eingeladen.
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0: Am Freitagvormittag ist es wechselnd bewölkt und es scheint ein wenig die Sonne. Zu Mittag wird es freundlich und teils sonnig mit Temperaturen bis 20 Grad. Der Abend ist dann wieder überwiegend bewölkt und es bläst ein leichter Wind aus Südwesten. In der Nacht kann es vereinzelt zu leichtem Regen kommen mit Temperaturen um 14 Grad. Der Samstag wird teils sonnig, teils bewölkt mit Temperaturen um 10 Grad.
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2: 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Saisoneröffnung der Volley Goats.
3: Neue Saison, neuer Kader, neuer Trainerstab. Bei den Cerebrix Volley Goats ist kaum etwas so geblieben, wie es war. 4 Spieler aus der vergangenen Saison sind noch dabei. Tom Borchert mit der Nummer 4 im Außenangriff, Nick Breitenbach mit der 11 im Mittelblock, Lukas Pockrand mit der 9 als Universalspieler und Paul Stommel mit der 16 im Zuspiel. Dazu kommen 10

0: Neuzugänge und diese bringen ordentlich internationale Erfahrung mit. Im Außenangriff tragen Jordan McKee die Nummer 5, Cole Kaczynski die 15 und Jesse Delancey die 18. Im Mittelblock stehen neben Breitenbach jetzt Elliot Collard mit der 3, Sebastian Rösler mit der 10 und Rico Wardlow mit der 23. Auf der Diagonalposition kommt Jacob Harris mit der 8 und Andrei Druta mit der 1 dazu. Und auch beim Zuspiel und auf der Libero-Position gibt es neue Optionen. Neo Laumann trägt die 13, Jacob Riley die 6. Der Kader ist damit auch international aufgestellt. Die Spieler kommen aus Deutschland, Kanada, den USA, den Bahamas und Rumänien. Auch auf der Trainerbank gibt es einen Neustart. Der Kanadier Brad Hudson übernimmt als neuer Head Coach und soll die neu formierte Mannschaft durch die Saison führen. Unterstützt wird er vom Australier Jack Payne, der als Co-Trainer Teil des neuen Trainerteams ist. Eine komplett neue Mannschaft muss sich also erst finden. Die ersten Eindrücke aus der Vorbereitung stimmen Geschäftsführer Lukas Thielemann aber positiv.
1: Auch bisher, die Testspiele liefen, glaube ich, sehr zufriedenstellend. Hatten bisher 3, haben davon 2 gewonnen, 1 unentschieden. Unentschieden, untypisches Ergebnis. Im Testspiel durchaus möglich. Haben natürlich viel probiert, viel getestet, wie im Testspiel das eben so ist, zumindest in der ersten Liga. Ich kann nicht für andere Sportarten sprechen oder für andere Ligen, aber wir machen es eigentlich immer so, dass weniger das Augenmerk auf dem Sieg liegt oder den unbedingt haben zu wollen, sondern vielmehr verschiedene Sachen mal anzutesten, Spieler in verschiedene Situationen mal reinzuschmeißen. Aber wenn wir jetzt, ich sag mal, drauf schauen, dass, wie wir so mit unserer vermeintlichen Startsechs gespielt haben, dann war das schon sehr gut, auch in dem Spiel, was wir unentschieden gespielt haben.
0: 3 Testspiele, 2 Siege und ein Unentschieden. Dabei ging es weniger darum, unbedingt jedes Spiel zu gewinnen. Vielmehr sollten die neuen Spieler verschiedene Situationen kennenlernen und die Mannschaft unterschiedliche Formationen testen. Seit rund 2 Wochen trainiert der komplette Kader gemeinsam. Bis zum ersten Pflichtspiel bleibt trotzdem nicht mehr viel Zeit.
1: Wir sind jetzt seit 2 Wochen so mit der vollen Truppe zusammen, können viel auch in der Komplexität trainieren. Und das tut uns schon gut. Jetzt haben wir noch eine volle Woche bis zur Pokalquali als allererstes Pflichtspiel. Dann ja nochmal 1,5 Wochen bis zum ersten Ligaspiel. Und die Zeit müssen wir gut nutzen, aber ich denke aktuell alles erfolgsversprechend.
0: Der erste große Härtetest vor heimischem Publikum wartet dann in der Bundesliga. Die Netzhoppers sind zu Gast in der SWH Arena. Gegen die Mannschaft wurde in den Vorbereitungen bereits getestet. Das Ergebnis 2:2. Allerdings mit einer deutlich veränderten Aufstellung. Für Thielemann zählt deshalb am ersten Spieltag vor allem eines.
1: Aber am Ende, ich glaube, überrascht es keinen, wenn ich sage, wir wollen das Spiel gewinnen. Zählt da quasi nichts als der Sieg. Erstes Heimspiel, schlagbarer Gegner mit den Netzhoppers, die dann hier zu Gast sein werden.
0: Neben den neuen Kader müssen sich die Goats in dieser Saison auch auf einige neue Regeln einstellen. Bis zu 8 Wechsel sind möglich. Außerdem darf der Ball auf der eigenen Seite unter bestimmten Bedingungen die Hallendecke berühren. Und auch beim Zuspiel und beim sogenannten Powertip wurden die Regeln geändert. Für die neu formierte Mannschaft heißt das, noch mehr neue Abläufe, die im Training sitzen müssen.
1: Wurden jetzt über den Sommer in den internationalen Wettbewerben mit den Nationalteams Regeln getestet, die ja immer mehr dahin gehen, dass das Spiel verständlicher wird für den neuen Zuschauer, dass weniger Unterbrechungen sind, weniger komplizierte Regeln. Man passt jetzt Kleinigkeiten an, wie zum Beispiel, dass 8 anstatt 6 Wechsel möglich sind. Man passt aber eben auch größere Dinge an, dass der Zuspielkontakt hat sich ja im letzten Jahr schon geändert. Es gibt keinen technischen Fehler mehr im Zuspiel. Jetzt kommt als Riesenneuerung dazu, dass quasi eine Deckenberührung erlaubt ist auf eigener Seite. Also der Ball muss auf der eigenen Seite die Decke berühren und auch auf der eigenen Seite bleiben. Aber dann ist quasi eine Deckenberührung kein Fehler mehr. Wird natürlich auch nochmal viel ändern. Du brauchst kein Libero mehr zwingend in deinem Team. Du kannst auch komplett ohne Libero spielen. Das war bei einer Mindestanzahl von 12 Spielern so bisher auch nicht. Und so haben sich schon ein paar Sachen geändert, wo wir natürlich gespannt sind. Auch der sogenannte Power-Tip hat sich geändert, wird quasi wieder rausgenommen, regeltechnisch.

0: unmittelbar bevor.
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0: Das ist ja dunkel wie im Sack hier.
1: Ah, gleich viel besser.
2: Was machen Sie denn hier?
1: 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Ich bin hier, um Ihre Heizungsanlage einzustellen. 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
1: Ja, wo haben Sie denn Ihre Heizungsanlage?
2: Woher soll ich das denn wissen? Sie sind doch der Experte von uns beiden.
1: Na, das ist ja mal wieder typisch, diese Großstädter. Wollen immer alle besser wissen, aber haben selber auch keinen Plan. Hier, sehen Sie das? Das ist Ihre Heizungsanlage. Hier ist der Heizkessel 1000 mit dem Sicherheitsventil B6, der über drei identische Schlauchmuffen vom Typ Doppel-E mit dem Vor- und Rücklauf der Heizungsanlage verbunden ist. Und da ist die Wärmepumpe mit Photovoltaikanlage, die das Wasser über Virtual Reality und ChatGPT in den Heizkreislauf der Heizungsanlage einspeist. Und ja, hier ist der Warmwasserspeicher in einem 1089-Tank mit einem Fassungsvermögen von 1000 Litern, der sich auch über WLAN steuern lässt.
2: Hä? Erzählen Sie mir doch kein Fachchinesisch.
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2: Naja, also wenn das so einfach sein soll, warum ist es denn hier so fürchterlich kalt?
1: Ja, sehen Sie den Knopf da? Ja. Das ist der Knopf zum Öffnen des Touchscreens der Heizungsanlage. Touch! Ja, und da ist der Thermostat. Ah ja, da ist der Fehler. Hier hat jemand den Regler auf F gestellt.
2: Auf F?
1: Frieren für den Frieden. 19 Grad, also wir sind doch nicht in öffentlichen Gebäuden.
2: Na, dann drehen Sie ihn mal auf.
1: Ja. 20 Grad. Jawohl, okay. 25 Grad. Ja?
2: Also kommen Sie mal, ja? Als Experte wissen Sie ja wohl selbst, dass bei steigender Abkühlung der Raumtemperatur die Gefahr der Bildung von Schimmelpilzen in der Wohnung zunimmt.
1: Weiß ich. 30 Grad.
2: Jetzt geizen Sie doch mal nicht so.
1: Na gut, dann wollen wir mal 35 Grad PNR.
2: Was?
1: Point of no returns. Aber nicht, dass Sie sich nachher noch wegen Ihren gestiegenen Betriebskosten aufregen.
2: Ach, sind doch nicht meine Betriebskosten. Und wenn, dann zeige ich das Ihnen mit dem Doppelwumms aus der Portokasse. Und wenn das nicht reicht, dann Ihnen mit dem Trippelwumms.
1: Mensch, das wumms ja bei Ihnen. Also, wenn das so ist, ist es doch für Sie sicher kein Problem, wenn ich mich ja für ein, zwei Tage... Ach. Sagen wir doch gleich für eine ganze Woche häuslich einrichte. Ich muss doch auf die Heizungsanlage achten. Den Regelbetrieb überprüfen. Nicht, dass Ihnen noch ein Worst Case passiert.
2: Was?
1: Ein Störfall.
2: Ach so. Ja, also Ihre Heizungsfirma ist ja auch schon sehr zuvorkommend.
1: Ja.
2: Aber jetzt wird das auch ganz schön warm hier, oder?
1: Na, ist doch schön. Dann brauchen wir keine zwei Pullover und auch kein T-Shirt mehr.
3: Was ist denn hier los? Was machen Sie in meiner Wohnung? Warum ist es hier so warm?
1: 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KG. Und das ist meine Praktikantin.
3: Endlich sind Sie da. Vor 18 Monaten habe ich mich zur Wartung der Heizungsanlage angemeldet. Auch ich hatte schon alle Hoffnungen eingefroren.

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0: Am Freitagvormittag ist es wechselnd bewölkt und es scheint ein wenig die Sonne. Zu Mittag wird es freundlich und teils sonnig mit Temperaturen bis 20 Grad. Der Abend ist dann wieder überwiegend bewölkt und es bläst ein leichter Wind aus Südwesten. In der Nacht kann es vereinzelt zu leichtem Regen kommen mit Temperaturen um 14 Grad. Der Samstag wird teils sonnig, teils bewölkt mit Temperaturen um 10 Grad.
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0: Blankenburgers Stadtwerke gehen neue Wege. Gute Lösungen für preiswerte Energie. Das Seniorenzentrum im Blankenburger Ortsteil Ösig ist zu einer Großbaustelle geworden. Der gemeinnützige Verein für Sozialeinrichtungen hatte geplant, diesen Gebäudekomplex umfassend zu sanieren.
1: Nur den Umbau des Seniorenzentrums, das heißt alle Etagen, alle Bewohnerzimmer werden neu gerichtet, auch die Fassade, das Umgelände auch wird neu ertüchtigt, wie auch die Dachsanierung, die wir eingehend selber machen wollten, aber in der Konstellation mit den Stadtwerken sehr guten Partner getroffen haben, der uns natürlich sehr gut unterstützen konnte.
0: Da zwischen Stadtwerken und GVS schon seit Jahren eine enge Zusammenarbeit besteht, einigten sich die Partner, ein gemeinsames, großes Photovoltaikprojekt zu realisieren, das eine Win-Win-Situation schafft.
1: Die Bewohner haben den Vorteil, dass wir keine Zählerkosten mehr haben, dass wir einen Mischpreis haben. Das heißt, wir sind 25 Jahre eingefroren mit den Preisen. Das heißt, alle Steigerungen, die wir haben im Netz, werden nicht umgelegt. Das heißt, die Bewohner haben klassisch den Preis, den sie vorher hatten, nur viel, viel günstiger, der auch bestehen bleibt.
0: Das alles ist hier nur durch die Installation einer 3000 Quadratmeter großen PV-Anlage möglich, die bis zu 406.000 Kilowattstunden Strom pro Jahr produzieren kann. So viel, wie zum Beispiel für durchschnittlich 100 Haushalte notwendig wären. Und weitere Objekte werden künftig mit einbezogen.
2: Wir haben die Aufgabe gehabt, die Dächer zu sanieren, vorzubereiten, das ganze Vertragswerk vorzubereiten, die rechentechnische Vorbereitung zu machen, wie die Strompreise und Tarife sich entsprechend gestalten. Wir haben die Dachsanierung kontrolliert, im Einzelnen mit den lokalen Ausführenden. Und wir haben die PV-Anlage beaufsichtigt, wie sie gebaut wurde, und den Blitzschutz kontrolliert. Also all das ist in der technischen Oberüberwachung zu erledigen ist. Wir haben natürlich nie als Stadtwerke nicht die Module selber gesetzt, sondern das der Fachfirma überlassen.
0: 826 PV-Module sind auf dem Dach befestigt und 30 an der Südfassade. Der PV-Überschuss kann in 250 kWh-Batterien gespeichert werden. Und außerdem ist es möglich, Heizstäbe für die Warmwasserspeicher mit 27 kW Leistung zu versorgen.
1: Wir haben ca. 80% Eigenleistung, die wir hier im Haus verbrauchen, die die Solaranlage erzeugt. Der Überschuss wird quasi in Batterien gepuffert, kann in das Netz gespeist werden und auch rückwärts auch wieder durch die ganze Geschichte Kabel in das Haus hinein. Und alle anderen 20% werden vom Netzbetreiber weiterhin betrieben. Das heißt, wir kriegen die 20% auch von den Stadtwerken ins Haus geliefert.
0: Für die Stadtwerke ist das Projekt, dessen Planungen schon seit 2024 laufen, eine große Herausforderung.
2: Der Vorteil ist natürlich der, dass wir trotz dieses hohen finanziellen Investment einen Kunden haben, den wir für 25 Jahre dauerhaft an die Stadtwerke gebunden haben und der dauerhaft von uns seinen eigenen Strom, den eigenen Strom hier vom Dach produzierten Strom verbraucht und wir dadurch eine hohe Kundenbindung haben, eine Netzentlastung sowieso, weil ja viel Strom direkt vom Dach kommt und das Ganze lokal betreiben, das ist dann schon ein Vorteil, dass man das als Stadtwerk selber macht. Und wir würden gerne alle Dächer natürlich in Blankenburg, die sich dafür anbieten, so behandeln. Aber wir haben hier einen guten Anfang gemacht für die sozialen Einrichtungen des GVS.
0: Das Herzstück der Anlage ist der Container auf dem Grundstück, der ebenfalls mit Photovoltaikplatten belegt ist. Sogar Klima- und Heizungsanlage sind in dieser kompakten Umwandlungs- und Speicherstation vorhanden.
3: Das Besondere ist halt wirklich dieser Container, weil so eine Lösung haben wir noch nie umgesetzt. Wir müssen ja irgendwo die Technik unterbringen. Es wird ja immer mehr Batterien, die Wechselrichter bei diesen Leistungen werden groß. Ich brauche irgendwo diese Hauptverteilung, um die Energie zu verteilen. Und meistens ist es ja so, dass in so Bestandgebäuden der Keller ja schon mit einer Heizungsanlage und einer Elektroverteilung relativ ausgebaut ist und da gar kein Platz ist. Und da haben wir uns einfach überlegt, woher kamen jetzt die Kabel von den Stadtwerken, haben geguckt laut Plan, wo gingen die lang und haben gesagt, hier stellen wir einen Container, holen die Kabel hier rein, bringen die ganze Technik hier quasi neben das Gebäude, bringen hier die ganzen Wechselrichter, Speicher unter. Und das ist einfach genial, das Konzept, weil wir von dem Wohnpark mit den PV-Leitungen hierher kommen, vom Seniorenheim mit den PV-Leitungen hierher kommen und hier genau auf dem Kabel oder neben dem Kabel aufgebaut haben, was dann ins Gebäude geht. Und das war einfach ja, eine geniale Lösung und ich denke, alle Beteiligten sind zufrieden mit der Lösung, weil wir auch brandschutztechnisch sind vom Gebäude weg. Also wenn hier mal was passieren sollte, ist auch das Gebäude sicher und wir haben hier auch noch Platz, um den Speicher auch zu verdoppeln. Also wir können hier aus den 250 Kilowattstunden ganz ohne Probleme auch 500 Kilowattstunden noch machen, wenn es der Bedarf nachher zeigt, dass wir ja, am Tag genug Strom haben und nachts ihn noch brauchen sollten.
0: Die Energie dort gewinnen, wo sie gebraucht wird. Das ist das Anliegen der Blankenburger Stadtwerke. Ihr nächstes Projekt ist die 72 Jahre alte GVS-Kindertagesstätte am Westend mit Solarmodulen auszustatten. Sie finanzieren auch hier die Dachsanierung und die Installation der PV-Anlage. Da nicht mehr so viele Kita-Plätze benötigt werden, wird eins der mit Photovoltaik bestückten Gebäude von GVS zur Notunterkunft für Kinder bis zum 8. Lebensjahr umgebaut. Die Solarenergie soll hier später eine Wärmepumpe betreiben. Auch eine gute Lösung für preiswerte Energie von den Blankenburger Stadtwerken.

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0: Am Freitagvormittag ist es wechselnd bewölkt und es scheint ein wenig die Sonne. Zu Mittag wird es freundlich und teils sonnig mit Temperaturen bis 20 Grad. Der Abend ist dann wieder überwiegend bewölkt und es bläst ein leichter Wind aus Südwesten. In der Nacht kann es vereinzelt zu leichtem Regen kommen mit Temperaturen um 14 Grad. Der Samstag wird teils sonnig, teils bewölkt mit Temperaturen um 10 Grad.
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3: In Halberstadt haben Unbekannte am vergangenen Wochenende einen Kleintraktor gestohlen. Die Täter verschafften sich zwischen Freitagmittag und Montagmorgen Zutritt zu einem Betriebsgelände in der Kantstraße. Dort entwendeten sie einen roten Kleintraktor der Marke Yanmar samt orangefarbenen Anbaugerät. Der Wert der gestohlenen Fahrzeuge und Geräte liegt bei rund 8000 Euro. Die Polizei ermittelt wegen Diebstahls im besonders schweren Fall und bittet Zeugen um Hinweise unter 03941 674 293. In Wernigerode ist ein Quad im Wert von rund 14.000 Euro gestohlen worden. Das grün-camouflagefarbene Fahrzeug der Marke CF Moto war im Feckenstädter Weg auf einem Großparkplatz abgestellt und mit einer Schutzplane abgedeckt. Zwischen Samstagabend und Sonntagnachmittag verschwand das Quad samt Plane. Auffällig ist eine Schramme im vorderen Bereich. Die Polizei hat ein Ermittlungsverfahren eingeleitet und bittet Zeugen, sich unter 03941 674 293 zu melden. Die Polizei sucht nach zwei Personen, die im Verdacht stehen, Parfümerieartikel gestohlen zu haben. In einer Filialie in der Quedlinburger Steinbrücke sollen sie am 17. November 2025 und am 22. Mai 2026 Waren im Gesamtwert von rund 1.000 Euro entwendet haben. Außerdem wird ihnen ein weiterer Diebstahl im November 2025 in einer Parfümerie am Halberstädter Fischmarkt zur Last gelegt. Dort sollen Artikel im Wert von etwa 70 Euro gestohlen worden sein. Die Polizei nutzt Aufnahmen aus den Überwachungskameras für die Öffentlichkeitsfahndung. Die Polizei beschreibt den gesuchten Mann als kräftiger gebaut mit kurzen, dunklen Haaren. Er trug dunkle Oberbekleidung mit hellen Ärmeln, eine helle, weit geschnittene Hose und dunkle Sportschuhe mit heller Sohle. Die gesuchte Frau ist schlank und hat längere, hellbraune bis dunkelblonde Haare. Sie trug dunkle Oberbekleidung, eine dunkle Hose und eine dunkle Handtasche. Hinweise nimmt das Polizeirevier Harz unter 03941 674 293 entgegen.
4: Wie geht es in Zukunft weiter? Schließung der Merse 54.
5: Fast anderthalb Jahre lang war dieser Raum in der Merseburger Straße 54 ein Ort zum Ausprobieren. Hier haben Studierende und Forschende der Universität Leipzig mit Menschen aus Weißenfels gesprochen, Veranstaltungen entwickelt und Ideen für die Stadt gesammelt. Jetzt schließt die Merse 54 ihre Türen. Doch einige der Projekte sollen bleiben.
6: Ja, der Raum, die Merse 54, sollte ein Ort sein, ein Möglichkeitsraum, kann man sagen, um auszuprobieren, was passiert eigentlich in so einer Stadt, wenn eine Universität kommt und vielleicht mit der ein oder anderen Methode, mit den ein oder anderen Mitteln versucht, gemeinsam mit der Stadt Projekte zu machen. Das kann die Verwaltung sein, das können Leute aus der Stadt sein, Engagierte. Wir hatten auch Jugendliche, also es können Jugendliche sein. Das ist eigentlich ganz egal, es geht eher so um die Idee, wer hat Lust dazu? Wer hat auch bestimmte Themen, die er reinbringt? Und was kann daraus entstehen, wenn wir das zusammen machen? Entsteht da vielleicht nochmal was Neues? Und im besten Fall, und das war auch immer der Anspruch hier der Merse, entsteht etwas, das uns überdauert. Also
5: die Universität Leipzig wollte dabei nicht mit einem fertigen Konzept nach Weißenfels kommen. Zunächst ging es darum, die Stadt kennenzulernen und herauszufinden, was beschäftigt die Menschen hier eigentlich?
6: Ich komme halt auch aus einer Fachrichtung, die erstmal Städte sich prinzipiell anschaut. Und was wir feststellen ist, dass die Städte wahnsinnig unterschiedlich sind. Es gibt zwar eine Forschung zu mittelgroßen Städten, wo jetzt Weißenfels dazu zählt, aber was wir halt im Beispiel auch immer wieder sehen, gerade wenn wir in die Städte gehen, da gibt es so viele Details, die einfach unterschiedlich sind in den Städten. Und auch natürlich das, was die Menschen uns vor Ort sagen, was ihnen wichtig ist, was Orte sind, die relevant sind, was Themen auch in der Stadt sind, sodass wir immer eigentlich erstmal sagen, wir müssen erstmal gucken, wie tickt diese Stadt, wie ticken die Menschen, was geben die auch rein an Themen, weil wir der Überzeugung sind, wenn wir vor Ort gehen und schon mit einem Thema kommen, sei es Klima, sei es Verkehr, was auch immer, kann es ein Thema sein, was interessiert, aber vielleicht ist es nicht das Kernthema.
5: Eine zentrale Erkenntnis: In Weißenfels gibt es viele engagierte Menschen und Initiativen, doch oft wissen sie wenig voneinander. Engagement hängt zudem nicht selten an einzelnen Personen.
6: Ich glaube, das ist jetzt auch eben in der Diskussion so ein bisschen rausgekommen. Das ist schon das Thema Kommunikation. Wer redet hier mit wem? Wie können wir in den Austausch kommen?

0: Also wir haben auch im Vergleich mit anderen Städten schon festgestellt, dass Initiativen vielleicht ein bisschen versteckter sind. Es gibt ein großes Engagement, es gibt viele Vereine, aber gerade so dieses, wie machen wir eigentlich Stadt zusammen, also auch so zivilgesellschaftliches Engagement, die sind doch ein bisschen versteckter oder die Pflänzchen sind kleiner. Es stehen manchmal nur Einzelpersonen dahinter oder häufig stehen nur Einzelpersonen dahinter. Und wir haben in der Projektzeit jetzt Laufzeit auch erlebt, dass die wegbrechen aus Überlastung, weil das alleine einfach nicht stemmbar ist, wenn man auch noch nebenbei 40 Stunden arbeitet oder auch noch Familie hat. Und genau, deswegen haben wir erstmal geguckt, was gibt es hier und was können die Leute auch leisten und wie passt das zusammen auch mit dem, was wir da tun. Also gerade wenn wir feststellen, die Menschen haben eigentlich nicht so viel Kapazitäten, dann müssen wir gucken, dass wir an diejenigen kommen, die auch in der Lage sind, diese Kooperation einzugehen. Und in Weißenfels ist das zum Glück auch eine starke Stadtverwaltung, die in der Lage ist, das eben zu leisten.
1: Besonders deutlich wurde das beim Thema Jugend. Viele junge Menschen wünschten sich mehr Möglichkeiten und Orte, an denen sie ihre eigenen Ideen umsetzen können. Bei einer Veranstaltung im Sommer 2024 entstand schließlich eine Gruppe von Jugendlichen. Ihre Idee? Ein eigenes Sommerkino!
0: Also was wir in Weißenfels haben, ist eine hohe Anzahl an Kindern und Jugendlichen, so im Vergleich auch noch zu anderen Städten. Ich würde sagen, die Zahl ist noch relativ hoch, weil man auch in Statistiken reinschaut. Und was wir auch erleben, ist, dass es durchaus viele Jugendliche gibt, die gehört werden wollen. Wir haben häufig gehört, für uns gibt es hier nichts vor Ort, wir brauchen Räume, wir brauchen Möglichkeiten, uns einzubringen. Und auch die Stadtverwaltung hatte das erkannt. Das war so im Jahr 24 im Sommer, wo es ein Grillfest gab von der Stadtverwaltung organisiert und wir haben unseren Workshop daran gekoppelt, wo wir darüber sprechen wollten, wen erreichen wir noch nicht, wer ist aktiv in der Stadt, um auch Stadt gemeinsam zu gestalten. Und dort sind wir mit Jugendlichen in Austausch gekommen und da hat sich so ein bisschen die Idee gesponnen, lasst uns schauen, dass wir Jugendliche so eine Gruppe zusammenbringen, die auch konkret Projekte vielleicht umsetzen kann, um eben auch aus diesem Loch, es passiert hier nichts, ein bisschen rauszukommen. Und da haben sich, ich glaube, am Anfang waren es 12 Jugendliche gefunden, die gesagt haben, Mensch, wir wollen hier was zusammen machen und im besten Fall ein Kino. Kino, ich meine, Kino hat auch eine Historie in der Stadt, ne? Wir haben auch drüber gesprochen, Gloria und all die anderen Kinos. Und das ist ein Anliegen hier, ne? Dass man sagt, wir wollen auch wieder Kino haben.
1: Die Aufgabe der Universität war dabei nicht, das Kino selbst zu organisieren. Vielmehr sollten die Jugendlichen lernen, ihr Projekt selbst auf die Beine zu stellen und herausfinden, welche Rollen und Fähigkeiten es in der Gruppe gibt.
0: Ich meine, die Gruppe Jugendliche ist da, die Idee Sommerkino ist da. Aber woran es eben noch so ein bisschen hakte, war die Idee, wenn diese Jugendlichen zusammenkommen, wie kann es eigentlich passieren, dass die auch längerfristig zusammenbleiben? So eine Gruppe ist erstmal lose. Die haben vielleicht auch unterschiedliche Interessen, die kommen aus unterschiedlichen Stadtteilen. Wie bindet man die eigentlich zusammen als eine Gruppe, die dann auch besteht, um sowas letztlich auch durchzuziehen und nicht dann nach 5 Wochen zu sagen, ich bin raus, weil es kriselt oder so. Und dann war unsere Aufgabe so ein bisschen erstmal zu gucken, wer kommt hier eigentlich zusammen? Wie ticken die Jugendlichen so? Was haben die für Talente auch? Wie gehen die auch in der Gruppe? Welche Rolle nehmen die ein? Um auch zu gucken, wer könnte dann zum Beispiel auch Sprecher oder Sprecherin werden, wenn es um Anliegen in der Stadt geht? Und daran haben wir zum einen gearbeitet, dass wir die Jugendlichen als Gruppe ein Stück weit bestärken können mit den Methoden, die wir haben.
1: Dafür entstand ein konkreter Leitfaden. Darin steht, was für ein Sommerkino gebraucht wird. Von Ansprechpartnern und Technik über Strom und Toiletten bis hin zu Essen und Getränken. Dafür haben die Studierenden unter anderem mit der Stadtverwaltung, Unternehmen und Jugendlichen gesprochen.
0: Und zum anderen, und das ist hier die Idee von dem Leitfaden, über das Sommerkino. Im Idealfall, und das kam vorhin auch in der Diskussion auf, ist es ja nicht die Stadtverwaltung, die dann diese Veranstaltung immer organisiert, sondern im Idealfall werden die Jugendlichen in die Lage versetzt, auch so Dinge selber zu organisieren. Und dazu war dieser Leitfaden da, zu gucken, okay, was muss alles beachtet werden, wenn man sowas organisieren will? Wer sind AnsprechpartnerInnen? Welche Materialien brauchst du? Technik? Brauchst du Essen, Getränke? Was machen wir mit Toiletten? Welchen Platz, also wo machen wir das überhaupt? Und da haben unsere Studierenden dann eben Interviews geführt mit Verwaltung, mit Firmen, mit den Jugendlichen auch nochmal und haben dann zusammengestellt, was es alles braucht und das in diesen Leitfaden gepackt und auch noch Interviews zum Beispiel mit einem Fachschaftsrat der Uni geführt, die auch so ähnliche Veranstaltungen machen, die dann erzählt haben, okay, so organisieren wir das, haben sich noch quasi Tipps eingeholt und das dann in diese Leitfaden gepackt und am Ende wurde das dann dem Jugendgremium, mittlerweile Beirat, übergeben.

0: soweit wir gehört haben und auch im Austausch sind, nutzen die das auch aktiv und versuchen damit auch Dinge selber zu machen. Und darum geht es letztlich.
1: Der Leitfaden ist damit eines der Ergebnisse, die über die MERSE 54 hinaus Bestand haben sollen. Denn mit dem Ende der ersten Projektphase endet auch der Betrieb des Raumes. Die Zusammenarbeit zwischen Universität und Stadt soll aber weitergehen. Ein Beispiel ist die Stadtbibliothek. Sie soll künftig in das ehemalige Müller-Kaufhaus umziehen. Dort soll nicht nur Platz für Bücher entstehen, sondern auch für Begegnung und neue Angebote.
0: Ich glaube, da gibt es mehrere Seiten dazu. Erstmal ist, glaube ich, für uns als Universität das Thema Transfer, das heißt, Uni geht in Austausch mit Kommunen, wird ein Dauerthema sein. Auch die Frage, wie lässt sich das überhaupt umsetzen, was ist möglich, was sind auch Grenzen. Und wenn wir dann an Weißenfels denken, wird das für uns auch weiterhin ein Thema sein. Wir haben jetzt gerade einen Antrag gemeinsam mit der Stadtbibliothek, mit Sandra Baumgart eingereicht, weil wir überlegt haben, für die Zukunft ist es möglicherweise besser, keinen eigenen Raum als Uni zu haben, sondern direkt mit Initiativen vor Ort zusammenzuarbeiten, in dem Fall die Stadtbibliothek, um zu gucken, wie kann man da konkret unterstützen und zusammenarbeiten, dass daraus auch wieder was entsteht.
1: Für die Universität war das Projekt gleichzeitig ein Lernort für die eigenen Studierenden. Sie konnten über mehrere Semester erleben, wie Stadtentwicklung in einer mittelgroßen Stadt funktioniert und wie unterschiedlich die Perspektiven auf Stadt und gesellschaftliches Engagement sein können.
0: Das ist eigentlich nochmal ein Kapitel für sich. Also wir haben über diese 5 Semester tolle Erfahrungen gemacht. Und das hat uns selber auch nochmal darin bestärkt, dass das irgendwie ein Weg ist, ne? Mit den Städten so zusammenzuarbeiten und die Studierenden auch mitzunehmen und zu überlegen, wie hat das für die Studierenden einen Mehrwert, aber auch für die Stadt. Wir haben gerade in den ersten Semestern sind wir mit den Studierenden vor Ort gekommen, die haben sich alles angeschaut. Leute auch aus der Stadt haben sie rumgeführt, haben ihnen gezeigt, was sind ihre Orte. Wir haben darüber mit den Studierenden gesprochen, reflektiert, was macht das mit euch? Und die haben als so eine Prüfungsleistung bei uns, die kriegen ja Punkte und am Ende kriegen sie dann einen Abschluss. Und in diesem Seminar, was sie mit uns haben, gibt es eben eine Benotung und da haben sie ein Portfolio geschrieben, in dem wir sie haben reflektieren lassen, welchen Eindruck das oder welche Wirkung das auf sie hat, in dieser Stadt zu sein. Und es war wahnsinnig beeindruckend, weil die meisten Studierenden haben irgendwie auch schon mal persönlich eine Art von Erfahrung gehabt, die entweder sehr, sehr ähnlich ist und die dann auch darüber reflektieren, was kann man machen, oder auch ganz konträr ist. Und dann aber auch, ne, die zum Beispiel aus einer westdeutschen Großstadt kommen und dann mit dem Blick aus dieser westdeutschen Großstadt nach Weißenfels kommen und diese Erfahrung machen und beschreiben, was das mit ihnen auch macht. Oder eben auch aus einer ostdeutschen Kleinstadt kommen, sagen, bei mir ist es eigentlich ganz genauso. Und ich mache mir darüber Gedanken, was ist, wenn ich mal Kinder habe und in diese Stadt zurückkomme? Was passiert dann? Ne? Und was macht so eine Stadt eigentlich für mich und meine Kinder lebenswert? Und das waren total spannende Erfahrungen. Und was wir erfreulicherweise auch sehen, ist, dass die Studierenden dann entweder Abschlussarbeiten unbedingt bei uns schreiben wollen. Also wir hatten mehr Anfragen, als was wir leisten konnten. Wir haben Studierende gesehen, die selber in ein Engagement gegangen sind in der Kleinstadt. Also auch ein Studierender, der ein Engagement in einer Kleinstadt hat, die auch so eine Art Kulturbahnhof aufgebaut haben und dort regelmäßig Veranstaltungen machen oder die Praktiken machen und in diesen Bereich reinschnuppern, ne? Stadtentwicklung, Quartiersmanagement, Initiativen rund ums Engagement und Stadt machen. Und das ist so das, was wir mitnehmen, was für uns auch einfach nochmal zeigt, auch in die Universität hinein hat es wahnsinnigen Mehrwert, diesen Transfer zu machen mit den Kommunen zusammen.
1: Die MERSE 54 schließt damit zwar ihre Türen. Zurück bleiben aber Kontakte, Erfahrungen und konkrete Ideen. Vor allem zeigt das Projekt, was entstehen kann, wenn Universität und Stadt nicht nur übereinander sprechen, sondern gemeinsam an Lösungen arbeiten. Und genau diese Zusammenarbeit soll in Weißenfels weitergehen.
2: Gemeinsam für Friede, Freiheit und Demokratie.
3: Gemeinsam für Frieden, Freiheit und Demokratie. Zum Tag der Deutschen Einheit am 3. Oktober lud der CDU-Kreisverband Dessau-Roßlau alle Bürger herzlich ein, sich an der Dessauer Friedensglocke auf dem Platz der Deutschen Einheit am Rathaus zu versammeln. Der 3. Oktober erinnerte an die Wiedervereinigung Deutschlands und damit an die Überwindung der jahrzehntelangen deutschen Teilung. Gleichzeitig ist dieser Tag ein Anlass, sich die Bedeutung von Frieden, Freiheit und Demokratie immer wieder bewusst zu machen. Auch der gesellschaftliche Zusammenhalt und das gemeinsame Miteinander standen dabei im Mittelpunkt. Um 11 Uhr begann die Veranstaltung mit einem ökumenischen Friedensgebet an der Friedensglocke. Im Anschluss gab es Raum für Begegnungen, Gespräche und einen gemeinsamen Austausch. Zum Abschluss waren alle Teilnehmer zum Frühschoppen ins Brauhaus zum Alten Dessauer eingeladen.
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0: Am Freitagvormittag ist es wechselnd bewölkt und es scheint ein wenig die Sonne. Zu Mittag wird es freundlich und teils sonnig mit Temperaturen bis 20 Grad. Der Abend ist dann wieder überwiegend bewölkt und es bläst ein leichter Wind aus Südwesten. In der Nacht kann es vereinzelt zu leichtem Regen kommen mit Temperaturen um 14 Grad. Der Samstag wird teils sonnig, teils bewölkt mit Temperaturen um 10 Grad.
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2: 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Saisoneröffnung der Volley Goats.
3: Neue Saison, neuer Kader, neuer Trainerstab. Bei den Cerebrix Volley Goats ist kaum etwas so geblieben, wie es war. 4 Spieler aus der vergangenen Saison sind noch dabei. Tom Borchardt mit der Nummer 4 im Außenangriff, Nick Breitenbach mit der 11 im Mittelblock, Lukas Pockrand mit der 9 als Universalspieler und Paul Stommel mit der 16 im Zuspiel. Dazu kommen 10 Neuzugänge und diese bringen ordentlich internationale Erfahrung mit. Im Außenangriff tragen Jordan McKee die Nummer 5, Cole Kaczynski die 15 und Jesse Delancey die 18. Im Mittelblock stehen neben Breitenbach jetzt Elliot Collard mit der 3, Sebastian Rösler mit der 10 und Rico Wardlow mit der 23. Auf der Diagonalposition kommt Jacob Harris mit der 8 und Andrei Truta mit der 1 dazu. Und auch beim Zuspiel und auf der Libero-Position gibt es neue Optionen. Neo Laumann trägt die 13, Jacob Riley die 6. Der Kader ist damit auch international aufgestellt. Die Spieler kommen aus Deutschland, Kanada, den USA, den Bahamas und Rumänien. Auch auf der Trainerbank gibt es einen Neustart. Der Kanadier Brad Hudson übernimmt als neuer Headcoach und soll die neu formierte Mannschaft durch die Saison führen. Unterstützt wird er vom Australier Jack Payne, der als Co-Trainer Teil des neuen Trainerteams ist. Eine komplett neue Mannschaft muss sich also erst finden. Die ersten Eindrücke aus der Vorbereitung stimmen Geschäftsführer Lukas Thielemann aber positiv.
4: Auch bisher, Testspiele liefen, glaube ich, sehr zufriedenstellend. Hatten bisher 3, haben davon 2 gewonnen, 1 unentschieden. Unentschieden, untypisches Ergebnis. Im Testspiel durchaus möglich. Haben natürlich viel probiert, viel getestet, wie im Testspiel das eben so ist, zumindest in der ersten Liga. Ich kann nicht für andere Sportarten sprechen oder für andere Liegen, aber wir machen es eigentlich immer so, dass weniger das Augenmerk auf dem Sieg liegt oder den unbedingt haben zu wollen, sondern vielmehr verschiedene Sachen mal anzutesten, Spieler in verschiedene Situationen mal reinzuschmeißen. Aber wenn wir jetzt, ich sag mal, drauf schauen, dass, wie wir so mit unserer vermeintlichen Startsechs gespielt haben, dann war das schon sehr gut, auch in dem Spiel, was wir unentschieden gespielt haben.
3: 3 Testspiele, 2 Siege und ein Unentschieden. Dabei ging es weniger darum, unbedingt jedes Spiel zu gewinnen. Vielmehr sollten die neuen Spieler verschiedene Situationen kennenlernen und die Mannschaft unterschiedliche Formationen testen. Seit rund 2 Wochen trainiert der komplette Kader gemeinsam. Bis zum ersten Pflichtspiel bleibt trotzdem nicht mehr viel Zeit.
4: Wir sind jetzt seit 2 Wochen so mit der vollen Truppe zusammen, können viel auch in der Komplexität trainieren. Und das tut uns schon gut. Jetzt haben wir noch eine volle Woche bis zur Pokalquali als allererstes Pflichtspiel. Dann ja nochmal 1,5 Wochen bis zum ersten Ligaspiel. Und die Zeit müssen wir gut nutzen, aber ich denke aktuell alles erfolgsversprechend.
3: Der erste große Härtetest vor heimischem Publikum wartet dann in der Bundesliga. Die Netzhoppers sind zu Gast in der SWH-Arena. Gegen die Mannschaft wurde in den Vorbereitungen bereits getestet. Das Ergebnis 2:2. Allerdings mit einer deutlich veränderten Aufstellung. Für Thielemann zählt deshalb am ersten Spieltag vor allem eines.
4: Aber am Ende, ich glaube, überrascht es keinen, wenn ich sage, wir wollen das Spiel gewinnen. Zählt da quasi nichts als der Sieg. Erstes Heimspiel, schlagbarer Gegner mit den Netzhoppers, die dann hier zu Gast sein werden.
3: Neben dem neuen Kader müssen sich die Goats in dieser Saison auch auf einige neue Regeln einstellen. Bis zu 8 Wechsel sind möglich. Außerdem darf der Ball auf der eigenen Seite unter bestimmten Bedingungen die Hallendecke berühren. Und auch beim Zuspiel und beim sogenannten Powertip wurden die Regeln geändert. Für die neu formierte Mannschaft heißt das, noch mehr neue Abläufe, die im Training sitzen müssen.
4: Wurden jetzt über den Sommer in den internationalen Wettbewerben mit den Nationalteams Regeln getestet, die ja immer mehr dahin gehen, dass das Spiel verständlicher wird für den neuen Zuschauer, dass weniger Unterbrechungen sind, weniger komplizierte Regeln. Man passt jetzt Kleinigkeiten an, wie zum Beispiel, dass 8 anstatt 6 Wechsel möglich sind. Man passt aber eben auch größere Dinge an, dass der Zuspielkontakt hat sich ja im letzten Jahr schon geändert. Es gibt keinen technischen Fehler mehr im Zuspiel. Jetzt kommt als Riesenneuerung dazu, dass quasi eine Deckenberührung erlaubt ist auf eigener Seite. Also der Ball muss auf der eigenen Seite die Decke berühren und auch auf der eigenen Seite bleiben. Aber dann ist quasi eine Deckenberührung kein Fehler mehr. Wird natürlich auch nochmal viel ändern. Du brauchst kein Libero mehr zwingend in deinem Team. Du kannst auch komplett ohne Libero spielen. Das war bei einer Mindestanzahl von 12 Spielern so bisher auch nicht. Und so haben sich schon ein paar Sachen geändert, wo wir natürlich gespannt sind. Auch der sogenannte Power-Tip hat sich geändert, wird quasi wieder rausgenommen, regeltechnisch, dass das längere Führen des Balls nicht mehr möglich ist. Und ein technischer Fehler geahndet wird. Und das ändert natürlich auf dem Level das Spiel schon enorm.
3: 4 bekannte Spieler, 10 Neuzugänge und ein komplett neuer Trainerstab. Die Cerebrics Volleygoals starten mit einer Mannschaft in die neue Saison, die sich in vielen Bereichen erst noch finden muss. Die Vorbereitung macht Mut. Jetzt muss sich zeigen, ob aus den vielen neuen Gesichtern auch auf dem Feld schnell eine Einheit wird. Der erste Pflichtspielauftritt steht

0: Das ist ja dunkel wie im Sack hier.
1: Ah, gleich viel besser.
2: Was machen Sie denn hier?
1: Schmidt, kein Name, von der Heizungsfirma Casale GmbH und Co. KG. Ich bin hier, um Ihre Heizungsanlage einzustellen. Nicht dazu noch zu den armen Menschen gehören, die Energie sparen.
2: Ach, ich sag ja auch immer, Dekadenz in seinem Lauf hält weder Ochs noch Esel auf.
1: Ja, wo haben Sie denn Ihre Heizungsanlage?
2: Woher soll ich das denn wissen? Sie sind doch der Experte von uns beiden.
1: Na, das ist ja mal wieder typisch, diese Großstädter. Wollen immer alle besser wissen, aber haben selber auch keinen Plan. Hier, sehen Sie das? Das ist Ihre Heizungsanlage. Hier ist der Heizkessel 1000 mit dem Sicherheitsventil B6, der über drei identische Schlauchmuffen vom Typ Doppel-E mit dem Vor- und Rücklauf der Heizungsanlage verbunden ist. Und da ist die Wärmepumpe mit Photovoltaikanlage, die das Wasser über Virtual Reality und ChatGPT in den Heizkreislauf der Heizungsanlage einspeist. Und ja, hier ist der Warmwasserspeicher in einem C89-Tank mit einem Fassungsvermögen von 1000 Liter, der sich auch über WLAN steuern lässt.
2: Hä? Erzählen Sie mir doch kein Fachchinesisch.
1: Na Mensch, das ist doch die Drehmich-Auf-Heizungsanlage 3000 in der Deluxe-Ausführung. Da brauchen Sie sich um nichts mehr zu kümmern.
2: Naja, also wenn das so einfach sein soll, warum ist es denn hier so fürchterlich kalt?
1: Ja, sehen Sie den Knopf da? Ja, das ist der Knopf zum Öffnen des Touchscreens der Heizungsanlage. Touch! Ja, und da ist der Thermostat. Ah ja, da ist der Fehler. Hier hat jemand den Regler auf F gestellt.
2: Auf F?
1: Frieren für den Frieden. 19 Grad, also wir sind doch nicht in öffentlichen Gebäuden.
2: Na, dann drehen Sie ihn mal auf.
1: Ja, 20 Grad. Jawohl, okay. 25 Grad. Ja?
2: Also kommen Sie mal, ja? Als Experte wissen Sie ja wohl selbst, dass bei steigender Abkühlung der Raumtemperatur die Gefahr der Bildung von Schimmelpilzen in der Wohnung zunimmt.
1: Weiß ich. 30 Grad.
2: Jetzt geizen Sie doch mal nicht so.
1: Na gut, dann wollen wir mal 35 Grad PNR.
2: Was?
1: Point of no returns. Aber nicht, dass Sie sich nachher noch wegen Ihren gestiegenen Betriebskosten aufregen.
2: Ach, sind doch nicht meine Betriebskosten. Und wenn, dann zeige ich das Ihnen mit dem Doppelwumms aus der Portokasse. Und wenn das nicht reicht, dann Ihnen mit dem Trippelwumms.
1: Mensch, das wumms ja bei Ihnen. Also, wenn es so ist, ist es doch für Sie sicher kein Problem, wenn ich mich ja für ein, zwei Tage... Ach, sagen wir doch gleich für eine ganze Woche häuslich einrichte. Ich muss doch auf die Heizungsanlage achten, den Regelbetrieb überprüfen. Nicht, dass Ihnen noch ein Worst Case passiert.
2: Was?
1: Ein Störfall.
2: Ach so. Ja, also Ihre Heizungsfirma ist ja auch schon sehr zuvorkommend.
1: Ja.
2: Aber jetzt wird das auch ganz schön warm hier, oder?
1: Na, ist doch schön. Dann brauchen wir keine zwei Pullover und auch kein T-Shirt mehr.
3: Was ist denn hier los? Was machen Sie in meiner Wohnung? Warum ist es hier so warm?
1: Schmidt, mein Name, von der Heizungsfirma Casale GmbH und Co. KG. Und das ist meine Praktikantin.
4: Endlich sind Sie da. Vor 18 Monaten habe ich mich zur Wartung der Heizungsanlage angemeldet. Och, ich hatte schon alle Hoffnungen eingefroren.
1: Ja, naja, Sie wissen ja, die Lieferkettenengpässe. Der Fachkräftemangel, der Krieg in der Ukraine, der Nahostkonflikt. Wir haben ganz schön zu tun.
4: Ja, läuft denn alles?
2: Ja, mit Schwung bergab.
1: Na, Sie müssen entschuldigen. Unsere Praktikantin hat ihr Anlagentechnikstudium im 6. Semester erfolgreich abgebrochen und befindet sich nun in einem Orientierungsjahr zur beruflichen Resozialisierung. Das Studium hat sie ganz schön mitgenommen.
2: Wir haben Ihnen das Thermostat auf 35 Grad eingestellt.
3: Ja. Muss das denn wirklich sein? 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

0: Am Freitagvormittag ist es wechselnd bewölkt und es scheint ein wenig die Sonne. Zu Mittag wird es freundlich und teils sonnig mit Temperaturen bis 20 Grad. Der Abend ist dann wieder überwiegend bewölkt und es bläst ein leichter Wind aus Südwesten. In der Nacht kann es vereinzelt zu leichtem Regen kommen mit Temperaturen um 14 Grad. Der Samstag wird teils sonnig, teils bewölkt mit Temperaturen um 10 Grad.
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0: Blankenburger Stadtwerke gehen neue Wege. Gute Lösungen für preiswerte Energie. Das Seniorenzentrum im Blankenburger Ortsteil Ösig ist zu einer Großbaustelle geworden. Der gemeinnützige Verein für Sozialeinrichtungen hatte geplant, diesen Gebäudekomplex umfassend zu sanieren.
1: Nicht nur den Umbau des Seniorenzentrums, das heißt alle Etagen, alle Bewohnerzimmer werden neu gerichtet, auch die Fassade, das Umgelände auch wird neu ertüchtigt, wie auch die Dachsanierung, die wir eingehend selber machen wollten, aber in der Konstellation mit den Stadtwerken sehr guten Partner getroffen haben, der uns natürlich sehr gut unterstützen konnte.
0: Da zwischen Stadtwerken und GVS schon seit Jahren eine enge Zusammenarbeit besteht, einigten sich die Partner, ein gemeinsames, großes Photovoltaikprojekt zu realisieren, das eine Win-Win-Situation schafft.
1: Die Bewohner haben den Vorteil, dass wir keine Zählerkosten mehr haben, dass wir einen Mischpreis haben, das heißt, wir sind 25 Jahre eingefroren mit den Preisen. Das heißt, alle Steigerungen, die wir haben im Netz, werden nicht umgelegt. Das heißt, die Bewohner haben klassisch den Preis, den sie vorher hatten, nur viel, viel günstiger, der auch bestehen bleibt.
0: Das alles ist hier nur durch die Installation einer 3000 Quadratmeter großen PV-Anlage möglich, die bis zu 406.000 Kilowattstunden Strom pro Jahr produzieren kann. So viel, wie zum Beispiel für durchschnittlich 100 Haushalte notwendig wären. Und weitere Objekte werden künftig mit einbezogen.
2: Wir haben die Aufgabe gehabt, die Dächer zu sanieren, vorzubereiten, das ganze Vertragswerk vorzubereiten, die rechentechnische Vorbereitung zu machen, wie die Strompreise und Tarife sich entsprechend gestalten. Wir haben die Dachsanierung kontrolliert, im Einzelnen mit den lokalen Ausführenden. Und wir haben die PV-Anlage beaufsichtigt, wie sie gebaut wurde, und den Blitzschutz kontrolliert. Also all das ist in der technischen Oberüberwachung zu erledigen ist. Wir haben natürlich nie als Stadtwerke nicht die Module selber gesetzt, sondern das der Fachfirma überlassen.
0: 826 PV-Module sind auf dem Dach befestigt und 30 an der Südfassade. Der PV-Überschuss kann in 250 kWh Batterien gespeichert werden und außerdem ist es möglich, Heizstäbe für die Warmwasserspeicher mit 27 kW Leistung zu versorgen.
1: Wir haben ca. 80% Eigenleistung, die wir hier im Haus verbrauchen, die Solaranlage erzeugt. Der Überschuss wird quasi in Batterien gepuffert, kann in das Netz gespeist werden und auch rückwärts auch wieder durch die ganze Geschichte Kabel in das Haus hinein, und alle anderen 20% werden vom Netzbetreiber weiterhin betrieben. Das heißt, wir kriegen die 20% auch von den Stadtwerken ins Haus geliefert.
0: Für die Stadtwerke ist das Projekt, dessen Planungen schon seit 2024 laufen, eine große Herausforderung.
2: Der Vorteil ist natürlich der, dass wir trotz dieses hohen finanziellen Investment einen Kunden haben, den wir für 25 Jahre dauerhaft an die Stadtwerke gebunden haben und der dauerhaft von uns seinen eigenen Strom, den eigenen Strom hier vom Dach produzierten Strom verbraucht, und wir dadurch eine hohe Kundenbindung haben, eine Netzentlastung sowieso, weil ja viel Strom direkt vom Dach kommt, und das Ganze lokal betreiben, das ist dann schon ein Vorteil, dass man das als Stadtwerk selber macht. Und wir würden gerne alle Dächer natürlich in Blankenburg, die sich dafür anbieten, so behandeln. Aber wir haben hier einen guten Anfang gemacht für die sozialen Einrichtungen des GVS.
0: Das Herzstück der Anlage ist der Container auf dem Grundstück, der ebenfalls mit Photovoltaikplatten belegt ist. Sogar Klima- und Heizungsanlage sind in dieser kompakten Umwandlungs- und Speicherstation vorhanden.
3: Das Besondere ist halt wirklich dieser Container, weil so eine Lösung haben wir noch nie umgesetzt. Wir müssen ja irgendwo die Technik unterbringen. Es wird ja immer mehr Batterien, die Wechselrichter bei diesen Leistungen werden groß. Ich brauche irgendwo diese Hauptverteilung, um die Energie zu verteilen. Und meistens ist es ja so, dass in so Bestandgebäuden der Keller ja schon mit einer Heizungsanlage und einer Elektroverteilung relativ ausgebaut ist und da gar kein Platz ist. Und da haben wir uns einfach überlegt, woher kamen jetzt die Kabel von den Stadtwerken, haben geguckt laut Plan, wo gingen die lang und haben gesagt, hier stellen wir einen Container, holen die Kabel hier rein, bringen die ganze Technik hier quasi neben das Gebäude, bringen hier die ganzen Wechselrichter, Speicher unter. Und das ist einfach genial, das Konzept, weil wir von dem Wohnpark mit den PV-Leitungen hierher kommen, vom Seniorenheim mit den PV-Leitungen hierher kommen und hier genau auf dem Kabel oder neben dem Kabel aufgebaut haben, was dann ins Gebäude geht. Und das war einfach ja, eine geniale Lösung und ich denke, alle Beteiligten sind zufrieden mit der Lösung, weil wir auch brandschutztechnisch sind vom Gebäude weg. Also wenn hier mal was passieren sollte, ist auch das Gebäude sicher und wir haben hier auch noch Platz, um den Speicher auch zu verdoppeln. Also wir können hier aus den 250 Kilowattstunden ganz ohne Probleme auch 500 Kilowattstunden noch machen, wenn es der Bedarf nachher zeigt, dass wir ja am Tag genug Strom haben und nachts ihn noch brauchen sollten.
0: Die Energie dort gewinnen, wo sie gebraucht wird. Das ist das Anliegen der Blankenburger Stadtwerke. Ihr nächstes Projekt ist die 72 Jahre alte GVS-Kindertagesstätte am Westend mit Solarmodulen auszustatten. Sie finanzieren auch hier die Dachsanierung und die Installation der PV-Anlage. Da nicht mehr so viele Kita-Plätze benötigt werden, wird eins der mit Photovoltaik bestückten Gebäude von GVS zur Notunterkunft für Kinder bis zum 8. Lebensjahr umgebaut. Die Solarenergie soll hier später eine Wärmepumpe betreiben. Auch eine gute Lösung für preiswerte Energie von den Blankenburger Stadtwerken.

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0: Am Freitagvormittag ist es wechselnd bewölkt und es scheint ein wenig die Sonne. Zu Mittag wird es freundlich und teils sonnig mit Temperaturen bis 20 Grad. Der Abend ist dann wieder überwiegend bewölkt und es bläst ein leichter Wind aus Südwesten. In der Nacht kann es vereinzelt zu leichtem Regen kommen mit Temperaturen um 14 Grad. Der Samstag wird teils sonnig, teils bewölkt mit Temperaturen um 10 Grad.
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2: San Luis State University is preparing for the treatment.
3: In Halberstadt haben Unbekannte am vergangenen Wochenende einen Kleintraktor gestohlen. Die Täter verschafften sich zwischen Freitagmittag und Montagmorgen Zutritt zu einem Betriebsgelände in der Kantstraße. Dort entwendeten sie einen roten Kleintraktor der Marke Yanmar samt orangefarbenen Anbaugerät. Der Wert der gestohlenen Fahrzeuge und Geräte liegt bei rund 8000 Euro. Die Polizei ermittelt wegen Diebstahls im besonders schweren Fall und bittet Zeugen um Hinweise unter 03941 674 293. In Wernigerode ist ein Quad im Wert von rund 14.000 Euro gestohlen worden. Das grün-camouflagefarbene Fahrzeug der Marke CF Moto war im Feckenstädter Weg auf einem Großparkplatz abgestellt und mit einer Schutzplane abgedeckt. Zwischen Samstagabend und Sonntagnachmittag verschwand das Quad samt Plane. Auffällig ist eine Schramme im vorderen Bereich. Die Polizei hat ein Ermittlungsverfahren eingeleitet und bittet Zeugen, sich unter 03941 674 293 zu melden. Die Polizei sucht nach zwei Personen, die im Verdacht stehen, Parfümerieartikel gestohlen zu haben. In einer Filiale in der Quedlinburger Steinbrücke sollen sie am 17. November 2025 und am 22. Mai 2026 Waren im Gesamtwert von rund 1.000 Euro entwendet haben. Außerdem wird ihnen ein weiterer Diebstahl im November 2025 in einer Parfümerie am Halberstädter Fischmarkt zur Last gelegt. Dort sollen Artikel im Wert von etwa 70 Euro gestohlen worden sein. Die Polizei nutzt Aufnahmen aus den Überwachungskameras für die Öffentlichkeitsfahndung. Die Polizei beschreibt den gesuchten Mann als kräftiger gebaut mit kurzen, dunklen Haaren. Er trug dunkle Oberbekleidung mit hellen Ärmeln, eine helle, weit geschnittene Hose und dunkle Sportschuhe mit heller Sohle. Die gesuchte Frau ist schlank und hat längere, hellbraune bis dunkelblonde Haare. Sie trug dunkle Oberbekleidung, eine dunkle Hose und eine dunkle Handtasche. Hinweise nimmt das Polizeirevier Harz unter 03941 674 293 entgegen.
4: Wie geht es in Zukunft weiter? Schließung der Merse 54.
5: Fast anderthalb Jahre lang war dieser Raum in der Merseburger Straße 54 ein Ort zum Ausprobieren. Hier haben Studierende und Forschende der Universität Leipzig mit Menschen aus Weißenfels gesprochen, Veranstaltungen entwickelt und Ideen für die Stadt gesammelt. Jetzt schließt die Merse 54 ihre Türen. Doch einige der Projekte sollen bleiben.
6: Ja, der Raum, die Merse 54, sollte ein Ort sein, ein Möglichkeitsraum, kann man sagen, um auszuprobieren, was passiert eigentlich in so einer Stadt, wenn eine Universität kommt und vielleicht mit der ein oder anderen Methode, mit den ein oder anderen Mitteln versucht, gemeinsam mit der Stadt Projekte zu machen. Das kann die Verwaltung sein, das können Leute aus der Stadt sein, Engagierte. Wir hatten auch Jugendliche, also es können Jugendliche sein. Das ist eigentlich ganz egal, es geht eher so um die Idee, wer hat Lust dazu? Wer hat auch bestimmte Themen, die er reinbringt? Und was kann daraus entstehen, wenn wir das zusammen machen? Entsteht da vielleicht nochmal was Neues? Und im besten Fall, und das war auch immer der Anspruch hier der Merse, entsteht etwas, das uns überdauert. Also
5: die Universität Leipzig wollte dabei nicht mit einem fertigen Konzept nach Weißenfels kommen. Zunächst ging es darum, die Stadt kennenzulernen und herauszufinden, was beschäftigt die Menschen hier eigentlich?
6: Ich komme halt auch aus einer Fachrichtung, die erstmal Städte sich prinzipiell anschaut. Und was wir feststellen ist, dass die Städte wahnsinnig unterschiedlich sind. Es gibt zwar eine Forschung zu mittelgroßen Städten, wo jetzt Weißenfels dazu zählt, aber was wir halt im Beispiel auch immer wieder sehen, gerade wenn wir in die Städte gehen, da gibt es so viele Details, die einfach unterschiedlich sind in den Städten. Und auch natürlich das, was die Menschen uns vor Ort sagen, was ihnen wichtig ist, was Orte sind, die relevant sind, was Themen auch in der Stadt sind, sodass wir immer eigentlich erstmal sagen, wir müssen erstmal gucken, wie tickt diese Stadt, wie ticken die Menschen, was geben die auch rein an Themen, weil wir der Überzeugung sind, wenn wir vor Ort gehen und schon mit einem Thema kommen, sei es Klima, sei es Verkehr, was auch immer, kann das ein Thema sein, was interessiert, aber vielleicht ist es nicht das Kernthema.
5: Eine zentrale Erkenntnis: In Weißenfels gibt es viele engagierte Menschen und Initiativen. Doch oft wissen sie wenig voneinander. Engagement hängt zudem nicht selten an einzelnen Personen.
6: Ich glaube, das ist jetzt auch eben in der Diskussion so ein bisschen rausgekommen. Das ist schon das Thema Kommunikation. Wer redet hier mit wem? Wie können wir in den Austausch kommen? Also wir haben auch im Vergleich mit anderen Städten schon festgestellt, dass Initiativen vielleicht ein bisschen versteckter sind. Es gibt ein großes Engagement, es gibt viele Vereine, aber gerade so dieses, wie machen wir eigentlich Stadt zusammen, also auch so zivilgesellschaftliches Engagement, die sind doch ein bisschen versteckter oder die Pflänzchen sind kleiner. Es stehen manchmal nur Einzelpersonen dahinter oder häufig stehen nur Einzelpersonen dahinter. Und wir haben in der Projektzeit jetzt Laufzeit auch erlebt, dass die wegbrechen aus Überlastung, weil das alleine einfach nicht stemmbar ist, wenn man auch noch nebenbei 40 Stunden arbeitet oder auch noch Familie hat. Und genau, deswegen haben wir erstmal geguckt, was gibt's hier und was können die Leute auch leisten und wie passt das zusammen auch mit dem, was wir da tun. Also

0: Gerade wenn wir feststellen, die Menschen haben eigentlich nicht so viel Kapazitäten, dann müssen wir gucken, dass wir an diejenigen kommen, die auch in der Lage sind, diese Kooperation einzugehen. Und in Weißenfels ist das zum Glück auch eine starke Stadtverwaltung, die in der Lage ist, das eben zu leisten.
1: Besonders deutlich wurde das beim Thema Jugend. Viele junge Menschen wünschten sich mehr Möglichkeiten und Orte, an denen sie ihre eigenen Ideen umsetzen können. Bei einer Veranstaltung im Sommer 2024 entstand schließlich eine Gruppe von Jugendlichen. Ihre Idee? Ein eigenes Sommerkino.
0: Also was wir in Weißenfels haben, ist eine hohe Anzahl an Kindern und Jugendlichen, so im Vergleich auch noch zu anderen Städten. Ich würde sagen, die Zahl ist noch relativ hoch, weil man auch in Statistiken reinschaut. Und was wir auch erleben, ist, dass es durchaus viele Jugendliche gibt, die gehört werden wollen. Wir haben häufig gehört, für uns gibt es hier nichts vor Ort, wir brauchen Räume, wir brauchen Möglichkeiten, uns einzubringen. Und auch die Stadtverwaltung hatte das erkannt. Das war so im Jahr 24 im Sommer, wo es ein Grillfest gab, von der Stadtverwaltung organisiert. Und wir haben unseren Workshop daran gekoppelt, wo wir darüber sprechen wollten, wen erreichen wir noch nicht, wer ist aktiv in der Stadt, um auch Stadt gemeinsam zu gestalten. Und dort sind wir mit Jugendlichen in Austausch gekommen und da hat sich so ein bisschen die Idee gesponnen, lasst uns schauen, dass wir Jugendliche so eine Gruppe zusammenbringen, die auch konkret Projekte vielleicht umsetzen kann, um eben auch aus diesem Loch, es passiert hier nichts, ein bisschen rauszukommen. Und da haben sich, ich glaube, am Anfang waren es 12 Jugendliche gefunden, die gesagt haben, Mensch, wir wollen hier was zusammen machen und im besten Fall ein Kino. Kino hat auch eine Historie in der Stadt, ne? Wir haben auch drüber gesprochen, Gloria und all die anderen Kinos. Und das ist ein Anliegen hier, ne? Dass man sagt, wir wollen auch wieder Kino haben.
1: Die Aufgabe der Universität war dabei nicht, das Kino selbst zu organisieren. Vielmehr sollten die Jugendlichen lernen, ihr Projekt selbst auf die Beine zu stellen und herausfinden, welche Rollen und Fähigkeiten es in der Gruppe gibt.
0: Ich meine, die Gruppe Jugendliche ist da, die Idee Sommerkino ist da. Aber woran es eben noch so ein bisschen hakte, war die Idee, wenn diese Jugendlichen zusammenkommen, wie kann es eigentlich passieren, dass die auch längerfristig zusammenbleiben? So eine Gruppe ist erstmal lose. Die haben vielleicht auch unterschiedliche Interessen, die kommen aus unterschiedlichen Stadtteilen. Wie bindet man die eigentlich zusammen als eine Gruppe, die dann auch besteht, um sowas letztlich auch durchzuziehen und nicht dann nach 5 Wochen zu sagen, ich bin raus, weil es kriselt oder so. Und dann war unsere Aufgabe so ein bisschen erstmal zu gucken, wer kommt hier eigentlich zusammen? Wie ticken die Jugendlichen so? Was haben die für Talente auch? Wie gehen die auch in der Gruppe? Welche Rolle nehmen die ein? Um auch zu gucken, wer könnte dann zum Beispiel auch Sprecher oder Sprecherin werden, wenn es um Anliegen in der Stadt geht? Und daran haben wir zum einen gearbeitet, dass wir die Jugendlichen als Gruppe ein Stück weit bestärken können mit den Methoden, die wir haben.
1: Dafür entstand ein konkreter Leitfaden. Darin steht, was für ein Sommerkino gebraucht wird. Von Ansprechpartnern und Technik über Strom und Toiletten bis hin zu Essen und Getränken. Dafür haben die Studierenden unter anderem mit der Stadtverwaltung, Unternehmen und Jugendlichen gesprochen.
0: Und zum anderen, und das ist hier die Idee von dem Leitfaden, über das Sommerkino. Im Idealfall, und das kam vorhin auch in der Diskussion auf, ist das ja nicht die Stadtverwaltung, die dann diese Veranstaltung immer organisiert, sondern im Idealfall werden die Jugendlichen in die Lage versetzt, auch so Dinge selber zu organisieren. Und dazu war dieser Leitfaden da, zu gucken, okay, was muss alles beachtet werden, wenn man sowas organisieren will? Wer sind AnsprechpartnerInnen? Welche Materialien brauchst du? Technik? Brauchst du Essen, Getränke? Was machen wir mit Toiletten? Welchen Platz, also wo machen wir das überhaupt? Und da haben unsere Studierenden dann eben Interviews geführt mit Verwaltung, mit Firmen, mit den Jugendlichen auch nochmal und haben dann zusammengestellt, was es alles braucht und das in diesen Leitfaden gepackt und auch noch Interviews zum Beispiel mit einem Fachschaftsrat der Uni geführt, die auch so ähnliche Veranstaltungen machen, die dann erzählt haben, okay, so organisieren wir das, haben sich noch quasi Tipps eingeholt und das dann in diese Leitfaden gepackt und am Ende wurde das dann dem Jugendgremium, mittlerweile Beirat, übergeben und soweit wir gehört haben und auch im Austausch sind, nutzen die das auch aktiv und versuchen damit auch Dinge selber zu machen. Und darum geht's letztlich.
1: Der Leitfaden ist damit eines der Ergebnisse, die über die Merse 54 hinaus Bestand haben sollen. Denn mit dem Ende der ersten Projektphase endet auch der Betrieb des Raumes. Die Zusammenarbeit zwischen Universität und Stadt soll aber weitergehen. Ein Beispiel ist die Stadtbibliothek. Sie soll künftig in das ehemalige Müller-Kaufhaus umziehen. Dort soll nicht nur Platz für Bücher entstehen, sondern auch für Begegnung und neue Angebote.
0: Ich glaube, da gibt es mehrere Seiten dazu. Erstmal ist, glaube ich, für uns als Universität das Thema Transfer, das heißt, Uni geht in Austausch mit Kommunen, wird ein Dauerthema sein. Auch die Frage, wie lässt sich das überhaupt umsetzen, was ist möglich, was sind auch Grenzen. Und wenn wir dann an Weißenfels denken, wird das für uns auch weiterhin ein Thema sein. Wir haben jetzt gerade einen Antrag gemeinsam mit der Stadtbibliothek, mit Sandra Baumgart eingereicht, weil wir überlegt haben, für die Zukunft ist es möglicherweise besser, keinen eigenen Raum als Uni zu haben, sondern direkt mit Initiativen vor Ort zusammenzuarbeiten, in dem Fall die Stadtbibliothek, um zu gucken, wie kann man da konkret unterstützen und zusammenarbeiten, dass daraus auch wieder was entsteht.
1: Für die Universität war das Projekt gleichzeitig ein Lernort für die eigenen Studierenden. Sie konnten über mehrere Semester erleben, wie Stadtentwicklung in einer mittelgroßen Stadt funktioniert und wie unterschiedlich die Perspektiven auf Stadt und gesellschaftliches Engagement sein können.
0: Das ist eigentlich nochmal ein Kapitel für sich. Also wir haben über diese 5 Semester tolle Erfahrungen gemacht. Und das hat uns selber auch nochmal darin bestärkt, dass das irgendwie ein Weg ist, ne? Mit den Städten so zusammenzuarbeiten und die Studierenden auch mitzunehmen. Und zu überlegen, wie hat das für die Studierenden einen Mehrwert, aber auch für die Stadt. Wir haben gerade in den ersten Semestern sind wir mit den Studierenden vor Ort gekommen. Die haben sich alles angeschaut. Leute auch aus der Stadt haben sie rumgeführt, haben ihnen gezeigt, was sind ihre Orte. Wir haben darüber mit den Studierenden gesprochen, reflektiert, was macht das mit euch? Und die haben als so eine Prüfungsleistung bei uns, die kriegen ja Punkte und am Ende kriegen sie dann einen Abschluss. Und in diesem Seminar, was sie mit uns haben, gibt es eben eine Benotung und da haben sie ein Portfolio geschrieben, in dem wir sie haben reflektieren lassen, welchen Eindruck das oder welche Wirkung das auf sie hat, in dieser Stadt zu sein. Und es war wahnsinnig beeindruckend, weil die meisten Studierenden haben irgendwie auch schon mal persönlich eine Art von Erfahrung gehabt, die entweder sehr, sehr ähnlich ist und die dann auch darüber reflektieren, was kann man machen, oder auch ganz konträr ist. Und dann aber auch, ne, die zum Beispiel aus einer westdeutschen Großstadt kommen und dann mit dem Blick aus dieser westdeutschen Großstadt nach Weißenfels kommen und diese Erfahrung machen und beschreiben, was das mit ihnen auch macht. Oder eben auch aus einer ostdeutschen Kleinstadt kommen und sagen, bei mir ist es eigentlich ganz genauso. Und ich mache mir darüber Gedanken, was ist, wenn ich mal Kinder habe und in diese Stadt zurückkomme? Was passiert dann? Ne? Und was macht so eine Stadt eigentlich für mich und meine Kinder lebenswert? Und das waren total spannende Erfahrungen. Und was wir erfreulicherweise auch sehen, ist, dass die Studierenden dann entweder Abschlussarbeiten unbedingt bei uns schreiben wollen. Also wir hatten mehr Anfragen, als was wir leisten konnten. Wir haben Studierende gesehen, die selber in ein Engagement gegangen sind in der Kleinstadt. Also auch ein Studierender, der ein Engagement in einer Kleinstadt hat, die auch so eine Art Kulturbahnhof aufgebaut haben und dort regelmäßig Veranstaltungen machen. Oder die Praktiken machen und in diesen Bereich reinschnuppern, Stadtentwicklung, Quartiersmanagement, Initiativen rund ums Engagement und Stadt machen. Und das ist so das, was wir mitnehmen, was für uns auch einfach nochmal zeigt, auch in die Universität hinein hat das wahnsinnigen Mehrwert, diesen Transfer zu machen mit den Kommunen zusammen.
1: Die Merse 54 schließt damit zwar ihre Türen. Zurück bleiben aber Kontakte, Erfahrungen und konkrete Ideen. Vor allem zeigt das Projekt, was entstehen kann, wenn Universität und Stadt nicht nur übereinander sprechen, sondern gemeinsam an Lösungen arbeiten. Und genau diese Zusammenarbeit soll in Weißenfels weitergehen.
2: Gemeinsam für Friede, Freiheit und Demokratie.
3: Gemeinsam für Frieden, Freiheit und Demokratie. Zum Tag der Deutschen Einheit am 3. Oktober lud der CDU-Kreisverband Dessau-Roßlau alle Bürger herzlich ein, sich an der Dessauer Friedensglocke auf dem Platz der Deutschen Einheit am Rathaus zu versammeln. Der 3. Oktober erinnerte an die Wiedervereinigung Deutschlands und damit an die Überwindung der jahrzehntelangen deutschen Teilung. Gleichzeitig ist dieser Tag ein Anlass, sich die Bedeutung von Frieden, Freiheit und Demokratie immer wieder bewusst zu machen. Auch der gesellschaftliche Zusammenhalt und das gemeinsame Miteinander standen dabei im Mittelpunkt. Um 11 Uhr begann die Veranstaltung mit einem ökumenischen Friedensgebet an der Friedensglocke. Im Anschluss gab es Raum für Begegnungen, Gespräche und einen gemeinsamen Austausch. Zum Abschluss waren alle Teilnehmer zum Frühschoppen ins Brauhaus zum alten Dessauer eingeladen.
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0: Am Freitagvormittag ist es wechselnd bewölkt und es scheint ein wenig die Sonne. Zu Mittag wird es freundlich und teils sonnig mit Temperaturen bis 20 Grad. Der Abend ist dann wieder überwiegend bewölkt und es bläst ein leichter Wind aus Südwesten. In der Nacht kann es vereinzelt zu leichtem Regen kommen mit Temperaturen um 14 Grad. Der Samstag wird teils sonnig, teils bewölkt mit Temperaturen um 10 Grad.
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2: 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Saisoneröffnung der Volley Goats.
3: Neue Saison, neuer Kader, neuer Trainerstab. Bei den Cerebrix Volley Goats ist kaum etwas so geblieben, wie es war. 4 Spieler aus der vergangenen Saison sind noch dabei. Tom Borchardt mit der Nummer 4 im Außenangriff, Nick Breitenbach mit der 11 im Mittelblock, Lukas Pockrand mit der 9 als Universalspieler und Paul Stommel mit der 16 im Zuspiel. Dazu kommen 10 Neuzugänge und diese bringen ordentlich internationale Erfahrung mit. Im Außenangriff tragen Jordan McKee die Nummer 5, Cole Kaczynski die 15 und Jesse Delancey die 18. Im Mittelblock stehen neben Breitenbach jetzt Elliot Collard mit der 3, Sebastian Rösler mit der 10 und Rico Wardlow mit der 23. Auf der Diagonalposition kommt Jacob Harris mit der 8 und Andrei Druta mit der 1 dazu. Und auch beim Zuspiel und auf der Libero-Position gibt es neue Optionen. Neo Laumann trägt die 13, Jacob Riley die 6. Der Kader ist damit auch international aufgestellt. Die Spieler kommen aus Deutschland, Kanada, den USA, den Bahamas und Rumänien. Auch auf der Trainerbank gibt es einen Neustart. Der Kanadier Brad Hudson übernimmt als neuer Headcoach und soll die neu formierte Mannschaft durch die Saison führen. Unterstützt wird er vom Australier Jack Payne, der als Co-Trainer Teil des neuen Trainerteams ist. Eine komplett neue Mannschaft muss sich also erst finden. Die ersten Eindrücke aus der Vorbereitung stimmen Geschäftsführer Lukas Thielemann aber positiv.
4: Auch bisher, die Testspiele liefen, glaube ich, sehr zufriedenstellend. Hatten bisher 3, haben davon 2 gewonnen, 1 unentschieden. Unentschieden, untypisches Ergebnis. Im Testspiel durchaus möglich. Haben natürlich viel probiert, viel getestet, wie im Testspiel. Das eben so ist, zumindest in der ersten Liga. Ich kann nicht für andere Sportarten sprechen oder für andere Liegen, aber wir machen es eigentlich immer so, dass weniger das Augenmerk auf dem Sieg liegt oder den unbedingt haben zu wollen, sondern vielmehr verschiedene Sachen mal anzutesten, Spieler in verschiedene Situationen mal reinzuschmeißen. Aber wenn wir jetzt, ich sag mal, drauf schauen, dass, wie wir so mit unserer vermeintlichen Startsechs gespielt haben, dann war das schon sehr gut, auch in dem Spiel, was wir unentschieden gespielt haben.
3: 3 Testspiele, 2 Siege und ein Unentschieden. Dabei ging es weniger darum, unbedingt jedes Spiel zu gewinnen. Vielmehr sollten die neuen Spieler verschiedene Situationen kennenlernen und die Mannschaft unterschiedliche Formationen testen. Seit rund 2 Wochen trainiert der komplette Kader gemeinsam. Bis zum ersten Pflichtspiel bleibt trotzdem nicht mehr viel Zeit.
4: Wir sind jetzt seit 2 Wochen so mit der vollen Truppe zusammen, können viel auch in der Komplexität trainieren. Und das tut uns schon gut. Jetzt haben wir noch eine volle Woche bis zur Pokalquali als allererstes Pflichtspiel. Dann ja nochmal 1,5 Wochen bis zum ersten Ligaspiel. Und die Zeit müssen wir gut nutzen. Aber ich denke, aktuell alles erfolgsversprechend.
3: Der erste große Härtetest vor heimischem Publikum wartet dann in der Bundesliga. Die Netzhoppers sind zu Gast in der SWH-Arena. Gegen die Mannschaft wurde in den Vorbereitungen bereits getestet. Das Ergebnis 2:2. Allerdings mit einer deutlich veränderten Aufstellung. Für Thielemann zählt deshalb am ersten Spieltag vor allem eines.
4: Aber am Ende, ich glaube, überrascht es keinen, wenn ich sage, wir wollen das Spiel gewinnen. Zählt da quasi nichts als der Sieg. Erstes Heimspiel, schlagbarer Gegner mit den Netzhoppers, die dann hier zu Gast sein werden.
3: Neben den neuen Kader müssen sich die Goats in dieser Saison auch auf einige neue Regeln einstellen. Bis zu 8 Wechsel sind möglich. Außerdem darf der Ball auf der eigenen Seite unter bestimmten Bedingungen die Hallendecke berühren. Und auch beim Zuspiel und beim sogenannten Powertip wurden die Regeln geändert. Für die neu formierte Mannschaft heißt das, noch mehr neue Abläufe, die im Training sitzen müssen.
4: Wurden jetzt über den Sommer in den internationalen Wettbewerben mit den Nationalteams Regeln getestet, die ja immer mehr dahin gehen, dass das Spiel verständlicher wird für den neuen Zuschauer, dass weniger Unterbrechungen sind, weniger komplizierte Regeln. Man passt jetzt Kleinigkeiten an, wie zum Beispiel, dass 8 anstatt 6 Wechsel möglich sind. Man passt aber eben auch größere Dinge an, dass der Zuspielkontakt hat sich ja im letzten Jahr schon geändert. Es gibt keinen technischen Fehler mehr im Zuspiel. Jetzt kommt als Riesenneuerung dazu, dass quasi eine Deckenberührung erlaubt ist auf eigener Seite. Also der Ball muss auf der eigenen Seite die Decke berühren und auch auf der eigenen Seite bleiben. Aber dann ist quasi eine Deckenberührung kein Fehler mehr. Wird natürlich auch nochmal viel ändern. Du brauchst kein Libero mehr zwingend in deinem Team. Du kannst auch komplett ohne Libero spielen. Das war bei einer Mindestanzahl von 12 Spielern so bisher auch nicht. Und so haben sich schon ein paar Sachen geändert, wo wir natürlich gespannt sind. Auch der sogenannte Power-Tip hat sich geändert, wird quasi wieder rausgenommen, regeltechnisch, dass das längere Führen des Balls nicht mehr möglich ist und ein technischer Fehler geahndet wird. Und das ändert natürlich auf dem Level das Spiel schon enorm.
3: 4 bekannte Spieler, 10 Neuzugänge und ein komplett neuer Trainerstab. Die Cerebrix Volleygoals starten mit einer Mannschaft in die neue Saison, die sich in vielen Bereichen erst noch finden muss. Die Vorbereitung macht Mut. Jetzt muss sich zeigen, ob aus den vielen neuen Gesichtern auch auf dem Feld schnell eine Einheit wird. Der erste Pflichtspielauftritt steht unmittelbar bevor.
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0: woher soll ich das denn wissen? Sie sind doch der Experte von uns beiden.
1: Na, das ist ja mal wieder typisch, diese Großstädter. Wollen immer alles besser wissen, aber haben selber auch keinen Plan. Hier, sehen Sie das? Das ist Ihre Heizungsanlage. Hier ist der Heizkessel 1000 mit dem Sicherheitsventil B6, der über drei identische Schlauchmuffen vom Typ Doppel-E mit dem Vor- und Rücklauf der Heizungsanlage verbunden ist. Und da ist die Wärmepumpe mit Photovoltaikanlage, die das Wasser über Virtual Reality und ChatGPT in den Heizkreislauf der Heizungsanlage einspeist. Und ja, hier ist der Warmwasserspeicher in einem 1089-Tank mit einem Fassungsvermögen von 1000 Liter, der sich auch über WLAN steuern lässt.
0: Hä? Erzählen Sie mir doch kein Fachchinesisch.
1: Na Mensch, das ist doch die Dreh-mich-auf-Heizungsanlage 3000 in der Deluxe-Ausführung. Da brauchen Sie sich um nichts mehr zu kümmern.
0: Naja, also wenn das so einfach sein soll, warum ist es denn hier so fürchterlich kalt?
1: Ja, sehen Sie den Knopf da? Ja, das ist der Knopf zum Öffnen des Touchscreens der Heizungsanlage. Touch! Ja, und da ist der Thermostat. Ah ja, da ist der Fehler. Hier hat jemand den Regler auf F gestellt.
0: Auf F?
1: Frieren für den Frieden. 19 Grad, also wir sind doch nicht in öffentlichen Gebäuden.
0: Na, dann drehen Sie ihn mal auf.
1: Ja. 20 Grad. Jawohl, okay. 25 Grad. Ja?
0: Also kommen Sie mal, ja? Als Experte wissen Sie ja wohl selbst, dass bei steigender Abkühlung der Raumtemperatur die Gefahr der Bildung von Schimmelpilzen in der Wohnung zunimmt.
1: Weiß ich. 30 Grad.
0: Jetzt geizen Sie doch mal nicht so.
1: Na gut, dann wollen wir mal 35 Grad PNR.
0: Was?
1: Point of no returns. Aber nicht, dass Sie sich nachher noch wegen Ihren gestiegenen Betriebskosten aufregen.
0: Ach, sind doch nicht meine Betriebskosten. Und wenn, dann zeige ich das Ihnen mit dem Doppelwumms aus der Portokasse. Und wenn das nicht reicht, dann Ihnen mit dem Trippelwumms.
1: Mensch, das wumst ja bei Ihnen. Also, wenn das so ist, ist es doch für Sie sicher kein Problem, wenn ich mich ja für ein, zwei Tage... Sagen wir doch gleich für eine ganze Woche häuslich einrichte. Ich muss doch auf die Heizungsanlage achten, den Regelbetrieb überprüfen. Nicht, dass Ihnen noch ein Worst Case passiert.
0: Was?
1: Ein Störfall.
0: Ach so. Ja, also Ihre Heizungsfirma ist ja auch schon sehr zuvorkommend.
1: Ja.
0: Aber jetzt wird das auch ganz schön warm hier, oder?
1: Na, ist doch schön. Dann brauchen wir keine zwei Pullover und auch kein T-Shirt mehr.
2: Was ist denn hier los? Was machen Sie in meiner Wohnung? Und warum ist es hier so warm?
1: Schmidt, mein Name, von der Heizungsfirma Casalec GmbH und Co. KG. Und das ist meine Praktikantin.
2: Endlich sind Sie da. Vor 18 Monaten habe ich mich zur Wartung der Heizungsanlage angemeldet. Och, ich hatte schon alle Hoffnungen eingefroren.
1: Ja, naja, Sie wissen ja, die Lieferkettenengpässe. Der Fachkräftemangel, der Krieg in der Ukraine, der Nahostkonflikt. Wir haben ganz schön zu tun.
2: Ja, läuft denn alles?
0: Tja, mit Schwung bergab.
1: Na, Sie müssen entschuldigen. Unsere Praktikantin hat ihr Anlagentechnikstudium im 6. Semester erfolgreich abgebrochen und befindet sich nun in einem Orientierungsjahr zur beruflichen Resozialisierung. Das Studium hat sie ganz schön mitgenommen.
0: Wir haben Ihnen das Thermostat auf 35 Grad eingestellt.
2: Ja. Muss das denn wirklich sein? Ich will doch dieses Jahr noch in den Urlaub fliegen. Die steigenden Energiekosten schmälern mein Urlaubsbudget daher ganz schön.
1: Ach, Unsinn. Wir holen uns die karibischen Träume einfach zu uns nach Hause. Seychellen, Malediven.
0: Und Sie brauchen sich auch nie wieder über lange Schlangen vor Flugterminals, streikendem Flugpersonal oder sogar Gepäckverlust zu ärgern.
1: Genau. Mit unserem Rundum-Sorglos-Vertrag brauchen Sie sich um die Einstellung Ihres Thermostats auch nicht mehr zu sorgen. All inclusive auf Ihrer eigenen Wärmeinsel.
2: Toll. So macht

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0: Am Freitagvormittag ist es wechselnd bewölkt und es scheint ein wenig die Sonne. Zu Mittag wird es freundlich und teils sonnig mit Temperaturen bis 20 Grad. Der Abend ist dann wieder überwiegend bewölkt und es bläst ein leichter Wind aus Südwesten. In der Nacht kann es vereinzelt zu leichtem Regen kommen mit Temperaturen um 14 Grad. Der Samstag wird teils sonnig, teils bewölkt mit Temperaturen um 10 Grad.
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0: Blankenburgers Stadtwerke gehen neue Wege. Gute Lösungen für preiswerte Energie. Das Seniorenzentrum im Blankenburger Ortsteil Ösig ist zu einer Großbaustelle geworden. Der gemeinnützige Verein für Sozialeinrichtungen hatte geplant, diesen Gebäudekomplex umfassend zu sanieren.
1: Nur den Umbau des Seniorenzentrums, das heißt alle Etagen, alle Bewohnerzimmer werden neu gerichtet, auch die Fassade.

0: Das Umgelände auch wird neu ertüchtigt, wie auch die Dachsanierung, die wir eingehend selber machen wollten, aber in der Konstellation mit den Stadtwerken sehr guten Partner getroffen haben, der uns natürlich sehr gut unterstützen konnte.
1: Da zwischen Stadtwerken und GVS schon seit Jahren eine enge Zusammenarbeit besteht, einigten sich die Partner, ein gemeinsames, großes Photovoltaikprojekt zu realisieren, das eine Win-Win-Situation schafft.
0: Bewohner haben den Vorteil, dass wir keine Zählerkosten mehr haben, dass wir einen Mischpreis haben. Das heißt, wir sind 25 Jahre eingefroren mit den Preisen. Das heißt, alle Steigerungen, die wir haben im Netz, werden nicht umgelegt. Das heißt, die Bewohner haben klassisch den Preis, den sie vorher hatten, nur viel, viel günstiger, der auch bestehen bleibt.
1: Das alles ist hier nur durch die Installation einer 3000 Quadratmeter großen PV-Anlage möglich, die bis zu 406.000 Kilowattstunden Strom pro Jahr produzieren kann. So viel, wie zum Beispiel für durchschnittlich 100 Haushalte notwendig wären. Und weitere Objekte werden künftig mit einbezogen.
2: Wir haben die Aufgabe gehabt, die Dächer zu sanieren, vorzubereiten, das ganze Vertragswerk vorzubereiten, die rechentechnische Vorbereitung zu machen, wie die Strompreise und Tarife sich entsprechend gestalten. Wir haben die Dachsanierung kontrolliert, im Einzelnen mit den lokalen Ausführenden. Und wir haben die PV-Anlage beaufsichtigt, wie sie gebaut wurde und den Blitzschutz kontrolliert. Also all das ist in der technischen Oberüberwachung zu erledigen ist. Wir haben natürlich nie als Stadtwerke nicht die Module selber gesetzt, sondern das der Fachfirma überlassen.
1: 826 PV-Module sind auf dem Dach befestigt und 30 an der Südfassade. Der PV-Überschuss kann in 250 kWh-Batterien gespeichert werden. Und außerdem ist es möglich, Heizstäbe für die Warmwasserspeicher mit 27 kW Leistung zu versorgen.
0: Wir haben ca. 80% Eigenleistung, die wir hier im Haus verbrauchen, die Solaranlage erzeugt. Der Überschuss wird quasi in Batterien gepuffert, kann in das Netz gespeist werden und auch rückwärts auch wieder durch die ganze Geschichte Kabel in das Haus hinein. Und alle anderen 20% werden vom Netzbetreiber weiterhin betrieben. Das heißt, wir kriegen die 20% auch von den Stadtwerken ins Haus geliefert.
1: Für die Stadtwerke ist das Projekt, dessen Planungen schon seit 2024 laufen, eine große Herausforderung.
2: Vorteil ist natürlich der, dass wir trotz dieses hohen finanziellen Investment einen Kunden haben, den wir für 25 Jahre dauerhaft an die Stadtwerke gebunden haben und der dauerhaft von uns seinen eigenen Strom, den eigenen Strom hier vom Dach produzierten Strom verbraucht und wir dadurch eine hohe Kundenbindung haben, eine Netzentlastung sowieso, weil ja viel Strom direkt vom Dach kommt und das Ganze lokal betreiben, das ist dann schon ein Vorteil, dass man das als Stadtwerk selber macht. Und wir würden gerne alle Dächer natürlich in Blankenburg, die sich dafür anbieten, so behandeln. Aber wir haben hier einen guten Anfang gemacht für die sozialen Einrichtungen des GVS.
1: Das Herzstück der Anlage ist der Container auf dem Grundstück, der ebenfalls mit Photovoltaikplatten belegt ist. Sogar Klima- und Heizungsanlage sind in dieser kompakten Umwandlungs- und Speicherstation vorhanden.
3: Das Besondere ist halt wirklich dieser Container, weil so eine Lösung haben wir noch nie umgesetzt. Wir müssen ja irgendwo die Technik unterbringen. Und es wird ja immer mehr Batterien, die Wechselrichter bei diesen Leistungen werden groß. Ich brauche irgendwo diese Hauptverteilung, um die Energie zu verteilen. Und meistens ist es ja so, dass in so Bestandgebäuden der Keller ja schon mit einer Heizungsanlage und einer Elektroverteilung relativ ausgebaut ist und da gar kein Platz ist. Und da haben wir uns einfach überlegt, woher kamen jetzt die Kabel von den Stadtwerken, haben geguckt, laut Plan, wo gingen die lang und haben gesagt, hier stellen wir einen Container, holen die Kabel hier rein, bringen die ganze Technik hier quasi neben das Gebäude, bringen hier die ganzen Wechselrichter, Speicher unter. Und das ist einfach genial, das Konzept, weil wir von dem Wohnpark mit den PV-Leitungen hierher kommen, vom Seniorenheim mit den PV-Leitungen hierher kommen und hier genau auf dem Kabel oder neben dem Kabel aufgebaut haben, was dann ins Gebäude geht. Und das war einfach, ja, eine geniale Lösung. Und ich denke, alle Beteiligten sind zufrieden mit der Lösung, weil wir auch brandschutztechnisch sind vom Gebäude weg. Also wenn hier mal was passieren sollte, ist auch das Gebäude sicher. Und wir haben hier auch noch Platz, um den Speicher auch zu verdoppeln. Also wir können hier aus den 250 Kilowattstunden ganz ohne Probleme auch 500 Kilowattstunden noch machen, wenn es der Bedarf nachher zeigt, dass wir ja, am Tag genug Strom haben und nachts ihn noch brauchen sollten.
1: Die Energie dort gewinnen, wo sie gebraucht wird. Das ist das Anliegen der Blankenburger Stadtwerke. Ihr nächstes Projekt ist die 72 Jahre alte GVS-Kindertagesstätte am Westend mit Solarmodulen auszustatten. Sie finanzieren auch hier die Dachsanierung und die Installation der PV-Anlage. Da nicht mehr so viele Kita-Plätze benötigt werden, wird eins der mit Photovoltaik bestückten Gebäude von GVS zur Notunterkunft für Kinder bis zum 8. Lebensjahr umgebaut. Die Solarenergie soll hier später eine Wärmepumpe betreiben. Auch eine gute Lösung für preiswerte Energie von den Blankenburger Stadtwerken.

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0: Am Freitagvormittag ist es wechselnd bewölkt und es scheint ein wenig die Sonne. Zu Mittag wird es freundlich und teils sonnig mit Temperaturen bis 20 Grad. Der Abend ist dann wieder überwiegend bewölkt und es bläst ein leichter Wind aus Südwesten. In der Nacht kann es vereinzelt zu leichtem Regen kommen mit Temperaturen um 14 Grad. Der Samstag wird teils sonnig, teils bewölkt mit Temperaturen um 10 Grad.
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2: San Jose State University is preparing for the treatment.
3: In Halberstadt haben Unbekannte am vergangenen Wochenende einen Kleintraktor gestohlen. Die Täter verschafften sich zwischen Freitagmittag und Montagmorgen Zutritt zu einem Betriebsgelände in der Kantstraße. Dort entwendeten sie einen roten Kleintraktor der Marke Yanmar samt orangefarbenen Anbaugerät. Der Wert der gestohlenen Fahrzeuge und Geräte liegt bei rund 8.000 Euro. Die Polizei ermittelt wegen Diebstahls im besonders schweren Fall und bittet Zeugen um Hinweise unter 03941 674 293. In Wernigerode ist ein Quad im Wert von rund 14.000 Euro gestohlen worden. Das grün-camouflagefarbene Fahrzeug der Marke CF Moto war im Feckenstädter Weg auf einem Großparkplatz abgestellt und mit einer Schutzplane abgedeckt. Zwischen Samstagabend und Sonntagnachmittag verschwand das Quad samt Plane. Auffällig ist eine Schramme im vorderen Bereich. Die Polizei hat ein Ermittlungsverfahren eingeleitet und bittet Zeugen, sich unter 03941 674 293 zu melden. Die Polizei sucht nach zwei Personen, die im Verdacht stehen, Parfümerieartikel gestohlen zu haben. In einer Filiale in der Quedlinburger Steinbrücke sollen sie am 17. November 2025 und am 22. Mai 2026 Waren im Gesamtwert von rund 1.000 Euro entwendet haben. Außerdem wird ihnen ein weiterer Diebstahl im November

0: war 2025 in einer Parfümerie am Halberstädter Fischmarkt zur Last gelegt. Dort sollen Artikel im Wert von etwa 70 Euro gestohlen worden sein. Die Polizei nutzt Aufnahmen aus den Überwachungskameras für die Öffentlichkeitsfahndung. Die Polizei beschreibt den gesuchten Mann als kräftiger gebaut mit kurzen, dunklen Haaren. Er trug dunkle Oberbekleidung mit hellen Ärmeln, eine helle, weit geschnittene Hose und dunkle Sportschuhe mit heller Sohle. Die gesuchte Frau ist schlank und hat längere, hellbraune bis dunkelblonde Haare. Sie trug dunkle Oberbekleidung, eine dunkle Hose und eine dunkle Handtasche. Hinweise nimmt das Polizeirevier Harz unter 03941 674 293 entgegen.
1: Wie geht es in Zukunft weiter? Schließung der Merse 54.
2: Fast anderthalb Jahre lang war dieser Raum in der Merseburger Straße 54 ein Ort zum Ausprobieren. Hier haben Studierende und Forschende der Universität Leipzig mit Menschen aus Weißenfels gesprochen, Veranstaltungen entwickelt und Ideen für die Stadt gesammelt. Jetzt schließt die Merse 54 ihre Türen. Doch einige der Projekte sollen bleiben.
3: Ja, der Raum, die Merse 54, sollte ein Ort sein, ein Möglichkeitsraum, kann man sagen, um auszuprobieren, was passiert eigentlich in so einer Stadt, wenn eine Universität kommt und vielleicht mit der ein oder anderen Methode, mit den ein oder anderen Mitteln versucht, gemeinsam mit der Stadt Projekte zu machen. Das kann die Verwaltung sein, das können Leute aus der Stadt sein, Engagierte. Wir hatten auch Jugendliche, also es können Jugendliche sein. Das ist eigentlich ganz egal, es geht eher so um die Idee, wer hat Lust dazu? Wer hat auch bestimmte Themen, die er reinbringt? Und was kann daraus entstehen, wenn wir das zusammen machen? Entsteht da vielleicht nochmal was Neues? Und im besten Fall, und das war auch immer der Anspruch hier der Merse, entsteht etwas, das uns überdauert. Also
2: die Universität Leipzig wollte dabei nicht mit einem fertigen Konzept nach Weißenfels kommen. Zunächst ging es darum, die Stadt kennenzulernen und herauszufinden, was beschäftigt die Menschen hier eigentlich?
3: Ich komme halt auch aus einer Fachrichtung, die erstmal Städte sich prinzipiell anschaut. Und was wir feststellen ist, dass die Städte wahnsinnig unterschiedlich sind. Es gibt zwar eine Forschung zu mittelgroßen Städten, wo jetzt Weißenfels dazu zählt, aber was wir halt im Beispiel auch immer wieder sehen, gerade wenn wir in die Städte gehen, da gibt es so viele Details, die einfach unterschiedlich sind in den Städten. Und auch natürlich das, was die Menschen uns vor Ort sagen, was ihnen wichtig ist, was Orte sind, die relevant sind, was Themen auch in der Stadt sind. Sodass wir immer eigentlich erstmal sagen, wir müssen erstmal gucken, wie tickt diese Stadt, wie ticken die Menschen, was geben die auch rein an Themen, weil wir der Überzeugung sind, wenn wir vor Ort gehen und schon mit einem Thema kommen, sei es Klima, sei es Verkehr, was auch immer, kann das ein Thema sein, was interessiert, aber vielleicht ist es nicht das Kernthema.
2: Eine zentrale Erkenntnis: In Weißenfels gibt es viele engagierte Menschen und Initiativen. Doch oft wissen sie wenig voneinander. Engagement hängt zudem nicht selten an einzelnen Personen.
3: Ich glaube, das ist jetzt auch eben in der Diskussion so ein bisschen rausgekommen. Das ist schon das Thema Kommunikation. Wer redet hier mit wem? Wie können wir in den Austausch kommen? Also wir haben auch im Vergleich mit anderen Städten schon festgestellt, dass Initiativen vielleicht ein bisschen versteckter sind. Es gibt ein großes Engagement, es gibt viele Vereine, aber gerade so dieses, wie machen wir eigentlich Stadt zusammen, also auch so zivilgesellschaftliches Engagement, die sind doch ein bisschen versteckter oder die Pflänzchen sind kleiner. Es stehen manchmal nur Einzelpersonen dahinter oder häufig stehen nur Einzelpersonen dahinter. Und wir haben in der Projektzeit jetzt Laufzeit auch erlebt, dass die wegbrechen aus Überlastung, weil das alleine einfach nicht stemmbar ist, wenn man auch noch nebenbei 40 Stunden arbeitet oder auch noch Familie hat. Und genau, deswegen haben wir erstmal geguckt, was gibt es hier und was können die Leute auch leisten und wie passt das zusammen auch mit dem, was wir da tun. Also gerade wenn wir feststellen, die Menschen haben eigentlich nicht so viel Kapazitäten, dann müssen wir gucken, dass wir an diejenigen kommen, die auch in der Lage sind, diese Kooperation einzugehen. Und in Weißenfels ist das zum Glück auch eine starke Stadtverwaltung, die in der Lage ist, das eben zu leisten.
2: Besonders deutlich wurde das beim Thema Jugend. Viele junge Menschen wünschten sich mehr Möglichkeiten und Orte, an denen sie ihre eigenen Ideen umsetzen können. Bei einer Veranstaltung im Sommer 2024 entstand schließlich eine Gruppe von Jugendlichen. Ihre Idee? Ein eigenes Sommerkino!
3: Also was wir in Weißenfels haben, ist eine hohe Anzahl an Kindern und Jugendlichen, so im Vergleich auch noch zu anderen Städten. Ich würde sagen, die Zahl ist noch relativ hoch, weil man auch in Statistiken reinschaut. Und was wir auch erleben, ist, dass es durchaus viele Jugendliche gibt, die gehört werden wollen. Wir haben häufig gehört, für uns gibt es hier nichts vor Ort, wir brauchen Räume, wir brauchen Möglichkeiten, uns einzubringen. Und auch die Stadtverwaltung hatte das erkannt. Das war so im Jahr 24 im Sommer, wo es ein Grillfest gab von der Stadtverwaltung organisiert und wir haben unseren Workshop daran gekoppelt, wo wir darüber sprechen wollten, wen erreichen wir noch nicht, wer ist aktiv in der Stadt, um auch Stadt gemeinsam zu gestalten. Und dort sind wir mit Jugendlichen in Austausch gekommen und da hat sich so ein bisschen die Idee gesponnen, lasst uns schauen, dass wir Jugendliche so eine Gruppe zusammenbringen, die auch konkret Projekte vielleicht umsetzen kann, um eben auch aus diesem Loch, es passiert hier nichts, ein bisschen rauszukommen. Und da haben sich, ich glaube, am Anfang waren es 12 Jugendliche gefunden, die gesagt haben, Mensch, wir wollen hier was zusammen machen und im besten Fall ein Kino. Kino, ich meine, Kino hat auch eine Historie in der Stadt, ne? Wir haben auch drüber gesprochen, Gloria und all die anderen Kinos. Und das ist ein Anliegen hier, ne? Dass man sagt, wir wollen auch wieder Kino haben.
2: Die Aufgabe der Universität war dabei nicht, das Kino selbst zu organisieren. Vielmehr sollten die Jugendlichen lernen, ihr Projekt selbst auf die Beine zu stellen und herausfinden, welche Rollen und Fähigkeiten es in der Gruppe gibt.
3: Ich meine, die Gruppe Jugendliche ist da, die Idee Sommerkino ist da. Aber woran es eben noch so ein bisschen hakte, war die Idee, wenn diese Jugendlichen zusammenkommen, wie kann es eigentlich passieren, dass die auch längerfristig zusammenbleiben? So eine Gruppe ist erstmal lose. Die haben vielleicht auch unterschiedliche Interessen, die kommen aus unterschiedlichen Stadtteilen. Wie bindet man die eigentlich zusammen als eine Gruppe, die dann auch besteht, um sowas letztlich auch durchzuziehen und nicht dann nach 5 Wochen zu sagen, ich bin raus, weil es kriselt oder so. Und dann war unsere Aufgabe so ein bisschen erstmal zu gucken, wer kommt hier eigentlich zusammen? Wie ticken die Jugendlichen so? Was haben die für Talente auch? Wie gehen die auch in der Gruppe? Welche Rolle nehmen die ein? Um auch zu gucken, wer könnte dann zum Beispiel auch Sprecher oder Sprecherin werden, wenn es um Anliegen in der Stadt geht? Und daran haben wir zum einen gearbeitet, dass wir die Jugendlichen als Gruppe ein Stück weit bestärken können mit den Methoden, die wir haben.
2: Dafür entstand ein konkreter Leitfaden. Darin steht, was für ein Sommerkino gebraucht wird. Von Ansprechpartnern und Technik über Strom und Toiletten bis hin zu Essen und Getränken. Dafür haben die Studierenden unter anderem mit der Stadtverwaltung, Unternehmen und Jugendlichen gesprochen.
3: Und zum anderen, und das ist hier die Idee von dem Leitfaden, über das Sommerkino. Im Idealfall, und das kam vorhin auch in der Diskussion auf, ist das ja nicht die Stadtverwaltung, die dann diese Veranstaltung immer organisiert, sondern im Idealfall werden die Jugendlichen in die Lage versetzt, auch so Dinge selber zu organisieren. Und dazu war dieser Leitfaden da, zu gucken, okay, was muss alles beachtet werden, wenn man sowas organisieren will? Wer sind AnsprechpartnerInnen? Welche Materialien brauchst du? Technik? Brauchst du Essen, Getränke? Was machen wir mit Toiletten? Welchen Platz, also wo machen wir das überhaupt? Und da haben unsere Studierenden dann eben Interviews geführt mit Verwaltung, mit Firmen, mit den Jugendlichen auch nochmal und haben dann zusammengestellt, was es alles braucht und das in diesen Leitfaden gepackt und auch noch Interviews zum Beispiel mit einem Fachschaftsrat der Uni geführt, die auch so ähnliche Veranstaltungen machen, die dann erzählt haben, okay, so organisieren wir das, haben sich noch quasi Tipps eingeholt und das dann in diese Leitfaden gepackt und am Ende wurde das dann dem Jugendgremium, mittlerweile Beirat, übergeben und soweit wir gehört haben und auch im Austausch sind, nutzen die das auch aktiv und versuchen damit auch Dinge selber zu machen. Und darum geht's letztlich.
2: Der Leitfaden ist damit eines der Ergebnisse, die über die Merse 54 hinaus Bestand haben sollen. Denn mit dem Ende der ersten Projektphase endet auch der Betrieb des Raumes. Die Zusammenarbeit zwischen Universität und Stadt soll aber weitergehen. Ein Beispiel ist die Stadtbibliothek. Sie soll künftig in das ehemalige Müller-Kaufhaus umziehen. Dort soll nicht nur Platz für Bücher entstehen, sondern auch für Begegnung und neue Angebote.
3: Ich glaube, da gibt es mehrere Seiten dazu. Erstmal ist, glaube ich, für uns als Universität das Thema Transfer, das heißt, Uni geht in Austausch mit Kommunen, wird ein Dauerthema sein. Auch die Frage, wie lässt sich das überhaupt umsetzen, was ist möglich, was sind auch Grenzen? Und wenn wir dann an Weißenfels denken, wird das für uns auch weiterhin ein Thema sein. Wir haben jetzt gerade einen Antrag gemeinsam mit der Stadtbibliothek, mit Sandra Baumgart eingereicht, weil wir überlegt haben, für die Zukunft ist es möglicherweise besser, keinen eigenen Raum als Uni zu haben, sondern direkt mit Initiativen vor Ort zusammenzuarbeiten, in dem Fall die Stadtbibliothek, um zu gucken, wie kann man da konkret unterstützen und zusammenarbeiten, dass daraus auch wieder was entsteht.
2: Für die Universität war das Projekt gleichzeitig ein Lernort für die eigenen Studierenden. Sie konnten über mehrere Semester erleben, wie Stadtentwicklung in einer mittelgroßen Stadt funktioniert und wie unterschiedlich die Perspektiven auf Stadt und gesellschaftliches Engagement sein können.
3: Das ist eigentlich nochmal ein Kapitel für sich. Also wir haben über diese 5 Semester tolle Erfahrungen gemacht. Und das hat uns selber auch nochmal darin bestärkt, dass das irgendwie ein Weg ist, ne? Mit den Städten so zusammenzuarbeiten und die Studierenden auch mitzunehmen und zu überlegen, wie hat das für die Studierenden einen Mehrwert, aber auch für die Stadt. Wir haben gerade in den ersten Semestern sind wir mit den Studierenden vor Ort gekommen, die haben sich alles angeschaut. Leute auch aus der Stadt haben sie rumgeführt, haben ihnen gezeigt, was sind ihre Orte. Wir haben darüber mit den Studierenden gesprochen, reflektiert, was macht das mit euch? Und die haben als so eine Prüfungsleistung bei uns, die kriegen ja Punkte und am Ende kriegen sie dann einen Abschluss. Und in diesem Seminar, was sie mit uns haben, gibt es eben eine Benotung und da haben sie ein Portfolio geschrieben, in dem wir sie haben reflektieren lassen, welchen Eindruck das oder welche Wirkung das auf sie hat, in dieser Stadt zu sein. Und es war wahnsinnig beeindruckend, weil die meisten Studierenden haben irgendwie auch schon mal persönlich eine Art von Erfahrung gehabt, die entweder sehr, sehr ähnlich ist und die dann auch darüber reflektieren, was kann man machen, oder auch ganz konträr ist. Und dann aber auch, ne, die zum Beispiel aus einer westdeutschen Großstadt kommen und dann mit dem Blick aus dieser westdeutschen Großstadt nach Weißenfels kommen und diese Erfahrung machen und beschreiben, was das mit ihnen auch macht. Oder eben auch aus einer ostdeutschen Kleinstadt kommen, sagen, bei mir ist es eigentlich ganz genauso. Und ich mache mir darüber Gedanken, was ist, wenn ich mal Kinder habe und in diese Stadt zurückkomme? Was passiert dann? Ne? Und was macht so eine Stadt eigentlich für mich und meine Kinder lebenswert? Und das waren total spannende Erfahrungen. Und was wir erfreulicherweise auch sehen, ist, dass die Studierenden dann entweder Abschlussarbeiten unbedingt bei uns schreiben wollen. Also wir hatten mehr Anfragen, als was wir leisten konnten. Wir haben Studierende gesehen, die selber in ein Engagement gegangen sind in der Kleinstadt. Also auch ein Studierender, der ein Engagement in einer Kleinstadt hat, die auch so eine Art Kulturbahnhof aufgebaut haben und dort regelmäßig Veranstaltungen machen. Oder die Praktiken machen und in diesen Bereich reinschnuppern, Stadtentwicklung, Quartiersmanagement, Initiativen rund ums Engagement und Stadt machen. Und das ist so das, was wir mitnehmen, was für uns auch einfach nochmal zeigt, auch in die Universität hinein hat das wahnsinnigen Mehrwert, diesen Transfer zu machen mit den Kommunen zusammen.
2: Die Merse 54 schließt damit zwar ihre Türen. Zurück bleiben aber Kontakte, Erfahrungen und konkrete Ideen. Vor allem zeigt das Projekt, was entstehen kann, wenn Universität und Stadt nicht nur übereinander sprechen, sondern gemeinsam an Lösungen arbeiten. Und genau diese Zusammenarbeit soll in Weißenfels weitergehen.
1: Gemeinsam für Friede, Freiheit und Demokratie.
4: Gemeinsam für Frieden, Freiheit und Demokratie. Zum Tag der Deutschen Einheit am 3. Oktober lud der CDU-Kreisverband Dessau-Roßlau alle Bürger herzlich ein, sich an der Dessauer Friedensglocke auf dem Platz der Deutschen Einheit am Rathaus zu versammeln. Der 3. Oktober erinnerte an die Wiedervereinigung Deutschlands und damit an die Überwindung der jahrzehntelangen deutschen Teilung. Gleichzeitig ist dieser Tag ein Anlass, sich die Bedeutung von Frieden, Freiheit und Demokratie immer wieder bewusst zu machen. Auch der gesellschaftliche Zusammenhalt und das gemeinsame Miteinander standen dabei im Mittelpunkt. Um 11 Uhr begann die Veranstaltung mit einem ökumenischen Friedensgebet an der Friedensglocke. Im Anschluss gab es Raum für Begegnungen, Gespräche und einen gemeinsamen Austausch. Zum Abschluss waren alle Teilnehmer zum Frühschoppen ins Brauhaus zum alten Dessauer eingeladen.
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0: Am Freitagvormittag ist es wechselnd bewölkt und es scheint ein wenig die Sonne. Zu Mittag wird es freundlich und teils sonnig mit Temperaturen bis 20 Grad. Der Abend ist dann wieder überwiegend bewölkt und es bläst ein leichter Wind aus Südwesten. In der Nacht kann es vereinzelt zu leichtem Regen kommen mit Temperaturen um 14 Grad. Der Samstag wird teils sonnig, teils bewölkt mit Temperaturen um 10 Grad.
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2: 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Saisoneröffnung der Volley Goats.
3: Neue Saison, neuer Kader, neuer Trainerstab. Bei den Cerebrix Volley Goats ist kaum etwas so geblieben, wie es war. 4 Spieler aus der vergangenen Saison sind noch dabei. Tom Borchardt mit der Nummer 4 im Außenangriff, Nick Breitenbach mit der 11 im Mittelblock, Lukas Pockrand mit der 9 als Universalspieler und Paul Stommel mit der 16 im Zuspiel. Dazu kommen 10 Neuzugänge und diese bringen ordentlich internationale Erfahrungen mit. Im Außenangriff tragen Jordan McKee die Nummer 5, Cole Kaczynski die 15 und Jesse Delancey die 18. Im Mittelblock stehen neben Breitenbach jetzt Elliot Collard mit der 3, Sebastian Rösler mit der 10 und Rico Wardlow mit der 23. Auf der Diagonalposition kommt Jacob Harris mit der 8 und Andrei Druta mit der 1 dazu. Und auch beim Zuspiel und auf der Libero-Position gibt es neue Optionen. Neo Laumann trägt die 13, Jacob Riley die 6. Der Kader ist damit auch international aufgestellt. Die Spieler kommen aus Deutschland, Kanada, den USA, den Bahamas und Rumänien. Auch auf der Trainerbank gibt es einen Neustart. Der Kanadier Brad Hudson übernimmt als neuer Head Coach und soll die neu formierte Mannschaft durch die Saison führen. Unterstützt wird er vom Australier Jack Payne, der als Co-Trainer Teil des neuen Trainerteams ist. Eine komplett neue Mannschaft muss sich also erst finden. Die ersten Eindrücke aus der Vorbereitung stimmen Geschäftsführer Lukas Thielemann aber positiv.
4: Auch bisher, Testspiele liefen, glaube ich, sehr zufriedenstellend. Hatten bisher 3, haben davon 2 gewonnen, 1 unentschieden. Unentschieden, untypisches Ergebnis. Im Testspiel durchaus möglich. Haben natürlich viel probiert, viel getestet, wie im Testspiel. Das eben so ist, zumindest in der ersten Liga. Ich kann nicht für andere Sportarten sprechen oder für andere Liegen, aber wir machen es eigentlich immer so, dass weniger das Augenmerk auf dem Sieg liegt oder den unbedingt haben zu wollen, sondern vielmehr verschiedene Sachen mal anzutesten, Spieler in verschiedene Situationen mal reinzuschmeißen. Aber wenn wir jetzt, ich sag mal, drauf schauen, dass, wie wir so mit unserer vermeintlichen Startsechs gespielt haben, dann war das schon sehr gut, auch in dem Spiel, was wir unentschieden gespielt haben.
3: 3 Testspiele, 2 Siege und ein Unentschieden. Dabei ging es weniger darum, unbedingt jedes Spiel zu gewinnen. Vielmehr sollten die neuen Spieler verschiedene Situationen kennenlernen und die Mannschaft unterschiedliche Formationen testen. Seit rund 2 Wochen trainiert der komplette Kader gemeinsam. Bis zum ersten Pflichtspiel bleibt trotzdem nicht mehr viel Zeit.
4: Wir sind jetzt seit 2 Wochen so mit der vollen Truppe zusammen, können viel auch in der Komplexität trainieren. Und das tut uns schon gut. Jetzt haben wir noch eine volle Woche bis zur Pokalquali als allererstes Pflichtspiel. Dann ja nochmal 1,5 Wochen bis zum ersten Ligaspiel. Und die Zeit müssen wir gut nutzen, aber ich denke aktuell alles erfolgsversprechend.
3: Der erste große Härtetest vor heimischem Publikum wartet dann in der Bundesliga. Die Netzhoppers sind zu Gast in der SWH-Arena. Gegen die Mannschaft wurde in den Vorbereitungen bereits getestet. Das Ergebnis 2:2. Allerdings mit einer deutlich veränderten Aufstellung. Für Thielemann zählt deshalb am ersten Spieltag vor allem eines.
4: Aber am Ende, ich glaube, überrascht es keinen, wenn ich sage, wir wollen das Spiel gewinnen. Zählt da quasi nichts als der Sieg. Erstes Heimspiel, schlagbarer Gegner mit den Netzhoppers, die dann hier zu Gast sein werden.
3: Neben dem neuen Kader müssen sich die Goats in dieser Saison auch auf einige neue Regeln einstellen. Bis zu 8 Wechsel sind möglich. Außerdem darf der Ball auf der eigenen Seite unter bestimmten Bedingungen die Hallendecke berühren. Und auch beim Zuspiel und beim sogenannten Powertip wurden die Regeln geändert. Für die neu formierte Mannschaft heißt das, noch mehr neue Abläufe, die im Training sitzen müssen.
4: Wurden jetzt über den Sommer in den internationalen Wettbewerben mit den Nationalteams Regeln getestet, die ja immer mehr dahin gehen, dass das Spiel verständlicher wird für den neuen Zuschauer, dass weniger Unterbrechungen sind, weniger komplizierte Regeln. Man passt jetzt Kleinigkeiten an, wie zum Beispiel, dass 8 anstatt 6 Wechsel möglich sind. Man passt aber eben auch größere Dinge an, dass der Zuspielkontakt hat sich ja im letzten Jahr schon geändert. Es gibt keinen technischen Fehler mehr im Zuspiel. Jetzt kommt als Riesenneuerung dazu, dass quasi eine Deckenberührung erlaubt ist auf eigener Seite. Also der Ball muss auf der eigenen Seite die Decke berühren und auch auf der eigenen Seite bleiben. Aber dann ist quasi eine Deckenberührung kein Fehler mehr. Wird natürlich auch nochmal viel ändern. Du brauchst kein Libero mehr zwingend in deinem Team. Du kannst auch komplett ohne Libero spielen. Das war bei einer Mindestanzahl von 12 Spielern so bisher auch nicht. Und so haben sich schon ein paar Sachen geändert, wo wir natürlich gespannt sind. Auch der sogenannte Power-Tip hat sich geändert, wird quasi wieder rausgenommen, regeltechnisch, dass das längere Führen des Balls nicht mehr möglich ist und ein technischer Fehler geahndet wird. Und das ändert natürlich auf dem Level das Spiel schon enorm.
3: 4 bekannte Spieler, 10 Neuzugänge und ein komplett neuer Trainerstab. Die Cerebrics Volleygoals starten mit einer Mannschaft in die neue Saison, die sich in vielen Bereichen erst noch finden muss. Die Vorbereitung macht Mut. Jetzt muss sich zeigen, ob aus den vielen neuen Gesichtern auch auf dem Feld schnell eine Einheit wird. Der erste Pflichtspielauftritt steht unmittelbar bevor.
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0: Das ist ja dunkel wie im Sack hier.
1: Ah, gleich viel besser.
2: Was machen Sie denn hier?
1: Schmidt, kein Name. Von der Heizungsfirma Casale GmbH und Co. KG. Ich bin hier, um Ihre Heizungsanlage einzustellen. Nicht dazu noch zu den armen Menschen gehören, die Energie sparen.
2: Ach, ich sag ja auch immer, Dekadenz in seinem Lauf hält weder Ochs noch Esel auf.
1: Ja, wo haben Sie denn Ihre Heizungsanlage?

0: Heizungsanlage einspeist.
1: Und ja, hier ist der Warmwasserspeicher in einem C89-Tank mit einem Fassungsvermögen von 1000 Liter, der sich auch über WLAN steuern lässt.
2: Hä? Erzählen Sie mir doch kein Fachchinesisch.
1: Na Mensch, das ist doch die Drehmichaufheizungsanlage 3000 in der Deluxe-Ausführung. Da brauchen Sie sich um nichts mehr zu kümmern.
2: Naja, also wenn das so einfach sein soll, warum ist es denn hier so fürchterlich kalt?
1: Ja, sehen Sie den Knopf da? Ja? Das ist der Knopf zum Öffnen des Touchscreens der Heizungsanlage. Touch! Ja, und da ist der Thermostat. Ah ja, da ist der Fehler. Hier hat jemand den Regler auf F gestellt.
2: Auf F?
1: Frieren für den Frieden. 19 Grad, also wir sind doch nicht in öffentlichen Gebäuden.
2: Na, dann drehen Sie ihn mal auf.
1: Ja, 20 Grad. Jawohl, okay. 25 Grad. Ja?
2: Also kommen Sie mal, ja, als Experte wissen Sie ja wohl selbst, dass bei steigender Abkühlung der Raumtemperatur die Gefahr der Bildung von Schimmelpilzen in der Wohnung zunimmt.
1: Weiß ich. 30 Grad.
2: Jetzt geizen Sie doch mal nicht so.
1: Na gut, dann wollen wir mal 35 Grad PNR.
2: Was?
1: Point of no returns. Aber nicht, dass Sie sich nachher noch wegen Ihren gestiegenen Betriebskosten aufregen.
2: Ach, sind doch nicht meine Betriebskosten. Und wenn, dann zeige ich das Ihnen mit dem Doppelwumms aus der Portokasse. Und wenn das nicht reicht, dann Ihnen mit dem Trippelwumms.
1: Mensch, das wumms ja bei Ihnen. Also, wenn das so ist, ist es doch für Sie sicher kein Problem, wenn ich mich ja für ein, zwei Tage...
0: Ach, sagen wir doch gleich für eine ganze Woche häuslich einrichte. Ich muss doch auf die Heizungsanlage achten, den Regelbetrieb überprüfen. Nicht, dass Ihnen noch ein Worst Case passiert.
2: Was?
0: Ein Störfall.
2: Ach so. Ja, also Ihre Heizungsfirma ist ja auch schon sehr zuvorkommend.
0: Ja.
2: Aber jetzt wird das auch ganz schön warm hier, oder?
0: Na, ist doch schön. Dann brauchen wir keine zwei Pullover und auch kein T-Shirt mehr.
3: Was ist denn hier los? Was machen Sie in meiner Wohnung? Warum ist es hier so warm?
0: Schmidt, mein Name. Von der Heizungsfirma Casalec GmbH und Co. KG. Und das ist meine Praktikantin.
3: Endlich sind Sie da. Vor 18 Monaten habe ich mich zur Wartung der Heizungsanlage angemeldet. Och, ich hatte schon alle Hoffnungen eingefroren.
0: Ja, naja, Sie wissen ja, die Lieferkettenengpässe. Der Fachkräftemangel, der Krieg in der Ukraine, der Nahostkonflikt. Wir haben ganz schön zu tun.
3: Ja, läuft denn alles?
2: Tja, mit Schwung bergab.
0: Na, Sie müssen entschuldigen. Unsere Praktikantin hat ihr Anlagentechnikstudium im 6. Semester erfolgreich abgebrochen und befindet sich nun in einem Orientierungsjahr zur beruflichen Resozialisierung. Das Studium hat sie ganz schön mitgenommen.
2: Wir haben Ihnen das Thermostat auf 35 Grad eingestellt.
3: Ja. Muss das denn wirklich sein? Ich will doch dieses Jahr noch in den Urlaub fliegen. Die steigernden Energiekosten schmälern mein Urlaubsbudget daher ganz schön.
0: Ach, Unsinn. Wir holen uns die karibischen Träume einfach zu uns nach Hause. Seychellen, Malediven.
2: Und Sie brauchen sich auch nie wieder über lange Schlangen vor Flugterminals, streikendem Flugpersonal oder sogar Gepäckverlust zu ärgern.
0: Genau. 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All inclusive auf Ihrer eigenen Wärmeinsel.
3: Toll! 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

0: Am Freitagvormittag ist es wechselnd bewölkt und es scheint ein wenig die Sonne. Zu Mittag wird es freundlich und teils sonnig mit Temperaturen bis 20 Grad. Der Abend ist dann wieder überwiegend bewölkt und es bläst ein leichter Wind aus Südwesten. In der Nacht kann es vereinzelt zu leichtem Regen kommen mit Temperaturen um 14 Grad. Der Samstag wird teils sonnig, teils bewölkt mit Temperaturen um 10 Grad.
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0: Blankenburger Stadtwerke gehen neue Wege. Gute Lösungen für preiswerte Energie. Das Seniorenzentrum im Blankenburger Ortsteil Ösig ist zu einer Großbaustelle geworden. Der gemeinnützige Verein für Sozialeinrichtungen hatte geplant, diesen Gebäudekomplex umfassend zu sanieren.
1: Nur den Umbau des Seniorenzentrums, das heißt alle Etagen, alle Bewohnerzimmer werden neu gerichtet, auch die Fassade, das Umgelände auch wird neu ertüchtigt, wie auch die Dachsanierung, die wir eingehend selber machen wollten, aber in der Konstellation mit den Stadtwerken sehr guten Partner getroffen haben, der uns natürlich sehr gut unterstützen konnte.
0: Da zwischen Stadtwerken und GVS schon seit Jahren eine enge Zusammenarbeit besteht, einigten sich die Partner, ein gemeinsames, großes Photovoltaikprojekt zu realisieren, das eine Win-Win-Situation schafft.
1: Bewohner haben den Vorteil, dass wir keine Zählerkosten mehr haben, dass wir einen Mischpreis haben. Das heißt, wir sind 25 Jahre eingefroren mit den Preisen. Das heißt, alle Steigerungen, die wir haben im Netz, werden nicht umgelegt. Das heißt, die Bewohner haben klassisch den Preis, den sie vorher hatten, nur viel, viel günstiger, der auch bestehen bleibt.
0: Das alles ist hier nur durch die Installation einer 3000 Quadratmeter großen PV-Anlage möglich, die bis zu 406.000 Kilowattstunden Strom pro Jahr produzieren kann. So viel, wie zum Beispiel für durchschnittlich 100 Haushalte notwendig wären. Und weitere Objekte werden künftig mit einbezogen.
2: Wir haben die Aufgabe gehabt, die Dächer zu sanieren, vorzubereiten, das ganze Vertragswerk vorzubereiten, die rechentechnische Vorbereitung zu machen, wie die Strompreise und Tarife sich entsprechend gestalten. Wir haben die Dachsanierung kontrolliert, im Einzelnen mit den lokalen Ausführenden. Und wir haben die PV-Anlage beaufsichtigt, wie sie gebaut wurde, und den Blitzschutz kontrolliert. Also all das ist in der technischen Oberüberwachung zu erledigen ist. Wir haben natürlich nie als Stadtwerke nicht die Module selber gesetzt, sondern das der Fachfirma überlassen.
0: 826 PV-Module sind auf dem Dach befestigt und 30 an der Südfassade. Der PV-Überschuss kann in 250 kWh Batterien gespeichert werden und außerdem ist es möglich, Heizstäbe für die Warmwasserspeicher mit 27 kW Leistung zu versorgen.
1: Wir haben ca. 80% Eigenleistung, die wir hier im Haus verbrauchen, die Solaranlage erzeugt. Der Überschuss wird quasi in Batterien gepuffert, kann in das Netz gespeist werden und auch rückwärts auch wieder durch die ganze Geschichte Kabel in das Haus hinein, und alle anderen 20% werden vom Netzbetreiber weiterhin betrieben. Das heißt, wir kriegen die 20% auch von den Stadtwerken ins Haus geliefert.
0: Für die Stadtwerke ist das Projekt, dessen Planungen schon seit 2024 laufen, eine große Herausforderung.
2: Der Vorteil ist natürlich der, dass wir trotz dieses hohen finanziellen Investment einen Kunden haben, den wir für 25 Jahre dauerhaft an die Stadtwerke gebunden haben und der dauerhaft von uns seinen eigenen Strom, den eigenen Strom hier vom Dach produzierten Strom verbraucht, und wir dadurch eine hohe Kundenbindung haben, eine Netzentlastung sowieso, weil ja viel Strom direkt vom Dach kommt, und das Ganze lokal betreiben, das ist dann schon ein Vorteil, dass man das als Stadtwerk selber macht. Und wir würden gerne alle Dächer natürlich in Blankenburg, die sich dafür anbieten, so behandeln. Aber wir haben hier einen guten Anfang gemacht für die sozialen Einrichtungen des GVS.
0: Das Herzstück der Anlage ist der Container auf dem Grundstück, der ebenfalls mit Photovoltaikplatten belegt ist. Sogar Klima- und Heizungsanlage sind in dieser kompakten Umwandlungs- und Speicherstation vorhanden.
3: Das Besondere ist halt wirklich dieser Container, weil so eine Lösung haben wir noch nie umgesetzt. Wir müssen ja irgendwo die Technik unterbringen. Es wird ja immer mehr Batterien, die Wechselrichter bei diesen Leistungen werden groß. Ich brauche irgendwo diese Hauptverteilung, um die Energie zu verteilen. Und meistens ist es ja so, dass in so Bestandgebäuden der Keller ja schon mit einer Heizungsanlage und einer Elektroverteilung relativ ausgebaut ist und da gar kein Platz ist. Und da haben wir uns einfach überlegt, woher kamen jetzt die Kabel von den Stadtwerken, haben geguckt laut Plan, wo gingen die lang und haben gesagt, hier stellen wir einen Container, holen die Kabel hier rein, bringen die ganze Technik hier quasi neben das Gebäude, bringen hier die ganzen Wechselrichter, Speicher unter. Und das ist einfach genial, das Konzept, weil wir von dem Wohnpark mit den PV-Leitungen hierher kommen, vom Seniorenheim mit den PV-Leitungen hierher kommen und hier genau auf dem Kabel oder neben dem Kabel aufgebaut haben, was dann ins Gebäude geht. Und das war einfach ja, eine geniale Lösung und ich denke, alle Beteiligten sind zufrieden mit der Lösung, weil wir auch brandschutztechnisch sind vom Gebäude weg. Also wenn hier mal was passieren sollte, ist auch das Gebäude sicher und wir haben hier auch noch Platz, um den Speicher auch zu verdoppeln. Also wir können hier aus den 250 Kilowattstunden ganz ohne Probleme auch 500 Kilowattstunden noch machen, wenn es der Bedarf nachher zeigt, dass wir ja, am Tag genug Strom haben und nachts ihn noch brauchen sollten.
0: Die Energie dort gewinnen, wo sie gebraucht wird. Das ist das Anliegen der Blankenburger Stadtwerke. Ihr nächstes Projekt ist die 72 Jahre alte GVS-Kindertagesstätte am Westend mit Solarmodulen auszustatten. Sie finanzieren auch hier die Dachsanierung und die Installation der PV-Anlage. Da nicht mehr so viele Kita-Plätze benötigt werden, wird eins der mit Photovoltaik bestückten Gebäude von

KVS zur Notunterkunft für Kinder bis zum 8. Lebensjahr umgebaut. Die Solarenergie soll hier später eine Wärmepumpe betreiben. Auch eine gute Lösung für preiswerte Energie von den Blankenburger Stadtwerken.

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0: Am Freitagvormittag ist es wechselnd bewölkt und es scheint ein wenig die Sonne. Zu Mittag wird es freundlich und teils sonnig mit Temperaturen bis 20 Grad. Der Abend ist dann wieder überwiegend bewölkt und es bläst ein leichter Wind aus Südwesten. In der Nacht kann es vereinzelt zu leichtem Regen kommen mit Temperaturen um 14 Grad. Der Samstag wird teils sonnig, teils bewölkt mit Temperaturen um 10 Grad.
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3: In Halberstadt haben Unbekannte am vergangenen Wochenende einen Kleintraktor gestohlen. Die Täter verschafften sich zwischen Freitagmittag und Montagmorgen Zutritt zu einem Betriebsgelände in der Kantstraße. Dort entwendeten sie einen roten Kleintraktor der Marke Yanmar samt orangefarbenen Anbaugerät. Der Wert der gestohlenen Fahrzeuge und Geräte liegt bei rund 8.000 Euro. Die Polizei ermittelt wegen Diebstahls im besonders schweren Fall und bittet Zeugen um Hinweise unter 03941 674 293. In Wernigerode ist ein Quad im Wert von rund 14.000 Euro gestohlen worden. Das grün-camouflagefarbene Fahrzeug der Marke CF Moto war im Feckenstädter Weg auf einem Großparkplatz abgestellt und mit einer Schutzplane abgedeckt. Zwischen Samstagabend und Sonntagnachmittag verschwand das Quad samt Plane. Auffällig ist eine Schramme im vorderen Bereich. Die Polizei hat ein Ermittlungsverfahren eingeleitet und bittet Zeugen, sich unter 03941 674 293 zu melden. Die Polizei sucht nach zwei Personen, die im Verdacht stehen, Parfümerieartikel gestohlen zu haben. In einer Filiale in der Quedlinburger Steinbrücke sollen sie am 17. November 2025 und am 22. Mai 2026 Waren im Gesamtwert von rund 1.000 Euro entwendet haben. Außerdem wird ihnen ein weiterer Diebstahl im November 2025 in einer Parfümerie am Halberstädter Fischmarkt zur Last gelegt. Dort sollen Artikel im Wert von etwa 70 Euro gestohlen worden sein. Die Polizei nutzt Aufnahmen aus den Überwachungskameras für die Öffentlichkeitsfahndung. Die Polizei beschreibt den gesuchten Mann als kräftiger gebaut mit kurzen, dunklen Haaren. Er trug dunkle Oberbekleidung mit hellen Ärmeln, eine helle, weit geschnittene Hose und dunkle Sportschuhe mit heller Sohle. Die gesuchte Frau ist schlank und hat längere, hellbraune bis dunkelblonde Haare. Sie trug dunkle Oberbekleidung, eine dunkle Hose und eine dunkle Handtasche. Hinweise nimmt das Polizeirevier Harz unter 03941 674 293 entgegen.
4: Wie geht es in Zukunft weiter? Schließung der Merser 54.
5: Fast anderthalb Jahre lang war dieser Raum in der Merseburger Straße 54 ein Ort zum Ausprobieren. Hier haben Studierende und Forschende der Universität Leipzig mit Menschen aus Weißenfels gesprochen, Veranstaltungen entwickelt und Ideen für die Stadt gesammelt. Jetzt schließt die Merse 54 ihre Türen. Doch einige der Projekte sollen bleiben.
6: Ja, der Raum, die Merse 54, sollte ein Ort sein, ein Möglichkeitsraum, kann man sagen, um auszuprobieren, was passiert eigentlich in so einer Stadt, wenn eine Universität kommt und vielleicht mit der ein oder anderen Methode, mit den ein oder anderen Mitteln versucht, gemeinsam mit der Stadt Projekte zu machen. Das kann die Verwaltung sein, das können Leute aus der Stadt sein, Engagierte. Wir hatten auch Jugendliche, also es können Jugendliche sein. Das ist eigentlich ganz egal, es geht eher so um die Idee, wer hat Lust dazu? Wer hat auch bestimmte Themen, die er reinbringt? Und was kann daraus entstehen, wenn wir das zusammen machen? Entsteht da vielleicht nochmal was Neues? Und im besten Fall, und das war auch immer der Anspruch hier der Merse, entsteht etwas, das uns überdauert. Also
5: die Universität Leipzig wollte dabei nicht mit einem fertigen Konzept nach Weißenfels kommen. Zunächst ging es darum, die Stadt kennenzulernen und herauszufinden, was beschäftigt die Menschen hier eigentlich?
6: Ich komme halt auch aus einer Fachrichtung, die erstmal Städte sich prinzipiell anschaut. Und was wir feststellen, ist, dass die Städte wahnsinnig unterschiedlich sind. Es gibt zwar eine Forschung zu mittelgroßen Städten, wo jetzt Weißenfels dazu zählt, aber was wir halt im Beispiel auch immer wieder sehen, gerade wenn wir in die Städte gehen, da gibt es so viele Details, die einfach unterschiedlich sind in den Städten. Und auch natürlich das, was die Menschen uns vor Ort sagen, was ihnen wichtig ist, was Orte sind, die relevant sind, was Themen auch in der Stadt sind, sodass wir immer eigentlich erstmal sagen, wir müssen erstmal gucken, wie tickt diese Stadt, wie ticken die Menschen, was geben die auch rein an Themen, weil wir der Überzeugung sind, wenn wir vor Ort gehen und schon mit einem Thema kommen, sei es Klima, sei es Verkehr, was auch immer, kann es ein Thema sein, was interessiert, aber vielleicht ist es nicht das Kernthema.
5: Eine zentrale Erkenntnis: In Weißenfels gibt es viele engagierte Menschen und Initiativen, doch oft wissen sie wenig voneinander. Engagement hängt zudem nicht selten an einzelnen Personen.
6: Ich glaube, das ist jetzt auch eben in der Diskussion so ein bisschen rausgekommen. Das ist schon das Thema Kommunikation. Wer redet hier mit wem? Wie können wir in den Austausch kommen? Also wir haben auch im Vergleich mit anderen Städten schon festgestellt, dass Initiativen vielleicht ein bisschen versteckter sind. Es gibt ein großes Engagement, es gibt viele Vereine, aber gerade so dieses, wie machen wir eigentlich Stadt zusammen, also auch so zivilgesellschaftliches Engagement, die sind doch ein bisschen versteckter oder die Pflänzchen sind kleiner. Es stehen manchmal nur Einzelpersonen dahinter oder häufig stehen nur Einzelpersonen dahinter. Und wir haben in der Projektzeit jetzt Laufzeit auch erlebt, dass die wegbrechen aus Überlastung, weil das alleine einfach nicht stemmbar ist, wenn man auch noch nebenbei 40 Stunden arbeitet oder auch noch Familie hat. Und genau, deswegen haben wir erstmal geguckt, was gibt's hier und was können die Leute auch leisten und wie passt das zusammen auch mit dem, was wir da tun. Also gerade wenn wir feststellen, die Menschen haben eigentlich nicht so viel Kapazitäten, dann müssen wir gucken, dass wir an diejenigen kommen, die auch in der Lage sind, diese Kooperation einzugehen. Und in Weißenfels ist das zum Glück auch eine starke Stadtverwaltung, die in der Lage ist, das eben zu leisten.
5: Besonders deutlich wurde das beim Thema Jugend. Viele junge Menschen wünschten sich mehr Möglichkeiten und Orte, an denen sie ihre eigenen Ideen umsetzen können. Bei einer Veranstaltung im Sommer 2024 entstand schließlich eine Gruppe von Jugendlichen. Ihre Idee? Ein eigenes Sommerkino!
6: Also was wir in Weißenfels haben, ist eine hohe Anzahl an Kindern und Jugendlichen, so im Vergleich auch noch zu anderen Städten. Ich würde sagen, die Zahl ist noch relativ hoch, weil man auch in Statistiken reinschaut. Und was wir auch erleben, ist, dass es durchaus viele Jugendliche gibt, die gehört werden wollen. Wir haben häufig gehört, für uns gibt es hier nichts vor Ort, wir brauchen Räume, wir brauchen Möglichkeiten, uns einzubringen. Und auch die Stadtverwaltung hatte das erkannt. Das war so im Jahr 24 im Sommer, wo es ein Grillfest gab, von der Stadtverwaltung organisiert, und wir haben unseren Workshop daran gekoppelt, wo wir darüber sprechen wollten, wen erreichen wir noch nicht, wer ist aktiv in der Stadt, um auch Stadt gemeinsam zu gestalten. Und dort sind wir mit Jugendlichen in Austausch gekommen und da hat sich so ein bisschen die Idee gesponnen, lasst uns

0: schauen, dass wir Jugendliche so eine Gruppe zusammenbringen, die auch konkret Projekte vielleicht umsetzen kann, um eben auch aus diesem Loch, es passiert hier nichts, ein bisschen rauszukommen. Und da haben sich, ich glaube, am Anfang waren es 12 Jugendliche gefunden, die gesagt haben, Mensch, wir wollen hier was zusammen machen und im besten Fall ein Kino. Kino, ich meine, Kino hat auch eine Historie in der Stadt, ne? Wir haben auch drüber gesprochen, Gloria und all die anderen Kinos. Und das ist ein Anliegen hier, ne? Dass man sagt, wir wollen auch wieder Kino haben.
1: Die Aufgabe der Universität war dabei nicht, das Kino selbst zu organisieren. Vielmehr sollten die Jugendlichen lernen, ihr Projekt selbst auf die Beine zu stellen und herausfinden, welche Rollen und Fähigkeiten es in der Gruppe gibt.
0: Ich meine, die Gruppe Jugendliche ist da, die Idee Sommerkino ist da. Aber woran es eben noch so ein bisschen hakte, war die Idee, wenn diese Jugendlichen zusammenkommen, wie kann es eigentlich passieren, dass die auch längerfristig zusammenbleiben? So eine Gruppe ist erstmal lose. Die haben vielleicht auch unterschiedliche Interessen, die kommen aus unterschiedlichen Stadtteilen. Wie bindet man die eigentlich zusammen als eine Gruppe, die dann auch besteht, um sowas letztlich auch durchzuziehen und nicht dann nach 5 Wochen zu sagen, ich bin raus, weil es kriselt oder so. Und dann war unsere Aufgabe so ein bisschen erstmal zu gucken, wer kommt hier eigentlich zusammen? Wie ticken die Jugendlichen so? Was haben die für Talente auch? Wie gehen die auch in der Gruppe? Welche Rolle nehmen die ein? Um auch zu gucken, wer könnte dann zum Beispiel auch Sprecher oder Sprecherin werden, wenn es um Anliegen in der Stadt geht. Und daran haben wir zum einen gearbeitet, dass wir die Jugendlichen als Gruppe ein Stück weit bestärken können mit den Methoden, die wir haben.
1: Dafür entstand ein konkreter Leitfaden. Darin steht, was für ein Sommerkino gebraucht wird. Von Ansprechpartnern und Technik über Strom und Toiletten bis hin zu Essen und Getränken. Dafür haben die Studierenden unter anderem mit der Stadtverwaltung, Unternehmen und Jugendlichen gesprochen.
0: Und zum anderen, und das ist hier die Idee von dem Leitfaden, über das Sommerkino. Im Idealfall, und das kam vorhin auch in der Diskussion auf, ist es ja nicht die Stadtverwaltung, die dann diese Veranstaltung immer organisiert, sondern im Idealfall werden die Jugendlichen in die Lage versetzt, auch so Dinge selber zu organisieren. Und dazu war dieser Leitfaden da, zu gucken, okay, was muss alles beachtet werden, wenn man sowas organisieren will? Wer sind AnsprechpartnerInnen? Welche Materialien brauchst du? Technik? Brauchst du Essen, Getränke? Was machen wir mit Toiletten? Welchen Platz, also wo machen wir das überhaupt? Und da haben unsere Studierenden dann eben Interviews geführt mit Verwaltung, mit Firmen, mit den Jugendlichen auch nochmal und haben dann zusammengestellt, was es alles braucht und das in diesen Leitfaden gepackt und auch noch Interviews zum Beispiel mit einem Fachschaftsrat der Uni geführt, die auch so ähnliche Veranstaltungen machen, die dann erzählt haben, okay, so organisieren wir das, haben sich noch quasi Tipps eingeholt und das dann in diese Leitfaden gepackt und am Ende wurde das dann dem Jugendgremium, mittlerweile Beirat, übergeben und soweit wir gehört haben und auch im Austausch sind, nutzen die das auch aktiv und versuchen damit auch Dinge selber zu machen. Und darum geht es letztlich.
1: Der Leitfaden ist damit eines der Ergebnisse, die über die Merse 54 hinaus Bestand haben sollen. Denn mit dem Ende der ersten Projektphase endet auch der Betrieb des Raumes. Die Zusammenarbeit zwischen Universität und Stadt soll aber weitergehen. Ein Beispiel ist die Stadtbibliothek. Sie soll künftig in das ehemalige Müller-Kaufhaus umziehen. Dort soll nicht nur Platz für Bücher entstehen, sondern auch für Begegnung und neue Angebote.
0: Ich glaube, da gibt es mehrere Seiten dazu. Erstmal ist, glaube ich, für uns als Universität das Thema Transfer, das heißt, Uni geht in Austausch mit Kommunen, wird ein Dauerthema sein. Auch die Frage, wie lässt sich das überhaupt umsetzen, was ist möglich, was sind auch Grenzen. Und wenn wir dann an Weißenfels denken, wird das für uns auch weiterhin ein Thema sein. Wir haben jetzt gerade einen Antrag gemeinsam mit der Stadtbibliothek, mit Sandra Baumgart eingereicht, weil wir überlegt haben, für die Zukunft ist es möglicherweise besser, keinen eigenen Raum als Uni zu haben, sondern direkt mit Initiativen vor Ort zusammenzuarbeiten, in dem Fall die Stadtbibliothek, um zu gucken, wie kann man da konkret unterstützen und zusammenarbeiten, dass daraus auch wieder was entsteht.
1: Für die Universität war das Projekt gleichzeitig ein Lernort für die eigenen Studierenden. Sie konnten über mehrere Semester erleben, wie Stadtentwicklung in einer mittelgroßen Stadt funktioniert und wie unterschiedlich die Perspektiven auf Stadt und gesellschaftliches Engagement sein können.
0: Das ist eigentlich nochmal ein Kapitel für sich. Also wir haben über diese 5 Semester tolle Erfahrungen gemacht. Und das hat uns selber auch nochmal darin bestärkt, dass das irgendwie ein Weg ist, ne? Mit den Städten so zusammenzuarbeiten und die Studierenden auch mitzunehmen. Und zu überlegen, wie hat das für die Studierenden einen Mehrwert, aber auch für die Stadt. Wir haben gerade in den ersten Semestern sind wir mit den Studierenden vor Ort gekommen. Die haben sich alles angeschaut. Leute auch aus der Stadt haben sie rumgeführt, haben ihm gezeigt, was sind ihre Orte. Wir haben darüber mit den Studierenden gesprochen, reflektiert, was macht das mit euch? Und die haben als so eine Prüfungsleistung bei uns, die kriegen ja Punkte und am Ende kriegen sie dann einen Abschluss. Und in diesem Seminar, was sie mit uns haben, gibt es eben eine Benotung und da haben sie ein Portfolio geschrieben, in dem wir sie haben reflektieren lassen, welchen Eindruck das oder welche Wirkung das auf sie hat, in dieser Stadt zu sein. Und es war wahnsinnig beeindruckend, weil die meisten Studierenden haben irgendwie auch schon mal persönlich eine Art von Erfahrung gehabt, die entweder sehr, sehr ähnlich ist und die dann auch darüber reflektieren, was kann man machen, oder auch ganz konträr ist. Und dann aber auch, ne, die zum Beispiel aus einer westdeutschen Großstadt kommen und dann mit dem Blick aus dieser westdeutschen Großstadt nach Weißenfels kommen und diese Erfahrung machen und beschreiben, was das mit ihnen auch macht. Oder eben auch aus einer ostdeutschen Kleinstadt kommen und sagen, bei mir ist es eigentlich ganz genauso. Und ich mache mir darüber Gedanken, was ist, wenn ich mal Kinder habe und in diese Stadt zurückkomme? Was passiert dann? Ne? Und was macht so eine Stadt eigentlich für mich und meine Kinder lebenswert? Und das waren total spannende Erfahrungen. Und was wir erfreulicherweise auch sehen, ist, dass die Studierenden dann entweder Abschlussarbeiten unbedingt bei uns schreiben wollen. Also wir hatten mehr Anfragen, als was wir leisten konnten. Wir haben Studierende gesehen, die selber in ein Engagement gegangen sind in der Kleinstadt. Also auch ein Studierender, der ein Engagement in einer Kleinstadt hat, die auch so eine Art Kulturbahnhof aufgebaut haben und dort regelmäßig Veranstaltungen machen. Oder die Praktiken machen und in diesen Bereich reinschnuppern, ne? Stadtentwicklung, Quartiersmanagement, Initiativen rund ums Engagement und Stadt machen. Und das ist so das, was wir mitnehmen, was für uns auch einfach nochmal zeigt, auch in die Universität hinein hat das wahnsinnigen Mehrwert, diesen Transfer zu machen mit den Kommunen zusammen.
1: Die Merse 54 schließt damit zwar ihre Türen. Zurück bleiben aber Kontakte, Erfahrungen und konkrete Ideen. Vor allem zeigt das Projekt, was entstehen kann, wenn Universität und Stadt nicht nur übereinander sprechen, sondern gemeinsam an Lösungen arbeiten. Und genau diese Zusammenarbeit soll in Weißenfels weitergehen.
2: Gemeinsam für Friede, Freiheit und Demokratie.
3: Gemeinsam für Frieden, Freiheit und Demokratie. Zum Tag der Deutschen Einheit am 3. Oktober lud der CDU-Kreisverband Dessau-Roßlau alle Bürger herzlich ein, sich an der Dessauer Friedensglocke auf dem Platz der Deutschen Einheit am Rathaus zu versammeln. Der 3. Oktober erinnerte an die Wiedervereinigung Deutschlands und damit an die Überwindung der jahrzehntelangen deutschen Teilung. Gleichzeitig ist dieser Tag ein Anlass, sich die Bedeutung von Frieden, Freiheit und Demokratie immer wieder bewusst zu machen. Auch der gesellschaftliche Zusammenhalt und das gemeinsame Miteinander standen dabei im Mittelpunkt. Um 11 Uhr begann die Veranstaltung mit einem ökumenischen Friedensgebet an der Friedensglocke. Im Anschluss gab es Raum für Begegnungen, Gespräche und einen gemeinsamen Austausch. Zum Abschluss waren alle Teilnehmer zum Frühschoppen ins Brauhaus zum alten Dessauer eingeladen.
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0: Am Freitagvormittag ist es wechselnd bewölkt und es scheint ein wenig die Sonne. Zu Mittag wird es freundlich und teils sonnig mit Temperaturen bis 20 Grad. Der Abend ist dann wieder überwiegend bewölkt und es bläst ein leichter Wind aus Südwesten. In der Nacht kann es vereinzelt zu leichtem Regen kommen mit Temperaturen um 14 Grad. Der Samstag wird teils sonnig, teils bewölkt mit Temperaturen um 10 Grad.
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2: 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Saisoneröffnung der Volleygoats.
3: Neue Saison, neuer Kader, neuer Trainerstab. Bei den Cerebrix Volleygoats ist kaum etwas so geblieben, wie es war. 4 Spieler aus der vergangenen Saison sind noch dabei. Tom Borchert mit der Nummer 4 im Außenangriff, Nick Breitenbach mit der 11 im Mittelblock, Lukas Pockrand mit der 9 als Universalspieler und Paul Stommel mit der 16 im Zuspiel. Dazu kommen 10 Neuzugänge und diese bringen ordentlich internationale Erfahrung mit. Im Außenangriff tragen Jordan McKee die Nummer 5, Cole Kaczynski die 15 und Jesse Delancey die 18. Im Mittelblock stehen neben Breitenbach jetzt Elliot Collard mit der 3, Sebastian Rösler mit der 10 und Rico Wardlow mit der 23. Auf der Diagonalposition kommt Jacob Harris mit der 8 und Andrei Druta mit der 1 dazu. Und auch beim Zuspiel und auf der Libero-Position gibt es neue Optionen. Neo Laumann trägt die 13, Jacob Riley die 6. Der Kader ist damit auch international aufgestellt. Die Spieler kommen aus Deutschland, Kanada, den USA, den Bahamas und Rumänien. Auch auf der Trainerbank gibt es einen Neustart. Der Kanadier Brad Hudson übernimmt als neuer Headcoach und soll die neu formierte Mannschaft durch die Saison führen. Unterstützt wird er vom Australier Jack Payne, der als Co-Trainer Teil des neuen Trainerteams ist. Eine komplett neue Mannschaft muss sich also erst finden. Die ersten Eindrücke aus der Vorbereitung stimmen Geschäftsführer Lukas Thielemann aber positiv.
4: Auch bisher, Testspiele liefen, glaube ich, sehr zufriedenstellend. Hatten bisher 3, haben davon 2 gewonnen, 1 unentschieden. Unentschieden, untypisches Ergebnis. Im Testspiel durchaus möglich. Haben natürlich viel probiert, viel getestet, wie im Testspiel. Das eben so ist, zumindest in der ersten Liga. Ich kann nicht für andere Sportarten sprechen oder für andere Liegen, aber wir machen es eigentlich immer so, dass weniger das Augenmerk auf dem Sieg liegt oder den unbedingt haben zu wollen, sondern vielmehr verschiedene Sachen mal anzutesten, Spieler in verschiedene Situationen mal reinzuschmeißen. Aber wenn wir jetzt, ich sag mal, drauf schauen, dass, wie wir so mit unserer vermeintlichen Startsechs gespielt haben, dann war das schon sehr gut, auch in dem Spiel, was wir unentschieden gespielt haben.
3: 3 Testspiele, 2 Siege und ein Unentschieden. Dabei ging es weniger darum, unbedingt jedes Spiel zu gewinnen. Vielmehr sollten die neuen Spieler verschiedene Situationen kennenlernen und die Mannschaft unterschiedliche Formationen testen. Seit rund 2 Wochen trainiert der komplette Kader gemeinsam. Bis zum ersten Pflichtspiel bleibt trotzdem nicht mehr viel Zeit.
4: Wir sind jetzt seit 2 Wochen so mit der vollen Truppe zusammen, können viel auch in der Komplexität trainieren. Und das tut uns schon gut. Jetzt haben wir noch eine volle Woche bis zur Pokalquali als allererstes Pflichtspiel. Dann ja nochmal 1,5 Wochen bis zum ersten Ligaspiel. Und die Zeit müssen wir gut nutzen, aber ich denke aktuell alles erfolgsversprechend.
3: Der erste große Härtetest vor heimischem Publikum wartet dann in der Bundesliga. Die Netzhoppers sind zu Gast in der SWH-Arena. Gegen die Mannschaft wurde in den Vorbereitungen bereits getestet. Das Ergebnis 2:2. Allerdings mit einer deutlich veränderten Aufstellung. Für Thielemann zählt deshalb am ersten Spieltag vor allem eines.
4: Aber am Ende, ich glaube, überrascht es keinen, wenn ich sage, wir wollen das Spiel gewinnen. Zählt da quasi nichts als der Sieg. Erstes Heimspiel, schlagbarer Gegner mit den Netzhoppers, die dann hier zu Gast sein werden.
3: Neben den neuen Kader müssen sich die Goats in dieser Saison auch auf einige neue Regeln einstellen. Bis zu 8 Wechsel sind möglich. Außerdem darf der Ball auf der eigenen Seite unter bestimmten Bedingungen die Hallendecke berühren. Und auch beim Zuspiel und beim sogenannten Powertip wurden die Regeln geändert. Für die neu formierte Mannschaft heißt das, noch mehr neue Abläufe, die im Training sitzen müssen.
4: Wurden jetzt über den Sommer in den internationalen Wettbewerben mit den Nationalteams Regeln getestet, die ja immer mehr dahin gehen, dass das Spiel verständlicher wird für den neuen Zuschauer, dass weniger Unterbrechungen sind, weniger komplizierte Regeln. Man passt jetzt Kleinigkeiten an, wie zum Beispiel, dass 8 anstatt 6 Wechsel möglich sind. Man passt aber eben auch größere Dinge an, dass der Zuspielkontakt hat sich ja im letzten Jahr schon geändert. Es gibt keinen technischen Fehler mehr im Zuspiel. Jetzt kommt als Riesenneuerung dazu, dass quasi eine Deckenberührung erlaubt ist auf eigener Seite. Also der Ball muss auf der eigenen Seite die Decke berühren und auch auf der eigenen Seite bleiben. Aber dann ist quasi eine Deckenberührung kein Fehler mehr. Wird natürlich auch nochmal viel ändern. Du brauchst kein Libero mehr zwingend in deinem Team. Du kannst auch komplett ohne Libero spielen. Das war bei einer Mindestanzahl von 12 Spielern so bisher auch nicht. Und so haben sich schon ein paar Sachen geändert, wo wir natürlich gespannt sind. Auch der sogenannte Power-Tip hat sich geändert, wird quasi wieder rausgenommen, regeltechnisch, dass das längere Führen des Balls nicht mehr möglich ist und ein technischer Fehler geahndet wird. Und das ändert natürlich auf dem Level das Spiel schon enorm.
3: 4 bekannte Spieler, 10 Neuzugänge und ein komplett neuer Trainerstab. Die Cerebricks Volleygoals starten mit einer Mannschaft in die neue Saison, die sich in vielen Bereichen erst noch finden muss. Die Vorbereitung macht Mut. Jetzt muss sich zeigen, ob aus den vielen neuen Gesichtern auch auf dem Feld schnell eine Einheit wird. Der erste Pflichtspielauftritt steht unmittelbar bevor.
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0: Das ist ja dunkel wie im Sack hier.
1: Ah, gleich viel besser.
2: Was machen Sie denn hier?
1: Schmidt, kein Name. Von der Heizungsfirma Casalec GmbH und Co. KG. Ich bin hier, um Ihre Heizungsanlage einzustellen. Nicht, dass Sie noch zu den armen Menschen gehören, die Energie sparen.
2: Ach, ich sag ja auch immer, Dekadenz in seinem Lauf hält wieder Ochs noch Esel auf.
1: Ja, wo haben Sie denn Ihre Heizungsanlage?
2: Woher soll ich das denn wissen? Sie sind doch der Experte von uns beiden.
1: Na, das ist ja mal wieder typisch, diese Großstädter. Wollen immer alles besser wissen, aber haben selber auch keinen Plan. Hier, sehen Sie das? Das ist Ihre Heizungsanlage. Hier ist der Heizkessel 1000 mit dem Sicherheitsventil B6, der über drei identische Schlauchmuffen vom Typ Doppel-E mit dem Vor- und Rücklauf der Heizungsanlage verbunden ist. Und da ist die Wärmepumpe mit Photovoltaikanlage, die das Wasser über Virtual Reality und ChatGPT in den Heizkreislauf der

0: Quatsch. Ja, und da ist der Thermostat. Ah ja, da ist der Fehler. Hier hat jemand den Regler auf F gestellt.
1: Auf F?
0: Frieren für den Frieden. 19 Grad, also wir sind doch nicht in öffentlichen Gebäuden.
1: Na, dann drehen Sie ihn mal auf.
0: Ja, 20 Grad. Jawohl, okay. 25 Grad. Ja?
1: Also kommen Sie mal, ja, als Experte wissen Sie ja wohl selbst, dass bei steigender Abkühlung der Raumtemperatur die Gefahr der Bildung von Schimmelpilzen in der Wohnung zunimmt.
0: Weiß ich. 30 Grad.
1: Jetzt geizen Sie doch mal nicht so.
0: Na gut, dann wollen wir mal 35 Grad PNR.
1: Was?
0: Point of No Returns. Aber nicht, dass Sie sich nachher noch wegen Ihren gestiegenen Betriebskosten aufregen.
1: Ach, sind doch nicht meine Betriebskosten. Und wenn, dann zeige ich das Ihnen mit dem Doppelwumms aus der Portokasse. Und wenn das nicht reicht, dann Ihnen mit dem Trippelwumms.
0: Mensch, das wumpst ja bei Ihnen. Also, wenn es so ist, ist es doch für Sie sicher kein Problem, wenn ich mich ja für ein, zwei Tage...
2: Ach, sagen wir doch gleich für eine ganze Woche häuslich einrichte. Ich muss doch auf die Heizungsanlage achten, den Regelbetrieb überprüfen. Nicht, dass Ihnen noch ein Worst Case passiert.
1: Was?
2: Ein Störfall.
1: Ach so. Ja, also Ihre Heizungsfirma ist ja auch schon sehr zuvorkommend.
2: Ja.
1: Aber jetzt wird das auch ganz schön warm hier, oder?
2: Na, ist doch schön. Dann brauchen wir keine zwei Pullover und auch kein T-Shirt mehr.
3: Was ist denn hier los? Was machen Sie in meiner Wohnung? Und warum ist es hier so warm?
2: Schmidt, mein Name. Von der Heizungsfirma Casale GmbH und Co. KG. Und... das ist meine Praktikantin.
3: Endlich sind Sie da. Vor 18 Monaten habe ich mich zur Wartung der Heizungsanlage angemeldet. Auch ich hatte schon alle Hoffnungen eingefroren.
2: Ja, naja, Sie wissen ja, die Lieferkettenengpässe, der Fachkräftemangel, der Krieg in der Ukraine, der Nahostkonflikt. Wir haben ganz schön zu tun.
3: Ja, läuft denn alles?
1: Tja, mit Schwung bergab.
2: Na, Sie müssen entschuldigen, unsere Praktikantin hat ihr Anlagentechnikstudium im 6. Semester erfolgreich abgebrochen und befindet sich nun in einem Orientierungsjahr zur beruflichen Resozialisierung. Das Studium hat sie ganz schön mitgenommen.
1: Ja, wir haben Ihnen das Thermostat auf 35 Grad eingestellt.
3: Ja. Muss das denn wirklich sein? Ich will doch dieses Jahr noch in den Urlaub fliegen. Die steigernden Energiekosten schmälern mein Urlaubsbudget daher ganz schön.
2: Ach, Unsinn. Wir holen uns die karibischen Träume einfach zu uns nach Hause. Seychellen, Malediven.
1: Und Sie brauchen sich auch nie wieder über lange Schlangen vor Flugterminals, streikendem Flugpersonal oder sogar Gepäckverlust zu ärgern.
2: Genau. Mit unserem Rundum-Sorglos-Vertrag brauchen Sie sich um die Einstellung Ihres Thermostats auch nicht mehr zu sorgen. All inclusive auf Ihrer eigenen Wärmeinsel.
3: Toll! So macht umweltfreundliches und nachhaltiges Reisen wieder Spaß. Sozialer Tourismus.
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0: Am Freitagvormittag ist es wechselnd bewölkt und es scheint ein wenig die Sonne. Zu Mittag wird es freundlich und teils sonnig mit Temperaturen bis 20 Grad. Der Abend ist dann wieder überwiegend bewölkt und es bläst ein leichter Wind aus Südwesten. In der Nacht kann es vereinzelt zu leichtem Regen kommen mit Temperaturen um 14 Grad. Der Samstag wird teils sonnig, teils bewölkt mit Temperaturen um 10 Grad.
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0: Blankenburgers Stadtwerke gehen neue Wege. Gute Lösungen für preiswerte Energie. Das Seniorenzentrum im Blankenburger Ortsteil Ösig ist zu einer Großbaustelle geworden. Der gemeinnützige Verein für Sozialeinrichtungen hatte geplant, diesen Gebäudekomplex umfassend zu sanieren.
1: Nur den Umbau des Seniorenzentrums, das heißt alle Etagen, alle Bewohnerzimmer werden neu gerichtet, auch die Fassade, das Umgelände auch wird neu ertüchtigt, wie auch die Dachsanierung, die wir eingehend selber machen wollten, aber in der Konstellation mit den Stadtwerken sehr guten Partner getroffen haben, der uns natürlich sehr gut unterstützen konnte.
0: Da zwischen Stadtwerken und GVS schon seit Jahren eine enge Zusammenarbeit besteht, einigten sich die Partner, ein gemeinsames, großes Photovoltaikprojekt zu realisieren, das eine Win-Win-Situation schafft.
1: Bewohner haben den Vorteil, dass wir keine Zählerkosten mehr haben, dass wir einen Mischpreis haben. Das heißt, wir sind 25 Jahre eingefroren mit den Preisen. Das heißt, alle Steigerungen, die wir haben im Netz, werden nicht umgelegt. Das heißt, die Bewohner haben klassisch den Preis, den sie vorher hatten, nur viel, viel günstiger, der auch bestehen bleibt.
0: Das alles ist hier nur durch die Installation einer 3000 Quadratmeter großen PV-Anlage möglich, die bis zu 406.000 Kilowattstunden Strom pro Jahr produzieren kann. So viel, wie zum Beispiel für durchschnittlich 100 Haushalte notwendig wären. Und weitere Objekte werden künftig mit einbezogen.
2: Wir haben die Aufgabe gehabt, die Dächer

0: zu sanieren, vorzubereiten, das ganze Vertragswerk vorzubereiten, die rechentechnische Vorbereitung zu machen, wie die Strompreise und Tarife sich entsprechend gestalten. Wir haben die Dachsanierung kontrolliert, im Einzelnen mit den lokalen Ausführenden. Und wir haben die PV-Anlage beaufsichtigt, wie sie gebaut wurde, und den Blitzschutz kontrolliert. Also all das ist in der technischen Oberüberwachung zu erledigen ist. Wir haben natürlich nie als Stadtwerke nicht die Module selber gesetzt, sondern das der Fachfirma überlassen.
1: 826 PV-Module sind auf dem Dach befestigt und 30 an der Südfassade. Der PV-Überschuss kann in 250 kWh-Batterien gespeichert werden und außerdem ist es möglich, Heizstäbe für die Warmwasserspeicher mit 27 kW Leistung zu versorgen.
2: Wir haben ca. 80% Eigenleistung, die wir hier im Haus verbrauchen, die Solaranlage erzeugt. Der Überschuss wird quasi in Batterien gepuffert, kann in das Netz gespeist werden und auch rückwärts auch wieder durch die ganze Geschichte Kabel in das Haus hinein. Und alle anderen 20% werden vom Netzbetreiber weiterhin betrieben. Das heißt, wir kriegen die 20% auch von den Stadtwerken ins Haus geliefert.
1: Für die Stadtwerke ist das Projekt, dessen Planungen schon seit 2024 laufen, eine große Herausforderung.
0: Der Vorteil ist natürlich der, dass wir trotz dieses hohen finanziellen Investment einen Kunden haben, den wir für 25 Jahre dauerhaft an die Stadtwerke gebunden haben und der dauerhaft von uns seinen eigenen Strom, den eigenen Strom hier vom Dach produzierten Strom verbraucht und wir dadurch eine hohe Kundenbindung haben. Eine Netzentlastung sowieso, weil ja viel Strom direkt vom Dach kommt. Und das Ganze lokal betreiben, das ist dann schon ein Vorteil, dass man das als Stadtwerk selber macht. Und wir würden gerne alle Dächer natürlich in Blankenburg, die sich dafür anbieten, so behandeln. Aber wir haben hier einen guten Anfang gemacht für die sozialen Einrichtungen des GVS.
1: Das Herzstück der Anlage ist der Container auf dem Grundstück, der ebenfalls mit Photovoltaikplatten belegt ist. Sogar Klima- und Heizungsanlage sind in dieser kompakten Umwandlungs- und Speicherstation vorhanden.
3: Das Besondere ist halt wirklich dieser Container, weil so eine Lösung haben wir noch nie umgesetzt. Wir müssen ja irgendwo die Technik unterbringen. Es wird ja immer mehr Batterien, die Wechselrichter bei diesen Leistungen werden groß. Ich brauche irgendwo diese Hauptverteilung, um die Energie zu verteilen. Und meistens ist es ja so, dass in so Bestandgebäuden der Keller ja schon mit einer Heizungsanlage und einer Elektroverteilung relativ ausgebaut ist und da gar kein Platz ist. Und da haben wir uns einfach überlegt, woher kamen jetzt die Kabel von den Stadtwerken, haben geguckt laut Plan, wo gingen die lang und haben gesagt, hier stellen wir einen Container, holen die Kabel hier rein, bringen die ganze Technik hier quasi neben das Gebäude, bringen hier die ganzen Wechselrichter, Speicher unter. Und das ist einfach genial, das Konzept, weil wir von dem Wohnpark mit den PV-Leitungen hierher kommen, vom Seniorenheim mit den PV-Leitungen hierher kommen und hier genau auf dem Kabel oder neben dem Kabel aufgebaut haben, was dann ins Gebäude geht. Und das war einfach ja, eine geniale Lösung und ich denke, alle Beteiligten sind zufrieden mit der Lösung, weil wir auch brandschutztechnisch sind vom Gebäude weg. Also wenn hier mal was passieren sollte, ist auch das Gebäude sicher und wir haben hier auch noch Platz, um den Speicher auch zu verdoppeln. Also wir können hier aus den 250 Kilowattstunden ganz ohne Probleme auch 500 Kilowattstunden noch machen, wenn es der Bedarf nachher zeigt, dass wir ja, am Tag genug Strom haben und nachts ihn noch brauchen sollten.
1: Die Energie dort gewinnen, wo sie gebraucht wird. Das ist das Anliegen der Blankenburger Stadtwerke. Ihr nächstes Projekt ist die 72 Jahre alte GVS-Kindertagesstätte am Westend mit Solarmodulen auszustatten. Sie finanzieren auch hier die Dachsanierung und die Installation der PV-Anlage. Da nicht mehr so viel Kita-Plätze benötigt werden, wird eins der mit Photovoltaik bestückten Gebäude von GVS zur Notunterkunft für Kinder bis zum 8. Lebensjahr umgebaut. Die Solarenergie soll hier später eine Wärmepumpe betreiben. Auch eine gute Lösung für preiswerte Energie von den Blankenburger Stadtwerken.

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0: Am Freitagvormittag ist es wechselnd bewölkt und es scheint ein wenig die Sonne. Zu Mittag wird es freundlich und teils sonnig mit Temperaturen bis 20 Grad. Der Abend ist dann wieder überwiegend bewölkt und es bläst ein leichter Wind aus Südwesten. In der Nacht kann es vereinzelt zu leichtem Regen kommen mit Temperaturen um 14 Grad. Der Samstag wird teils sonnig, teils bewölkt mit Temperaturen um 10 Grad.
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2: Samuelson State University is preparing for the training.
3: In Halberstadt haben Unbekannte am vergangenen Wochenende einen Kleintraktor gestohlen. Die Täter verschafften sich zwischen Freitagmittag und Montagmorgen Zutritt zu einem Betriebsgelände in der Kantstraße. Dort entwendeten sie einen roten Kleintraktor der Marke Yanmar samt orangefarbenen Anbaugerät. Der Wert der gestohlenen Fahrzeuge und Geräte liegt bei rund 8000 Euro. Die Polizei ermittelt wegen Diebstahls im besonders schweren Fall und bittet Zeugen um Hinweise unter 03941 674 293. In Wernigerode ist ein Quad im Wert von rund 14.000 Euro gestohlen worden. Das grün-camouflagefarbene Fahrzeug der Marke CF Moto war im Feckenstädter Weg auf einem Großparkplatz abgestellt und mit einer Schutzplane abgedeckt. Zwischen Samstagabend und Sonntagnachmittag verschwand das Quad samt Plane. Auffällig ist eine Schramme im vorderen Bereich. Die Polizei hat ein Ermittlungsverfahren eingeleitet und bittet Zeugen, sich unter 03941 674 293 zu melden. Die Polizei sucht nach zwei Personen, die im Verdacht stehen, Parfümerieartikel gestohlen zu haben. In einer Filiale in der Quedlinburger Steinbrücke sollen sie am 17. November 2025 und am 22. Mai 2026 Waren im Gesamtwert von rund 1.000 Euro entwendet haben. Außerdem wird ihnen ein weiterer Diebstahl im November 2025 in einer Parfümerie am Halberstädter Fischmarkt zur Last gelegt. Dort sollen Artikel im Wert von etwa 70 Euro gestohlen worden sein. Die Polizei nutzt Aufnahmen aus den Überwachungskameras für die Öffentlichkeitsfahndung. Die Polizei beschreibt den gesuchten Mann als kräftiger gebaut mit kurzen, dunklen Haaren. Er trug dunkle Oberbekleidung mit hellen Ärmeln, eine helle, weit geschnittene Hose und dunkle Sportschuhe mit heller Sohle. Die gesuchte Frau ist schlank und hat längere, hellbraune bis dunkelblonde Haare. Sie trug dunkle Oberbekleidung, eine dunkle Hose und eine dunkle Handtasche. Hinweise nimmt das Polizeirevier Harz unter 03941 674 293 entgegen.
4: Wie geht es in Zukunft weiter? Schließung der Merse 54.
5: Fast anderthalb Jahre lang war dieser Raum in der Merseburger Straße 54 ein Ort zum Ausprobieren. Hier haben Studierende und Forschende der Universität Leipzig mit Menschen aus Weißenfels gesprochen, Veranstaltungen entwickelt und Ideen für die Stadt gesammelt. Jetzt schließt die Merse 54 ihre Türen. Doch einige der Projekte sollen bleiben.
6: Ja, der Raum, die Merse 54, sollte ein Ort sein, ein Möglichkeitsraum, kann man sagen, um auszuprobieren, was passiert eigentlich in so einer Stadt, wenn eine Universität kommt und vielleicht mit der ein oder anderen Methode, mit den ein oder anderen Mitteln versucht, gemeinsam mit der Stadt Projekte zu machen. Das kann die Verwaltung sein, das können Leute aus der Stadt sein, Engagierte. Wir hatten auch Jugendliche, also es können Jugendliche sein. Das ist eigentlich ganz egal, es geht eher so um die Idee, wer hat Lust dazu? Wer hat auch bestimmte Themen, die er reinbringt? Und was kann daraus entstehen, wenn wir das zusammen machen? Entsteht da vielleicht nochmal was Neues? Und im besten Fall, und das war auch immer der Anspruch hier der Merse, entsteht etwas, das uns überdauert. Also
5: die Universität Leipzig wollte dabei nicht mit einem fertigen Konzept nach Weißenfels kommen. Zunächst ging es darum, die Stadt kennenzulernen und herauszufinden, was beschäftigt die Menschen hier eigentlich?
6: Ich komme halt auch aus einer Fachrichtung, die erstmal Städte sich prinzipiell anschaut. Und was wir feststellen ist, dass die Städte wahnsinnig unterschiedlich sind. Es gibt zwar eine Forschung zu mittelgroßen Städten, wo jetzt Weißenfels dazu zählt, aber was wir halt im Beispiel auch immer wieder sehen, gerade wenn wir in die Städte gehen, da gibt es so viele Details, die einfach unterschiedlich sind in den Städten. Und auch natürlich das, was die Menschen uns vor Ort sagen, was ihnen wichtig ist, was Orte sind, die relevant sind, was Themen auch in der Stadt sind. Sodass wir immer eigentlich erstmal sagen, wir müssen erstmal gucken, wie tickt diese Stadt, wie ticken die Menschen, was geben die auch rein an Themen, weil wir der Überzeugung sind, wenn wir vor Ort gehen und schon mit einem Thema kommen, sei es Klima, sei es Verkehr, was auch immer, kann das ein Thema sein, was interessiert, aber vielleicht ist es nicht das Kernthema.
5: Eine zentrale Erkenntnis: In Weißenfels gibt es viele engagierte Menschen und Initiativen. Doch oft wissen sie wenig voneinander. Engagement hängt zudem nicht selten an einzelnen Personen.
6: Ich glaube, das ist jetzt auch eben in der Diskussion so ein bisschen rausgekommen. Das ist schon das Thema Kommunikation. Wer redet hier mit wem? Wie können wir in den Austausch kommen? Also wir haben auch im Vergleich mit anderen Städten schon festgestellt, dass Initiativen vielleicht ein bisschen versteckter sind. Es gibt ein großes Engagement, es gibt viele Vereine, aber gerade so dieses, wie machen wir eigentlich Stadt zusammen, also auch so zivilgesellschaftliches Engagement, die sind doch ein bisschen versteckter oder die Pflänzchen sind kleiner. Es stehen manchmal nur Einzelpersonen dahinter oder häufig stehen nur Einzelpersonen dahinter. Und wir haben in der Projektzeit jetzt Laufzeit auch erlebt, dass die wegbrechen aus Überlastung, weil das alleine einfach nicht stemmbar ist, wenn man auch noch nebenbei 40 Stunden arbeitet oder auch noch Familie hat. Und genau, deswegen haben wir erstmal geguckt, was gibt's hier und was können die Leute auch leisten und wie passt das zusammen auch mit dem, was wir da tun. Also gerade wenn wir feststellen, die Menschen haben eigentlich nicht so viel Kapazitäten, dann müssen wir gucken, dass wir an diejenigen kommen, die auch in der Lage sind, diese Kooperation einzugehen. Und in Weißenfels ist das zum Glück auch eine starke Stadtverwaltung, die in der Lage ist, das eben zu leisten.
5: Besonders deutlich wurde das beim Thema Jugend. Viele junge Menschen wünschten sich mehr Möglichkeiten und Orte, an denen sie ihre eigenen Ideen umsetzen können. Bei einer Veranstaltung im Sommer 2024 entstand schließlich eine Gruppe von Jugendlichen. Ihre Idee? Ein eigenes Sommerkino!
6: Also was wir in Weißenfels haben, ist eine hohe Anzahl an Kindern und Jugendlichen, so im Vergleich auch noch zu anderen Städten. Ich würde sagen, die Zahl ist noch relativ hoch, weil man auch in Statistiken reinschaut. Und was wir auch erleben, ist, dass es durchaus viele Jugendliche gibt, die gehört werden wollen. Wir haben häufig gehört, für uns gibt es hier nichts vor Ort, wir brauchen Räume, wir brauchen Möglichkeiten, uns einzubringen. Und auch die Stadtverwaltung hatte das erkannt. Das war so im Jahr 24 im Sommer, wo es ein Grillfest gab, von der Stadtverwaltung organisiert, und wir haben unseren Workshop daran gekoppelt, wo wir darüber sprechen wollten, wen erreichen wir noch nicht, wer ist aktiv in der Stadt, um auch Stadt gemeinsam zu gestalten. Und dort sind wir mit Jugendlichen in Austausch gekommen und da hat sich so ein bisschen die Idee gesponnen, lasst uns schauen, dass wir Jugendliche so eine Gruppe zusammenbringen, die auch konkret Projekte vielleicht umsetzen kann, um eben auch aus diesem Loch, es passiert hier nichts, ein bisschen rauszukommen. Und da haben sich, ich glaube, am Anfang waren es 12 Jugendliche gefunden, die gesagt haben, Mensch, wir wollen hier was zusammen machen und im besten Fall ein Kino. Kino, ich meine, Kino hat auch eine Historie in der Stadt, ne? Wir haben auch drüber gesprochen, Gloria und all die anderen Kinos. Und das ist ein Anliegen hier, ne? Dass man sagt, wir wollen auch wieder Kino haben.
5: Die Aufgabe der Universität war dabei nicht, das Kino selbst zu organisieren. Vielmehr sollten die Jugendlichen lernen, ihr Projekt selbst auf die Beine zu stellen und herausfinden, welche Rollen und Fähigkeiten es in der Gruppe gibt.
6: Ich meine, die Gruppe Jugendliche ist da, die Idee Sommerkino ist da. Aber woran es eben noch so ein bisschen hakte, war die Idee, wenn diese Jugendlichen zusammenkommen, wie kann es eigentlich passieren, dass die auch längerfristig zusammenbleiben? So eine Gruppe ist erstmal lose. Die haben vielleicht auch unterschiedliche Interessen, die kommen aus unterschiedlichen Stadtteilen. Wie bindet man die eigentlich zusammen als eine Gruppe, die dann auch besteht, um sowas letztlich auch durchzuziehen und nicht dann nach 5 Wochen zu sagen, ich bin raus, weil es kriselt oder so. Und dann war unsere Aufgabe so ein bisschen erstmal zu gucken, wer kommt hier eigentlich zusammen? Wie ticken die Jugendlichen so? Was haben die für Talente auch? Wie gehen die auch in der Gruppe? Welche Rolle nehmen die ein? Um auch zu gucken, wer könnte dann zum Beispiel auch Sprecher oder Sprecherin werden, wenn es um Anliegen in der Stadt geht? Und daran haben wir zum einen gearbeitet, dass wir die Jugendlichen als Gruppe ein Stück weit bestärken können mit den Methoden, die wir haben.
5: Dafür entstand ein konkreter Leitfaden. Darin steht, was für ein Sommerkino gebraucht wird, Von Ansprechpartnern und Technik über Strom und Toiletten bis hin zu Essen und Getränken. Dafür haben die Studierenden unter anderem mit der Stadtverwaltung, Unternehmen und Jugendlichen gesprochen.
6: Und zum anderen, und das ist hier die Idee von dem Leitfaden, über das Sommerkino. Im Idealfall, und das kam vorhin auch in der Diskussion auf, ist es ja nicht die Stadtverwaltung, die dann diese Veranstaltung immer organisiert, sondern im Idealfall werden die Jugendlichen in die Lage versetzt, auch so Dinge selber zu organisieren. Und dazu war dieser Leitfaden da, zu gucken, okay, was muss alles beachtet werden, wenn man sowas organisieren will? Wer sind AnsprechpartnerInnen? Welche Materialien brauchst du? Technik? Brauchst du Essen, Getränke? Was machen wir mit Toiletten? Welchen Platz, also wo machen wir das überhaupt? Und da haben unsere Studierenden dann eben Interviews geführt mit Verwaltung, mit Firmen, mit den Jugendlichen auch nochmal und haben dann zusammengestellt, was es alles braucht und das in diesen Leitfaden gepackt und auch noch Interviews zum Beispiel mit einem Fachschaftsrat der Uni geführt, die auch so ähnliche Veranstaltungen machen, die dann erzählt haben, okay, so organisieren wir das, haben sich noch quasi Tipps eingeholt und das dann in diese Leitfaden gepackt und am Ende wurde das dann dem Jugendgremium, mittlerweile Beirat, übergeben und soweit wir gehört haben und auch im Austausch sind, nutzen die das auch aktiv und versuchen damit auch Dinge selber zu machen. Und darum geht's letztlich.
5: Der Leitfaden ist damit eines der Ergebnisse, die über die Merse 54 hinaus Bestand haben sollen. Denn mit dem Ende der ersten Projektphase endet auch der Betrieb des Raumes. Die Zusammenarbeit zwischen Universität und Stadt soll aber weitergehen. Ein Beispiel ist die Stadtbibliothek. Sie soll künftig in das ehemalige Müller-Kaufhaus umziehen. Dort soll nicht nur Platz für Bücher entstehen, sondern auch für Begegnung und neue Angebote.
6: Ich glaube, da gibt es mehrere Seiten dazu. Erstmal ist, glaube ich, für uns als Universität das Thema Transfer, das heißt, Uni geht in Austausch mit Kommunen, wird ein Dauerthema sein. Auch die Frage, wie lässt sich das überhaupt umsetzen, was ist möglich, was sind auch Grenzen. Und wenn wir dann an Weißenfels denken, wird das für uns auch weiterhin ein Thema sein. Wir haben jetzt gerade einen Antrag gemeinsam mit der Stadtbibliothek, mit Sandra Baumgart eingereicht, weil wir überlegt haben, für die Zukunft ist es möglicherweise besser, keinen eigenen Raum als Uni zu haben, sondern direkt mit Initiativen vor Ort zusammenzuarbeiten, in dem Fall die Stadtbibliothek, um zu gucken, wie kann man da konkret unterstützen und zusammenarbeiten, dass daraus auch wieder was entsteht.
5: Für die Universität war das Projekt gleichzeitig ein Lernort für die eigenen Studierenden. Sie konnten über mehrere Semester erleben, wie Stadtentwicklung in einer mittelgroßen Stadt funktioniert und wie unterschiedlich die Perspektiven auf Stadt und gesellschaftliches Engagement sein können.
6: Das ist eigentlich nochmal ein Kapitel für sich. Also wir haben über diese 5 Semester tolle Erfahrungen gemacht. Und das hat uns selber auch nochmal darin bestärkt, dass das irgendwie ein Weg ist, ne? Mit den Städten so zusammenzuarbeiten und die Studierenden auch mitzunehmen. Und zu überlegen, wie hat das für die Studierenden einen Mehrwert, aber auch für die Stadt. Wir haben gerade in den ersten Semestern sind wir mit den Studierenden vor Ort gekommen. Die haben sich alles angeschaut. Leute auch aus der Stadt haben sie rumgeführt, haben ihnen gezeigt, was sind ihre Orte. Wir haben darüber mit den Studierenden gesprochen, reflektiert, was macht das mit euch? Und die haben als so eine Prüfungsleistung bei uns, die kriegen ja Punkte und am Ende kriegen sie dann einen Abschluss. Und in diesem Seminar, was sie mit uns haben, gibt es eben eine Benotung und da haben sie ein Portfolio geschrieben, in dem wir sie haben reflektieren lassen, welchen Eindruck das oder welche Wirkung das auf sie hat, in dieser Stadt zu sein. Und es war wahnsinnig beeindruckend, weil die meisten Studierenden haben irgendwie auch schon mal persönlich eine Art von Erfahrung gehabt, die entweder sehr, sehr ähnlich ist und die dann auch darüber reflektieren, was kann man machen, oder auch ganz konträr ist. Und dann aber auch, ne, die zum Beispiel aus einer westdeutschen Großstadt kommen und dann mit dem Blick aus dieser westdeutschen Großstadt nach Weißenfels kommen und diese Erfahrung machen und beschreiben, was das mit ihnen auch macht. Oder eben auch aus einer ostdeutschen Kleinstadt kommen und sagen, bei mir ist es eigentlich ganz genauso. Und ich mache mir darüber Gedanken, was ist, wenn ich mal Kinder habe und in diese Stadt zurückkomme? Was passiert dann? Ne? Und was macht so eine Stadt eigentlich für mich und meine Kinder lebenswert? Und das waren total spannende Erfahrungen. Und was wir erfreulicherweise auch sehen, ist, dass die Studierenden dann entweder Abschlussarbeiten unbedingt bei uns schreiben wollen. Also wir hatten mehr Anfragen, als was wir leisten konnten. Wir haben Studierende gesehen, die selber in ein Engagement gegangen sind in der Kleinstadt. Also auch ein Studierender, der ein Engagement in einer Kleinstadt hat, die auch so eine Art Kulturbahnhof aufgebaut haben und dort regelmäßig Veranstaltungen machen oder die Praktiken machen und in diesen Bereich reinschnuppern, ne? Stadtentwicklung, Quartiersmanagement, Initiativen rund ums Engagement und Stadtmachen. Und das ist so das, was wir mitnehmen, was für uns auch einfach nochmal zeigt, auch in die Universität hinein hat es wahnsinnigen Mehrwert, diesen Transfer zu machen mit den Kommunen zusammen.
5: Die Merse 54 schließt damit zwar ihre Türen. Zurück bleiben aber Kontakte, Erfahrungen und konkrete Ideen. Vor allem zeigt das Projekt, was entstehen kann, wenn Universität und Stadt nicht nur übereinander sprechen, sondern gemeinsam an Lösungen arbeiten. Und genau diese Zusammenarbeit soll in Weißenfels weitergehen.
4: Gemeinsam für Friede, Freiheit und Demokratie.
7: Gemeinsam für Frieden, Freiheit und Demokratie. Zum Tag der Deutschen Einheit am 3. Oktober lud der CDU-Kreisverband Dessau-Roßlau alle Bürger herzlich ein, sich an der Dessauer Friedensglocke auf dem Platz der Deutschen Einheit am Rathaus zu versammeln. Der 3. Oktober erinnerte an die Wiedervereinigung Deutschlands und damit an die Überwindung der jahrzehntelangen deutschen Teilung. Gleichzeitig ist dieser Tag ein Anlass, sich die Bedeutung von Frieden, Freiheit und Demokratie immer wieder bewusst zu machen. Auch der gesellschaftliche Zusammenhalt und das gemeinsame Miteinander standen dabei im Mittelpunkt. Um 11 Uhr begann die Veranstaltung mit einem ökumenischen Friedensgebet an der Friedensglocke. Im Anschluss gab es Raum für Begegnungen, Gespräche und einen gemeinsamen Austausch. Zum Abschluss waren alle Teilnehmer zum Frühschoppen ins Brauhaus zum alten Dessauer eingeladen.
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0: Am Freitagvormittag ist es wechselnd bewölkt und es scheint ein wenig die Sonne. Zu Mittag wird es freundlich und teils sonnig mit Temperaturen bis 20 Grad. Der Abend ist dann wieder überwiegend bewölkt und es bläst ein leichter Wind aus Südwesten. In der Nacht kann es vereinzelt zu leichtem Regen kommen mit Temperaturen um 14 Grad. Der Samstag wird teils sonnig, teils bewölkt mit Temperaturen um 10 Grad.
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2: 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Saisoneröffnung der Volleygoats.
3: Neue Saison, neuer Kader, neuer Trainerstab. Bei den Cerebrix Volleygoats ist kaum etwas so geblieben, wie es war. 4 Spieler aus der vergangenen Saison sind noch dabei. Tom Borchert mit der Nummer 4 im Außenangriff, Nick Breitenbach mit der 11 im Mittelblock, Lukas Pockrand mit der 9 als Universalspieler und Paul Stommel mit der 16 im Zuspiel. Dazu kommen 10 Neuzugänge und diese bringen ordentlich internationale Erfahrung mit. Im Außenangriff tragen Jordan McKee die Nummer 5, Cole Kaczynski die 15 und Jesse Delancey die 18. Im Mittelblock stehen neben Breitenbach jetzt Elliot Collard mit der 3, Sebastian Rösler mit der 10 und Rico Wardlow mit der 23. Auf der Diagonalposition kommt Jacob Harris mit der 8 und Andrei Druta mit der 1 dazu. Und auch beim Zuspiel und auf der Libero-Position gibt es neue Optionen. Neo Laumann trägt die 13, Jacob Riley die 6. Der Kader ist damit auch international aufgestellt. Die Spieler kommen aus Deutschland, Kanada, den USA, den Bahamas und Rumänien. Auch auf der Trainerbank gibt es einen Neustart. Der Kanadier Brad Hudson übernimmt als neuer Headcoach und soll die neu formierte Mannschaft durch die Saison führen. Unterstützt wird er vom Australier Jack Payne, der als Co-Trainer Teil des neuen Trainerteams ist. Eine komplett neue Mannschaft muss sich also erst finden. Die ersten Eindrücke aus der Vorbereitung stimmen Geschäftsführer Lukas Thielemann aber positiv.
4: Auch bisher, Testspiele liefen, glaube ich, sehr zufriedenstellend. Hatten bisher 3, haben davon 2 gewonnen, 1 unentschieden. Unentschieden, untypisches Ergebnis. Im Testspiel durchaus möglich. Haben natürlich viel probiert, viel getestet, wie im Testspiel das eben so ist, zumindest in der ersten Liga. Ich kann nicht für andere Sportarten sprechen oder für andere Liegen, aber wir machen es eigentlich immer so, dass weniger das Augenmerk auf dem Sieg liegt oder den unbedingt haben zu wollen, sondern vielmehr verschiedene Sachen mal anzutesten, Spieler in verschiedene Situationen mal reinzuschmeißen. Aber wenn wir jetzt, ich sag mal, drauf schauen, dass, wie wir so mit unserer vermeintlichen Startsechs gespielt haben, dann war das schon sehr gut, auch in dem Spiel, was wir unentschieden gespielt haben.
3: 3 Testspiele, 2 Siege und ein Unentschieden. Dabei ging es weniger darum, unbedingt jedes Spiel zu gewinnen. Vielmehr sollten die neuen Spieler verschiedene Situationen kennenlernen und die Mannschaft unterschiedliche Formationen testen. Seit rund 2 Wochen trainiert der komplette Kader gemeinsam. Bis zum ersten Pflichtspiel bleibt trotzdem nicht mal viel Zeit.
4: Wir sind jetzt seit 2 Wochen so mit der vollen Truppe zusammen, können viel auch in der Komplexität trainieren. Und das tut uns schon gut. Jetzt haben wir noch eine volle Woche bis zur Pokalquali als allererstes Pflichtspiel. Dann ja nochmal 1,5 Wochen bis zum ersten Ligaspiel. Und die Zeit müssen wir gut nutzen. Aber ich denke, aktuell alles erfolgsversprechend.
3: Der erste große Härtetest vor heimischem Publikum wartet dann in der Bundesliga. Die Netzhoppers sind zu Gast in der SWH-Arena. Gegen die Mannschaft wurde in den Vorbereitungen bereits getestet. Das Ergebnis 2:2. Allerdings mit einer deutlich veränderten Aufstellung. Für Thielemann zählt deshalb am ersten Spieltag vor allem eines.
4: Aber am Ende, ich glaube, überrascht es keinen, wenn ich sage, wir wollen das Spiel gewinnen. Zählt da quasi nichts als der Sieg. Erstes Heimspiel, schlagbarer Gegner mit den Netzhoppers, die dann hier zu Gast sein werden.
3: Neben dem neuen Kader müssen sich die Goats in dieser Saison auch auf einige neue Regeln einstellen. Bis zu 8 Wechsel sind möglich. Außerdem darf der Ball auf der eigenen Seite unter bestimmten Bedingungen die Hallendecke berühren. Und auch beim Zuspiel und beim sogenannten Powertip wurden die Regeln geändert. Für die neu formierte Mannschaft heißt das, noch mehr neue Abläufe, die im Training sitzen müssen.
4: Wurden jetzt über den Sommer in den internationalen Wettbewerben mit den Nationalteams Regeln getestet, die ja immer mehr dahin gehen, dass das Spiel verständlicher wird für den neuen Zuschauer, dass weniger Unterbrechungen sind, weniger komplizierte Regeln. Man passt jetzt Kleinigkeiten an, wie zum Beispiel, dass 8 anstatt 6 Wechsel möglich sind. Man passt aber eben auch größere Dinge an, dass der Zuspielkontakt hat sich ja im letzten Jahr schon geändert. Es gibt keinen technischen Fehler mehr im Zuspiel. Jetzt kommt als Riesenneuerung dazu, dass quasi eine Deckenberührung erlaubt ist auf eigener Seite. Also der Ball muss auf der eigenen Seite die Decke berühren und auch auf der eigenen Seite bleiben. Aber dann ist quasi eine Deckenberührung kein Fehler mehr. Wird natürlich auch nochmal viel ändern. Du brauchst kein Libero mehr zwingend in deinem Team. Du kannst auch komplett ohne Libero spielen. Das war bei einer Mindestanzahl von 12 Spielern so bisher auch nicht. Und so haben sich schon ein paar Sachen geändert, wo wir natürlich gespannt sind. Auch der sogenannte Power-Tip hat sich geändert, wird quasi wieder rausgenommen, regeltechnisch, dass das längere Führen des Balls nicht mehr möglich ist und ein technischer Fehler geahndet wird. Und das ändert natürlich auf dem Level das Spiel schon enorm.
3: 4 bekannte Spieler, 10 Neuzugänge und ein komplett neuer Trainerstab. Die Cerebricks Volleygoals starten mit einer Mannschaft in die neue Saison, die sich in vielen Bereichen erst noch finden muss. Die Vorbereitung macht Mut. Jetzt muss sich zeigen, ob aus den vielen neuen Gesichtern auch auf dem Feld schnell eine Einheit wird. Der erste Pflichtspielauftritt steht unmittelbar bevor.
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0: Das ist ja dunkel wie im Sack hier.
1: Ah, gleich viel besser.
2: Was machen Sie denn hier?
1: Schmidt, mein Name. 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Ich bin hier, um Ihre Heizungsanlage einzustellen. Nicht, dass Sie noch zu den armen Menschen gehören, die Energie sparen.
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1: Ja, wo haben Sie denn Ihre Heizungsanlage?
2: Woher soll ich das denn wissen? Sie sind doch der Experte von uns beiden.
1: Na, das ist ja mal wieder typisch, diese Großstädter. Wollen immer alles besser wissen, aber haben selber auch keinen Plan. Hier, sehen Sie das? 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Und da ist die Wärmepumpe mit Photovoltaikanlage, die das Wasser über Virtual Reality und ChatGPT in den Heizkreislauf der Heizungsanlage einspeist. 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

0: 30 Grad.
1: Jetzt geizen Sie doch mal nicht so.
2: Na gut.
0: Im Londoner 35 Grad PNR.
1: Was?
0: Point of no return.
2: Aber nicht, dass Sie sich nachher noch wegen Ihren gestiegenen Betriebskosten aufregen.
1: Ach, sind doch nicht meine Betriebskosten. Und wenn, dann zeige ich das Ihnen mit dem Doppelwumms aus der Portokasse. Und wenn das nicht reicht, dann Ihnen mit dem Trippelwumms.
2: Mensch, das wumst ja bei Ihnen. Also, wenn das so ist, ist es doch für Sie sicher kein Problem, wenn ich mich ja für ein, zwei Tage...
0: 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Ich muss doch auf die Heizungsanlage achten. Den Regelbetrieb überprüfen. Nicht, dass Ihnen noch ein Worst Case passiert.
1: Was?
0: Ein Störfall.
1: Ach so. Ja, also Ihre Heizungsfirma ist ja auch schon sehr zuvorkommend.
0: Ja.
1: Aber jetzt wird das auch ganz schön warm hier, oder?
0: Na, ist doch schön. Dann brauchen wir keine zwei Pullover und auch kein T-Shirt mehr.
3: Was ist denn hier los? Was machen Sie in meiner Wohnung? Und warum ist es hier so warm?
0: Schmidt, mein Name. 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KG. Und... Das ist meine Praktikantin.
3: Endlich sind Sie da. Vor 18 Monaten habe ich mich zur Wartung der Heizungsanlage angemeldet. Auch ich hatte schon alle Hoffnungen eingefroren.
0: Ja, naja, Sie wissen ja, die Lieferkettenengpässe, der Fachkräftemangel, der Krieg in der Ukraine, der Nahostkonflikt. Wir haben ganz schön zu tun.
3: Ja, läuft denn alles?
1: Ja, mit Schwung bergab.
0: Na, Sie müssen entschuldigen, unsere Praktikantin hat ihr Anlagentechnikstudium im 6. Semester erfolgreich abgebrochen und befindet sich nun in einem Orientierungsjahr zur beruflichen Resozialisierung. Das Studium hat sie ganz schön mitgenommen.
1: Ja, wir haben Ihnen das Thermostat auf 35 Grad eingestellt.
3: Ja. Muss das denn wirklich sein? Ich will doch dieses Jahr noch in den Urlaub fliegen. 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
0: Ach, Unsinn. Wir holen uns die karibischen Träume einfach zu uns nach Hause. 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
0: Genau. 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All inclusive auf Ihrer eigenen Wärmeinsel.
3: Toll! So macht umweltfreundliches und nachhaltiges Reisen wieder Spaß. Sozialer Tourismus.
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0: Am Freitagvormittag ist es wechselnd bewölkt und es scheint ein wenig die Sonne. Zu Mittag wird es freundlich und teils sonnig mit Temperaturen bis 20 Grad. Der Abend ist dann wieder überwiegend bewölkt und es bläst ein leichter Wind aus Südwesten. In der Nacht kann es vereinzelt zu leichtem Regen kommen mit Temperaturen um 14 Grad. Der Samstag wird teils sonnig, teils bewölkt mit Temperaturen um 10 Grad.
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0: Blankenburgers Stadtwerke gehen neue Wege. Gute Lösungen für preiswerte Energie. Das Seniorenzentrum im Blankenburger Ortsteil Ösig ist zu einer Großbaustelle geworden. Der gemeinnützige Verein für Sozialeinrichtungen hatte geplant, diesen Gebäudekomplex umfassend zu sanieren.
1: Nur den Umbau des Seniorenzentrums, das heißt alle Etagen, alle Bewohnerzimmer werden neu gerichtet, auch die Fassade, das Umgelände auch wird neu ertüchtigt, wie auch die Dachsanierung, die wir eingehend selber machen wollten, aber in der Konstellation mit den Stadtwerken sehr guten Partner getroffen haben, der uns natürlich sehr gut unterstützen konnte.
0: Da zwischen Stadtwerken und GVS schon seit Jahren eine enge Zusammenarbeit besteht, einigten sich die Partner, ein gemeinsames, großes Photovoltaikprojekt zu realisieren, das eine Win-Win-Situation schafft.
1: Die Bewohner haben den Vorteil, dass wir keine Zählerkosten mehr haben, dass wir einen Mischpreis haben. Das heißt, wir sind 25 Jahre eingefroren mit den Preisen. Das heißt, alle Steigerungen, die wir haben im Netz, werden nicht umgelegt. Das heißt, die Bewohner haben klassisch den Preis, den sie vorher hatten, nur viel, viel günstiger, der auch bestehen bleibt.
0: Das alles ist hier nur durch die Installation einer 3000 Quadratmeter großen PV-Anlage möglich, die bis zu 406.000 Kilowattstunden Strom pro Jahr produzieren kann. So viel, wie zum Beispiel für durchschnittlich 100 Haushalte notwendig wären. Und weitere Objekte werden künftig mit einbezogen.
2: Wir haben die Aufgabe gehabt, die Dächer zu sanieren, vorzubereiten, das ganze Vertragswerk vorzubereiten, die rechentechnische Vorbereitung zu machen, wie die Strompreise und Tarife sich entsprechend gestalten. Wir haben die Dachsanierung kontrolliert, im Einzelnen mit den lokalen Ausführenden. Und wir haben die PV-Anlage beaufsichtigt, wie sie gebaut wurde, und den Blitzschutz kontrolliert. Also all das ist in der technischen Oberüberwachung zu erledigen ist. Wir haben natürlich nie als Stadtwerke nicht die Module selber gesetzt, sondern das der Fachfirma überlassen.
0: 826 PV-Module sind auf dem Dach befestigt.